0: Und das Wetter in Deutschland. Von Westen her teils kräftiger Regen, im Südosten meist trocken. Tiefstwerte 16 Grad am Oberrhein bis 6 Grad an der Oder. Tagsüber breitet sich Regen nach Osten aus, später von Nordwesten her wechselnd bewölkt, mit Sonne, aber auch Schauern, Höchstwerte 12 bis 20 Grad. Am Freitag weiterhin wechselhaft, nur im Süden abseits der Alpen etwas Sonne, 10 bis 16 Grad. Sonnabend wechselnd bewölkt, teils etwas Sonne und Schauer bei 10 bis 17 Grad. 0 Uhr, 2 Uhr 3.
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2: Mit der A8 München Richtung Salzburg. Hier ist zwischen Bernau und Felden wegen Bauarbeiten noch bis 5 Uhr gesperrt. Deswegen gibt es da Stau. Die Umleitung führt über die U79. A57 Krefeld Richtung Köln. Hier ist zwischen Krefeld Zentrum und Krefeld Oppum ebenfalls noch bis 5 Uhr gesperrt wegen Bauarbeiten auch hier. Genau wie auf der A100 Stadtring Berlin-Wedding Richtung Treptow zwischen Jakob-Kaiser-Platz und Rudolf-Wisselbrücke. Hier laufen Bauarbeiten bis 5. Genau wie auf der A111 Berlin-Stadt einwärts zwischen Heckerdamm und Rudolf-Wisselbrücke. Hier die Bauarbeiten auch bis 5. Und in München sind der Effner-Tunnel, der Richard-Strauss-Tunnel, der Altstadtring-Tunnel und der Boschetz-Rieder-Tunnel wegen Wartungsarbeiten auch noch bis 5 in beiden Richtungen gesperrt. Das war's. Gute Fahrt.
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2: Aus dem Studio von NDR Info in Hamburg mit Nikolai Russ. Wir müssen direkt nach Berlin schauen. Sie haben es gerade eben in den Nachrichten schon gehört. Da hat sich am Abend der Koalitionsausschuss von Union und SPD getroffen und nach außen gedrungen ist danach nicht viel. Am Morgen soll es weitere Informationen dazu geben. Klar ist nur, es gab einiges zu besprechen, auch atmosphärisch.
3: Diese sachsen-anhaltische Wahl wirkt Zündstoff, auch für die Koalition im Bund. Immerhin steht die Vermutung im Raum, dass es neben dem BSW 4 CDU-Abgeordnete waren, die in Magdeburg einem AfD-Politiker zur Mehrheit verholfen haben. Nun ist Tobias Rausch Landtagspräsident und in der SPD brodelt es. Verteidigungsminister Boris Pistorius bei einer spontanen Kundgebung der Fraktion auf dem Berliner Bebelplatz, einem Gedenkort für die Bücherverbrennung der Nationalsozialisten 1933.
4: Das, was wir heute erlebt haben, ist ein einziger Tabubruch, ein einzigartiger Tabubruch der parlamentarischen Demokratie, den wir in dieser Form seit mehr als 90 Jahren nicht erlebt haben. Nämlich, dass Demokratinnen und Demokraten, Rechtsextremisten und Faschisten als Steigbügelhalter gedient haben, liebe Freunde.
3: Dieser Vorwurf gärt jetzt in der schwarz-roten Koalition. Wie sehr kann sich die SPD noch auf die CDU verlassen, beim gemeinsamen Versuch im Bund eine stabile demokratische Regierung zu bilden? Der CDU-Abgeordnete Armin Laschet stellt im Morgenmagazin von ARD und ZDF erstmal die Frage, ob es wirklich zwingend CDU-Politiker gewesen sein müssen, die Tobias Rausch ihre Stimme gegeben haben.
5: Naja, es war ja geheim, aber die Wahlergebnisse sind nicht so, dass alle CDU-Abgeordneten, wie besprochen, sich enthalten haben. Da weiß ich jetzt noch nicht, ob manche auch noch mal von den anderen Parteien taktisch gewählt hat, um eine solche Debatte zu erzeugen. Das ist das Problem bei geheimen Abstimmungen, dass man es nie weiß.
3: Auch Bundesbildungsministerin Karin Prien von der CDU betont im rbb24-Inforadio, dass es für sie noch nicht ausgemacht ist, dass wirklich CDU-Politiker in Magdeburg für die überzähligen Stimmen gesorgt haben. Aber
6: wir haben dazu klare Beschlüsse und ich halte das für wirklich nicht akzeptabel, wenn CDU-Abgeordnete, auch einzelne CDU-Abgeordnete hier mit AfD und BSW gestimmt haben sollten.
3: Mit den klaren Beschlüssen meint Karin Prien unter anderem einen Parteitagsbeschluss aus dem Jahr 2018. Damals hat die CDU sich festgelegt, keine Koalitionen oder ähnliche Formen der Zusammenarbeit mit der AfD und übrigens auch nicht mit der Linkspartei. Die Stimmabgabe wäre aus Sicht von Karin Prien wohl ein klarer Bruch.
6: Darüber müssen wir sprechen. Wir kommen jetzt wirklich ans Eingemachte in der CDU und ich habe dazu eine klare Haltung.
3: Ans Eingemachte gehen dürfte es jetzt auch zwischen Union und SPD. Der Politikwissenschaftler Thorsten Faas sieht jetzt auch den Kanzler und CDU-Vorsitzenden Friedrich Merz unter Druck.
7: Von Seiten der SPD wird man natürlich fordern, dass der Kanzler sich klar positioniert. Er hatte ja auch klare Ansagen gemacht in der Vergangenheit, dass er ein solches Abstimmungsverhalten in den Ländern, Zusammenarbeit mit der AfD in keiner Weise tolerieren würde. das ist jetzt eigentlich kaum durchsetzbar. Aber trotzdem ist es wieder mal so eine Situation, wo diese Aussage im Raum steht, wo man ihn dann auch mit dieser Aussage konfrontieren wird. Und das bringt ihn natürlich noch weiter in Nöte, in die Enge.
3: Wie stabil die gemeinsame Basis zwischen Union und SPD jetzt noch ist, dafür gibt es die Probe aufs Exempel bei einem Koalitionsausschuss im Kanzleramt.
2: Katrin Auer berichtete.
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2: Die Regierung und ihre schwierige Lage nach der Sachsen-Anhalt-Wahl. Dazu jetzt die Meinung von Georg Schwarte aus dem ARD-Hauptstadtstudio.
8: Da stehen sie also, die Sozialdemokraten. 93 Jahre, nachdem hier auf dem Bebelplatz in Berlin die Bücher brannten und singen die Nationalhymne. Einigkeit und Recht und Freiheit gegen rechten Hass und Extremismus. Das Bild wird bleiben und vielleicht auch wirken. Ein SPD-Politiker Pistorius, der vom Tag der Wut spricht, von der Geschichtsvergessenheit, vom einzigartigen Tabubruch, Rechtsextreme in Ämter zu wählen. Die Steigbügelhalter, sie sind nach 1933 wieder unter uns. Nicht ohne Grund nennt Pistorius all jene in Sachsen-Anhalt so, die als Demokraten, Faschisten und Rechtsextreme zur Macht verhalfen. Zu emotional, zu dick der Pinsel, mit dem der Verteidigungsminister da in einem Gänsehautmoment diese Republik malte? Im Gegenteil. Vielleicht geht es nur noch so, mit Momenten voller Emotionen. Reformen allein, Argumente, Fakten helfen bei einer AfD, die selbst meisterhaft die klebrige Emotion zu bedienen weiß, erkennbar längst nicht mehr. Vielleicht also brauchte es dieses ikonische Bild der SPD auf dem Bebelplatz, wo die Nazis damals Bücher verbrannten. Eine SPD, zu deren DNA der Kampf gegen Faschisten gehört. Vielleicht braucht es die SPD tatsächlich wieder, genau dafür. Vielleicht, und es wäre ein Treppenwitz der Geschichte, brauchte es auch ausgerechnet diesen AfD-Moment in Sachsen-Anhalt, um dem tief verstörten Haufen SPD wieder Sinn und Richtung zu geben. Wir gegen die Extremisten. Und die CDU? Niemand kann zur Stunde beweisen, dass es CDUler waren, die in einer geheimen Wahl einen AfDler zum Landtagspräsidenten und den AfD-Ideologen Hans-Thomas Tillschneider zum Stellvertreter machten. Die CDU spricht von unbelegter Unterstellung. Es war der Kanzler und CDU-Chef, der einst jedem Parteimitglied den Ausschluss androhte, sollte er mit der AfD kooperieren. Es ist aber auch der Kanzler, der noch als Oppositionsführer gemeinsam mit der AfD im Bundestag stimmte und damals das vom Sozialdemokraten Mützenich bemühte Tor zur Hölle aufstieß. CDU-Chef Merz muss jetzt Farbe bekennen oder, wie die stellvertretende CDU-Vorsitzende Prien sagt, jetzt geht es ans Eingemachte. Was gilt in der Merz-CDU? Sein Problem? Er und seine Macht gelten in der Partei nur noch wenig. Wie man im Kampf gegen einen wild gewordenen CDU-Landesverband erst Einfluss und später sein Amt verlieren kann, hatte übrigens einst CDU-Chefin Kramp-Karrenbauer in Thüringen erlebt. Am Ende war sie weg. Merz steht gerade erneut vor diesem Thüringen-Moment und die Koalition in Berlin zusammen vor der Aufgabe, wir gegen die Extremisten. Am besten macht es zusammen, mit Einigkeit und Recht und Freiheit. Von mir aus mit Deutschlandfahnen und Gänsehautmomenten, aber macht es zusammen, nicht als Koalition der Mitte, als Koalition der Demokraten im Land. Die AfD will diese CDU zerstören. Wer ihr dabei hilft, hat nicht nur nichts gelernt, sondern wird wie einst in Weimar irgendwann wieder als Steigbügelhalter in den Geschichtsbüchern auftauchen.
2: Die Meinung von Georg Schwarte. Es ist heutzutage ja wirklich sehr einfach. Nur kurz das Handy rausholen und zack, ist ein Bild oder ein Video gemacht. Das Problem: oft landen heimlich gemachte Nacktaufnahmen im Netz. Von anderen Leuten, selbstverständlich. Wer das macht, muss künftig mit einer Haftstrafe rechnen. So steht es drin im neuen Gesetzentwurf gegen digitale Gewalt. Dagmar Pepping berichtet.
9: Digitale Gewalt ist wie ein Flächenbrand, sagt Bundesjustizministerin Stefanie Hubig. Möglich gemacht durch moderne Technik, beispielsweise Handykameras oder durch den Einsatz von künstlicher Intelligenz, um Bilder zu manipulieren.
10: Unser Netz wird förmlich geflutet mit voyeuristischen Bildaufnahmen, mit Deepfakes. Millionenfach werden solche Aufnahmen geteilt und millionenfach werden dadurch Persönlichkeitsrechte verletzt. Schon allein deshalb müssen wir digitale Gewalt stärker bekämpfen.
9: Unter anderem durch Verschärfungen im Strafrecht. Wer heimlich intime Bildaufnahmen macht, zum Beispiel in der Sauna oder am FKK-Strand, kann künftig mit einer Freiheitsstrafe von bis zu 2 Jahren oder mit einer Geldstrafe belegt werden. Dasselbe gilt für das Herstellen und Verbreiten von sexualisierten Deepfakes. Das sind am Computer erzeugte Bilder, bei denen Menschen beispielsweise nackt oder beim Sex gezeigt werden. Unter Strafe stellen will die Regierung auch Aufnahmen bekleideter Intimbereiche. Wenn diese Bilder darauf abzielen, die Körperteile sexualisiert darzustellen. Dabei geht es beispielsweise um Fotos, die ungewollt von Frauen in enger Kleidung beim Sport gemacht werden. Ebenfalls künftig strafbar, ein Vergewaltigungsvideo zu besitzen, es herzustellen oder zu verbreiten. Auch Cyberstalking, das Verfolgen von Partnern oder ehemaligen Partnern mittels GPS-Trackern, wird künftig bestraft. Digitale Gewalt kann genauso schlimme Folgen haben wie körperliche Gewalt, betont die Justizministerin von der SPD.
10: Digitale Gewalt kann Menschen verletzen, einschüchtern, demütigen. Sie kann körperliche Folgen haben und sie kann Existenzen ruinieren. Digitale Gewalt kann dazu führen, dass Menschen sich aus der Öffentlichkeit zurückziehen oder sich im schlimmsten Fall sogar das Leben nehmen wollen.
9: Besonders häufig betroffen, wenn es um voyeuristische Bildaufnahmen, um pornografische Deepfakes oder Vergewaltigungsvideos geht, Frauen.
10: Digitale Gewalt ist auch ein Problem für die Gleichberechtigung von Mann und Frau.
9: Mit dem geplanten Gesetz will die Bundesregierung auch die Rechte der Betroffenen stärken. Dazu werden die Plattformen stärker in die Pflicht genommen, kündigte Justizministerin Hubig an.
10: Zum einen sollen Betroffene leichter Auskunft über die Identität von Tätern im Netz erhalten. Digitale Gewalt wird häufig über anonyme Accounts verbreitet. Deshalb werden wir neue Auskunftsrechte im Gesetz verankern.
9: Richter können Online-Plattformen, Messenger-Dienste und Internetanbieter verpflichten, die Daten hinter anonymen Accounts offenzulegen. Dazu kann die IP-Adresse herangezogen werden.
10: Und außerdem werden wir richterlich angeordnete Accountsperren ermöglichen. Betroffene sollen die zeitweilige Sperrung von Accounts beantragen können, wenn sie durch einen bestimmten Account massiv in ihren eigenen Rechten verletzt werden und wenn Wiederholungsgefahr droht.
9: Nach dem grünen Licht durch das Bundeskabinett geht der Gesetzentwurf jetzt in den Bundestag. Annemieke Brehmer, in der Linksfraktion zuständig für das Thema digitale Infrastruktur, gehen die Pläne der Justizministerin beim Betroffenenschutz nicht weit genug. Ihre Kritik: Solange Betroffene ihre Rechte selbst durchsetzen und die Verfahren selber bezahlen müssen, werde ihnen eine unzumutbare Last aufgebürdet. Die Linke fordert unter anderem eine kostenlose Rechtsberatung. Der Deutsche Richterbund erklärte, Gesetzesverschärfungen reichten nicht aus. Notwendig sei auch mehr Personal in der Justiz.
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2: Jede dritte Studierende und jeder dritte Studierende ist in Deutschland von Armut betroffen. Das zeigt die aktuelle Untersuchung des Paritätischen Gesamtverbandes und des Studierendenwerks. Sie haben Einkommen, Wohnsituation und Bedarfssätze der Studierenden geprüft. Für die Definition von Armut gilt das Unterschreiten der statistischen Armutsgrenze in Deutschland. Für einen Ein-Personen-Haushalt liegt das Ganze, also diese Grenze, demnach bei 1.445 Euro netto pro Monat. Anja Braun aus der ARD-Wissenschaftsredaktion.
11: Besonders hoch sei die Armutsquote bei Studierenden, die alleine leben, heißt es in der Untersuchung. Von ihnen seien mehr als 80% armutsbetroffen, mehr als fünfmal so viele wie in der Gesamtbevölkerung. So die Bilanz der Realitätscheck genannten Untersuchung. Allein lebende Studierende haben im Schnitt etwa 900 Euro pro Monat zur Verfügung und müssen davon bereits an die 460 Euro fürs Wohnen bezahlen. So bleiben nur noch rund 440 Euro für den gesamten übrigen Lebensunterhalt. Aber auch Studierende, die in einer Wohngemeinschaft leben, sind mit einer Armutsquote von über 70% stark betroffen. Die Studie zeigt auch, wie wenig das BAföG die tatsächlichen Kosten aufhängt. Im Schnitt stammen gerade mal knapp 14% der Einnahmen aus BAföG, während 43% aus eigener Erwerbstätigkeit kommen, neben einem Vollzeitstudium. Der Paritätische Gesamtverband und das Deutsche Studierendenwerk fordern die Bundesregierung deshalb auf, den Grundbedarf für Studierende schneller auf ein existenzsicherndes Niveau anzuheben. Derzeit ist das für 2029 geplant. Zudem fordern sie, die Wohnkostenpauschale an die realen Mietpreise anzupassen und beide Leistungen auf Dauer an die tatsächliche Kostenentwicklung zu koppeln.
2: Und wir bleiben noch kurz an den Hochschulen in Deutschland. Medizin. Dieses Fach studieren inzwischen vor allem Frauen bei uns. Mehr als 70% der Medizinstudierenden in Deutschland sind weiblich. Aber die Chefs in den Krankenhäusern, die sind meistens männlich. An dem Können der Frauen liegt es nicht. Es geht wie so oft um Macht und Abhängigkeit von Männern. Marilena Behrens aus dem NDR-Rechercheteam erzählt, womit Ärztinnen und Studentinnen konkret kämpfen.
12: Viele angehende Ärztinnen und Ärzte arbeiten auf ein Ziel hin, selbst im OP zu stehen. Kinderneurochirurgin Dr. Kara Krajewski erinnert sich noch genau an ihre ersten Operationen.
13: Dass man einfach dieses pulsierende Hirn unter dem Mikroskop gesehen hat, das war so wahnsinnig spannend. Ich fand es so magisch, dass ich für diese Aufgaben bezahlt werde, die ich so spannend finde.
12: Um einen Facharzt zu machen, musste Dr. Krajewski eine Vielzahl an Operationen nachweisen. Darunter allein 100 Eingriffe an der Wirbelsäule. Wer diese OPs bekommt, entscheiden allein die Vorgesetzten.
13: Mein Oberarzt hat mitbekommen, dass ich vor allen Dingen mehr Wirbelsäulen-OPs gebraucht habe, um meinen Facharztkatalog voll zu bekommen. Und hat mir dann angeboten, die OPs zu geben, wenn ich mich für ihn ausziehe. Ich habe gesagt, dass ich das nicht möchte und dass ich das auch nicht lustig finde. Und es hieß immer, ich bin prüde, ich bin Amerikanerin, ich kenne keinen Spaß.
12: Wie viele Ärztinnen und Ärzte erleben solche Übergriffe? Der Marburger Bund hatte Anfang des Jahres rund 9000 Ärztinnen und Ärzte befragt. 13% gaben an, in den vergangenen 12 Monaten sexuell belästigt worden zu sein. Fast die Hälfte gab an, dass sie schikaniert, erniedrigt oder gemobbt wurden. Fast immer durch Vorgesetzte, überwiegend von Männern. Dr. Krajewski überwirft sich mit dem Oberarzt und geht zur Gleichstellungsbeauftragten.
13: Sie hat noch zugehört und war gar nicht überrascht und meinte, sie hat noch viel schlimmere Fälle und letztlich werde ich nichts ändern können. Ich musste mich entscheiden, ob ich das Fach wechsle oder die Klinik.
12: Das Krankenhaus bestätigt auf Anfrage, dass Dr. Krajewski eine Beschwerde eingereicht habe. Die Vorwürfe seien geprüft worden, konnten aber nicht nachgewiesen werden. Am Ende geht nicht der Oberarzt, sondern Dr. Krajewski. Dass die bestehenden Strukturen innerhalb von Kliniken Machtmissbrauch ermöglichen, ist auch auf Bundesebene bekannt. Dr. Klaus Reinhardt, Präsident der Bundesärztekammer, sieht durchaus ein strukturelles Problem, auch in der Medizin. Spielraum für tiefgreifende Veränderungen, speziell in der Facharztausbildung, sieht er aber nicht.
14: Also ich glaube, die Weiterbildung als solche ist auch nur in Maßen änderbar. Ich habe die Situation, dass ich einen erfahrenen Arzt oder Ärztin habe und einen unerfahrenen Ärztin oder Arzt, die jetzt aufeinander stoßen. Und am Schluss bleibt es natürlich dabei. Und das ist dann auch durch welche Organisation auch immer nicht total vermeidbar, dass ich auch auf den Goodwill eines Menschen angewiesen bin.
12: Dabei ließe sich die Abhängigkeit von einzelnen Vorgesetzten verringern. Zum Beispiel, indem mehrere Weiterbildungsbefugte zuständig sind. Das wird laut einiger Landesärztekammern teilweise auch schon praktiziert. Dr. Kara Krajewski hat die Klinik inzwischen verlassen. Heute arbeitet sie in der Palliativmedizin. Im OP steht sie nicht mehr.
2: Sie baut und baut und baut. Und sie baut weiter, die Deutsche Bahn. Sie bekommt eine neue Strecke zwischen Hannover und Hamburg. Das hat der Verkehrsausschuss des Bundestags jetzt beschlossen. Katharina Seiler berichtet.
15: Der ausschlaggebende Grund für die Verkehrspolitiker, sich für die Neubaustrecke auszusprechen, war, dass nur mit einer neuen zusätzlichen Bahntrasse zwischen Hannover und Hamburg die zukünftigen Kapazitäten im Personen- und Güterverkehr bewältigt werden können. Deshalb haben heute auch nicht nur die Abgeordneten von Union und SPD für die Neubaustrecke gestimmt, sondern auch Linke und Grüne. Die verkehrspolitische Sprecherin der Grünen, die niedersächsische Bundestagsabgeordnete Swantje Michaelsen.
16: Wir haben so lange dafür gekämpft, weil wir wissen, dass nur mit der Neubaustrecke die nötige Kapazität, die nötige Taktverbesserung, aber auch die nötige Verlässlichkeit auf der Strecke entstehen kann. Und dass jetzt der Weg politisch frei ist, ist echt ein Meilenstein für den Zugverkehr in Niedersachsen, in Norddeutschland, aber natürlich auch weit darüber hinaus.
15: Trotzdem waren der heutigen Entscheidung monatelange Gespräche zwischen den Abgeordneten mit Vertretern der betroffenen Regionen vorausgegangen. Denn die Kritik an der Neubautrasse war groß. Für den CDU-Verkehrspolitiker Michael Dont haben sich diese Gespräche aber gelohnt. So werden in dem Beschluss des Verkehrsausschusses jetzt unter anderem auch zusätzliche Regionalhalte im Landkreis Harburg und im Heidekreis zugesagt. Darüber hinaus soll es auch Verbesserungen auf der Bestandsstrecke geben, sagt Dont.
17: Wir haben ja das Problem, dass eine Neubaustrecke erst Verbesserungen bringt, wenn sie komplett fertig ist. Deshalb haben wir ein zweites Paket beigefügt mit rund 250 Millionen Volumen, wo wir Verbesserungen im Bestand vornehmen werden um den Menschen Erleichterung zu bringen, nämlich durch weit über 8 Kilometer Lärmschutz beispielsweise, aber auch Verbesserungen bringen durch Stabilität des Netzes, indem wir Weichen, Überleitmöglichkeiten etc. schaffen, damit das System stabiler wird. Und zwar nicht erst, wenn die Neubaustrecke fertig ist.
15: Trotz dieser Kompromisslösung stellen die Mitglieder des Verkehrsausschusses fest, dass der gesamte Entscheidungs- und Beteiligungsprozess zur Neubaustrecke in den vergangenen Jahren nicht gut gelaufen sei. Den Ärger und Unmut vieler Betroffener hält die verkehrspolitische Sprecherin der SPD-Bundestagsfraktion, Isabel Cadimatori, deshalb für berechtigt.
18: Es wurden Menschen Hoffnungen gemacht und Vereinbarungen getroffen, die dann später wieder revidiert und in Frage gestellt wurden. Die Verärgerung darüber ist auch nachvollziehbar und berechtigt. Und ich glaube, wir müssen in Zukunft diese Beteiligungsverfahren frühzeitig dann auch abschließen und komprimierter halten. Denn wenn sie sich über zu lange Zeit ziehen, verändern sich die Gegebenheiten, unter denen man diese Entscheidungen trifft. Und sie müssen eben auch verbindlicher sein.
15: Und so ist eine weitere Forderung in der Beschlussvorlage des Verkehrsausschusses. Die Bundesregierung soll für die weitere Planung der Neubaustrecke, aber auch für vergleichbare Vorhaben, mit allen Beteiligten, so wörtlich, einen frühzeitigen, transparenten und verlässlichen Dialog führen, um Abstimmungsprobleme und Missverständnisse zu vermeiden.
2: Wenn Kinder und Jugendliche nicht bei ihren Familien aufwachsen können, dann springen bei uns in der Regel Betreuungsangebote ein. Manchmal ambulant, manchmal auch stationär. Doch die Lage bei diesen Anlaufstellen halten viele für prekär. In Hessen haben sich jetzt 22 Unternehmen, Stiftungen und Vereine zusammengetan und das Aktionsbündnis Kindeswohl gegründet. Was dahinter steckt, Tobias Häuser.
19: Celine Wüst ist Teamleiterin der Wohngruppe Moosburg in Wiesbaden. In der Gruppe leben 8 Jugendliche im Alter von 13 bis 17 Jahren. Ohnehin ein schwieriges Alter, bei den Jugendlichen kommen aber noch viele andere Probleme dazu. Deshalb können sie nicht mehr bei ihren Familien leben. Für Celine Wüst das größte Problem, sie hat nicht genug Zeit für ihre Schützlinge.
20: Also wir haben ja 8 Kinder und wir sind allein im Dienst. Das heißt, wenn ein Kind in Krise gerät, was hier im pädagogischen Alltag stattfinden kann, dann sitze ich mit dem Jugendlichen im Büro, 7 weitere tanzen hier rum und irgendwann wird es vielleicht laut und dann muss ich das Krisengespräch irgendwie unterbrechen und sagen, hey, ich muss jetzt aber kurz mal nach oben und schauen, was da los ist, bevor ich wieder in dieses Gespräch starten kann.
19: Deshalb gibt es eine zentrale Forderung des neuen Aktionsbündnis Kindeswohl. Statt bisher einer Fachkraft müssten in stationären Wohngruppen in Zukunft 2 pädagogische Fachkräfte arbeiten. Außerdem müssten Rufbereitschaften vergütet und Nachtbereitschaften als Dienstzeiten anerkannt werden. Während immer mehr Kinder Hilfe bräuchten, fehlt es gleichzeitig an pädagogischen Fachkräften, weil die Arbeitsbedingungen arbeitsrechtlich und gesundheitlich problematisch seien. Bis 2030 sollen in Hessen rund 19.000 Fachkräfte fehlen. Außerdem müssten die Jugendämter deutlich gestärkt werden, sagt Klaus Friedrich, einer der Sprecher vom Aktionsbündnis Kindeswohl.
21: Dass es ein stärkeres Landesjugendamt gibt, sodass bestimmte Standards eben von dort vorgegeben sind. Und natürlich kann man darüber nachdenken, inwiefern Finanzierung in der Kommune allein notwendig ist oder ob über Landesmittel eben ausgeglichen wird.
19: Das Aktionsbündnis spricht vom Roulette des Lebens. Je nachdem, wo man geboren ist und aufwächst, unterscheiden sich die Betreuungsangebote deutlich. Die Finanzierung müsste auch von der jeweiligen kommunalen Haushaltslage entkoppelt werden. Und sie mahnen, viel zu oft käme die Kinder- und Jugendhilfe zu spät. Denn umso früher die Kinder betreut würden, desto höher seien die Erfolgsaussichten, sagt Sprecher Klaus Friedrich.
21: Wenn wir früher aktiv werden, gehen wir davon aus, dass wir weniger stationäre Maßnahmen, weniger Inobhutnahmen in Zukunft haben werden. Und das würde dann auch auf die Ressourcen einspielen und auch das Thema Fachkräftemangel ein Stück weit abfedern.
19: In Hessen sind 95.000 Kinder auf die Jugendhilfe angewiesen, ambulant oder stationär. Ein neuer Höchststand.
2: Tobias Häuser berichtete.
22: Sport.
23: Mit Moritz Knorr. In Slowenien ist gestern die Europameisterschaft im Straßenradsport zu Ende gegangen. Zum Abschluss stand für die Frauen und Männer das Zeitfahren auf dem Programm und das verlief für die deutschen Starterinnen und Starter, Holger Gersker, nicht wirklich erfolgreich.
0: Für die deutschen Starter war irgendwie die Luft schon raus im Saisonendsport. So reichte es für das Trio nicht zu einer Top-10-Platzierung. Für Marco Brenner und Miguel Heidemann auf den Rängen 19 und 22 keine Überraschung. Sie gehören nicht zur Weltelite im Zeitfahren. Franziska Koch allerdings konnte vor 2,5 Wochen über WM-Bronze jubeln. Nur kam der deutschen Meisterin in Montreal die Strecke eher entgegen als der bergige Kurs in der Nähe von Ljubljana. Das war schon nach wenigen Kilometern klar, als die 2 Minuten nach ihr gestartete Zeit vor Weltmeisterin Marlen Reus aus der Schweiz an ihr vorbeizog. Kurz vorher schon die Straßenwelt- und Europameisterin Demi Wollering aus den Niederlanden. Diese beiden holten auch in dieser Reihenfolge Gold und Silber. Franziska Koch wurde mit fast 3 Minuten Rückstand Elfte. Bei den Männern verzichtete der Weltmeister in dieser Disziplin. Remco Evenepoel hatte am Sonntag in Slowenien das spannende Straßenrennen gewonnen. Jetzt konzentriert sich der Belgier schon auf das letzte große Rennen des Jahres, die Lombardei-Rundfahrt am Samstag. In seiner Abwesenheit konnten die Gastgeber jubeln. Der Altmeister Primoz Roglic holte Gold für Slowenien. Für den 36-jährigen Olympiasieger von 2021 ein prestigeträchtiger Erfolg.
23: In Berlin berät der Europäische Fußballverband UEFA heute und morgen über einen Gegenkandidaten für Gianni Infantino bei der Präsidentschaftswahl des Weltverbandes FIFA. Es ist der große Wunsch der UEFA und vor allem von Boss Alexander Čeferin, dass Infantino nicht im Amt bleibt. Seine Pläne, Anteile an der Weltmeisterschaft an Investoren zu verkaufen, sorgten im Sommer für große Schlagzeilen. Der Unmut, zumindest in weiten Teilen Europas, ist weiter groß. Jakob Silvester Schmidt, wie geschlossen ist denn die Vereinigung, die einen neuen Präsidenten will?
4: Weniger geschlossen, als es auf den ersten Blick scheint. Zwar fordert DFB-Präsident Bernd Neuendorf offen die Ablösung Infantinos und auch UEFA-Präsident Alexander Čeferin drängt auf einen Führungswechsel. Doch bei entscheidenden politischen Fragen gibt es unterschiedliche Positionen. Einige Verbände halten weiter zu Infantino, unter anderem in Asien und der arabischen Welt. Zuletzt hat etwa der Zusammenschluss der arabischen Fußballverbände seine Unterstützung für den FIFA-Chef bekräftigt. Auch aus Europa sprach sich etwa Lettland unlängst als erster europäischer Verband für Infantino aus. Die Zeit läuft, die Frist für die Nominierung einer Alternative zu Infantino läuft am 18. November ab.
23: Den zwischenzeitlichen Plan, WM-Anteile zu verkaufen, habe ich eben schon angesprochen. Gibt es denn noch weiteres Konfliktpotenzial zwischen FIFA und UEFA?
4: Russland könnte zu einem weiteren Bruch zwischen FIFA und UEFA werden. Infantino hat sich in der Vergangenheit für eine Rückkehr russischer Mannschaften ausgesprochen. Während in Europa viele Verbände eine Aufhebung der Sanktionen kritisch sehen, solange der Krieg gegen die Ukraine andauert. Damit könnte Russland zur Machtfrage werden. Infantino kann sich mit seinem Kurs als jemand präsentieren, der Fußball und Politik stärker trennen will und auch Verbände außerhalb Europas anspricht. Für die UEFA ist das hochproblematisch, denn viele europäische Verbände wollen keine Normalisierung des russischen Fußballs.
23: Der Wille nach einem Führungswechsel ist also zumindest in Reihen der UEFA groß. Dass in Berlin schon ein Gegenkandidat aufgestellt wird, ist aber unwahrscheinlich. Nach Sportschau-Informationen will die UEFA dazu einen strategisch geeigneten Zeitpunkt wählen. In der Basketball-Champions League verlief das Auftaktspiel für die 3 deutschen Teams, die gestern Abend im Einsatz waren, ganz verschieden. Meister Alba Berlin gewann deutlich bei Slavia Prag. Die Baskets Bonn siegten ebenfalls zu Hause gegen den FC Porto. Rasta Fechter hingegen verlor deutlich in Serbien bei Spartak Subotica.
2: Und das war der Sport in der Infonacht mit Moritz Knorr.

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1: Um 2.31 Uhr mit Wolfgang Berger. Die Spitzen von Union und SPD haben am Abend im Kanzleramt über die weitere Zusammenarbeit beraten. Das Treffen dauerte 4 Stunden. Konkrete Ergebnisse wurden nicht mitgeteilt. Aus Berlin Uwe Berndt.
2: Danach hieß es aus Regierungskreisen, die Gespräche seien konstruktiv gewesen, aber es gab keiner der Beteiligten eine Erklärung ab. Belastet wurde das Treffen des Koalitionsausschusses durch die Wahl eines AfD-Politikers zum Landtagspräsidenten in Sachsen-Anhalt, mutmaßlich auch mit Stimmen von CDU-Landtagsabgeordneten. Dies sorgt für Empörung in der SPD. Die CDU wiederum warnt die SPD davor, im Berliner Abgeordnetenhaus eine Regierung mit der Linkspartei zu bilden.
1: In Berlin-Mitte haben mehr als 1000 Menschen an die Opfer des Terrorangriffs der Hamas auf Israel vor 3 Jahren erinnert. Auf der zentralen Gedenkveranstaltung sprachen unter anderem Bundesinnenminister Dobrindt und der israelische Botschafter Prosor. Man dürfe nicht nur Reden über tote Juden halten, es brauche eine Offensive für lebendige Juden, sagte Prosor. Dobrindt mahnte, Antisemiten dürften nie wieder an die Macht kommen. Nach der Zwangsräumung ihrer Wohnung ist die 87-jährige Spanierin Mari Carmen Abascal gestorben. Das teilte die Mietergewerkschaft Madrid mit. Ihr Fall hatte Massenproteste gegen hohe Mieten und Wohnungsnot ausgelöst. Aus der Nachrichtenredaktion Johannes Zuber.
3: Vor 2 Wochen wurde Mari Carmen Abascal von der Polizei aus ihrer Wohnung getragen, in der sie über 70 Jahre lang gewohnt hatte. Der neue Eigentümer hatte die Miete um 275% erhöht. Nach der Zwangsräumung kam es zu landesweiten Protesten, bei denen gingen Hunderttausende Menschen auf die Straße. Sie forderten unter anderem besseren Mieterschutz. Die Regierung wollte auch entsprechende Regeln einführen. Das Parlament lehnte die Dekrete aber ab. Daraufhin setzte Ministerpräsident Sanchez Neuwahlen an.
1: Der Chemie-Nobelpreis geht in diesem Jahr an Forscher in Frankreich und Japan. Das hat die Königlich Schwedische Akademie der Wissenschaften in Stockholm bekannt gegeben. Henri Cargan und Kenzo Suai haben herausgefunden, dass viele Bausteine der Natur in 2 Varianten existieren und warum sich die Natur für eine von beiden entscheidet. Ihre Arbeit revolutionierte die Herstellung moderner Medikamente. Das Wetter in Deutschland. Von Westen her teils kräftiger Regen, im Südosten meist trocken. Tiefstwerte 16 Grad am Oberrhein bis 6 Grad an der Oder. Tagsüber breitet sich Regen nach Osten aus. Später von Nordwesten her wechselnd bewölkt mit Sonne, aber auch Schauern. Höchstwerte 12 bis 20 Grad. Am Freitag weiterhin wechselhaft, nur im Süden abseits der Alpen etwas Sonne, 10 bis 16 Grad. Am Sonnabend wechselnd bewölkt, teils etwas Sonne und Schauer bei 10 bis 17 Grad. Das waren die Nachrichten.
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4: Und da ist jede Menge gesperrt wegen Bauarbeiten noch bis 5 Uhr und zwar folgende Straßen. Die A8 München Richtung Salzburg zwischen Bernau und Felden. Hier Stau auch und hier die Umleitung, die U79. A57 auch bis 5 gesperrt. A57 Krefeld Richtung Köln zwischen Krefeld Zentrum und Krefeld Oppum. Auch hier laufen Bauarbeiten, genau wie auf der A100 Stadtring Berlin. Wedding Richtung Treptow, da ist zwischen Jakob-Kaiser-Platz und Rudolf-Wissel-Brücke auch bis 5 gesperrt. Das betrifft dann auch im Umkehrschluss die A111 in Berlin stadteinwärts zwischen Heckerdamm und Rudolf-Wissel-Brücke. Eben auch hier Bauarbeiten, genau wie in München. Der Effner-Tunnel, der Richard-Strauss-Tunnel, der Altstadtring-Tunnel und der Boschets-Rieder-Tunnel. Hier laufen Wartungsarbeiten, da ist jeweils in beiden Richtungen gesperrt. Gute Fahrt!
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4: mit Nikolai Russ. 7 Jahre lang war er der Chef des deutschen Auslandsgeheimdienstes BND, August Hanning. Auch im Innenministerium hat er als Staatssekretär gedient. Ein Beamter mit tadellosem Ruf, also damals zumindest noch. In seinem Ruhestand war das dann schon ein bisschen anders. Da war Hanning als Berater aktiv und immer wieder in den Schlagzeilen. Seit vorgestern hat sich die Sache mit dem Ruf dann endgültig erledigt. Hanning sitzt in Untersuchungshaft. Die Bundesanwaltschaft wirft ihm unter anderem Spionage und Landesverrat vor. Nach seinem Ausscheiden aus dem BND soll er sich streng geheime Dokumente besorgt und teilweise sogar ins Ausland weitergegeben haben. Jörg Die leitet die Recherchekooperation von NDR, WDR und Süddeutscher Zeitung und hat den Fall mit aufgedeckt. In 11KM, dem Tagesschau-Podcast, erzählt er Nadja Mitzkat heute, wie genau es Hanning gelungen sein soll, an tausende Dokumente zu kommen.
5: Ich und vermutlich viele andere wurden von dieser Nachricht überrascht. Du zusammen mit dem Team, die da zu recherchieren, ihr wisst das wahrscheinlich schon ein bisschen länger oder habt zumindest mitbekommen, dass sich da was andeutet. Aber trotzdem die Frage, als du das erste Mal gehört hast, was sich da mutmaßlich abgespielt haben soll, hat dich das überrascht in dem Moment?
6: Ja, ich weiß noch den Moment sehr genau, als ich das gehört habe. Und ich möchte jetzt aus Gründen des Quellenschutzes nicht genau darauf eingehen, wann ich das gehört habe. Aber ich weiß, als ich das hörte, dass ich absolut elektrisiert war und gedacht habe, das ist tatsächlich eine Staatsaffäre. Das ist der größte Spionagefall, der mir in meinem Berufsleben untergekommen ist. Und es trifft jemanden, von dem wir alle, glaube ich, in dieser Branche immer den Eindruck hatten, da stimmt irgendwas nicht, aber am Ende der Nachweis nie zu führen war oder nie eindeutig zu führen war, dass da was nicht stimmte.
5: Welche Vorwürfe stehen jetzt aktuell im Raum, wenn wir über August Hanning sprechen?
6: Naja, umgangssprachlich würde man sagen, es geht um Spionage. Er wird also verdächtigt, spioniert zu haben. Die juristischen Paragraphen sind sperrig. Sie lauten landesverräterische Ausspähung, Auskundschaften von Staatsgeheimnissen, versuchter Landesverrat und geheimdienstliche Agententätigkeit. Und das, muss man sagen, ist so ziemlich das Größte, was man in dem Bereich Spionage machen kann, also das Schwerwiegendste, Schlimmste, wenn man so will. Wobei man sagen muss, es ist ja im Moment ein Verdacht, den der Generalbundesanwalt hat. Trotzdem ist diese Dimension dieses Falls gigantisch. Ein ehemaliger BND-Chef, der nun jetzt selbst als mutmaßlicher Spion im Fokus der Ermittler steht, das hat es so noch nicht gegeben.
5: Und was genau soll er gemacht haben, wenn du uns das einmal übersetzt, diese juristischen Ausdrücke?
6: Ja, also es geht darum, dass er über viele Jahre sich hat geheime Unterlagen offensichtlich zukommen lassen. So ist die Annahme der Vorwurf des Generalbundesanwalts. Es geht um 2000 mitunter geheime Dokumente aus dem Inneren des BND. Die hat Hanning bekommen. Offenbar bekommen, obwohl er gar nicht mehr im Dienst war, obwohl er längst ein Unternehmer war, ein Sicherheitsunternehmen hatte und diese Dokumente sind bei ihm gelandet. Wie ist das passiert? Der Vorwurf des Generalbundesanwalts ist, dass ein langjähriger Vertrauter, Manfred D., ihm diese Dokumente widerrechtlich eben hat zukommen lassen. Mit diesen Dokumenten soll Hanning in gewisser Weise gehandelt haben. Also in mindestens einem Fall hat er offensichtlich auf der Grundlage dieser Informationen, die ihm da zur Verfügung standen, offenkundig eine Art Sicherheitsanalyse geschrieben, angefertigt, die dann womöglich an einen ausländischen Nachrichtendienst gegangen ist. Und in einem anderen Fall soll er auf der Grundlage der Informationen, die er aus diesen BND-Dokumenten hatte, in eine Kommunikation, in einen Austausch getreten sein mit einem Agenten aus dem Ausland.
5: Bevor wir das vertiefen, lass uns mal noch mal ein bisschen sortieren. Also, Hanning war von 1998 bis 2005 BND-Chef. In der Zeit hatte er Zugriff auf alle möglichen Dokumente. Das ist auch soweit formal korrekt und richtig. Er war ja der Chef vom BND. Dann ist er das nicht mehr und er kriegt über Manfred D. mutmaßlich Dokumente. Wer ist Manfred D. und wie genau kamen die Dokumente aus dem BND raus?
6: Herr Manfred D. soll der Büroleiter gewesen sein von August Hanning in seiner Zeit als BND-Präsident. So zumindest haben das unsere Recherchen ergeben. Und er war auch anschließend offensichtlich der Büroleiter weiterer BND-Präsidenten. Bis zu seiner Pensionierung im Frühjahr 2026 war er also ganz oben in diesem Geheimdienst tätig. Bei ihm über seinen Tisch liefen also die allerbrisantesten Vorgänge. Er hatte offensichtlich Zugriff auf viele vertrauliche Informationen.
5: Und über welchen Zeitraum soll dieser Manfred D. dann eben Dokumente an Hanning rausgeschleust haben?
6: Naja, wann es begonnen hat, wissen wir bislang nicht so genau. Wann es geendet hat, das ist relativ klar eingrenzbar. Nach Auskunft der Bundesanwaltschaft soll es im Juni 2022 geendet sein. Das zumindest sind die neuesten Dokumente, die man bei Hanning bei einer Durchsuchung gefunden hat. Mhm. Und das Interessante ist vielleicht auch, dass Manfred D. dafür Geld bekommen haben soll. Offensichtlich gar nicht so große Summen, aber es scheint irgendeine Form von Geschäft dem Ganzen auch zugrunde gelegen haben. Und das macht es natürlich noch einmal anrüchiger, wenn das eigentlich überhaupt geht.
5: Was für Dokumente wurden da aus dem BND nach draußen rausgegeben?
6: Ja, also ein vollständiges Bild haben wir noch nicht. Erst einmal, es sind ungefähr 2000 Dokumente. Das ist wirklich eine große Zahl. Das ist ein gigantisches Leck im Sicherheitsapparat des BND. Und man muss sich das auch vorstellen, es ist nicht einfach, Dokumente aus dem BND herauszubekommen. Also das ist wirklich, wirklich viel über viele Jahre. Und dann, so ist es uns geschildert worden, waren es eben also auch Briefings für den Präsidenten. Man muss dazu wissen, die Präsidenten der Bundessicherheitsbehörden, also BKA, Bundespolizei, Bundesamt für Verfassungsschutz, BND, die treffen sich jede Woche am Dienstagvormittag in der sogenannten nachrichtendienstlichen Lage im Kanzleramt. Und da besprechen sie sozusagen die allerheißesten sicherheitspolitischen Vorgänge der Woche. Und für diese Runde gibt es Briefings, in denen dann jede Behörde ihren Vertreter vorbereitet auf das, was da kommen wird. Und offensichtlich geht es eben bei den bei Hanning gefundenen Dokumenten auch genau um diese Vorbereitung, die eben das zusammenfassen, was gerade virulent ist, wie der BND auf die Welt schaut, womit er sich beschäftigt. Das sind auch Informationen, die teilweise aus dem Ausland eben gesammelt werden, die ganz besonders heikel sind, gerade für die internationale Zusammenarbeit des BND. Und da scheint Hanning eben einen weitergehenden Zugriff drauf gehabt zu haben, obwohl er eben nicht mehr im Dienst war.
5: Und du hast gesagt, er hat dann diese Dokumente bekommen und soll damit in einem Fall eine Sicherheitsanalyse für einen ausländischen Geheimdienst erstellt haben und in einem anderen Fall darüber in irgendeiner Form mit einem ausländischen Agenten kommuniziert haben. Weiß man mit wem? Also über welche Länder sprechen wir da und zu welchem Zweck?
6: Also wir wissen noch nicht genau mit wem. Dahin laufen jetzt gerade unsere Recherchen noch. Es gibt einige Hinweise darauf, dass es Länder sind, sagen wir mal, aus der ehemaligen sowjetischen Einflusssphäre. Es geht offensichtlich nicht um Russland direkt, aber durchaus um Länder, sagen wir mal, in dem Raum. Mhm. Ganz genau wissen wir es noch nicht. Aber was Hanning, glaube ich, schon umgetrieben hat, ist, dass er als Unternehmer, als Sicherheitsunternehmer waren Informationen für ihn von Wert. Also er hat im Grunde genommen ja mit Informationen gehandelt. Sicherheitsanalysen, geostrategische Bedrohungen zu beschreiben, dazu braucht man natürlich Kenntnisse und Verständnis. Und je aktueller die Informationen sind, über die man verfügt, und vielleicht auch je vertraulicher sie sind, desto wertvoller könnten sie sein. So zumindest stelle ich mir das in dieser Welt dieser privaten Sicherheitsunternehmen vor.
5: Kannst du das noch mal ein bisschen konkretisieren? Also er war bis 2005 BND-Präsident, dann war er noch mal in einem hochrangigen Staatsamt als Staatssekretär im Innenministerium bis so 2009. Und was ist jetzt sein Job?
6: Danach hat er, wie einige andere hochrangige Sicherheitsbeamte auch, sich selbstständig gemacht oder er hat sich als Unternehmer versucht und sich in einem Gewerbe verdingt, wo, also Sicherheitsunternehmen, das klingt jetzt so nach Detektei, aber es sind eher sehr noble Boutiquen, die einen hochseriösen Anspruch machen, oftmals mit einem Unternehmenssitz in der Schweiz werben und die dann Risikoanalysen machen oder die versuchen für Unternehmen oder sehr wohlhabende Menschen bestimmte Probleme zu regeln, möglichst unauffällig, möglichst im Hintergrund. Und an einer Stelle, wo man einen Schlüssellochblick bekommt in diese Welt, das ist der Fall Block, über den wir wahrscheinlich gleich noch sprechen werden, der wird dann am Ende August Hanning in gewisser Weise zum Verhängnis.
5: Bevor wir darüber sprechen, würde ich gerne noch ein bisschen besser diese Welt verstehen, weil Einerseits leuchtet mir ja total ein, dass Hanning für so eine Art von Job qualifiziert war. Andererseits denke ich, als BND-Präsident ist ihm doch völlig klar, dass er nicht, wenn er nicht mehr im Amt ist, an diese Informationen kommen darf, dass das also nicht erlaubt ist zum einen, aber auch gefährlicher für ihn, wenn es rauskommt. Was ist denn sein Motiv? Also wie erklärst du dir diesen Vorgang, der da jetzt, den mutmaßlichen Vorgang, der jetzt öffentlich geworden ist?
6: Also ich glaube, die Frage kann man auf zwei Ebenen beantworten. Die eine ist psychologisch. Ich kenne August Hanning nicht gut, aber er ist in dieser Sicherheitscommunity, über die ich jetzt fast zwei Jahrzehnte berichte, eine schon legendäre Figur, eine graue Eminenz, aber er hat auch einen sehr zweifelhaften Ruf. Er galt, mit aller Vorsicht formuliert, immer als Grenzgänger, als jemand, der durchaus sehr kreativ darin ist, mit Informationen umzugehen, der auch bestimmte Journalisten einzuspannen weiß, der Strippen zieht. So, das ist vielleicht der richtige Ausdruck, ein Strippenzieher. Und ich glaube, dass er das immer gerne war, dieses politische Spiel zu spielen, jemand zu sein, der dabei ist, der wichtig ist, der weiß, wie im Grunde genommen Macht hinter den Kulissen zu organisieren ist. Und dann geht es, glaube ich, auf der anderen Ebene, so profan das ist, um Geld. Das zumindest ist die Annahme der Ermittler, dass August Hanning Geldsorgen hatte, dass er sich durch finanzielle Unternehmungen in Geldnöte gebracht hat und dass am Ende er Geld machen musste und dafür womöglich auch manches Risiko eingegangen ist.
5: Du hast es vorhin schon angerissen, gestolpert, wenn man so will, ist Hanning dann über den Block-Prozess.
7: Der Hamburger Prozess gegen die Unternehmerin Christina Block erregt bundesweit Aufsehen. Der Vorwurf der Anklage, die Erbin einer Restaurantkette habe ihre Kinder aus der Obhut ihres Ex-Ehemanns entführen lassen. Hintergrund ist ein Sorgerechtsstreit.
5: Wie ist denn Hanning in diesem Prozess involviert und wie hängt das mit dem zusammen, worüber wir jetzt gerade sprechen?
6: Das ist eigentlich alles vollkommen verrückt und schon eine Fernsehserie oder ein Buch, das man sich, glaube ich, in diesen ganzen Kapiteln und Schattierungen gar nicht hätte ausmalen können. Hanning stand im Verdacht, in einen früheren Entführungsversuch involviert zu sein. Eine Firma, die ihm zugerechnet wird, soll dabei eine Rolle gespielt haben. Hanning hat das immer bestritten. Mhm. Gleichwohl gab es ein Ermittlungsverfahren der Staatsanwaltschaft Hamburg. In diesem Ermittlungsverfahren ist ein verdeckter Ermittler eingesetzt worden des Landeskriminalamts, der also undercover in einer mit Hanning verbundenen Sicherheitsfirma gearbeitet hat und dort also viele Informationen erhoben hat über die inneren Vorgänge in dieser Firma. Und dann gab es Durchsuchungen bei Hanning zu Hause in Nordwalde, bei Münster, aber auch in Büros in Hamburg und Berlin. Und man hat eben bei diesen Durchsuchungen, Vorwurf eben Beihilfe zur Kindesentführung, hat man Geheimdokumente gefunden, die dann am Ende zeigten, Moment, es geht nicht mehr um diesen allgemeinkriminellen Vorwurf, sondern es geht plötzlich um eine Dimension aus dem sogenannten Staatsschutzstrafrecht, die man sich eigentlich größer nicht vorstellen kann. Und das war eben der Moment, wo dann auch die Hamburger Landesbehörden den Fall übergeben haben an den obersten Strafverfolger in Deutschland, eben den Generalbundesanwalt in Karlsruhe.
5: Und jetzt gilt ja erstmal die Unschuldsvermutung. Aber wenn sich dieser Verdacht gegen Hanning bewahrheitet, du hast es ja auch schon gesagt, als du das gehört hast, warst du elektrisiert. Das wäre eine veritable Nachrichtendienstaffäre. Gab es etwas in diesem Ausmaß schon mal? Hast du sowas Vergleichbares irgendwie schon mal erlebt in deiner Karriere?
6: Also in meiner Karriere habe ich noch nichts Vergleichbares erlebt. Es gab vor einigen Jahren den Fall eines BND-Mitarbeiters, sagen wir mal aus der mittleren Hierarchie, der eben für Russland spioniert haben soll und immer noch vor Gericht steht, Carsten L. Schon das war ein Desaster für den Dienst. Das hier ist wirklich die größte anzunehmende Katastrophe. Also das ist, glaube ich, kann man es mit Spionageaffäre schon gar nicht zutreffend beschrieben. Das ist wirklich ein absoluter Skandal und das Allerschlimmste, was dem BND passieren konnte. Und ich glaube, man kann es kriminalgeschichtlich nur vergleichen mit Günter Guillaume, also dem Kanzleramtsspion aus der Zeit von Willy Brandt, der am Ende dann dazu geführt hat, dass Willy Brandt zurücktreten musste.
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6: Ich glaube, das ist die Dimension, über die wir hier reden.
9: Mit der Verhaftung des 47-jährigen Günter Guillaumes konnten die deutschen Abwehrbehörden eine der bedeutendsten östlichen Spionageringe seit Bestehen der Bundesrepublik zerschlagen.
10: Am Abend des 6. Mai habe ich dem Bundespräsidenten meinen Rücktritt erklärt und damit die politische und persönliche Verantwortung für Fahrlässigkeiten im Zusammenhang mit der Agentenaffäre übernommen. Diese Entscheidung konnte mir niemand abnehmen.
6: Guillaume hat für die Stasi spioniert, also hat den Bundeskanzler für die Stasi ausspioniert und war natürlich weniger hochrangig als August Hanning, aber er war natürlich sehr viel näher dran am Bundeskanzler, als Hanning das war. Aber nochmal einen BND-Präsidenten, der mutmaßlich Spion ist, das hat es in Deutschland noch nicht gegeben.
5: Und sag mal, welche generellen Schwachstellen des BND zeigen sich an diesem Vorgang?
6: Na, der BND wird, glaube ich, viel Arbeit damit haben, aufzuklären, wie es möglich war, dass über so lange Zeit jemand, der so guten Zugang zu höchst vertraulichen Informationen hatte, diese aus dem Dienst schleusen konnte. Also das ist sozusagen eine operative Frage. Wie ist das eigentlich möglich? Es gibt in den Diensten ja die sogenannte Eigensicherung, also Spezialisten, die darauf achten, dass eben genau das nicht möglich ist. Offensichtlich war es hier trotzdem möglich. Damit wird der BND sich sehr intensiv befassen müssen. Und das andere, glaube ich, was verheerend ist, ist dieses Netzwerk älterer Herren, die zu meinen glauben, dass sie wissen, wie die Welt und auch die Welt der Sicherheitsbehörden funktioniert und die auch zu meinen glauben, dass bestimmte Regeln für sie nicht gelten. Und ich glaube, August Hanning ist in gewisser Weise ein Prototyp dieser Riege. Es gibt auch andere. Nicht, dass ich denen jetzt Spionage unterstellen würde. Und wenn ich das vielleicht noch kurz diesen Schlenker machen darf, weil ich vor einiger Zeit bei 11KM auch über Jan Marschalek gesprochen habe, der hat sich ja umgeben mit genau diesen Männern aus dieser Welt. Ehemaligen hochrangigen Politikern, Leuten aus dem Kanzleramt, Nachrichtendienstkoordinatoren, ehemaligen Geheimdienstlern. Das waren genau diese Riege von Männern, die gerade für Menschen, die wahnsinnig viel Geld hatten, wie Jan Marschalek, verführbar waren. Und das finde ich schon, also als Bürger finde ich das wirklich verstörend und beängstigend.
5: Gibt es denn schon, weil du hast gerade gesagt, der BND wird sich damit beschäftigen müssen, wie diese Informationen rausgekommen sind, also den BND verlassen konnten. Gibt es da schon erste Erkenntnisse? Wisst ihr schon irgendwas, welche Wege das genommen hat oder wie die quasi eingebauten Sicherheitsschranken umgangen werden konnten?
6: Nee, das wissen wir bislang nicht, wie das praktisch geschehen ist. Es ist auch unklar, ob das immer gleich war oder ob womöglicherweise man sich auch eingestellt hat auf nachgeschärfte Sicherheitsmaßnahmen. Das ist unklar. Was wir gehört haben gleichwohl, ist, dass die Dokumente elektronisch vorlagen bei Hanning auf einem Speichermedium. Das muss aber nicht heißen, dass sie auf diese Art und Weise überbracht worden sind. Also ich glaube, das muss noch aufgeklärt werden, wie genau das gelaufen ist.
5: Und sag mal, der BND ist ja auch auf Kooperation angewiesen mit anderen, ich sag mal, befreundeten Geheimdiensten. Wie stark beschädigt das jetzt den Ruf des BND im Ausland?
6: Ja, ich glaube, dass es fürchterlich ist für den BND. Also das ist wirklich ein Reputationsschaden, der nur sehr schwer und sehr langsam wieder zu heilen sein wird. Es gab vor einigen Jahren in Österreich die sogenannte BVT-Affäre, als das dortige Bundesamt für Verfassungsschutz von Polizisten durchsucht wurde, offensichtlich auf Geheiß von FPÖ-Politikern und dann der BVT im Grunde genommen international in der Folge isoliert da stand, weil man eben nicht mehr sicher sein konnte, dass die Informationen aus dem Ausland dort in Wien sicher sind. Ich würde nicht so weit gehen, als dass der BND sich in einer ähnlichen Situation der Isolation wiederfinden wird. Dafür sind die Zeiten auch zu ernst. Die Bedrohung durch Russland ist zu groß. Ich glaube, die westlichen Dienste sind dazu verdammt, zusammenzuarbeiten. Mhm. Und sie werden das zähneknirschend auch mit dem BND weiter tun. Aber die ohnehin schwierige Stellung, die der BND hat in diesem internationalen Konzert der Dienste, die ist erheblich, erheblich erschwert worden und hat sich deutlich verschlechtert, würde ich sagen.
5: Und dabei hatten wir ja eigentlich zuletzt politisch darüber diskutiert, dass der BND und auch der Verfassungsschutz mehr Befugnisse bekommen sollen, dass das ein echter Geheimdienst werden soll, auch mit operativen Befugnissen. Jetzt eben das, es kommt raus, dass höchst brisante Informationen abfließen. Wie lässt sich das in Zukunft abstellen und welche Konsequenzen müssen jetzt gezogen werden?
6: Nein, das ist, glaube ich, eine operative Frage, dass jetzt Konsequenzen gezogen werden müssen und dass der Dienst dafür sorgen muss, dass eben so etwas sich nicht wiederholen kann. Es ist erstaunlich, dass es über so viele Jahre offenbar ging. Daraus wird man lernen, da habe ich keine großen Zweifel. Aber was natürlich politisch verheerend ist, das ist in diesem Moment, wo die Dienste, beide ja, Verfassungsschutz und BND, sich anschicken, in die größte Geheimdienstreform, die es in der Bundesrepublik Deutschland jemals gab, zu gehen. Und in einem Augenblick, in dem sie eigentlich ja Vertrauen brauchen, von der Politik, aber auch von der Bevölkerung. Wir tun uns in Deutschland wahnsinnig schwer mit Befugnissen für Sicherheitsbehörden. Das hat eben mit unserer Geschichte zu tun und der schrecklichen Vergangenheit von zu Unterdrückungsapparaten mutierten Sicherheitsbehörden im Dritten Reich, aber auch in der DDR. Und deswegen war in Deutschland die Skepsis immer riesengroß. Und jetzt durch den Druck des Auslands, durch die Bedrohung aus Russland, schicken wir also uns an, dem BND neue Befugnisse zu geben, ihm einen Vertrauensvorschuss

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1: Um 3 Uhr mit Wolfgang Berger. Die Spitzen von Union und SPD haben ihre Beratungen im Koalitionsausschuss am Abend nach etwa 4 Stunden beendet. Über die Ergebnisse will die Regierung erst am Morgen informieren und das voraussichtlich in schriftlicher Form. Aus der Nachrichtenredaktion Christiane Rüther.
2: Hauptthema der Sitzung war der Zeitplan für die weitere Umsetzung der Reformvorhaben. Außerdem wurde über die Ergebnisse der letzten Wahlen in Sachsen-Anhalt, Mecklenburg-Vorpommern und Berlin gesprochen. Teilnehmer beschrieben die Sitzung nach dem Ende des Treffens als gut und sehr konstruktiv. Vor dem Hintergrund der Wahlergebnisse hatte Bundeskanzler Merz vor der Sitzung ein neues Bekenntnis zum vereinbarten Reformkurs verlangt. Er gehe davon aus, dass der Koalitionsvertrag und das im Juli beschlossene Reformpaket unverändert die Geschäftsgrundlage für die Arbeit der Koalition bleibe. So Merz.
1: Die Schulproteste in Frankreich gehen weiter. Für heute haben mehrere Bildungsgewerkschaften zu neuen Streiks und Demonstrationen aufgerufen. Am Abend hat sich Regierungschef Le Cornu zur Lage geäußert. Er stellte den protestierenden Schülern bessere Lernbedingungen in Aussicht. Zusätzliches Geld soll es aber nicht geben. Die Bildungsgewerkschaften hatten Zusatzausgaben von 10 Milliarden Euro für die Schulen verlangt. Demonstrationen für bessere Lernbedingungen, Schulgebäude und angepasste Stundenpläne gibt es seit einigen Tagen auch in Belgien. 2 Wochen nach der Zwangsräumung ihrer Wohnung ist eine 87-jährige Spanierin im Krankenhaus gestorben. Der Fall von Marie Carmen Abascal hatte landesweite Proteste ausgelöst. Aus Madrid, Hans-Günther Kellner.
3: Die 87-jährige Rentnerin wurde zum Symbol für die Bewegung gegen die Spekulation mit Wohnungen und gegen Mieterhöhungen in Spanien, seit ihre Mietwohnung in der Madrider Innenstadt vor 2 Wochen zwangsgeräumt wurde. Seither lag die von den Anstrengungen stark geschwächte 87-Jährige im Krankenhaus. Die Räumung löste landesweite Empörung über die rechtliche Situation von Mieterinnen und Mietern und die Auswüchse auf dem spanischen Wohnungsmarkt aus. Die Gewerkschaften haben für den 11. November zu einem Generalstreik gegen die Situation auf dem spanischen Wohnungsmarkt aufgerufen.
1: Die US-Demokraten verklagen die Regierung von Präsident Trump wegen Werbespots auf Staatskosten. In ihrem Schriftsatz vor einem Bundesgericht in Washington bezeichnet die Partei die Werbung als rechtswidrige Propaganda. In den Werbefilmen werden Trump und seine Politik gelobt. Laut US-Medien haben sie bisher mehr als 12 Millionen Dollar Steuergeld gekostet. In knapp einem Monat sind in den USA Zwischenwahlen. Das waren die Nachrichten. Das Wetter in Deutschland. Tagsüber breitet sich Regen nach Osten aus, später von Nordwesten her wechselnd bewölkt mit Sonne, aber auch Schauern, Höchstwerte 12 bis 20 Grad. Am Freitag weiterhin wechselhaft, nur im Süden abseits der Alpen etwas Sonne, 10 bis 16 Grad. Am Sonnabend wechselnd bewölkt, teils etwas Sonne und Schauer bei 10 bis 17 Grad. Es ist 3.03 Uhr.
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4: Ganz viele Bauarbeiten heute Nacht und da gucken wir auf die A8 München Richtung Salzburg. Zwischen Bernau und Felden, da ist bis 5 Uhr gesperrt wegen eben Bauarbeiten.

0: Dadurch haben wir auch Stau und die Umleitung, wenn es irgendwie geht, über die U79. A57 Krefeld Richtung Köln zwischen Krefeld Zentrum und Krefeld Oppum. Auch da wird gebaut bis 5, genau wie auf der A100 Stadtring Berlin Wedding zwischen, Quatsch, Stadtring Berlin Wedding Richtung Treptow. Zwischen dem Jakob-Kaiser-Platz und der Rudolf-Wissel-Brücke, auch da Bauarbeiten bis 5, genau wie auf der A111 Berlin-Stadt einwärts zwischen Heckerdamm und Rudolf-Wissel-Brücke. Und in München diverse Tunnel gesperrt wegen Wartungsarbeiten, der Effner-Tunnel, der Richard-Strauss-Tunnel, der Altstadt-Ring-Tunnel und der Boschetz-Rieder-Tunnel, auch da bis 5 und in beiden Richtungen sind die Tunnel jeweils dicht. Wo es rollt, gute Fahrt!
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0: Aus dem Studio von NDR Info in Hamburg mit Nikolai Russ. Es ist der Tag danach, der Tag nach dem 7. Oktober. Der 7. Oktober, ein Tag der Trauer, vor allem in Israel. Vor genau 3 Jahren haben Kämpfer der Hamas an diesem Tag mehr als 1200 Menschen dort getötet. Rund 250 haben sie als Geiseln in den Gazastreifen verschleppt. Felicitas von Böselager hat das Gedenken daran gestern in Israel verfolgt und mein NDR-Kollege Marius Zekri hat sie gefragt, wie sie diesen Tag erlebt hat.
2: Ja, es ist ein Tag, der einem sehr deutlich vor Augen führt, wie tief die Wunde ist, die diese Attacke der Hamas im Land in Israel gerissen hat, wie tief dieser Tag im kollektiven Gedächtnis des Landes verankert ist und dass die Wunde noch offen ist, dass viele Menschen noch lange nicht geheilt sind von diesem Tag, das Trauma gegenwärtig ist, die Trauer um die Angehörigen gegenwärtig ist und auch die Geschichten noch gegenwärtig sind. Ganz viele erzählen, was sie erlebt haben, wie sie ausgeharrt haben in Verstecken, wie sie Nachrichten bekommen haben, aus denen dann deutlich wurde, dass sie ihre Angehörigen verloren haben oder wie sie in der Geiselhaft überlebt haben. Es ist ein Tag des Erzählens, des immer wieder Erzählens, was passiert ist.
3: Nun hat es zahlreiche Gedenkfeiern gegeben in Tel Aviv am Abend. Wie ist dort an die Opfer erinnert worden?
2: Das ist eine ganz große Veranstaltung mit 50.000 Menschen. Das sieht auf den ersten Blick ein bisschen so aus, als ob hier ein großes Open-Air-Pop-Konzert stattfinden würde mit ganz großen Screens und einer riesigen Bühne. Wenn man genauer hinsieht, dann sieht man, dass es um den 7. Oktober geht. Dann steht ein ausgebranntes Auto neben der Bühne. Es ist ein ausgebranntes Haus nachgebildet, das darstellen soll, wie die Zerstörung in den Kibbuzim an der Grenze aussehen. Umgekippte und zerschossene Dixi-Klos stehen an der Bühne, die an das Nova-Festival, an das Musikfestival erinnern sollen. Also wenn man genauer hinguckt, dann sieht man, worum es hier geht. Es treten Sänger auf, Geiseln sprechen. Ein großes Zusammenrücken mit 50.000 Menschen in Tel Aviv.
3: Es hat ja schon am Morgen Zeremonien gegeben, unter anderem auf dem Gelände des Nova-Festivals und den Kibbuzen, die vor 3 Jahren von der Hamas attackiert worden sind. Wie haben sich diese Veranstaltungen von der in Tel Aviv unterschieden?
2: Die Veranstaltung beispielsweise auf dem Festivalgelände in Re'im hat schon um 6.29 Uhr begonnen, zu dem Zeitpunkt, an dem die Sirenen im ganzen Land schrillten und die Attacke der Hamas begann und es war ein stilles Gedenken, ein Gedenken, in dem die Menschen auf dem Gelände sehr individuell an ihre Verlorenen, an ihre verstorbenen Liebsten gedacht haben, Blumen niedergelegt haben, in Ruhe vor den Fotos der Verstorbenen standen und auf ihre ganz eigene, individuelle Art und Weise getrauert haben. In Tel Aviv ist es viel größer, die zentrale Gedenkveranstaltung mit sehr, sehr vielen Menschen und es wird auch nicht leise sein. Es ist eben Ausdruck dessen, wie unterschiedlich die Verarbeitung des Traumas und der Trauer ist.
3: Die Regierung von Ministerpräsident Netanyahu und ihre Reaktion auf diese Angriffe der Hamas vor 3 Jahren, die stehen in Israel ja durchaus in der Kritik. Unter anderem gibt es Vorwürfe, man habe Warnungen vor diesen Attacken ignoriert. Was überwiegt denn an diesem Tag in Israel, die Trauer über die Opfer oder die Wut auf die Regierung?
2: Die Trauer über die Opfer überwiegt schon, aber die Wut ist dennoch deutlich spürbar. Es gab den ganzen Tag über auch Demonstrationen gegen Netanyahu, auch vor seinem Haus in Jerusalem. Die Menschen wollen, dass eine unabhängige Untersuchungskommission eingesetzt wird, die sich anschaut, wie dieses Sicherheitsversagen zustande kommen konnte. Benjamin Netanyahu aber hat das bislang nicht zugelassen. Er sagt, er wird Fragen beantworten, wenn der Krieg vorbei ist. Aber Israel befindet sich seit 2023 eigentlich dauernd im Krieg. Und das ist eine Art und Weise, wie er von sich wegschiebt, diese Fragen beantworten zu müssen.
3: Wie geht denn die Regierung, wie geht Netanyahu mit dieser Wut vieler Israelis um, vor allem jetzt, wo gerade Wahlkampf im Land ist?
2: Netanyahu versucht, den Spagat und sich selbst als den Mr. Security zu verkaufen, derjenige, der die Sicherheit des Landes Israels garantiert, während unter seiner Regierung dieser ganz große Sicherheits- und Vertrauensbruch stattgefunden hat. Trotzdem sagt er, dass er derjenige ist, der in Zukunft Sicherheit garantieren kann und dass es mit der Opposition nur noch schlimmer wäre, dass die diese Garantien nicht geben könnten. Er versucht also, diese Geschichte umzudrehen und es scheint ihm in manchen Bereichen auch zu gelingen. Er hat glühende Anhänger und die Umfragen zeigen, dass das Netanyahu-Lager und die Opposition ungefähr gleich auf sind bei der Wahl. Es ist gar nicht klar, ob es am Ende möglich sein wird, eine Regierung zu bilden, weil das Ergebnis so knapp sein könnte.
3: Als Vergeltung für die Attacken der Hamas am 7. Oktober vor 3 Jahren hat Israel ja den Gazastreifen angegriffen und in weiten Teilen auch zerstört. Wie schaut man denn dort im Gazastreifen auf dieses Datum und auf das Gedenken in Israel?
2: Im Gazastreifen gab es nicht eine offizielle Gedenkveranstaltung oder ähnliches. Es ist so, dass Menschen im Gazastreifen Bilder ihrer Verstorbenen gepostet haben, weil für sie eben mit dem 7. Oktober auch dieser Krieg begonnen hat. Also ein stilles Gedenken, aber es gab auch weiter Kämpfe im Gazastreifen. Während der Gedenkveranstaltung in Re'im bei dem Nova-Festival-Gelände hat man im Hintergrund Artilleriefeuer aus dem Gazastreifen gehört. Das heißt, die Menschen in Gaza leiden immer noch unter diesen ganz konkreten Folgen. Und viele Menschen in Gaza sagen, dass sie sich einfach ein ganz normales Leben zurückwünschen. Sie wohnen in einer Trümmerwüste, in Zeltstätten am Strand. Und ihre einzige Hoffnung ist, wieder ein normales Leben zu führen.
0: Sagt unsere Kollegin Felicitas von Böselager aus Tel Aviv im Gespräch mit meinem NDR-Kollegen Marius Zekri. Und auch in Berlin gab es eine Gedenkveranstaltung zum 3. Jahrestag des Terrorangriffs unter dem Motto »Nie vergessen, niemals schweigen«. Dabei immer wieder Thema in allen Reden und Beiträgen der aktuelle Antisemitismus in Deutschland.
4: Millionen meiner Ahnen haben schon hier gewohnt, doch dieses Land hat sie nicht verschont.
5: Der ehemalige deutsch-israelische Rapper Ben Salomo setzt zu Beginn der zentralen Gedenkveranstaltung auf dem Bebelplatz in Berlin den Ton. Es ist einer, der hart und anklagend ist. Es geht nicht um den 7. Oktober, es geht um Antisemitismus in Deutschland, in Berlin. Weil es, wie die Initiatorin Melodie Sucharewitsch betont, einen direkten Zusammenhang gibt zwischen antisemitischen Gedanken, ersten Angriffen und dem Terror des 7. Oktober.
6: Denn Terror beginnt nicht mit der Bombe oder mit dem Gewehr. Er beginnt mit einer Ideologie, mit Propaganda, mit der Entmenschlichung und mit dem Schweigen derjenigen, die es eigentlich besser wissen.
5: Die Gesellschaft müsse lauter werden, fordert sie. Mehr Engagement fordert auch der israelische Botschafter in Deutschland, Ron Prosor. Sonntagsreden für Tote habe es genug gegeben. Er fordert Taten und wird politisch. Eine Brandmauer, betont er, stehe entweder zu allen Seiten oder sei nicht mehr als eine wirkungslose Kulisse.
7: Antisemiten dürfen niemals wieder in Parlamente einziehen, egal ob links oder rechts.
5: Antisemitismus, sagt Innenminister Alexander Dobrindt, sei ein schleichendes Gift, gegen das man sich täglich konsequent wehren müsse. Der CSU-Politiker erinnert aber auch an die Opfer des 7. Oktober. Auch an die aus dem Kibbutz Beeri, in dem die Hamas wütete und den Dobrindt im Dezember 2023 besucht hat.
8: Ich ging durch die Straßen, durch die Wege, durch die Häuser und ich spüre noch heute, wie mich das berührt hat, wie mich das emotional getroffen hat. Wie das mein Herz verletzt hat. Und deswegen ist es mir ein Bedürfnis, auch hier sprechen zu dürfen.
5: Wichtig ist ihm, wie zuvor schon Kanzler Friedrich Merz, auch Solidarität mit dem Staat Israel zu bekunden. Ein Staat, der sich verteidigen müsse und dabei auch auf die Unterstützung Deutschlands zählen könne.
8: Jeder Einzelne, der in politischer Verantwortung steht, hat auch die Verantwortung, dafür zu sorgen, dass neuer Antisemitismus weder toleriert noch hoffängig fähig gemacht wird, weil man ihm eine Regierungsbeteiligung ermöglicht, meine Damen und Herren.
5: Auch wenn Dobrindt die Grünen und die SPD nicht konkret anspricht, den auf den Platz Versammelten ist klar, dass dies ein Aufruf an beide Parteien ist, nicht mit der Linkspartei in Berlin zu koalieren. Neutraler, aber nicht minder mahnend, hatte sich zuvor Bundestagspräsidentin Julia Klöckner zu Beginn der Sitzung im Bundestag geäußert. Auch sie erinnerte an den Terror des 7. Oktober, nicht ohne eine Brücke ins Heute zu schlagen.
9: Und wir sagen und wir hören es auch oft, Antisemitismus darf keinen Platz haben auf unseren Straßen, ebenso wenig wie in unseren politischen Debatten. Aber leider, sind wir ehrlich, ist doch die Realität anders. Erschreckend anders. Ob rechtsextrem, linksextrem oder islamistisch begründet, Extremisten wollen, dass wir uns an die Stigmatisierung von Juden gewöhnen.
5: Klöckner appellierte an alle, Antisemiten offen und öffentlich in die Schranken zu weisen. Wer nie wieder sage, dabei aber nur die Vergangenheit meine, betonte sie, der sei nicht glaubwürdig. Es gehe auch um das Heute und um das Morgen.
0: Christina Nagel berichtete.
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0: Um 3 Uhr und gleich 14 Minuten. Dieselabgase töten. Unter diesem Motto ist die Deutsche Umwelthilfe vor das Bundesverwaltungsgericht gezogen. Und sie wollte Änderungen bei der Aufstellung des nationalen Luftreinhalteplans erreichen. Doch bis zur endgültigen Entscheidung wird es jetzt noch einige Zeit dauern. Silvia Stadler.
10: Die Entscheidung, ob Deutschland seinen nationalen Luftreinhalteplan korrekt erstellt, wurde am Bundesverwaltungsgericht erst einmal vertagt. Der Vorsitzende Richter Martin Steinkühler.
11: Das Verfahren vor dem Bundesverwaltungsgericht wird ausgesetzt. Es wird eine Vorabentscheidung des Gerichtshofs der Europäischen Union zu folgenden Fragen eingeholt.
10: Die Hauptfrage dabei, wie aktuell müssen die zugrunde liegenden Prognosen sein? Was, wenn sich kurz nach der komplexen Rechenmethode wieder etwas ändert? Bei der Aufstellung des aktuellen Luftreinhalteplans, der im Frühjahr 2024 beschlossen wurde, war im Dezember 2023 die Kaufprämie für E-Autos wieder abgeschafft worden. Muss dann das ganze hochkomplexe Rechenmodell, in das solche Maßnahmen, aber auch aktuelle Luftmesswerte einbezogen werden, binnen weniger Wochen nachjustiert werden? Dass man es nicht tat, hatte die Deutsche Umwelthilfe mit ihrer Klage gerügt. Geschäftsführer Jürgen Resch meinte zur Entscheidung:
12: Ein lachendes und ein weinendes Auge. Es ist schade, dass wir nochmal Zeit verlieren. Auf der anderen Seite bekommen wir eine europaweite Klärung. Denn ich bin zuversichtlich, dass der Europäische Gerichtshof dafür sich aussprechen wird, dass natürlich die Mitgliedstaaten auf aktuellen Prognosewerten ihre Pläne aufbauen müssen.
10: Entspannt wirkten nach dem Aufschub vor allem die Rechtsvertreter des Bundesumweltministeriums. Denn an dessen Vorgehen muss sich erst einmal nichts ändern. Pressesprecher Simon Köppel.
13: Worum es jetzt eigentlich nur geht, ist, wie aktuell die Prognosen sein müssen. Das begrüßen wir, weil das kann wichtige rechtliche Klarstellungen bieten, nicht nur für Deutschland, sondern auch für andere Mitgliedstaaten.
10: Das Verfahren landet nun erst einmal in einer Warteschleife. Die Prognose dazu vom Sprecher des Bundesverwaltungsgerichts, Kolja Naumann.
14: Es dauert regelmäßig zwischen 1 und 2 Jahren, bis auf Vorlagefragen nationaler Gerichte der Europäische Gerichtshof in Luxemburg die Auslegung des europäischen Rechts verbindlich vorgibt. Der Europäische Gerichtshof urteilt nur darüber, wie das europäische Recht auszulegen ist. Die konkrete Anwendung auf den hier vorliegenden Einzelfall wird dann also noch einmal das Bundesverwaltungsgericht vorzunehmen haben.
10: Aktuell arbeitet man im Bundesumweltministerium bereits am nächsten nationalen Luftreinhalteplan und das nach den bisherigen Vorgaben.
0: Wir bleiben noch kurz beim Straßenverkehr und gucken auf Deutschland und seine Brücken. Das ist ja auch ein Thema für sich. Seit Jahren reden wir darüber, dass viele Brücken marode sind und immer wieder werden Brücken von heute auf morgen gesperrt, weil sie schlicht nicht mehr sicher sind. Beispiel Berlin. Wir haben es auch hier in der Infonacht im Verkehrsservice drin oder Sie im Verkehrsservice drin, nämlich die Rudolf-Wissel-Brücke. Die Rudolf-Wissel-Brücke im Westen von Berlin braucht dringend eine Statikprüfung und deswegen ist jetzt die rechte Spur in beiden Richtungen gesperrt. Nachts ist die Brücke sogar teilweise ganz gesperrt, wie wir hören. Und es ist eine Brücke, über die pro Tag rund 180.000 Fahrzeuge brausen oder brausen sollen. Welche Folgen hat das für die Stadt? Das hat sich Matthias Bartsch im Feierabendverkehr angeguckt.
15: Ja, er rollt tatsächlich sehr, sehr stockend. Ich hatte einige Probleme, überhaupt hier hinzukommen. Wenn man sich dann auch die Routenplanung anschaut im Internet, also im Moment ist es so, von hier bis zum Haus des Rundfunks würde ich 24 Minuten brauchen. Das ist doppelt so lang wie normalerweise. Und in die Gegenrichtung wird sogar empfohlen, die Autobahn ganz zu meiden und dann östlich vom Schloss Charlottenburg zu fahren. Also es ist wirklich sehr, sehr dicht. Noch mehr Stau als gewöhnlich. Und auch am Jakob-Kaiser-Platz, da wo ich die Gelegenheit hatte, mit einigen Autofahrern zu sprechen, die natürlich mitbekommen haben, dass oben jetzt eine Spur weniger noch auf der Rudolf-Wissel-Brücke vorhanden ist. Die ärgern sich natürlich über den zusätzlichen Zeitverlust.
16: Ist ja nichts Neues für Berlin. Der Verkehr wird halt immer dichter und katastrophal. Also wenn man Feierabend hat, sowieso.
17: Das ist eine Katastrophe für mich.
18: Grundsätzlich ist in Berlin sowieso ja viel Chaos, was das angeht. Da fährst du heute da lang und morgen da lang und dann ist die Straße schon wieder gesperrt.
15: Und das sorgte natürlich noch für zusätzlich schlechte Laune, als ich den Autofahrern nochmal erklärt hatte, dass das Ganze jetzt auch nicht nur heute so ist, sondern mutmaßlich auch die nächsten zwei Wochen erstmal. Der Grund dafür ist, dass bei einer Bauwerkprüfung, die findet ja regelmäßig bei den Brücken auch statt, und hier die Rudolf-Wissell-Brücke, weil sie eben auch so alt und so angegriffen ist, im besonderen Fokus steht, dass da die Autobahn GmbH festgestellt hatte, dass ein Spannglied defekt ist. Also die Brücke ist ja 930 Meter lang, es wurde erwähnt, eine der meistbefahrenen Stellen überhaupt in Deutschland. Und da sind diese Spannglieder bei der Betonbrücke normalerweise mit einbetoniert, aber das ist noch ein zusätzliches Glied, was in den 80er Jahren, weil immer mehr Verkehr aufkam, nochmal zusätzlich von außen befestigt wurde. Das ist jetzt defekt und muss repariert werden. Da geht man also auf Nummer sicher und sperrt eine Fahrbahn. Und in den zwei Wochen versucht man das Ganze zu lösen. Fakt ist aber auch, der Neubau bzw. zwei neue Brücken sollen ja entstehen nebeneinander. Das Ganze soll rückgebaut werden hier bei laufendem Betrieb. Da soll die Rudolf-Wissell-Brücke also ganz neu entstehen in den nächsten Jahren. Da laufen die Planungen ja schon seit vielen Jahren. Aber gut möglich, dass, wenn man sich das jetzt hier betrachtet, dass immer wieder neue Probleme auftreten, dass das Ganze nochmal beschleunigt werden könnte. Andererseits muss man sagen, die Rudolf-Wissell-Brücke bleibt so oder so ein großes Sorgenkind.
0: Bis vor ein paar Tagen war das Logistikunternehmen Zippel wohl nur Insidern bekannt. Die Firma kümmert sich unter anderem darum, dass Waren aus dem Hamburger Hafen hier im Land in Deutschland ankommen. Aber seit bekannt geworden ist, dass die Firma Costco aus China bei Zippel einsteigen will, hat das für viele Schlagzeilen gesorgt, weil viele fürchten den Einfluss Pekings auf das deutsche Unternehmen. Und diese Ansicht hat jetzt auch die Bundesregierung und deswegen hat sie den Verkauf verboten. Mehr dazu jetzt von Christina Nagel.
5: Der chinesische Staatskonzern Costco wollte einen Anteil von 80% der Stimmrechte an dem Logistikunternehmen aus Hamburg kaufen. Aus Sicht der Bundesregierung würde das bestehende Abhängigkeiten vertiefen. Wichtige Lieferketten in Deutschland und der Europäischen Union müssten geschützt werden, argumentiert das Wirtschaftsministerium. Das Hamburger Unternehmen ist spezialisiert darauf, Containerfracht von Nordseehäfen wie Hamburg und Bremerhaven per Lkw und Bahn nach Ostdeutschland zu transportieren. Es kommt nicht oft vor, dass der Kauf von Unternehmen von Seiten der Bundesregierung gestoppt wird. Geltend gemacht werden dann das Außenwirtschaftsgesetz und entsprechende Verordnungen. Sie werden angewendet, wenn zum Beispiel die Gefahr besteht, dass ausländische Unternehmen über Investitionen Kontrolle über strategisch wichtige Unternehmen bekommen könnten. Costco war vor einigen Jahren bereits bei einem der vier Hamburger Container-Terminals eingestiegen. Die damalige Bundesregierung hatte dem Kauf zugestimmt, den Anteil allerdings auf 25% begrenzt. Ein Deal, der trotzdem umstritten blieb, auch weil China zunehmend wirtschaftliche Abhängigkeiten nutzt, um politisch Druck auszuüben.
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0: Keine Ahnung, ob es Ihnen auch so geht, aber mein Gefühl ist, Frisuren sind so ein bisschen wie das bekannte Murmeltier. Sie kommen immer wieder. Auch die Dauerwelle, die hatte in den vergangenen Jahren vor allem bei Jugendlichen oder jungen Männern ein Comeback. Die Methode an sich ist aber natürlich schon viel älter und hat auch erstmal nichts mit den 80ern zu tun. Mirjam Benecke blickt zurück.
20: Im Londoner Friseursalon von Karl Ludwig Nessler riecht es nach verbranntem Haar und Chemikalien. Ein wissenschaftlicher Durchbruch bahnt sich an. Nessler benetzt das Haar seiner Frau Katharina mit einer alkalischen Boraxlösung. Dann wickelt er einzelne Strähnen auf und erhitzt sie mit einer glühenden Zange. So bekommt Katharina Locken, aber auch die ein oder andere Brandblase. Für Karl Ludwig Nessler ist das gesamte Leben eine haarige Angelegenheit. Er wächst Ende des 19. Jahrhunderts im Städtchen Tottnau im Schwarzwald auf. Schon als Kind soll er sich gefragt haben, warum die Locken der Schafe auf den Weiden so gut halten, sogar bei Regen.
21: Was ist das eigentlich, dieses Haar, das die Kraft besitzt, die tiefsten Gefühle des Menschen zu wecken, sowohl Bewunderung als auch ängstliche Besorgnis?
20: Seine tiefe Bewunderung gilt vor allem der Locke. Damit ist er nicht allein. Schon vor tausenden Jahren drehten sich die Ägypter ihr Haar zu künstlichen Wellen auf. Doch hielt die Pracht immer nur bis zum nächsten Regenguss. Wie also die Locke haltbar machen?
2: Naja, dann machen Sie mal.
3: Ja, gerne von einem.
20: Bald reicht es Nessler nicht mehr aus, nur mit den Haaren seiner Schwestern zu experimentieren. Er lernt in Genf das Friseurhandwerk und eröffnet schließlich im Jahr 1904 seinen eigenen Salon in London. Nach Ladenschluss tüftelt er fleißig weiter, bis
22: Nestlé-Wellen, die dauerhafte Haarwelle am lebenden Kopf.
20: So verspricht es eine Werbeanzeige für Nesslers Friseursalon. Er selbst nennt sich inzwischen nicht mehr Karl Ludwig Nessler, sondern Charles Nestlé. Im Oktober 1906 präsentiert er Friseurkollegen zum ersten Mal zwei Frauen mit dauerondoliertem Haar. Zwei Jahre später lässt er sein Verfahren für die haltbare Locke patentieren. Als der Erste Weltkrieg ausbricht, emigriert er und eröffnet einen Salon in New York. Ein Zeitgenosse berichtet:
23: Die Damen der obersten Gesellschaft New Yorks, darunter die Frau des Präsidenten Wilson, bevorzugten den Salon des Tottenauer Friseurmeisters und bezahlten ihm für eine Sitzung bis zu $120.
20: Nessler eröffnet noch weitere Geschäfte und entwickelt ein Dauerwellengerät für den Hausgebrauch.
2: Sieht das nicht gut aus? So gefällt mir das auch. Hoffentlich komme ich zu Hause da auch so gut mit zurecht.
24: Frau Neumann wird keine Mühe haben, sich zu Hause ihre Frisur selbst zu machen.
20: Sogar die Miss America des Jahres 1926 lässt sich von Nessler dauerondulieren. Ein Foto zeigt sie lächelnd neben dem Friseur aus Tottenau sitzen. An ihr Haar angeschlossen sind mehrere Heizröhren, die an Kabeln herunterbaumeln. Das Gerät erinnert an eine Melkmaschine oder einen mechanischen Tiefseekraken. Nichts für schwache Nerven, so berichtet die Kundin eines sogenannten Beauty-Shops.
25: Nachdem die Maschine an den Wicklern befestigt worden war, konnte ich mich nicht mehr bewegen. Dann begann es zu dampfen und Tränen liefen mir über die Wangen. Schließlich holte jemand einen Föhn und kühlte meinen Kopf, aber meine Kopfhaut war verbrüht.
20: 1928 verkauft Nessler sein Lockenimperium, doch durch den New Yorker Börsencrash verliert Nessler nur ein Jahr später sein Vermögen. Er stirbt 1951 verarmt in New Jersey. Sein Dauerwellenverfahren stellte er zum ersten Mal am 8. Oktober 1906 vor. Heute vor 120 Jahren.
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26: Mit Christina Schröder. Der umstrittene FIFA-Boss Gianni Infantino reist dieser Tage um den Globus und wirbt vielerorts um Vertrauen. Wenn es allerdings nach dem DFB-Präsidenten Bernd Neuendorf geht, ist damit bald Schluss. Er fordert nämlich die rote Karte für den Schweizer. Ab heute treffen sich die Bosse der europäischen Verbände in einem Nobelhotel in Berlin, um an einem Plan zur Ablöse Infantinos zu schmieden. Jakob Silvester Schmidt hat die Einzelheiten.
27: DFB-Präsident Bernd Neuendorf fordert offen den Rücktritt von FIFA-Chef Gianni Infantino. Infantino sei nicht mehr tragbar und habe das Vertrauen verspielt, so Neuendorf. Beim Treffen der europäischen Fußballverbände in Berlin soll nun der weitere Kurs gegen den FIFA-Präsidenten festgelegt werden. Entscheidend ist dabei die Suche nach einem Gegenkandidaten für die FIFA-Wahl im März 2027. Die Opposition steht unter Zeitdruck und ihr Bündnis bekommt Risse. So sprach sich etwa Lettland unlängst als erster europäischer Verband für Infantino aus. UEFA-Präsident Alexander Schäferin hat eine eigene Kandidatur ausgeschlossen. Auch andere mögliche Kandidaten halten sich bislang zurück. Gleichzeitig wirbt Infantino weltweit um Unterstützung und stellt Reformen sowie finanzielle Zuwendungen für Verbände in Aussicht. Für Neuendorf sind das allerdings keine echten Reformen.
26: Es ist also unwahrscheinlich, dass schon in Berlin ein Gegenkandidat aufgestellt wird. Dazu wolle die UEFA laut Sportschau-Information einen strategisch geeigneten Zeitpunkt wählen. Bei der EM im Straßenradsport stand für die Fahrerinnen und Fahrer zum Abschluss das Zeitfahren auf dem Plan, allerdings mit einem enttäuschenden Ergebnis für die deutsche Hoffnungsträgerin Franziska Koch. Noch bei der WM hatte die deutsche Zeitfahrmeisterin vor rund zwei Wochen Bronze geholt, jetzt ging sie leer aus. Holger Gersker berichtet.
28: Schon nach 7 Kilometern war klar, dass die WM-Dritte von Montreal an diesen großen Erfolg nicht anknüpfen kann. Franziska Koch wurde von der eine Minute nach ihr gestarteten Straßen-Welt- und Europameisterin Demi Wollering aus den Niederlanden überholt. Kurz danach kam auch noch die Zeitfahrweltmeisterin Marlen Reusser. Die Schweizerin war sogar 2 Minuten schneller geklettert. Bergauf trennten die Weltklasse-Radsportlerinnen also Welten. Für die deutsche Meisterin war dieser Kurs mit dem langen Anstieg im ersten Drittel zu schwer, anders als vor 2,5 Wochen beim WM-Zeitfahren von Kanada. Gewonnen hat auch in Slowenien Marlen Reusser, diesmal vor Demi Vollering. Bronze ging überraschend an Juliette Berthet aus Frankreich. Franziska Koch kam als einzige deutsche Starterin auf Platz 11 ins Ziel. Ihr Rückstand auf die Siegerin stattliche 2 Minuten und 57 Sekunden. Eine kleine Enttäuschung am Ende einer für sie aber äußerst erfolgreichen Saison.
26: Bei den Männern gewann Lokalmatador Primus Roglic. Er feierte seinen ersten EM-Titel im Zeitfahren. Und zum Schluss schauen wir noch auf die Königsklasse im Handball. Der deutsche Meister Magdeburg hat in der Champions League beim polnischen Meister aus Kielce 35-30 gewonnen und damit den 3. Sieg im 3. Spiel in dem Wettbewerb gefeiert. Jens Lampe.
1: Das war ein hart erkämpfter, aber über weite Strecken überzeugender Sieg des SC Magdeburg. Von Anfang an die Elbestädter in Frontmitte der ersten Halbzeit mit 4 Toren, zur Halbzeit dann eine 19-17 Führung des SCM. Doch die hartnäckig kämpfenden Gastgeber forderten dem deutschen Meister alles ab. Erst Mitte der zweiten Halbzeit beim Stand von 28-23 war die Vorentscheidung gefallen. Am Ende dann der 35-30 Erfolg des SC Magdeburg. Mit dem 3. Sieg im 3. Gruppenspiel sind die Magdeburger jetzt alleiniger Tabellenführer in ihrer Vorrundengruppe.
26: In einer Woche folgt schon das Rückspiel, dann in Magdeburg. 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
3: Und das war der Sport mit Christina Schröder.

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1: Um gleich 3.31 Uhr mit Wolfgang Berger. Die Spitzen von Union und SPD haben am Abend im Kanzleramt über die weitere Zusammenarbeit beraten. Es war das erste Mal seit der Sommerpause, dass sich der Koalitionsausschuss getroffen hat. Uwe Berndt aus Berlin berichtet, was bei den etwa vierstündigen Gesprächen herausgekommen ist.
2: Das wissen wir noch nicht im Detail. Es hieß am späten Abend nur, die Gespräche seien gut verlaufen, aber es hat niemand mehr eine Erklärung abgegeben. Das ist aber auch keine Überraschung, denn es hieß ja vorher schon, man wolle sich einfach mal in Ruhe Zeit nehmen für eine gründliche Aussprache. Bleibt es beim vereinbarten Reformkurs oder nicht? Nach den letzten beiden Landtagswahlen gab es immer mehr Kritik an den Plänen, hauptsächlich von der SPD. Also es ging gestern Abend nicht um die Details der Gesetze, sondern eher darum, sich zu vergewissern, dass man noch die gleichen Ziele hat. Und immerhin, das hörte man dann nach dem Treffen, in diesem Punkt sei man sich einig.
1: Frankreichs Regierungschef Le Cornu hat sich am Abend zu den landesweiten Protesten von Schülerinnen und Schülern geäußert. Er bezeichnete die Proteste als gerechtfertigt, machte aber keine konkreten Zugeständnisse. Aus Paris, Caroline Düller.
3: Niemand kann den Ängsten der Jugendlichen gleichgültig gegenüberstehen, sagte Sébastien Le Cornu wörtlich. Wie eine konkrete politische Antwort auf die Proteste aussehen könnte, bleibt aber auch nach der Ansprache vage. Le Cornu verwies auf eine extra eingerichtete Online-Plattform der Regierung. Dort können Schüler Vorschläge und Forderungen festhalten. In Sachen mehr Geld für Bildung, eine der wesentlichen Forderungen sowohl der protestierenden Schüler als auch der Gewerkschaften, machte der Regierungschef dagegen keine Zugeständnisse.
1: Der Europäische Rechnungshof warnt vor einer steigenden Schuldenlast der EU. Im aktuellen Jahresbericht heißt es, die Schulden könnten bis zum nächsten Jahr auf 1 Billion Euro anwachsen. Allein für Zinsen muss die EU demnach von 2028 bis 2034 bis zu 93 Milliarden Euro ausgeben. Kritisch sehen die Prüfer auch die Pläne der EU-Kommission für den nächsten Haushalt. Danach soll das Geld künftig oft erst fließen, wenn bestimmte Ziele erreicht sind. Die Gesundheit von Mädchen hat sich weltweit deutlich verbessert. Das geht aus dem ersten Weltmädchenindex von Plan International und der Ruhr-Universität Bochum hervor. Demnach ist ihre Sterblichkeit seit dem Jahr 2000 um mehr als die Hälfte gesunken. Untersucht wurden Mädchen zwischen 5 und 19 Jahren in 192 Ländern. In den meisten davon leben Mädchen heute gesünder als zu Beginn des Jahrtausends. Das Wetter in Deutschland. Tagsüber breitet sich Regen nach Osten aus. Später von Nordwesten her wechselnd bewölkt mit Sonne, aber auch Schauern. Höchstwerte 12 bis 20 Grad. Am Freitag weiterhin wechselhaft, nur im Süden, abseits der Alpen etwas Sonne, 10 bis 16 Grad. Am Sonnabend wechselnd bewölkt, teils etwas Sonne und Schauer bei 10 bis 17 Grad. Das waren die Nachrichten.
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4: Geht los auf der A8 München Richtung Salzburg. Hier ist zwischen Bernau und Felden wegen Bauarbeiten noch bis 5 Uhr gesperrt. Deswegen gibt es hier Stau. Die Umleitung führt sie über die U79. Die A57 Krefeld Richtung Köln ist zwischen Krefeld Zentrum und Krefeld Oppum wegen Bauarbeiten ebenfalls bis 5 gesperrt. Die A100 Stadtring Berlin Richtung Treptow ist zwischen Jakob-Kaiser-Platz und Rudolf-Wissell-Brücke wegen Bauarbeiten auch noch bis 5 gesperrt. Die A100 Berlin-Stadt einwärts ist zwischen Heckerdamm und Rudolf-Wissell-Brücke wegen Bauarbeiten auch bis 5 gesperrt. Und in München sind der Effner-Tunnel, der Richard-Strauss-Tunnel, der Altstadtring-Tunnel und der Boschetz-Rieder-Tunnel wegen Wartungsarbeiten auch noch bis 5 Uhr in beiden Richtungen gesperrt. Gute Fahrt durch diese Nacht.
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4: Mit Nikolai Russ. Künstliche Intelligenz, die hat ihren Preis. Da ist auf der einen Seite der enorm hohe Energiebedarf der Rechenzentren, auf der anderen Seite die Kosten für die Nutzung. Unternehmen müssen für leistungsfähigere KI-Modelle immer mehr zahlen. Und auch wer privat künstliche Intelligenz nutzt, der muss Geld in die Hand nehmen, wenn es nicht die Basisvariante sein soll. Thema jetzt im KI-Podcast mit Fritz Espenlaub und Gregor Schmalzried.
5: Das neue Opus 5.5-Modell ist sehr stark, aber Es ist eben nur verfügbar, wenn ich das Bezahlabo habe bei Anthropics Claude. Und das gilt mittlerweile für sehr viele der aktuellen Modelle. Auch das neue GPT-6 Astra zum Beispiel kann ich aktuell nur benutzen, wenn ich Geld bezahle für ChatGPT. Und diese, ich sag mal, Kluft, ja, zwischen dem, was die Gratis-Variante der KI-Anbieter hergibt und das, was die Bezahlvariante hergibt, die geht immer weiter auseinander. Es gab jetzt auch das Gerücht, dass ChatGPT bald einen $500-Abo-Plan vorstellen könnte. Also bisher kennen wir den für 20 und für $200. Mal sehen, vielleicht ist es bald noch viel mehr. Wir geraten hier vielleicht in so eine Art KI-Zweiklassengesellschaft. Fritz, lass uns jetzt mal genau reinschauen in die Art und Weise, wie eigentlich KI heute Geld verdient und was das für uns Nutzer am Ende bedeutet.
6: Ja, Gregor, du hast gerade ja schon Opus 5.5 erwähnt, das erstmal in der leistungsfähigsten Variante oder überhaupt erstmal nur in der modernsten Variante nur für die Bezahl-Accounts in Anthropics Claude verfügbar ist. Bei Astra, bei dem großen neuen ChatGPT-Modell vor ein paar Wochen, hat man das ja auch gesehen. Das gab es anfangs nur in der ChatGPT Pro-Variante. Immer noch tatsächlich. Oh mein Gott. Ja, ich habe selber gemerkt, ich bin ja gerade runtergegangen bei Anthropic. Bei meinem Claude-Account bin ich in die $20-Variante wieder runtergegangen, weil ich einfach auch bei bestem Willen nicht die ganze Zeit für so viele Modelle so viel Geld ausgeben kann. Und jetzt habe ich kein Fable mehr. Also das ist nicht verfügbar für mich Normalsterblichen in dieser Version. Und das ist schon was, glaube ich, dass man manchmal vielleicht so ein bisschen vergisst, wenn man den KI-Podcast hört und wir die ganze Zeit über die Superintelligenz und den Take-Off und die Singularität und all diese neuen Modelle reden, dass ja auf die Art, wie die allermeisten Leute KI verwenden, nämlich in einfach der kostenfreien Version, viele dieser neuen besten Fähigkeiten nur sehr begrenzt oder teilweise gar nicht vorhanden sind.
5: KI-Unternehmen wie OpenAI, wie Anthropic, wie Google haben, würde ich sagen, zwei große Ausgabenpunkte, stark vereinfacht. Das eine ist das Training neuer Modelle, also die Entwicklung von zukünftigen KI-Modellen. Und das andere ist das Zur-Verfügung-Stellen von den bereits bestehenden Modellen. Das ist größtenteils etwas, was man auch Inferenz nennt, also das tatsächliche Ausrechnen der Tokens, der Wörter, die dann am Ende auf unseren Bildschirmen und unseren Apps landen. Das kostet natürlich auch Rechenleistung. Das sind so die zwei großen Ausgabeposten, neben noch ein paar anderen, aber die zwei großen. Und auf der anderen Seite, auf der Einnahmenseite, gibt es im Moment eigentlich nur Nutzerinnen und Nutzer, die tatsächlich Geld ausgeben für die KI. Es gibt noch möglicherweise auch ein bisschen Werbung, da experimentiert ChatGPT gerade damit, aber die Haupteinnahmenseite bei diesen Firmen ist einfach nur Abos und zunehmend auch sogenannte API-Nutzung, also dass ich dann quasi nicht einfach nur einen festen Preis zahle im Monat, sondern pro tatsächlich verbrauchten Tokens. Also wie man das teilweise auch aus, ja, auch von der Wasserrechnung kennt oder so, da zahle ich nur das, was ich verbraucht habe und das ist dann eben hier genauso. Und jetzt ist es aber ein bisschen fies, weil es ist nicht einfach nur so, dass ich beispielsweise, wenn ich kein Geld für KI ausgebe oder nur wenig Geld, dass ich einfach weniger KI bekomme. Also das ist beispielsweise so, wenn ich über meinen Handyvertrag nachdenke. Da habe ich halt eine bestimmte Menge an Gigabyte, die ich im Monat verbrauchen darf und ab einem gewissen Punkt ist es halt vorbei und ich zahle extra. Bei der KI ist es ein bisschen anders. Bei der KI ist es so, ich bekomme in der Regel in ChatGPT und Co. immer noch Antworten. Ich bekomme nur schlechtere Antworten, also eben durch ein schlechteres Modell. Das bedeutet, wenn ich zum Beispiel für die Arbeit oder für die Uni oder sonst irgendwie KI benutzen möchte, dann wird die KI wahrscheinlich mehr Fehler machen, wenn ich kein Geld ausgebe. Sie wird unpräziser sein, sie wird weniger lange arbeiten an Problemen. Also all das, was ich eigentlich möchte von der KI, nämlich Verlässlichkeit und richtige Ergebnisse, da kann ich mich zunehmend weniger drauf verlassen, wenn ich eben nur in der Gratis-Variante stecke.
6: Was natürlich ja sehr perfide ist, weil wenn mein Datenvolumen von meinem Handyvertrag aufgebraucht ist, dann spüre ich das ja. Aber bei so einem Chatbot, der gibt mir ja trotzdem Antworten. Und es fühlt sich vielleicht auch so an, als ob das gute Antworten sind. Und ich weiß gar nicht so genau, möglicherweise, wie viel besser diese Antworten tatsächlich sein könnten, wenn ich in einem anderen Modell stecken würde.
5: Ja, das ist auch ein Problem, was, glaube ich, viele Leute haben, die beispielsweise nur die Gratis-Varianten kennen. Denen ist dann gar nicht bewusst, was eigentlich mittlerweile technisch möglich ist, weil es eben zu viel Geld kosten würde. Trotzdem, werden wir mal ein bisschen positiver, bekomme ich aktuell mit den Gratis-Varianten oder auch mit den einfachen Bezahlvarianten immer noch relativ viel für mein Geld eigentlich. Tatsächlich ist es so, es gab eine Untersuchung von SemiAnalysis, das ist ein Marktforschungsinstitut und die beschäftigen sich eben viel mit der KI-Wirtschaft und der Chip-Wirtschaft. Und was die gemacht haben, ist, die haben sich mal konkret die günstigsten Abos von Claude und ChatGPT angeschaut, die jeweils $20 im Monat kosten.
6: Also die günstigsten Bezahlabos, ja genau. Mhm.
5: Genau. Einfach mal geguckt, wie viel Nutzung bekommt man eigentlich raus aus denen? Also was kostet auf der anderen Seite die Unternehmen wohl diese Nutzung? Und dabei kam raus, wenn man wirklich das maximal macht mit seinem Claude-Account, dann bekommt man da ungefähr $100 an Tokens dabei raus. Und bei ChatGPT sind es sogar $175 pro Monat. Also fast das Zehnfache von dem, was ich dafür zahle. Und das ist schon interessant, weil bei den Gratis-Accounts ist es ja offensichtlich, dass das Unternehmen da erstmal Verlust damit machen muss. Aber dass das sogar bei den 20-Euro-Varianten so ist, das hat mich dann schon überrascht. Und vor allem, dass dieser Unterschied so krass ist.
6: Es ist insofern sehr interessant, aber auch vielleicht einleuchtend, wenn man sich mal anguckt, wie andere Technologieprodukte in der Vergangenheit funktioniert haben. Und das war ja oft sehr ähnlich. Es gab ein Startup mit einer neuen Geschäftsidee, also sagen wir mal Uber zum Beispiel oder Google mit irgendwie einer neuen Fähigkeit wie Cloud-Speicher, Instagram am Anfang, als es noch ohne Werbung war. Alles Produkte, die erstmal versucht haben, möglichst viele Nutzer zu bekommen, die das Produkt nutzen und dafür einen sehr guten Deal bekommen, um den Markt zu erobern. Und dann, wenn man das gemacht hat als eines dieser Startups, dann hat man sukzessive angefangen, das Produkt ein bisschen anzupassen, ein bisschen teurer zu machen. Ich meine, viele Hörer werden sich vielleicht auch daran erinnern, dass ihre Netflix-Abos auch mal günstiger waren in der Vergangenheit. Dann werden die irgendwann hochgeschaltet. Netflix hat ja selber auch jahrelang krasse Verluste gemacht, ne? Und dann sagt man, naja, okay, wir haben jetzt also diesen Kundenstamm uns aufgebaut. Wir haben unsere Investoren davon überzeugt, dass da ein Markt existiert, den wir jetzt mehr oder weniger dominieren. Und jetzt, wo wir ihn irgendwann dominieren, fangen wir an, damit dann tatsächlich profitabel zu werden. Und ein bisschen könnte es sein, dass wir jetzt in der KI-Welt vielleicht was Ähnliches sehen werden.
5: Ja, ich kann mir gut vorstellen, dass wir so eine Art Zweiteilung sehen werden von dem KI-Markt mittelfristig. Also, dass es einerseits, ich sag mal, Verbraucher-KI gibt, ja, KI für Normalos, für normale Leute, ChatGPT und wahrscheinlich auch Meta werden da sehr interessant sein. Wir haben ja schon ein paar Mal über Meta gesprochen, den Facebook- und Instagram-Konzern. Die haben seit kurzem in den USA nämlich eine neue App, die heißt Muse. Die gibt es bei uns in Europa noch nicht. Könnte auch sein, dass es noch eine ganze Weile dauert, bis die hier auftaucht. Ist in den USA aber relativ erfolgreich. Der hat so ein kleines, flauschiges Maskottchen, sieht irgendwie ganz süß aus, ist wohl auch relativ einfach zu bedienen und scheint eine ziemliche Erfolgsgeschichte zu sein, die man natürlich, das kann Meta besser als irgendeine andere Firma, dann irgendwann sehr gut mit Werbung profitabel machen könnte, ja, dann weiß die KI eben alles Mögliche über meinen Alltag, weil ich alles Mögliche mit ihr bespreche und im Zweifelsfall sagt die KI einfach, hey, ich habe gehört, du gehst morgen auf ein Date, wie wäre es eigentlich mit diesem Shampoo? Ich glaube, dann wirst du endlich deine Schuppen los oder was auch immer, ja, also die Möglichkeiten sind da ja wirklich endlos, da Geld rauszuholen und das könnte schon ganz gut funktionieren. Und dann gibt es natürlich noch die andere Möglichkeit, dass nicht über Werbung finanziert wird, sondern, wie wir einfach gerade ja schon besprochen haben,
6: über
5: Bezahlmodelle. Ja. Ja, also ich gebe denen einfach Geld für die bessere KI und das, ja, wird dann wahrscheinlich nicht jeder machen. Also ich kann mir schwer eine Zukunft vorstellen, wo jeder einfach einen ganzen Haufen Geld ausgibt für KI, entweder weil er nicht kann oder weil er nicht möchte. Das heißt, sehr viele werden wahrscheinlich einfach die gratis werbefinanzierten KIs benutzen. Und einige wenige werden Geld ausgeben. Und je mehr Geld, desto besser wird dann auch die KI, die ich dafür kriege.
6: Kriege ich auch für wenig Geld oder vielleicht sogar für gar kein Geld einen großen Nutzen aus KI? Und ich glaube, das ist das, was viele Leute interessiert. Und da haben wir ja zum Glück ja auch Tipps dabei. Vor allem du hast Tipps dabei.
5: Ja, ich habe mir das mal jetzt genau angeschaut, weil man muss dazu sagen, es wahnsinnig schwierig ist, ja, die ganze Zeit den genauen Überblick zu behalten. Aber der Vorteil dabei ist, gerade weil dieser Markt so umkämpft ist, gerade weil da jeder drauf möchte, fischen diese ganzen verschiedenen Anbieter schon auch gerade relativ verzweifelt nach Nutzern. Also man bekommt schon relativ viel raus, wenn man bereit ist, auch mal hin und her zu wechseln. Also das Erste, was ich, glaube ich, empfehlen würde, wenn man preiswert viel KI bekommen möchte, KI für Sparfuchs-Optimierung betreiben möchte, dann ist es tatsächlich einfach, möglichst viel rauszuholen aus den Gratis-Chatbots der großen Anbieter. Also vor allem Google Gemini beispielsweise bietet sehr viel für sehr wenig. Also da bekommt man schon mit den kostenlosen Accounts Zugriff auf das aktuell beste Modell. Und auch ChatGPT in der Gratis-Variante ist ziemlich stark.
6: Sprich, ich bin immer noch abhängig davon, dass diese großen Firmen eigentlich jederzeit sich umentscheiden können, was sie mir bieten für meine Free Experience. Gregor, kann ich da auch was machen?
5: Also erstmal, glaube ich, lohnt es sich da einfach sehr offen zu bleiben, auch mal Accounts zu wechseln. Gerade sind wir noch in einer Welt, wo es viele Anbieter gibt. Und solange es viele Anbieter gibt, wird es auch immer jemanden geben, der dann so ein Interesse an dir hat und dann sagen möchte, ach so, wenn die dich nicht mehr wollen, dann komm doch zu uns. Wenn man aber wirklich auf Nummer sicher gehen will, dann muss man das machen, was Marie immer wieder ganz gerne macht hier und worüber sie auch gerne spricht im Podcast, nämlich mit lokaler KI arbeiten. Also es gibt ja auch Modelle, die ich mittlerweile auf meinem eigenen Rechner laufen lassen kann, weil ich da eben nicht wie bei ChatGPT und bei Gemini und so weiter online einen Cloud-Anbieter nutze, sondern ich lade mir dieses Programm einfach runter, wie jede andere Software auch, und betreibe die bei mir lokal auf dem Rechner. Das heißt, niemand kann mir das wegnehmen, niemand kann auf einmal das Abo-Modell wechseln, kann auf einmal den Preis erhöhen. Ich glaube, jetzt merkt man es auch schon, jetzt geraten wir auch ein bisschen in das Tüftlereck. Was man aber auf jeden Fall wissen sollte, ist, man muss auch gar nicht unbedingt direkt eins dieser teuren Abos abschließen, sondern wenn man einfach sich diese Flexibilität behalten möchte, immer die neuesten Modelle auszuprobieren und aber nicht ein festes Abo dafür zahlen zu müssen, dann gibt es mittlerweile Anbieter, die das bündeln. Also einer von denen ist beispielsweise OpenRouter. Es gibt aber auch noch einige andere, die das möglich machen, wo ich beispielsweise 10 Euro, 10 Dollar im Monat bezahle und dann bekomme ich quasi ein Stück Guthaben für dieses Geld, was ich verteilen kann auf alle möglichen Modelle, die halt auf dem Markt gerade zur Verfügung sind. Da kann ich GPT ausprobieren, ich kann Claude ausprobieren, ich kann Gemini ausprobieren und das wird dann insgesamt teilweise auch richtig lohnend.
6: Gerade jetzt, wo, glaube ich, für zunehmend mehr Leute KI ja weggehen wird von einfach, ich habe einen Chatbot, mit dem ich schreibe, hinzu, ich habe einen Agent, dem ich komplexere Aufgaben über einen längeren Zeitraum anvertraue, da wird das dann nochmal relevanter, dass es ja unterschiedliche Modelle gibt und nicht für jede einzelne Aufgabe, die ich meinem Agent gebe, brauche ich immer das teuerste Top-End-Modell. Es gibt ja viele Zwischenschritte, die so ein Agent macht, kleine Entscheidungen, die man dann günstigeren Modellen geben kann.
5: Ja, natürlich, gerade in vielen Firmen wird ja auch darüber diskutiert, dass die Kosten für diesen KI-Einsatz ja völlig explodieren, wenn man auf einmal auf agentisches Arbeiten umstellt und Leute halt mehrere Agenten die ganze Zeit für sich arbeiten lassen. Wenn dann jede dieser Aufgaben immer von dem allergrößten, allerschwersten Modell umgesetzt wird, dann geht das natürlich massiv ins Geld. Das heißt, das muss man schon mitdenken. Wer da einen kleinen Überblick darüber bekommen möchte, der auch nicht veraltet, das ist das Schöne daran, von der Seite Artificial Analysis gibt es eine Übersicht, die vergleicht immer, muss man immer ein bisschen überschlagen, die Qualität oder das Level an Intelligenz verglichen mit den Kosten, die das Ganze verursacht. Der einzige Nachteil dabei, das merkt man, glaube ich, aber auch, wenn man sich diese Übersicht anguckt, ist, das wird wieder sehr unübersichtlich. Ja, der Markt ist so riesig. Deswegen ist vielleicht mein letzter Tipp jetzt am Ende von diesem Punkt auch, sich davon nicht allzu sehr verrückt machen zu lassen.
6: Und damit kommen wir jetzt ein bisschen in den Blick in die Zukunft. Die Frage ist vielleicht schon, wie lange bleibt das noch so? Ja, aktuell hast du natürlich, wenn du dein 20-Euro-Abo hast und meinetwegen vielleicht sogar auch im Free-Account, einen relativ breiten Korb an KI-Dienstleistungen, den du da so kriegst, mit dem du das Allermeiste eigentlich ganz gut machen kannst, was sich für dich als so normaler User im Alltag an Aufgaben bietet. Aber was wir ja schon auch gerade sehen, sind jetzt dann erste Fälle, wo gerade agentische Fähigkeiten, die wir gerade schon angesprochen haben, Dinge machen, die darüber hinausgehen. Also vielleicht erinnern sich noch manche Leute an diesen Fall aus Australien von dem netten Herrn, der seinem KI-Agenten den Auftrag gegeben hat, ihm, glaube ich, einfach irgendwie, was waren das, Tennisunterricht zu buchen oder nein,
5: dachte Fitness, Pilates.
6: Pilates, so. Ja, danke, genau. Also einfach so eine Fitnesseinheit zu buchen. Und dieser Agent hat dann andere Leute aus der Warteliste von dem Fitnessstudio rausgelöscht und den eigenen Nutzer höher platziert. Ist erstmal natürlich schon ein spannender Fall in sich selbst gesehen, aber was dann sehr, sehr schnell natürlich aus dieser Nachricht geworden ist, dass Leute darüber nachgedacht haben, naja, was passiert denn in einer Welt, wo ja alle Leute dann vielleicht solche Agenten haben, die irgendwo irgendwelche Fitnesskurse buchen und mein Agent bucht dann was und dein Agent, Gregor, schmeißt meinen raus und meiner versucht dann wieder mich reinzubuchen und unsere beiden Agenten konkurrieren möglicherweise so um die besten Spots bei allem Möglichen. Und dann ist natürlich schon denkbar, dass in so einem Fall, wenn ich jetzt einfach den normalen 20-Dollar-Account habe, irgendwann ich einfach mein Token-Limit erreicht habe und meiner kann dann nicht weiter da mitbuchen und mich wieder reinspeichern. Und deiner, der du den 200-Dollar-Account möglicherweise hast, kriegt dann halt die besseren Plätze. Und das ist schon eine Frage, ob diese Zukunft uns möglicherweise näher ist, als wir denken.
5: Ja, das fühlt sich, glaube ich, gerade halt noch so Science-Fiction-mäßig an, weil die allermeisten Menschen ja auch nicht ihre KI-Agenten so arbeiten lassen. Aber die Technik ist halt mittlerweile da. Also technisch geht das. Technisch kann ich mittlerweile meinen KI-Agenten für mich verhandeln lassen. Ich kann den E-Mails schreiben lassen. Ich kann den aufs Internet loslassen und dort Webseiten ausfüllen und in meinem Auftrag Nachrichten verschicken. Und das Szenario, was du da aufmachst, das erinnert mich auch ein bisschen an so die Vorstellung wie vor Gericht, ja, ich habe vielleicht einen Rechtsstreit mit irgendwem und ich bin vielleicht eigentlich im Recht, aber die Gegenseite kommt mit so teuren Anwälten, dass meine Seite vielleicht nicht chancenlos ist, aber einfach im Nachteil, ja, deutlich unterlegen als Außenseiter in diese Auseinandersetzung reingeht. Und wenn wir in eine Welt reinkommen, wo KI-Agenten immer mehr für uns machen, ich weiß nicht, ob wir uns da nicht schon Gedanken drüber machen müssen, was das eigentlich bedeutet, dass mehr Intelligenz einfach durch mehr Geld erreichbar ist und ich mir gar keine Mühe geben muss, sondern ich kann einfach Geld tauschen in Intelligenz. Und diese Intelligenz sorgt dann am Ende dafür, dass ich wieder mehr Geld reinbekomme, weil ich mein Gerichtsverfahren gewinne und so weiter.
6: Ich meine, in gewisser Hinsicht, das Interessante ist ja, dass wir in dieser Welt ja irgendwo auch schon leben. Also es ist ja jetzt schon so, dass es gar keine absurde Vorstellung ist, dass es nicht mehr nur menschliche Anwälte sind, die auf den beiden Seiten angeheuert werden, sondern eben auch KI-Modelle, die von diesen Anwälten benutzt werden.
5: Ja, also es ist auch keine Zukunftsvision, die ich so wahnsinnig toll finde. Ich glaube, niemand findet das wahnsinnig gut, außer er ist zufällig eben selber superreich. Und es wird halt dadurch nochmal schwieriger, dass gerade so lauter Sachen passieren, die in diese Richtung drängen, ja, die so auf so eine Zukunft hindeuten. Aktuelles Beispiel auch vor wenigen Wochen, der Durchbruch um Navier-Stokes. Die Navier-Stokes-Gleichung hatte ich noch nie davon gehört. Ich glaube, du auch nicht, Fritz. Das ist ein sogenanntes Millennium-Problem, also eines von einigen sehr schwierigen mathematischen Problemen, wo wirklich die schlauesten Mathematiker der Welt sich seit Jahrzehnten die Zähne dran ausbeißen. Und jetzt hat OpenAI vor kurzem angekündigt, hey, wir haben übrigens eine Lösung gefunden für dieses Problem. Es gibt da jetzt ein bisschen Streitereien darüber, wie gut diese Lösung ist. Also da gibt es Mathematiker-Beef, den ich nicht verstehe. Aber das eigentlich Interessante dabei ist, die haben dieses Problem halt nicht gelöst, indem sie einen Haufen smarter Mathematiker vor so eine Tafel gesetzt haben, die dann halt schlau nachgedacht haben, wie man sich das immer vorstellt im Film. Sondern die haben einfach nur ihre KI-Agenten für 5 Millionen US-Dollar Token-Nutzung durchrödeln lassen eine Zeit lang. Viele verschiedene KI-Agenten haben in einem Team dabei zusammengearbeitet und am Schluss war halt dieses Ergebnis da. Und das ist halt was, da kann man ja wirklich nur mithalten, wenn man das Geld hat. Und ja, könnte das jetzt sowas sein, was anderswo auch passiert? Also ist es am Ende nicht nur so eine mathematische Gleichung, die sich so lösen lässt, sondern auch andere Probleme. Früher hätte ich da Leute dafür gebraucht, heute schmeiße ich einfach Geld auf KI und die KI macht den Rest für mich.
6: Und was natürlich vor allem insofern sehr spicy ist für unser Thema heute, dass OpenAI das ja gemacht hat, weil sie das Gerücht gehört haben, dass andere Leute dran arbeiten. Also es gab ein Gerücht in der Mathematikerwelt, dass irgendwelche Mathematiker an auch diesem Navier-Stokes-Problem arbeiten. Und OpenAI meinte dann, ja, dann gucken wir doch mal, ob unser neues Modell, das wir gerade trainieren, das noch nicht veröffentlicht ist, das nicht auch könnte.
5: Und das ist auch eine Welt, in der ich ungern leben wollen würde, in der man sich dann vielleicht gar nicht mehr traut, von neuen Ideen zu sprechen, ja zu erzählen, ich versuche gerade Problem XY mit KI zu lösen, weil man dann quasi nur so eine Art Kopfgeld damit aussetzt, welches halt von denjenigen eingelöst werden kann, die das meiste eigene Geld zur Verfügung haben und dann halt sagen, ja gut, ich habe ja viel bessere KI-Agenten, dann komme ich auch viel schneller zum Ergebnis. Das ist noch ein bisschen spekulativ. Ja, wir sind nicht in der Welt, in der das so funktioniert. Und ich glaube auch, dass hier sehr oft menschliche Expertise, ja, und menschliches Urteilsvermögen und menschliches, vielleicht auch manchmal Genie, noch unterschätzt wird, so bei vielen der Problemen, die wir wirklich lösen müssen im Alltag. Aber es ist zumindest was, worüber wir uns mittelfristig einfach sehr viel mehr Gedanken machen müssen, weil früher es einfach nicht so leicht gewesen wäre, einfach Geld zu tauschen gegen Arbeitsleistung. Und jetzt auf einmal, ja, dank KI geht es eben doch.
6: Und jetzt kann man natürlich sagen, naja, okay, dann gehe ich halt persönlich zu meinem Yoga-Studio des Vertrauens und mache dort eine Yogastunde aus, ohne dass irgendwelche Agents da eine Rolle spielen, und umgehe dieses Problem auf diese Art und Weise. Aber es gibt ja so viel mehr neue Lösungen und neue mögliche Probleme, die KI vielleicht lösen könnte in Zukunft. Also Gregor, sag am Ende mal nur noch kurz eins, das mich wirklich gerade sehr zum Nachdenken gebracht hat. Und zwar, was ist denn, wenn in schon sehr naher Zukunft das, was jetzt passiert ist bei dem Navier-Stokes-Problem, nämlich dass OpenAI 10.000 KI-Agenten für Millionen von Dollar über eine Woche lang hat rechnen lassen und die ein extrem komplexes Problem gelöst haben, was ist, wenn das sehr bald schon vielleicht möglich ist, wenn jemand einen super seltenen, ganz, ganz ungewöhnlichen Krebs hat? Also eine Krebserkrankung, die noch nicht gut erforscht ist, und ich dann sagen kann, okay, da setze ich jetzt einfach 10.000 Agenten drauf, die finden eine Lösung für konkret diesen Krebs, bauen irgendeine Art mRNA-Heilmittel und damit kann ich diesen Krebs lösen. Das ist natürlich erstmal ja was total Tolles. Das ist ja irgendwie eigentlich einer dieser KI-Durchbrüche, die wirklich die Welt besser machen würden. Aber natürlich kostet das wieder Geld. Und natürlich ist das dann was, wo die Frage sich schon stellt, wenn so etwas ein paar Millionen Dollar kostet, wer kann sich das dann leisten? Und wie stellen wir sicher, dass sich das vielleicht auch nicht nur Leute leisten können, die einfach ein paar Millionen Dollar rumliegen haben, sondern möglicherweise alle? Und das ist noch eine sehr ungelöste Frage.
5: Und wir haben in Europa das extra Problem, dass wir halt diese KI selber nicht bauen. Das heißt, wir sind abhängig davon, dass jemand anderes uns die zur Verfügung stellt zu den Preisen, die er dann auch möglicherweise uns diktiert. Und müssen einfach hoffen, dass da weiter genug Leute da sind, die uns das verkaufen zu einem guten Preis. Aber in der positiven Variante, und vielleicht wäre das dann ein gutes Schlusswort am Schluss dieser Folge, ist halt einfach was möglich, was vorher nicht möglich war. Und dann gab es vielleicht am Anfang eine Phase, wo das nur manche wenige nutzen konnten, aber auch das war ja bei fast jeder Technologie so. Also auch durch die Luft fliegen war mal sehr teuer und konnten nur sehr wenige machen, und mittlerweile ist es relativ erschwinglich geworden. So könnte es, wenn es gut läuft, ja auch mit KI und dem, was die KI uns ermöglicht, laufen.
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1: Um 4 Uhr mit Wolfgang Berger. Die Spitzen von Union und SPD haben ihre Beratungen im Koalitionsausschuss beendet. Die Sitzung dauerte etwa 4 Stunden. Aus der Nachrichtenredaktion Karin Busche.
2: Bis tief in die Nacht ging es diesmal nicht. Kurz nach 22 Uhr war der Koalitionsausschuss zu Ende. Was besprochen wurde, ist bisher nicht bekannt. Aber aus Regierungskreisen hieß es, die Gespräche hätten in einer guten Atmosphäre stattgefunden. Man habe sich ausgesprochen, auch über die Ergebnisse der letzten Wahlen in Sachsen-Anhalt, Berlin und Mecklenburg-Vorpommern. Außerdem habe man darüber gesprochen, wie der Zeitplan ist bei den verabredeten Reformen. Die Regierungsfraktionen sollen heute informiert werden. Es hieß aber schon vorher, dass es keine neuen Beschlüsse geben würde.
1: Die Schulproteste in Frankreich gehen weiter. Für heute haben mehrere Bildungsgewerkschaften zu neuen Streiks und Demonstrationen aufgerufen. Am Abend hat sich Regierungschef Lecornu zur Lage geäußert. Er stellte den protestierenden Schülern bessere Lernbedingungen in Aussicht. Zusätzliches Geld soll es aber nicht geben. Die Bildungsgewerkschaften hatten Zusatzausgaben von 10 Milliarden Euro für die Schulen verlangt. Demonstrationen für bessere Lernbedingungen, Schulgebäude und angepasste Stundenpläne gibt es seit einigen Tagen auch in Belgien. Nach der Zwangsräumung ihrer Wohnung ist die 87-jährige Spanierin Marie Carmen Abascal gestorben. Das hat ihre Anwältin am Abend bestätigt. Ihr Fall hatte Massenproteste gegen hohe Mieten und Wohnungsnot ausgelöst. Aus der Nachrichtenredaktion Johannes Zuber.
3: Vor 2 Wochen wurde Marie Carmen Abascal von der Polizei aus ihrer Wohnung getragen, in der sie über 70 Jahre lang gewohnt hatte. Der neue Eigentümer hatte die Miete um 275% erhöht. Nach der Zwangsräumung kam es zu landesweiten Protesten, bei denen gingen Hunderttausende Menschen auf die Straße. Sie forderten unter anderem besseren Mieterschutz. Die Regierung wollte auch entsprechende Regeln einführen. Das Parlament lehnte die Dekrete aber ab. Daraufhin setzte Ministerpräsident Sanchez Neuwahlen an.
1: Deutschland und Großbritannien wollen künftig enger gegen Cyberangriffe und Sabotage zusammenarbeiten. Das hat die britische Regierung angekündigt. Vor allem Russland bedrohe die gemeinsame Sicherheit. Premierminister Burnham besucht heute Kanzler Merz in Berlin. Deutschland ist das erste EU-Land, in das er seit seinem Amtsantritt reist. Die beiden setzen dabei auch den deutsch-britischen Freundschaftsvertrag in Kraft. Burnham hatte zuletzt als erster britischer Regierungschef seit dem Brexit von einer möglichen Rückkehr in die EU gesprochen. Das waren die Nachrichten. Das Wetter in Deutschland. Tagsüber breitet sich Regen nach Osten aus, später von Nordwesten her wechselnd bewölkt mit Sonne, aber auch Schauern, Höchstwerte 12 bis 20 Grad. Am Freitag weiterhin wechselhaft, nur im Süden abseits der Alpen etwas Sonne, 10 bis 16 Grad. Sonnabend wechselnd bewölkt, teils etwas Sonne und Schauer. Es ist 4.03 Uhr.
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4: Mit der A8 München Richtung Salzburg. Hier ist zwischen Bernau und Velden wegen Bauarbeiten noch bis 5, also eine knappe Stunde gesperrt. Deswegen gibt es hier Stau. Die Umleitung geht über die U79. Genauso die A57 Krefeld Richtung Köln zwischen Krefeld Zentrum und Krefeld Oppum gesperrt wegen Bauarbeiten, auch das noch bis 5. Die A100 Stadtring Berlin-Wedding Richtung Treptow ist zwischen Jakob-Kaiser-Platz und Rudolf-Wissell-Brücke wegen Bauarbeiten auch noch bis 5 gesperrt. Die A111 Berlin stadteinwärts, auch hier zwischen Heckerdamm und Rudolf-Wissell-Brücke bis 5 wegen Bauarbeiten gesperrt. Und in München der Effner-Tunnel, der Richard-Strauss-Tunnel, der Altstadtring-Tunnel und der Boschetz-Rieder-Tunnel sind wegen Wartungsarbeiten in beiden Richtungen gesperrt. Und zwar auch das bis 5. Gute Fahrt!

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1: Aus dem Studio von NDR Info in Hamburg mit Nikolai Russ. Wir schauen nach Berlin. Dort hat sich am Abend der Koalitionsausschuss von Union und SPD getroffen. Nach außen gedrungen ist danach eigentlich nichts. Am Morgen, heute Morgen, soll es Informationen dazu geben. Klar ist nur, es gab einiges zu besprechen, auch atmosphärisch. Katrin Auer berichtet.
2: Diese sachsen-anhaltische Wahl birgt Zündstoff, auch für die Koalition im Bund. Immerhin steht die Vermutung im Raum, dass es neben dem BSW 4 CDU-Abgeordnete waren, die in Magdeburg einem AfD-Politiker zur Mehrheit verholfen haben. Nun ist Tobias Rausch Landtagspräsident und in der SPD brodelt es. Verteidigungsminister Boris Pistorius bei einer spontanen Kundgebung der Fraktion auf dem Berliner Bebelplatz, einem Gedenkort für die Bücherverbrennung der Nationalsozialisten 1933.
3: Das, was wir heute erlebt haben, ist ein einziger Tabubruch, ein einzigartiger Tabubruch der parlamentarischen Demokratie, den wir in dieser Form seit mehr als 90 Jahren nicht erlebt haben, nämlich dass Demokratinnen und Demokraten, Rechtsextremisten und Faschisten als Steigbügelhalter gedient haben, liebe Freunde.
2: Dieser Vorwurf gärt jetzt in der schwarz-roten Koalition. Wie sehr kann sich die SPD noch auf die CDU verlassen, beim gemeinsamen Versuch im Bund eine stabile demokratische Regierung zu bilden? Der CDU-Abgeordnete Armin Laschet stellt im Morgenmagazin von ARD und ZDF erstmal die Frage, ob es wirklich zwingend CDU-Politiker gewesen sein müssen, die Tobias Rausch ihre Stimme gegeben haben.
4: Naja, es war ja geheim, aber die Wahlergebnisse sind nicht so, dass alle CDU-Abgeordneten, wie besprochen, sich enthalten haben. Da weiß ich jetzt noch nicht, ob manche auch noch mal von den anderen Parteien taktisch gewählt hat, um eine solche Debatte zu erzeugen. Das ist das Problem bei geheimen Abstimmungen, dass man es nie weiß.
2: Auch Bundesbildungsministerin Karin Prien von der CDU betont im RBB 24 Inforadio, dass es für sie noch nicht ausgemacht ist, dass wirklich CDU-Politiker in Magdeburg für die überzähligen Stimmen gesorgt haben. Aber
5: wir haben dazu klare Beschlüsse und ich halte das für wirklich nicht akzeptabel, wenn CDU-Abgeordnete, auch einzelne CDU-Abgeordnete hier mit AfD und BSW gestimmt haben sollten.
2: Mit den klaren Beschlüssen meint Karin Prien unter anderem einen Parteitagsbeschluss aus dem Jahr 2018. Damals hat die CDU sich festgelegt, keine Koalitionen oder ähnliche Formen der Zusammenarbeit mit der AfD und übrigens auch nicht mit der Linkspartei. Die Stimmabgabe wäre aus Sicht von Karin Prien wohl ein klarer Bruch.
5: Darüber müssen wir sprechen. Wir kommen jetzt wirklich ans Eingemachte in der CDU und ich habe dazu eine klare Haltung.
2: Ans Eingemachte gehen dürfte es jetzt auch zwischen Union und SPD. Der Politikwissenschaftler Thorsten Faas sieht jetzt auch den Kanzler und CDU-Vorsitzenden Friedrich Merz unter Druck.
6: Von Seiten der SPD wird man natürlich fordern, dass der Kanzler sich klar positioniert. Er hatte ja auch klare Ansagen gemacht in der Vergangenheit, dass er ein solches Abstimmungsverhalten in den Ländern, Zusammenarbeit mit der AfD in keiner Weise tolerieren würde. Das ist jetzt eigentlich kaum durchsetzbar, aber trotzdem ist es wieder mal so eine Situation, wo diese Aussage im Raum steht, wo man ihn dann auch mit dieser Aussage konfrontieren wird. Und das bringt ihn natürlich noch weiter in Nöte, in die Enge.
2: Wie stabil die gemeinsame Basis zwischen Union und SPD jetzt noch ist, dafür gibt es die Probe aufs Exempel bei einem Koalitionsausschuss im Kanzleramt.
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1: Die Bundesregierung und ihre schwierige Lage nach der Sachsen-Anhalt-Wahl. Dazu jetzt die Meinung von Georg Schwarte aus dem ARD-Hauptstadtstudio.
7: Da stehen sie also, die Sozialdemokraten. 93 Jahre, nachdem hier auf dem Bebelplatz in Berlin die Bücher brannten und singen die Nationalhymne. Einigkeit und Recht und Freiheit gegen rechten Hass und Extremismus. Das Bild wird bleiben und vielleicht auch wirken. Ein SPD-Politiker Pistorius, der vom Tag der Wut spricht, von der Geschichtsvergessenheit, vom einzigartigen Tabubruch, Rechtsextreme in Ämter zu wählen. Die Steigbügelhalter, sie sind nach 1933 wieder unter uns. Nicht ohne Grund nennt Pistorius all jene in Sachsen-Anhalt so, die als Demokraten, Faschisten und Rechtsextreme zur Macht verhalfen. Zu emotional, zu dick der Pinsel, mit dem der Verteidigungsminister da in einem Gänsehautmoment diese Republik malte? Im Gegenteil. Vielleicht geht es nur noch so, mit Momenten voller Emotionen. Reformen allein, Argumente, Fakten helfen bei einer AfD, die selbst meisterhaft die klebrige Emotion zu bedienen weiß, erkennbar längst nicht mehr. Vielleicht also brauchte es dieses ikonische Bild der SPD auf dem Bebelplatz, wo die Nazis damals Bücher verbrannten. Eine SPD, zu deren DNA der Kampf gegen Faschisten gehört. Vielleicht braucht es die SPD tatsächlich wieder, genau dafür. Vielleicht, und es wäre ein Treppenwitz der Geschichte, brauchte es auch ausgerechnet diesen AfD-Moment in Sachsen-Anhalt, um dem tief verstörten Haufen SPD wieder Sinn und Richtung zu geben. Wir gegen die Extremisten. Und die CDU? Niemand kann zur Stunde beweisen, dass es CDUler waren, die in einer geheimen Wahl einen AfDler zum Landtagspräsidenten und den AfD-Ideologen Hans-Thomas Tillschneider zum Stellvertreter machten. Die CDU spricht von unbelegter Unterstellung. Es war der Kanzler und CDU-Chef, der einst jedem Parteimitglied den Ausschluss androhte, sollte er mit der AfD kooperieren. Es ist aber auch der Kanzler, der noch als Oppositionsführer gemeinsam mit der AfD im Bundestag stimmte und damals das vom Sozialdemokraten Mützenich bemühte Tor zur Hölle aufstieß. CDU-Chef Merz muss jetzt Farbe bekennen oder, wie die stellvertretende CDU-Vorsitzende Prien sagt, jetzt geht es ans Eingemachte. Was gilt in der Merz-CDU? Sein Problem? Er und seine Macht gelten in der Partei nur noch wenig. Wie man im Kampf gegen einen wild gewordenen CDU-Landesverband erst Einfluss und später sein Amt verlieren kann, hatte übrigens einst CDU-Chefin Kramp-Karrenbauer in Thüringen erlebt. Am Ende war sie weg. Merz steht gerade erneut vor diesem Thüringen-Moment und die Koalition in Berlin zusammen vor der Aufgabe, wir gegen die Extremisten. Am besten macht es zusammen, mit Einigkeit und Recht und Freiheit. Von mir aus mit Deutschlandfahnen und Gänsehautmomenten, aber macht es zusammen, nicht als Koalition der Mitte, als Koalition der Demokraten im Land. Die AfD will diese CDU zerstören. Wer ihr dabei hilft, hat nicht nur nichts gelernt, sondern wird wie einst in Weimar irgendwann wieder als Steigbügelhalter in den Geschichtsbüchern auftauchen.
1: Die Meinung von Georg Schwarte. Es ist heutzutage ja wirklich sehr einfach. Nur kurz das Handy rausholen und zack, ist ein Bild oder ein Video gemacht. Das Problem: oft landen heimlich gemachte Nacktaufnahmen im Netz. Wer das macht, muss künftig mit einer Haftstrafe rechnen. So steht es drin im neuen Gesetzentwurf gegen digitale Gewalt. Dagmar Pepping berichtet.
8: Digitale Gewalt ist wie ein Flächenbrand, sagt Bundesjustizministerin Stefanie Hubig. Möglich gemacht durch moderne Technik, beispielsweise Handykameras oder durch den Einsatz von künstlicher Intelligenz, um Bilder zu manipulieren.
9: Unser Netz wird förmlich geflutet mit voyeuristischen Bildaufnahmen, mit Deepfakes. Millionenfach werden solche Aufnahmen geteilt und millionenfach werden dadurch Persönlichkeitsrechte verletzt. Schon allein deshalb müssen wir digitale Gewalt stärker bekämpfen.
8: Unter anderem durch Verschärfungen im Strafrecht. Wer heimlich intime Bildaufnahmen macht, zum Beispiel in der Sauna oder am FKK-Strand, kann künftig mit einer Freiheitsstrafe von bis zu 2 Jahren oder mit einer Geldstrafe belegt werden. Dasselbe gilt für das Herstellen und Verbreiten von sexualisierten Deepfakes. Das sind am Computer erzeugte Bilder, bei denen Menschen beispielsweise nackt oder beim Sex gezeigt werden. Unter Strafe stellen will die Regierung auch Aufnahmen bekleideter Intimbereiche. Wenn diese Bilder darauf abzielen, die Körperteile sexualisiert darzustellen. Dabei geht es beispielsweise um Fotos, die ungewollt von Frauen in enger Kleidung beim Sport gemacht werden. Ebenfalls künftig strafbar, ein Vergewaltigungsvideo zu besitzen, es herzustellen oder zu verbreiten. Auch Cyberstalking, das Verfolgen von Partnern oder ehemaligen Partnern mittels GPS-Trackern, wird künftig bestraft. Mit dem geplanten Gesetz will die Bundesregierung auch die Rechte der Betroffenen stärken. Dazu werden die Plattformen stärker in die Pflicht genommen, kündigte Justizministerin Hubig an. Richter können Online-Plattformen, Messenger-Dienste und Internetanbieter verpflichten, die Daten hinter anonymen Accounts offenzulegen. Der Deutsche Richterbund erklärte, Gesetzesverschärfungen reichten nicht aus. Notwendig sei auch mehr Personal in der Justiz.
1: 4.13 Uhr.
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1: Ja, das wird heute ziemlich ungemütlich. Ein dickes Regengebiet ist über der Mitte und im Norden Deutschlands unterwegs. Und das breitet sich auch weiter aus heute am Morgen. Bis zum Mittag haben dann fast alle in Deutschland ein bisschen Regen abbekommen. Manche auch ein bisschen mehr. Aus Nordwesten kommen dann noch so einige kleine Schauer nach. Aber viel kommt dann so ab dem Mittag im äußersten Westen nicht mehr runter. Heute dann erstmal im Südosten mehr Sonne, aber später auch eben da dann oft Regen. Maximal 12 bis 20 Grad. Morgen am Freitag schon morgens neue Schauer aus Nordwesten und auch die breiten sich dann weiter Richtung Südwesten aus. Nee, Quatsch, Südosten in dem Fall. Sonne ist nur im Süden und Osten Deutschlands länger mit dabei morgen. Und es wird nochmal so einen Tick frischer, nur noch bis zu 16 Grad. Ja, es ist halt eben auch Herbst, ne?
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1: Medizin. Dieses Fach studieren inzwischen vor allem Frauen in Deutschland. Mehr als 70% der Medizinstudierenden sind weiblich. Aber die Chefs in den Krankenhäusern, die sind meistens weiterhin männlich. An dem Können der Frauen liegt es nicht. Es geht wie so oft um Macht und um Abhängigkeit von Männern. Marilena Behrens aus einem NDR-Rechercheteam erzählt, womit Ärztinnen und Studentinnen konkret kämpfen bei uns.
10: Viele angehende Ärztinnen und Ärzte arbeiten auf ein Ziel hin, selbst im OP zu stehen. Kinderneurochirurgin Dr. Kara Krajewski erinnert sich noch genau an ihre ersten Operationen.
11: Dass man einfach dieses pulsierende Hirn unter dem Mikroskop gesehen hat, das war so wahnsinnig spannend. Ich fand es so magisch, dass ich für diese Aufgaben bezahlt werde, die ich so spannend finde.
10: Um einen Facharzt zu machen, musste Dr. Krajewski eine Vielzahl an Operationen nachweisen. Darunter allein 100 Eingriffe an der Wirbelsäule. Wer diese OPs bekommt, entscheiden allein die Vorgesetzten.
11: Mein Oberarzt hat mitbekommen, dass ich vor allen Dingen mehr Wirbelsäulen-OPs gebraucht habe, um meinen Facharztkatalog voll zu bekommen. Und hat mir dann angeboten, die OPs zu geben, wenn ich mich für ihn ausziehe. Ich habe gesagt, dass ich das nicht möchte und dass ich das auch nicht lustig finde. Und es hieß immer, ich bin prüde, ich bin Amerikanerin, ich kenne keinen Spaß.
10: Wie viele Ärztinnen und Ärzte erleben solche Übergriffe? Der Marburger Bund hatte Anfang des Jahres rund 9000 Ärztinnen und Ärzte befragt. 13% gaben an, in den vergangenen 12 Monaten sexuell belästigt worden zu sein. Fast die Hälfte gab an, dass sie schikaniert, erniedrigt oder gemobbt wurden. Fast immer durch Vorgesetzte, überwiegend von Männern. Dr. Krajewski überwirft sich mit dem Oberarzt und geht zur Gleichstellungsbeauftragten.
11: Sie hat noch zugehört und war gar nicht überrascht und meinte, sie hat noch viel schlimmere Fälle und letztlich werde ich nichts ändern können. Ich musste mich entscheiden, ob ich das Fach wechsle oder die Klinik.
10: Das Krankenhaus bestätigt auf Anfrage, dass Dr. Krajewski eine Beschwerde eingereicht habe. Die Vorwürfe seien geprüft worden, konnten aber nicht nachgewiesen werden. Am Ende geht nicht der Oberarzt, sondern Dr. Krajewski. Dass die bestehenden Strukturen innerhalb von Kliniken Machtmissbrauch ermöglichen, ist auch auf Bundesebene bekannt. Dr. Klaus Reinhardt, Präsident der Bundesärztekammer, sieht durchaus ein strukturelles Problem, auch in der Medizin. Spielraum für tiefgreifende Veränderungen, speziell in der Facharztausbildung, sieht er aber nicht.
12: Also ich glaube, die Weiterbildung als solche ist auch nur in Maßen änderbar. Ich habe die Situation, dass ich einen erfahrenen Arzt oder Ärztin habe und einen unerfahrenen Ärztin oder Arzt, die jetzt aufeinander stoßen. Am Schluss bleibt es natürlich dabei. Das ist dann auch durch welche Organisation auch immer nicht total vermeidbar, dass ich auch auf den Goodwill eines Menschen angewiesen bin.
10: Dabei ließe sich die Abhängigkeit von einzelnen Vorgesetzten verringern. Zum Beispiel, indem mehrere Weiterbildungsbefugte zuständig sind. Das wird laut einiger Landesärztekammern teilweise auch schon praktiziert. Dr. Kara Krajewski hat die Klinik inzwischen verlassen. Heute arbeitet sie in der Palliativmedizin. Im OP steht sie nicht mehr.
1: Ein Bericht von Marilena Behrens. Sie baut und baut und baut und sie baut auch weiter, die Deutsche Bahn. Sie bekommt eine neue Strecke zwischen Hannover und Hamburg. Das hat der Verkehrsausschuss des Bundestags jetzt beschlossen. Katharina Seider.
13: Der ausschlaggebende Grund für die Verkehrspolitiker, sich für die Neubaustrecke auszusprechen, war, dass nur mit einer neuen zusätzlichen Bahntrasse zwischen Hannover und Hamburg die zukünftigen Kapazitäten im Personen- und Güterverkehr bewältigt werden können. Deshalb haben heute auch nicht nur die Abgeordneten von Union und SPD für die Neubaustrecke gestimmt, sondern auch Linke und Grüne. Die verkehrspolitische Sprecherin der Grünen, die niedersächsische Bundestagsabgeordnete Swantje Michaelsen.
14: Wir haben so lange dafür gekämpft, weil wir wissen, dass nur mit der Neubaustrecke die nötige Kapazität, die nötige Taktverbesserung, aber auch die nötige Verlässlichkeit auf der Strecke entstehen kann. Und dass jetzt der Weg politisch frei ist, ist echt ein Meilenstein für den Zugverkehr in Niedersachsen, in Norddeutschland, aber natürlich auch weit darüber hinaus.
13: Trotzdem waren der heutigen Entscheidung monatelange Gespräche zwischen den Abgeordneten mit Vertretern der betroffenen Regionen vorausgegangen. denn die Kritik an der Neubautrasse war groß. Für den CDU-Verkehrspolitiker Michael Dont haben sich diese Gespräche aber gelohnt. So werden in dem Beschluss des Verkehrsausschusses jetzt unter anderem auch zusätzliche Regionalhalte im Landkreis Harburg und im Heidekreis zugesagt. Darüber hinaus soll es auch Verbesserungen auf der Bestandsstrecke geben, sagt Dont.
15: Wir haben ja das Problem, dass eine Neubaustrecke erst Verbesserungen bringt, wenn sie komplett fertig ist. Deshalb haben wir ein zweites Paket beigefügt mit rund 250 Millionen Volumen, wo wir Verbesserungen im Bestand vornehmen werden, um den Menschen Erleichterung zu bringen, nämlich durch weit über 8 Kilometer Lärmschutz beispielsweise, aber auch Verbesserungen bringen durch Stabilität des Netzes, indem wir Weichen, Überleitmöglichkeiten etc. schaffen, damit das System stabiler wird. Und zwar nicht erst, wenn die Neubaustrecke fertig ist.
13: Trotz dieser Kompromisslösung stellen die Mitglieder des Verkehrsausschusses fest, dass der gesamte Entscheidungs- und Beteiligungsprozess zur Neubaustrecke in den vergangenen Jahren nicht gut gelaufen sei. Den Ärger und Unmut vieler Betroffener hält die verkehrspolitische Sprecherin der SPD-Bundestagsfraktion, Isabel Kadimatori, deshalb für berechtigt.
16: Es wurden Menschen Hoffnungen gemacht und Vereinbarungen getroffen, die dann später wieder revidiert und in Frage gestellt wurden. Die Verärgerung darüber ist auch nachvollziehbar und berechtigt. Und ich glaube, wir müssen in Zukunft diese Beteiligungsverfahren frühzeitig dann auch abschließen und komprimierter halten. Denn wenn sie sich über zu lange Zeit ziehen, verändern sich die Gegebenheiten, unter denen man diese Entscheidungen trifft. Und sie müssen eben auch verbindlicher sein.
13: Und so ist eine weitere Forderung in der Beschlussvorlage des Verkehrsausschusses. Die Bundesregierung soll für die weitere Planung der Neubaustrecke, aber auch für vergleichbare Vorhaben, mit allen Beteiligten, so wörtlich, einen frühzeitigen, transparenten und verlässlichen Dialog führen, um Abstimmungsprobleme und Missverständnisse zu vermeiden.
1: Mehr Tempo also auf der Schiene, aber auch in anderen Bereichen. Rund 100 Maßnahmen zur Staatsmodernisierung hat die Regierung beschlossen. Und jetzt, nach einem Jahr, hat sie eine Zwischenbilanz gezogen. Aus Berlin berichtet Markus Sambale.
17: Die schwarz-rote Bundesregierung hat sich viel vorgenommen, damit Behörden und Staat einfacher und effizienter werden, damit Bürger und Bürgerinnen und auch Unternehmen davon profitieren. Sogar ein neues Ministerium für Digitales und Staatsmodernisierung wurde geschaffen. Carsten Wildberger, der zuständige Minister, zählt in seiner Zwischenbilanz Erfolge auf. Vom digitalen Kraftfahrzeugschein auf dem Smartphone über Online-Anträge bei der Unternehmensgründung bis hin zu schnelleren Genehmigungen beim Straßenbau. Digitalminister Wildberger macht aber klar, dass ihm einige Projekte nicht schnell genug gehen.
18: Was ich heute am Kabinettstisch gesagt habe, dass ich mir wünsche, dass wir das, was wir jetzt beschleunigt tun, verstetigen und weiter beschleunigen.
17: Von 103 angekündigten Maßnahmen sind nach einem Jahr 12 abgeschlossen. Die meisten sind in der Umsetzung oder bislang nur Pilotprojekte in einigen Regionen. In der Bilanz wird also deutlich sichtbar, wo es noch hakt. Eine Transparenz, die in der Politik nicht selbstverständlich ist, aus Sicht von Minister Wildberger aber genau richtig.
18: Ich weiß auch, dass das Vor- und auch Nachteile für den politischen Betrieb hat. Aber ich glaube zutiefst daran, dass die Menschen Anrecht haben, dass wir transparent sind. Und das tun wir.
17: Wirtschaftsverbände zeigen sich ungeduldig. Der Digitalverband Bitkom drängt darauf, dass im zweiten Jahr der Modernisierungsagenda aus Pilotprojekten Alltag wird. Und der Bundesverband der deutschen Industrie fordert, aus Ankündigungen müssten endlich Taten werden.
1: Und was ändern soll sich auch laut 22 Unternehmen, Stiftungen und Vereinen in Hessen in Sachen Kindeswohl. Weil wenn Kinder nicht bei ihren Familien aufwachsen in Deutschland oder nicht aufwachsen können, springen hier Betreuungsangebote ein, manchmal ambulant und manchmal stationär. Doch die Lage bei diesen Anlaufstellen, die halten eben viele, zum Beispiel in Hessen, für prekär. Was genau das Aktionsbündnis Kindeswohl plant? Tobias Häuser berichtet.
19: Celine Wüst ist Teamleiterin der Wohngruppe Moosburg in Wiesbaden. In der Gruppe leben 8 Jugendliche im Alter von 13 bis 17 Jahren. Ohnehin ein schwieriges Alter, bei den Jugendlichen kommen aber noch viele andere Probleme dazu. Deshalb können sie nicht mehr bei ihren Familien leben. Für Celine Wüst das größte Problem, sie hat nicht genug Zeit für ihre Schützlinge.
20: Also wir haben ja 8 Kinder und wir sind allein im Dienst. Das heißt, wenn ein Kind in Krise gerät, was hier im pädagogischen Alltag stattfinden kann, dann sitze ich mit dem Jugendlichen im Büro, 7 weitere tanzen hier rum und irgendwann wird es vielleicht laut und dann muss ich das Krisengespräch irgendwie unterbrechen und sagen, hey, ich muss jetzt aber kurz mal nach oben und schauen, was da los ist, bevor ich wieder in dieses Gespräch starten kann.
19: Deshalb gibt es eine zentrale Forderung des neuen Aktionsbündnis Kindeswohl. Statt bisher einer Fachkraft müssten in stationären Wohngruppen in Zukunft zwei pädagogische Fachkräfte arbeiten. Außerdem müssten Rufbereitschaften vergütet und Nachtbereitschaften als Dienstzeiten anerkannt werden. Während immer mehr Kinder Hilfe bräuchten, fehle es gleichzeitig an pädagogischen Fachkräften, weil die Arbeitsbedingungen arbeitsrechtlich und gesundheitlich problematisch seien. Bis 2030 sollen in Hessen rund 19.000 Fachkräfte fehlen. Außerdem müssten die Jugendämter deutlich gestärkt werden, sagt Klaus Friedrich, einer der Sprecher vom Aktionsbündnis Kindeswohl.
3: Dass es ein stärkeres Landesjugendamt gibt, sodass bestimmte Standards eben von dort vorgegeben sind. Und natürlich kann man darüber nachdenken, inwiefern Finanzierung in der Kommune allein notwendig ist oder ob über Landesmittel eben ausgeglichen wird.
19: Das Aktionsbündnis spricht vom Roulette des Lebens. Je nachdem, wo man geboren ist und aufwächst, unterscheiden sich die Betreuungsangebote deutlich. Die Finanzierung müsste auch von der jeweiligen kommunalen Haushaltslage entkoppelt werden. Und sie mahnen, viel zu oft käme die Kinder- und Jugendhilfe zu spät. Denn umso früher die Kinder betreut würden, desto höher seien die Erfolgsaussichten, sagt Sprecher Klaus Friedrich.
3: Wenn wir früher aktiv werden, gehen wir davon aus, dass wir weniger stationäre Maßnahmen, weniger Inobhutnahmen in Zukunft haben werden. Und das würde dann auch auf die Ressourcen einspielen und auch das Thema Fachkräftemangel ein Stück weit abfedern.
19: In Hessen sind 95.000 Kinder auf die Jugendhilfe angewiesen, ambulant oder stationär. Ein neuer Höchststand.
1: Tobias Häuser berichtete.
21: Sport.
22: Mit Moritz Knorr. In Slowenien ist gestern die Europameisterschaft im Straßenradsport zu Ende gegangen. Zum Abschluss stand für die Frauen und Männer das Zeitfahren auf dem Programm und das verlief für die deutschen Starterinnen und Starter, Holger Gersker, nicht wirklich erfolgreich.
23: Für die deutschen Starter war irgendwie die Luft schon raus im Saisonendsport. So reichte es für das Trio nicht zu einer Top-10-Platzierung. Für Marco Brenner und Miguel Heidemann auf den Rängen 19 und 22 keine Überraschung. Sie gehören nicht zur Weltelite im Zeitfahren. Franziska Koch allerdings konnte vor 2,5 Wochen über WM-Bronze jubeln. Nur kam der deutschen Meisterin in Montreal die Strecke eher entgegen als der bergige Kurs in der Nähe von Ljubljana. Das war schon nach wenigen Kilometern klar, als die 2 Minuten nach ihr gestartete Zeitfahr-Weltmeisterin Marlen Reusser aus der Schweiz an ihr vorbeizog. Kurz vorher schon die Straßenwelt- und Europameisterin Demi Wollering aus den Niederlanden. Diese beiden holten auch in dieser Reihenfolge Gold und Silber. Franziska Koch wurde mit fast 3 Minuten Rückstand Elfte. Bei den Männern verzichtete der Weltmeister in dieser Disziplin. Remco Evenepoel hatte am Sonntag in Slowenien das spannende Straßenrennen gewonnen. Jetzt konzentriert sich der Belgier schon auf das letzte große Rennen des Jahres, die Lombardei-Rundfahrt am Samstag. In seiner Abwesenheit konnten die Gastgeber jubeln. Der Altmeister Primoz Roglic holte Gold für Slowenien. Für den 36-jährigen Olympiasieger von 2021 ein prestigeträchtiger Erfolg.
22: In Berlin berät der Europäische Fußballverband UEFA heute und morgen über einen Gegenkandidaten für Gianni Infantino bei der Präsidentschaftswahl des Weltverbandes FIFA. Es ist der große Wunsch der UEFA und vor allem von Boss Alexander Čeferin, dass Infantino nicht im Amt bleibt. Seine Pläne, Anteile an der Weltmeisterschaft an Investoren zu verkaufen, sorgten im Sommer für große Schlagzeilen. Der Unmut, zumindest in weiten Teilen Europas, ist weiter groß. Jakob Silvester Schmidt, wie geschlossen ist denn die Vereinigung, die einen neuen Präsidenten will?
24: Weniger geschlossen, als es auf den ersten Blick scheint. Zwar fordert DFB-Präsident Bernd Neuendorf offen die Ablösung Infantinos und auch UEFA-Präsident Alexander Čeferin drängt auf einen Führungswechsel. Doch bei entscheidenden politischen Fragen gibt es unterschiedliche Positionen. Einige Verbände halten weiter zu Infantino, unter anderem in Asien und der arabischen Welt. Zuletzt hat etwa der Zusammenschluss der arabischen Fußballverbände seine Unterstützung für den FIFA-Chef bekräftigt. Auch aus Europa sprach sich etwa Lettland unlängst als erster europäischer Verband für Infantino aus. Die Zeit läuft, die Frist für die Nominierung einer Alternative zu Infantino läuft am 18. November ab.
22: Den zwischenzeitlichen Plan, WM-Anteile zu verkaufen, habe ich eben schon angesprochen. Gibt es denn noch weiteres Konfliktpotenzial zwischen FIFA und UEFA?
24: Russland könnte zu einem weiteren Bruch zwischen FIFA und UEFA werden. Infantino hat sich in der Vergangenheit für eine Rückkehr russischer Mannschaften ausgesprochen. Während in Europa viele Verbände eine Aufhebung der Sanktionen kritisch sehen, solange der Krieg gegen die Ukraine andauert. Damit könnte Russland zur Machtfrage werden. Infantino kann sich mit seinem Kurs als jemand präsentieren, der Fußball und Politik stärker trennen will und auch Verbände außerhalb Europas anspricht. Für die UEFA ist das hochproblematisch, denn viele europäische Verbände wollen keine Normalisierung des russischen Fußballs.
22: Der Wille nach einem Führungswechsel ist also zumindest in Reihen der UEFA groß. Dass in Berlin schon ein Gegenkandidat aufgestellt wird, ist aber unwahrscheinlich. Nach Sportschau-Informationen will die UEFA dazu einen strategisch geeigneten Zeitpunkt wählen. In der Basketball-Champions League verlief das Auftaktspiel für die drei deutschen Teams, die gestern Abend im Einsatz waren, ganz verschieden. Meister Alba Berlin gewann deutlich bei Slavia Prag. Die Baskets Bonn siegten ebenfalls zu Hause gegen den FC Porto. Rasta Fechter hingegen verlor deutlich in Serbien bei Spartak Subotica.
1: Und das war der Sport mit Moritz Knorr.

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1: Um 4.30 Uhr mit Wolfgang Berger. Die Spitzen von Union und SPD haben am Abend im Kanzleramt über die weitere Zusammenarbeit beraten. Das Treffen dauerte 4 Stunden. Konkrete Ergebnisse wurden nicht mitgeteilt. Aus Berlin Uwe Berndt.
2: Danach hieß es aus Regierungskreisen, die Gespräche seien konstruktiv gewesen, aber es gab keiner der Beteiligten eine Erklärung ab. Belastet wurde das Treffen des Koalitionsausschusses durch die Wahl eines AfD-Politikers zum Landtagspräsidenten in Sachsen-Anhalt, mutmaßlich auch mit Stimmen von CDU-Landtagsabgeordneten. Dies sorgt für Empörung in der SPD. Die CDU wiederum warnt die SPD davor, im Berliner Abgeordnetenhaus eine Regierung mit der Linkspartei zu bilden.
1: 2 Wochen nach ihrer Zwangsräumung ist die spanische Rentnerin Mari-Carmen Abascal gestorben. Die 87-Jährige hatte vor 2 Wochen nach 70 Jahren ihre Mietwohnung verlassen müssen. Polizisten brachen damals ihre Tür auf, Sanitäter trugen sie aus dem Haus. Die Zwangsräumung löste landesweite Massenproteste gegen die Wohnungsnot aus. Am Ende führte sie sogar zu Neuwahlen. Unter dem Druck der Proteste hätte Mari-Carmen Abascal in ihre Wohnung zurückkehren dürfen. Seit der Zwangsräumung lag sie aber im Krankenhaus. Nach ihrem Tod kam es in der Nacht in Madrid zu ersten Protesten. Bei den Vereinten Nationen ist weiterhin offen, wer im kommenden Jahr die Nachfolge von UN-Generalsekretär Antonio Guterres übernimmt. Die 15 Mitgliedstaaten im UN-Sicherheitsrat konnten auch bei ihrer 5. Probeabstimmung keine Vorentscheidung erreichen. Aus New York Martin Ganselmeier.
3: Unter den 7 Kandidatinnen und Kandidaten bleibt nur noch eine übrig mit realistischen Chancen auf die Nachfolge von Antonio Guterres. Es ist die frühere Vizepräsidentin von Costa Rica, Rebecca Greenspan. Die schlechte Nachricht für Rebecca Greenspan: Bei der 5. Probeabstimmung unter den 15 Mitgliedstaaten gab es für sie 6 Gegenstimmen, 3 mehr als zuvor. Keine positive Dynamik also für Greenspan, weshalb immer wahrscheinlicher wird, dass sich die 5 Vetomächte in den nächsten Wochen doch wieder auf die Suche nach einer ganz neuen Person machen, die bisher nicht kandidiert hat.
1: Beim Zusammenstoß eines Autos mit 3 Mopeds sind in Brandenburg 4 Menschen gestorben. Der Unfall passierte am Abend auf einer Landstraße im Landkreis Barnim. Laut Polizei wollte ein Autofahrer mehrere Fahrzeuge überholen und fuhr dabei frontal in die entgegenkommende Gruppe Mopeds. Deren 3 Fahrer und eine Mitfahrerin starben. Das Wetter in Deutschland. Tagsüber breitet sich Regen nach Osten aus, später von Nordwesten her wechselnd bewölkt mit Sonne, aber auch Schauern, Höchstwerte 12 bis 20 Grad. Am Freitag weiterhin wechselhaft, nur im Süden abseits der Alpen etwas Sonne, 10 bis 16 Grad. Am Sonnabend wechselnd bewölkt, teils etwas Sonne und Schauer bei 10 bis 17 Grad. Das waren die Nachrichten.
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4: Mit der A4, die ist neu dabei, Kirchheimer Dreieck Richtung Erfurt. Zwischen Friedewald und Wilder-Könebach ist bis auf Weiteres gesperrt wegen eines Unfalls. Und auf der A7 Hamburg Richtung Flensburg im Elbtunnel, da wurde die Höhenkontrolle ausgelöst und deswegen ist der gesperrt. Gute Fahrt!
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4: Mit Nikolai Ross, guten Morgen. Sie ist 2 Meter hoch und nackt. Eine Statue in Straßburg, die ganz klar Donald Trump zeigt. Und diese Statue, die steht nicht irgendwo in Straßburg. Sabrina Fritz.
5: Jens Galschürt war selbst überrascht, dass das EU-Parlament die Erlaubnis gab, seine orangene Pest aufzustellen.
6: Maybe we all are tired of Trump.
5: Vielleicht sind wir alle Trump müde. Er bricht Vereinbarungen und zerstört unsere Werte, sagt er in Straßburg.
6: Everybody, we have some value. Then he take it down.
5: Geholfen hat wohl auch, dass der gut 70-jährige dänische Künstler schon öfter im EU-Parlament ausgestellt hat, aber wohl noch nie eine so provokante Statue. Sie zeigt einen massigen Mann mit nichts bekleidet als goldener Farbe. Die Figur sitzt auf den Schultern eines schmalen Mannes, der davon fast erdrückt wird. Auf dem Sockel steht:
7: Ich sitze auf dem Rücken eines Mannes. Er leidet unter meiner Last. Ich werde alles tun, um ihm zu helfen, außer von seinem Rücken zu gehen.
5: Damit kein Zweifel aufkommt, wer hier gemeint ist, hat er noch einen Golfschläger in der Hand und trägt die weltberühmte Haartolle. Es ist ein Symbol für die, die Macht haben und die Machtlosen, sagt Künstler Galschiot.
6: So this is a sculpture about the powerful and the powerless.
5: Die 2,5 Meter hohe Statue steht zwischen Eingang und der sogenannten Schwanenbar, einem sehr beliebten Treffpunkt im EU-Parlament in Straßburg. Viele Abgeordnete hetzen zwischen Ausschusssitzungen und Abstimmungen achtlos daran vorbei. Andere bleiben stehen, machen ein Foto und wundern sich über diesen für das Parlament doch unüblichen Anblick, wo man eher Blazer und Laptoptasche gewohnt ist. Auch die Darstellung nackter Regierungschefs anderer Länder ist normalerweise hier nicht erwünscht. Latifa, einer jungen Französin, gefällt es. Es ist gut, diese Kunst zu sehen. Sie sensibilisiert für die Zerstörung, für den Irrsinn. Für mich ist er ein Diktator. Künstler Galchiot erzählt, dass es auch Kritik gab, vor allem von Vertretern rechter Parteien. Die AfD-Abgeordnete Christine Andersson kommentiert gegenüber der Nachrichtenagentur AFP, politisch stehe kaum jemand nackter da als die EU selbst. Aber die meisten Reaktionen sind positiv.
8: Er macht Politik auf, für die Reichen auf den Nacken von seiner eigenen Bevölkerung. Für die hat sich in der letzten Amtszeit überhaupt nichts verändert und die Preise sind nur gestiegen. Und ich finde, genau das wird durch diese Statue sichtbar.
9: Ich habe auch noch genug Selbstbewusstsein, dass wir in Europa unser eigenes Ding machen und dass vielleicht so eine Person auch irgendwo steht, aber nicht auf unseren Schultern sitzt.
5: Galchiot hat von seiner großen Figur noch hunderte kleiner Kopien mit einem 3D-Drucker nachmachen lassen. Diese verteilt er kostenlos im EU-Parlament. Die Nachfrage nach diesem Souvenir ist groß. Der nackte Trump ist schon viel herumgekommen. Galchiot hat ihn schon in Brasilien und bei der Münchner Sicherheitskonferenz gezeigt. Bis Donnerstag ist die orangene Pest noch in Straßburg zu sehen. Dann soll sie bei der Weltklimakonferenz in der Türkei aufgestellt werden.
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4: Tja, das war einmal. Einst war Porsche der große Gewinnbringer für den Mutterkonzern VW. Inzwischen ist der Sportwagenbauer ebenfalls ein Sorgenkind. Aber die Stuttgarter wollen zurück auf die Überholspur und haben dafür jetzt ihre neue Strategie vorgestellt. Und die lautet ganz knapp: weniger, dafür aber noch teurere Autos verkaufen. Und auch Verbrenner spielen dabei eine große Rolle. Aus Stuttgart berichtet Thorsten Weick.
10: Porsche-Chef Michael Leiters lenkt erst seit Anfang des Jahres die Geschicke von Porsche. Er ist zu einem Zeitpunkt an die Spitze getreten, in der Sportwagenbauer in großen Schwierigkeiten steckt. Im vergangenen Jahr ist der Gewinn um rund 90% eingebrochen. Die Autoverkäufe in China müssen auch Porsche Kopfschmerzen bereiten. Angesichts dieser multiplen Probleme hat Leiters einen Plan ausgearbeitet mit dem Titel Sportwagenschmiede 2035.
11: Wir wollen auf jeden Fall schlanker werden. Wir wollen die gesamte Organisation schlanker machen. Das ist leider verbunden mit dem Abbau von Arbeitsplätzen, leider auch hier in Baden-Württemberg. Aber ich bin der festen Überzeugung, dass diese Maßnahmen notwendig sind, um uns dann wieder zu einer großartigen Zukunft zu führen.
10: Im Konzern will Porsche mit weniger Autos wieder mehr Geld verdienen. Die Gewinnschwelle soll künftig bereits bei weniger als 200.000 Fahrzeugen erreicht werden. Der Sportwagenbauer will also mehr höherpreisige Modelle mit höherer Marge verkaufen. Autoexperte Stefan Bratzel vom Center of Automotive Management in Bergisch Gladbach sieht Chancen in der angekündigten Strategie.
12: Das ist wirklich offen, ob diese Strategie 2035 gelingen wird. Man hat diesen Spagat, den man vollführt. Man muss sozusagen die bisherigen Kunden, die von der Elektromobilität nicht überzeugt waren, jetzt mit Verbrennermodellen weiter überzeugen. Gleichzeitig muss es gelingen, in diese neue Automobilwelt auch erfolgreich hinüberzutreten.
10: Neben der Modellstrategie soll auch im Konzern gespart werden. Eine gemeinsame Plattform mit der Konzernschwester Audi soll die Effizienz steigern und die Belegschaft soll mittelfristig um 25% schrumpfen, 9.000 Arbeitsplätze weniger bis 2035. Autoexperte Bratzel sieht darin aber auch Risiken.
12: Ich glaube, man orientiert sich ein Stück weit bei Porsche auch an Erfolgen von Ferrari. Ob das tatsächlich gelingen kann, muss man sehen. Wenn man zu sehr zu einer Nische wird, dann wird auch in Frage gestellt, ob die Produktionskapazitäten, die man hat, nicht weiter gekürzt werden müssen.
10: Den massiven Einbruch bei Porsche hat vor allem der Einbruch auf dem chinesischen Markt verursacht. Künftig werde Porsche in China die Möglichkeiten sehr konservativ planen, so Michael Leiters. Trotz der massiv veränderten Rahmenbedingungen sieht der Porsche-Chef den Sportwagenbauer aber auf dem richtigen Kurs.
11: Und wir müssen erstmal jetzt unser Produktportfolio auffüllen. Dazu kommt im nächsten Jahr der elektrische Boxster und Cayman. Und im Jahr danach wird es eine Verbrennungsversion geben vom Macan. Und dann haben wir ganz viele tolle Produkte zusätzlich noch in der Pipeline. Und die werden uns ganz viel Momentum geben. Und das Momentum sehen wir schon am Ende dieser Dekade, 2030, 2031, aber noch viel mehr sehen wir das dann in 10 Jahren.
10: Die Pläne sind vorhanden. Ob die Umsetzung klappt, wird sich zeigen. Wichtig wird dabei sein, wie sich Porsche gegen die chinesische Konkurrenz behaupten kann.
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4: Gestern vor genau 3 Jahren, am 7. Oktober 2023, da haben Terroristen der Hamas Israel angegriffen. Israelische Orte in der Nähe der Grenze zum Gazastreifen. Einer davon, der Kibbutz Nir Oz. Dort hilft Petra Hemming aus Bergisch Gladbach seit dem Überfall am Wiederaufbau. Mit dem Verein Solidaritätspartnerschaft Bergisch Gladbach Nir Oz ist sie immer wieder dort. WDR-Moderator Tobi Schäfer hat sie gefragt, wie sie den Jahrestag gestern erlebt.
13: Es ist ein schwerer Tag, aber wir wollen auch positiv und voller Zuversicht, was das Kibbutz Nir Oz betrifft, nach vorne schauen.
14: Wissen Sie noch, wann und wie Sie damals von dem Angriff erfahren haben? Also das war ja wirklich so ein Moment wie jetzt neulich beim 11. September, wo man oft sagt, ich weiß noch genau, wo ich war, als ich davon erfahren habe. Wie war das bei Ihnen? Wann wurde Ihnen auch das Ausmaß klar?
13: Ja, das weiß ich natürlich noch sehr genau, wie die meisten, die sich mit dem Thema so ein bisschen befassen. Es war früher Morgen, es war ja bei uns ein Samstag. Und plötzlich rief mich jemand an, du musst sofort mal den Fernseher anmachen. Das habe ich dann getan und sah einen weißen Toyota Pickup, der irgendwo, so dachte ich, im Gazastreifen gezeigt wurde. Und plötzlich sprangen bewaffnete und vermummte Terroristen aus diesem Wagen. Und dann dachte ich, Moment, das ist nicht Gaza, das ist Israel. Und es war eine völlig undurchsichtige Situation, auch hier bei uns in Deutschland. Ich habe versucht, meine Freunde, meine Familie vor Ort in Israel anzurufen. Es gab kein klares Bild. Das hat sich dann bis 11 Uhr, 12 Uhr auch nicht verändert hier bei uns. Und plötzlich sah ich dann die ersten Bilder im deutschen Fernsehen von Hamas-unterstützenden Personen und Organisationen auf den Straßen von Berlin, die Süßigkeiten verteilten und auf den Straßen feierten. Mhm. Und da wurde mir klar, okay, hier ist was ganz Schlimmes, eine große Katastrophe geschehen.
14: Sie haben gesagt, Sie haben dann direkt versucht, Bekannte auch anzurufen, zu erreichen, denn Ihre Beziehung zu Israel, das ging ja schon viel früher los, ne?
13: Ja, das geht seit ich 17 Jahre alt bin. Ich stamme aus Düsseldorf. Mein Vater hat die Städtepartnerschaft zwischen Düsseldorf und Haifa mit initiiert in den 70er und 80er Jahren. Und mein Gymnasium in Düsseldorf war tatsächlich das erste, welches eine Schulpartnerschaft mit einem Gymnasium in Haifa auf die Beine gestellt hat. Und ich war bei dem ersten Schüleraustausch 79 dabei. Und seitdem ist die Beziehung zu Israel und zu meiner damaligen Gastfamilie auch nicht abgerissen. Ich habe nach dem Abitur 1,5 Jahre in Israel gelebt, habe einen Ulpan gemacht, das heißt, ich habe Hebräisch gelernt. Habe dann in Köln auch Judaistik studiert und so ist meine Beziehung zu Israel immer sehr eng gewesen. Mhm. Aber der 7. Oktober, der hat natürlich dann alles verändert.
14: Und hat bei Ihnen quasi dann ausgelöst, dass Sie gedacht haben, ich muss hin, ich will helfen, zusammen mit einer Initiative. Wie schnell war dieser Gedanke da? Wie schnell sind Sie da auch tatkräftig dann geworden?
13: Ja, der Gedanke war wirklich ganz, ganz schnell da. Direkt am nächsten Tag, am 8. Oktober, hat mich mein Freund Roman Zeljutow angerufen. Wir sind in dieser Israel-Solidarität seit langen Jahren verbunden. Er hat gesagt, du bist doch so gut vernetzt in Israel. Wir müssen jetzt einen Ort finden, einen Kibbutz finden, wo wir helfen können, wo wir unterstützen können. Jetzt reise ich seit über 45 Jahren nach Israel und bin wirklich gut vernetzt in alle möglichen Bereiche der israelischen Gesellschaft. Aber ein Kibbutz am Gazastreifen war tatsächlich nicht dabei. Und über eine Freundin, die bei der Deutschen Botschaft in Tel Aviv arbeitet, kam dann der Kontakt zustande zu Efrat Machikawa, die Sprecherin des Kibbutz Nir Oz dann war. Und somit war dann der Kontakt da. Und ja, am 13. Oktober haben wir telefoniert, Efrat und ich. Und das war das erste Mal, dass Roman Zeljutow und ich den Namen Nir Oz überhaupt gehört haben. Mhm. Und dann ging das mit einem Eilverfahren ganz, ganz schnell, dass wir einen Verein gegründet haben. Man muss ja in Deutschland, um Spenden zu generieren etc., einen eingetragenen Verein gemeinnützig haben. Und das haben wir dann wirklich sehr, sehr schnell umsetzen können. Im Januar existierte dann diese Solidaritätspartnerschaft.
14: Und im März waren Sie dann zum ersten Mal dort. Was waren da die ersten Eindrücke? Das genau. War ja ungefähr ein halbes Jahr später dann.
13: Genau, es waren 5 Monate nach dem 7. Oktober waren Roman und ich zum ersten Mal in Nir Oz. Der Kibbutz war menschenleer. Es war niemand dort. Die Häuser waren völlig unangetastet. Es war alles so, wie die Terroristen das am 7. Oktober zerstört und hinterlassen hatten. Es war wie eine Geisterstadt. Es war beängstigend, weil man hörte natürlich auch zu der Zeit die Kriegsgeräusche. 1200 Meter ist Gaza entfernt von Neros in Sichtweite sowieso. Aber diese Artillerie und Sprengungen waren sehr, sehr deutlich hörbar. Und wir sind dann durch das Kibbutz geführt worden von einer ehemaligen Geisel, die Margalit Moses, die im November 23 freigekommen ist, deutschstämmig, hat in St. Augustin lange Jahre gelebt, spricht Deutsch. Und sie hat uns durch Neros geführt. Und was ich nie vergessen werde, ist der Geruch. 5 Monate nach dem 7. Oktober roch alles nach kalter Asche.
14: Hatten Sie Angst in dem Ort? Nein. Weil Sie davon gesprochen haben, man hört natürlich auch Bombeneinschläge.
13: Also Angst ist an diesem Ort und in diesem Zusammenhang kein guter Berater. Als wir mit der ersten Volontärsgruppe gereist sind nach Neos im August 24, da war ich natürlich nicht nur für mich selber verantwortlich, sondern für 12 Volontäre, für 12 Menschen, die zum allerersten Mal zum Teil auch überhaupt in Israel waren. Und nachts, die Geräusche sind dann nochmal intensiver. Und ich persönlich habe keine Angst, aber es gab Situationen, wo ich mir auch Hilfe, psychologische Hilfe holen musste für unsere Volontäre.
14: Sie haben gesagt, der Ort war dann auch menschenleer und trotzdem sind Sie ja dann in Kontakt gekommen mit denen, die zurückkommen wollten. Wie waren die Begegnungen? Was haben die Menschen gespürt? Also es gab ja den Wunsch auch zurückzukehren. Also Angst wahrscheinlich auch, vielleicht nicht das vorherrschende Gefühl, aber was anderes.
13: Wir sind auch schon im März bei der ersten Begegnung mit Leuten aus Neos natürlich ins Gespräch gekommen. Wir halten uns aber immer sehr zurück. Das ist auch etwas, was wir unseren Volontären sagen, dass wir nicht proaktiv das Gespräch suchen. Wir sind dort zum Arbeiten und zur Unterstützung. Aber immer wieder kamen und kommen Menschen auf uns zu, deren Gesichter man kennt von Geiselplakaten, von Berichten aus der deutschen Presse. Man weiß genau, aha, das ist der und der oder das ist die junge Frau, die gerade von ihren sexuellen Übergriffen, von der Gewalt berichtet hat. Man weiß das genau, aber man hält sich zurück. Was wir erfahren haben von den Menschen aus Neos, ist eine unglaubliche Dankbarkeit vom ersten Tag an, von den ersten Begegnungen an. Wir wollen das natürlich gar nicht. Wir sind ja da, weil wir etwas schaffen wollen und nicht, weil wir nach Aufmerksamkeit oder Dankbarkeit suchen. Aber das ist auch motivierend natürlich, wenn wir sehen, dass die Menschen sich bedanken dafür, dass wir die Arbeit verrichten, die kein anderer verrichten kann, weil einfach niemand da ist. Das war natürlich bei den ersten 1, 2, 3 Volontärsreisen noch mehr der Fall, als es jetzt ist. Und damals war es so, dass viele Überlebende des 7. Oktobers tagsüber in den Kibbutz gekommen sind, um nach ihren Häusern zu schauen oder um einfach an diesem Ort sein zu können. Und vielleicht war das auch schon damals ein Teil der Aufarbeitung des Traumas. Die sind aber abends dann alle gefahren, sind alle dahin zurückgefahren, wohin sie evakuiert worden sind am 7. Oktober.
14: Sie waren jetzt zuletzt im September da, also wirklich vor kurzer Zeit. Wie sieht es heute in dem Ort aus? Also was erinnert zum Beispiel noch an den Überfall und wie sehr liegt eine Schwere über dem Ort? Aber gibt es bei den Menschen auch schon wieder eine Art von Leichtigkeit und Zuversicht?
13: Also Leichtigkeit würde ich nicht sagen, aber die Resilienz und die Zuversicht ist etwas, was Israel ausmacht. Die Menschen sind ja diese Art von Auseinandersetzungen mit den Nachbarn gewohnt. Das hat es ja immer gegeben. Nicht erst seit der Staatsgründung, sondern auch schon weit vorher und schon mal gar nicht seit dem 7. Oktober. Aber was wir sehen an ganz offensichtlichen Veränderungen im Kibbutz Neos, von den Häusern, 97% der Häuser sind ja zerstört worden, wie Sie es eingangs sagten, stehen von den zerstörten Häusern tatsächlich heute nur noch 4. Die anderen sind alle abgerissen worden und machen somit Platz für Neues. Mhm. Aber diese 4 Häuser, die stehen deswegen noch in dieser gleichen Art und Weise, wie sie vorgefunden worden sind von der israelischen Verteidigungsarmee am Nachmittag des 7. Oktober, weil die Familien derer, die dort ums Leben gekommen sind, die dort ermordet worden oder von dort verschleppt wurden, sich bisher noch nicht einigen konnten, wie mit dem Haus umgegangen werden soll. Es ist zum Beispiel das Haus der Familie Bibas. Die Familie Bibas, der Name ist um die Welt gegangen. Es war die junge Mutter mit den zwei rothaarigen Jungs auf dem Arm, die verschleppt worden ist. Der Vater Yarden ist ebenfalls verschleppt worden. Und Mutter und die beiden Söhne sind kaltblütig in der Geiselhaft ermordet worden. Und Yarden Bibas ist zurückgekehrt. Er kann diese Entscheidung im Moment nicht treffen und kann nicht sagen, ja, reißt das Haus ab. Und das betrifft noch drei weitere. Und somit ist nicht so, dass alles neu ist jetzt im Kibbutz Neos.
14: Wann ist der nächste Besuch geplant?
13: Der nächste Besuch ist geplant am 14. Dezember. Mit 14 Volontären werden wir wieder vor Ort sein und helfen.
4: Sagt die Vorsitzende des Vereins Solidaritätspartnerschaft Bergisch-Gladbach Neos, Petra Hemming, im Gespräch mit meinem WDR-Kollegen Tobi Schäfer.
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4: Was bleibt von der Liebe nach 40 Jahren Ehe? Wenn jeder der Sätze des anderen, wenn jeder die Sätze des anderen kennt, seine Macken kennt, seine Schwächen kennt und ziemlich genau weiß, womit er ihn oder sie, also die andere oder den anderen, auf die Palme bringen kann. Darum geht's im neuen Film von Andreas Dresen. Er macht daraus kein großes Ehedrama, sondern beobachtet ein Paar über 4 Jahreszeiten hinweg. Dagmar Manzel und Joachim Kroll spielen Lore und Harry.
15: Sie ist unsere Tochter, Harry.
16: Warum muss sie eigentlich ständig heiraten? Wie spießig ist das denn?
15: Ja, wir haben doch auch geheiratet.
16: Ja, einmal, damals, aus Liebe.
15: Liebe?
16: Ach, jetzt war es nicht mal mehr Liebe.
17: So klingt sie also, die alte Liebe. Lore und Harry sind seit 40 Jahren verheiratet. Er ist pensioniert, kümmert sich um seinen Garten und hat sich mit dem Leben ziemlich gut arrangiert. Sie arbeitet noch als Bibliothekarin und fragt sich zunehmend, ob das wirklich schon alles gewesen sein soll. Andreas Dresen und Leila Stieler erzählen die Ehe der beiden über 4 Jahreszeiten. Große Ereignisse bleiben meistens draußen. Es ist ein inneres Kammerspiel zwischen den beiden. In der Küche, im Garten, im Schlafzimmer, beim Einkaufen. Zwei Menschen, die sich so gut kennen, dass aus einer Bratwurstschnecke problemlos eine Grundsatzdiskussion werden kann.
18: Bratwurstschnecken.
16: 4.
15: 2 Bratwurstschnecken.
16: Wieso denn nicht 4?
15: Deshalb bleibt die Hälfte übrig und wieder ist ein Schwein umsonst gestorben. Deine Bratwurstschnecke war ja auch mal ein Tier.
16: Nee, die war immer schon Bratwurstschnecke.
17: Das klingt wie ein Sketch von Loriot, aber die Drehbuchautoren Dresen und Stieler führen die beiden nie vor. Hinter kleinen Reibereien wie diesen liegen 40 gemeinsame Jahre, unterschiedliche Lebensentwürfe und auch die Frage, was aus den eigenen Hoffnungen geworden ist. Die Romanvorlage von Elke Heidenreich und Bernd Schröder haben sie dafür in den Osten verlegt. Das schwingt mit, ohne dass alte Liebe daraus eine große historische Abrechnung macht.
16: Sag mal, wenn du nicht zu Hause bist und ich habe eine Meinung, habe ich dann immer noch Unrecht?
19: Es kann spät werden heute.
16: Ja, bei mir auch. Hier soll regnen.
19: Nicht in meiner App.
16: In meiner schon.
17: Es sind messerscharfe Dialoge für Schauspielende, die nicht auf die Pointe zielen. Dagmar Manzel und Joachim Krohl sind großartig in ihren Rollen. In einem Blick können 40 Jahre Enttäuschung und Verletzung liegen. Im nächsten 40 Jahre stille Liebe. Vor allem Manzels Lore ist keine gemütliche Identifikationsfigur. Sie ist spitz, ungerecht, manchmal verbittert, aber auch voller Sehnsucht nach einem Leben, von dem sie nicht weiß, ob sie es verpasst hat. Harry wirkt dagegen zufrieden mit dem Erreichten. Alte Liebe zeigt, was Liebe nach 40 Jahren auch sein kann. Ein gemeinsam entwickeltes System aus Ritualen, Kränkungen, Fürsorge und Sätzen, die man schon 100-mal gesagt hat.
19: Früher haben wir oft zusammen gebadet.
16: Na, ich dusche ja lieber. Wann hat das eigentlich aufgehört? Und warum?
19: Ja, man wird alt, müde, langweilig.
16: Ich will aber nicht müde, alt und langweilig werden.
19: Bist du auch nicht?
16: Nee.
19: Noch nicht.
17: Das ist großes Schauspielerkino, gerade weil es sich so klein macht. Leila Stieler und Andreas Dresen sind wieder einmal das Sprachrohr ganz normaler Menschen. Alte Liebe ist ein Film, bei dem man sich nach dem Abspann neu verlieben kann oder sich scheiden lässt. Ein größeres Kompliment kann man einem Film über 40 Jahre Ehe kaum machen.
4: Anna Wollner über Alte Liebe. Den Film gibt's ab heute in den Kinos in Deutschland.
0: Standpunkte.
4: Wie geht es weiter mit der CDU nach den zuletzt schlechten Wahlergebnissen? Bundeskanzler Friedrich Merz hat vor kurzem gesagt, seine Partei sei nur noch in Teilen eine klassische Volkspartei. In der medialen Berichterstattung war schon der Begriff Volkspartei Ruine zu hören. Dazu kommen interne Spannungen und Abspaltungsdrohungen und auch die Frage, inwiefern die AfD in Sachsen-Anhalt es auf genau solche CDU-Parteiaustritte abgesehen hat. Wir beleuchten, wie verschiedene Medien die Lage der CDU einschätzen. Auch vor dem Hintergrund, dass im Landtag von Sachsen-Anhalt ein AfD-Politiker zum Präsidenten gewählt wurde. Denn dabei steht der Verdacht im Raum, dass er auch Stimmen von CDU-Politikern erhalten hat.
18: Wer seine Stimme der AfD gibt, der spielt das Spiel der Extremisten und er zerstört Glaubwürdigkeit. Mit den Werten meiner Partei, der CDU, verträgt sich das jedenfalls nicht.
4: Sagt unverkennbar der Bundeskanzler Friedrich Merz. Als Gastkommentatorin ist heute die freie Autorin Liebke Hollersen dabei und sie kommentiert die zurückliegenden Wochen der CDU folgendermaßen.
20: Es gibt Situationen im Leben, in denen man sich mit einem Satz tröstet. Jetzt kann es immerhin nicht mehr schlimmer kommen. Vielleicht haben sich das in der CDU auch gedacht vor 2,5 Wochen. Der eigene Kanzler Friedrich Merz war in Umfragen so unbeliebt wie noch nie ein Kanzler vor ihm. Die Wahl in Sachsen-Anhalt krachend verloren. In Mecklenburg-Vorpommern war man sogar aus dem Landtag geflogen. Aber in solchen Krisen kann man sich zusammenraufen, einander in die Augen schauen, sich klar machen, warum man noch an die eigene Mannschaft glaubt, wofür man stehen will, sich eingestehen, wie tief man gefallen ist und sich gemeinsam wieder hocharbeiten. Doch davon ist bei der Union bisher gar nichts zu spüren. Im Gegenteil. In Sachsen-Anhalt haben Abgeordnete der CDU womöglich 2 AfD-Politiker mit an die Spitze des Landtags gewählt, allen Brandmauerbeschlüssen ihrer Partei zum Trotz, aber im Geheimen, also so, dass man es ihnen letztlich nicht nachweisen kann. Andere Unionspolitiker haben sich entschieden, sich gerade jetzt noch härter als bisher am Koalitionspartner im Bund, der SPD, abzuarbeiten, anstatt sich mit der eigenen Krise zu befassen und aus ihr zu lernen, obwohl das so dringend nötig wäre. Es kann jetzt nicht mehr schlimmer kommen, das ist ein tröstlicher Satz. Aber leider stellt man oft im Leben fest, dass er nicht stimmt.
4: Im Kommentar der Süddeutschen Zeitung aus München heißt es, die CDU habe ein viel größeres Problem als gedacht.
21: Niemand kann mehr sicher sagen, ob die CDU sich der AfD auf deren Weg in die Magdeburger Staatskanzlei entgegenstellen oder ihr doch heimlich die Tür öffnen möchte. Was man dagegen sicher sagen kann, die CDU-Fraktion ist nicht nur gespalten, sie kollabiert gerade. Für den AfD-Spitzenkandidaten Ulrich Siegmund bildet all das eine hervorragende Ausgangsbasis für die Ministerpräsidentenwahl, die er Mitte Dezember plant. Gelingt der CDU vorher auf ihrem Landesparteitag kein personeller und inhaltlicher Neuanfang, dann kann sich die AfD von einem ihrer größten Ziele verabschieden, nämlich die CDU zu zerstören. Das übernimmt die dann schon selbst.
4: Nach Meinung der Frankfurter Rundschau weiß Friedrich Merz um seinen Autoritätsverlust in den vergangenen Monaten sehr wohl.
21: Doch Sachsen-Anhalt ist auch sein Problem und das wird nicht von allein vergehen. Im Gegenteil, im Dezember wird sich der AfD-Sieger Ulrich Siegmund zur Wahl als Ministerpräsident stellen. Ein paar Stimmen von der CDU wird es wohl auch für ihn geben. Schlimmer noch, der mehr als angeschlagene Fraktionsvorsitzende Sven Schulze schließt nicht mehr aus, dass man auch Anträge der AfD unterstützen könnte. Das Wort Brandmauer mag man in der Gesamtpartei schon gar nicht mehr in den Mund nehmen. Genauso schaufelt sich die CDU ihr Grab als Volkspartei.
4: Auch die Taz aus Berlin blickt voraus auf diese Ministerpräsidentenwahl in Sachsen-Anhalt.
21: Bis dahin muss die Union klären, wo sie steht. Auf der Seite der liberalen Demokratie oder auf der Seite der Autoritären. Beides wird nicht funktionieren. Die CDU ist nur noch einen Schritt vom Abgrund entfernt. Vielleicht hat sie sich bereits entschieden, weiterzugehen. Wenn sie noch umdrehen will, sind die nächsten Wochen ihre letzte Chance. Sonst könnte es die Partei zerreißen.
4: Und die Augsburger Allgemeine kommentiert, dass unter anderem durch das Verhalten der CDU das Radikale normalisiert werde.
21: Das ist nicht ungefährlich für dieses Land, auch wenn der Aufstieg der AfD kein Naturgesetz ist. Die AfD ist noch immer ein gieriger Haufen, wie sie ihr Ehrenvorsitzender Alexander Gauland einst charakterisierte. Eine Spaltung liegt im Bereich des Denkens.

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1: Um 5 Uhr mit Wolfgang Berger. Die Spitzen von Union und SPD haben ihre Beratungen im Koalitionsausschuss am Abend nach etwa 4 Stunden beendet. Über die Ergebnisse will die Regierung erst am Morgen informieren und das voraussichtlich in schriftlicher Form. Aus der Nachrichtenredaktion Christiane Rüther.
2: Hauptthema der Sitzung war der Zeitplan für die weitere Umsetzung der Reformvorhaben. Außerdem wurde über die Ergebnisse der letzten Wahlen in Sachsen-Anhalt, Mecklenburg-Vorpommern und Berlin gesprochen. Teilnehmer beschrieben die Sitzung nach dem Ende des Treffens als gut und sehr konstruktiv. Vor dem Hintergrund der Wahlergebnisse hatte Bundeskanzler Merz vor der Sitzung ein neues Bekenntnis zum vereinbarten Reformkurs verlangt. Er gehe davon aus, dass der Koalitionsvertrag und das im Juli beschlossene Reformpaket unverändert die Geschäftsgrundlage für die Arbeit der Koalition bleibe. So Merz.
1: Die Schulproteste in Frankreich gehen weiter. Für heute haben mehrere Bildungsgewerkschaften zu neuen Streiks und Demonstrationen aufgerufen. Am Abend hat sich Regierungschef Le Cornu zur Lage geäußert. Er stellte den protestierenden Schülern bessere Lernbedingungen in Aussicht. Zusätzliches Geld soll es aber nicht geben. Die Bildungsgewerkschaften hatten Zusatzausgaben von 10 Milliarden Euro für ihre Schulen verlangt. Demonstrationen für bessere Lernbedingungen, Schulgebäude und angepasste Stundenpläne gibt es seit einigen Tagen auch in Belgien. 2 Wochen nach der Zwangsräumung ihrer Wohnung ist eine 87-jährige Spanierin im Krankenhaus gestorben. Der Fall von Mari-Carmen Abascal hatte landesweite Proteste ausgelöst. Aus Madrid Hans-Günther Kellner.
3: Die 87-jährige Rentnerin wurde zum Symbol für die Bewegung gegen die Spekulation mit Wohnungen und gegen Mieterhöhungen in Spanien, seit ihre Mietwohnung in der Madrider Innenstadt vor 2 Wochen zwangsgeräumt wurde. Seither lag die von den Anstrengungen stark geschwächte 87-Jährige im Krankenhaus. Die Räumung löste landesweite Empörung über die rechtliche Situation von Mieterinnen und Mietern und die Auswüchse auf dem spanischen Wohnungsmarkt aus. Die Gewerkschaften haben für den 11. November zu einem Generalstreik gegen die Situation auf dem spanischen Wohnungsmarkt aufgerufen.
1: Die US-Demokraten verklagen die Regierung von Präsident Trump wegen Werbespots auf Staatskosten. In ihrem Schriftsatz vor einem Bundesgericht in Washington bezeichnet die Partei die Werbung als rechtswidrige Propaganda. In den Werbefilmen werden Trump und seine Politik gelobt. Laut US-Medien haben sie bisher mehr als 12 Millionen Dollar Steuergeld gekostet. In knapp einem Monat sind in den USA Zwischenwahlen. Das waren die Nachrichten. Das Wetter in Deutschland. Tagsüber breitet sich Regen nach Osten aus, später von Nordwesten her wechselnd bewölkt mit Sonne, aber auch Schauern, Höchstwerte 12 bis 20 Grad. Am Freitag weiterhin wechselhaft, nur im Süden, abseits der Alpen, etwas Sonne und das Ganze bei 10 bis 16 Grad. Es ist jetzt 5.03 Uhr.
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4: Mit der A4 Kirchheimer Dreieck Richtung Erfurt. Hier ist zwischen Friedewald und Wildeck-Hönebach nach einem Unfall bis auf Weiteres gesperrt. Die Umleitung für Sie ist die U79. Die A8 München Richtung Salzburg ist zwischen Bernau und Felden wegen Bauarbeiten noch gesperrt, sollte sich aber bald erledigt haben. Die Umleitung hier die U79. A57 Krefeld Richtung Köln. Zwischen Krefeld Zentrum und Krefeld Oppum auch hier noch die Bauarbeiten, aber auch das sollte bald vorbei sein. Dann noch München, der Effner-Tunnel, der Richard-Strauss-Tunnel, der Altstadt-Ring-Tunnel und der Buschetz-Rieder-Tunnel sind wegen Wartungsarbeiten auch noch bis jetzt eigentlich gesperrt, offenbar noch gesperrt in beiden Richtungen. Auch das sollte bald vorbei sein. Und dann haben wir noch den Kreis Bernkastel-Wittlich, die B50. Zwischen Platten und Wehlen. Hier ist ein LKW umgestürzt und deswegen ist da gesperrt. Jetzt kommen noch 2 Sachen neu rein. Oh, noch mehrere Sachen neu rein. Eieiei. Die A6 Mannheim Richtung Saarbrücken. Die Einfahrt Rohrbach ist gesperrt und zwar bis Samstag um 6. Ja, okay, ist interessant. Die A6 Mannheim Richtung Saarbrücken. Ausfahrt St. Ingbert. Die ist in der Nacht gesperrt bis morgen um 6. Die A6 Mannheim Richtung Saarbrücken. Nochmal. Die Einfahrt St. Ingbert Mitte. Die ist auch in der Nacht gesperrt. Bis morgen um 6. Und die A17 Richtung Dresden. Zwischen Dresden-Prohlis und Dresden-Südvorstadt. Hier laufen Instandsetzungsarbeiten. Und Achtung.

0: Hier ist die Verkehrsführung geändert. Und zwar heute von circa 8 an, also in knapp 3 Stunden, bis voraussichtlich dann 14 Uhr. So, das war's aber jetzt. Gute Fahrt.
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0: Aus dem Studio von NDR Info in Hamburg mit Nikolai Russ. Guten Morgen. Von tiefer Trauer bis Wut. Es waren sehr viele Emotionen mit dabei gestern beim Gedenktag in Israel. Gestern vor 3 Jahren haben Hamas-Terroristen das Land angegriffen und über 1000 Menschen getötet. Tausende Menschen haben daran am Abend in Tel Aviv gedacht. Felicitas von Böselager war mit dabei.
2: Wem gehört die Luft, das Land und das Meer? Wem gehören Gold und Schmuck? Singt Arkadi Dukin zur Eröffnung der zentralen Gedenkveranstaltung zum 7. Oktober im Yarkon Park in Tel Aviv. Er sitzt an einem Klavier auf einer Bühne so groß, dass sie an ein Popkonzert erinnert. Sein Gesicht erscheint auf den meterhohen Screens. Neben ihm ist ein ausgebranntes Haus nachgebildet. Davor ein ausgebrannter Pickup und umgekippte Dixie-Klos. Sie sollen an den Terror der Hamas in den Kibbuzim und auf dem Gelände des Nova Musikfestivals erinnern. Vor der Bühne sitzen auf Plastikstühlen rund 50.000 Menschen. Unter ihnen auch Mauricio Schneider. Er erzählt, was der 7. Oktober 2023 für ihn bedeutet. Es hat mein Leben für immer verändert, weil 5 Familienmitglieder von mir getötet wurden. Am 7. Oktober hat Schneider seine Schwester, seinen Schwager, seine Nichte und deren 2 Kinder verloren. In Israel kennen alle die Geschichte seiner Nichte. Shiri Bibas und ihre 2 Söhne Ariel und Kfir sind als Geiseln in der Hamas-Gefangenschaft umgekommen. Ich konnte ewig nicht mehr einschlafen. Ich habe die Augen geschlossen und das Bild von Shiri vor mir gesehen, wie sie mit den 2 rothaarigen Kindern entführt wird. Ariel war nur 4 Jahre alt. Ist das ein Feind? Er erzählt, dass seine Mutter eine Holocaust-Überlebende war. Das reicht doch. Glaubst du, dass das reicht? Nein, ich glaube nicht. Jetzt passiert wieder sowas, zum 2. Mal in meinem Leben. Wieso? Schneiders Geschichte ist eine von schier unzähligen Erlebnissen, die an diesem Tag geteilt werden. Auf dem Screen im Yarkon Park erscheinen in goldenen Buchstaben die Namen der über 1200 Todesopfer. Eine von ihnen ist Gan Zahar. Sie ist 21 Jahre alt geworden. In einem Video erinnern sich ihre Freundinnen an sie. Wenn sie einen Raum betreten hat, hat es jeder bemerkt. Man konnte sie nicht übersehen. Zahar starb bei dem Versuch, einen Verteidigungsposten mit Munition zu versorgen. Sie hat zu ihrem Bruder gesagt, ich gehe zu einem Ort, der voll mit Terroristen ist, weil wir die Munition wieder auffüllen müssen. Die Veranstaltung am Abend in Tel Aviv ist nur eine von vielen Gedenkfeiern, die über den Tag verteilt im ganzen Land stattfanden. Viele begannen früh am Morgen um 6.29 Uhr, als vor 3 Jahren in ganz Israel die Sirenen schrillten und der Angriff der Hamas begann. Die Überlebenden und Hinterbliebenen versammelten sich auf dem Festivalgelände des Nova Musikfestivals, in den betroffenen Kibbuzim oder suchten die Ruhe am Grab ihrer Angehörigen. Aber neben der Trauer gab es auch Protest in Jerusalem vor der Knesset und auf den Straßen Tel Avivs. Die Demonstranten wollen, dass die Regierung zurücktritt und dass eine unabhängige Untersuchungskommission eingesetzt wird, die ermittelt, weshalb Israels Regierung den Terror vom 7. Oktober nicht hat kommen sehen und nicht verhindert hat. Ende Oktober wird in Israel gewählt. So findet das Gedenken mitten im Wahlkampf statt. Während Oppositionspolitiker Premierminister Benjamin Netanyahu dafür verantwortlich machen, dass Israel nicht auf den 7. Oktober vorbereitet war, unterstreicht Netanyahu an diesem Tag, die Regierung werde ihren Auftrag erfüllen und alle Mörder zur Rechenschaft ziehen. Die zentrale Gedenkveranstaltung am Abend in Tel Aviv ist von einem Verein organisiert und unabhängig vom Staat. Es tritt kein Vertreter der Regierung auf. Mauricio Schneider, der an diesem Tag auch am Grab seiner Familienmitglieder war, sagt, dass die vielen Menschen bei der Gedenkveranstaltung ihn stolz machen. Wie es mir meine Mutter beigebracht hat, ein stolzer Jude zu sein. Stolz darauf zu sein, wer ich bin.
0: Und auch in Berlin gab es eine Gedenkveranstaltung zum 3. Jahrestag des Terrorangriffs unter dem Motto »Nie vergessen, niemals schweigen«. Dabei immer wieder Thema in allen Reden und Beiträgen, der Antisemitismus in Deutschland.
3: Millionen meiner Ahnen haben schon hier gewohnt, doch dieses Land hat sie nicht verschont. Der ehemalige deutsch-israelische Rapper Ben Salomo setzt zu Beginn der zentralen Gedenkveranstaltung auf dem Bebelplatz in Berlin den Ton. Es ist einer, der hart und anklagend ist. Es geht nicht um den 7. Oktober, es geht um Antisemitismus in Deutschland, in Berlin. Weil es, wie die Initiatorin Melodie Sucharewitsch betont, einen direkten Zusammenhang gibt zwischen antisemitischen Gedanken, ersten Angriffen und dem Terror des 7. Oktober.
4: Denn Terror beginnt nicht mit der Bombe oder mit dem Gewehr. Er beginnt mit einer Ideologie, mit Propaganda, mit der Entmenschlichung und mit dem Schweigen derjenigen, die es eigentlich besser wissen.
3: Die Gesellschaft müsse lauter werden, fordert sie. Mehr Engagement fordert auch der israelische Botschafter in Deutschland, Ron Prosor. Sonntagsreden für Tote habe es genug gegeben. Er fordert Taten und wird politisch. Eine Brandmauer, betont er, stehe entweder zu allen Seiten oder sei nicht mehr als eine wirkungslose Kulisse.
5: Antisemiten dürfen niemals wieder in Parlamente einziehen, egal ob links oder rechts.
3: Antisemitismus, sagt Innenminister Alexander Dobrindt, sei ein schleichendes Gift, gegen das man sich täglich konsequent wehren müsse. Der CSU-Politiker erinnert aber auch an die Opfer des 7. Oktober. Auch an die aus dem Kibbutz Beeri, in dem die Hamas wütete und den Dobrindt im Dezember 2023 besucht hat.
6: Ich ging durch die Straßen, durch die Wege, durch die Häuser und ich spüre noch heute, wie mich das berührt hat, wie mich das emotional getroffen hat, wie das mein Herz verletzt hat. Und deswegen ist es mir ein Bedürfnis, auch hier sprechen zu dürfen.
3: Wichtig ist ihm, wie zuvor schon Kanzler Friedrich Merz, auch Solidarität mit dem Staat Israel zu bekunden. Ein Staat, der sich verteidigen müsse und dabei auch auf die Unterstützung Deutschlands zählen könne.
6: Jeder Einzelne, der in politischer Verantwortung steht, hat auch die Verantwortung, dafür zu sorgen, dass neuer Antisemitismus weder toleriert noch hoffängig fähig gemacht wird, weil man ihm eine Regierungsbeteiligung ermöglicht, meine Damen und Herren.
3: Auch wenn Dobrindt die Grünen und die SPD nicht konkret anspricht, den auf den Platz Versammelten ist klar, dass dies ein Aufruf an beide Parteien ist, nicht mit der Linkspartei in Berlin zu koalieren. Neutraler, aber nicht minder mahnend, hatte sich zuvor Bundestagspräsidentin Julia Klöckner zu Beginn der Sitzung im Bundestag geäußert. Auch sie erinnerte an den Terror des 7. Oktober, nicht ohne eine Brücke ins Heute zu schlagen.
7: Und wir sagen und wir hören es auch oft, Antisemitismus darf keinen Platz haben auf unseren Straßen, ebenso wenig wie in unseren politischen Debatten. Aber leider, sind wir ehrlich, ist doch die Realität anders. Erschreckend anders. Ob rechtsextrem, linksextrem oder islamistisch begründet, Extremisten wollen, dass wir uns an die Stigmatisierung von Juden gewöhnen.
3: Klöckner appellierte an alle, Antisemiten offen und öffentlich in die Schranken zu weisen. Wer nie wieder sage, dabei aber nur die Vergangenheit meine, betonte sie, der sei nicht glaubwürdig. Es gehe auch um das Heute und um das Morgen.
0: Christina Nagel berichtete für uns aus Berlin.
1: Das Wetter in Deutschland.
0: Es wird heute bei den meisten deutlich herbstlicher, so viel ist klar. Wir haben schon jetzt einiges an Regen über der Mitte und dem Norden Deutschlands und fast alle kriegen davon im Laufe des Tages was ab. Das zieht ganz langsam so Richtung Osten, Südosten weiter. Vor und nach dem Regen ist es oft sonnig bei bis zu 20 Grad. Morgen geht's meist wechselhaft weiter, immer wieder Schauer, zwischendurch auch mal Sonne, aber insgesamt eher grau und auch noch einen Tick frischer, maximal 10 bis 16 Grad in Deutschland. Und wir gucken noch auf die aktuellen Werte im Moment. Meldet Bremen 14 Grad und leichten Regen, Dresden 12 Grad und viele Wolken, Frankfurt am Main 16 Grad, leichter Regen, Köln 14 Grad, auch da regnet es jetzt schon. Auf dem Brocken im Harz 12 Grad, auch da leichter Regen. 14 Grad in Hannover bei vielen Wolken. Potsdam meldet 11 Grad und Wolken. Und München 13 Grad und Wolken.
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0: Um 5.14 Uhr am frühen Donnerstagmorgen. Der Bundestag beschäftigt sich zum ersten Mal mit dem Entwurf für eine Reform der Einkommensteuer von Finanzminister Lars Klingbeil. Die Pläne sind auch innerhalb der Regierungskoalition weiterhin umstritten. Lissi Kaufmann.
8: Die Steuerreform, ein kleines Teilchen im großen Reformpuzzle. Sie soll die Menschen entlasten, sagt Finanzminister Lars Klingbeil.
9: Busfahrer, um Polizeibeamte, um die Pflegekraft, um die Erzieherin, die sollen, nachdem das Leben in den letzten Jahren doch teurer geworden ist, jetzt auch entlastet werden und am Ende des Monats mehr Geld in der Tasche haben.
8: Der Grundfreibetrag soll angehoben werden, also der Betrag, auf den man gar keine Steuern zahlt. Angehoben werden sollen unter anderem auch der Kinderfreibetrag und das Kindergeld. Eine kleine Reform finden Ökonomen wie Martin Betznowska vom Institut der Deutschen Wirtschaft.
10: Der Name Steuerreform oder die Bezeichnung durch die Regierung ist natürlich ein bisschen trügerisch, weil nicht mal die kalte Progression wie in der Vergangenheit ausgeglichen wird.
8: Die kalte Progression, also jener Effekt, wenn der Arbeitgeber in Inflationszeiten das Gehalt anhebt, der Arbeitnehmer dadurch aber einen höheren Steuersatz zahlen muss, sich also am Ende trotzdem weniger leisten kann. In den vergangenen 15 Jahren haben alle Finanzminister diesen Effekt ausgeglichen. Lars Klingbeil plant das nicht. Die Union im Bundestag will das ändern.
11: Darüber werden wir in dem parlamentarischen Verfahren diskutieren müssen, ob es doch haushalterische Spielräume gibt,
8: sagt Fritz Günzler, Steuer- und Finanzfachmann der Unionsfraktion. Änderungen am Gesetz fände auch die SPD-Fraktion gut, erklärt die stellvertretende Vorsitzende Wiebke Esther.
12: Wir können uns auch vorstellen, diese Einkommensteuerreform noch größer zu machen. Aber es heißt dann auch ganz konkret, wo die Finanzierung herkommen muss.
8: Wo soll sie herkommen bei einem Haushalt, der auf Kante genäht ist? Die Grünen im Bundestag hätten eine Idee. Die finanzpolitische Sprecherin Katharina Beck nennt Ausnahmen im Steuersystem, die man abschaffen könnte, etwa bei der Erbschaftssteuer für Unternehmen.
13: Bei diesen Gerechtigkeitslücken muss die Bundesregierung endlich tätig werden. Und deswegen machen wir mit 7 namentlichen Abstimmungen an diesem Donnerstag im Bundestag auf diesen relevanten Beitrag zur Finanzierung von Entlastungen aufmerksam.
8: Doch selbst wenn Union und SPD sich einigen könnten, in der Union will man erstmal die Entwürfe weiterer Reformen abwarten. Fritz Günzler erinnert an die Arbeitsmarkt- und Rentenreform.
11: Wir sind schon der Meinung, wenn man eine Vereinbarung trifft, muss jeder Partner seine Dinge vorbringen. Und ich glaube, die Einkommensteuerreform kann dann erst beschlossen werden, wenn auch die anderen Dinge entscheidungsreif auf dem Tisch liegen.
8: Günzlers Argument: Schweren Herzens habe die Union zugelassen, dass mit der Reform auch der Spitzensteuersatz angehoben wird für alle, die mehr als 250.000 Euro im Jahr verdienen. Davon betroffen seien auch Personenunternehmen.
11: Sowas können wir natürlich nur mitmachen, wenn wir dann auch sehen, dass wir auf dem Arbeitsmarkt Erleichterungen haben, die dann auch wiederum Beschäftigung schafft. Also von daher bedingen sich die Dinge.
8: Martin Betznowska vom Institut der Deutschen Wirtschaft erklärt, die Erhöhung des Spitzensteuersatzes hätte damit auch Folgen für die Wirtschaft.
10: Eine Erhöhung belastet die Unternehmen, die haben dann weniger zur Verfügung, um zu investieren zum Beispiel. Und gerade in den jetzigen Zeiten brauchen wir mehr Investitionen. Also es ist schon eine Belastung auch für die Wirtschaft.
8: Es scheint, so schnell wird das Puzzleteilchen Steuerreform nicht vorliegen. Damit droht eine weitere Lücke zu klaffen im großen Reformpuzzle der Bundesregierung.
0: Und dann geht's um noch eine Reform heute im Bundestag, die Reform der Kinder- und Jugendhilfe. Da geht es vor allem um die Frage, bekommen Kinder mit Behinderung auch in Zukunft die nötigen Hilfen, um am Schulunterricht teilzunehmen? Und die andere Frage ist, wie wird diese Unterstützung organisiert? Die Bundesregierung will vor allem das System der Schulbegleitung ändern. Aus dem ARD-Hauptstadtstudio berichtet Chris Pertrow.
14: Caroline Kleve arbeitet bei der Lebenshilfe in Braunschweig und organisiert dort die Schulassistenzen für etwa 40 Kinder mit Behinderung. Nahezu alle bekommen eine Einzelbetreuung. Caroline Kleve nennt ein Beispiel.
15: Die Lehrkraft steht an der Tafel und beschreibt die Aufgabe und die ist zu schnell erklärt, sodass das Kind nicht alle Inhalte der Aufgabenstellung wahrgenommen hat. Und dann ist die Schulassistenz da und sagt so: Das machst du jetzt und das machst du jetzt.
14: Jeder Fall, so schildert es Caroline Kleve, liegt anders. Kinder mit einer körperlichen Behinderung brauchen zum Beispiel Hilfe beim Gang zur Toilette. Bei anderen geht es darum, einen möglichen Anfall frühzeitig zu erkennen, Gefühle zu kontrollieren oder bei einer Hör- oder Sehbehinderung zu assistieren. Doch das System der Schulbegleitung steht unter Druck, auch aus finanziellen Gründen. Das sagt die Bundesfamilienministerin Karin Prien.
16: Die Bedarfe wachsen. Die Problemlagen werden komplexer und zugleich steigen die Kosten dramatisch und dynamisch. Es fehlen Kräfte und es fehlen Fachkräfte. Und ich fürchte, An letzterem wird sich so bald auch nichts ändern lassen.
14: Ändern will Karin Brien deshalb das System. Statt der heute noch sehr verbreiteten individuellen Hilfe sollen sich künftig, wenn möglich, mehrere Kinder eine Betreuung teilen.
16: Poollösungen sollen die Regel sein. Denn es ist für die soziale Integration von Kindern nicht automatisch hilfreich, wenn sich in einem Klassenzimmer gleich eine ganze Reihe von Assistenten befinden.
14: Ministerin Prien fügt hinzu, auch in Zukunft muss es aus ihrer Sicht so sein, dass Kinder und Jugendliche mit einem individuellen Bedarf eine Einzelassistenz bekommen können. Sozialverbände sind in Sorge, dass die geplante Reform dennoch zu schmerzhaften Einschnitten führt. Jenny Axmann von der Lebenshilfe erklärt, wo sie rote Linien sieht.
17: Ich glaube, der Dreh- und Angelpunkt bei diesen infrastrukturellen Angeboten ist, ob die Regelung es schafft, sicherzustellen, dass die Kinder, die tatsächlich eine individuelle Begleitung, also 1:1 brauchen, sie auch tatsächlich bekommen. Und zwar ohne, dass sie das einklagen müssen.
14: Die Verbände und auch der Behindertenbeauftragte der Bundesregierung kritisieren den Gesetzentwurf noch aus einem zweiten Grund massiv. Denn ursprünglich sollte die Reform vor allem dazu führen, dass Kinder mit Behinderungen und deren Eltern einen zentralen Ansprechpartner für staatliche Hilfen bekommen. Bislang sind je nach Behinderung verschiedene Ämter zuständig. Nach Kritik mehrerer Länder und Kommunen ist von diesen Plänen aber nur eine Experimentierklausel übrig geblieben. Kommunen, die von ihrem Bundesland dafür zugelassen werden, können erproben, ob es eine Gesamtzuständigkeit des Jugendamts geben soll. Der Behindertenbeauftragte Jürgen Dusel formuliert es so: Betroffene Familien würden weiter von Pontius zu Pilatus geschickt.
0: Er soll der längste Straßentunnel in Bayern werden. Seit 7 Jahren laufen die Bauarbeiten im Norden von Garmisch-Partenkirchen und die klingen im Moment so.
18: Raphael Zuber blickt auf den Detailplan seines Tunnels. Seit über 6 Jahren hat er die Verantwortung für den Bau.
19: Auf den Plan habe ich jetzt schon hunderte Male drauf geschaut und ich bin ehrlich gesagt schon stolz, dass wir jetzt so weit gekommen sind und wirklich große Herausforderungen haben meistern müssen.
18: Der Betonfertiger hat gerade erst losgelegt und schon liegen 900 Meter neue Fahrbahn im Berg. Eine Maschine, so breit wie der Tunnel selbst, rüttelt den Beton ein, schneidet später Fugen, schafft eine spiegelglatte, helle Oberfläche aus Beton. Ziel, ein Tunnel, der 100 Jahre hält.
19: Also allein die Betonfahrbahn ist es möglich, in etwas mehr als 10 Arbeitstagen im Haupttunnel einzubauen. Da werden knapp 7000 Kubikmeter Beton dann reingefahren. Dafür ist extra nochmal ein eigenes Betonmischwerk aufgebaut worden.
18: Doch während unten die Fahrbahn wächst, zeigt sich oben am Fuß des Kramers ein anderes Bild. Wo früher alles nass war, ist heute eine gemähte Wiese. Der Bund Naturschutz hat vor Gericht dafür gekämpft, dass die Schäden durch den Tunnelbau an der Oberfläche wieder repariert werden. Andreas Keller vom Bund Naturschutz.
20: Wir haben sogar ein Gutachten von einem Moorspezialisten, der sagt, diese Hangquellmoore sind bayernweit einmalig schützenswert. Diese Moore sind jetzt eine Wiese im Grunde, ist gemäht, was für Hangquellmoore der höchsten Güteklasse natürlich ein Unsinn ist.
18: Keller spricht von Brutalität, weil schwere Maschinen in das Moor gefahren seien. Die seltenen Pflanzen, die Frösche, die winzige Windelschnecke, alles abhängig von konstant kühlem Quellwasser aus dem Berg.
20: Das waren Biotope, die man nie gemäht hat. Und wenn wir weiterschauen, hier dieser Bach, das war eine der Quellen, die eigentlich fließen müssten.
18: Die Tunnelbauer halten dagegen. Der Stollen sei seit Ende letzten Jahres dicht. Das Grundwasser im Berg steige wieder an. Sie nennen es die Wiederaufspiegelung. Erste Quellen seien wieder angesprungen. Doch das extrem trockene Jahr hat die Erholung der Natur an der Oberfläche verlangsamt. Raphael Zuber.
21: Im Februar diesen Jahres sind erste Hangquellen wieder angesprungen, insbesondere die große Sonnbichelquelle. Und seit April diesen Jahres haben wir über 40 Meter Wassersäule über dem Tunnel anstehen. Kleiner Wermutstropfen an der ganzen Sache ist, dass wir einfach zu kämpfen haben mit der Wasserknappheit und müssen derzeit auch noch künstlich etwas nachhelfen.
18: Über 2 Kilometer lang ist die Wasserleitung vom Lahnewiesgraben an den Fuß des Kramers. Mit ihr werden die Wiesen und Moore oberhalb des Tunnels künstlich bewässert. Kostspielig und aufwendig. Die Baukosten für den Kramer haben sich seit Baubeginn vervierfacht, auf über 400 Millionen Euro erhöht. 2028 soll er für den Verkehr freigegeben werden.
0: Louis Knoll berichtete.
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2: Der umstrittene FIFA-Boss Gianni Infantino reist dieser Tage um den Globus und wirbt vielerorts um Vertrauen. Wenn es allerdings nach dem DFB-Präsidenten Bernd Neuendorf geht, ist damit bald Schluss. Er fordert nämlich die rote Karte für den Schweizer. Ab heute treffen sich die Bosse der europäischen Verbände in einem Nobelhotel in Berlin, um an einem Plan zur Ablöse Infantinos zu schmieden. Jakob Silvester Schmidt hat die Einzelheiten.
4: DFB-Präsident Bernd Neuendorf fordert offen den Rücktritt von FIFA-Chef Gianni Infantino. Infantino sei nicht mehr tragbar und habe das Vertrauen verspielt, so Neuendorf. Beim Treffen der europäischen Fußballverbände in Berlin soll nun der weitere Kurs gegen den FIFA-Präsidenten festgelegt werden. Entscheidend ist dabei die Suche nach einem Gegenkandidaten für die FIFA-Wahl im März 2027. Die Opposition steht unter Zeitdruck und ihr Bündnis bekommt Risse. So sprach sich etwa Lettland unlängst als erster europäischer Verband für Infantino aus. UEFA-Präsident Alexander Schäferin hat eine eigene Kandidatur ausgeschlossen. Auch andere mögliche Kandidaten halten sich bislang zurück. Gleichzeitig wirbt Infantino weltweit um Unterstützung und stellt Reformen sowie finanzielle Zuwendungen für Verbände in Aussicht. Für Neuendorf sind das allerdings keine echten Reformen.
2: Es ist also unwahrscheinlich, dass schon in Berlin ein Gegenkandidat aufgestellt wird. Dazu wolle die UEFA laut Sportschau-Information einen strategisch geeigneten Zeitpunkt wählen. Bei der EM im Straßenradsport stand für die Fahrerinnen und Fahrer zum Abschluss das Zeitfahren auf dem Plan, allerdings mit einem enttäuschenden Ergebnis für die deutsche Hoffnungsträgerin Franziska Koch. Noch bei der WM hatte die deutsche Zeitfahrmeisterin vor rund 2 Wochen Bronze geholt, jetzt ging sie leer aus. Holger Gersker berichtet.
22: Schon nach 7 Kilometern war klar, dass die WM-Dritte von Montreal an diesen großen Erfolg nicht anknüpfen kann. Franziska Koch wurde von der eine Minute nach ihr gestarteten Straßenwelt- und Europameisterin Demi Wollering aus den Niederlanden überholt. Kurz danach kam auch noch die Zeitfahrweltmeisterin Marlene Reusser. Die Schweizerin war sogar 2 Minuten schneller geklettert. Bergauf trennten die Weltklasse-Radsportlerinnen also Welten. Für die deutsche Meisterin war dieser Kurs mit dem langen Anstieg im ersten Drittel zu schwer, anders als vor 2,5 Wochen beim WM-Zeitfahren von Kanada. Gewonnen hat auch in Slowenien Marlene Reusser, diesmal vor Demi Wollering. Bronze ging überraschend an Juliette Berthet aus Frankreich. Franziska Koch kam als einzige deutsche Starterin auf Platz 11 ins Ziel. Ihr Rückstand auf die Siegerin stattliche 2 Minuten und 57 Sekunden. Eine kleine Enttäuschung am Ende einer für sie aber äußerst erfolgreichen Saison.
2: Bei den Männern gewann Lokalmatador Primus Roglic. Er feierte seinen ersten EM-Titel im Zeitfahren. Und zum Schluss schauen wir noch auf die Königsklasse im Handball. Der deutsche Meister Magdeburg hat in der Champions League beim polnischen Meister aus Kielce 35-30 gewonnen und damit den 3. Sieg im 3. Spiel in dem Wettbewerb gefeiert. Jens Lampe.
23: Das war ein hart erkämpfter, aber über weite Strecken überzeugender Sieg des SC Magdeburg. Von Anfang an die Elbestädter in Front Mitte der ersten Halbzeit mit 4 Toren, zur Halbzeit dann eine 19-17 Führung des SCM. Doch die hartnäckig kämpfenden Gastgeber forderten dem deutschen Meister alles ab. Erst Mitte der zweiten Halbzeit beim Stand von 28-23 war die Vorentscheidung gefallen. Am Ende dann der 35-30 Erfolg des SC Magdeburg. Mit dem 3. Sieg im 3. Gruppenspiel sind die Magdeburger jetzt alleinige Tabellenführer in ihrer Vorrundengruppe.
2: In einer Woche folgt schon das Rückspiel, dann in Magdeburg. 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
1: Um 5.29 Uhr mit Wolfgang Berger. Die Spitzen von Union und SPD haben ihre Beratungen im Koalitionsausschuss beendet. Die Sitzung dauerte etwa 4 Stunden. Aus der Nachrichtenredaktion Karin Busche.
2: Bis tief in die Nacht ging es diesmal nicht. Kurz nach 22 Uhr war der Koalitionsausschuss zu Ende. Was besprochen wurde, ist bisher nicht bekannt. Aber aus Regierungskreisen hieß es, die Gespräche hätten in einer guten Atmosphäre stattgefunden. Man habe sich ausgesprochen, auch über die Ergebnisse der letzten Wahlen in Sachsen-Anhalt, Berlin und Mecklenburg-Vorpommern. Außerdem habe man darüber gesprochen, wie der Zeitplan ist bei den verabredeten Reformen. Die Regierungsfraktionen sollen heute informiert werden. Es hieß aber schon vorher, dass es keine neuen Beschlüsse geben würde.
1: In Spanien ist nach der Zwangsräumung ihrer Wohnung die 87-jährige Marie Carmen Abascal gestorben. Das bestätigte ihre Anwältin. Ihr Fall hatte vor allem in Madrid Massenproteste gegen hohe Mieten und Wohnungsnot ausgelöst. Aus der Nachrichtenredaktion Johannes Zuber.
3: Vor 2 Wochen wurde Marie Carmen Abascal von der Polizei aus ihrer Wohnung getragen, in der sie über 70 Jahre lang gewohnt hatte. Der neue Eigentümer hatte die Miete um 275% erhöht. Nach der Zwangsräumung kam es zu landesweiten Protesten, bei denen gingen Hunderttausende Menschen auf die Straße. Sie forderten unter anderem besseren Mieterschutz. Die Regierung wollte auch entsprechende Regeln einführen. Das Parlament lehnte die Dekrete aber ab. Daraufhin setzte Ministerpräsident Sanchez Neuwahlen an.
1: Der Europäische Rechnungshof warnt vor einer steigenden Schuldenlast der EU. Im aktuellen Jahresbericht heißt es, die Schulden könnten bis zum nächsten Jahr auf 1 Billion Euro anwachsen. Allein für Zinsen muss die EU demnach von 2028 bis 2034 bis zu 93 Milliarden Euro ausgeben. Kritisch sehen die Prüfer auch die Pläne der EU-Kommission für den nächsten Haushalt. Danach soll das Geld künftig oft erst fließen, wenn bestimmte Ziele erreicht sind. Die EU-Staaten verhandeln derzeit über den Haushalt ab 2028. Die Gesundheit von Mädchen hat sich weltweit deutlich verbessert. Das geht aus dem ersten Weltmädchenindex von Plan International und der Ruhr-Universität Bochum hervor. Demnach ist ihre Sterblichkeit seit dem Jahr 2000 um mehr als die Hälfte gesunken. Untersucht wurden Mädchen zwischen 5 und 19 Jahren in 192 Ländern. In den meisten davon leben Mädchen heute gesünder als zu Beginn des Jahrtausends. Das Wetter in Deutschland. Tagsüber breitet sich Regen nach Osten aus, später von Nordwesten her wechselnd bewölkt mit Sonne, aber auch Schauern, Höchstwerte 12 bis 20 Grad. Am Freitag weiterhin wechselhaft, nur im Süden abseits der Alpen etwas Sonne, 10 bis 16 Grad. Am Sonnabend wechselnd bewölkt, teils etwas Sonne und Schauer bei 10 bis 17 Grad. Das waren die Nachrichten.
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4: Mit der A4 Kirchheimer Dreieck Richtung Erfurt zwischen Friedewald und Wildeck-Höhnebach ist weiterhin nach einem Unfall gesperrt. Dadurch 3 Kilometer Stau. Jetzt eine detaillierte Umleitungsempfehlung. Ab Friedewald über die U79. Die führt über Friedewald und die parallel verlaufende L3069 zur Anschlussstelle Wildeck-Höhnebach. A57 Krefeld Richtung Köln zwischen Krefeld Zentrum und Krefeld Oppum ist wegen Bauarbeiten gesperrt und in München sind der Effnertunnel, der Richard-Strauss-Tunnel und der Altstadtring-Tunnel sowie der Buschitz-Rieder-Tunnel wegen Wartungsarbeiten immer noch gesperrt in beiden Richtungen. Das war's, gute Fahrt.
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4: mit Nikolai Russ, guten Morgen. Frankreich steht weiter unter Strom. Auch heute wollen Schülerinnen und Schüler wieder für bessere Bildungsbedingungen demonstrieren. Aber die Politik hat inzwischen reagiert. Caroline Diller berichtet für uns aus Paris.
5: Frankreichs Regierungschef Sébastien Lecornu war offensichtlich darum bemüht, die lauten und wütenden Proteste der Schülerinnen und Schüler zu besänftigen. Die Wut der Jugendlichen kommt nicht von ungefähr, sagte Lecornu wörtlich in einer Fernsehansprache, und niemand kann ihren Ängsten gleichgültig gegenüberstehen.
6: La colère des jeunes ne vient pas de nulle part. Nul ne peut être indifférent aux angoisses qu'ils expriment.
5: Wie eine konkrete politische Antwort auf die Proteste aussehen könnte, bleibt aber auch nach der Ansprache vage. Lecornu verwies auf eine extra eingerichtete Online-Plattform der Regierung. Dort können Schüler Vorschläge und Forderungen festhalten. Le Cornu stellte in Aussicht, diese Vorschläge in die Debatte über den Bildungshaushalt einfließen zu lassen. Die Nationalversammlung wird ab dem 12. November über den Bildungsetat beraten. Wir haben also einen Monat Zeit, um aus diesen Vorschlägen Änderungsvorschläge für den Gesetzentwurf zu machen, auf die sich die Abgeordneten und Senatoren dann einigen müssen. Es wird eine Debatte geben und jeder wird Verantwortung übernehmen, vor allem die Regierung. Somit sollen also die Parlamentarier entscheiden, welche Vorschläge angenommen und umgesetzt werden. Außerdem wolle die Regierung Ende Oktober erste Entscheidungen präsentieren, um auf Forderungen, etwa nach mehr Lehrkräften, einzugehen. In Sachen mehr Geld für Bildung, eine der wesentlichen Forderungen sowohl der protestierenden Schüler als auch der Gewerkschaften, machte der Regierungschef dagegen keine Zugeständnisse. Im Radiosender France Info haben Jugendliche direkt nach der Ansprache ihre Eindrücke geteilt. Gaspard und Céleste sind sich in ihrer Bewertung einig. Das empört uns. Zu Beginn seiner Rede hatte ich den Eindruck, dass er uns gehört hat. Er hat ein paar unserer Forderungen erwähnt, aber danach hat er nichts Konkretes angekündigt. Okay, vielleicht hat er uns zugehört, aber die Frage ist, ob er uns auch verstanden hat. Ich möchte jetzt die Blockaden weiterführen, mich weiter auflehnen. Seit 10 Tagen hört er uns nicht zu. Konkrete Ankündigungen machte Le Cornu dagegen beim Thema Spritpreise.
6: Wir
5: werden 10 Millionen Barrel Diesel und Rohöl aus der strategischen Reserve an die Vertreiber freigeben. Dieser Kraftstoff wurde eingekauft, bevor die Preise explodiert sind, wird also zum ursprünglichen Preis der Reserve bereitgestellt. Dadurch sinken die Preise an den Zapfsäulen automatisch um 12 bis 18 Cent pro Liter. Diese Ankündigung erfolgt im Rahmen einer gemeinsamen Entscheidung der G7-Staaten von vergangener Woche. Außerdem habe er dem staatlichen Energieversorger ÖDF aufgetragen, die Produktionskapazitäten maximal auszuschöpfen, um die Strompreise über den Winter stabil zu halten, so Le Cornu. Diese Maßnahmen können als Versuch interpretiert werden, eine sogenannte Convergence des Colères abzuwenden, also zu vermeiden, dass sich die Schülerdemos möglicherweise zu einer allgemeinen sozialen Protestbewegung ausweiten.
7: Wirtschaft.
4: Und da wird heute ein Treffen ganz besonders wichtig für den EU-Handel. Der EU-Handelskommissar ist heute bei Chinas Handelsminister zu Gast. Warum das so wichtig ist, Sarah Lopez berichtet.
8: Die Erwartungen an EU-Handelskommissar Maroš Šefčovič sind hoch. Aber das scheint er zu wissen. Schon im Juni sagte er zu den laufenden Verhandlungen mit China:
9: How important this is for all our member states.
10: Wie wichtig das für alle unsere Mitgliedstaaten ist, für die europäische Wirtschaft, für die europäische Industrie und für die Tausenden und Tausenden Jobs in der EU, die wir offensichtlich schützen müssen.
8: Der Druck auf die Europäische Union steigt, gemeinsam mit dem Handelsdefizit zwischen der EU und China. Das ist zuletzt im Schnitt um 1 Milliarde Euro pro Tag gestiegen. Es wurden also deutlich mehr chinesische Produkte in die EU importiert, als europäische nach China exportiert wurden. Das ist ein wichtiger Grund, weshalb nach Angaben des Bundesverbands der deutschen Industrie jeden Monat 15.000 Jobs in der deutschen Industrie verloren gehen. Wolfgang Niedermark, Mitglied der BDI-Hauptgeschäftsführung, beobachtet das mit Sorge in der Automobilindustrie, aber auch im Maschinenbau und in der Chemie.
11: Überall sehen wir starke, wettbewerbsfähige Produkte aus China von hoher Qualität zu sehr günstigen Preisen in unsere Märkte fließen. Das hat zum Teil mit der Leistungsfähigkeit der chinesischen Industrie zu tun. Es hat aber eben auch damit zu tun, dass wir unter sehr starken Währungsungleichgewichten leiden und die chinesische Industrie Kostenvorteile hat, die eben auch staatlichen Subventionen unterliegen. Und da müssen wir Maßnahmen ergreifen.
8: Die Frage ist nur, welche? Der deutsche Bundeskanzler Friedrich Merz und der französische Präsident Emmanuel Macron haben in einem Schreiben an die EU-Kommission neue Handelsinstrumente gefordert. Zum einen ein Diversifizierungsprogramm Zahlungsinstrument, mit dem müssten europäische Unternehmen auf unterschiedliche Lieferanten setzen. Bei den seltenen Erden zum Beispiel ist die Abhängigkeit von China gerade sehr hoch. Zum anderen fordern Merz und Macron ein neues Instrument, mit dem man Handelspartner quasi im Eilverfahren vom europäischen Binnenmarkt ausschließen könnte, eine Art Notschalter. Schon jetzt hat die EU aber Möglichkeiten, Druck auf China auszuüben, zum Beispiel mit ihren Anti-Subventions- und Anti-Dumping-Maßnahmen. Gerade fallen zum Beispiel Strafzölle auf subventionierte E-Autos aus China an, die könnte man auf Hybridautos ausweiten. In Brüssel setzt man aber noch darauf, dass man mit Verhandlungen weiterkommt und Peking freiwillig seine Exporte reduziert, zum Beispiel von Autos. Bernd Lange, Vorsitzender des Ausschusses für internationalen Handel im EU-Parlament, sagt, da kann die EU durchaus mit den Chinesen verhandeln.
7: Die sind auf den Export angewiesen und Sie wissen, USA haben zugemacht und höherwertige Produkte sind im Asien- und im Afrika-Bereich auch nicht so einfach abzusetzen. Also sind die auf den Export nach Europa angewiesen und deswegen auch ein Stück weit verhandlungsbereit.
8: Die Erwartungen sind hoch, vielleicht so hoch wie das Handelsdefizit. Und es könnte eben sein, dass sie zu hoch sind, sagt Mikko Hotari vom Mercator Institute for China Studies, auch wenn er den Handelskommissar für einen gewieften Verhandler hält.
12: Aber am Ende des Tages braucht Šefčovič auch einfach, glaube ich, die Möglichkeit, sich zurückzuziehen aus Peking und zurückzufahren und zu sagen, wir haben nichts erreicht. Und dafür müssen ihm Brüssel und die Mitgliedstaaten dann auch den Rücken stärken.
8: Die Staats- und Regierungschefs wollen sich in einer Woche mit der Handelsbeziehung zu China beschäftigen. Beim Gipfel wollen sie besprechen, was der EU-Handelskommissar auf seiner Reise erreicht hat oder eben auch nicht erreicht hat.
4: Eigentlich soll ja mehr Verkehr auf die Schiene in Deutschland. Jetzt drohen aber ausgerechnet bei Regionalzügen und S-Bahnen Einschnitte. Hintergrund ist die sogenannte Trassenpreisbremse. Ja, schwieriges Wort. Uta Georgi erklärt, was das heißt und was es für das Beispiel Sachsen-Anhalt heißt.
13: Trassenpreisbremse, ein sperriges Wort, aber für Bahnreisende im Nahverkehr bedeutete das bisher, per Gesetz wurde dieser Kostenfaktor stabil gehalten. Denn für die Benutzung der Schienen müssen die regionalen Verkehrsbetriebe an den Netzbetreiber, die Deutsche Bahn, eine Nutzungsgebühr zahlen, den Trassenpreis. Dieser Preis wurde vom Bund finanziell gestützt, also gebremst. Trotz der nun wegfallenden Trassenpreisbremse soll es in Sachsen-Anhalt vorerst keine Einschränkungen geben. Das teilt die zuständige Nahverkehrsgesellschaft mit. Geschäftsführer Peter Panitz schreibt dazu auf Anfrage, Zitat:
14: Wir planen aktuell keine Streichung, weil wir noch davon ausgehen, dass der Bund eine Lösung findet. Die Nachforderungen begleichen wir aktuell aus Rücklagen, die uns aber perspektivisch in den nächsten Jahren fehlen werden.
13: Die Nachforderungen kommen durch die neuen Trassenpreise zustande. Sie belaufen sich allein für dieses Jahr auf 400 Millionen Euro für alle Länder zusammen. Auch in Thüringen sollen aber vorerst keine Verbindungen gestrichen werden, um die Ticketpreise stabil zu halten. Hier im Freistaat ist der VMT, der Verkehrsverbund Mittelthüringen, für den gesamten Regionalverkehr auf der Schiene zuständig. VMT-Geschäftsführer Sascha Georgi sagt:
15: Aktuell gibt es da aus unserer Sicht im Rahmen der Trassenpreisbremse noch keinen Effekt für unsere Fahrgäste dort zu verzeichnen. Wir haben weder von Abbestellungen noch von irgendwelchen Preismaßnahmen, die auf Basis der gestiegenen Trassenpreise anzustreben sind, bisher Informationen erhalten vom Land Thüringen. Entsprechend gibt es dort auch noch keine Maßnahmen, die unsererseits im Rahmen des Verkehrsverbundes Mittelthüringen ergriffen werden müssen.
13: Die Lage also unterschiedlich in Mitteldeutschland, denn jedes Bundesland trägt selbst die finanzielle Verantwortung für den Regionalverkehr auf der Schiene, auch wenn der Bund mit Geld unterstützt. Trotzdem, so VMT-Geschäftsführer Sascha Georgi:
15: Es ist natürlich immer eine individuelle Situation, wie eng die Haushaltspläne gestrickt sind, wie viele Mittel dort verfügbar sind und wie sehr sich diese Kosten der Trassenpreise dort auch auswirken auf aktuell laufende Verträge.
13: Für Thüringen bedeutet das mit Blick auf die Fahrpläne der nächsten Wochen und Monate:
15: Also ich kann mir das im Moment nicht vorstellen, dass wir ab Januar bereits mit irgendwelchen Kürzungen umgehen müssen. Dafür sind im Moment keine Signale im Land erkennbar und das müsste auch langfristig vorbereitet werden.
13: Derzeit hoffen die Länder noch, dass der Bund mehr Mittel bereitstellt, um die steigenden Trassenpreise abzufedern.
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4: Um 5.43 Uhr. Jeder dritte Studierende ist in Deutschland von Armut betroffen. Das zeigt die aktuelle Untersuchung des Paritätischen Gesamtverbandes und des Studierendenwerks. Sie hat Einkommen, Wohnsituation und Bedarfssätze der Studierenden geprüft. Und für die Definition von Armut gilt ja das Unterschreiten der statistischen Armutsgrenze in Deutschland. Für einen Ein-Personen-Haushalt liegt diese Grenze demnach bei 1.445 Euro netto pro Monat. Anja Braun aus der ARD-Wissenschaftsredaktion.
16: Besonders hoch sei die Armutsquote bei Studierenden, die alleine leben, heißt es in der Untersuchung. Von ihnen seien mehr als 80% armutsbetroffen, mehr als 5-mal so viele wie in der Gesamtbevölkerung. So die Bilanz der Realitätscheck genannten Untersuchung. Alleinlebende Studierende haben im Schnitt etwa 900 Euro pro Monat zur Verfügung und müssen davon bereits an die 460 Euro fürs Wohnen bezahlen. So bleiben nur noch rund 440 Euro für den gesamten übrigen Lebensunterhalt. Aber auch Studierende, die in einer Wohngemeinschaft leben, sind mit einer Armutsquote von über 70% stark betroffen. Die Studie zeigt auch, wie wenig das BAföG die tatsächlichen Kosten aufhängt. Im Schnitt stammen gerade mal knapp 14% der Einnahmen aus BAföG, während 43% aus eigener Erwerbstätigkeit kommen, neben einem Vollzeitstudium. Der Paritätische Gesamtverband und das Deutsche Studierendenwerk fordern die Bundesregierung deshalb auf, den Grundbedarf für Studierende schneller auf ein existenzsicherndes Niveau anzuheben. Derzeit ist das für 2029 geplant. Zudem fordern sie, die Wohnkostenpauschale an die realen Mietpreise anzupassen und beide Leistungen auf Dauer an die tatsächliche Kostenentwicklung zu koppeln.
17: Kultur.
4: Es ist der wahrscheinlich wichtigste Preis für Schriftstellerinnen und Schriftsteller, der Literaturnobelpreis. Heute gibt die Jury bekannt, wer ihn in diesem Jahr bekommt. Was sagen die Buchmacher? Auch diesmal sind viele Namen im Umlauf, doch die Schwedische Akademie, die lässt sich nicht in die Karten gucken und war ja schon oft für Überraschungen gut. Jana Sinram berichtet von vor Ort.
18: Egal, wer in diesem Jahr mit dem Literaturnobelpreis ausgezeichnet wird, sicher ist, dass er oder sie im Dezember eine Einladung nach Rinkeby bekommt. Schlagzeilen macht der Stockholmer Vorort mit hohem Migrationsanteil vor allem im Zusammenhang mit Gangkriminalität. Doch jedes Jahr im Herbst gibt es hier an drei Grundschulen ein Projekt zum Literaturnobelpreis. Die Kinder lesen und diskutieren Texte, schreiben selbst welche und präsentieren sie im Dezember dem Preisträger oder der Preisträgerin, im vergangenen Jahr dem Ungarn Laszlo Krasznahorkai. Dessen Texte fanden sie ein bisschen kompliziert, so die Kinder im schwedischen Sender SVT. Also Laszlo, ich verstehe nicht, wie er diese dicken Bücher schreiben konnte. Ich habe ein paar Seiten gelesen, ich habe sie aber nicht verstanden, weil sie für Erwachsene sind. Sein Schreibstil ist sehr speziell. In seinen Geschichten gibt es keine Punkte. Danach habe ich ihn gefragt, als wir mit ihm Kaffee getrunken haben. Die Schwedische Akademie hatte Krasznahorkai vergangenes Jahr für sein fesselndes und visionäres Gesamtwerk geehrt, das inmitten apokalyptischen Schreckens die Kraft der Kunst bekräftige.
19: Hello, I'm very happy.
18: Er sei sehr glücklich, so der 1954 geborene Ungar damals am Telefon. Ich bin gleichzeitig ganz ruhig und sehr aufgeregt. Das ist der erste Tag in meinem Leben, an dem ich einen Nobelpreis bekomme. Wen die Schwedische Akademie in diesem Jahr anruft, völlig offen, sagt NDR-Literaturexperte Jan Ehlert. In den Listen der Buchmacher sei zuletzt noch viel Bewegung gewesen.
20: Als ich zuletzt geschaut habe, hat Anne Carson, die kanadische Dichterin, die Chinesin Zhan Shuo überholt. Aber man muss sagen, beide sind wirklich schon lange, lange, also mindestens 10 Jahre, immer unter den Favoriten. Die Buchmacher haben zum Glück nicht immer recht.
18: Auf den Plätzen 3 und 4 der Wettlisten liegen der Japaner Haruki Murakami und der US-Amerikaner Thomas Pynchon. Dass sie es werden, hält der Literaturexperte aber für unwahrscheinlich.
20: Also ich gehe doch sehr davon aus, dass es eine Frau wird, denn das Nobelpreiskomitee hat ja seit 2017 diesen paritätischen Wechsel vollzogen, jeweils ein Mann und eine Frau. Und da es zuletzt ein Mann war, glaube ich nicht, dass sie nun davon abweichen werden, denn schaut man auf die Gesamtgeschichte des Nobelpreises, sind es immer noch deutlich mehr Männer als Frauen, die diesen Preis erhalten haben.
18: Trotz des europäischen Preisträgers im vergangenen Jahr könnte die Auszeichnung aber durchaus wieder nach Europa gehen, glaubt Ehlert.
20: Lídia Jorge aus Portugal ist zum Beispiel sehr hoch im Kurs, auch bei den Buchmachern. Aber vom Bauchgefühl ja, würde ich sagen, der Preis geht an eine Frau aus einem nicht-europäischen Land.
18: Im Stockholmer Vorort Rinkeby werden Sie die Texte der Preisträgerin oder des Preisträgers auch in diesem Jahr wieder lesen und auf einen persönlichen Besuch vor der Verleihung am 10. Dezember hoffen. Laszlo Krasznahorkai sprach bei seinem Treffen mit den Kindern im vergangenen Jahr von Hoffnung.
17: You are the hope.
18: Ihr seid die Hoffnung, nicht Texte oder Preise, sondern ihr alle an dieser wunderbaren Schule. Das Gespräch mit dem Literaturnobelpreisträger habe sie sehr stolz gemacht, sagte die 10-jährige Sara Koshin Hassan hinterher dem schwedischen Fernsehen. Und wer weiß, vielleicht bekomme sie eines Tages selbst einen Nobelpreis.
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4: Wie geht es weiter mit der CDU nach den zuletzt schlechten Wahlergebnissen? Bundeskanzler Friedrich Merz hat vor kurzem gesagt, seine Partei sei nur noch in Teilen eine klassische Volkspartei. In der medialen Berichterstattung war schon der Begriff Volkspartei Ruinen zu hören. Dazu kommen interne Spannungen und Abspaltungsdrohungen. Und auch die Frage, inwiefern die AfD in Sachsen-Anhalt es auf genau solche CDU-Parteiaustritte abgesehen hat. Wir beleuchten, wie verschiedene Medien die Lage der CDU einschätzen, auch vor dem Hintergrund, dass im Landtag von Sachsen-Anhalt ein AfD-Politiker zum Präsidenten gewählt wurde. Denn dabei steht der Verdacht im Raum, dass er auch Stimmen von CDU-Politikern bekommen hat. Dazu der Bundeskanzler selbst.
19: Wer seine Stimme der AfD gibt, der spielt das Spiel der Extremisten und er zerstört Glaubwürdigkeit. Mit den Werten meiner Partei, der CDU, verträgt sich das jedenfalls nicht.
4: Als Gastkommentatorin ist heute die freie Autorin Wiebke Hollersen dabei und sie kommentiert die zurückliegenden Wochen der CDU folgendermaßen.
21: Es gibt Situationen im Leben, in denen man sich mit einem Satz tröstet. Jetzt kann es immerhin nicht mehr schlimmer kommen. Vielleicht haben sich das in der CDU auch gedacht vor 2,5 Wochen. Der eigene Kanzler Friedrich Merz war in Umfragen so unbeliebt wie noch nie ein Kanzler vor ihm. Die Wahl in Sachsen-Anhalt krachend verloren. In Mecklenburg-Vorpommern war man sogar aus dem Landtag geflogen. Aber in solchen Krisen kann man sich zusammenraufen, einander in die Augen schauen, sich klar machen, warum man noch an die eigene Mannschaft glaubt, wofür man stehen will, sich eingestehen, wie tief man gefallen ist und sich gemeinsam wieder hocharbeiten. Doch davon ist bei der Union bisher gar nichts zu spüren, im Gegenteil. In Sachsen-Anhalt haben Abgeordnete der CDU womöglich 2 AfD-Politiker mit an die Spitze des Landtags gewählt, allen Brandmauerbeschlüssen ihrer Partei zum Trotz, aber im Geheimen, also so, dass man es ihnen letztlich nicht nachweisen kann. Andere Unionspolitiker haben sich entschieden, sich gerade jetzt noch härter als bisher am Koalitionspartner im Bund, der SPD, abzuarbeiten, anstatt sich mit der eigenen Krise zu befassen und aus ihr zu lernen, obwohl das so dringend nötig wäre. Es kann jetzt nicht mehr schlimmer kommen, das ist ein tröstlicher Satz. Aber leider stellt man oft im Leben fest, dass er nicht stimmt.
4: Im Kommentar der Süddeutschen Zeitung aus München heißt es, die CDU habe ein viel größeres Problem als gedacht.
22: Niemand kann mehr sicher sagen, ob die CDU sich der AfD auf deren Weg in die Magdeburger Staatskanzlei entgegenstellen oder ihr doch heimlich die Tür öffnen möchte. Was man dagegen sicher sagen kann, die CDU-Fraktion ist nicht nur gespalten, sie kollabiert gerade. Für den AfD-Spitzenkandidaten Ulrich Siegmund bildet all das eine hervorragende Ausgangsbasis für die Ministerpräsidentenwahl, die er Mitte Dezember plant. Gelingt der CDU vorher auf ihrem Landesparteitag kein personeller und inhaltlicher Neuanfang, dann kann sich die AfD von einem ihrer größten Ziele verabschieden, nämlich die CDU zu zerstören. Das übernimmt die dann schon selbst.
4: Nach Meinung der Frankfurter Rundschau weiß Friedrich Merz um seinen Autoritätsverlust sehr wohl.
22: Doch Sachsen-Anhalt ist auch sein Problem und das wird nicht von allein vergehen. Im Gegenteil, im Dezember wird sich der AfD-Sieger Ulrich Siegmund zur Wahl als Ministerpräsident stellen. Ein paar Stimmen von der CDU wird es wohl auch für ihn geben. Schlimmer noch, der mehr als angeschlagene Fraktionsvorsitzende Sven Schulze schließt nicht mehr aus, dass man auch Anträge der AfD unterstützen könnte. Das Wort Brandmauer mag man in der Gesamtpartei schon gar nicht mehr in den Mund nehmen. Genauso schaufelt sich die CDU ihr Grab als Volkspartei.
4: Auch die Taz aus Berlin blickt voraus auf die Ministerpräsidentenwahl in Sachsen-Anhalt.
22: Bis dahin muss die Union klären, wo sie steht. Auf der Seite der liberalen Demokratie oder auf der Seite der Autoritären. Beides wird nicht funktionieren. Die CDU ist nur noch einen Schritt vom Abgrund entfernt. Vielleicht hat sie sich bereits entschieden, weiterzugehen. Wenn sie noch umdrehen will, sind die nächsten Wochen ihre letzte Chance. Sonst könnte es die Partei zerreißen.
4: Der Kommentar im Handelsblatt aus Düsseldorf bezieht sich auf die ZDF-Dokumentation Inside CDU.
22: Die Union hält es für eine Selbstverständlichkeit, dass sie das Land regiert. Wer soll es denn sonst machen, sagt CDU-Mann Philipp Amthor in der Doku einmal und lacht. Höhöhö. Das Lachen könnte Union und SPD noch im Halse stecken bleiben. Statt sich dem Extremen entgegenzustellen, lassen sich Union und SPD zu den Rändern ziehen, paktieren stellenweise mit den Radikalen und zerreißen so die politische Mitte des Landes. Die größte Gefahr ist jetzt diese: dass Union wie SPD die jeweils bröckelnde Brandmauer am linken und rechten Rand als Ausweg aus der Koalition nutzen und das Land endgültig ins Chaos stürzen.
4: Und die Augsburger Allgemeine kommentiert, dass unter anderem durch das Verhalten der CDU das Radikale normalisiert werde.
22: Das ist nicht ungefährlich für dieses Land, auch wenn der Aufstieg der AfD kein Naturgesetz ist. Die AfD ist noch immer ein gieriger Haufen, wie sie ihr Ehrenvorsitzender Alexander Gauland einst charakterisierte. Eine Spaltung liegt im Bereich des Denkbaren. Gelingt es der Partei, trotz der brutalen Flügel- und Ego-Kämpfe zusammenzubleiben, dann dürfte sie für einen gehörigen Teil der Wähler bald zum festen politischen Angebot dieser Republik gehören. Wie Linke, CDU, CSU, SPD, FDP und Grüne.
4: Und das waren die Standpunkte. Zusammengestellt hat sie Pascal Küpper.
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2: 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Es spricht Mathis Burfin, Pastor in Hannover.
3: Ich ziehe den Kopf ein. Eine Rauchschwalbe schießt über meinen Kopf. Dann jagt sie über das Scheunendach, steigt auf, dreht und kommt zurück. Ich versuche ihr mit den Augen zu folgen. Keine Chance. Rauchschwalben gehören zu den großen Reisenden unter den kleinen Vögeln. Jetzt im Herbst ziehen sie nach Afrika. Über tausende Kilometer. Sie überqueren Wüsten, fliegen über Landschaften, die sich ständig verändern. Und dabei kennen sie eines nicht: Grenzen. Keine Zäune, keine Linien auf Karten, keine Pässe. Was Menschen voneinander trennt, existiert für sie nicht. Grenzen, die schützen sollen und gleichzeitig trennen. Menschen, die unterwegs sind, nicht freiwillig und vor einem Grenzzaun stehen, weil Krieg ist, weil Hunger ist. Eine kleine 20 Gramm Rauchschwalbe und eine große Frage. Wie gehen wir miteinander um in einer Welt, die eigentlich zusammengehört? Was würdest du tun, müsstest du dein Zuhause verlassen? Es gibt doch ein Recht, überleben zu wollen. Und wem würdest du begegnen wollen auf der anderen Seite der Grenze? Kurz nachdem Jesus geboren wurde, erzählt die Bibel schon die Geschichte von seiner Flucht. In der Nacht wird Josef aus dem Schlaf gerissen. Steh auf, hört er eine Stimme, nimm das Kind und seine Mutter und flieh nach Ägypten. Herodes beabsichtigt, Jesus zu töten. Und noch in derselben Nacht macht sich die Familie auf den Weg, ohne Plan, ohne Gewissheit, wie es weitergeht in einem Land, in dem sie Fremde sind. Nur ein Kind, das leben soll. Und Gott? Wird über eine Grenze getragen. Gott kennt die Welt auch von der anderen Seite. Die Rauchschwalbe fliegt, ohne zu unterscheiden, wem das Land gehört. Unter ihren Flügeln eine Welt. Eine leise Erinnerung für mich. Die Welt ist größer als unsere Einteilungen. Und dass Friede nicht irgendwann kommt, sondern dort beginnt, wo wir aufhören, einander fremd zu bleiben.
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0: Doch nach den Ergebnissen der letzten Landtagswahlen werden Teile der Reform von der SPD in Frage gestellt, zum Beispiel die geplante Streichung der abschlagfreien Rente nach 45 Beitragsjahren. Diese Forderung kam auch von drei CDU-Ministerpräsidenten. Belastet wurde das Treffen des Koalitionsausschusses außerdem durch die Wahl eines AfD-Politikers zum Landtagspräsidenten in Sachsen-Anhalt, mutmaßlich auch mit Stimmen von CDU-Landtagsabgeordneten.
1: Der Bundestag entscheidet heute über den Neubau der Bahnstrecke Hamburg-Hannover. Eine Zustimmung gilt als sicher, nachdem gestern der Verkehrsausschuss das Großprojekt beschlossen hat. Die bestehende Bahnstrecke über Lüneburg, Uelzen und Celle ist stark belastet. Die neue Trasse soll direkter zwischen Hamburg und Hannover verlaufen, teils entlang der A7. Frankreichs Regierungschef Le Cornu hat sich zu den landesweiten Protesten von Schülerinnen und Schülern geäußert. Er bezeichnete die Proteste als gerechtfertigt, machte aber keine Zusagen. Aus Paris, Caroline Düller.
2: Niemand kann den Ängsten der Jugendlichen gleichgültig gegenüberstehen, sagte Frankreichs Regierungschef Sébastien Lecornu wörtlich. In einem offensichtlichen Versuch, die lauten und wütenden Proteste der Schülerinnen und Schüler zu besänftigen. Die Schüler hätten das Recht zu demonstrieren und der Regierung zu widersprechen, betonte Lecornu. Wie eine konkrete politische Antwort auf die Proteste aussehen könnte, bleibt aber auch nach der Ansprache vage. Le Cornu verwies auf eine extra eingerichtete Online-Plattform der Regierung. Dort können Schüler Vorschläge und Forderungen festhalten. In Sachen mehr Geld für Bildung, eine der wesentlichen Forderungen sowohl der protestierenden Schüler als auch der Gewerkschaften, machte der Regierungschef dagegen keine Zugeständnisse.
1: Deutschland und Großbritannien wollen künftig enger gegen Cyberangriffe und Sabotage zusammenarbeiten. Das hat die britische Regierung angekündigt. Vor allem Russland bedrohe die gemeinsame Sicherheit. Premierminister Burnham besucht heute Kanzler Merz in Berlin. Deutschland ist das erste EU-Land, in das er seit seinem Amtsantritt reist. Die beiden setzen dabei auch den deutsch-britischen Freundschaftsvertrag in Kraft. Burnham hatte zuletzt als erster britischer Regierungschef seit dem Brexit von einer möglichen Rückkehr in die EU gesprochen. In den USA haben die Demokraten Klage gegen Präsident Donald Trump eingereicht. Es geht um Werbespots, die mit Steuergeldern finanziert wurden. Aus Washington, Nina Barth.
3: Die Demokraten argumentieren, dass es sich bei den Werbespots der US-Regierung um illegale, staatlich geförderte Propaganda handle. Das Democratic National Committee erklärte, die Verwendung von Steuergeldern durch die Regierung für wahlkampfähnliche Werbung beraube die Demokraten eines fairen Wahlkampfes. Gemeint ist der Wahlkampf für die Kongresszwischenwahlen am 3. November. Trump behauptet, es gehe nicht um Werbung für ihn selbst, sondern um Werbung für die USA. Die von Steuergeldern finanzierten Werbespots haben auch bei Republikanern für Kritik gesorgt. Inzwischen ruderte Trump zurück und kündigte an, die Kosten der Videobotschaften künftig selbst tragen zu wollen. Unklar ist, ob er auch die Kosten für die bereits veröffentlichten Videos übernehmen will.
1: Zwei Wochen nach ihrer Zwangsräumung ist die spanische Rentnerin Mari Carmen Abascal gestorben. Die 87-Jährige hatte nach 70 Jahren ihre Mietwohnung verlassen müssen. Polizisten brachen ihre Tür auf, Sanitäter trugen sie aus dem Haus. Die Zwangsräumung löste landesweite Massenproteste gegen die Wohnungsnot aus. Unter dem Druck der Proteste hätte Mari Carmen Abascal in ihre Wohnung zurückkehren dürfen. Seit der Zwangsräumung lag sie aber im Krankenhaus. Nach ihrem Tod kam es in der Nacht in Madrid zu ersten Protesten. Das waren die Nachrichten.
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5: Es gibt heute verbreitet Regen in Norddeutschland. Später wird es dann auch mal länger trocken sein und etwas Sonnenschein erwarten wir auch bei maximal 12 bis 18 Grad. Dazu aber auch starke bis stürmische Böen an der Nordsee, Sturmböen. Morgen dann auch viele dichte Wolken und Regen, auch mal Gewitter dabei. Im Osten wird es dann länger trocken sein. Die Temperaturen bei 11 bis 16 Grad und auch morgen recht windig, zum Teil starke, vor allem an der See auch weiterhin stürmische Böen. NDR Info, der Verkehrsservice, die A7 Hannover Richtung Kassel ist zwischen Hedemünden und Lutherberg wegen eines defekten LKW gesperrt. Ansonsten noch freie Fahrt. Wir wünschen allen unterwegs eine gute und sichere Fahrt in diesen Tag. Donnerstag früh, 6.05 Uhr. Ich bin Birgit Langhammer. Schönen guten Morgen. Ja, und wir greifen die letzte Nachricht aus den Meldungen noch einmal auf. Auf diese Berühmtheit hätte Mari Carmen Abascal aus Madrid wohl gerne verzichtet. Aber die Bilder von der Räumung der Wohnung der 87-jährigen Rentnerin gingen um die

0: Welt. Sie zeigen auch, wie die Bereitschaftspolizei die Straße von Wohnungsaktivisten räumt. Und diese Bilder, diese Geschichten lösten mehr als nur Empörung aus, denn 18.000 ähnliche Zwangsräumungen hat es im letzten Jahr in Spanien gegeben. Immer mehr Menschen haben Probleme, mit den Mietsteigerungen Schritt zu halten oder eine Ersatzwohnung zu finden. Marie Carmen war zuletzt Teil einer großen Protestbewegung gegen diese Entwicklung und sie hat auch noch bis zuletzt ihre Worte an die Mitstreiter gerichtet. Jetzt ist sie aber stark geschwächt in einem Krankenhaus gestorben. Spanien-Korrespondent Hans-Günther Kellner berichtet aus Madrid.
1: Marie Carmen geht aus ihrer Wohnung nicht raus. Das skandierten schon vor einem Jahr Demonstrierende in einer Seitenstraße des Madrider Retiro-Bezirks. In der Mitte von ihnen die damals noch rüstige Marie Carmen Abascal, die energisch in die Hände klatscht. Ein neuer Eigentümer hat die Miete von knapp 500 Euro auf zuletzt 1650 Euro erhöht. Zu viel für ihre kleine Rente. Die Zwangsräumung war da gerade aufgeschoben worden. Damals sagte die Rentnerin, hier lebe ich und hier werde ich sterben. Doch vor zwei Wochen rückte dann Bereitschaftspolizei mit einem großen Aufgebot an. Sanitäter trugen die inzwischen schwerbehinderte Frau aus dem Haus, in dem sie die letzten 71 Jahre lang gelebt hatte. Damit war die Räumung vollzogen. Einen Tag zuvor sagte sie noch mit Tränen in den Augen in einem Interview mit Spaniens Televisión Española über ihre Vermieter. Die haben doch auch Väter und Mütter. Vielleicht sehen sie einmal ihre Mütter in dieser Situation. Seit 7 Jahren halten sie mir dieses Damoklesschwert über dem Kopf, um ihn mir demnächst abzuschlagen. Und alles, um auf Kosten anderer Geld zu verdienen. Auf die Räumung folgte nicht nur die Empörung, sondern es entlud sich auch eine lange aufgestaute Unzufriedenheit über Mietsteigerungen von bis zu 60% in den Großstädten in Spanien. Zehntausende demonstrieren seither im ganzen Land. Der Protest zeigt Wirkung. Spaniens Ministerpräsident Pedro Sánchez von der Sozialistischen Partei kündigte vor einer Woche an:
2: Yo, Mari Carmen, tengo un mensaje para ti.
1: Marie Carmen, ich habe eine Nachricht für dich. Wir werden ein Wohnungsdekret verabschieden. Das ist eine Frage von Menschlichkeit. Damit sollten Zwangsräumungen 4 Jahre lang untersagt werden, Mietverträge sollten sich automatisch verlängern. Doch die linke Regierung hat im Parlament keine Mehrheit. Die Opposition brachte die beiden Dekrete zum Mieterschutz zu Fall. In der Folge hat Pedro Sánchez das Parlament aufgelöst und eine Neuwahl für Ende November angesetzt. Und die Gewerkschaften wollen sogar einen Generalstreik wegen der hohen Mieten ausrufen. Es ist also viel geschehen seit der Zwangsräumung der Wohnung von Marie Carmen Abascal, die längst zur Symbolfigur der Proteste geworden ist. Unterdessen haben die Eigentümer ihrer Wohnung nachgegeben und sich mit ihrer Anwältin auf einen neuen Mietvertrag zu den bisherigen Konditionen geeinigt. Doch bevor sie dorthin zurück konnte, ist die 87-Jährige erschöpft im Krankenhaus gestorben. Die Protestierenden in der Madrider Innenstadt haben darauf noch in der Nacht mit wütender Trauer reagiert. Ein junger Mann sagte gegenüber TV-Reportern: Marie Carmen wollte nichts weiter als zu Hause sterben, in ihrer Wohnung. Für mich haben die sie umgebracht. Ich hoffe nur, dass die Verantwortlichen vor Gericht kommen. Marie Carmens letztes Interview ist für die Aktivistinnen und Aktivisten eine Art Vermächtnis. Kämpft, sagte sie mit schwacher Stimme vom Krankenhausbett aus, um das, was euch gehört.
0: Ja, soweit unser Korrespondent Hans-Günther Kellner aus Madrid. Und wie sich die Proteste um Mieten in Spanien weiterentwickeln, haben wir natürlich für Sie auch weiterhin im Blick. Wir schauen jetzt aber erstmal zusammen in den Norden.
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0: Beim Bau von Schiffen in Norddeutschland sollen über Jahre Arbeiter aus Rumänien schwarz beschäftigt worden sein. Deshalb kam es gestern zu zahlreichen Durchsuchungen des Zolls im Norden. In Mecklenburg-Vorpommern lag der Fokus der Ermittler dabei auf Wismar und Wolgast. Mehr dazu von Fabian Weishaupt.
4: Knapp 100 Zollbeamte haben mehrere Objekte im Norden durchsucht. In Wismar lief die Durchsuchung eines Mehrfamilienhauses bis in den Nachmittag. Dort befindet sich eine Agentur für maritime Arbeitskräfte. Auch die Tiefgarage des Hauses wurde am Vormittag überprüft. Die Staatsanwaltschaft Chemnitz ermittelt gegen 6 Beschuldigte zwischen 40 und 62 Jahren. Sie sollen beim Schiffsbau Arbeiter aus Rumänien beschäftigt haben, ohne Sozialabgaben oder Lohnsteuer zu zahlen. Der entstandene Steuerschaden wird auf etwa 5 Millionen Euro geschätzt.
0: Eltern, Lehrkräfte und viele Kinder haben gestern Abend vor dem Rathaus in Hamburg gegen Kürzungen an Ganztagsgrundschulen protestiert. Sie fordern, dass die Pläne auf Eis gelegt werden. Hunderte waren auch zu einer öffentlichen Anhörung mit der Bildungssenatorin ins Rathaus gekommen, aber eine Kehrtwende ist nicht in Sicht. Janni Witt.
5: Vor der Anhörung hatten laut Polizei rund 800 Menschen auf dem Rathausmarkt protestiert. Hunderte strömten danach zur Anhörung. Viele kamen wegen des Andrangs nicht einmal ins Rathaus hinein. Im Saal machten Elternvertreter, Lehrerinnen und Schulleiter ihrem Ärger Luft. 280 Lehrer- und Sozialpädagogenstellen sollen durch 370 Erzieherinnen und Erzieher ersetzt werden. Das kritisierten viele als einen Schritt, der auf Kosten des Lernens gehe. Denn künftig könnten Lehrer beispielsweise keine Hausaufgaben oder zusätzlichen Nachmittagsangebote mehr betreuen. Sparen solle man in anderen Bereichen, wie der Schulinspektion, sagte ein Schulleiter. Und aus Sicht einer Mutter aus Ostdorf hätten Eltern und Schulen wenigstens befragt werden sollen. Die Schulen seien zeitig informiert worden, konterte die Senatorin und erntete dafür Gelächter. Sie beteuerte, dass das Ganztagsmodell bleiben werde, aber die Einsparungen seien unvermeidbar.
0: Im Landtag von Schleswig-Holstein wird heute unter anderem über regionale Schlachtstrukturen gesprochen. Grund dafür ist ein Antrag vom SSW. Die Fraktion fordert die Landesregierung auf, ein Investitions- und Förderprogramm für kleine und mittlere Schlachtbetriebe in Schleswig-Holstein aufzulegen, um so Tiertransporte zu verkürzen. Pauline Reinheit mit weiteren Details.
6: Der SSW will damit auf ein Problem aufmerksam machen, das sich bereits seit Jahrzehnten entwickelt. Es gibt weniger kleine und mittlere Schlachtbetriebe im Land als früher. Vor 20 Jahren waren es laut Fleischerinnung noch 360, heute sind es 78 Betriebe. Die größten Probleme laut Roland Lausen, Obermeister der Fleischerinnung Schleswig-Holstein, zu wenig Fachkräfte, zu viel Bürokratie. Er wünscht sich von der Politik mehr Verständnis für die Situation von regionalen Betrieben. Hier setzt der SSW-Antrag an, in dem es vor allem darum geht, wie kleine und mittlere Schlachtbetriebe gesichert und ausgebaut werden können. Durch Unterstützung in den Bereichen Modernisierung, Tierwohlstandards und Hygienetechnik.
0: Bei der Herbst-Deichschau in Beutzenburg an der Elbe in Mecklenburg-Vorpommern ist eine neue App für den Deichschutz vorgestellt worden. Sie ist derzeit in der Pilotphase und soll im Falle eines Hochwassers helfen, Schadstellen an den Deichen melden zu können. Christoph Kümritz.
7: Über die Deichläufer-App können Deichschützer Schäden mit Foto und Beschreibung sowie genauem Standort melden. In der Internetanwendung stehen Kategorien wie Sickerstelle, Ausspülung, Wühltierschäden oder Treibgut zur Auswahl. Die Meldungen werden zentral erfasst, so sollen Hilfskräfte bei Hochwasser schneller die richtigen Gegenmaßnahmen ergreifen können. Derzeit befindet sich die App in einer Erprobungsphase. Ab kommendem Jahr soll sie einsatzbereit sein. Die Deiche befinden sich laut staatlichem Amt für Landwirtschaft und Umwelt nach dem regenreichen Sommer in einem guten Zustand. Die gut gewachsene Grasnarbe schützt den Deich bei Hochwasser.
0: Und soweit Meldungen aus Norddeutschland. Auch das NDR-Info-Thema heute spielt im Norden. Wir fragen endlich bahnfrei. Kommt die neue Bahnstrecke zwischen Hannover und Hamburg? Der Verkehrsausschuss hat gestern schon zugestimmt. Jetzt fehlt noch das Go aus dem Bundestag heute. Wir hören in der kommenden Viertelstunde, wie die Reaktionen in Niedersachsen ausfallen und hören unter anderem auch Anrainer der geplanten Neubaustrecke. Davor noch der Sport und jetzt geht's weiter mit dem kompakten Überblick.
8: Die Spitzen von Union und SPD haben ihre Beratungen im Koalitionsausschuss am Abend nach etwa 4 Stunden beendet. Über die Ergebnisse will die Regierung heute früh unterrichten. Hauptthema des Treffens war die weitere Umsetzung der schon beschlossenen Reformen. Dazu gehören Neuregelungen für die Bereiche Rente, Pflege und Arbeitsmarkt. Teilnehmer beschrieben die Stimmung nach dem Ende der Sitzung als gut und sehr konstruktiv. Der Bundestag berät heute erstmals über die geplante Einkommenssteuerreform. Der Gesetzentwurf von Finanzminister Klingbeil sieht Entlastungen vor, die von 2028 an jährlich 10 Milliarden Euro ausmachen sollen. Die Pläne für die Bahnstrecke Hamburg-Hannover sind erst am späten Abend Thema im Parlament. Der Verkehrsausschuss hatte einen Neubau empfohlen. Die Schülerproteste in Frankreich gehen weiter. Für heute haben mehrere Bildungsgewerkschaften zu neuen Streiks und Demonstrationen aufgerufen. Frankreichs Regierungschef Licornu hat am Abend versucht, die Schülerinnen und Schüler zu besänftigen. Er sagte zu, Forderungen der Jugendlichen in die anstehende Debatte über den Bildungshaushalt einfließen und das Parlament darüber abstimmen zu lassen. Mehr Geld für Bildung soll es aber nicht geben. Das Wetter in Norddeutschland. Viele Wolken, verbreitet Regen, später auch mal trocken. Etwas Sonne bei maximal 12 bis 18 Grad. Starke bis stürmische Böen an der Nordsee, Sturmböen. Das war der kurze Überblick. Weiter mit Birgit Langhammer.
0: Schönen guten Morgen.
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0: FIFA-Präsident Gianni Infantino spaltet die Fußballwelt. Die einen feiern ihn. Die anderen wollen ihn stürzen. Und in Berlin treffen heute Leute zusammen, die nicht unbedingt zu seinem Fanclub gehören, oder Irina Knee?
9: Nein, ganz und gar nicht. In einem Luxushotel am Potsdamer Platz kommt der Europäische Fußballverband UEFA zusammen. Es werden Vertreter aller Mitgliedsverbände erwartet und betitelt wird dieses Treffen in vielen Medien ja als Anti-Infantino-Gipfel. Da ist der Ton also ganz klar gesetzt. Gianni Infantino soll nicht im Amt bleiben. Der FIFA-Boss hatte ja mit seinen Plänen Anteile an der Weltmeisterschaft an Investoren zu verkaufen, zumindest in Europa für großen Unmut gesorgt. Frage an Matthias Frebe aus Berlin. Wird die UEFA heute einen Gegenkandidaten präsentieren?
10: Nein, das ist eigentlich nicht zu erwarten. Seit Wochen werden zwar verschiedene Namen diskutiert, bisher ist aber keiner dabei, der aussichtsreich genug erscheint, ins Rennen gehen zu können. Hinter den Kulissen sagt man bei der UEFA auch, man wolle einen strategisch richtigen Zeitpunkt wählen. Bis zum 18. November können ja die Kandidaten aufgestellt werden. Dieses UEFA-Treffen hier in Berlin hat eigentlich auch einen ganz anderen Zweck. Es ist ein routinemäßiges, alle zwei Jahre stattfindendes Treffen, in dem es auch um die Zukunft der Wettbewerbe gehen soll. Das heute aber im ersten Teil des Treffens für vermutlich mehrere Stunden über die Situation der FIFA diskutiert wird, das liegt an der Brisanz der Lage. Dass es dabei in Berlin aber schon dazu kommt, einen Gegenkandidaten zu küren oder zumindest einen Namen in Umlauf zu bringen, das ist höchst unwahrscheinlich. Das war auch aus den Teilnehmerkreisen gestern Abend so zu hören.
9: Ja, aber jemand außerhalb des UEFA-Kreises hat gestern am späten Abend seinen Namen ins Spiel gebracht. Der ehemalige Schweizer Nationalspieler Ramon Vega hat gegenüber dem Mediendienst Kleinreport öffentlich seine Ambition als möglicher Gegenkandidat für Infantino geäußert. Er verspreche fundamentale Reformen. Es ist nicht das erste Mal, dass Vega in der Wahl ums FIFA-Präsidium seinen Hut in den Ring wirft. Schon 2019 hat er angekündigt, Infantino bei dessen Wiederwahl herausfordern zu wollen. Damals hatte er aber nicht die geforderte Unterstützung von 5 Nationalverbänden. Wir bleiben beim Fußball, schauen nun aber auf das Sportliche. Die Norddeutsche Lisa Baum ist erstmals beim Kader des deutschen Nationalteams dabei und bereitet sich momentan auf die Testspiele, morgen in Karlsruhe gegen Australien und kommenden Dienstag dann in Bremen gegen Japan vor. Die ehemalige Spielerin des Hamburger SV ist gerade einmal erst 19 Jahre jung, hat sich aber bei ihrem neuen Club, dem FC Arsenal, in der englischen Topliga direkt in der Startelf des Star-Ensembles etabliert und sich damit auch für das DFB-Team beworben.
11: Die ersten Tage waren sehr, sehr positiv. Ist natürlich ein sehr neues Umfeld, aber ich mag es, die Erfahrung einfach zu sammeln. Und über meine erste Nominierung habe ich mich auch sehr, sehr gefreut. Ich glaube, ein Kindheitstraum ist in Erfüllung gegangen.
9: Ja, mit einem möglichen Debüt morgen gegen Australien oder Dienstag dann gegen Japan könnte ein weiterer in Erfüllung gehen. Und damit noch der Blick zum Basketball. Den Saisonstart hatte sich Rasta Fächer sicher ganz anders vorgestellt. In der Bundesliga haben die Norddeutschen bisher alle 4 Spiele verloren und nun gab es auch zum Auftakt in der Champions League eine Niederlage. Fechter verlor gestern Abend bei Spartak Subotica aus Serbien deutlich mit 64-96. Die Einzelheiten hat Christina Schröder.
12: Nach einem guten Start Fechters keimte kurz Hoffnung auf, doch der favorisierte Gastgeber übernahm schnell das Ruder und ließ nur wenig zu. Schon zur Halbzeit hatte Spartak 14 Punkte Vorsprung. In der zweiten Hälfte brach Fechter dann komplett ein, zeigte sich vor allem in der Offensive ohne Idee und ging mit 96-64 in Serbien unter. Der beste Werfer in den Reihen der Niedersachsen war Matt Lewis mit 16 Punkten, bester Werfer der Partie war Spartaks Pipkins. Während Fechter also weiter auf den ersten Sieg der Saison wartet, gewann der deutsche Meister Alba Berlin seine Auftaktpartie in der Champions League bei Slavia Prag und auch die Baskets Bonn siegten im ersten Spiel gegen den FC Porto.
9: Ja, erwähnen muss man, dass die Champions League im Basketball nicht die höchste europäische Spielklasse ist. Anders ist das ja zum Beispiel beim Handball. Dort hat der deutsche Meister Magdeburg gestern in der Königsklasse beim polnischen Meister aus Kielce mit 35-30 gewonnen. Das war der dritte Sieg im dritten Spiel in diesem Wettbewerb und damit sicherte sich Magdeburg Platz 1 in der Gruppe.
0: Danke, Irina Gneb, für die sportlichen Meldungen. Damit ist es 6.20 Uhr, 10 Minuten vor 6:30. Wenn es mal wieder länger dauert bei der Deutschen Bahn, dann geht es gerade nicht um aktuelle Verspätungen, sondern um die Strecke Hannover-Hamburg. Da braucht es unbedingt einen Ausbau bzw. Neubau. Das NDR-Info-Thema Endlich bahnfrei kommt die neue Bahnstrecke zwischen Hannover und Hamburg. Der Verkehrsausschuss hat gestern zugestimmt. Es fehlt jetzt noch die Zustimmung heute im Bundestag. Dann könnte, so wie es die Deutsche Bahn favorisiert hatte, eine neue Strecke gebaut werden, die dann nicht mehr durch Uelzen und Lüneburg führt. Das Ganze ist ein Milliardenprojekt, das noch viele Jahre brauchen wird. Doch auch nach langen Verhandlungen und Kompromissen sind längst nicht alle zufrieden oder überzeugt vom Neubau. Hendrik Zinn hat mit einigen Beteiligten gesprochen.
13: Bei Peter Dörsam ist die Stimmung schlecht. Der Grünen-Politiker aus Heidenau in der Samtgemeinde Toststedt im Kreis Harburg ist Sprecher des sogenannten Projektbeirats Alpha E. Der hatte sich 15 Jahre lang dafür eingesetzt, dass die Bestandsstrecke zwischen Hannover und Hamburg ausgebaut wird. Ein Neubau würde viel zu lange dauern, die Kosten explodieren lassen und die Ortschaften zerschneiden, so das Argument. Doch die Bahn hatte anders entschieden und mit ihr jetzt auch der Verkehrsausschuss im Bundestag.
14: Ja, ein schwarzer Tag für alle Pendler, für die Güterverkehre und Fernverkehre hier in Norddeutschland. Denn gleichzeitig wird damit zementiert, dass die Dinge, die wir jetzt kurzfristig und mittelfristig machen könnten und die Engpässe auflösen würden, dass die nicht kommen und stattdessen 25 bis 38 Jahre gewartet werden muss, bis die Neubaustrecke dann kommt.
13: Eine solche kurzfristige Maßnahme wäre zum Beispiel der Bau eines dritten Gleises zwischen Lüneburg und Uelzen gewesen. Das sei jetzt aber abgelehnt worden. Solche Arbeiten hätte man gleichzeitig mit der für 2029 angekündigten Generalsanierung machen können, sagt er.
14: Stattdessen steht in dem Papier drin, dass erst die Generalsanierung gemacht werden soll und dann sollen ein paar, aber viel zu wenige Maßnahmen kommen. Die sollen aber nach der Generalsanierung dann umgesetzt werden, sodass man dann schon wieder Sperrungen bekommen wird. Also durchgeknallter geht's eigentlich nicht mehr.
13: Der Landrat des Landkreises Harburg, Rainer Rempe von der CDU, spricht von einer großen Enttäuschung und davon, dass die Menschen in der Region jetzt Jahrzehnte keine Entlastung spüren würden. Ganz anders sieht das der Vorsitzende des Niedersächsischen Landesverbandes des Verkehrsclubs Deutschland, Hans-Christian Friedrichs.
15: Die Neubaustrecke ist wirklich sehr, sehr wichtig aus verschiedenen Gründen. Wir haben damals 2015 mit dem Seehafen Hinterlandverkehr angefangen. Da fangen wir auch heute wieder an. Das ist eine große Verbesserung für die Wirtschaft. Es bedeutet einen schnelleren Personenfernverkehr. Das heißt, der Deutschlandtakt kann endlich umgesetzt werden. Das ist sehr, sehr wichtig. Wir entlasten auch die Bestandsstrecke. Das heißt, auf der Bestandsstrecke ist dann mehr Regionalverkehr möglich.
13: Dem Verkehrsclub gehe es auch darum, Regionen wie Bispingen, Soltau oder Bergen durch neue regionale Haltestellen besser anzubinden. Genau das hatten die Kritiker der Neubaustrecke vehement gefordert. Die Beschlussvorlage greife diese Forderung jetzt auf, sagt er.
15: Das muss der Anfang eines Dialogprozesses sein, in dem man die Wünsche aus der Region berücksichtigt. Das heißt, es sind noch Trassenvarianten im Bereich Seevetal möglich, die neu diskutiert werden sollen. Wir hoffen auch, dass die Harburger jetzt auch mitspielen und sich nicht dauerhaft querstellen werden, genauso wie die Landesregierung in Niedersachsen.
13: Ministerpräsident Lies kritisierte nach der Entscheidung des Verkehrsausschusses unter anderem die anfallenden Kosten.
16: Es gibt heute einen Planungsbeschluss für eine Neubaustrecke, ohne eine gesicherte Finanzierung zu haben. Also wieder so ein Signal, bei dem man nicht weiß, was kommt. Und das, was wir eigentlich wollten, dass gesichert mehr Infrastruktur kommt, kommt nur in Teilen.
13: Aus Sicht von Tobias Sievert, Standort- und Politikberater der Industrie- und Handelskammer Lüneburg-Wolfsburg, die sich in der Frage nach Neubau oder Ausbau eigentlich neutral verhalten hat, müsse vor allem eins sicher kommen, mehr Kapazitäten für die Wirtschaft. Und das sei mit dem Neubau möglich.
17: Mit Blick auf unsere Unternehmen brauchen wir spürbar mehr Kapazitäten auf der Schiene. Und das gilt für alle Züge. Das gilt für den Fernverkehr, es gilt für den Regionalverkehr und es gilt auch für den Güterverkehr. Und deswegen ist es wichtig, dass diese zusätzlichen Kapazitäten jetzt geschaffen werden. Das Wichtigste ist, dass wir endlich eine Entscheidung haben und dass es dann jetzt auch zeitnah losgehen kann.
13: Doch selbst wenn es zeitnah losgeht, wird mit einer Fertigstellung der Neubaustrecke erst Mitte des Jahrhunderts gerechnet.
0: Soweit Henrik Zinn. Ja, die Bahnstrecke zwischen Hannover und Hamburg betrifft eben nicht nur Niedersachsen, sondern ganz Deutschland. Unser NDR-Info-Thema in gut 20 Minuten hören wir mehr zum Zeitplan für den Neubau.
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0: Wie geht es weiter mit der CDU nach den zuletzt schlechten Wahlergebnissen? Bundeskanzler Merz hat vor kurzem gesagt, seine Partei sei nur noch in Teilen eine klassische Volkspartei. In der medialen Berichterstattung war schon der Begriff Volkspartei-Ruine zu hören. Dazu kommen interne Spannungen und Abspaltungsdrohungen und auch die Frage, inwiefern die AfD in Sachsen es auf genau solche CDU-Parteiaustritte abgesehen hat. Wir beleuchten, wie verschiedene Medien die Lage der CDU einschätzen. Auch vor dem Hintergrund, dass im Landtag von Sachsen-Anhalt ein AfD-Politiker zum Präsidenten gewählt worden ist. Denn dabei steht der Verdacht im Raum, dass er auch Stimmen von CDU-Politikern erhalten hat. Dazu Bundeskanzler Friedrich Merz.
18: Wer seine Stimme der AfD gibt, der spielt das Spiel der Extremisten und er zerstört Glaubwürdigkeit. Mit den Werten meiner Partei, der CDU, verträgt sich das jedenfalls nicht.
0: Soweit Kanzler Merz. Als Gastkommentatorin ist heute die freie Autorin Wiebke Hollersen dabei und sie kommentiert die zurückliegenden Wochen der CDU folgendermaßen.
19: Es gibt Situationen im Leben, in denen man sich mit einem Satz tröstet. Jetzt kann es immerhin nicht mehr schlimmer kommen. Vielleicht haben sich das in der CDU auch gedacht vor 2,5 Wochen. Der eigene Kanzler Friedrich Merz war in Umfragen so unbeliebt wie noch nie ein Kanzler vor ihm. Die Wahl in Sachsen-Anhalt krachend verloren. In Mecklenburg-Vorpommern war man sogar aus dem Landtag geflogen. Aber in solchen Krisen kann man sich zusammenraufen, einander in die Augen schauen, sich klar machen, warum man noch an die eigene Mannschaft glaubt, wofür man stehen will, sich eingestehen, wie tief man gefallen ist und sich gemeinsam wieder hocharbeiten. Doch davon ist bei der Union bisher gar nichts zu spüren, im Gegenteil. In Sachsen-Anhalt haben Abgeordnete der CDU womöglich 2 AfD-Politiker mit an die Spitze des Landtags gewählt, allen Brandmauerbeschlüssen ihrer Partei zum Trotz, aber im Geheimen, also so, dass man es ihnen letztlich nicht nachweisen kann. Andere Unionspolitiker haben sich entschieden, sich gerade jetzt noch härter als bisher am Koalitionspartner im Bund, der SPD, abzuarbeiten, anstatt sich mit der eigenen Krise zu befassen und aus ihr zu lernen, obwohl das so dringend nötig wäre. Es kann jetzt nicht mehr schlimmer kommen, das ist ein tröstlicher Satz. Aber leider stellt man oft im Leben fest, dass er nicht stimmt.
0: Soweit Gastkommentatorin Wiebke Hollersen. Im Kommentar der Süddeutschen Zeitung aus München heißt es, die CDU habe ein viel größeres Problem als gedacht.
20: Niemand kann mehr sicher sagen, ob die CDU sich der AfD auf deren Weg in die Magdeburger Staatskanzlei entgegenstellen oder ihr doch heimlich die Tür öffnen möchte. Was man dagegen sicher sagen kann: Die CDU-Fraktion ist nicht nur gespalten, sie kollabiert gerade. Für den AfD-Spitzenkandidaten Ulrich Siegmund bildet all das eine hervorragende Ausgangsbasis für die Ministerpräsidentenwahl, die er Mitte Dezember plant. Gelingt der CDU vorher auf ihrem Landesparteitag kein personeller und inhaltlicher Neuanfang, dann kann sich die AfD von einem ihrer größten Ziele verabschieden, nämlich die CDU zu zerstören. Das übernimmt die dann schon selbst.
0: Nach Meinung der Frankfurter Rundschau weiß Friedrich Merz um seinen Autoritätsverlust in den vergangenen Monaten.
20: Doch Sachsen-Anhalt ist auch sein Problem und das wird nicht von allein vergehen. Im Gegenteil, im Dezember wird sich der AfD-Sieger Ulrich Siegmund zur Wahl als Ministerpräsident stellen. Ein paar Stimmen von der CDU wird es wohl auch für ihn geben. Schlimmer noch, der mehr als angeschlagene Fraktionsvorsitzende Sven Schulze schließt nicht mehr aus, dass man auch Anträge der AfD unterstützen könnte. Das Wort Brandmauer mag man in der Gesamtpartei schon gar nicht mehr in den Mund nehmen. Genauso schaufelt sich die CDU ihr Grab als Volkspartei.
0: Auch die Taz aus Berlin blickt voraus auf die Ministerpräsidentenwahl in Sachsen-Anhalt.
20: Bis dahin muss die Union klären, wo sie steht. Auf der Seite der liberalen Demokratie oder auf der Seite der Autoritären. Beides wird nicht funktionieren. Die CDU ist nur noch einen Schritt vom Abgrund entfernt. Vielleicht hat sie sich bereits entschieden, weiterzugehen. Wenn sie noch umdrehen will, sind die nächsten Wochen ihre letzte Chance. Sonst könnte es die Partei zerreißen.
0: Und der Kommentar im Handelsblatt aus Düsseldorf bezieht sich auf die ZDF-Dokumentation Inside CDU.
20: Die Union hält es für eine Selbstverständlichkeit, dass sie das Land regiert. Wer soll es denn sonst machen, sagt CDU-Mann Philipp Amthor in der Doku einmal und lacht. Höhöhö. Das Lachen könnte Union und SPD noch im Halse stecken bleiben. Statt sich dem Extremen entgegenzustellen, lassen sich Union und SPD zu den Rändern ziehen, paktieren stellenweise mit den Radikalen und zerreißen so die politische Mitte des Landes. Die größte Gefahr ist jetzt diese: dass Union wie SPD die jeweils bröckelnde Brandmauer am linken und rechten Rand als Ausweg aus der Koalition nutzen und das Land endgültig ins Chaos stürzen.
0: Und das waren die Standpunkte. Zusammengestellt hat sie Pascal Köpper.
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8: Um 6.30 Uhr mit Benjamin Kirsch. Die Spitzen von Union und SPD haben ihre Beratungen im Koalitionsausschuss am Abend nach etwa 4 Stunden beendet. Über die Ergebnisse will die Regierung erst am Morgen informieren und das voraussichtlich in schriftlicher Form. Aus der NDR-Nachrichtenredaktion Christiane Rüther.
2: Hauptthema der Sitzung war der Zeitplan für die weitere Umsetzung der Reformvorhaben. Außerdem wurde über die Ergebnisse der letzten Wahlen in Sachsen-Anhalt, Mecklenburg-Vorpommern und Berlin gesprochen. Teilnehmer beschrieben die Sitzung nach dem Ende des Treffens als gut und sehr konstruktiv. Vor dem Hintergrund der Wahlergebnisse hatte Bundeskanzler Merz vor der Sitzung ein neues Bekenntnis zum vereinbarten Reformkurs verlangt. Er gehe davon aus, dass der Koalitionsvertrag und das im Juli beschlossene Reformpaket unverändert die Geschäftsgrundlage für die Arbeit der Koalition bleibe, so Merz. Es enthält Neuregelungen für die Bereiche Rente, Pflege, Arbeitsmarkt und Steuern. Im Sommer hatten sich die Koalitionsfraktionen darauf geeinigt, das ganze Paket bis Ende des Jahres durch den Bundestag zu bringen. Merz geht aber mittlerweile davon aus, dass das noch bis zum kommenden Frühjahr dauern wird.
8: Der Bundestag beschäftigt sich heute zum ersten Mal mit der geplanten Reform der Einkommenssteuer. Vorgesehen ist unter anderem, dass der Steuersatz von 45% künftig schon für Einkommen ab 250.000 Euro gelten soll. Aus Berlin, Lissy Kaufmann.
21: Die Reform sieht außerdem vor, kleine und mittlere Einkommen zu entlasten, etwa indem der Grundfreibetrag und das Kindergeld erhöht werden. Im parlamentarischen Verfahren will die Union außerdem darauf drängen, noch die kalte Progression auszugleichen. Also jener Effekt, wenn der Arbeitgeber das Gehalt anhebt, um die Inflation auszugleichen, der Arbeitnehmer dadurch aber einen höheren Steuersatz zahlen muss und sich am Ende so trotzdem nicht mehr leisten kann. In den vergangenen 15 Jahren haben Finanzminister diesen Effekt ausgeglichen. Lars Klingbeil plant das nicht, weil dafür kein Geld da sei.
8: Die Schulproteste in Frankreich gehen weiter. Für heute haben mehrere Bildungsgewerkschaften zu neuen Streiks und Demonstrationen aufgerufen. Am Abend hat sich Regierungschef Lecornu zur Lage geäußert. Er stellte den protestierenden Schülern bessere Lernbedingungen in Aussicht. Zusätzliches Geld soll es aber nicht geben. Die Bildungsgewerkschaften hatten Zusatzausgaben von 10 Milliarden Euro für die Schulen verlangt. Demonstrationen für bessere Lernbedingungen, Schulgebäude und angepasste Stundenpläne gibt es seit einigen Tagen auch in Belgien. EU-Handelskommissar Šefčovič kommt heute nach Peking, um dort die wirtschaftlichen Interessen der Europäischen Union zu vertreten. Die Beziehungen zwischen der EU und China sind angespannt. Aus Shanghai Eva Lambi-Schmidt.
22: Bei einem Treffen mit dem chinesischen Handelsminister Wang Wentao am Nachmittag und weiteren Gesprächen morgen soll es zum Beispiel um das wachsende Handelsdefizit zwischen der EU und China gehen. Außerdem wirft die EU China Wettbewerbsverzerrung durch staatliche Subventionen für chinesische Unternehmen vor, die ihre Waren so billig in der EU verkaufen, dass heimische Hersteller kaum mithalten können. Die Gespräche in Peking sollen der chinesischen Seite die Möglichkeit geben, der EU in diesen Punkten entgegenzukommen. Tut sie das nicht, will Brüssel wirtschaftliche Maßnahmen ergreifen. Deutschland und Frankreich hatten zuletzt gefordert, neue Schutzinstrumente einzuführen, die es der EU erleichtern sollen, schneller und härter auf aus ihrer Sicht unfaire Handelspraktiken reagieren zu können.
8: Bei den Vereinten Nationen ist weiterhin offen, wer im kommenden Jahr die Nachfolge von UN-Generalsekretär Guterres übernimmt. Die 15 Mitgliedstaaten im UN-Sicherheitsrat konnten auch bei ihrer 5. Probeabstimmung keine Vorentscheidung erreichen. Aus New York Martin Ganselmeier.
23: Unter den 7 Kandidatinnen und Kandidaten bleibt nur noch eine übrig mit realistischen Chancen auf die Nachfolge von Antonio Guterres. Es ist die frühere Vizepräsidentin von Costa Rica, Rebecca Greenspan. Die schlechte Nachricht für Rebecca Greenspan: Bei der 5. Probeabstimmung unter den 15 Mitgliedstaaten gab es für sie 6 Gegenstimmen, 3 mehr als zuvor. Keine positive Dynamik also für Greenspan, weshalb immer wahrscheinlicher wird, dass sich die 5 Vetomächte in den nächsten Wochen doch wieder auf die Suche nach einer ganz neuen Person machen, die bisher nicht kandidiert hat.
8: Die Gesundheit von Mädchen hat sich weltweit laut einer neuen Studie deutlich verbessert. Aus dem ersten Weltmädchenindex von Plan International und der Ruhr-Universität Bochum geht hervor, dass die Sterblichkeit von Mädchen seit dem Jahr 2000 um mehr als die Hälfte gesunken ist. Untersucht wurden Mädchen zwischen 5 und 19 Jahren in 192 Ländern. In den meisten davon leben sie heute gesünder als zu Beginn des Jahrtausends. Auch Geburten bei Mädchen sind laut dem Index um ein Drittel seltener geworden. Kurz vor dem Weltmädchentag wird die Studie heute vorgestellt. Das Wetterphänomen El Niño könnte in diesem Jahr so stark ausfallen wie noch nie seit Beginn der Aufzeichnungen 1950. Die für die Prognose maßgebliche Meeresregion war noch nie so warm, wie Daten der University of Maine zeigen. Anfang Oktober lag die Temperatur um mehr als 3 Grad über dem Durchschnitt des Referenzzeitraums. Die Weltwetterorganisation geht von einem weiteren Anstieg bis Dezember aus. Dann dürfte El Niño seinen Höhepunkt erreichen und bis etwa Februar anhalten. Die Folgen wie Dürren oder Starkregen werden weltweit spürbar sein. Das waren die Nachrichten.
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0: Meist geht es in Schleswig-Holstein, aber auch in Vorpommern noch trocken in den Tag. Aber es ziehen heute dichte Regenschauer über den Norden hinweg und es wird überall mal nass. Aber es gibt eben auch trockene Phasen und tagsüber dann auch etwas Sonnenschein hier und da. Temperaturen kühler als zuletzt, 12 bis 18 Grad und dazu starke bis stürmische Böen, an der Nordsee auch Sturmböen. Morgen dann auch viele Wolken und Regen, da ist auch mal ein Gewitterschauer möglich. Im Osten dann schon länger trocken, die Höchstwerte 11 bis 16 Grad und auch morgen windig mit zum Teil starken, vor allem an der See, auch stürmischen Böen. NDR Info, der Verkehrsservice, mit nur einer Meldung für die A1 Osnabrück Richtung Bremen. Zwischen Dreieckstur und Bremen-Arsten 3 Kilometer stockender Verkehr. Wir wünschen gute Fahrt. Über die Zustimmung beim großen Bahninfrastrukturprojekt in Niedersachsen, der Trasse zwischen Hannover und Hamburg, berichten wir heute früh im NDR Info-Thema. Aber es gibt heute noch viele weitere spannende Themen im Bundestag. Unter anderem eine Reform der Kinder- und Jugendhilfe. Das greifen wir jetzt raus. Da geht es vor allem um die Frage, wie Unterstützungsangebote für behinderte Kinder in der Schule organisiert werden. Zuständigkeiten sollen dann gebündelt werden, damit Familien nicht zwischen verschiedenen Behörden wechseln müssen. Die Bundesregierung betont, dass Kinder mit einem individuellen Bedarf auch weiterhin Anspruch auf eine persönliche Assistenz haben. Betroffene und auch Lehrkräfte befürchten aber ein Einkürzen der Hilfe. Chris Berdrow berichtet aus Berlin.
1: Caroline Kleve arbeitet bei der Lebenshilfe in Braunschweig und organisiert dort die Schulassistenzen für etwa 40 Kinder mit Behinderung. Nahezu alle bekommen eine Einzelbetreuung. Caroline Kleve nennt ein Beispiel.
4: Die Lehrkraft steht an der Tafel und beschreibt die Aufgabe und die ist zu schnell erklärt, sodass das Kind nicht alle Inhalte der Aufgabenstellung wahrgenommen hat. Und dann ist die Schulassistenz da und sagt so: Das machst du jetzt und das machst du jetzt.
1: Jeder Fall, so schildert es Caroline Kleve, liegt anders. Kinder mit einer körperlichen Behinderung brauchen zum Beispiel Hilfe beim Gang zur Toilette. Bei anderen geht es darum, einen möglichen Anfall frühzeitig zu erkennen, Gefühle zu kontrollieren oder bei einer Hör- oder Sehbehinderung zu assistieren. Doch das System der Schulbegleitung steht unter Druck, auch aus finanziellen Gründen. Das sagt die Bundesfamilienministerin Karin Prien.
5: Die Bedarfe wachsen. Die Problemlagen werden komplexer und zugleich steigen die Kosten dramatisch und dynamisch. Es fehlen Kräfte und es fehlen Fachkräfte. Und ich fürchte, an Letzterem wird sich so bald auch nichts ändern lassen.
1: Ändern will Karin Prien deshalb das System. Statt der heute noch sehr verbreiteten individuellen Hilfe sollen sich künftig, wenn möglich, mehrere Kinder eine Betreuung teilen.
5: Poollösungen sollen die Regel sein. Denn es ist für die soziale Integration von Kindern nicht automatisch hilfreich, wenn sich in einem Klassenzimmer gleich eine ganze Reihe von Assistenten befinden.
1: Ministerin Prien fügt hinzu, auch in Zukunft muss es aus ihrer Sicht so sein, dass Kinder und Jugendliche mit einem individuellen Bedarf eine Einzelassistenz bekommen können. Sozialverbände sind in Sorge, dass die geplante Reform dennoch zu schmerzhaften Einschnitten führt. Jenny Axmann von der Lebenshilfe erklärt, wo sie rote Linien sieht.
6: Ich glaube, der Dreh- und Angelpunkt bei diesen infrastrukturellen Angeboten ist, ob die Regelung es schafft, sicherzustellen, dass die Kinder, die tatsächlich eine individuelle Begleitung, also 1:1 brauchen, sie auch tatsächlich bekommen. Und zwar ohne, dass sie das einklagen müssen.
1: Die Verbände und auch der Behindertenbeauftragte der Bundesregierung kritisieren den Gesetzentwurf noch aus einem zweiten Grund massiv. Denn ursprünglich sollte die Reform vor allem dazu führen, dass Kinder mit Behinderungen und deren Eltern einen zentralen Ansprechpartner für staatliche Hilfen bekommen. Bislang sind je nach Behinderung verschiedene Ämter zuständig. Nach Kritik mehrerer Länder und Kommunen ist von diesen Plänen aber nur eine Experimentierklausel übrig geblieben. Kommunen, die von ihrem Bundesland dafür zugelassen werden, können erproben, ob es eine Gesamtzuständigkeit des Jugendamts geben soll. Der Behindertenbeauftragte Jürgen Dusel formuliert es so: Betroffene Familien würden weiter von Pontius zu Pilatus geschickt.
0: Im Bundestag ist heute die Reform der Kinder- und Jugendhilfe Thema. Soweit Chris Berdrow.
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0: Was tun, wenn der Gesprächspartner übermächtig erscheint? Trotzdem Rückgrat zeigen oder lieber klein beigeben? Oder findet sich vielleicht doch eine Lösung, mit der beide Seiten leben können? Klar ist, bei den heute in Peking beginnenden Gesprächen zwischen EU-Handelskommissar Šefčovič und dem chinesischen Handelsminister Wentao steht einiges auf dem Spiel. Und was genau, das besprechen wir jetzt mit Nicolas Liefen aus unserer Wirtschaftsredaktion. Nicolas, bevor wir über die Details sprechen, kannst du vielleicht einmal kurz umreißen, wo genau da das Problem liegt?
7: Ja, also China ist für uns natürlich ein wichtiger Handelspartner, die Nummer zwei hinter den USA. Und China ist für uns deswegen ein wichtiger Markt, weil dort ungefähr 1,4 Milliarden Einwohner leben. Nur China ist eben in vielen Bereichen vom Käufer zum Konkurrenten geworden in der Zwischenzeit. Und zwar nicht nur auf dem Heimatmarkt, sondern weltweit. Wir brauchen hier nur den Automobilbau anzuschauen. Wobei die Bedingungen einfach ungleich sind. Also China produziert wesentlich billiger. Und zwar nicht nur, weil die Arbeitskosten günstiger sind, Energie auch, Bürokratie schlanker, sondern weil der Staat das alles unterstützt, subventioniert in vielen Bereichen, investiert und auch zulässt, dass zu viel produziert wird. Und die Folge ist einfach, dass chinesische Waren die Märkte überfluten. Das sehen wir in der EU, das sehen wir auch in Deutschland.
0: Also die Diagnose ist da. Was jetzt tun?
7: Also die EU verlangt von China Zugeständnisse. Und unter anderem, dass China die Exporte in die EU begrenzt, bei Autos zum Beispiel. Dass sie auch mehr bei den EU-Ländern einkauft, um dieses Missverhältnis ein Stück weit auszugleichen. Nur China weist im Augenblick noch jede Kritik zurück und hat auch schon mit Gegenmaßnahmen gedroht, sollte die EU Hürden aufbauen.
0: Also nicht ganz einfach. Welche Maßnahmen könnte denn die EU dann ergreifen?
7: Also Mittel der Wahl sind oft zusätzliche Zölle für bestimmte Waren. Wir sehen das bei E-Autos aus China. Da gibt es da schon Schutzzölle. Da schwenkt China jetzt um auf Hybridautos statt reine E-Autos. Wobei, da will die EU möglicherweise nachlegen. Wir sehen höhere Zölle auch bei Temu und Shein. Da gibt es Zollpauschalen. Das wirkt schon ein Stück weit, das muss man sagen. Das sind ja diese Billigwaren aus China. Dann wird die EU, wird Deutschland sicherlich auch genauer hinsehen, wenn chinesische Unternehmen andere übernehmen wollen. Das hatten wir ja gerade, eine versuchte Übernahme eines Logistikers im Hamburger Hafen. Die wurde blockiert. Und die EU arbeitet auch an Maßnahmen, um die europäische Industrie bei Subventionen zu bevorzugen. Stichwort ist die Kaufprämie zum Beispiel für E-Autos. Da profitieren gerade ja auch viele chinesische Hersteller.
0: Das hast du gerade gesagt, bei den Zöllen zum Beispiel, da sieht man schon, es gibt ein bisschen Wirkung. Aber was wäre denn eine größere Wirkung? Was ist das schärfste Schwert?
7: Also das ist das, worüber in der EU gerade diskutiert wird, nämlich notfalls chinesische Unternehmen komplett vom europäischen Binnenmarkt auszuschließen oder Handelsbeschränkungen zu erheben gegen ein ganzes Land. Und hier wäre eben dann China im Fokus. Es gibt Mitte Oktober in der kommenden Woche einen EU-Gipfel in Brüssel. Dort könnte man sowas präsentieren.
0: Ausschließen ist natürlich mehr als unfreundlich. Hieße ja dann auch, mit China droht ein Handelskonflikt. Und dann?
7: Genau, also darauf stellen sich Teile der Wirtschaft und der Politik auch ein. Die Sorge ist einfach groß, weil es so viele Abhängigkeiten gibt von China. Bei Elektronik, bei Technik, bei Software, künstlicher Intelligenz, Robotik. Vor allen Dingen aber bei Rohstoffen, bei seltenen Erden, bei Magneten. Da sind ja diese Metalle, die man braucht für die Technik, von der Kaffeemaschine bis zum Handy. Und wir haben Anfang des vergangenen Jahres erlebt, was passiert, wenn China die Ausfuhr beschränkt. Dann musste hier die Produktion gedrosselt werden. Und bis heute gibt es da übrigens Exportkontrollen.
0: Bleibt also auch die Frage, was hat die EU als Druckmittel in der Hand, beziehungsweise wie attraktiv, wie nötig ist sie auch für China?
7: Genau, also die EU ist für China wichtig, ist auch ein riesiger Markt, 450 Millionen Einwohner. Zum Vergleich, die USA haben 350 Millionen und die USA schotten ihren Markt ja zum Teil mit hohen Zöllen ab. Das heißt, China lenkt die Waren im Augenblick um Richtung EU und wir sind auch deswegen so interessant, weil wir kaufkräftig sind. In China herrscht ein ruinöser Preiswettbewerb, deswegen sind die Automobile dort zum Teil auch so günstig. Von daher, da lohnt sich der Verkauf ganz oft nicht. Für viele lohnt sich es dann eben in die EU zu exportieren. Das ist so ein Stück weit auch Chance zum Überleben. Und China hat im Land auch große Probleme, was die Binnennachfrage angeht. Der Immobilienmarkt ist unter Druck. Das Wachstum ist insgesamt auch für China wenigstens extrem niedrig. Also der EU-Markt ist für China auf jeden Fall wichtig.
0: Nikolaus, jetzt hast du schon gezeigt, dass beide Seiten ja vom anderen profitieren, beide also auch Druck machen könnten. Bleibt nur die Frage, wer schafft es zum Schluss dann am längeren Hebel zu sitzen, am meisten Druck zu machen?
7: Also ich befürchte, dass fehlende Rohstoffe aus China uns doch deutlich früher treffen, schneller, breiter, auch unsere Industrie, als wenn man den Markt, den EU-Markt für chinesische Unternehmen abschottet. Allerdings diese neuen Instrumente der EU, über die jetzt gerade diskutiert wird, die sollen praktisch so per An- und Ausschalter eingesetzt werden können. Also jetzt nicht von heute auf morgen, aber ohne die langen Prüfverfahren. Aber nochmal, das ist jetzt im Augenblick noch Säbelrasseln und deswegen gibt es ja erstmal die Gespräche, damit die Lage eben nicht eskaliert.
0: Vielen Dank, Nikolaus Liefen aus der Wirtschaftsredaktion für diese Einschätzungen. Heute also reist EU-Handelskommissar Šefčovič nach China. Hier auf NDR Info schauen wir gleich nochmal auf die geplante Neubaustrecke Hannover-Hamburg. Davor aber noch schnell zusammengefasst, was noch wichtig ist, um 6.46 Uhr.
20: Der Koalitionsausschuss hat gestern Abend etwa 4 Stunden über die Umsetzung der anstehenden Reformen beraten. Nach der Sitzung sprachen Teilnehmer von einer guten Atmosphäre. Die Spitzen von Union und SPD wollten über den Zeitplan für die bereits beschlossenen Neuregelungen zur Rente, Pflege, dem Arbeitsmarkt und den Steuern beraten. Außerdem dürfte die Lage nach den jüngsten Landtagswahlen Thema gewesen sein. Ergebnisse sollen am Vormittag bekannt gegeben werden. Der britische Premierminister Burnham kommt heute nach Deutschland. In den Gesprächen mit Bundeskanzler Merz geht es unter anderem um eine engere Zusammenarbeit bei der Bekämpfung von Cyberangriffen. Das teilte die Regierung in London mit. Beide Länder verpflichten sich demnach zu einer Partnerschaft zur Abwehr hybrider Bedrohungen. Dazu gehört der Informationsaustausch und die Koordinierung bei Überwachung, Abschreckung und der Unterbindung von Bedrohungen. 2 Wochen nach ihrer Zwangsräumung in Madrid ist die spanische Rentnerin Mari Carmen Abascal gestorben. Ministerpräsident Sanchez sprach den Angehörigen sein Beileid aus. Die 87-Jährige hatte 70 Jahre lang in ihrer Mietwohnung gelebt. Die Zwangsräumung löste landesweite Massenproteste gegen die Wohnungsnot aus. Sanchez kündigte bereits für November Neuwahlen an. Das Wetter in Norddeutschland. Viele Wolken, verbreitet Regen, später auch mal trocken. Etwas Sonne bei maximal 12 bis 18 Grad. Starke bis stürmische Böen. An der Nordsee Sturmböen. Das war der kurze Überblick. Weiter mit Birgit Langhammer.
0: Danke, Benjamin Kirsch. Das NDR-Info-Thema endlich bahnfrei. Kommt die neue Bahnstrecke zwischen Hannover und Hamburg? Ein Thema mit vielen Emotionen. Seit Jahrzehnten wird diskutiert, abgewägt, gestritten. Und eigentlich hatten sich Politik und Anrainer auch schon auf Ausbau verständigt, allerdings ohne die Zustimmung der Bahn. Klar ist, es braucht mehr Kapazität und auch endlich eine Lösung. Nun sieht es nach Neubau aus. Der Verkehrsausschuss hat gestern zugestimmt. Darüber habe ich mit unserer Niedersachsen-Korrespondentin Katharina Seiler in Berlin gesprochen. Denn heute Abend steht die Entscheidung für die Neubaustrecke im Bundestag auf der Tagesordnung. Wird das reine Formsache oder drohen da neue Überraschungen für das Projekt?
9: Also ich sag mal, das wäre dann wohl auch mehr als eine Überraschung, wenn es im Bundestag heute in der Nacht keine Mehrheit gäbe. Und das ist auch insofern unwahrscheinlich, als dass die Linken und die Grünen ja auch für die Neubaustrecke stimmen werden.
0: Nun ist ja wirklich jahrzehntelang über das Projekt im Vorfeld gestritten worden. Die einen wollten unbedingt eine neue Strecke, die anderen wollten unbedingt die bestehende Strecke ausbauen. Nun kommt wohl der Neubau, aber auch eine Modernisierung der vorhandenen Strecke über Uelzen und Lüneburg ist rausverhandelt worden. Also ist das jetzt der berühmte Kompromiss, mit dem am Ende alle zufrieden sein können?
9: Also die Verkehrspolitiker hier im Bund sehen das natürlich so. Und innerhalb der Bundestagsfraktion von Union und SPD haben ja nun auch alle diesem Beschluss zugestimmt. Und da gab es ja schließlich auch erheblichen Widerstand, vor allem von den niedersächsischen Bundestagsabgeordneten. In den betroffenen Regionen aber werden das die Kommunalpolitiker und Bürgerinitiativen sicher anders sehen und bestimmt auch nicht alle damit zufrieden sein.
0: Gilt das denn auch für Teile der Landesregierung? Also zum Beispiel Ministerpräsident Lies hat einen Neubau ja abgelehnt, weil der ja viel zu lange dauern würde. Wie geht man dort jetzt mit der Entscheidung um?
9: Ja, die niedersächsische Landesregierung sagt ja ganz klar, der Beschluss zur Neubaustrecke, der sei weiterhin unzureichend. Und sie pocht auch weiter vor allem auf einen Ausbau der Bestandsstrecke. Und dazu gehört für sie der dreigleisige Ausbau zwischen Uelzen und Lüneburg. Den allerdings haben die Verkehrspolitiker hier im Bund klar abgelehnt. Denn sie sagen, der sei nicht wirtschaftlich und auch nicht zielführend. Als Kompromiss haben sie in ihre Vorlage geschrieben, dass er durch die weiteren Arbeiten an der Strecke aber nicht unmöglich gemacht werden soll. Und die verkehrspolitische Sprecherin der SPD-Bundestagsfraktion, Kadima Tori, hat mir gesagt, das könne ja das Land selbst finanzieren, wenn es denn das dritte Gleis möchte.
0: Nun ist es ja bei Großprojekten oft so, dass nach der politischen Entscheidung noch langwierige Planungen und gegebenenfalls auch gerichtliche Auseinandersetzungen drohen, weil es Widerstände gibt, zum Beispiel von Anwohnern oder auch den betroffenen Kommunen. Müssen wir damit jetzt in dem Fall auch rechnen?
9: Also mit Klagen muss man ja realistischerweise bei so großen Infrastrukturprojekten immer rechnen. Also wird es die sehr wahrscheinlich auch gegen die Neubautrasse geben. Aber die Verkehrspolitiker hier im Bund gehen davon aus, dass die das Vorhaben nicht werden kippen können. Denn sie sagen, alle Berechnungen hätten ganz klar gezeigt, dass nur eine zusätzliche Neubautrasse die zukünftigen Kapazitäten im Personen- und Güterverkehr bewältigen könnten. Und das können dann ja auch Gerichte nicht einfach vom Tisch wischen. Und ein reiner Ausbau der Bestandsstrecke sei deshalb eben auch überhaupt keine Alternative.
0: Und Katharina, wichtig auch immer Finanzen. Schauen wir zum Abschluss also noch aufs Geld. Ist die Finanzierung denn gesichert?
9: Also was man haushaltsrechtlich im Moment absichern kann, das ist abgesichert. Konkret heißt das, die nächsten Planungsschritte der Neubaustrecke sind im nächsten Haushalt hinterlegt. Für die weitere Zukunft ist jetzt erstmal die Entscheidung durch einen Beschluss des Bundestages wichtig, eben als politische Absichtserklärung. Da die Strecke Hannover-Hamburg für ganz Deutschland wichtig ist und außerdem Teil auch der europäischen Verkehrsnetze von Skandinavien bis zum Mittelmeer, wird es ein ganz großes Interesse geben, dass das Projekt nicht wegen Geldmangel irgendwann eingestellt werden muss. Da bin ich mir ziemlich sicher.
0: Einschätzungen von unserer Korrespondentin für Niedersachsen in Berlin, Katharina Seiler, vor der Entscheidung des Bundestags heute Abend über die geplante neue Bahnstrecke zwischen Hannover und Hamburg. Das NDR-Info-Thema und wir schauen in gut 15 Minuten auf eine Strecke, wo es auch viele Proteste gibt, Hannover-Würzburg, und fragen nach, wie sich dort Anwohner inzwischen fühlen mit der Bahnstrecke.
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0: Seit 2022 wird für werdende Eltern der nicht-invasive Pränataltest als Kassenleistung bezahlt. Damit lassen sich Chromosomenabweichungen beim ungeborenen Kind bereits während der Schwangerschaft im Blut feststellen. Doch nicht nur medizinisch, auch ethisch war und ist die Zulassung dieses Tests umstritten. Heute diskutiert der Bundestag deshalb über den interfraktionellen Antrag von 110 Parlamentariern und Parlamentarierinnen. Die fordern, in Zukunft müsse es ein Monitoring für diesen Test geben, also eine fortlaufende Überwachung und Kontrolle. Daniela Remus aus der ARD-Gesundheitsredaktion kann uns das näher erklären. Ich habe sie gefragt, erklär kurz, ethisch umstritten. Was heißt das genau?
10: Also dieser einfache Bluttest kann Chromosomenabweichungen feststellen, die sogenannten Trisomien 13, 18 und 21. Und das sehr früh in der Schwangerschaft, in den ersten 3 Monaten. Bevor es diesen Test gab, war dafür eine Fruchtwasseruntersuchung notwendig. Aber man muss sagen, am zuverlässigsten ist dieser Test tatsächlich im Erkennen der Trisomie 21, auch bekannt als Down-Syndrom. Und deshalb gibt es die Befürchtung, letztendlich sei dieser Test ein Screening, also so eine Art Reihenuntersuchung, um Kinder mit Trisomie 21, ich sage das jetzt mal so ganz zugespitzt, um sie auszusortieren. Und das Ganze mal weitergedacht, wenn dieser Test jetzt tatsächlich zur Routine wird, bei allen schwangeren Frauen, dann könnte daraus ein gesellschaftlicher Druck entstehen, sich entwickeln. Das ist die Sorge derjenigen, die das kritisieren. Ein Kind mit Auffälligkeiten nicht auszutragen, so ist die Befürchtung. Und dass dann auch gesellschaftlich angenommen wird, dass sich so etwas so durchsetzt als Einschätzung, Behinderung sei ein Risiko, das ich vermeiden lasse. Und das, so sehen es eben viele Betroffene, deren Angehörige, aber eben auch Behindertenverbände, das mache das Leben für Menschen mit Behinderungen letztendlich deutlich schwieriger, nämlich behindertenfeindlicher.
0: Welche Erfahrungen gibt es denn aus anderen Ländern oder auch schon hier bei uns in Deutschland, was die Bedenken der Kritikerinnen und Kritiker zutreffen? Also wie wird der Test angenommen?
10: Ja, Erfahrungen aus anderen Ländern, die zeigen, dass dieser Test tatsächlich als eine Art ganz normale Reihenuntersuchung wahrgenommen wird und dass die Anzahl der Geburten von Kindern mit Trisomie 21, also zum Beispiel aus Dänemark, weiß man, dass die deutlich zurückgegangen ist. Für Deutschland gibt es auch erste Daten, die hat die Barmer Krankenkasse veröffentlicht. Und demnach haben im Jahr 2024 rund die Hälfte aller Schwangeren diesen Test in Anspruch genommen. Vorgesehen war er eigentlich als Angebot für Risikoschwangerschaften. Und auch deshalb fordern die Antragsteller jetzt, dass sie sagen, das muss genauer dokumentiert werden. Wir müssen wissen, wer nimmt diesen Test eigentlich in Anspruch.
0: Du hast ja eben neben den ethischen Bedenken auch von medizinischen Einwänden gesprochen. Welche genau sind das?
10: Also die Befürworter dieser Testeinführung, die haben immer gesagt, das Positive an diesem Test sei eben, dass er nicht invasiv ist, also kein Risiko darstellt für die Schwangere und für das ungeborene Kind. Anders als das zum Beispiel bei der Fruchtwasseruntersuchung der Fall ist, wo ja mit einer langen Nadel durch die Bauchdecke durchgestochen wird. Aber dieser Test ist eben kein Diagnoseinstrument.
0: Und was heißt es dann, wenn man ein auffälliges Ergebnis bekommt, braucht man doch wieder die anderen Tests?
10: Das heißt eben, es bedarf weiterer Untersuchung, um das Ganze abzusichern, nämlich zum Beispiel die Fruchtwasserpunktion, eben um den Verdacht abzuklären. Und daran hängt dann auch wieder ein gewisses Frühgeburtsrisiko. Und da der Test doch überraschend viele falsch positive Ergebnisse produziert, die Barmer Krankenkasse spricht davon, dass diese Rate 4-mal höher ist, als sie theoretisch im Vorfeld damals bei der Zulassung erwartet worden war, hat die Anzahl der invasiven Tests seit Einführung der nicht-invasiven Pränataltests eben nicht abgenommen, wie man es erwartet hat, wie man es prognostiziert hat, sondern sogar zugenommen.
0: Und kann man denn inzwischen pränatal auch zuverlässig den Schweregrad der Behinderung feststellen?
10: Nein, also auch das muss man, finde ich, noch mal ganz deutlich sagen. Das ist weder mit dem Test noch mit einer Fruchtwasseruntersuchung möglich. Das sagt beides nichts darüber aus, mit welchen Einschränkungen das Kind tatsächlich dann durch das Leben gehen wird. Also ja, du kannst den Befund bekommen, Trisomie 13, 18 oder 21. Aber was das genau bedeutet, das erfährst du dadurch nicht. Und noch ein ganz wichtiger Punkt meines Erachtens. Viele Eltern denken, wenn ich diesen Test mache oder diese Fruchtwasseruntersuchung, dann habe ich wirklich die Sicherheit, dass mein Kind gesund ist. Aber das stimmt eben nicht. Die meisten Einschränkungen, mit denen Menschen leben, die sind nicht genetisch bedingt. Das sind keine Chromosomenanomalien, sondern sie entstehen entweder unter der Geburt, wie das immer heißt, oder eben während des Lebens.
0: Daniela Remus aus der ARD-Gesundheitsredaktion. Heute stimmt der Bundestag in zweiter und dritter Lesung über den fraktionsübergreifenden Antrag ab, ein Monitoring zur Kassenzulassung des nicht-invasiven Pränataltests einzuführen. Die Abgeordneten stimmen dann nach einer Diskussion namentlich über den Antrag ab. Und wir schauen auf heute Abend. Halbleere Gasspeicher und explodierende Energiepreise. Zu Beginn der Heizperiode haben viele Angst vor steigenden Kosten. Wie soll die Politik damit umgehen? Kurzfristige Hilfe oder nachhaltige Wärmewende? Darüber sprechen wir heute Abend gerne mit Ihnen in Mitreden. Thomas Christus hat Passanten in Hannover gefragt, wie sie beim Heizen durch den Winter kommen.
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24: 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Reformen damit?
13: Ich glaube, die Bundespolitiker hat ganz viel falsch gemacht, also den Netzausbau zu blockieren. Und deswegen ist der Strompreis bei uns so hoch. 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
16: Ökosteuer, Energiesteuer, es ist alles mehrfach versteuert. Und obendrauf kommt die Märchensteuer. Und da muss was getan werden.
0: Heizkosten und Klimakrise. Wie teuer wird unser Winter? 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Heute früh ist die Bahn das NDR-Info-Thema, aber nicht die Verspätungen, sondern der geplante Neubau der Strecke Hannover-Hamburg. Da gibt es immer noch viel Kritik, große Sorgen. Wir schauen gleich nach den 7 Uhr Nachrichten auf ein Projekt, wo ein Ausbau auch sehr umstritten war, aber inzwischen gar nicht mehr so viel Kritik hervorruft.

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1: Um 7 Uhr mit Benjamin Kirsch. Die Spitzen von Union und SPD haben im Koalitionsausschuss über das weitere Vorgehen der schwarz-roten Koalition beraten. Die Sitzung dauerte etwa 4 Stunden. Aus der NDR-Nachrichtenredaktion Karen Busche.
2: Bis tief in die Nacht ging es diesmal nicht. Kurz nach 22 Uhr war der Koalitionsausschuss zu Ende. Was besprochen wurde, ist bisher nicht bekannt. Aber aus Regierungskreisen hieß es, die Gespräche hätten in einer guten Atmosphäre stattgefunden. Man habe sich ausgesprochen, auch über die Ergebnisse der letzten Wahlen in Sachsen-Anhalt, Berlin und Mecklenburg-Vorpommern. Außerdem habe man darüber gesprochen, wie der Zeitplan

0: 45% soll künftig für ein zu versteuerndes Einkommen ab 250.000 Euro gelten. Ab 280.000 Euro wird laut Entwurf der künftige Spitzensteuersatz von 47% fällig.
1: Deutschland und Großbritannien wollen künftig enger gegen Cyberangriffe und Sabotage zusammenarbeiten. Das hat die britische Regierung angekündigt. Vor allem Russland bedrohe die gemeinsame Sicherheit. Premierminister Burnham besucht heute Kanzler Merz in Berlin. Deutschland ist das erste EU-Land, in das er seit seinem Amtsantritt reist. Die beiden setzen dabei auch den deutsch-britischen Freundschaftsvertrag in Kraft. Burnham hatte zuletzt als erster britischer Regierungschef seit dem Brexit von einer möglichen Rückkehr in die EU gesprochen. 2025 sind mehr EU-Gelder unrechtmäßig ausgegeben worden als im Jahr davor. Zu diesem Schluss kommt der neueste Prüfbericht des Europäischen Rechnungshofs. Aus Brüssel Andreas Meyer-Feist.
2: Die Probleme sind größer geworden. Bei rund 3,8% der Ausgaben fehlte eine ausreichende Rechtsgrundlage. Im Jahr davor waren nur 3,6% der Ausgaben von Unregelmäßigkeiten betroffen, für die die Empfänger nun haften müssen. Bei einem Haushaltsvolumen von insgesamt 176,3 Milliarden Euro lief bei rund 6,7 Milliarden Euro nicht alles nach den geltenden Vorschriften. Beanstandet wurden unfaire Ausschreibungen, nicht eingehaltene Fristen und Tricksereien bei der Vergabe, bei denen öffentliche Aufträge am freien Markt vorbeigeschleust wurden. Dadurch wurden Projekte teurer, als sie sein müssten, das Ganze auf Kosten der Steuerzahler. Besonders in der Kritik Auszahlungen aus dem Corona-Fonds, die in vielen Fällen nicht gut geprüft wurden.
1: In Stockholm wird heute bekannt gegeben, wer in diesem Jahr den Literaturnobelpreis bekommt. Das Geheimnis um die Kandidaten wird stets streng gehütet. Aus Stockholm Arne Bartram.
3: Wie jedes Jahr gibt es vor der Bekanntgabe viele Spekulationen. Bei den Buchmachern liegen derzeit vor allem die kanadische Dichterin Anne Carson und die chinesische Autorin Chan Xue weit vorne. Allerdings lagen die Buchmacher in der Vergangenheit häufig daneben. Die schwedische Akademie ist für Überraschungen bekannt. Wer in diesem Jahr den wichtigsten Literaturpreis der Welt bekommt, gibt die Akademie ab 13 Uhr bekannt. Die Gewinnerin oder der Gewinner bekommt umgerechnet etwas mehr als 1 Million Euro Preisgeld. Verliehen werden die Nobelpreise am 10. Dezember, dem Todestag des Stifters Alfred Nobel.
1: Norddeutschland bekommt eine außergewöhnliche Freizeitattraktion. Im Süden von Stade in Niedersachsen soll eine riesige Fläche zum Wellenreiten entstehen. Die Bauarbeiten für den sogenannten Surfpark können anfangen. Das Oberverwaltungsgericht hat den vorläufigen Baustopp nämlich aufgehoben. Gegen das Projekt gab es sowohl Bedenken wegen Umweltschäden als auch Einwände, weil es Alternativpläne gab, auf dem Gelände Großindustrie anzusiedeln. Auf knapp 17 Hektar soll nun eine Surflandschaft mit bis zu 1000 Wellen pro Stunde entstehen. Die Investitionskosten belaufen sich auf rund 20 Millionen Euro. Das waren die Nachrichten.
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5: Zum Teil starten wir schon mit Regen in den Donnerstag, aber tagsüber gibt es auf jeden Fall mal den ein oder anderen Schauer, aber eben auch trockene Phasen und vielleicht sogar auch etwas Sonnenschein bei Ihnen in der Region. Die Temperaturen steigen auf 12 bis 18 Grad. Es fühlt sich aber ungemütlicher an durch den Wind. Es gibt starke bis stürmische Böen an der Nordsee, auch Sturmböen. Morgen am Freitag dann ganz ähnlich. Viele Wolken, immer wieder Regen, vielleicht sogar mit Gewittern. Im Osten ist es dann länger trocken und die Höchstwerte erreichen 11 bis 16 Grad, dazu weiterhin starke, vor allem an der See auch stürmische Böen. 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Stau oder stockend ab 3 Kilometern Länge. A1 Osnabrück Richtung Bremen, zwischen Dreieckstur und Bremen-Arsten, 5 Kilometer stockend. A7 Flensburg Richtung Hannover, zwischen Hamburg-Othmarschen und Waltershof, 3 Kilometer stockend. A7 Hamburg Richtung Hannover, zwischen Berghof und Dreieckhannover Nord, 4 Kilometer Stau nach einem Unfall. Nochmal A7 Hannover Richtung Kassel, zwischen Hedemünden und Lutherberg 3 Kilometer Stau. Und A7 Hannover Richtung Hamburg, zwischen Hamburg-Heimfeld und dem Elbtunnel 5 Kilometer stockender Verkehr. Von der Straße auf die Schiene hier bei NDR Info. Eine Neubaustrecke für ICE zwischen Hamburg und Hannover ist schon lange im Gespräch, der Widerstand aber groß. Landschaftseingriffe und Lärm werden befürchtet. Das NDR Info-Thema endlich bahnfrei. Kommt die neue Bahnstrecke zwischen Hannover und Hamburg? Heute muss da ja noch der Bundestag zustimmen. Wir schauen jetzt aber auf ein anderes Projekt. Und die Entwicklung, denn vor 35 Jahren ist das letzte ganz große Bahnneubauprojekt in Niedersachsen fertiggestellt worden. Die Schnellfahrstrecke

0: Hannover, Würzburg. Gut 130 Kilometer davon führen durch Niedersachsen. Die Eingriffe in die Landschaft waren damals massiv und die Befürchtungen der Anrainer genauso. Wie lebt es sich also heute links und rechts der Neubaustrecke? Was haben die Proteste von damals gebracht? NDR-Reporter Jan Fragel ist selbst an dieser Strecke groß geworden und mal entlang der Schnellfahrtstrasse gefahren. Dort hat er Leute getroffen und gefragt, wie sie mit der Eisenbahn heute leben.
1: Von Hannover nach Göttingen mit Tempo 250. Für die gut 100 Kilometer braucht der ICE nur etwas mehr als eine halbe Stunde. In Lamspringe im Landkreis Hildesheim wohnt Familie Peters. Ihr Haus steht nur 250 Meter von der Strecke entfernt. Flache Schallschutzwände schirmen den Lärm ab. Wie ist das Lebensgefühl so nah an der Strecke? Carsten Peters.
2: Am Anfang hat man es gemerkt, hat man den Lärm gehört. Aber inzwischen ist es so, dass man das gar nicht mehr mitkriegt.
1: Die Bauarbeiten in den 1980er Jahren waren gewaltig. Meist schnurgerade und mit wenig Steigung sollten die Züge durch die Landschaft rauschen können. Nicht die Strecke wurde der Landschaft angepasst, sondern die Landschaft der Strecke. 133 Kilometer ist der niedersächsische Teil der Schnellfahrstrecke Hannover-Würzburg lang. 15 Tunnels durchbohren die Berge und Hügel vom Hildesheimer Wald bis Hannmünden. 123 Brücken tragen die Strecke. Und heute fahren darauf täglich rund 110 Fernverkehrszüge und 50 Güterzüge, sagt die Deutsche Bahn. Dankelsheim im Landkreis Nordheim. 500 Meter entfernt fahren die Züge am Dorf vorbei. Thomas Drücker nimmt den Bahnverkehr immer noch wahr.
3: Natürlich bei Westwind und nachts, wenn Güterzüge fahren, ist es lauter. Aber so die Belästigung am Tage ist okay. Und sagen wir, es ist alles so weit zugewachsen. Die Strecke ist ja nur durch, man sieht die Brücke, der Tunnel ist weg. Wir können damit leben.
1: Leben können mit der Bahn. Damit hatten in den 80ern erstmal nur wenige gerechnet. Denn Lärmschutz habe eher nicht an erster Stelle bei den Planungen gestanden, bemängelten Kritiker damals. Zu denen gehörte Wolf-Dietrich Vollhardt. Er war Pastor in Dankelsheim und einer der Köpfe der Bürgerinitiative, die sich gegen die Strecke auflehnte. Die BI konnte die Strecke nicht verhindern, aber sie erreichte, dass die Trasse tiefer gelegt wurde, erzählt Wolf-Dietrich Vollhardt.
4: Und dadurch, dass er tiefer ist, haben wir natürlich jetzt einen Lärmschutz durch den Wall rechts und links und durch den Tunnel sowieso, sodass mit den Lärmschutzwänden und der neuen Technik an den Rädern und den Schienen es ja in gar keinem Verhältnis mehr steht zu dem, was gewesen ist. Von daher hat die Bevölkerung ihren Frieden geschlossen mit der Bundesbahn.
1: Kurz vor Göttingen führt die ICE-Strecke mitten durch den Ort Bovenden, parallel zur alten Leinetalstrecke und der Bundesstraße 3. Aber statt einer Schneise sieht man von den drei Verkehrswegen hier im Dorf einen Park mit Spielplatz. Denn in Bovenden haben Kommunalpolitiker und Bürger gemeinsam für einen 400 Meter langen Deckel über allen drei Verkehrswegen gekämpft. Mit Erfolg. Hans-Jürgen Lang saß damals für die FDP im Gemeinderat. Noch immer ist er stolz, dass Rat und Bürger so viel Druck ausgeübt haben.
5: Ich bin so froh und dankbar, dass ich sagen kann heute, alles, was wir gewollt haben, haben wir geschafft. Wenn auch mit Hindernissen. Und wir haben eben dann sehr darum gekämpft, dass wir den Deckel doch kriegten.
1: Und nun, auf was kommt es heute an, wenn Großprojekte realisiert werden sollen? Eindrücke von Anwohnern.
5: Es ist ein ganz schwieriges Thema. Man muss die Leute halt überzeugen, dass es notwendig ist.
2: Nicht immer nur an sich selber denken, sondern auch an andere.
4: Im Namen der Demokratie, sage ich mal, also Kompromisse. Es geht nicht mit Hauruck und mit dem Kopf durch die Wand.
1: Kompromisse finden. Für die Menschen, die wir entlang der Strecke getroffen haben, hat das offenbar funktioniert.
0: Ja, soweit die Reportage von Jan Fragel zu 35 Jahre Schnellfahrtstrecke. Unser Thema heute früh, ja, ein geplanter Neubau, der eben noch nicht mit Kompromissen wirklich von allen akzeptiert wird. Auch die niedersächsische Landesregierung ist noch skeptisch. Wir sind in dieser Stunde auch noch mit dem Verkehrsminister Grant-Hendrik Tonne von der SPD verabredet und fragen ihn auch, was dazu führen muss, damit die Akzeptanz steigt.
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0: Hamburgs Innensenator Grote hat sich nach der Verhaftung von Ex-BND-Präsident August Hanning für strengere Regeln für Sicherheitsbeamte ausgesprochen. Grote ist derzeit Vorsitzender der Innenministerkonferenz. Ex-BND-Chef Hanning war am Dienstag in Nordrhein-Westfalen festgenommen worden. Er soll sich geheime Dokumente verschafft und Informationen daraus möglicherweise an andere Staaten weitergegeben haben. Ihm wird unter anderem Agententätigkeit, das Auskundschaften von Staatsgeheimnissen und versuchter Landesverrat vorgeworfen. Der Fall werfe die Frage auf, welche Geschäftstätigkeiten und Beschäftigungen bei hochrangigen Sicherheitsbeamten überhaupt erlaubt sein sollten, so Grote.
7: Es spricht viel dafür, dass wir die Regelung, die es da ja gibt, nochmal überprüfen und hier zu einer spürbar strengeren Praxis kommen. Die dienstliche Treuepflicht gilt ja auch nach dem Ausscheiden aus dem Amt. Und diese Geschäftemacherei mit dienstlich erworbenem Wissen und Kontakten ist ein erhebliches Sicherheitsrisiko. Und dieses Risiko können wir uns nicht leisten.
0: Sagt Hamburgs Innensenator Grote. Der ehemalige BND-Chef Hanning geriet ins Visier der Ermittlungen nach Razzien in Hamburg vor einem Jahr. Und zwar im Zusammenhang mit dem Blockprozess. In Kiel wollen heute tausende Menschen unter dem Motto Demokratie sichern, Zusammenhalt stärken zusammenkommen. Ab 10.30 Uhr soll die Kundgebung starten und Jennifer Brun berichtet, worum es genau geht.
8: Also bei der Demonstration in Kiel protestieren Wohlfahrtsverbände gegen die Sparpläne der Bundesregierung. Denn betroffen sind unter anderem die Kinder- und Jugendhilfe, die Pflege- und Integrationsangebote. AWO-Vorstand Michael Selk kritisiert, dass es sich dabei nicht um echte Reformen handelt, sondern um reine Sparpakete. Seiner Meinung nach verunsichern Einsparungen bei der sozialen Sicherheit die politische Mitte und gefährden damit sogar die Demokratie. Die Verbände fordern deshalb eine verlässliche Finanzierung sozialer Leistungen, unabhängig von der jeweiligen Haushaltslage. Die Veranstalter rechnen mit mindestens 10.000 Teilnehmenden. Die Demo startet am Rathausplatz und zieht durch die Innenstadt bis zum Landtag. Deshalb kommt es in dem Bereich zu Verkehrseinschränkungen. Spätestens am frühen Nachmittag sollten die Straßen wieder frei sein.
0: In Hamburg sind mehr als 100.000 Hunde registriert und schon länger wird darüber diskutiert, ob Halterinnen und Halter einen sogenannten Hundeführerschein machen sollten. Die Idee, wer sich einen Hund anschafft, soll vorher wissen, worauf er sich einlässt und worauf zu achten ist, auch um Beißvorfälle und andere gefährliche Situationen zu vermeiden. Niedersachsen hat den Hundeführerschein schon seit 2013. Ob der jetzt auch in Hamburg eingeführt wird, weiß Merle Weißer.
9: Die Grünen wollten vor der Bürgerschaftswahl noch einen verpflichtenden Hundeführerschein für neu angeschaffte Hunde. Und mit der SPD haben sie sich dann darauf geeinigt, die Einführung eines Sachkundenachweises erst einmal zu prüfen. Die Grünen nennen das auf unsere Nachfrage einen klaren Kompromiss. Und die SPD sagt, grundsätzliche Vorbehalte habe sie nicht. Sie will aber erstmal die Überprüfung des bestehenden Hamburger Hundegesetzes abwarten. Und genau daran arbeitet derzeit die Justizbehörde. Das kann aber noch bis zu 4 Jahre dauern. Bis dahin gilt dann weiter, machen Sie sich freiwillig schlau, bevor Sie sich einen Hund ins Haus holen.
0: Und soweit Meldungen aus Norddeutschland. Keine Nachtsitzung, ein Auseinandergehen noch vor Mitternacht und kein Statement. Heute keine Kameras, sondern nur eine schriftliche Einlassung. Soweit die Kurzzusammenfassung des Koalitionsausschusstreffens gestern Abend. Wir wollen das in der kommenden Viertelstunde vertiefen mit unserem Korrespondenten in Berlin. Und kurz ist es auch schon Thema im Überblick um 7.15 Uhr.
10: Die Spitzen von Union und SPD haben ihre Beratungen im Koalitionsausschuss am Abend nach etwa 4 Stunden beendet. Über die Ergebnisse will die Regierung heute früh unterrichten. Hauptthema des Treffens war die weitere Umsetzung der schon beschlossenen Reformen. Dazu gehören Neuregelungen für die Bereiche Rente, Pflege und Arbeitsmarkt. Teilnehmer beschrieben die Stimmung nach dem Ende der Sitzung als gut und sehr konstruktiv. Der Bundestag berät heute erstmals über die geplante Einkommenssteuerreform. Der Gesetzentwurf von Finanzminister Klingbeil sieht Entlastungen vor, die von 2028 an jährlich 10 Milliarden Euro ausmachen sollen. Die Pläne für die Bahnstrecke Hamburg-Hannover sind erst am späten Abend Thema im Parlament. Der Verkehrsausschuss hatte einen Neubau empfohlen. Angesichts der hohen Energiepreise gibt Frankreich 10 Millionen Barrel Diesel aus seiner strategischen Reserve frei. Premierminister Le Cornu sagte am Abend, dadurch würden die Preise an den Zapfsäulen automatisch schätzungsweise um bis zu 18 Cent pro Liter Diesel sinken. Die G7-Staaten hatten sich darauf geeinigt, insgesamt 100 Millionen Barrel Rohöl und Diesel freizugeben. Damit reagierten sie auf eine Aufforderung der USA. Das Wetter in Norddeutschland. Viele Wolken, verbreitet Regen, später auch mal trocken und etwas Sonne bei maximal 12 bis 18 Grad. Starke bis stürmische Böen an der Nordsee, Sturmböen. Das war der kurze Überblick. Jetzt weiter mit Birgit Langhammer.
0: Schönen guten Morgen.
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0: Ja, stürmisch, das trifft's auch, wenn wir auf die FIFA schauen. Es sind auf jeden Fall die Wochen der Wahrheit für den Weltfußball, denn der Machtkampf um das FIFA-Präsidentenamt geht in die entscheidende Phase, Irina Gneb.
11: Ja, es geht um die Zukunft von FIFA-Boss Gianni Infantino. Der war ja mit seinen umstrittenen Plänen, Teile der Fußball-WM an Investoren zu verkaufen, massiv in die Kritik geraten. Vor allem in Europa war und ist die Empörung groß. Heute treffen in Berlin nun Vertreter aller europäischer Verbände zusammen. Hauptthema ist der mächtigste Mann im Fußball. Jakob Silvester Schmidt mit den Einzelheiten.
12: DFB-Präsident Bernd Neuendorf fordert offen den Rücktritt von FIFA-Chef Gianni Infantino. Infantino sei nicht mehr tragbar und habe das Vertrauen verspielt, so Neuendorf. Beim Treffen der europäischen Fußballverbände in Berlin soll nun der weitere Kurs gegen den FIFA-Präsidenten festgelegt werden. Entscheidend ist dabei die Suche nach einem Gegenkandidaten für die FIFA-Wahl im März 2027. Die Opposition steht unter Zeitdruck und ihr Bündnis bekommt Risse. So sprach sich etwa Lettland unlängst als erster europäischer Verband für Infantino aus. UEFA-Präsident Alexander Schäferin hat eine eigene Kandidatur ausgeschlossen. Gleichzeitig wirbt Infantino weltweit um Unterstützung und stellt Reformen sowie finanzielle Zuwendungen für Verbände in Aussicht. Für Neuendorf sind das allerdings keine echten Reformen.
11: Ja, aber offenbar wirbt Infantino zum Teil mit Erfolg für sich. Die klare Front gegen ihn scheint in Asien zu bröckeln, nachdem sich zuletzt schon mehrere arabische Verbände auf Infantinos Seite gestellt hatten, hat nun auch der Präsident des asiatischen Kontinentalverbands AFC moderatere Töne als zuvor angeschlagen. Im März will Infantino sich als FIFA-Präsident wiederwählen lassen. Wir haben es gehört. Mögliche Gegenkandidaten müssen bis Mitte November nominiert werden. Dass der Europäische Verband da heute in Berlin einen Namen präsentiert, das ist eher unwahrscheinlich. Nach Informationen der Sportschau will die UEFA einen strategischen Zeitpunkt wählen. Einen ersten möglichen Gegenkandidaten gibt es dennoch. Der ehemalige Schweizer Nationalspieler Ramon Vega hat seine Ambition gestern Abend erklärt. Wie erfolgsversprechend seine Kandidatur wäre, das ist aber fraglich. Bereits 2019 hatte er Infantino herausfordern wollen. Damals erreichte Vega aber nicht die geforderte Unterstützung von 5 Nationalverbänden. Und wir bleiben hier sportpolitisch, denn heute wird ein neues Kapitel im Drama rund um das Finale des Afrika-Cups Anfang des Jahres aufgeschlagen. Ein kleiner Rückblick. Sportlich hatten Senegals Fußballer Gastgeber Marokko mit 1:0 besiegt und den Titel bejubelt. 2 Monate nach dem Endspiel aber erklärte dann der afrikanische Verband CAF Marokko zum Sieger. Der Grund, die Spieler des Senegals hatten das Spielfeld zwischenzeitlich aus Protest gegen mehrere Schiedsrichterentscheidungen verlassen. Gegen diese Verbandsentscheidung hat der Senegal geklagt und ist vor den Internationalen Sportgerichtshof CAS gezogen. Heute finden dort die Anhörung von Vertretern aus dem Senegal und Marokko sowie des afrikanischen Verbands statt. Moritz Knorr berichtet.
13: Bei der Anhörung in Lausanne wird es wohl vor allem um die Auslegung eines Paragraphen gehen. Marokko war im März nachträglich vom afrikanischen Verband zum Sieger des Afrika-Cup-Endspiels erklärt worden, weil es in den Durchführungsbestimmungen des Turnieres heißt, dass eine Mannschaft, die das Spielfeld vor dem Ende der Partie verlässt, als Verlierer gewertet wird. Und gegen die Auslegung dieses Paragraphen will der Senegal jetzt vor der höchsten Sportinstanz vorgehen. Die Senegalesen argumentieren, dass sie das Spielfeld nur zeitweise verlassen haben, später zurückkamen und damit kein Abbruch vorliege. Ob dem Einspruch stattgegeben wird, entscheidet sich aber definitiv noch nicht heute. Nach den Anhörungen folgen noch Beratungen des CAS und wann das Urteil dann fällt, ist noch unklar.
11: Ja, viel Sportpolitik heute Morgen hier im Programm. Ein bisschen aktiv Sport getrieben wurde gestern Abend aber auch. Die Basketballer von Rasta Fechter waren zum Auftakt in der Champions League in Serbien bei Spartak Subotica gefordert. Da gab es für den Bundesligisten aber eine deutliche Niederlage, 64-96 das Ergebnis.
0: Vielen Dank. Soweit der Sport mit Irina Gneb. Dazu ist es jetzt 7.21 Uhr geworden, 9 Minuten vor 7:30. Und wir schauen ins politische Berlin im Koalitionsausschuss. Da sitzen ja Vertreter der Regierung und weitere führende Parteimitglieder der Regierungsparteien, also zum Beispiel der Fraktionen. Es ist aber ein informelles Treffen. Heißt auch, man kann zum Teil gar nicht so ganz genau nachvollziehen, wie oft sich frühere Regierungen in diesem Format getroffen haben. In manchen Jahren waren es aber fast 50 Mal, das wären halt fast wöchentlich. Es geht in den Runden ja auch darum, die Zusammenarbeit in der Regierung zu fördern und Differenzen zu klären. Zu klären gibt es gerade einiges. Gestern Abend hat sich dann der Koalitionsausschuss das erste Mal seit der Landtagswahl in Sachsen-Anhalt getroffen. Also Kanzler Merz, Vize Klingbeil, CSU-Chef Söder, Unionsfraktionschef Frei. Und zum ersten Mal seit 3 Monaten sprach man wieder. Dazu jetzt Einschätzungen von Georg Schwarte im Hauptstadtstudio. Ich habe es gesagt, da gibt es ja sicherlich einiges zu klären. Wir haben heute gehört, 4 Stunden ging es. Also vor Mitternacht ging man auseinander. Wissen wir denn, was das Hauptthema war?
14: Nein, wissen wir nicht. Es war eine kurze Veranstaltung, kürzer als sonst schon mal. Da ging es gelegentlich bis in die Nacht. 2 Worte gab es. Gut war's. Unionsfraktionschef Thorsten Frei hat das uns zugerufen, als er das Kanzleramt verließ. Wir hören Stimmung konstruktiv, der Verlauf der Sitzung nicht spektakulär. Das ist so ein bisschen der Versuch der Koalitionäre zu sagen, gehen Sie weiter, hier gibt's nichts zu sehen. War eine normale Arbeitssitzung, alles nicht so ganz spektakulär. Aber natürlich gab's Dinge, über die sie reden mussten. Und ein Thema, das Wichtigste möglicherweise, die Vorgänge in Sachsen-Anhalt und die Frage, wer hat da eigentlich wen gewählt?
0: Das hat ja die SPD auch vorher schon ganz konkret benannt, also dass über die Wahl des Landtagspräsidenten in Magdeburg gesprochen werden sollte gestern Abend. Und es bleibt da ja weiter die Frage, welche 4 Abgeordneten dem AfD-Kandidaten ihre Stimme gegeben haben in der geheimen Wahl.
14: Die Frage steht im Raum, ist erst zu beantworten, wenn die 4 sich tatsächlich outen und sagen, jawohl, ich war's. Zumindest der Verdacht steht im Raum, dass es CDU-Abgeordnete waren. Und da gab es jetzt eine steile These des Kanzlers. Gestern, unmittelbar vor dem Koalitionsausschuss, hat er das öffentlich gesagt und die sorgt für viel Furore.
15: Ich will uns alle vor voreiligen Schlussfolgerungen warnen. False-Flag-Operationen gibt es nicht nur militärisch, die gibt es auch politisch.
14: Ja, was meint der Mann? Der deutet wohl an, dass möglicherweise ja auch Abgeordnete der Linkspartei, der Grünen oder der SPD die AfDler gewählt haben könnten, nach dem Motto, wir wählen die, dann ist der Eindruck öffentlich da, das können ja nur die CDUler gewesen sein und dann steht die CDU ziemlich dumm da. Das ist eine sehr steile These, hat für viel Kopfschütteln gesorgt hier in Berlin, vor allen Dingen für Ärger bei der SPD und selbst aus der eigenen Partei. Serap Güler, die ist Staatsministerin im Auswärtigen Amt, die hat das relativiert, hat gesagt, naja, also der ein oder andere CDUler wird diese Entscheidung in Sachsen-Anhalt wohl mitgetragen haben. Ich glaube, das brauchen wir jetzt auch nicht schönreden. So viel zur Kanzlerthese. Bei der Linkspartei übrigens noch mehr Kopfschütteln. Der Fraktionschef Sören Pellmann, der findet es skandalös, wie sich die CDU da offenbar aus der Verantwortung stehlen will und sagt, weder Grüne, Linke noch der Weihnachtsmann werden der AfD die Stimmen für den rechtsextremen Landtagspräsidenten geschenkt haben. Also da ist ein bisschen Feuer unterm Dach, vor allen Dingen in der CDU und der Vorsitzende heißt schließlich Friedrich Merz.
0: Und es heißt ja eben auch aus der AfD in Magdeburg, es seien Unionsmitglieder gewesen. Also das vielleicht auch noch zur Ergänzung. Es kommt nicht so ganz aus dem luftleeren Raum. Also wie kann man sich da jetzt eine Stimmung vorstellen, wenn es eben im Nachgang auch heißt, gut und konstruktiv. Heute ist ja, vielleicht kann man das auch noch mit einpflegen in die Einschätzung, auch gar kein Pressestatement mit Kameras geplant. Was sagt das schon aus?
14: Genau, es wird ein schriftliches Statement geben, das ist jedenfalls angekündigt. Die dürren Ergebnisse, wenn es denn welche gab, da wird es vor allen Dingen mutmaßlich um einen Reformfahrplan gehen. Die Frage, wann jetzt was tatsächlich beschlossen werden soll. Und auch da gibt es ja schon vom Kanzler, der hat vorab den Stöpsel gezogen, eine Revision des ursprünglichen Fahrplans. Eigentlich hieß es mal nach der Klausur der Fraktionsspitzen in Münster im August, bis Ende des Jahres haben wir das alles unter Dach und Fach. Rente, Pflege, Steuerreform. Jetzt hat der Kanzler unmittelbar gestern vor dem Koalitionsausschuss gesagt, naja, also die komplette Umsetzung der Pläne bis Weihnachten, damit rechne er nicht mehr. Er hoffe aber, dass man das im Frühjahr nächsten Jahres alles in trockenen Tüchern habe. Also der Reformfahrplan, das wird das gewesen sein, worüber Sie auch gesprochen haben. Aber klar, ich habe es schon erwähnt, wir sprachen drüber, Sachsen-Anhalt, das überlagert das Ganze schon. Und da brennt ein bisschen die Hütte in der CDU, auch für Friedrich Merz, den CDU-Chef. Der muss jetzt Fragen beantworten. Und der Dennis Radke beispielsweise, das ist der Chef des CDU-Arbeitnehmerflügels, der hat sich erinnert, da war doch mal was. Der Kanzler hat doch gesagt, jeder, der mit der AfD kooperiere, der hat ein Parteiausschlussverfahren an der Hacke. Und genau das fordert Dennis Radke jetzt ein und sagte, heute sollte sich herausstellen, dass CDU-Abgeordnete diesen AfD-Kandidaten zum Landtagspräsidenten gewählt haben. Dann erwarte ich, dass die Partei gegen sie ein Parteiausschlussverfahren einleitet. Und unsere Grundsätze dürfen keine unverbindlichen Empfehlungen sein. Und es darf auch keine regionalen Rabatte geben. Also jetzt ist der Kanzler gefragt. Seine These False Flag Operation ist das eine. Aber er selber muss sich auch äußern, wie verhält eigentlich seine CDU sich in diesem Fall. Das ist bis zur Stunde ungeklärt.
0: Und Georg, vielleicht einmal noch kurz auf die Koalition geschaut. Wie geht's jetzt weiter? Ist das jetzt mehr als ein Versichern, wir machen zusammen weiter?
14: Es ist traurigerweise, muss man sagen, immer schon fast eine Pflichtübung zu Anfang eines Koalitionsausschusses, dass sie sich tief in die Augen gucken und sich nochmal des gegenseitigen Vertrauens versichern. Und auch Merz hat vor diesem Koalitionsausschuss wieder gesagt, er gehe davon aus, dass der Koalitionsvertrag und das bestehende Reformpaket unverändert die Geschäftsgrundlage für die Arbeit der Koalition bleibe. Das war auch Sinn der Übung gestern Abend. Darauf hat man sich wohl geeinigt. Ja klar, wir machen es zusammen und wir machen zusammen weiter und wir wollen arbeiten. Darum geht es jetzt. Die genauen Schritte, vielleicht erfahren wir es im Laufe des Vormittags. Wie gesagt, es soll eine schriftliche Pressemitteilung geben.
0: Und natürlich haben wir das Thema weiter im Blick für den Moment. Aber danke nach Berlin an Georg Schwarte.
14: Sehr gern.
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0: Auch da schauen wir nochmal auf die Lage in der Union. Als Gastkommentatorin ist heute die freie Autorin Wiebke Hollersen dabei und sie kommentiert die zurückliegenden Wochen der CDU folgendermaßen.
16: Es gibt Situationen im Leben, in denen man sich mit einem Satz tröstet. Jetzt kann es immerhin nicht mehr schlimmer kommen. Vielleicht haben sich das in der CDU auch gedacht vor 2,5 Wochen. Der eigene Kanzler Friedrich Merz war in Umfragen so unbeliebt wie noch nie ein Kanzler vor ihm. Die Wahl in Sachsen-Anhalt krachend verloren. In Mecklenburg-Vorpommern war man sogar aus dem Landtag geflogen. Aber in solchen Krisen kann man sich zusammenraufen, einander in die Augen schauen, sich klar machen, warum man noch an die eigene Mannschaft glaubt, wofür man stehen will, sich eingestehen, wie tief man gefallen ist und sich gemeinsam wieder hocharbeiten. Doch davon ist bei der Union bisher gar nichts zu spüren, im Gegenteil. In Sachsen-Anhalt haben Abgeordnete der CDU womöglich 2 AfD-Politiker mit an die Spitze des Landtags gewählt, allen Brandmauerbeschlüssen ihrer Partei zum Trotz, aber im Geheimen, also so, dass man es ihnen letztlich nicht nachweisen kann. Andere Unionspolitiker haben sich entschieden, sich gerade jetzt noch härter als bisher am Koalitionspartner im Bund, der SPD, abzuarbeiten, anstatt sich mit der eigenen Krise zu befassen und aus ihr zu lernen, obwohl das so dringend nötig wäre. Es kann jetzt nicht mehr schlimmer kommen, das ist ein tröstlicher Satz. Aber leider stellt man oft im Leben fest, dass er nicht stimmt.
0: Soweit die Meinung von Wiebke Hollersen. Im Kommentar der Süddeutschen Zeitung aus München heißt es, die CDU habe ein viel größeres Problem als gedacht.
17: Niemand kann mehr sicher sagen, ob die CDU sich der AfD auf deren Weg in die Magdeburger Staatskanzlei entgegenstellen oder ihr doch heimlich die Tür öffnen möchte. Was man dagegen sicher sagen kann, die CDU-Fraktion ist nicht nur gespalten, sie kollabiert gerade. Für den AfD-Spitzenkandidaten Ulrich Siegmund bildet all das eine hervorragende Ausgangsbasis für die Ministerpräsidentenwahl, die er Mitte Dezember plant. Gelingt der CDU vorher auf ihrem Landesparteitag kein personeller und inhaltlicher Neuanfang, dann kann sich die AfD von einem ihrer größten Ziele verabschieden, nämlich die CDU zu zerstören. Das übernimmt die dann schon selbst.
0: Und nach Meinung der Frankfurter Rundschau weiß Friedrich Merz um seinen Autoritätsverlust in den vergangenen Monaten.
17: Doch Sachsen-Anhalt ist auch sein Problem und das wird nicht von allein vergehen. Im Gegenteil, im Dezember wird sich der AfD-Sieger Ulrich Siegmund zur Wahl als Ministerpräsident stellen. Ein paar Stimmen von der CDU wird es wohl auch für ihn geben. Schlimmer noch, der mehr als angeschlagene Fraktionsvorsitzende Sven Schulze schließt nicht mehr aus, dass man auch Anträge der AfD unterstützen könnte. Das Wort Brandmauer mag man in der Gesamtpartei schon gar nicht mehr in den Mund nehmen. Genauso schaufelt sich die CDU ihr Grab als Volkspartei.
0: Soweit die Standpunkte heute zusammengestellt von Pascal Küpper. Und in dem Zusammenhang heißt es ja auch immer, der Blick nach vorne. Die Reformen müssten sitzen, damit das Vertrauen in die Regierung zurückkommt. Heute erste Lesung im Bundestag der Einkommenssteuerreform. Das ist Thema gleich nach den Nachrichten.
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10: um 7.30 Uhr mit Benjamin Kirsch. Die Spitzen von Union und SPD haben am Abend im Kanzleramt über die weitere Zusammenarbeit beraten. Das Treffen dauerte 4 Stunden. Ergebnisse wurden nicht mitgeteilt. Aus Berlin, Uwe Berndt.
18: Danach hieß es aus Regierungskreisen, die Gespräche seien konstruktiv gewesen, aber es gab keiner der Beteiligten eine Erklärung ab. Bundeskanzler Merz hatte zuvor auf einer Veranstaltung in Berlin gesagt, er erwarte von dem Treffen ein Bekenntnis zum Reformkurs der Bundesregierung. Er gehe davon aus, dass der Koalitionsvertrag und das Reformpaket unverändert die Geschäftsgrundlage für die Arbeit der Koalition bleiben. Doch nach den Ergebnissen der letzten Landtagswahlen werden Teile der Reform von der SPD in Frage gestellt. Zum Beispiel die geplante Streichung der abschlagfreien Rente nach 45 Beitragsjahren. Diese Forderung kam auch von 3 CDU-Ministerpräsidenten. Belastet wurde das Treffen des Koalitionsausschusses außerdem durch die Wahl eines AfD-Politikers zum Landtagspräsidenten in Sachsen-Anhalt, mutmaßlich auch mit Stimmen von CDU-Landtagsabgeordneten.
10: Der Bundestag entscheidet heute über den Neubau der Bahnstrecke Hamburg-Hannover. Eine Zustimmung gilt als sicher, nachdem gestern der Verkehrsausschuss das Großprojekt beschlossen hat. Die bestehende Bahnstrecke über Lüneburg, Uelzen und Celle ist stark belastet. Die neue Trasse soll direkter zwischen Hamburg und Hannover verlaufen, teils entlang der A7. Hannovers Oberbürgermeister Onay sprach von einer positiven Nachricht für den ganzen Norden. Niedersachsens Ministerpräsident Lies kritisierte, dass sich der Bund sehr stark auf die Verbindung der großen Städte fokussiere. Er werde sich weiter dafür einsetzen, dass die Bestandsstrecke ein drittes Gleis bekommt. Bundeskanzler Merz empfängt heute den britischen Premierminister Burnham in Berlin. Es ist der erste Besuch in Deutschland seit seinem Amtsantritt. Aus Berlin, Nicole Markwald.
19: Seit Juli ist der neue britische Premierminister Andy Burnham im Amt. Er folgte auf Keir Starmer, mit dem Bundeskanzler Merz ein persönlich und politisch enges strategisches Bündnis pflegte. Mit ihm unterzeichnete Merz noch den sogenannten Kensington-Vertrag. Darin wurde eine engere Zusammenarbeit zwischen Deutschland und dem Vereinigten Königreich vereinbart. Nach dem Brexit soll damit ein neues Fundament für die Beziehungen geschaffen werden und eine engere politische Anbindung Großbritanniens an Europa gefördert werden. Burnham selbst hält den Ausstieg aus der Europäischen Union für eine Entscheidung, die dem Vereinigten Königreich mehr geschadet als geholfen habe. Heute nun will Friedrich Merz die Urkunden des neuen deutsch-britischen Freundschaftsvertrages mit Andy Burnham austauschen. Damit tritt dieser in Kraft.
10: Bundespräsident Steinmeier beginnt heute offiziell seinen Staatsbesuch in Frankreich. Angereist ist er schon am Abend. Heute wird er von Präsident Macron mit militärischen Ehren empfangen. Aus Paris, Kai Rinecker.
20: Am Vormittag wird Bundespräsident Steinmeier einen Kranz am Grab des unbekannten Soldaten unter dem Triumphbogen in Paris ablegen. Anschließend wird er in Begleitung der berittenen Schutztruppe des französischen Präsidenten, der Garde Républicaine, die Champs-Élysées hinunterfahren. Die Pariser Prachtavenue ist bereits mit deutschen Fähnchen geschmückt. Es folgt ein dichtes Protokoll zwischen Élysée-Palast, Assemblée Nationale, Premierminister, der nationalen Ruhmeshalle Pantheon bis zum Staatsbankett mit Präsident Macron. Morgen besucht Steinmeier noch einige Forschungs- und Verteidigungsstandorte in Bordeaux. Der Bundespräsident wird von einer großen Delegation aus Deutschland begleitet, darunter auch die Ministerpräsidentin der Frankreich-Anrainerländer, Baden-Württemberg, Rheinland-Pfalz und Saarland.
10: 2 Wochen nach ihrer Zwangsräumung ist die spanische Rentnerin Mari Carmen Abascal gestorben. Die 87-Jährige hatte nach 70 Jahren ihre Mietwohnung verlassen müssen. Polizisten brachen ihre Tür auf, Sanitäter trugen sie aus dem Haus. Die Zwangsräumung löste landesweite Massenproteste gegen die Wohnungsnot aus. Unter dem Druck der Proteste hätte Mari Carmen Abascal in ihre Wohnung zurückkehren dürfen. Seit der Zwangsräumung lag sie aber im Krankenhaus. Nach ihrem Tod kam es in der Nacht in Madrid zu ersten Protesten. In den USA haben die Demokraten Klage gegen Präsident Donald Trump eingereicht. Es geht um Werbespots, die mit Steuergeldern finanziert wurden. Aus Washington, Nina Barth.
21: Die Demokraten argumentieren, dass es sich bei den Werbespots der US-Regierung um illegale, staatlich geförderte Propaganda handle. Das Democratic National Committee erklärte, die Verwendung von Steuergeldern durch die Regierung für wahlkampfähnliche Werbung beraube die Demokraten eines fairen Wahlkampfes. Gemeint ist der Wahlkampf für die Kongresszwischenwahlen am 3. November. Trump behauptet, es gehe nicht um Werbung für ihn selbst, sondern um Werbung für die USA. Die von Steuergeldern finanzierten Werbespots haben auch bei Republikanern für Kritik gesorgt. Inzwischen ruderte Trump zurück und kündigte an, die Kosten der Videobotschaften künftig selbst tragen zu wollen. Unklar ist, ob er auch die Kosten für die bereits veröffentlichten Videos übernehmen will.
10: Die US-Bundesstaaten Florida und Mississippi bereiten sich auf den ersten Atlantik-Hurrikan der Saison vor. Nach Angaben des Nationalen Hurrikanzentrums in Miami bewegt sich der Sturm auf die US-Golfküste zu und könnte morgen Abend auf Land treffen. Es drohen heftige Regenfälle und möglicherweise Sturzfluten. Seit 1905 hat sich der erste Atlantik-Hurrikan der Saison nicht mehr so spät entwickelt wie in diesem Jahr. Als Grund gilt ein starkes El Niño-Phänomen. Das waren die Nachrichten.
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0: Und an diesem Donnerstag ziehen dichte Regenwolken über den Norden hinweg. Immer mal wieder kommt es da zu Schauern. Es gibt aber auch mal trockene Phasen und auch etwas Sonnenschein tagsüber. Die Temperaturen steigen ein wenig an auf 12 bis 18 Grad. Dazu gibt es aber auch starke bis stürmische Böen und an der Nordsee sogar Sturmböen. Ähnlich sieht es dann morgen aus. Auch dann grau durch viele dichte Wolken, immer wieder auch nass, auch mal ein Gewitter dabei. Nur Richtung Mecklenburg-Vorpommern wird es länger trocken sein. Die Höchstwerte 11 bis 16 Grad und auch dann starke, vor allem an der See, stürmische Böen. 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Stau oder stockend ab 3 Kilometern Länge. A1 Osnabrück Richtung Bremen. Zwischen Dreieckstur und Bremen-Arsten 4 Kilometer stockender Verkehr. A1 Osnabrück Richtung Bremen. Zwischen Dreieckstur und Bremen-Hemelingen 5 Kilometer stockend. A7 Hamburg Richtung Hannover. Zwischen Berghof und Dreieck-Hannover Nord 9 Kilometer Stau nach einem Unfall. Die Umleitung führt sie über die U32 und U34. A7 Hannover Richtung Kassel, zwischen Hedemünden und Lutherberg, 3 Kilometer Stau. Und nochmal A7 Hannover Richtung Hamburg, zwischen Hamburg-Heimfeld und dem Elbtunnel, 8 Kilometer stockender Verkehr. Allen unterwegs, gute Fahrt. Das NDR-Info-Thema heute, die Abstimmung im Bundestag zur Bahnstrecke zwischen Hannover und Hamburg. Aber der Bundestag beschäftigt sich auch zum ersten Mal mit dem Entwurf von Finanzminister Klingbeil für eine Reform der Einkommenssteuer. Darüber hören wir jetzt mehr. Die Pläne sind auch innerhalb der Regierungskoalition umstritten. Unionspolitiker sprechen wegen des Verzichts auf einen vollständigen Abbau der kalten Progression sogar von einer heimlichen Steuererhöhung und mahnen ein höheres Entlastungsvolumen an. Lissi Kaufmann berichtet aus Berlin.
3: Die Steuerreform, ein kleines Teilchen im großen Reformpuzzle. Sie soll die Menschen entlasten, sagt Finanzminister Lars Klingbeil.
5: Busfahrer, um Polizeibeamte, um die Pflegekraft, um die Erzieherin, die sollen, nachdem das Leben in den letzten Jahren doch teurer geworden ist, jetzt auch entlastet werden und am Ende des Monats mehr Geld in der Tasche haben.
3: Der Grundfreibetrag soll angehoben werden, also der Betrag, auf den man gar keine Steuern zahlt. Angehoben werden sollen unter anderem auch der Kinderfreibetrag und das Kindergeld. Eine kleine Reform finden Ökonomen wie Martin Betznorska vom Institut der Deutschen Wirtschaft.
22: Der Name Steuerreform oder die Bezeichnung durch die Regierung ist natürlich ein bisschen trügerisch, weil nicht mal die kalte Progression wie in der Vergangenheit ausgeglichen wird.
3: Die kalte Progression, also jener Effekt, wenn der Arbeitgeber in Inflationszeiten das Gehalt anhebt, der Arbeitnehmer dadurch aber einen höheren Steuersatz zahlen muss, sich also am Ende trotzdem weniger leisten kann. In den vergangenen 15 Jahren haben alle Finanzminister diesen Effekt ausgeglichen. Lars Klingbeil plant das nicht. Die Union im Bundestag will das ändern.
23: Darüber werden wir in dem parlamentarischen Verfahren diskutieren müssen, ob es doch haushalterische Spielräume gibt,
3: sagt Fritz Günzler, Steuer- und Finanzfachmann der Unionsfraktion. Änderungen am Gesetz fände auch die SPD-Fraktion gut, erklärt die stellvertretende Vorsitzende Wiebke Esther.
24: Wir können uns auch vorstellen, diese Einkommensteuerreform noch größer zu machen. Aber es heißt dann auch ganz konkret, wo die Finanzierung herkommen muss.
3: Wo soll sie herkommen bei einem Haushalt, der auf Kante genäht ist? Die Grünen im Bundestag hätten eine Idee. Die finanzpolitische Sprecherin Katharina Beck nennt Ausnahmen im Steuersystem, die man abschaffen könnte, etwa bei der Erbschaftssteuer für Unternehmen.
1: Bei diesen Gerechtigkeitslücken muss die Bundesregierung endlich tätig werden. Und deswegen machen wir mit 7 namentlichen Abstimmungen an diesem Donnerstag im Bundestag auf diese relevanten Beitrag zur Finanzierung von Entlastungen aufmerksam.
3: Doch selbst wenn Union und SPD sich einigen könnten, in der Union will man erstmal die Entwürfe weiterer Reformen abwarten. Fritz Günzler erinnert an die Arbeitsmarkt- und Rentenreform.
23: Wir sind schon der Meinung, wenn man eine Vereinbarung trifft, muss jeder Partner seine Dinge vorbringen. Und ich glaube, die Einkommensteuerreform kann dann erst beschlossen werden, wenn auch die anderen Dinge entscheidungsreif auf dem Tisch liegen.
3: Günzlers Argument: Schweren Herzens habe die Union zugelassen, dass mit der Reform auch der Spitzensteuersatz angehoben wird für alle, die mehr als 250.000 Euro im Jahr verdienen. Davon betroffen seien auch Personenunternehmen.
23: Das können wir natürlich nur mitmachen, wenn wir dann auch sehen, dass wir auf dem Arbeitsmarkt Erleichterungen haben, die dann auch wiederum Beschäftigung schafft. Also von daher bedingen sich die Dinge.
3: Martin Betznoska vom Institut der Deutschen Wirtschaft erklärt, die Erhöhung des Spitzensteuersatzes hätte damit auch Folgen für die Wirtschaft.
22: Eine Erhöhung belastet die Unternehmen, die haben dann weniger zur Verfügung, um zu investieren zum Beispiel. Und gerade in den jetzigen Zeiten brauchen wir mehr Investitionen. Also es ist schon eine Belastung auch für die Wirtschaft.
3: Es scheint, so schnell wird das Puzzleteilchen Steuerreform nicht vorliegen. Damit droht eine weitere Lücke zu klaffen im großen Reformpuzzle der Bundesregierung.
11: Über die Einkommensteuerreform wird heute im Bundestag zum ersten Mal beraten. Soweit Lissy Kaufmann. Ja, und zum Bahnthema, das ebenfalls heute Abend nochmal im Bundestag ein Gesprächsthema sein wird, kommen wir in der kommenden Viertelstunde. Wir sind verabredet mit dem niedersächsischen Verkehrsminister Grant-Hendrik Tonne.
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11: Für den EU-Handel ist dieses zweitägige Treffen besonders wichtig. Von heute an ist der EU-Handelskommissar bei Chinas Handelsminister in Peking zu Gast und es gibt viele Baustellen. Sarah Lopez berichtet.
2: Die Erwartungen an EU-Handelskommissar Maroš Šefčovič sind hoch. Aber das scheint er zu wissen. Schon im Juni sagte er zu den laufenden Verhandlungen mit China:
4: How important this is for all our member states.
7: Wie wichtig das für alle unsere Mitgliedstaaten ist. Für die europäische Wirtschaft, für die europäische Industrie und für die Tausenden und Tausenden Jobs in der EU, die wir offensichtlich schützen müssen.
2: Der Druck auf die Europäische Union steigt. Gemeinsam mit dem Handelsdefizit zwischen der EU und China. Das ist zuletzt im Schnitt um 1 Milliarde Euro pro Tag gestiegen. Es wurden also deutlich mehr chinesische Produkte in die EU importiert, als europäische nach China exportiert wurden. Das ist ein wichtiger Grund, weshalb nach Angaben des Bundesverbands der deutschen Industrie jeden Monat 15.000 Jobs in der deutschen Industrie verloren gehen. Wolfgang Niedermark, Mitglied der BDI-Hauptgeschäftsführung, beobachtet das mit Sorge in der Automobilindustrie, aber auch im Maschinenbau und in der Chemie.
8: Überall sehen wir starke, wettbewerbsfähige Produkte aus China von hoher Qualität zu sehr günstigen Preisen in unsere Märkte fließen. Das hat zum Teil mit der Leistungsfähigkeit der chinesischen Industrie zu tun. Es hat aber eben auch damit zu tun, dass wir unter sehr starken Währungsungleichgewichten leiden und die chinesische Industrie Kostenvorteile hat, die eben auch staatlichen Subventionen unterliegen. Und da müssen wir Maßnahmen ergreifen.
2: Die Frage ist nur, welche? Der deutsche Bundeskanzler Friedrich Merz und der französische Präsident Emmanuel Macron haben in einem Schreiben an die EU-Kommission neue Handelsinstrumente gefordert. Zum einen ein Diversifizierungsinstrument, mit dem müssten europäische Unternehmen auf unterschiedliche Lieferanten setzen. Bei den seltenen Erden zum Beispiel ist die Abhängigkeit von China gerade sehr hoch. Zum anderen fordern Merz und Macron ein neues Instrument, mit dem man Handelspartner quasi im Eilverfahren vom europäischen Binnenmarkt ausschließen könnte, eine Art Notschalter. Schon jetzt hat die EU aber Möglichkeiten, Druck auf China auszuüben, zum Beispiel mit ihren Anti-Subventions- und Anti-Dumping-Maßnahmen. Gerade fallen zum Beispiel Strafzölle auf subventionierte E-Autos aus China an. Die könnte man auf Hybridautos ausweiten. In Brüssel setzt man aber noch darauf, dass man mit Verhandlungen weiterkommt und Peking freiwillig seine Exporte reduziert, zum Beispiel von Autos. Bernd Lange, Vorsitzender des Ausschusses für internationalen Handel im EU-Parlament, sagt, da kann die EU durchaus aus mit den Chinesen verhandeln?
9: Die sind auf den Export angewiesen und Sie wissen, USA haben zugemacht und höherwertige Produkte sind im Asien- und im Afrika-Bereich auch nicht so einfach abzusetzen. Also sind die auf den Export nach Europa angewiesen und deswegen auch ein Stück weit verhandlungsbereit.
2: Die Erwartungen sind hoch, vielleicht so hoch wie das Handelsdefizit. Und es könnte eben sein, dass sie zu hoch sind, sagt Mikko Hotari vom Mercator Institute for China Studies, auch wenn er den Handelskommissar für einen gewieften Verhandler hält.
12: Aber am Ende des Tages braucht Šefčovič auch einfach, glaube ich, die Möglichkeit, sich zurückzuziehen aus Peking und zurückzufahren und zu sagen, wir haben nichts erreicht. Und dafür müssen ihm Brüssel und die Mitgliedstaaten dann auch den Rücken stärken.
2: Die Staats- und Regierungschefs wollen sich in einer Woche mit der Handelsbeziehung zu China beschäftigen. Beim Gipfel wollen sie besprechen, was der EU-Handelskommissar auf seiner Reise erreicht hat oder eben auch nicht erreicht hat.
0: Soweit Sarah Lopez. Im NDR-Info-Thema heute beschäftigen wir uns mit der neuen Bahnstrecke zwischen Hannover und Hamburg. Da fehlt noch das Go im Bundestag und noch immer sind nicht alle überzeugt. Wir sind gleich verabredet mit dem niedersächsischen Verkehrsminister Grant Henrik Tonner. Davor bringen wir uns aber noch schnell auf Stand, was noch wichtig ist, um 7.46 Uhr.
10: Der Koalitionsausschuss hat gestern Abend etwa 4 Stunden über die Umsetzung der anstehenden Reformen beraten. Nach der Sitzung sprachen Teilnehmer von einer guten Atmosphäre. Die Spitzen von Union und SPD wollten über den Zeitplan für die bereits beschlossenen Neuregelungen zur Rente, Pflege, dem Arbeitsmarkt und den Steuern sprechen. Außerdem dürfte die Lage nach den jüngsten Landtagswahlen Thema gewesen sein. Ergebnisse sollen am Vormittag bekannt gegeben werden. Die Schülerproteste in Frankreich gehen weiter. Für heute haben mehrere Bildungsgewerkschaften zu neuen Streiks und Demonstrationen aufgerufen. Frankreichs Regierungschef Le Cornu hat am Abend versucht, die Schülerinnen und Schüler zu besänftigen. Er sagte zu, Forderungen der Jugendlichen in die anstehende Debatte über den Bildungshaushalt einfließen und das Parlament darüber abstimmen zu lassen. Mehr Geld für Bildung soll es aber nicht geben. Die mit dem Iran verbündeten Houthi haben offenbar erneut Saudi-Arabien angegriffen. Ein Vertreter der Miliz nannte eine Attacke auf den internationalen Flughafen der Hauptstadt Riad. Gestern waren bereits mehrere Flughäfen in dem Land angegriffen worden. 3 Menschen wurden getötet. Das von Saudi-Arabien angeführte Militärbündnis hat nach eigenen Angaben reagiert und mehr als 80 militärische Ziele der Houthi-Miliz im Jemen zerstört. Das Wetter in Norddeutschland, viele Wolken, verbreitet Regen, später auch mal trocken, etwas Sonne bei maximal 12 bis 18 Grad. Starke bis stürmische Böen an der Nordsee, Sturmböen. Das war der kurze Überblick, weiter geht's mit Birgit Langhammer.
0: Schönen guten Morgen. Es ist ein milliardenschweres Infrastrukturprojekt, über das wirklich schon seit Jahrzehnten beraten und gestritten wird. Die vielbefahrene Zugstrecke zwischen Hannover und Hamburg, das NDR-Info-Thema endlich bahnfrei, kommt die neue Bahnstrecke. Also die Verbindung Richtung Süddeutschland und auch Küsten. Wichtig nicht nur für Fahrgäste, sondern auch für den Güterverkehr, die deutsche Wirtschaft. Klar ist, die Deutsche Bahn braucht mehr Kapazitäten für den Deutschland, für den Takt und auch für die transeuropäische Schiene. Heute soll im Bundestag nun ein Schlusspunkt gesetzt werden mit einem Ja zu einer Neubaustrecke, also der von der Deutschen Bahn favorisierten Lösung. Dazu jetzt am Telefon der niedersächsische Verkehrsminister Grant Henrik Tonne von der SPD. Guten Morgen.
13: Schönen guten Morgen, Frau Langhammer.
0: Sie sind ja eigentlich Verfechter der Alpha-E-Strecke, also Ausbau statt Neubau. Nun soll es ja noch deutlich mehr Investitionen geben in die alte Strecke, in Lärmschutz. Ist das jetzt ein Kompromiss, den Sie gut mittragen können?
13: Nein, das ist kein Kompromiss, das muss man deutlich sagen. Und ich will auch sagen, wir sind jetzt nicht aus niedersächsischer Sicht, dass wir gesagt haben, es darf nur Alpha-E geben. Also wir machen da gar keine Entweder-Oder-Debatte. Aber wir sind hier in Niedersachsen sehr klar aufgestellt, dass wir deutlich schneller und deutlich umfänglicher Verbesserungen brauchen. Mehr Schiene, mehr Halt, mehr Möglichkeiten auf der Schiene. Und das gibt der Beschluss leider nicht her.
0: Es fehlt jetzt noch das grüne Licht des Bundestags. Formsache heißt es da im Vorfeld? Oder gibt es da aus Ihrer Sicht noch Chance auf Ablehnung und nochmal eine neue Debatte?
13: Also die Verantwortung für den Beschluss, das ist, glaube ich, ganz klar. Die liegt beim Bundestag, die liegt auch bei der Bahn. Von daher werden auch dort die Beschlüsse gefasst. Wir werden aber völlig unabhängig vom Beschluss sehr deutlich machen, dass neben der Frage, wie soll es weitergehen mit einer Neubaustrecke, das ist ein Projekt, was wir in 25, in 30 Jahren haben, dass wir nicht diese Zeit jetzt einfach abwarten können, sondern wir brauchen kurz- und mittelfristig Verbesserungen. Das war immer unser Antritt aus Niedersachsen und den werden wir aufrechterhalten. Ich kann hier keinem im ländlichen Raum auf der Strecke von Hannover nach Hamburg hoch erklären, hier tut sich jetzt 25 Jahre nichts und wir warten auf die Umsetzung von Planungen einer Neubaustrecke. Ich finde, unsere gemeinsame Verantwortung ist es dort zu sagen, wir brauchen schneller Verbesserungen. Und diese Position erhalten wir selbstverständlich aufrecht.
0: Wenn Sie gerade den Zeitstrahl ansprechen, muss man fairerweise dazu sagen, dass eben wirklich schon seit Jahrzehnten über eine Verbesserung, über mehr Kapazitäten gesprochen, gestritten wird. Und Alpha E liegt ja nun auch schon mehr als 10 Jahre zurück, dass sich Anrainer und Politik geeinigt haben, nur hat die Bahn damals nicht mitgemacht. Also muss man nicht auch sagen, jetzt muss man mal anfangen, auch wenn es dann dauert. Und man hat eben bis hierhin leider auch schon viele Jahre verloren.
13: Na, die letzten 10 Jahre haben wir verloren, weil die Bahn von dem gemeinsam getragenen Kompromiss, den übrigens auch die Bahn mitgetragen hat, schlicht nichts umgesetzt hat. Das wiederum, finde ich, kann man jetzt nicht auf Landesebene weder Landespolitik noch all denen, die sich vor Ort seit Jahren dafür einsetzen, vorwerfen. Aber noch einmal, 10 Jahre zu verlieren, ist ja nun wirklich kein Argument, um zu sagen, dann gucken wir 25 Jahre weiter hinzu, bevor sich irgendwas ändert. Die Strecke ist jetzt in einem Zustand, dass sie dringend Verbesserungen bedarf. Dafür liegen Vorschläge auf den Tisch. Diese Vorschläge haben wir immer wieder in die Debatte eingebracht und wir werden sie auch weiterhin einbringen. Nochmal, das ist nicht eine Entweder-oder-Debatte, aber ich sage auch ganz deutlich, einen solchen Beschluss zu nehmen, um dann zu sagen, deshalb können wir jetzt keine Verbesserungen die nächsten Jahre und Jahrzehnte vornehmen, das ist wirklich etwas, was wir nicht akzeptieren werden.
0: Herr Tronne, ich höre bei Ihnen raus, also es geht jetzt um eine Parallelität, also noch mehr rauszuverhandeln, was in der bestehenden Streckenführung verbessert werden sollte, auch mit dann Unterstützung, Finanzierung der Bahn, deren Anteilseigner ja der Bund ist?
13: Ja, wir haben sehr deutlich gesagt, dass es dieser Maßnahmen bedarf. Das, was jetzt im Antrag drinsteht, das ist nichts, was die Bahn nicht sowieso schon vorhat zu machen. Das sind nicht die Verbesserungen, die wir benötigen, um auch insgesamt mehr Möglichkeiten auch auf der jetzt bestehenden Strecke umzusetzen. Und deswegen muss es darüber hinausgehen. Das haben wir sehr deutlich hinterlegt. Und das werden wir auch weiterhin machen, weil es natürlich unabhängig ist von dem Beschluss. Dinge, die in dem Beschluss drinstehen, sind dann Sachen, die müssten Kommunen umsetzen. Stichwort Bahnhöfe, was diskutiert wird über zusätzlichen Schienenpersonennahverkehr auf der Neubaustrecke, wäre Aufgabe des Landes. Dafür gibt Bund und Bahn auch keinen einzigen Cent mehr. Und deswegen muss man da sehr kritisch durchgucken, was steht da eigentlich tatsächlich an Verbesserungen drin. Und da kommen wir zu dem Schluss, dass das auf der jetzig bestehenden Strecke, wo es besser werden muss, nicht ausreichend ist.
0: Wenn Sie gerade die neuen Bahnhöfe, Haltestellen ansprechen, Ramelsloh, Bergen, Soltau, die müssen ja vom Land finanziert werden. Können Sie als Verkehrsminister jetzt schon sagen, die kommen oder kommen nicht?
13: Nein, also die Bahnhöfe selber, also die Gebäude, das, was dort entstehen müsste, das wäre sogar Aufgabe der Kommunen. Wenn es um zusätzlichen Schienenpersonennahverkehr geht, dann ist das Aufgabe des Landes. Da muss man allerdings sagen, dass die Bahn Dinge reinschreibt, die sie nicht mit denjenigen, die es umsetzen sollen, absprechen. Dafür aber sehr klar sagen, dass sie zusätzliches Geld für das, was sie dort mit zusagen, auch nicht bereitstellen. Und deswegen ist das natürlich außerordentlich schwierig.
0: Also das wird weiterhin ein Aufreger, ein Streitthema bleiben. Vielleicht noch mal zusammengefasst, nächstes Jahr ja auch Wahlen in Niedersachsen. Da wird das sicher Thema sein. Gegner des Neubaus fühlen sich da ja auch sicher bestätigt, wenn die Landesregierung auch sagt, der Ausbau der Alten geht nicht gut genug voran. Also kann die SPD mit dem Thema nur Wahlen verlieren?
13: Wir haben einen sehr klaren Antritt und das ist unsere Verantwortung, die wir haben entlang der gesamten Strecke für den gesamten Raum. Und das will ich ja auch nochmal deutlich machen. Neben der Frage von Fernverkehr, neben der Frage von einer Metropole in andere Metropolen zu reisen, was wichtig ist, das stellt keiner in Abrede, geht es aber auch darum, den dazwischenliegenden ländlichen Raum nicht abzuhängen und denen zu sagen, um euch kümmern wir uns nicht. Wir haben immer gesagt, dass wir auch dort die Menschen mit im Blick haben, auch mit im Blick haben müssen, weil es auch darum geht, ihre Interessen wirksam zu vertreten. Und das werden wir auch im nächsten Jahr deutlich machen. Es geht darum, das Kuriose ist ja, wir sind alle dafür, dass mehr auf die Schiene gebracht wird. Und jetzt geht es aber auch darum, nicht zu sagen, irgendwie in Jahrzehnten, sondern auch klar zu machen, hier verbessert sich auch kurz- und mittelfristig etwas, so dass man es sehen und greifen kann. Ich finde, dafür stehen wir gemeinsam auch in Verantwortung.
0: Und das heißt, das gilt dann auch für den regionalen Verkehr?
13: Das gilt selbstverständlich auch für den regionalen Verkehr. Ja, der muss besser werden und das wollen wir auch. Und das ist ein großer Kraftakt. Und auch da ist übrigens der Bund über Regionalisierungsmittel mit in der Verantwortung.
0: sagt der niedersächsische Verkehrsminister Grant Hendrik Tonne. Danke für Ihre Zeit.
14: Gerne.
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0: Das bei der Bahn dauert noch länger. Wir schauen jetzt auf ein Ereignis, das sich gleich heute noch ereignet. Das gehört zu den weltweit wichtigsten Auszeichnungen für Schriftstellerinnen und Schriftsteller, der Literaturnobelpreis. Und heute wird in Stockholm verkündet, wer ihn in diesem Jahr überreicht bekommt. Was sagen also die Buchmacher? Es kursieren wieder viele Namen. Die Schwedische Akademie lässt sich wieder einmal nicht in die Karten gucken. Und sie war ja schon oft für große Überraschungen gut. Aus Stockholm dazu, Jana Sinram.
15: Egal, wer in diesem Jahr mit dem Literaturnobelpreis ausgezeichnet wird, sicher ist, dass er oder sie im Dezember eine Einladung nach Rinkeby bekommt. Schlagzeilen macht der Stockholmer Vorort mit hohem Migrationsanteil vor allem im Zusammenhang mit Gangkriminalität. Doch jedes Jahr im Herbst gibt es hier an drei Grundschulen ein Projekt zum Literaturnobelpreis. Die Kinder lesen und diskutieren Texte, schreiben selbst welche und präsentieren sie im Dezember dem Preisträger oder der Preisträgerin, im vergangenen Jahr dem Ungarn Laszlo Krasznahorkai. Dessen Texte fanden sie ein bisschen kompliziert, so die Kinder im schwedischen Sender SVT. Also Laszlo, ich verstehe nicht, wie er diese dicken Bücher schreiben konnte. Ich habe ein paar Seiten gelesen, ich habe sie aber nicht verstanden, weil sie für Erwachsene sind. Sein Schreibstil ist sehr speziell. In seinen Geschichten gibt es keine Punkte. Danach habe ich ihn gefragt, als wir mit ihm Kaffee getrunken haben. Die Schwedische Akademie hatte Krasznahorkai vergangenes Jahr für sein fesselndes und visionäres Gesamtwerk geehrt, das inmitten apokalyptischen Schreckens die Kraft der Kunst bekräftige.
16: Hello, I am very happy.
15: Er sei sehr glücklich, so der 1954 geborene Ungar damals am Telefon.
16: I am calm and very nervous.
15: Ich bin gleichzeitig ganz ruhig und sehr aufgeregt. Das ist der erste Tag in meinem Leben, an dem ich einen Nobelpreis bekomme. Wen die Schwedische Akademie in diesem Jahr anruft, völlig offen, sagt NDR-Literaturexperte Jan Ehlert. In den Listen der Buchmacher sei zuletzt noch viel Bewegung gewesen.
17: Als ich zuletzt geschaut habe, hat Anne Carson, die kanadische Dichterin, die Chinesin Zhan Shuo überholt. Aber man muss sagen, beide sind wirklich schon lange, lange, also mindestens 10 Jahre, immer unter den Favoriten. Die Buchmacher haben zum Glück nicht immer recht.
15: Auf den Plätzen 3 und 4 der Wettlisten liegen der Japaner Haruki Murakami und der US-Amerikaner Thomas Pynchon. Dass sie es werden, hält der Literaturexperte aber für unwahrscheinlich.
17: Also ich gehe doch sehr davon aus, dass es eine Frau wird, denn das Nobelpreiskomitee hat ja seit 2017 diesen paritätischen Wechsel vollzogen, jeweils ein Mann und eine Frau. Und da es zuletzt ein Mann war, glaube ich nicht, dass sie nun davon abweichen werden, denn schaut man auf die Gesamtgeschichte des Nobelpreises, sind es immer noch deutlich mehr Männer als Frauen, die diesen Preis erhalten haben.
15: Trotz des europäischen Preisträgers im vergangenen Jahr könnte die Auszeichnung aber durchaus wieder nach Europa gehen, glaubt Ehlert.
17: Lídia Jorge aus Portugal ist zum Beispiel sehr hoch im Kurs, auch bei den Buchmachern. Aber vom Bauchgefühl ja, würde ich sagen, der Preis geht an eine Frau aus einem nicht-europäischen Land.
15: Im Stockholmer Vorort Rinkeby werden Sie die Texte der Preisträgerin oder des Preisträgers auch in diesem Jahr wieder lesen und auf einen persönlichen Besuch vor der Verleihung am 10. Dezember hoffen. Laszlo Krasznahorkai sprach bei seinem Treffen mit den Kindern im vergangenen Jahr von Hoffnung.
18: You are the hope.
15: Ihr seid die Hoffnung, nicht Texte oder Preise, sondern ihr alle an dieser wunderbaren Schule. Das Gespräch mit dem Literaturnobelpreisträger habe sie sehr stolz gemacht, sagte die 10-jährige Sara Koshin Hassan hinterher dem schwedischen Fernsehen. Und wer weiß, vielleicht bekomme sie eines Tages selbst einen Nobelpreis.
0: Ja, mal sehen, ob es eine Frau wird. Die Wetten laufen. In wenigen Stunden wissen wir, an wen der Literaturnobelpreis 2026 geht. Soweit Jana Sinram aus Stockholm. Der Neubau der Bahnstrecke zwischen Hannover und Hamburg ist das NDR-Info-Thema. Heute Abend muss im Bundestag noch zugestimmt werden. Dann könnte es demnächst losgehen mit den konkreteren Planungen und dem Bau. Wir haben gerade Verkehrsminister Tonne aus Niedersachsen gehört. Er fordert noch einiges an Verbesserungen. Wir hören gleich nach den 8 Uhr Nachrichten noch mal Konkreteres zum Zeitplan von unserer Kollegin in Berlin.
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10: Um 8 Uhr mit Benjamin Kirsch. Am Abend hat der Koalitionsausschuss über den schwarz-roten Reformkurs beraten. Über Ergebnisse aus den vierstündigen Gesprächen ist noch nichts bekannt. Überlagert wurde das Koalitionstreffen von der Wahl des AfD-Politikers Rausch zum Landtagspräsidenten in Sachsen-Anhalt. Möglicherweise auch mit Stimmen aus der CDU. Georg Schwarte aus dem ARD-Hauptstadtstudio zum Stand der Diskussion innerhalb der CDU.
18: Da brennt ein bisschen die Hütte in der CDU, auch für Friedrich Merz, den CDU-Chef. Der muss jetzt Fragen beantworten. Und Dennis Radke beispielsweise, das ist der Chef des CDU-Arbeitnehmerflügels, der hat sich erinnert, da war doch mal was. Der Kanzler hat doch gesagt, jeder, der mit der AfD kooperiere, der hat ein Parteiausschlussverfahren an der Hacke. Und genau das fordert Dennis Radke jetzt ein und sagte, heute sollte sich herausstellen, dass CDU-Abgeordnete diesen AfD-Kandidaten zum Landtagspräsidenten gewählt haben. Dann erwarte ich, dass die Partei gegen sie ein Parteiausschlussverfahren einleitet. Und unsere Grundsätze dürfen keine unverbindlichen Empfehlungen sein. Und es darf auch keine regionalen Rabatte geben.
10: Der Bundestag beschäftigt sich heute erstmals mit der geplanten Strukturreform der Kinder- und Jugendhilfe. Änderungen soll es unter anderem bei der Schulbegleitung von Kindern mit Behinderungen geben. Aus Berlin Chris Berdrow.
19: Wenn möglich, sollen sich Betreuer künftig um mehrere hilfebedürftige Kinder kümmern. Familienministerin Karin

0: und Demonstrationen aufgerufen. Am Abend hat sich Regierungschef Licornu zur Lage geäußert. Er stellte den protestierenden Schülern bessere Lernbedingungen in Aussicht. Zusätzliches Geld soll es aber nicht geben. Die Bildungsgewerkschaften hatten Zusatzausgaben von 10 Milliarden Euro für die Schule verlangt. Demonstrationen für bessere Lernbedingungen, Schulgebäude und angepasste Stundenpläne gibt es seit einigen Tagen auch in Belgien. 2025 sind mehr EU-Gelder unrechtmäßig ausgegeben worden als im Jahr davor. Zu diesem Schluss kommt der neueste Prüfbericht des Europäischen Rechnungshofs. Aus Brüssel Andreas Meyer-Feist.
1: Die Probleme sind größer geworden. Bei rund 3,8% der Ausgaben fehlte eine ausreichende Rechtsgrundlage. Im Jahr davor waren nur 3,6% der Ausgaben von Unregelmäßigkeiten betroffen, für die die Empfänger nun haften müssen. Bei einem Haushaltsvolumen von insgesamt 176,3 Milliarden Euro lief bei rund 6,7 Milliarden Euro nicht alles nach den geltenden Vorschriften. Beanstandet wurden unfaire Ausschreibungen, nicht eingehaltene Fristen und Tricksereien bei der Vergabe, bei denen öffentliche Aufträge am freien Markt vorbeigeschleust wurden.
0: Am Vormittag beginnen die Tarifverhandlungen für die Beschäftigten in der Metall- und Elektroindustrie in den norddeutschen Bundesländern. Die Tarifrunde wird voraussichtlich schwierig, da es den Unternehmen unterschiedlich gut geht. Vor allem Autobauer stecken in der Krise. Bei VW in Niedersachsen sind viele Arbeitsplätze in Gefahr. Die Elektroindustrie, die Medizintechnik und die Luft- und Raumfahrtindustrie stehen nach Angaben der Gewerkschaft IG Metall besser da. Sie fordert 5% mehr Geld bei einer Laufzeit von 12 Monaten. Die Arbeitgeberverbände haben die Forderung bereits zurückgewiesen. Bundesweit arbeiten rund 3,7 Millionen Menschen in dieser Branche. Die Landesgartenschau in Bad Nenndorf in Niedersachsen hat die angepeilte Besucherzahl deutlich übertroffen. Seit April hätten mehr als 700.000 Menschen die Veranstaltung in der Kleinstadt westlich von Hannover besucht, sagte Geschäftsführer Lotz dem NDR. Gerechnet hatte die Landesgartenschau mit rund 600.000 Gästen. An besonders besucherstarken Tagen seien mehr als 12.000 Menschen auf dem Gelände gewesen, sagte Lotz. Das waren die Nachrichten.
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3: Vielerorts im Norden starten wir sehr nass in diesen Tag. Es wird aber auch mal trockene Phasen geben und die Sonne zeigt sich örtlich auch noch. Die Temperaturen steigen ein wenig an. 12 bis 18 Grad werden erreicht, auch wenn es sich nicht so anfühlt durch den starken Wind. Es gibt starke bis stürmische Böen an der Nordsee, auch Sturmböen. Und morgen am Freitag dann ganz ähnlich. Viele dichte Wolken, immer wieder Regen, auch mal mit Blitz und Donner. Im Osten Richtung Mecklenburg-Vorpommern ist es morgen dann schon länger trocken. Die Höchstwerte 11 bis 16 Grad und weiterhin starke, vor allem an der See, auch stürmische Böen. NDR Info, der Verkehrsservice, Stau oder stockend ab 3 Kilometern. A1 Osnabrück Richtung Hamburg zwischen Dreieckstur und Opusen-Bremen-Mahndorf, 10 Kilometer stockend. A255, B75 Hamburg Süd Richtung Elbbrücken zwischen Dreieck-Norderelbe und Hamburg-Veddel, 10 Kilometer stockend. A7 Hamburg Richtung Hannover zwischen Berghof und Dreieck Hannover Nord, 9 Kilometer Stau nach einem Unfall. Die Umleitung führt über die U32 und U34. A7 Hannover Richtung Kassel zwischen Hedemünden und Lutherberg, 3 Kilometer Stau. Nochmal A7 Hannover Richtung Hamburg zwischen Hamburg-Heimfeld und dem Elbtunnel, 8 Kilometer stockend. Und A29 Alhorner Heide Richtung Oldenburg zwischen Großenkneten und Wadenburg, 3 Kilometer Stau. Wir wünschen allen, die uns unterwegs zuhören, gute und sichere Fahrt. Und kommen jetzt von der Autobahn zur Schiene. Das NDR-Info-Thema, endlich bahnfrei, kommt die neue Bahnstrecke zwischen Hannover und Hamburg. Ein Thema mit vielen Emotionen. Seit Jahrzehnten wird schon diskutiert, abgewägt, gestritten. Eigentlich hatten sich Politik und Anwohner auf den Ausbau der bestehenden Strecke verständigt. Klar ist, es braucht mehr Kapazität und endlich auch eine Lösung. Und nun sieht es wirklich nach Neubau aus, den ja auch die Deutsche Bahn favorisiert. Der Verkehrsausschuss hat gestern schon zugestimmt. Und darüber habe ich mit unserer Niedersachsen-Korrespondentin Katharina Seiler in Berlin gesprochen. Sie gefragt, heute Abend steht die Entscheidung im Bundestag auf der Tagesordnung. Wird es reine Formsache oder drohen da neue Überraschungen für das Bahnprojekt?
4: Also ich sag mal, das wäre dann wohl auch mehr als eine Überraschung, wenn es im Bundestag heute in der Nacht keine Mehrheit gäbe. Und das ist auch insofern unwahrscheinlich, als dass die Linken und die Grünen ja auch für die Neubaustrecke stimmen werden.
3: Nun ist ja wirklich jahrzehntelang über das Projekt im Vorfeld gestritten worden. Die einen wollten unbedingt eine neue Strecke, die anderen wollten unbedingt

0: unbedingt die bestehende Strecke ausbauen. Nun kommt wohl der Neubau, aber auch eine Modernisierung der vorhandenen Strecke über Uelzen und Lüneburg ist rausverhandelt worden. Also ist das jetzt der berühmte Kompromiss, mit dem am Ende alle zufrieden sein können?
1: Also die Verkehrspolitiker hier im Bund sehen das natürlich so. Und innerhalb der Bundestagsfraktion von Union und SPD haben ja nun auch alle diesem Beschluss zugestimmt. Und da gab es ja schließlich auch erheblichen Widerstand, vor allem von den niedersächsischen Bundestagsabgeordneten. In den betroffenen Regionen aber werden das die Kommunalpolitiker und Bürgerinitiativen sicher anders sehen und bestimmt auch nicht alle damit zufrieden sein.
0: Gilt das denn auch für Teile der Landesregierung? Also zum Beispiel Ministerpräsident Lies hat einen Neubau ja abgelehnt, weil der ja viel zu lange dauern würde. Wie geht man dort jetzt mit der Entscheidung um?
1: Ja, die niedersächsische Landesregierung sagt ja ganz klar, der Beschluss zur Neubaustrecke, der sei weiterhin unzureichend. Und sie pocht auch weiter vor allem auf einen Ausbau der Bestandsstrecke. Und dazu gehört für sie der dreigleisige Ausbau zwischen Uelzen und Lüneburg. Den allerdings haben die Verkehrspolitiker hier im Bund klar abgelehnt. Denn sie sagen, der sei nicht wirtschaftlich und auch nicht zielführend. Als Kompromiss haben sie in ihre Vorlage geschrieben, dass er durch die weiteren Arbeiten an der Strecke aber nicht unmöglich gemacht werden soll. Und die verkehrspolitische Sprecherin der SPD-Bundestagsfraktion, Kadima Tori, hat mir gesagt, das könne ja das Land selbst finanzieren, wenn es denn das dritte Gleis möchte.
0: Nun ist es ja bei Großprojekten oft so, dass nach der politischen Entscheidung noch langwierige Planungen und gegebenenfalls auch gerichtliche Auseinandersetzungen drohen, weil es Widerstände gibt, zum Beispiel von Anwohnern oder auch den betroffenen Kommunen. Müssen wir damit jetzt in dem Fall auch rechnen?
1: Also mit Klagen muss man ja realistischerweise bei so großen Infrastrukturprojekten immer rechnen. Also wird es die sehr wahrscheinlich auch gegen die Neubautrasse geben. Aber die Verkehrspolitiker hier im Bund gehen davon aus, dass die das Vorhaben nicht werden kippen können. Denn sie sagen, alle Berechnungen hätten ganz klar gezeigt, dass nur eine zusätzliche Neubautrasse die zukünftigen Kapazitäten im Personen- und Güterverkehr bewältigen könnten. Und das können dann ja auch Gerichte nicht einfach vom Tisch wischen. Und ein reiner Ausbau der Bestandsstrecke sei deshalb eben auch überhaupt keine Alternative.
0: Und Katharina, wichtig auch immer Finanzen. Schauen wir zum Abschluss also noch aufs Geld. Ist die Finanzierung denn gesichert?
1: Also was man haushaltsrechtlich im Moment absichern kann, das ist abgesichert. Konkret heißt das, die nächsten Planungsschritte der Neubaustrecke sind im nächsten Haushalt hinterlegt. Für die weitere Zukunft ist jetzt erstmal die Entscheidung durch einen Beschluss des Bundestages wichtig, eben als politische Absichtserklärung. Da die Strecke Hannover-Hamburg für ganz Deutschland wichtig ist und außerdem Teil auch der europäischen Verkehrsnetze von Skandinavien bis zum Mittelmeer, wird es ein ganz großes Interesse geben, dass das Projekt nicht wegen Geldmangel irgendwann eingestellt werden muss. Da bin ich mir ziemlich sicher.
0: Einschätzungen von unserer Korrespondentin für Niedersachsen in Berlin, Katharina Seiler, vor der Entscheidung des Bundestags heute Abend über die geplante neue Bahnstrecke zwischen Hannover und Hamburg. Das ist das NDR-Info-Thema und wir sind in dieser Stunde auch noch mit dem Landesbeauftragten von Allianz pro Schiene verabredet und fragen, was sind vielleicht auch die Learnings, wie kann man vielleicht künftig solche Großprojekte etwas schneller auf die Schiene bringen. Erstmal machen wir jetzt weiter mit weiteren Themen aus dem Norden.
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0: Im Prozess um den Tod des 8-jährigen Fabian aus Güstrow soll heute die Beweisaufnahme abgeschlossen werden. Zuvor wird noch das psychiatrische Gutachten über die Angeklagte vorgestellt. Es soll unter anderem klären, ob Gina H. zum Tatzeitpunkt schuldfähig war. Nach zahlreichen Zeugenbefragungen und der Auswertung von Sprach- und Telefonaufnahmen steht damit ein entscheidender Schritt in diesem Prozess an. Informationen von Axel Krummenauer.
3: Seit Prozessbeginn sitzt ein Psychiater mit im Gericht und beobachtet die Angeklagte. Zudem hat er mehrfach mit Gina H. in der Untersuchungshaft gesprochen. Aus diesen Eindrücken zieht der Gutachter nun seinen Schluss, ob die Angeklagte entweder voll schuldfähig oder schuldunfähig ist. Möglicherweise kommt er aber auch zu dem Schluss, dass sie vermindert schuldfähig ist. Dann würde eine Strafe, im Falle einer Verurteilung, abgemildert, bei Mord aber mindestens 3 Jahre betragen. Das Gutachten ist nur ein Hinweis an das Gericht. Am Ende müssen die 5 Richter genau begründen, ob die Angeklagte schuldig ist und auch, ob sie sie für schuldfähig halten oder eben nicht. Sie können sich über den Gutachter hinwegsetzen.
0: Heute Vormittag beginnen in Hannover die Tarifverhandlungen in der Metall- und Elektroindustrie zwischen den Arbeitgebern und der Gewerkschaft IG Metall. Und am Nachmittag wird dann auch in Osnabrück verhandelt. Im September hatte die Gewerkschaft bereits unter anderem 5% mehr Lohn gefordert. Es werden wohl schwierige Verhandlungen, denn die Unternehmen halten dagegen. Frank Jacobs berichtet.
4: Der Arbeitgeberverband Niedersachsen Metall bezeichnete die Forderungen der Gewerkschaft von 5% mehr Lohn als schlicht unrealistisch. Sie passe nicht in die Zeit, so Hauptgeschäftsführer Volker Schmidt. Die Vertragsparteien sollten lieber innovative Antworten finden. Die IG Metall hält dagegen. Thorsten Gröger, Bezirksleiter und Verhandlungsführer der IG Metall Niedersachsen und Sachsen-Anhalt, sagte, dass es Unternehmen gebe, die vor großen Herausforderungen stünden. Die Gewerkschaft akzeptiere aber nicht, dass diese einzelnen Unternehmen zum Maßstab für die gesamte Branche gemacht würden. Gemeint sind vor allem die kriselnde Autobranche und der Maschinenbau. Denn die Geschäfte in der Elektroindustrie, den Rüstungsgütern, der Medizintechnik und der Luft- und Raumfahrt liefen dagegen gut. Es könnten also lange Verhandlungen werden. Die aktuellen Tarifverträge laufen zum 31. Oktober aus. Danach sind sofort Warnstreiks möglich, weil keine nachlaufende Friedenspflicht vereinbart worden ist.
0: Eltern, Lehrkräfte und viele Kinder haben gestern Abend vor dem Rathaus in Hamburg gegen Kürzungen an Ganztagsgrundschulen protestiert. Sie fordern, dass diese Pläne auf Eis gelegt werden. Hunderte waren auch zu einer öffentlichen Anhörung mit der Bildungssenatorin ins Rathaus gekommen, aber eine Kehrtwende ist erstmal nicht in Sicht. Mehr dazu von Jenny Witt.
5: Vor der Anhörung hatten laut Polizei rund 800 Menschen auf dem Rathausmarkt protestiert. Hunderte strömten danach zur Anhörung. Viele kamen wegen des Andrangs nicht einmal ins Rathaus hinein. Im Saal machten Elternvertreter, Lehrerinnen und Schulleiter ihrem Ärger Luft. 280 Lehrer- und Sozialpädagogenstellen sollen durch 370 Erzieherinnen und Erzieher ersetzt werden. Das kritisierten viele als einen Schritt, der auf Kosten des Lernens gehe. Denn künftig könnten Lehrer beispielsweise keine Hausaufgaben oder zusätzlichen Nachmittagsangebote mehr betreuen. Sparen solle man in anderen Bereichen, wie der Schulinspektion, sagte ein Schulleiter. Und aus Sicht einer Mutter aus Ostdorf hätten Eltern und Schulen wenigstens befragt werden sollen. Die Schulen seien zeitig informiert worden, konterte die Senatorin und erntete dafür Gelächter. Sie beteuerte, dass das Ganztagsmodell bleiben werde, aber die Einsparungen seien unvermeidbar.
0: Und soweit Meldungen aus Norddeutschland. Im Bundestag werden heute also mehrere Dinge debattiert. Die Steuerreform, die Zustimmung für die Bahntrasse, über die wir heute früh ja schon viel gehört haben. Und unter anderem geht es auch um pränatale Tests. Das ist unser Thema in der kommenden Viertelstunde. Davor noch der Sport und jetzt der kompakte Überblick um 8 Uhr, gleich 15.
6: Die Spitzen von CDU, CSU und SPD haben vereinbart, die verabredeten Reformen zügig umzusetzen. Die drei Fraktionsvorsitzenden teilten mit, die Koalition sei sich einig, dass wirtschaftliches Wachstum, sichere Arbeitsplätze und der gesellschaftliche Zusammenhalt im Zentrum ihrer weiteren Arbeit stehen sollten. Der Koalitionsausschuss wollte sich in seiner Sitzung gestern Abend dessen rückversichern. Die Demokratie stehe in diesen Tagen vor einer historischen Bewährungsprobe, heißt es in dem Schreiben weiter. Die Regierungsfraktionen seien fest entschlossen, das Land nicht den Extremisten zu überlassen. Der Bundestag berät heute erstmals über die geplante Einkommenssteuerreform. Der Gesetzentwurf von Finanzminister Klingbeil sieht Entlastungen vor, die von 2028 an jährlich 10 Milliarden Euro ausmachen sollen. Die Pläne für die Bahnstrecke Hamburg-Hannover sind erst am späten Abend Thema im Parlament. Der Verkehrsausschuss hatte einen Neubau empfohlen. 2 Wochen nach ihrer Zwangsräumung in Madrid ist die spanische Rentnerin Mari Carmen Abascal gestorben. Ministerpräsident Sanchez sprach den Angehörigen sein Beileid aus. Die 87-Jährige hatte 70 Jahre lang in ihrer Mietwohnung gelebt. Die Zwangsräumung löste landesweite Massenproteste gegen die Wohnungsnot aus. Sanchez kündigte bereits für November Neuwahlen an. Das Wetter in Norddeutschland. Verbreitet Regen, später auch mal trocken, etwas Sonne bei maximal 13 bis 18 Grad, starke bis stürmische Böen, an der Nordsee Sturmböen. Das war der kurze Überblick. Weiter mit Birgit Langhammer.
0: Danke, Benjamin Kirsch.
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0: Beim Treffen des Europäischen Fußballverbands UEFA heute in Berlin ist das Hauptthema natürlich die Zukunft von FIFA-Boss Gianni Infantino. Wie die aussehen soll, da hat DFB-Präsident Bernd Neuendorf eine ganz klare Vorstellung, oder Irina Gnehm?
7: Ja, ich zitiere Neuendorf mal. Wir müssen ihn, also Infantino, vom Platz stellen. Da gibt es wirklich wenig Interpretationsspielraum. Der Präsident des Fußball-Weltverbands sei für Neuendorf nicht mehr tragbar. Infantino habe das Vertrauen verspielt. Der FIFA-Boss hatte ja mit seinen Plänen, Anteile an der Weltmeisterschaft an Investoren zu verkaufen, zumindest in Europa für großen Unmut gesorgt. Wie man ihn nun also aus dem Amt bekommt, ist beim Treffen der europäischen Verbände in Berlin das Thema. Frage an Matthias Friebe, der das Ganze vor Ort verfolgen wird. Wird die UEFA heute einen Gegenkandidaten präsentieren?
8: Nein, das ist eigentlich nicht zu erwarten. Seit Wochen werden zwar verschiedene Namen diskutiert, bisher ist aber keiner dabei, der aussichtsreich genug erscheint, ins Rennen gehen zu können. Hinter den Kulissen sagt man bei der UEFA auch, man wolle einen strategisch richtigen Zeitpunkt wählen. Bis zum 18. November können ja die Kandidaten aufgestellt werden. Dieses UEFA-Treffen hier in Berlin hat eigentlich auch einen ganz anderen Zweck. Es ist ein routinemäßiges, alle zwei Jahre stattfindendes Treffen, in dem es auch um die Zukunft der Wettbewerbe gehen soll. Das heute aber im ersten Teil des Treffens für vermutlich mehrere Stunden über die Situation der FIFA diskutiert wird, das liegt an der Brisanz der Lage. Dass es dabei in Berlin aber schon dazu kommt, einen Gegenkandidaten zu küren oder zumindest einen Namen in Umlauf zu bringen, das ist höchst unwahrscheinlich. Das war auch aus den Teilnehmerkreisen gestern Abend so zu hören.
7: Aber jemand außerhalb des UEFA-Kreises hat gestern Abend seinen Namen ins Spiel gebracht. Der ehemalige Schweizer Nationalspieler Ramon Vega hat seine Ambitionen als Gegenkandidat erklärt. Damit ist er der Erste, der das getan hat. Dass seine Kandidatur erfolgsversprechend wäre, das ist aber mehr als fraglich. Er hatte seinen Landsmann Infantino schon einmal herausfordern wollen. Damals erreichte Vega aber nicht die geforderte Unterstützung von 5 Nationalverbänden. Wir bleiben beim Fußball, schauen nun aber auf das Sportliche. Die Norddeutsche Lisa Baum ist erstmals im Kader des deutschen Nationalteams dabei und bereitet sich gerade auf die Testspiele gegen Australien, morgen in Karlsruhe und kommenden Dienstag dann in Bremen gegen Japan vor. Die ehemalige Spielerin des Hamburger SV ist gerade einmal 19 Jahre jung. Baum hat sich aber bei ihrem neuen Club, dem FC Arsenal in der englischen Top-Liga, direkt einen Startplatz des Star-Ensembles gesichert und ist damit nun auch für das DFB-Team eine gute Kandidatin.
9: Die ersten Tage waren sehr, sehr positiv. Ist natürlich ein sehr neues Umfeld, aber ich mag es, die Erfahrung einfach zu sammeln. Und über meine erste Nominierung habe ich mich auch sehr, sehr gefreut. Ich glaube, ein Kindheitstraum ist in Erfüllung gegangen.
7: Ja, mit einem möglichen DFB-Debüt morgen gegen Australien oder Dienstag gegen Japan könnte ein weiterer in Erfüllung gehen. Und damit noch der Blick zum Basketball. Den Saisonstart hatte sich Rasta Fechter sicher anders vorgestellt. In der Bundesliga haben die Norddeutschen bisher alle 4 Spiele verloren und nun gab es auch zum Auftakt in der Champions League eine Niederlage. Fechter verlor gestern Abend in Serbien bei Spartak Subotica deutlich mit 64-96. Die Einzelheiten hat Christina Schröder.
10: Nach einem guten Start Fechters keimte kurz Hoffnung auf, doch der favorisierte Gastgeber übernahm schnell das Ruder und ließ nur wenig zu. Schon zur Halbzeit hatte Spartak 14 Punkte Vorsprung. In der zweiten Hälfte brach Fechter dann komplett ein, zeigte sich vor allem in der Offensive ohne Idee und ging mit 96-64 in Serbien unter. Der beste Werfer in den Reihen der Niedersachsen war Matt Lewis mit 16 Punkten. Bester Werfer der Partie war Spartaks Pipkins.
7: Alba Berlin und die Baskets Bonn konnten dagegen ihre Auftaktpartien in der Champions League gewinnen. Das ist im Basketball ja nicht der wichtigste europäische Wettbewerb, anders als zum Beispiel beim Fußball oder im Handball.
0: Soweit der Sport. Danke, Irina Gneb. Seit 2022 wird für werdende Eltern der nicht-invasive Pränataltest NIPT oder NIPT als Kassenleistung bezahlt. Damit lassen sich Chromosomenabweichungen beim ungeborenen Kind bereits während der Schwangerschaft im Blut feststellen. Nicht nur medizinisch, auch ethisch war und ist die Zulassung dieser Tests umstritten. Heute diskutiert der Bundestag deshalb über den interfraktionellen Antrag von 110 Parlamentariern und Parlamentarierinnen. Die fordern, in Zukunft müsse es ein Monitoring für diesen Test geben, also eine fortlaufende Überwachung und Kontrolle. Daniela Remus aus der ARD-Gesundheitsredaktion kann uns das etwas näher erklären. Ethisch umstritten, was genau heißt das? Wieso umstritten?
11: Also dieser einfache Bluttest kann Chromosomenabweichungen feststellen, die sogenannten Trisomien 13, 18 und 21. Und das sehr früh in der Schwangerschaft, in den ersten 3 Monaten. Bevor es diesen Test gab, war dafür eine Fruchtwasseruntersuchung notwendig. Aber man muss sagen, am zuverlässigsten ist dieser Test tatsächlich im Erkennen der Trisomie 21, auch bekannt als Down-Syndrom. Und deshalb gibt es die Befürchtung, letztendlich sei dieser Test ein Screening, also so eine Art Reihenuntersuchung, um Kinder mit Trisomie 21, ich sage das jetzt mal so ganz zugespitzt, um sie auszusortieren. Und das Ganze mal weitergedacht, wenn dieser Test jetzt tatsächlich zur Routine wird bei allen schwangeren Frauen, dann könnte daraus ein gesellschaftlicher Druck entstehen, sich entwickeln. Das ist die Sorge derjenigen, die das kritisieren. Ein Kind mit Auffälligkeiten nicht auszutragen, so ist die Befürchtung. Und dass dann auch gesellschaftlich angenommen wird, dass sich so etwas so durchsetzt als Einschätzung, Behinderung sei ein Risiko, das sich vermeiden lasse. Und das, so sehen es eben viele Betroffene, deren Angehörige, aber eben auch Behindertenverbände, das mache das Leben für Menschen mit Behinderungen letztendlich deutlich schwieriger, nämlich behindertenfeindlicher.
0: Welche Erfahrungen gibt es denn aus anderen Ländern oder auch schon hier bei uns in Deutschland, was die Bedenken der Kritikerinnen und Kritiker zutreffen? Also wie wird der Test angenommen?
11: Ja, Erfahrungen aus anderen Ländern, die zeigen, dass dieser Test tatsächlich als eine Art ganz normale Reihenuntersuchung wahrgenommen wird und dass die Anzahl der Geburten von Kindern mit Trisomie 21, also zum Beispiel aus Dänemark, weiß man, dass die deutlich zurückgegangen ist. Für Deutschland gibt es auch erste Daten, die hat die Barmer Krankenkasse veröffentlicht. Und demnach haben im Jahr 2024 rund die Hälfte aller Schwangeren diesen Test in Anspruch genommen. Vorgesehen war er eigentlich als Angebot für Risikoschwangerschaften. Und auch deshalb fordern die Antragsteller jetzt, dass sie sagen, das muss genauer dokumentiert werden. Wir müssen wissen, wer nimmt diesen Test eigentlich in Anspruch.
0: Du hast ja eben neben den ethischen Bedenken auch von medizinischen Einwänden gesprochen. Welche genau sind das?
11: Also die Befürworter dieser Testeinführung, die haben immer gesagt, das Positive an diesem Test sei eben, dass er nicht invasiv ist, also kein Risiko darstellt für die Schwangere und für das ungeborene Kind. Anders als das zum Beispiel bei der Fruchtwasseruntersuchung der Fall ist, wo ja mit einer langen Nadel durch die Bauchdecke durchgestochen wird. Aber dieser Test ist eben kein Diagnoseinstrument.
0: Und was heißt es dann, wenn man ein auffälliges Ergebnis bekommt, braucht man doch wieder die anderen Tests?
11: Das heißt eben, es bedarf weiterer Untersuchungen, um das Ganze abzusichern, nämlich zum Beispiel die Fruchtwasserpunktion, eben um den Verdacht abzuklären. Und daran hängt dann auch wieder ein gewisses Frühgeburtsrisiko. Und da der Test doch überraschend viele falsch positive Ergebnisse produziert, die Barmer Krankenkasse spricht davon, dass diese Rate 4-mal höher ist, als sie theoretisch im Vorfeld damals bei der Zulassung erwartet worden war, hat die Anzahl der invasiven Tests seit Einführung der nicht invasiven Pränataltests eben nicht abgenommen, wie man es erwartet hat, wie man es prognostiziert hat, sondern sogar zugenommen.
0: Und kann man denn inzwischen pränatal auch zuverlässig den Schweregrad der Behinderung feststellen?
11: Nein, also auch das muss man, finde ich, noch mal ganz deutlich sagen. Das ist weder mit dem Test noch mit einer Fruchtwasseruntersuchung möglich. Das sagt beides nichts darüber aus, mit welchen Einschränkungen das Kind tatsächlich dann durch das Leben gehen wird. Also ja, du kannst den Befund bekommen, Trisomie 13, 18 oder 21. Aber was das genau bedeutet, das erfährst du dadurch nicht. Und noch ein ganz wichtiger Punkt meines Erachtens. Viele Eltern denken, wenn ich diesen Test mache oder diese Fruchtwasseruntersuchung, dann habe ich wirklich die Sicherheit, dass mein Kind gesund ist. Aber das stimmt eben nicht. Die meisten Einschränkungen, mit denen Menschen leben, die sind nicht genetisch bedingt. Das sind keine Chromosomenanomalien, sondern sie entstehen entweder unter der Geburt, wie das immer heißt, oder eben während des Lebens.
0: Daniela Remus war das aus der ARD-Gesundheitsredaktion. Heute stimmt der Bundestag in zweiter und dritter Lesung über den fraktionsübergreifenden Antrag ab, ein Monitoring zur Kassenzulassung des nicht-invasiven Pränataltests einzuführen. Die Abgeordneten stimmen nach einer Diskussion namentlich über den Antrag ab.
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0: Wie geht es weiter mit der CDU nach den zuletzt schlechten Wahlergebnissen? Bundeskanzler Merz hat vor kurzem gesagt, seine Partei sei nur noch in Teilen eine klassische Volkspartei. In der medialen Berichterstattung war schon der Begriff Volksparteiruine zu hören. Dazu kommen interne Spannungen und Abspaltungsdrohungen und auch die Frage, inwiefern die AfD in Sachsen-Anhalt es auf genau solche CDU-Parteiaustritte abgesehen hat. Wir beleuchten, wie verschiedene Medien die Lage der CDU einschätzen, auch vor dem Hintergrund, dass im Landtag von Sachsen-Anhalt ein AfD-Politiker zum Präsidenten gewählt wurde. Denn dabei steht der Verdacht im Raum, dass er auch Stimmen von CDU-Politikern erhalten hat. Dazu Bundeskanzler Merz.
12: Wer seine Stimme der AfD gibt, der spielt das Spiel der Extremisten und er zerstört Glaubwürdigkeit. Mit den Werten meiner Partei, der CDU, verträgt sich das jedenfalls nicht.
0: Soweit Friedrich Merz. Wir haben als Gastkommentatorin heute die freie Autorin Wiebke Hollersen dabei. Und sie kommentiert die zurückliegenden Wochen der CDU folgendermaßen.
13: Es gibt Situationen im Leben, in denen man sich mit einem Satz tröstet. Jetzt kann es immerhin nicht mehr schlimmer kommen. Vielleicht haben sich das in der CDU auch gedacht vor 2,5 Wochen. Der eigene Kanzler Friedrich Merz war in Umfragen so unbeliebt wie noch nie ein Kanzler vor ihm. Die Wahl in Sachsen-Anhalt krachend verloren. In Mecklenburg-Vorpommern war man sogar aus dem Landtag geflogen. Aber in solchen Krisen kann man sich zusammenraufen, einander in die Augen schauen, sich klar machen, warum man noch an die eigene Mannschaft glaubt, wofür man stehen will, sich eingestehen, wie tief man gefallen ist und sich gemeinsam wieder hocharbeiten. Doch davon ist bei der Union bisher gar nichts zu spüren, im Gegenteil. In Sachsen-Anhalt haben Abgeordnete der CDU womöglich 2 AfD-Politiker mit an die Spitze des Landtags gewählt, allen Brandmauerbeschlüssen ihrer Partei zum Trotz, aber im Geheimen, also so, dass man es ihnen letztlich nicht nachweisen kann. Andere Unionspolitiker haben sich entschieden, sich gerade jetzt noch härter als bisher am Koalitionspartner im Bund, der SPD, abzuarbeiten, anstatt sich mit der eigenen Krise zu befassen und aus ihr zu lernen, obwohl das so dringend nötig wäre. Es kann jetzt nicht mehr schlimmer kommen, das ist ein tröstlicher Satz. Aber leider stellt man oft im Leben fest, dass er nicht stimmt.
0: Gastkommentatorin Wiebke Hollersen. Im Kommentar der Süddeutschen Zeitung aus München heißt es, die CDU habe ein viel größeres Problem als gedacht.
6: Niemand kann mehr sicher sagen, ob die CDU sich der AfD auf deren Weg in die Magdeburger Staatskanzlei entgegenstellen oder ihr doch heimlich die Tür öffnen möchte. Was man dagegen sicher sagen kann: Die CDU-Fraktion ist nicht nur gespalten, sie kollabiert gerade. Für den AfD-Spitzenkandidaten Ulrich Siegmund bildet all das eine hervorragende Ausgangsbasis für die Ministerpräsidentenwahl, die er Mitte Dezember plant. Gelingt der CDU vorher auf ihrem Landesparteitag kein personeller und inhaltlicher Neuanfang, dann kann sich die AfD von einem ihrer größten Ziele verabschieden, nämlich die CDU zu zerstören. Das übernimmt die dann schon selbst.
0: Nach Meinung der Frankfurter Rundschau weiß Friedrich Merz um seinen Autoritätsverlust in den vergangenen Monaten.
6: Doch Sachsen-Anhalt ist auch sein Problem und das wird nicht von allein vergehen. Im Gegenteil, im Dezember wird sich der AfD-Sieger Ulrich Siegmund zur Wahl als Ministerpräsident stellen. Ein paar Stimmen von der CDU wird es wohl auch für ihn geben. Schlimmer noch, der mehr als angeschlagene Fraktionsvorsitzende Sven Schulze schließt nicht mehr aus, dass man auch Anträge der AfD unterstützen könnte. Das Wort Brandmauer mag man in der Gesamtpartei schon gar nicht mehr in den Mund nehmen. Genauso schaufelt sich die CDU ihr Grab als Volkspartei.
0: Auch die Taz aus Berlin blickt voraus auf die Ministerpräsidentenwahl in Sachsen-Anhalt.
6: Bis dahin muss die Union klären, wo sie steht. Auf der Seite der liberalen Demokratie oder auf der Seite der Autoritären. Beides wird nicht funktionieren. Die CDU ist nur noch einen Schritt vom Abgrund entfernt. Vielleicht hat sie sich bereits entschieden, weiterzugehen. Wenn sie noch umdrehen will, sind die nächsten Wochen ihre letzte Chance. Sonst könnte es die Partei zerreißen.
0: Und das waren die Standpunkte, zusammengestellt von Pascal Küpper.
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14: Um 8.30 Uhr mit Benjamin Kirsch. Die Debatte über mögliche CDU-Stimmen für den AfD-Politiker Rausch bei der Wahl des Landtagspräsidenten in Sachsen-Anhalt geht weiter. Die Frage hat gestern Abend den Koalitionsausschuss von Union und SPD in Berlin beschäftigt. Auch innerhalb der CDU wird das Thema kontrovers diskutiert. Aus Berlin Markus Sambale.
15: Da die Wahl im Magdeburger Landtag geheim war, gibt es keine Belege für die CDU-Stimmen. Doch die CDU-Bundestagsabgeordnete Serap Güler geht davon aus, dass es so war. Ich glaube, das brauchen wir jetzt auch nicht schönreden, sagte Güler im Interview von RTL NTV. Güler äußert sich damit anders als ihr Parteichef, Bundeskanzler Friedrich Merz. Der hatte gestern vor voreiligen Schlussfolgerungen zu möglichen CDU-Stimmen für den AfD-Politiker gewarnt. Der CDU-Arbeitnehmerflügel CDA hat Konsequenzen gefordert, sollten CDU-Landtagsabgeordnete in Sachsen-Anhalt für den AfD-Politiker Rausch gestimmt haben. CDA-Chef Dennis Radtke äußerte in der Augsburger Allgemeinen die Erwartung, dass in dem Fall die CDU gegen die Abgeordneten ein Parteiausschlussverfahren einleitet.
14: Zu den Ergebnissen des Koalitionsausschusses gibt es inzwischen nach übereinstimmenden Medienberichten eine SMS, die an die Fraktionen verschickt wurde. Unionsfraktionschef Frey, der SPD-Fraktionsvorsitzende Miersch und CSU-Landesgruppenchef Hoffmann schreiben darin, es sei vereinbart worden, die verabredeten Reformen zügig umzusetzen. Allen sei bewusst, dass unsere Demokratie in diesen Tagen von einer historischen Bewährungsprobe stehe. Union und SPD seien fest entschlossen, das Land nicht in Extremisten zu überlassen. Der Bundestag wird heute voraussichtlich den Weg freimachen für eine neue Bahnstrecke zwischen Hamburg und Hannover. Niedersachsens Verkehrsminister Tonner hat auf NDR Info noch einmal deutlich gemacht, dass ihm Verbesserungen auf der jetzigen Trasse wichtiger sind als die Neubaustrecke.
16: Das ist ein Projekt, was wir in 25, in 30 Jahren haben. Dass wir nicht diese Zeit jetzt einfach abwarten können, sondern wir brauchen kurz- und mittelfristig Verbesserungen. Das war immer unser Antritt aus Niedersachsen und den werden wir aufrechterhalten. Ich kann hier keinem im ländlichen Raum auf der Strecke von Hannover nach Hamburg hoch erklären, hier tut sich jetzt 25 Jahre nichts und wir warten auf die Umsetzung von Planungen einer Neubaustrecke. Ich finde, unsere gemeinsame Verantwortung ist es dort zu sagen, wir brauchen schneller Verbesserungen. Und diese Position erhalten wir selbstverständlich aufrecht.
14: Der niedersächsische Verkehrsminister Tonne von der SPD auf NDR Info. Bundeskanzler Merz empfängt heute den britischen Premierminister Burnham in Berlin. Es ist der erste Besuch in Deutschland seit seinem Amtsantritt. Aus Berlin Nicole Markwald.
17: Seit Juli ist der neue britische Premierminister Andy Burnham im Amt. Er folgte auf Keir Starmer, mit dem Bundeskanzler Merz ein persönlich und politisch enges strategisches Bündnis pflegte. Mit ihm unterzeichnete Merz noch den sogenannten Kensington-Vertrag. Darin wurde eine engere Zusammenarbeit zwischen Deutschland und dem Vereinigten Königreich vereinbart. Nach dem Brexit soll damit ein neues Fundament für die Beziehungen geschaffen werden und eine engere politische Anbindung Großbritanniens an Europa gefördert werden. Burnham selbst hält den Ausstieg aus der Europäischen Union für eine Entscheidung, die dem Vereinigten Königreich mehr geschadet als geholfen habe. Heute nun will Friedrich Merz die Urkunden des neuen deutsch-britischen Freundschaftsvertrages mit Andy Burnham austauschen. Damit tritt dieser in Kraft.
14: EU-Handelskommissar Šefčovič kommt heute nach Peking, um dort die wirtschaftlichen Interessen der Europäischen Union zu vertreten. Die Beziehungen zwischen der EU und China sind angespannt. Aus Shanghai Eva Lambi-Schmidt.
18: Bei einem Treffen mit dem chinesischen Handelsminister Wang Wentao am Nachmittag und weiteren Gesprächen morgen soll es zum Beispiel um das wachsende Handelsdefizit zwischen der EU und China gehen. Außerdem wirft die EU China Wettbewerbsverzerrung durch staatliche Subventionen für chinesische Unternehmen vor, die ihre Waren so billig in der EU verkaufen, dass heimische Hersteller kaum mithalten können. Die Gespräche in Peking sollen der chinesischen Seite die Möglichkeit geben, der EU in diesen Punkten entgegenzukommen. Tut sie das nicht, will Brüssel wirtschaftliche Maßnahmen ergreifen. Deutschland und Frankreich hatten zuletzt gefordert, neue Schutzinstrumente einzuführen, die es der EU erleichtern sollen, schneller und härter auf aus ihrer Sicht unfaire Handelspraktiken reagieren zu können.
14: Die pro-iranischen Houthi im Jemen haben nach eigenen Angaben erneut Saudi-Arabien attackiert. Der Flughafen der Hauptstadt Riad sei erfolgreich mit einer ballistischen Rakete angegriffen worden. Schon in den vergangenen Tagen waren bei Angriffen auf mehrere Flughäfen in Saudi-Arabien 3 Menschen getötet worden. Eine von dem Königreich angeführte Militärkoalition hat Gegenschläge angekündigt. Die Houthi drohten ihrerseits mit weiteren Angriffen. Internationale Fluggesellschaften sollten keine Flüge mehr durch den saudi-arabischen Luftraum durchführen, warnten sie. Das waren die Nachrichten.
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0: Ein richtig herbstlicher Donnerstag steht uns bevor. Es gibt immer wieder Regenschauer, aber zum Teil wird es auch mal trocken. Etwas Sonne kann sich auch noch zeigen. Die Temperaturen maximal 12 bis 18 Grad und das Ganze eher ungemütlich durch den Wind. Es gibt starke bis stürmische Böen und an der Nordsee auch Sturmböen. Morgen sieht es nicht anders aus. Wieder viele dichte Wolken und Regen, zum Teil auch Gewitterschauer. Nur Richtung Mecklenburg-Vorpommern ist es etwas länger trocken. Die Höchstwerte dann 11 bis 16 Grad und auch dann starke, vor allem an der See stürmische Böen. 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Stau oder stockend ab 3 Kilometern Länge. A1 Osnabrück Richtung Hamburg. Zwischen Dreieckstur und Uphusen-Bremen-Mahndorf 12 Kilometer stockender Verkehr. A255, B75, Hamburg Süd Richtung Elbbrücken. Zwischen Dreieck Norderelbe und Hamburg-Veddel 10 Kilometer stockend. A7, Hamburg Richtung Hannover, zwischen Berghof und Dreieck Hannover Nord, 7 Kilometer Stau nach einem Unfall. Die Umleitung führt über die U32 und U34. A7, Hannover Richtung Kassel, zwischen Hedemünden und Lutherberg, 3 Kilometer Stau. A7, Hannover Richtung Hamburg, zwischen Hamburg-Heimfeld und dem Elbtunnel, 8 Kilometer stockend. Und A23, Hamburg Richtung Heide, zwischen Halstenbek, Rellingen und Tornisch, 3 Kilometer Stau. Allen unterwegs, gute und sichere Fahrt. 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Ja, und oftmals drehen wir ja uns sehr um uns selbst. Wir glauben, nur Deutschland hat große Nöte. Dabei haben Bahnen auch in Spanien Verspätung und der Sprit ist auch in Portugal teuer. Wir schauen jetzt nach Frankreich, wo es landesweit viele Proteste von Schülern und Schülerinnen gibt. Am Dienstag dazu ein großer Protesttag. Frankreichs Regierungschef Sébastien Lecornu hat sich jetzt am Abend zur Lage geäußert und bezeichnete die Proteste als gerechtfertigt, machte aber dennoch keine konkreten Zugeständnisse an die demonstrierende Schülerschaft. Anders als beim Thema Spritpreise, hier stellte der Regierungschef finanzielle Entlastung in Aussicht. Der Protest geht also weiter. Für heute haben mehrere Bildungsgewerkschaften und Schüler- und Studierendenorganisationen zu neuen Streiks und Demonstrationen aufgerufen. Caroline Diller dazu aus Paris.
19: Frankreichs Regierungschef Sébastien Lecornu war offensichtlich darum bemüht, die lauten und wütenden Proteste der Schülerinnen und Schüler zu besänftigen. Die Wut der Jugendlichen kommt nicht von ungefähr, sagte Lecornu wörtlich in einer Fernsehansprache, und niemand kann ihren Ängsten gleichgültig gegenüberstehen.
20: La colère des jeunes ne vient pas de nulle part. Nul ne peut être indifférent aux angoisses qu'ils expriment.
19: Wie eine konkrete politische Antwort auf die Proteste aussehen könnte, bleibt aber auch nach der Ansprache vage. Lecornu verwies auf eine extra eingerichtete Online-Plattform der Regierung. Dort können Schüler Vorschläge und Forderungen festhalten. Lecornu stellte in Aussicht, diese Vorschläge in die Debatte über den Bildungshaushalt einfließen zu lassen.
20: Le budget de l'éducation nationale sera d'ailleurs discuté à l'Assemblée nationale.
19: Die Nationalversammlung wird ab dem 12. November über den Bildungsetat beraten. Wir haben also einen Monat Zeit, um aus diesen Vorschlägen Änderungsvorschläge für den Gesetzentwurf zu machen, auf die sich die Abgeordneten und Senatoren dann einigen müssen. Es wird eine Debatte geben und jeder wird Verantwortung übernehmen, vor allem die Regierung. Somit sollen also die Parlamentarier entscheiden, welche Vorschläge angenommen und umgesetzt werden. Außerdem wolle die Regierung Ende Oktober erste Entscheidungen präsentieren, um auf Forderungen, etwa nach mehr Lehrkräften, einzugehen. In Sachen mehr Geld für Bildung, eine der wesentlichen Forderungen sowohl der protestierenden Schüler als auch der Gewerkschaften, machte der Regierungschef dagegen keine Zugeständnisse. Im Radiosender France Info haben Jugendliche direkt nach der Ansprache ihre Eindrücke geteilt. Gaspard und Céleste sind sich in ihrer Bewertung einig. Das empört uns. Zu Beginn seiner Rede hatte ich den Eindruck, dass er uns gehört hat. Er hat ein paar unserer Forderungen erwähnt, aber danach hat er nichts Konkretes angekündigt. Okay, vielleicht hat er uns zugehört, aber die Frage ist, ob er uns auch verstanden hat. Ich möchte jetzt die Blockaden weiterführen, mich weiter auflehnen. Seit 10 Tagen hört er uns nicht zu. Konkrete Ankündigungen machte Lecornu dagegen beim Thema Spritpreise. Wir werden 10 Millionen Barrel Diesel und Rohöl aus der strategischen Reserve an die Vertreiber freigeben. Dieser Kraftstoff wurde eingekauft, bevor die Preise explodiert sind, wird also zum ursprünglichen Preis der Reserve bereitgestellt. Dadurch sinken die Preise an den Zapfsäulen automatisch um 12 bis 18 Cent pro Liter. Diese Ankündigung erfolgt im Rahmen einer gemeinsamen Entscheidung der G7-Staaten von vergangener Woche. Außerdem habe er dem staatlichen Energieversorger ÖDF aufgetragen, die Produktionskapazitäten maximal auszuschöpfen, um die Strompreise über den Winter stabil zu halten, so Lecornu. Diese Maßnahmen können als Versuch interpretiert werden, eine sogenannte Convergence des Colères abzuwenden, also zu vermeiden, dass sich die Schülerdemos möglicherweise zu einer allgemeinen sozialen Protestbewegung ausweiten.
0: Soweit unsere Frankreich-Korrespondentin Caroline Diller aus Paris.
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0: Was tun, wenn der Gesprächspartner übermächtig erscheint? Trotzdem Rückgrat zeigen oder lieber klein beigeben? Oder findet sich doch eine Lösung, mit der beide Seiten gut leben können? Klar ist, bei den heute in Peking beginnenden Gesprächen zwischen EU-Handelskommissar Šefčovič und dem chinesischen Handelsminister Wen Tao steht so einiges auf dem Spiel. Was genau, besprechen wir mit Nicolas Liefen aus der Wirtschaftsredaktion. Bevor wir zu den Details kommen, kannst du vielleicht einmal noch mal kurz umreißen, wo genau das Problem liegt?
1: Ja, also China ist für uns natürlich ein wichtiger Handelspartner, die Nummer zwei hinter den USA. Und China ist für uns deswegen ein wichtiger Markt, weil dort ungefähr 1,4 Milliarden Einwohner leben. Nur China ist eben in vielen Bereichen vom Käufer zum Konkurrenten geworden in der Zwischenzeit. Und zwar nicht nur auf dem Heimatmarkt, sondern weltweit. Wir brauchen hier nur den Automobilbau anzuschauen. Wobei die Bedingungen einfach ungleich sind. Also China produziert wesentlich billiger. Und zwar nicht nur, weil die Arbeitskosten günstiger sind, Energie auch, Bürokratie schlanker, sondern weil der Staat das alles unterstützt, subventioniert in vielen Bereichen, investiert und auch zulässt, dass zu viel produziert wird. Und die Folge ist einfach, dass chinesische Waren die Märkte überfluten. Das sehen wir in der EU, das sehen wir auch in Deutschland.
0: Also die Diagnose ist da. Was sie jetzt tun?
1: Also die EU verlangt von China Zugeständnisse. Und unter anderem, dass China die Exporte in die EU begrenzt, bei Autos zum Beispiel. Dass sie auch mehr bei den EU-Ländern einkauft, um dieses Missverhältnis ein Stück weit auszugleichen. Nur China weist im Augenblick noch jede Kritik zurück und hat auch schon mit Gegenmaßnahmen gedroht, sollte die EU Hürden aufbauen.
0: Also nicht ganz einfach. Welche Maßnahmen könnte denn die EU dann ergreifen?
1: Also Mittel der Wahl sind oft zusätzliche Zölle für bestimmte Waren. Wir sehen das bei E-Autos aus China, da gibt es da schon Schutzzölle. Da schwenkt China jetzt um auf Hybridautos statt reine E-Autos, wobei da will die EU möglicherweise nachlegen. Wir sehen höhere Zölle auch bei Temu und Shein, da gibt es Zollpauschalen. Das wirkt schon ein Stück weit, das muss man sagen. Das sind ja diese Billigwaren aus China. Dann wird die EU, wird Deutschland sicherlich auch genauer hinsehen, wenn chinesische Unternehmen andere übernehmen wollen. Das hatten wir ja gerade, eine versuchte Übernahme eines Logistikers im Hamburger Hafen. Die wurde blockiert. Und die EU arbeitet auch an Maßnahmen, um die europäische Industrie bei Subventionen zu bevorzugen. Stichwort ist die Kaufprämie zum Beispiel für E-Autos. Da profitieren gerade ja auch viele chinesische Hersteller.
0: Das hast du gerade gesagt, bei den Zöllen zum Beispiel, da sieht man schon, es gibt ein bisschen Wirkung. Aber was wäre denn eine größere Wirkung? Was ist das schärfste Schwert?
1: Also das ist das, worüber in der EU gerade diskutiert wird, nämlich notfalls chinesische Unternehmen komplett vom europäischen Binnenmarkt auszuschließen oder Handelsbeschränkungen zu erheben gegen ein ganzes Land. Und hier wäre eben dann China im Fokus. Es gibt Mitte Oktober, in der kommenden Woche, einen EU-Gipfel in Brüssel. Dort könnte man sowas präsentieren.
0: Ausschließen ist natürlich mehr als unfreundlich. Hieße ja dann auch, mit China droht ein Handelskonflikt. Und dann?
1: Genau, also darauf stellen sich Teile der Wirtschaft und der Politik auch ein. Die Sorge ist einfach groß, weil es so viele Abhängigkeiten gibt von China. Bei Elektronik, bei Technik, bei Software, künstlicher Intelligenz, Robotik. Vor allen Dingen aber bei Rohstoffen, bei seltenen Erden, bei Magneten. Da sind ja diese Metalle, die man braucht für die Technik, von der Kaffeemaschine bis zum Handy. Und wir haben Anfang des vergangenen Jahres erlebt, was passiert, wenn China die Ausfuhr beschränkt. Dann musste hier die Produktion gedrosselt werden. Und bis heute gibt es da übrigens Exportkontrollen.
0: Bleibt also auch die Frage, was hat die EU als Druckmittel in der Hand, beziehungsweise wie attraktiv, wie nötig ist sie auch für China?
1: Genau, also die EU ist für China wichtig, ist auch ein riesiger Markt, 450 Millionen Einwohner zum Vergleich, die USA haben 350 Millionen und die USA schotten ihren Markt ja zum Teil mit hohen Zöllen ab. Das heißt, China lenkt die Waren im Augenblick um Richtung EU und wir sind auch deswegen so interessant, weil wir kaufkräftig sind. In China herrscht ein ruinöser Preiswettbewerb, deswegen sind die Automobile dort zum Teil auch so günstig. Von daher, da lohnt sich der Verkauf ganz oft nicht. Für viele lohnt sich es dann eben in die EU zu exportieren. Das ist so ein Stück weit auch Chance zum Überleben. Und China hat im Land auch große Probleme, was die Binnennachfrage angeht. Der Immobilienmarkt ist unter Druck. Das Wachstum ist insgesamt auch für China wenigstens extrem niedrig. Also der EU-Markt ist für China auf jeden Fall wichtig.
0: Nikolaus, jetzt hast du schon gezeigt, dass beide Seiten ja vom anderen profitieren, beide also auch Druck machen könnten. Bleibt nur die Frage, wer schafft es zum Schluss dann am längeren Hebel zu sitzen, am meisten Druck zu machen?
1: Also ich befürchte, dass fehlende Rohstoffe aus China uns doch deutlich früher treffen, schneller, breiter, auch unsere Industrie, als wenn man den Markt, den EU-Markt für chinesische Unternehmen abschottet. Allerdings diese neuen Instrumente der EU, über die jetzt gerade diskutiert wird, die sollen praktisch so per An- und Ausschalter eingesetzt werden können. Also jetzt nicht von heute auf morgen, aber ohne die langen Prüfverfahren. Aber nochmal, das ist jetzt im Augenblick noch Säbelrasseln und deswegen gibt es ja erstmal die Gespräche, damit die Lage eben nicht eskaliert.
0: Zum europäisch-chinesischen Treffen waren das Einschätzungen von Nicolas Liefen aus der Wirtschaftsredaktion. Ja, und unser NDR-Info-Thema ist ja heute die Bahn. Kommt die neue Bahnstrecke zwischen Hannover und Hamburg? Wie schnell muss es gehen? Dazu gleich auch Einschätzungen von einem Vertreter der Allianz pro Schiene. Gleich nach dem kurzen Überblick. Um 8.47 Uhr.
14: Der Bundestag beschäftigt sich heute unter anderem mit der Bahnstrecke Hamburg-Hannover. Der Verkehrsausschuss hatte gestern einen Neubau empfohlen. Der niedersächsische Verkehrsminister Tonne bedauerte auf NDR Info, dass ein Neubau frühestens in 25 Jahren fertig sein könnte. Niedersachsen brauche dagegen kurz- und mittelfristig Verbesserungen auf der bestehenden Trasse. Zum Auftakt der Sitzung heute befasst der Bundestag sich mit der geplanten Einkommenssteuerreform. Der Gesetzentwurf sieht Entlastungen vor, vor allem für kleine und mittlere Einkommen und Familien mit Kindern. Die bereits beschlossenen Reformen in den Bereichen Rente, Pflege und Arbeitsmarkt sind gestern Abend Thema im Koalitionsausschuss gewesen. Die Fraktionsspitzen von Union und SPD teilten mit, dass sie den Fokus weiterhin auf Wirtschaftswachstum, sichere Arbeitsplätze und den gesellschaftlichen Zusammenhalt setzen wollten. Die Vorhaben sollen zügig umgesetzt werden. Die mit dem Iran verbündeten Houthi haben offenbar erneut Saudi-Arabien angegriffen. Ein Vertreter der Miliz nannte eine Attacke auf den internationalen Flughafen der Hauptstadt Riad. Gestern waren bereits mehrere Flughäfen in dem Land angegriffen worden. 3 Menschen wurden getötet. Das von Saudi-Arabien angeführte Militärbündnis hat nach eigenen Angaben reagiert und mehr als 80 militärische Ziele der Houthi-Miliz im Jemen zerstört. Das Wetter in Norddeutschland. Verbreitet Regen, später auch mal trocken, etwas Sonne bei maximal 13 bis 18 Grad, starke bis stürmische Böen, an der Nordsee Sturmböen. Das war der kurze Überblick. Weiter mit Birgit Langhammer.
0: Guten Morgen. Nach jahrelangen Planungen und Verhandlungen, Protesten und Dialogveranstaltungen scheint nun besiegelt zu sein, dass es einen Neubau gibt bei der Bahnstrecke zwischen Hannover und Hamburg. Heute Abend muss noch der Bundestag zustimmen. Das gilt aber als Formsache. Unser NDR-Info-Thema: endlich bahnfrei. Der Verkehrsausschuss hat sich ja gestern schon für den Neubau und die neue Streckenführung ausgesprochen. Eckpunkte des Projekts: Mitte des Jahrhunderts könnte die zusätzliche Bahntrasse fertiggestellt sein. Die läuft dann näher an der A7, nicht mehr über Lüneburg. Und es geht ja eben nicht nur um den Personenverkehr, sondern vor allem auch um den Gütertransport und die Anbindung an die Häfen im Norden. Dazu jetzt am Telefon Holger Krawinkel von Allianz pro Schiene. Der Verein will den umweltfreundlichen Schienenverkehr in Deutschland voranbringen. Ich grüße Sie, Herr Krawinkel.
3: Moin, Frau Langhammer.
0: Ist das denn jetzt ein großer Schritt voran, wenn doch die Debatte immer noch nicht abreißt?
3: Natürlich. Also ich denke, die Strecke wird jetzt kommen. Es geht jetzt nur noch darum, wie lange das dauert. Und 2050 ist in der Tat ein langer Zeitraum. Das könnte deutlich schneller gehen. Ich habe mir jetzt mal zur Vorbereitung angeguckt, wie lange es gedauert hat, die Schnellbaustrecke von Köln nach Frankfurt zu bauen. Sicher geologisch eine größere Herausforderung, als durch die Heide zu bauen. Das hat etwa 10-11 Jahre gedauert von der Entwurfsplanung. Den Stand haben wir jetzt erreicht. Da geht jetzt das die nächste Stufe bis zur Fertigstellung. Also ich denke, das kann man deutlich schneller machen. Ich würde mal sagen, 2040 sollte das Ziel sein, nicht 2050. Und dazu muss natürlich vor allem die Landesregierung in Niedersachsen aufhören, weiter Öl ins Feuer zu gießen. Also sie muss im Prinzip die Bürger überzeugen, dass das eine gute Lösung ist. Und sie muss dazu beitragen, dass im Prinzip in den Kommunen, in der Region im Prinzip positiv mit der Strecke geplant wird. Also was kann ich an Wohnbaugebieten ausweisen? Kann ich Gewerbeflächen ausweisen? Wie kann ich die Bahnhöfe einbinden und so weiter? Wir hatten ja ein ähnliches Beispiel in Schleswig-Holstein, die Fehmarn-Belt-Querung, auch sehr umstritten. Da hat es eine Untersuchung gegeben, Fachhochschule, glaube ich, Lübeck war das, und eine dänische Hochschule, die haben die Gemeinden befragt an der Strecke. Die dänischen Gemeinden haben alle sozusagen gesagt, das ist ganz toll, da kriegen wir neue Anbindungen, neue Chancen, und haben sich entsprechend darauf eingestellt. Die Schleswig-Holstein-Gemeinden sind noch damit beschäftigt, irgendwelche Klagen einzureichen und vorzubereiten. Das ist natürlich sehr destruktiv. Und ich glaube, das kann man jetzt in Niedersachsen vermeiden, indem man da wirklich positiv rangeht. Das ist, glaube ich, ganz wichtig.
0: Wir haben heute früh bei NDR Info auch schon eine Reportage gehört vom letzten Großbauprojekt vor 35 Jahren, Hannover-Würzburg. Damals gab es auch große Proteste und jetzt haben wir heute viele Anwohner gehört, die sagen, sie haben sich dran gewöhnt. Also ist wirklich viel mit Kommunikation zu erreichen, und auf der anderen Seite, kann man da jetzt noch was einhegen, Herr Krawinkel, wenn doch diese Debatte wirklich schon so jahrzehntelang hochkocht und man sich eben ja auch auf Alpha schon mal geeinigt hatte?
3: Ja, ich glaube, es hat wenig Sinn, sich mit der Vergangenheit zu beschäftigen. Das kommt ja immer wieder. Wir haben doch damals Alpha E und so weiter. Also man muss sagen, so, es ist ein neuer Punkt gesetzt und ich muss jetzt in die Zukunft denken. Diese ständigen Diskussionen sozusagen, was war da früher, welche Beteiligung gab es da, das bringt ja nichts. Das hat ist ein bisschen Nostalgie, mag ja für den einen oder anderen wichtig sein, aber ich glaube, hier geht es ja um die Zukunft von Deutschland, auch von Norddeutschland. Sie haben es ja am Anfang erwähnt, das ist wichtig für die Hafenanbindung in Hamburg, natürlich für den schnellen Personenverkehr und so weiter. Und der Unterschied zu der Strecke, die Sie gerade besprochen haben, also Fulda-Würzburg, ist ja, dass hier zusätzliche Regionalhalte eingeplant sind. Das ist ja wie bei der Bahnstrecke von Ingolstadt nach Nürnberg oder auch Stichwort Montabaur, die besagte Strecke von Frankfurt nach Köln. Also da hat es wesentliche Verbesserungen auch für die Bevölkerung in der Region gegeben. Und das muss man, glaube ich, in den Vordergrund stellen. Also man muss sich mal vorstellen, man kann von Soltau in kürzer Zeit demnächst dann nach Hamburg fahren. Also möglichst natürlich mit kürzerer Bauzeit, möglichst bald. Das ist natürlich für die Region dort eine riesige Entwicklungschance. Und ich glaube, so muss man das diskutieren und nicht irgendwie jetzt dann noch sagen, da muss noch ein drittes Gleis dahin gebaut werden, dorthin. Das führt, glaube ich, nicht weiter und nährt nur die Illusion, man könnte es vielleicht doch noch irgendwie verhindern. Ich glaube, da muss ein klares Bekenntnis erfolgen, damit sich auch die Diskussion beruhigt. Das ist, glaube ich, ganz wichtig.
0: Und aber es heißt ja eben so oder so, es wird lange dauern. Und da hat Grant-Henrik Thörner auch gesagt, man könnte eben das Land so lange oder Landbevölkerung auch so lange nicht abhängen. Also man müsste auf jeden Fall auf der bisherigen Strecke auch noch mehr investieren. Sehen Sie das auch? Sie haben gerade schon gesagt, das dritte Gleis würden Sie ablehnen. Aber wie viel muss bei der alten Strecke generell auch im Regionalverkehr noch passieren?
3: Na, da sind ja einige Möglichkeiten gegeben. Es ist ja jetzt vorgesehen, im Rahmen der Korridorsanierung einiges zu machen. Es ist im Beschluss einiges vorgesehen, Weichenverbindungen und so weiter. Das ist nicht viel, aber man muss im Prinzip wirklich hier in die Zukunft sehen. Also wenn diese Neubaustrecke existiert, dann habe ich natürlich zum Beispiel Richtung Lüneburg Platz auf der Strecke. Es gibt von Hamburg aus S-Bahnen nach Schleswig-Holstein. Zwei werden gerade gebaut. Es gibt nur noch die S-Bahn nach Niedersachsen, nach Stade, aber eben nicht in den Süden, nicht nach Tostedt und nicht nach Lüneburg. Ich glaube, in die Richtung sollte man mal denken, was kann ich eigentlich wirklich machen, wenn dann diese Strecke kommt, kann die Vorbereitung treffen. Sowas dauert ja auch relativ lange, da muss ich jetzt anfangen, die Perspektiven zu sichern. Und ich muss einfach sehen, diese Spezialwünsche, Entschuldigung, wenn ich das so sage, die haben ja im Prinzip überall in Deutschland, ob in Offenburg oder jetzt auch da bei der Inntal-Anbindung zum Brenner, immer wieder für Verteuerungen gesorgt. Das muss ja irgendwo auch bezahlt werden. Also ich denke, da muss man streng gucken. Es steht ja auch im Beschluss drin, dass sozusagen die Wirtschaftlichkeit des Gesamtprojektes nicht gefährdet wird. Das ist ja auch ganz wichtig. Wir können das Geld ja nicht sozusagen aus dem Sondervermögen 2, was es gar nicht gibt, sozusagen rausziehen, um dann noch solche Wünsche zu erfüllen. Also ich denke, da muss man auch ein Stück weit realistisch bleiben.
0: Sagt Holger Krawinkel vom Verein Allianz pro Schiene. Vielen Dank für Ihre Zeit.
3: Ich danke Ihnen.
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0: 16 Jahre ist es her, dass The Social Network erzählt hat, wie Mark Zuckerberg als Student Facebook gegründet hat. Sympathiepunkte dürfte der Film ihm damals nicht eingebracht haben. Er zeichnete ihn als egomanischen Einzelgänger, der seine Mitstreiter ausbotet. Jetzt kommt eine Art Fortsetzung. The Social Reckoning, also die soziale Abrechnung. Und die wirft ein noch schlechteres Licht auf Zuckerberg und sein Unternehmen.
4: 64% aller Nutzer, die in einer radikalen Facebook-Gruppe landen, sind vom hauseigenen Algorithmus dorthin geführt worden. Zu dieser schockierenden Erkenntnis kommt die junge Tech-Analystin Frances Haugen 2019. Sie versucht, ihre Vorgesetzten bei Facebook zu alarmieren, doch keiner will ihr zuhören. Im Gegenteil, ihre Abteilung, die an ethischen Leitlinien arbeitet, soll aufgelöst werden. Verzweifelt wendet sich Frances an den investigativen Reporter Jeff Horwitz vom Wall Street Journal. Dieser sitzt an einer Recherche zu Facebooks Einfluss auf Politik und Gesellschaft.
5: Ich habe Classifier über Politgruppen laufen lassen. 30% der Inhalte triggern diverse Risikofaktoren.
21: Sekunde, ich verstehe nicht, was das heißt.
5: Sie sind doch Tech-Reporter?
21: Quasi.
5: Quasi?
4: The Social Reckoning erzählt die wahre Geschichte, wie Frances Haugen zur Whistleblowerin wird und Jeff Horwitz mit 20.000 Seiten interner Dokumente versorgt. Diese sogenannten Facebook-Files enthüllen 2021 die skandalösen Geschäftspraktiken des Unternehmens. Zum Beispiel nimmt Instagram in Kauf, dass es die mentale Gesundheit vieler Mädchen ruiniert. Facebook ist nicht nur zu einem Umschlagplatz für Drogen und Menschenhandel geworden. Das Netzwerk, das doch eigentlich alle Menschen miteinander verbinden will, ändert seinen Algorithmus so, dass er das Teilen von Hass, Hetze und Falschinformationen fördert. Denn negative Emotionen bringen die meiste Aufmerksamkeit und damit den größten Profit.
22: Wir sind nicht Schiedsrichter. Wir sind der öffentliche Raum. Ich bin für absolute Meinungsfreiheit, außer wenn Schaden unmittelbar...
23: Absolut und außer geht nicht in einem Satz. Mit der Optimierung auf MSI wirkt die Flut an Falschinformationen, die ihr ungefiltert raushaut wie ein Raketenantrieb, mit vollem Schub.
4: Der Film springt zwischen zwei Zeitebenen hin und her. Zwischen 2019, als die Recherche beginnt, und 2021, als sich Mark Zuckerberg für eine Anhörung vor dem US-Kongress vorbereitet. Dort soll er sich für die Missstände rechtfertigen. Jeremy Strong spielt Zuckerberg mit versteinertem Gesichtsausdruck als Mann, der sich ausschließlich für Macht und Geld interessiert. Aus dem nerdigen Facebook-Erfinder aus The Social Network ist einer der mächtigsten Herrscher der Tech-Industrie geworden.
22: Hier wissen alle, Nein heißt Nein. Es gibt keine Diskussion. Ich bin kein Anfänger aus dem Studentenwohnheim mehr, Charlie.
4: Wirklich nah kommt der Film Zuckerberg allerdings nicht. Regisseur und Drehbuchautor Aaron Sorkin stellt stattdessen dessen Gegenspieler ins Zentrum. Frances Haugen, gespielt von Mickey Madison, und Jeff Horwitz, gespielt von Jeremy Allen White. Deren Recherche erzählt Sorkin als klassischen, fast ein wenig anachronistisch anmutenden Reporterfilm. Die integre Whistleblowerin und der auf Fakten insistierende Printjournalist triumphieren, zumindest für den Moment, über den Fake-News-König der digitalen Medien.
21: Zur Klarstellung. Mein Punkt ist wirklich nicht, dass Tech uns Journalisten Jobs wegnimmt. Ihr macht die Arbeit nur so furchtbar schlecht.
4: An die enorm unterhaltsame Rasanz und Raffinesse des von David Fincher inszenierten Vorgängers The Social Network kommt The Social Reckoning nicht heran. Aber natürlich ist die Frage der gesellschaftlichen Polarisierung, die der aktuelle Film verhandelt, auch deutlich schwerwiegender. Der Blick auf die sozialen Medien hat sich im Vergleich zu 2010 verdüstert. Erst recht, seit sich US-Regierung und Tech-Business zu einer unheilvollen Allianz zusammengeschlossen haben. The Social Reckoning mag ziemlich idealistisch sein, aber die titelgebende Abrechnung macht Mut, dass man auch gegen die übermächtige Tech-Branche Siege erringen kann.
0: Soweit die Filmkritik von Julia Haungs. Der Facebook-Film The Social Reckoning ist ab sofort auch in den norddeutschen Kinos zu sehen. Sie hören NDR Info am Donnerstagmorgen. Hier geht's weiter mit den 9 Uhr Nachrichten. Und danach übernimmt meine Kollegin Ulrike Heckmann. Ich wünsche Ihnen einen schönen Tag. Auf bald.

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1: Um 9 Uhr mit Klaas Christoffersen. Der Bundestag debattiert heute zum ersten Mal über die Steuerreformpläne der schwarz-roten Koalition. Der Entwurf aus dem Bundesfinanzministerium soll jährlich 10 Milliarden Euro Entlastungen bringen. Aus der NDR-Nachrichtenredaktion Petra Mittermeier.
2: Profitieren sollen vor allem kleine und mittlere Einkommen und Familien mit Kindern. Der Grundfreibetrag steigt bis 2028 schrittweise auf 12.900 Euro, der Kinderfreibetrag auf mehr als 10.200 Euro. Außerdem plant die Koalition ein höheres Kindergeld. Zur Gegenfinanzierung sind unter anderem Veränderungen bei der sogenannten Reichensteuer geplant. Ein Steuersatz von 45% soll künftig für ein zu versteuerndes Einkommen ab 250.000 Euro gelten. Ab 280.000 Euro wird laut Entwurf der künftige Spitzensteuersatz von 47% fällig. Für Kritik aus der Union sorgt das Vorhaben von SPD-Bundesfinanzminister Klingbeil, die sogenannte kalte Progression nicht mehr vollständig auszugleichen. Unionspolitiker sprechen deshalb von einer heimlichen Steuererhöhung. Kalte Progression bedeutet, dass die Kaufkraft trotz Einkommenserhöhungen gleich bleibt oder sinkt durch einen höheren Steuersatz und die Inflation.
1: Am Abend hat der Koalitionsausschuss über den schwarz-roten Reformkurs beraten. Über Ergebnisse aus den vierstündigen Gesprächen ist noch nichts bekannt. Überlagert wurde das Koalitionstreffen von der Wahl des AfD-Politikers Rausch zum Landtagspräsidenten in Sachsen-Anhalt, möglicherweise auch mit Stimmen aus der CDU. Georg Schwarte aus dem ARD-Hauptstadtstudio zum Stand der Diskussion innerhalb der CDU.
3: Da brennt ein bisschen die Hütte in der CDU, auch für Friedrich Merz, den CDU-Chef. Der muss jetzt Fragen beantworten. Und Dennis Radke beispielsweise, das ist der Chef des CDU-Arbeitnehmerflügels, der hat sich erinnert. Da war doch mal was. Der Kanzler hat doch gesagt, jeder, der mit der AfD kooperiere, der hat ein Parteiausschlussverfahren an der Hacke. Und genau das fordert Dennis Radke jetzt ein und sagte, heute sollte sich herausstellen, dass CDU-Abgeordnete diesen AfD-Kandidaten zum Landtagspräsidenten gewählt haben. Dann erwarte ich, dass die Partei

0: In ganz Spanien gingen Menschen aus Protest auf die Straße. In mehreren Innenstädten bildeten sich Protestcamps. Die Gewerkschaften haben für den 11. November zu einem Generalstreik gegen die Situation auf dem spanischen Wohnungsmarkt aufgerufen. Nachdem sich das Parlament nicht auf Maßnahmen für mehr Mieterschutz einigen konnte, hat Spaniens Ministerpräsident Pedro Sánchez die für Sommer vorgesehene Parlamentswahl auf Ende November vorgezogen.
1: Die US-Bundesstaaten Florida und Mississippi bereiten sich auf den ersten Atlantik-Hurrikan der Saison vor. Nach Angaben des Nationalen Hurrikan-Zentrums in Miami bewegt sich der Sturm auf die US-Golfküste zu und könnte morgen Abend auf Land treffen. Es drohen heftige Regenfälle und möglicherweise Sturzfluten. Seit 1905 hat sich der erste Atlantik-Hurrikan der Saison nicht mehr so spät entwickelt wie in diesem Jahr. Als Grund gilt ein starkes El Niño-Phänomen. In Stockholm wird heute bekannt gegeben, wer in diesem Jahr den Literaturnobelpreis bekommt. Das Geheimnis um die Kandidaten wird stets streng gehütet. Aus Stockholm, Arne Bartram.
2: Wie jedes Jahr gibt es vor der Bekanntgabe viele Spekulationen. Bei den Buchmachern liegen derzeit vor allem die kanadische Dichterin Anne Carson und die chinesische Autorin Chan Xue weit vorne. Allerdings lagen die Buchmacher in der Vergangenheit häufig daneben. Die schwedische Akademie ist für Überraschungen bekannt. Wer in diesem Jahr den wichtigsten Literaturpreis der Welt bekommt, gibt die Akademie ab 13 Uhr bekannt. Die Gewinnerin oder der Gewinner bekommt umgerechnet etwas mehr als 1 Million Euro Preisgeld. Verliehen werden die Nobelpreise am 10. Dezember, dem Todestag des Stifters Alfred Nobel.
1: Das waren die Nachrichten.
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4: Gebreitet Regen heute, später aber auch mal trocken. Etwas Sonne heute, 13 bis 18 Grad die höchsten Temperaturen. Starke bis stürmische Böen kann es geben an der Ostsee, auch an der Nordsee, auch Sturmböen. Morgen viele Wolken und Regen, auch mal gewittrig. Im Osten länger trocken morgen, die Höchsttemperaturen 11 bis 16 Grad und starke, vor allem an der See, stürmische Böen. Am Sonnabend unbeständig und windig, 13 bis 16 Grad. Viele Wolken, Schauer oder Gewitter am Sonntag, 11 bis 15 Grad. NDR Info, der Verkehrsservice mit den Staus ab 3 Kilometer Länge. A1 Lübeck Richtung Hamburg zwischen Hamburg-Billstedt und Norderelbrücke 4 Kilometer. A1 Osnabrück Richtung Hamburg zwischen Dreieck Stur und Uphusen-Bremen-Mahndorf 12 Kilometer. A255, B75, Hamburg Süd Richtung Elbbrücken zwischen Dreieck Norderelbe und Hamburg-Veddel 10 Kilometer. A7 Hamburg Richtung Hannover zwischen Berghof und Dreieck Hannover Nord 7 Kilometer nach einem Unfall. Die Umleitung über die U32 und U34. A7 Hannover Richtung Kassel zwischen Hedemünden und Lutherberg 3 Kilometer. Und A7 Hannover Richtung Hamburg zwischen Hamburg-Heimfeld und dem Elbtunnel 8 Kilometer stockend. Sie hören NDR Info, ich bin Ulrike Heckmann. Guten Morgen. Der Bundestag beschäftigt sich heute zum ersten Mal mit dem Entwurf von Finanzminister Klingbeil für eine Reform der Einkommensteuer. Die Pläne sind auch innerhalb der Regierungskoalition umstritten. Unionspolitiker sprechen wegen des Verzichts auf einen vollständigen Abbau der kalten Progression sogar von einer heimlichen Steuererhöhung. Und sie mahnen ein höheres Entlastungsvolumen an. Lissi Kaufmann dazu aus Berlin.
5: Die Steuerreform, ein kleines Teilchen im großen Reformpuzzle. Sie soll die Menschen entlasten, sagt Finanzminister Lars Klingbeil.
6: Busfahrer, um Polizeibeamte, um die Pflegekraft, um die Erzieherin, die sollen, nachdem das Leben in den letzten Jahren doch teurer geworden ist, jetzt auch entlastet werden und am Ende des Monats mehr Geld in der Tasche haben.
5: Der Grundfreibetrag soll angehoben werden, also der Betrag, auf den man gar keine Steuern zahlt. Angehoben werden sollen unter anderem auch der Kinderfreibetrag und das Kindergeld. Eine kleine Reform finden Ökonomen wie Martin Betznowska vom Institut der Deutschen Wirtschaft.
7: Der Name Steuerreform oder die Bezeichnung durch die Regierung ist natürlich ein bisschen trügerisch, weil nicht mal die kalte Progression wie in der Vergangenheit ausgeglichen wird.
5: Die kalte Progression, also jener Effekt, wenn der Arbeitgeber in Inflationszeiten das Gehalt anhebt, der Arbeitnehmer dadurch aber einen höheren Steuersatz zahlen muss, sich also am Ende trotzdem weniger leisten kann. In den vergangenen 15 Jahren haben alle Finanzminister diesen Effekt ausgeglichen. Lars Klingbeil plant das nicht. Die Union im Bundestag will das ändern.
8: Darüber werden wir in dem parlamentarischen Verfahren diskutieren müssen, ob es doch haushalterische Spielräume

0: Räume gibt.
1: Sagt Fritz Günzler, Steuer- und Finanzfachmann der Unionsfraktion. Änderungen am Gesetz fände auch die SPD-Fraktion gut, erklärt die stellvertretende Vorsitzende Wiebke Esther.
2: Wir können uns auch vorstellen, diese Einkommensteuerreform noch größer zu machen. Aber es heißt dann auch ganz konkret, wo die Finanzierung herkommen muss.
1: Wo soll sie herkommen bei einem Haushalt, der auf Kante genäht ist? Die Grünen im Bundestag hätten eine Idee. Die finanzpolitische Sprecherin Katharina Beck nennt Ausnahmen im Steuersystem, die man abschaffen könnte, etwa bei der Erbschaftssteuer für Unternehmen.
3: Bei diesen Gerechtigkeitslücken muss die Bundesregierung endlich tätig werden. Und deswegen machen wir mit 7 namentlichen Abstimmungen an diesem Donnerstag im Bundestag auf diesen relevanten Beitrag zur Finanzierung von Entlastungen aufmerksam.
1: Doch selbst wenn Union und SPD sich einigen könnten, in der Union will man erstmal die Entwürfe weiterer Reformen abwarten. Fritz Günzler erinnert an die Arbeitsmarkt- und Rentenreform.
0: Wir sind schon der Meinung, wenn man eine Vereinbarung trifft, muss jeder Partner seine Dinge vorbringen. Und ich glaube, die Einkommensteuerreform kann dann erst beschlossen werden, wenn auch die anderen Dinge entscheidungsreif auf dem Tisch liegen.
1: Günzlers Argument: Schweren Herzens habe die Union zugelassen, dass mit der Reform auch der Spitzensteuersatz angehoben wird für alle, die mehr als 250.000 Euro im Jahr verdienen. Davon betroffen seien auch Personenunternehmen.
0: Sowas können wir natürlich nur mitmachen, wenn wir dann auch sehen, dass wir auf dem Arbeitsmarkt Erleichterungen haben, die dann auch wiederum Beschäftigung schafft. Also von daher bedingen sich die Dinge.
1: Martin Betznoska vom Institut der Deutschen Wirtschaft erklärt, die Erhöhung des Spitzensteuersatzes hätte damit auch Folgen für die Wirtschaft.
4: Eine Erhöhung belastet die Unternehmen, die haben dann weniger zur Verfügung, um zu investieren zum Beispiel. Und gerade in den jetzigen Zeiten brauchen wir mehr Investitionen. Also es ist schon eine Belastung auch für die Wirtschaft.
1: Es scheint, so schnell wird das Puzzleteilchen Steuerreform nicht vorliegen. Damit droht eine weitere Lücke zu klaffen im großen Reformpuzzle der Bundesregierung.
5: Aus Berlin, Lissy Kaufmann.
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5: Hamburgs Innensenator Grote hat sich nach der Verhaftung von Ex-BND-Präsident August Hanning für strengere Regeln für Sicherheitsbeamte ausgesprochen. Grote ist derzeit Vorsitzender der Innenministerkonferenz. Ex-BND-Chef Hanning war am Dienstag in Nordrhein-Westfalen festgenommen worden. Er soll sich geheime Dokumente verschafft und Informationen daraus möglicherweise an andere Staaten weitergegeben haben. Ihm wird unter anderem Agententätigkeit, das Auskundschaften von Staatsgeheimnissen und versuchter Landesverrat vorgeworfen. Der Fall werfe die Frage auf, welche Geschäftstätigkeiten und Beschäftigungen bei hochrangigen Sicherheitsbeamten überhaupt erlaubt sein sollten, so Grote.
7: Es spricht viel dafür, dass wir die Regelung, die es da ja gibt, nochmal überprüfen und hier zu einer spürbar strengeren Praxis kommen. Die dienstliche Treuepflicht gilt ja auch nach dem Ausscheiden aus dem Amt. Und diese Geschäftemacherei mit dienstlich erworbenem Wissen und Kontakten ist ein erhebliches Sicherheitsrisiko. Und dieses Risiko können wir uns nicht leisten.
5: Sagt Hamburgs Innensenator Grote. Der ehemalige BND-Chef Hanning geriet ins Visier der Ermittlungen nach Razzien in Hamburg vor einem Jahr. Und zwar im Zusammenhang mit dem Blockprozess. Bei Bau von Schiffen in Norddeutschland sollen über Jahre Arbeiter aus Rumänien schwarz beschäftigt worden sein. Deshalb kam es gestern zu zahlreichen Durchsuchungen des Zolls. In Mecklenburg-Vorpommern lag der Fokus der Ermittler auf Wismar und Wolgast. Mehr dazu von Fabian Weishaupt.
8: Knapp 100 Zollbeamte haben mehrere Objekte im Norden durchsucht. In Wismar lief die Durchsuchung eines Mehrfamilienhauses bis in den Nachmittag. Dort befindet sich eine Agentur für maritime Arbeitskräfte. Auch die Tiefgarage des Hauses wurde am Vormittag überprüft. Die Staatsanwaltschaft Chemnitz ermittelt gegen 6 Beschuldigte zwischen 40 und 62 Jahren. Sie sollen beim Schiffsbau Arbeiter aus Rumänien beschäftigt haben, ohne Sozialabgaben oder Lohnsteuer zu zahlen. Der entstandene Steuerschaden wird auf etwa 5 Millionen Euro geschätzt.
5: Das Justizministerium in Kiel hat auf Kritik des Richterbundes Schleswig-Holstein reagiert. Der hatte dem Land vorgeworfen, zu wenig Stellen bei den Staatsanwaltschaften zur Verfügung zu stellen. Hintergrund ist, dass die Zahl offener Ermittlungsverfahren im Vergleich zum Vorjahr deutlich gestiegen ist. Hauke von Hallern.
9: 61 neue Stellen im staatsanwaltlichen Bereich, 51 zusätzliche Stellen für Serviceeinheiten, den Justizwachtmeisterdienst, den Rechtspflegerdienst sowie in der Amtsanwaltschaft wurden geschaffen, sowie 10 weitere Stellen aus besser ausgestatteten Justizbereichen in die Staatsanwaltschaft verschoben. Das ist das Personalpaket, das das Justizministerium geschnürt hat. Damit reagiert das Ministerium auf die Kritik des Richterbundes Schleswig-Holstein. Justizministerin Kerstin von der Decken betonte, dass das Team schon bei der Umstellung auf die E-Akte vollen Einsatz gezeigt hat. Und für das nächste Jahr verspricht sie noch mehr neue Stellen.
5: Die Stadt Schortens in Niedersachsen arbeitet gemeinsam mit einem Oldenburger Start-up-Unternehmen daran, künstliche Intelligenz für die praktische Arbeit in der Verwaltung zu nutzen. Ab sofort werden neue KI-Lösungen in der Kommune erprobt. Ein Pilotprojekt mit bundesweitem Potenzial, berichtet Frank Jacobs.
10: Die künstliche Intelligenz mit dem Namen WattOS soll Bürgern dabei helfen, sich auf der Internetseite der Stadt Schortens schneller zurechtzufinden. Man kann dann auf der Webseite zum Beispiel fragen, ich habe einen Hund bekommen, was muss ich machen? Die KI leitet dann den Bürger automatisch auf die richtige Seite und hebt die wichtigen Informationen hervor, so ein Stadtsprecher. Sie prüfe auch die Informationen auf der Website und melde der Stadt, welche überflüssig oder lückenhaft sind. So will Schortens die Verwaltung unterstützen und bestimmte Abläufe für Bürger einfacher machen. So der Sprecher. Die KI des Oldenburger Startups soll später auf alle Kommunen in Deutschland übertragbar sein, hieß es.
5: Das waren unsere kurzen Berichte aus dem Norden. Gut war's, hieß es kurz und knapp nach der Sitzung des Koalitionsausschusses gestern in Berlin. Wir wollen das Gespräch, das Treffen analysieren mit dem Politikwissenschaftler Uwe Jung. In ein paar Minuten nach dem Sport, aber erst einmal hier der kurze Überblick.
11: Der Bundestag berät heute erstmals über die geplante Einkommensteuerreform. Finanzminister Klingbeil hat soeben seinen Gesetzentwurf vorgestellt. Demnach sollen vor allem Menschen mit kleinen und mittleren Einkommen entlastet werden, sowie Familien. Klingbeil nannte als Beispiele Polizisten, Pflegekräfte und Erzieherinnen und Erzieher. Die Pläne für die Bahnstrecke Hamburg-Hannover sind erst am späten Abend Thema im Parlament. Der Verkehrsausschuss hatte einen Neubau empfohlen. Die Spitzen von CDU, CSU und SPD haben vereinbart, die verabredeten Reformen zügig umzusetzen. Die drei Fraktionsvorsitzenden teilten mit, die Koalition sei sich einig, dass wirtschaftliches Wachstum, sichere Arbeitsplätze und der gesellschaftliche Zusammenhalt im Zentrum ihrer weiteren Arbeit stehen sollten. Der Koalitionsausschuss wollte sich in seiner Sitzung gestern Abend dessen rückversichern. Die Schülerproteste in Frankreich gehen weiter. Für heute haben mehrere Bildungsgewerkschaften zu neuen Streiks und Demonstrationen aufgerufen. Frankreichs Regierungschef Le Cornu hatte am Abend versucht, die Schülerinnen und Schüler zu besänftigen. Er sagte zu, Forderungen der Jugendlichen in die anstehende Debatte über den Bildungshaushalt einfließen zu lassen. Mehr Geld für Bildung soll es aber nicht geben. Das Wetter in Norddeutschland. Verbreitet Regen, später auch mal trocken und etwas Sonne bei maximal 13 bis 18 Grad. Starke bis stürmische Böen, an der Nordsee Sturmböen. Das war der kurze Überblick. Weiter geht's mit Ulrike Heckmann.
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5: Die UEFA, der Europäische Fußballverband, hat derzeit einige Baustellen. Die größte ist wohl die Zukunft von FIFA-Präsident Gianni Infantino, Irina Gneb.
12: Ja, unter anderem darum wird es heute in Berlin gehen. Vertreter aller 55 Mitgliedsverbände der UEFA werden in einem Luxushotel am Potsdamer Platz zu einem Kongress erwartet. Hauptthema ist das Vorgehen im Machtkampf mit dem umstrittenen FIFA-Boss. Gianni Infantino war mit seinen umstrittenen Plänen, Teile der Fußball-WM an Investoren zu verkaufen, ja massiv in die Kritik geraten und sitzt seitdem nicht mehr so sicher im Sattel. Vor allem die UEFA strebt einen neuen FIFA-Präsidenten an. Frage an Jakob Silvester Schmidt. Wie geschlossen treten denn die Infantino-Gegner auf?
13: Weniger geschlossen, als es auf den ersten Blick scheint. Zwar fordert DFB-Präsident Bernd Neuendorf offen die Ablösung Infantinos und auch UEFA-Präsident Alexander Schäferin drängt auf einen Führungswechsel. Doch bei entscheidenden politischen Fragen gibt es unterschiedliche Positionen. Einige Verbände halten weiter zu Infantino, unter anderem in Asien und der arabischen Welt. Auch aus Europa sprach sich etwa Lettland unlängst als erster europäischer Verband für Infantino aus. Die Zeit läuft, die Frist für die Nominierung einer Alternative zu Infantino läuft am 18. November ab.
12: Welche Rolle spielt denn die Russland-Frage im Machtkampf?
13: Russland könnte zu einem weiteren Bruch zwischen FIFA und UEFA werden. Infantino hat sich in der Vergangenheit für eine Rückkehr russischer Mannschaften ausgesprochen. Während in Europa viele Verbände eine Aufhebung der Sanktionen kritisch sehen, solange der Krieg gegen die Ukraine andauert. Damit könnte Russland zur Machtfrage werden. Infantino kann sich mit seinem Kurs als jemand präsentieren, der Fußball und Politik stärker trennen will und auch Verbände außerhalb Europas anspricht. Für die UEFA ist das hochproblematisch, denn viele europäische Verbände wollen keine Normalisierung des russischen Fußballs.
12: Wie groß ist auch der Riss beim Thema Israel? Wird auch das ein Thema bei dem UEFA-Treffen in Berlin sein?
13: Ja, der Riss verläuft weniger zwischen Ländern, die gegen Israel spielen wollen oder nicht, sondern bei der Frage, wie mit Israel im internationalen Fußball umgegangen werden soll. Irland fordert zum Beispiel seit längerem eine Suspendierung des israelischen Verbands aus UEFA-Wettbewerben, hat die eigenen Spiele gegen Israel aber trotzdem ausgetragen, zuletzt unter Protest und auf neutralem Boden. Österreich und Kosovo spielen in der Nations League in diesem Jahr ebenfalls gegen Israel. Auch Norwegen hatte bei der WM-Qualifikation im vergangenen Jahr seine Spiele gegen Israel nicht boykottiert, aber die Einnahmen aus einem Spiel für humanitäre Hilfe in Gaza vorgesehen. Der gemeinsame Nenner ist also nicht ein Boykott, sondern zunehmender politischer Druck auf FIFA und UEFA. Auch die Auslosung der Qualifikation zur EM 2028 findet am 6. Dezember statt. Dann wird auch hier die Frage sein, ob Israel einen besonderen Status hat.
12: Jakob Silvester Schmidt mit einem Blick auf das Treffen der europäischen Fußballverbände heute in Berlin. Die UEFA ist auch zuständig für die Nations League. Da hatten wir ja gerade erst ein XXL-Länderspielfenster mit 4 Partien. Das hat in den Bundesligen naturgemäß zu einer langen Unterbrechung geführt und auch zu etwas Unmut. Dortmunds Trainer Niko Kovac hat vor dem Spiel morgen Abend gegen Werder Bremen die lange Länderspielpause und die damit verbundene hohe Belastung für die Spieler kritisiert.
14: Von Clubseite sicherlich total inakzeptabel, dass man 4 Spiele an einem Stück hat. Ja, weil wir haben jetzt die Problematik nicht nur, dass wir jetzt vielleicht Kranke oder auch den einen oder anderen Verletzten haben, sondern es geht ja auch darum, du hast 2,5 Wochen hast du gar keinen Rhythmus. Das heißt, wir fangen alle jetzt schon irgendwo an und wir müssen zusehen, dass wir den Rhythmus, den wir davor hatten, der war richtig gut, den müssen wir jetzt schnell wieder aufbauen.
12: Ja, Werder Bremen hätte sicher nichts dagegen, wenn sich der BVB damit noch ein wenig Zeit lässt. Der Nordclub reist morgen als Tabellenachter zu Bundesligaspitzenreiter Borussia Dortmund.
5: So viel vom Sport mit Irina Gnieb. Er ist neben dem Kabinett das wichtigste Gremium der Regierung, der Koalitionsausschuss. In ihm sitzen neben Mitgliedern der Regierung und weiteren Vertretern der Regierungsparteien auch zum Beispiel Fraktionsmitglieder. Gestern hat sich zum ersten Mal der Koalitionsausschuss seit der Landtagswahl in Sachsen-Anhalt getroffen. Es ging zum einen um die anstehenden Reformvorhaben. Heute ist ja zum Beispiel die Einkommensteuerreform Thema im Bundestag. Die Sitzungen des Koalitionsausschusses, die dienen aber auch immer dazu, das Binnenklima zu pflegen. Und dazu gab es diesmal ja auch einigen Anlass. In Sachsen-Anhalt wurden vor 2 Tagen erstmals AfD-Kandidaten zum Präsidenten und dessen Stellvertreter gewählt im Landtag. Mit den Stimmen von AfD und BSW, aber auch mit 4 weiteren Stimmen, wo der Verdacht im Raum steht, sie seien von der CDU gekommen. Das hat in der Bundesregierung erheblichen Sand ins Koalitionsgetriebe gestreut. Die SPD spricht bei dieser Landtagspräsidentenwahl von einem Tabubruch. Uwe John, Professor für Politikwissenschaften an der Uni Trier, hat einen Blick drauf. Gestern Abend gab es nun ein auffällig kurzes Treffen verglichen mit anderen Koalitionsausschusssitzungen mit der Botschaft am Ende, gut war es. Ich habe ihn gefragt, was er da raushört.
15: Ja, dass man offensichtlich konstruktiv miteinander gesprochen hat und dass man mögliche Missstimmungen ausräumen konnte, zumindest glätten konnte und dass eben die Koalitionäre jetzt willens sind, über den Herbst die eine oder andere Reformanstrengung, die ja noch vor ihnen steht, nun auch tatsächlich gemeinsam zu bewältigen.
5: Bundeskanzler Merz hat ja am Abend eine These aufgestellt, die für reichlich Kopfschütteln gesorgt hat in Berlin. Er sagte zu dem Verdacht, dass CDU-Politiker bei der Wahl in Sachsen-Anhalt zum Landtagspräsidenten mitgeholfen haben. Es könnten auch Abgeordnete der Linkspartei oder der Grünen oder der SPD gewesen sein. Was sagen Sie dazu?
15: Nun ist eine geheime Wahl und wir bewegen uns im spekulativen Raum, wer es am Ende war. Zwar liegt die Vermutung nahe, dass es Unionsabgeordnete gewesen sein könnten, weil es in der CDU in Sachsen-Anhalt schon länger Disharmonien gibt zwischen der Parteiführung dort und einzelnen Teilen der Partei. Aber Friedrich Merz hat insofern recht, als man es nicht genau weiß, man sich im spekulativen Raum befindet und niemand am Ende entscheiden kann, wer bei einer geheimen Wahl nun seine Stimme wem gegeben hat.
5: Der Verdacht von Merz, den er da gestreut hat, war ja, es könnte sein, dass da jemand versucht habe, den Verdacht auf die CDU zu lenken.
15: Ja, wie gesagt, da bewegen wir uns im spekulativen Raum. Das ist politikwissenschaftlich nicht zu klären.
5: Die Vorgänge in Sachsen-Anhalt, die haben ja in der CDU auch wieder dazu geführt, dass die Parteispitze betont, wir wollen die Brandmauer aufrechterhalten. Reißen die ostdeutschen CDU-Landesverbände sie gerade ein, gehen da ihren eigenen Weg?
15: Nun, es gibt in den ostdeutschen Landesverbänden halt gewissen Unmut, der sich eben dann manchmal Bahn bricht. Aber im Grunde genommen haben die Parteiführungen auch in den ostdeutschen Landesverbänden ja immer klar gemacht, dass sie daran festhalten wollen. Sie haben es bisher auch gemacht. Es gibt keine offizielle Kooperation. Es gibt auch keinerlei Koalitionswilligkeit. Sie sehen das ja in Thüringen und in Sachsen, wo Minderheitsregierungen ohne die AfD amtieren. Und auch in Sachsen-Anhalt hat man ja offiziell von Seiten der Parteiführung deutlich gemacht, dass man eine Wahl auch des Landtagspräsidenten nicht unterstützen will.
5: Was die Reformen betrifft, um die es bei dem Treffen gestern Abend ja vor allem gehen sollte, in der Koalition müssen beide Seiten ihr Profil schärfen. Andererseits, das betonen Sie ja auch immer wieder, muss eine Koalition im Bund zusammenhalten, auch nach außen hin, um die politischen Ränder nicht weiter zu stärken. Wie geht man in so einer Situation Reformen an, bei denen man doch noch weit auseinander liegt?
15: Man muss zum einen gucken, was ist der Bevölkerung zumutbar, wie ist die Stimmung in der Bevölkerung und wie ist die gesamtwirtschaftliche, gesamtsoziale, gesamtgesellschaftliche Lage. Und das muss man in Einklang bringen. Da muss man den Aspekt der Gerechtigkeit auch zentral berücksichtigen, denn viele Menschen haben den Eindruck, dass es nicht gerecht zugeht. Und das sind die Aspekte, die dann am Ende in ein gemeinsames Papier fließen sollten, in gemeinsame Anstrengungen und Überlegungen. Denn beide Parteien oder alle drei, CDU, CSU und SPD, haben doch die Erfahrung gemacht, dass Streit ihnen nicht weiterhilft, dass Kontroversen, das, was Sie Profilbildung nennen, am Ende dann doch nur den Parteien links und rechts von Ihnen hilft und dass es am Ende sich doch auszahlt, wenn man gemeinsam eine Regierungslinie vertritt, die die Bürgerinnen und Bürger überzeugt. Die Regierungsunzufriedenheit kennt historische Höchststände und das hat auch viel mit dieser Kontroversität zu tun.
5: Läuft eine Bundesregierung nicht Gefahr, dass am Ende ein fauler Kompromiss rauskommt, wenn es vor allem darum geht, nach außen zu gucken, wie kommen wir an in der Bevölkerung?
15: Es darf natürlich nicht nur danach gehen, wie kommen wir an in der Bevölkerung, sondern man muss auch jeweils politische Grundsätze berücksichtigen. Aber wenn man einen gemeinsamen Entwurf hat, wenn man versucht, diesen Entwurf auch argumentativ zu begründen, wenn man auch deutlich macht, wo die Vorteile sind und dass es damit auch um mehr Gerechtigkeit geht und dass tatsächlich die Vorteile, die Nachteile eines solchen Programms überwiegen, dazu muss man allerdings dieses auch kommunikativ begleiten, dann könnte man auch die Bevölkerung davon überzeugen, ohne dass es nun unbedingt die Politik des kleinsten gemeinsamen Nenners oder wie Sie es nennen, faulen Kompromisses ist.
5: Wo sehen Sie denn am ehesten Einigungsbedarf bei den großen Brocken, die da jetzt noch auf dem Tisch liegen? Rente, Steuern, Pflege?
15: In allen ist es so, dass hier Differenzen nach wie vor vorherrschen. Auch der Haushalt ist dazu zu zählen beispielsweise. Auch da ist man sich ja noch nicht einig und der muss ja schon relativ bald verabschiedet werden. Es geht eben auch viel um finanzielle Fragen, die hier ausgelotet werden müssen. Und da ist eben die auf der einen Seite die ökonomische Notwendigkeit und die finanzpolitische Notwendigkeit mit Gerechtigkeitsfragen auszutarieren. Und da müssen Sie eben Lösungen vorlegen, die das eben genau auch schaffen. Und das ist die Aufgabe auch einer Bundesregierung.
5: Der Politikwissenschaftler Professor Uwe Juhn von der Uni Trier.
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5: Da bleiben wir beim Thema. Wie geht es weiter mit der CDU nach den zuletzt schlechten Wahlergebnissen? Bundeskanzler Merz hat vor kurzem gesagt, seine Partei sei nur noch in Teilen eine klassische Volkspartei. In der medialen Berichterstattung war schon der Begriff Volkspartei Ruinen zu hören. Dazu kommen interne Spannungen und Abspaltungsdrohungen. Und auch die Frage, inwiefern die AfD in Sachsen-Anhalt es genau auf solche CDU-Parteiaustritte abgesehen hat. Wir beleuchten das, wie verschiedene Medien die Lage der CDU einschätzen, auch vor dem Hintergrund, dass im Landtag von Sachsen-Anhalt ein AfD-Politiker zum Präsidenten gewählt wurde, wo der Verdacht im Raum steht, dass er auch Stimmen von CDU-Politikern erhalten hat. Als Gastkommentatorin ist heute die freie Autorin Wiebke Hollersen dabei und sie kommentiert die zurückliegenden Wochen der CDU so.
16: Es gibt Situationen im Leben, in denen man sich mit einem Satz tröstet. Jetzt kann es immerhin nicht mehr schlimmer kommen. Vielleicht haben sich das in der CDU auch gedacht vor 2,5 Wochen. Der eigene Kanzler Friedrich Merz war in Umfragen so unbeliebt wie noch nie ein Kanzler vor ihm. Die Wahl in Sachsen-Anhalt krachend verloren. In Mecklenburg-Vorpommern war man sogar aus dem Landtag geflogen. Aber in solchen Krisen kann man sich zusammenraufen, einander in die Augen schauen, sich klar machen, warum man noch an die eigene Mannschaft glaubt, wofür man stehen will, sich eingestehen, wie tief man gefallen ist und sich gemeinsam wieder hocharbeiten. Doch davon ist bei der Union bisher gar nichts zu spüren, im Gegenteil. In Sachsen-Anhalt haben Abgeordnete der CDU womöglich 2 AfD-Politiker mit an die Spitze des Landtags gewählt, allen Brandmauerbeschlüssen ihrer Partei zum Trotz, aber im Geheimen, also so, dass man es ihnen letztlich nicht nachweisen kann. Andere Unionspolitiker haben sich entschieden, sich gerade jetzt noch härter als bisher am Koalitionspartner im Bund, der SPD, abzuarbeiten, anstatt sich mit der eigenen Krise zu befassen und aus ihr zu lernen, obwohl das so dringend nötig wäre. Es kann jetzt nicht mehr schlimmer kommen, das ist ein tröstlicher Satz. Aber leider stellt man oft im Leben fest, dass er nicht stimmt.
5: Die Meinung der freien Autorin Wiebke Hollersen. Im Kommentar der Süddeutschen Zeitung aus München heißt es, die CDU habe ein viel größeres Problem als gedacht.
17: Niemand kann mehr sicher sagen, ob die CDU sich der AfD auf deren Weg in die Magdeburger Staatskanzlei entgegenstellen oder ihr doch heimlich die Tür öffnen möchte. Was man dagegen sicher sagen kann: Die CDU-Fraktion ist nicht nur gespalten, sie kollabiert gerade. Für den AfD-Spitzenkandidaten Ulrich Siegmund bildet all das eine hervorragende Ausgangsbasis für die Ministerpräsidentenwahl, die er Mitte Dezember plant. Gelingt der CDU vorher auf ihrem Landesparteitag kein personeller und inhaltlicher Neuanfang, dann kann sich die AfD von einem ihrer größten Ziele verabschieden, nämlich die CDU zu zerstören. Das übernimmt die dann schon selbst.
5: Nach Meinung der Frankfurter Rundschau weiß Friedrich Merz um seinen Autoritätsverlust in den letzten Monaten.
17: Doch Sachsen-Anhalt ist auch sein Problem und das wird nicht von allein vergehen. Im Gegenteil. Im Dezember wird sich der AfD-Sieger Ulrich Siegmund zur Wahl als Ministerpräsident stellen. Ein paar Stimmen von der CDU wird es wohl auch für ihn geben. Schlimmer noch, der mehr als angeschlagene Fraktionsvorsitzende Sven Schulze schließt nicht mehr aus, dass man auch Anträge der AfD unterstützen könnte. Das Wort Brandmauer mag man in der Gesamtpartei schon gar nicht mehr in den Mund nehmen. Genauso schaufelt sich die CDU ihr Grab als Volkspartei.
5: Auch die Taz aus Berlin blickt voraus auf die Ministerpräsidentenwahl in Sachsen-Anhalt.
17: Bis dahin muss die Union klären, wo sie steht. Auf der Seite der liberalen Demokratie oder auf der Seite der Autoritären. Beides wird nicht funktionieren. Die CDU ist nur noch einen Schritt vom Abgrund entfernt. Vielleicht hat sie sich bereits entschieden, weiterzugehen. Wenn sie noch umdrehen will, sind die nächsten Wochen ihre letzte Chance. Sonst könnte es die Partei zerreißen.
5: Das waren die Standpunkte, zusammengestellt hat sie Pascal Küpper. Wir schauen gleich nach den Nachrichten auf die politische Machtprobe in Italien. Mit einem neuen Wahlgesetz will sich Regierungschefin Meloni ihre Mehrheit sichern.
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11: Um 9.31 Uhr mit Klaas Christoffersen. Die Pläne zur Einkommensteuerreform sind heute erstmals Thema im Bundestag. Bundesfinanzminister Klingbeils Entwurf sieht Erhöhungen von Grundfreibetrag, Kinderfreibetrag und Kindergeld vor. Zur Gegenfinanzierung soll die sogenannte Reichensteuer früher greifen. Der CDU-Finanzexperte Günzler hat die geplanten Entlastungen in Höhe von 10 Milliarden Euro begrüßt, kritisierte aber im ARD-Morgenmagazin, dass laut Entwurf die kalte Progression erstmals seit 2015 nicht mehr vollständig ausgeglichen wird.
18: Wir haben ja den Effekt, dass wenn es Lohnsteigerungen gibt, dass man dann in höhere Steuersätze fällt, sodass man dann nicht das mehr hat, was man eigentlich haben müsste. Also man hat Kaufkraftverluste. Mein Anspruch, der Anspruch der CDU-CSU-Fraktion ist es, dass wir das, was seit 2015 gelungen ist, auch wieder machen. Das wird aber bedeuten, dass wir in erheblichen Umfang einsparen müssen. Je nachdem, wie man rechnet, werden das 3 bis 8 Milliarden Euro sein. Und deshalb werden wir uns die Ausgabenseite angucken. Wir haben einen Kernhaushalt von 550 Milliarden Euro. Wenn man 1% einsparen würde, wären das 5 Milliarden. Also wir sehen gewisse Spielräume. Versprechen kann ich nichts, aber wir werden die Sache angehen.
17: Der CDU-Finanzexperte Günzler. Die Debatte über mögliche CDU-Stimmen für den AfD-Politiker Rausch bei der Wahl des Landtagspräsidenten in Sachsen-Anhalt geht weiter. Die Frage hat gestern Abend den Koalitionsausschuss von Union und SPD in Berlin beschäftigt. Auch innerhalb der CDU wird das Thema kontrovers diskutiert. Aus Berlin Markus Sambale.
19: Da die Wahl im Magdeburger Landtag geheim war, gibt es keine Belege für die CDU-Stimmen. Doch die CDU-Bundestagsabgeordnete Serap Güler geht davon aus, dass es so war. Ich glaube, das brauchen wir jetzt auch nicht schönreden, sagte Güler im Interview von RTL-NTV. Güler äußert sich damit anders als ihr Parteichef, Bundeskanzler Friedrich Merz. Der hatte gestern vor voreiligen Schlussfolgerungen zu möglichen CDU-Stimmen für den AfD-Politiker gewarnt. Der CDU-Arbeitnehmerflügel CDA hat Konsequenzen gefordert, sollten CDU-Landtagsabgeordnete in Sachsen-Anhalt für den AfD-Politiker Rausch gestimmt haben. CDA-Chef Dennis Radtke äußerte in der Augsburger Allgemeinen die Erwartung, dass in dem Fall die CDU gegen die Abgeordneten ein Parteiausschlussverfahren einleitet.
17: Zu den Ergebnissen des Koalitionsausschusses gibt es inzwischen nach übereinstimmenden Medienberichten eine SMS, die an die Fraktionen verschickt wurde. Unionsfraktionschef Frei, der SPD-Fraktionsvorsitzende Miersch und CSU-Landesgruppenchef Hoffmann schreiben darin, es sei vereinbart worden, die verabredeten Reformen zügig umzusetzen. Allen sei bewusst, dass unsere Demokratie in diesen Tagen vor einer historischen Bewährungsprobe stehe. Union und SPD seien fest entschlossen, das Land nicht den Extremisten zu überlassen. Bundespräsident Steinmeier beginnt heute offiziell seinen Staatsbesuch in Frankreich. Angereist ist er schon am Abend. Heute wird er von Präsident Macron mit militärischen Ehren empfangen. Aus Paris, Kai Rienecker.
20: Am Vormittag wird Bundespräsident Steinmeier einen Kranz am Grab des unbekannten Soldaten unter dem Triumphbogen in Paris ablegen. Anschließend wird er in Begleitung der berittenen Schutztruppe des französischen Präsidenten, der Garde Républicaine, die Champs-Élysées hinunterfahren. Die Pariser Prachtavenue ist bereits mit deutschen Fähnchen geschmückt. Es folgt ein dichtes Protokoll zwischen Élysée-Palast, Assemblée Nationale, Premierminister, der nationalen Ruhmeshalle Pantheon bis zum Staatsbankett mit Präsident Macron. Morgen besucht Steinmeier noch einige Forschungs- und Verteidigungsstandorte in Bordeaux. Der Bundespräsident wird von einer großen Delegation aus Deutschland begleitet, darunter auch die Ministerpräsidentin der Frankreich-Anrainerländer, Baden-Württemberg, Rheinland-Pfalz und Saarland.
17: Bei den Vereinten Nationen ist weiterhin offen, wer im kommenden Jahr die Nachfolge von UN-Generalsekretär Guterres übernimmt. Die 15 Mitgliedstaaten im UN-Sicherheitsrat konnten auch bei ihrer 5. Probeabstimmung keine Vorentscheidung erreichen. Aus New York, Martin Ganselmeier.
21: Die gute Nachricht, nach der 5. Probeabstimmung lichtet sich das Bewerberfeld. Unter den 7 Kandidatinnen und Kandidaten bleibt nur noch eine übrig mit realistischen Chancen auf die Nachfolge von Antonio Guterres. Es ist die frühere Vizepräsidentin von Costa Rica, Rebecca Greenspan. Bis zu ihrer Kandidatur war die 70-jährige Generalsekretärin der UN-Konferenz für Handel und Entwicklung UNCTAD. Die schlechte Nachricht für Rebecca Greenspan: Bei der 5. Probeabstimmung unter den 15 Mitgliedstaaten gab es für sie 6 Gegenstimmen, 3 mehr als zuvor. Keine positive Dynamik also für Greenspan, weshalb immer wahrscheinlicher wird, dass sich die 5 Vetomächte in den nächsten Wochen doch wieder auf die Suche nach einer ganz neuen Person machen, die bisher nicht kandidiert hat.
17: Norddeutschland bekommt eine außergewöhnliche Freizeitattraktion. Im Süden von Stade in Niedersachsen soll eine riesige Fläche zum Wellenreiten entstehen. Die Bauarbeiten für den sogenannten Surfpark können anfangen. Das Oberverwaltungsgericht hat den vorläufigen Baustopp aufgehoben. Gegen das Projekt gab es sowohl Bedenken wegen Umweltschäden als auch Einwände, weil es Alternativpläne gab, auf dem Gelände Großindustrie anzusiedeln. Auf knapp 17 Hektar soll nun eine Surflandschaft mit bis zu 1000 Wellen pro Stunde entstehen. Die Investitionskosten belaufen sich auf rund 20 Millionen Euro. Das waren die Nachrichten.
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22: Heute viel Regen, später auch mal trocken und etwas Sonne. Starke bis stürmische Böen an der Nordsee, auch Sturmböen und Höchsttemperaturen zwischen 13 und 18 Grad. 11 bis 16 Grad, morgen dazu viele Wolken und Regen, auch mal gewittrig. Im Osten längere Zeit trocken, auch morgen wieder starke, vor allem an der See stürmische Böen. Unbeständig und windig auch am Sonnabend, 13 bis 16 Grad. Viele Wolken und Schauer oder Gewitter und windig. Am Sonntag 11 bis 15 Grad die höchsten Temperaturen. Ende Info der Verkehrsservice mit den Staus ab 3 Kilometer. A1 Lübeck Richtung Hamburg zwischen Hamburg-Billstedt und Norderelbbrücke 3 Kilometer. A1 Osnabrück Richtung Hamburg zwischen Dreieck Stur und Upphusen-Bremen-Mahndorf 6 Kilometer. A255 B75 Hamburg Süd Richtung Elbbrücken zwischen Maschner Kreuz und Hamburg-Veddel 10 Kilometer. A7 Hamburg Richtung Hannover zwischen Berghof und Dreieck Hannover Nord 7 Kilometer nach einem Unfall. Es gibt eine Umleitung über die U32 und U34. A7 Hannover Richtung Hamburg zwischen Hamburg-Heimfeld und dem Elbtunnel 8 Kilometer. Und die A270 Blumenthal Richtung Ilpol ist zwischen Bremen, St. Magnus und der B74 Bremen Nord wegen der Beseitigung einer Ölspur gesperrt. Italiens Parlament stimmt über ein neues Wahlgesetz ab. Es heißt Stabilicum und es soll, so sagt es auch der Name, dank einer Sitzprämie für den Wahlsieger stabile Verhältnisse garantieren. Mit diesem neuen Wahlgesetz will sich die regierende Giorgia Meloni ihre Mehrheit sichern. Aber es gibt durchaus das Risiko, dass sich das als Falle erweist, denn zumindest derzeit liegt in Umfragen die linke Opposition knapp vor den regierenden Rechtsparteien. Melonis Rechtskoalition also ist unter Druck. Die Oppositionsparteien könnten sogar die 42%-Marke übertreffen. Rom-Korrespondent Ivo Maruschik erklärt die Details des italienischen Wahlrechts und was da geändert werden soll.
0: Die Heckenschützen sind vorerst in Deckung geblieben. Italiens Ministerpräsidentin Meloni hat 3 Vertrauensabstimmungen über Teile des neuen Wahlrechts klar gewonnen. Doch die entscheidende Schlussabstimmung steht erst heute Mittag an. Sie könnte Italiens politisches System umkrempeln oder Melonis Reformideen zum Scheitern bringen, was zu Neuwahlen führen dürfte. Bei einem Auftritt in Bari im September hatte Meloni ihren Vorstoß für ein neues Wahlrecht noch kämpferisch verteidigt. Sie wolle die Macht der Parteien begrenzen und Koalitionsklüngeleien beenden.
2: Wir wollen, dass wer auch immer eine Wahl gewinnt, die Basis hat, um 5 Jahre zu regieren. Also Schluss mit überraschenden politischen Seitenwechseln, Schluss mit taktischen Absprachen im Hinterzimmer, so wie die Demokratische Partei sie gerne hätte. Schluss mit Kompromissen auf dem Rücken der Italiener. Die Bürger sollen die Regierung wählen, die auf sie hört.
0: Es geht auch darum, dass Meloni mit einigen großen Zielen gescheitert ist und eine Scharte auswetzen muss. Die 49-Jährige führt zwar die langlebigste Regierung der italienischen Nachkriegszeit und hat sich auch bei den europäischen Partnern durchaus Respekt verschafft, doch ihre Ziele zum Umbau des Staats hat sie bis jetzt verfehlt. Ihre Justizreform haben die Wähler im Frühjahr bei einem Referendum zu Fall gebracht. Die Idee, den Premierminister künftig direkt zu wählen, scheitert an Bedenken, auch in den eigenen Reihen. Und der Versuch, das Wahlrecht neu zu fassen, ist im ersten Anlauf im Parlament gescheitert. An den sogenannten Heckenschützen aus den eigenen Reihen. Damit das nicht wieder passiert, hat Meloni die Abstimmung im Abgeordnetenhaus diesmal mit der Vertrauensfrage verknüpft und pokert damit hoch. Sollte Meloni wieder scheitern, sind Neuwahlen das wahrscheinlichste Szenario. Die Details des neuen Wahlrechts sind umstritten, weil es aus Sicht der Opposition die Spielregeln gezielt so verändert, dass sie allein Melonis aktueller Mitte-Rechts-Koalition zugutekommen. Senator Andrea Giorgis von der Demokratischen Partei sagt, es gehe darum,
3: per svantaggiare.
0: Die derzeitige Opposition zu benachteiligen und zu bestrafen. Dieses Gesetz ist darauf ausgelegt, die Opposition in Schwierigkeiten zu bringen. Konkret soll ein Bonussystem dafür sorgen, dass der stärkste Parteienblock eine komfortable Mehrheit in beiden Kammern des Parlaments bekommt. Die Parteienkoalition, die in beiden Kammern 42% Zustimmung bekommt, gewinnt als Belohnung 55% der Sitze. Erklärt der Verfassungsrechtler Michele Anis. Außerdem sollen die Wählerinnen und Wähler nicht mehr für feststehende Parteilisten stimmen, sondern sie sollen die Chance haben, bestimmte Kandidaten nach vorn zu wählen. Und die Parteienblöcke müssten sich auf einen Kandidaten für das Amt des Ministerpräsidenten festlegen, was wiederum die Macht des Staatspräsidenten einschränken würde, der in Italien den Regierungsauftrag erteilt. Genau darin sehen die Gegner einen Verstoß gegen die Verfassung. Sie wollen das Verfassungsgericht anrufen, falls Meloni ihr Stabilicum durchsetzt. So nennt die Regierung das neue Gesetz in falschem Latein. Das ist so ein Tick von uns Italienern, die Namen der Wahlgesetze mit Pseudolatein zu verhunzen. Latein eignet sich dafür, ein Wort edel erscheinen zu lassen. Aber selbst wenn Meloni ihr Stabilicum-Wahlgesetz heute durchsetzt, könnte sie sich verrechnet haben. Denn die 42%-Schwelle für die Bonussitze im Parlament war auf das Parteiensystem der letzten Jahre ausgerichtet. Inzwischen gerät Meloni aber von ganz rechts außen unter Druck. Es könnte dazu kommen, dass Melonis aktuelles Bündnis trotz des neuen maßgeschneiderten Wahlrechts keine Mehrheit erreicht.
22: Aus Rom, Ivo Maruschik.
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22: EU-Handelskommissar Šefčovič wird heute in der chinesischen Hauptstadt Peking erwartet zu Gesprächen. Dabei stehen die zurzeit angespannten Beziehungen zwischen der EU und China im Mittelpunkt und die Frage, ob und wie ein Handelsstreit vermieden werden kann. Eva Lambi-Schmidt erzählt aus Shanghai mehr.
1: In China starten heute nach einer einwöchigen nationalen Feiertagspause wieder die Staatsgeschäfte und die Wirtschaftsdelegation aus der Europäischen Union steht mit als erstes auf der Tagesordnung. Handelsminister Wang Wentao wird am Nachmittag EU-Handelskommissar Maruš Šefčovič in Peking empfangen. Die chinesische Seite hatte offensichtlich auch während der Feiertage ganz genau im Blick, was die EU-Kommission in Brüssel und das Parlament in Straßburg diskutiert haben und auch, was Bundeskanzler Friedrich Merz Anfang der Woche in Berlin sagte.
4: Wir wollen vor allen Dingen die EU-Kommission in die Lage versetzen, wenn es notwendig ist, schnell zu handeln. Der Nachteil der europäischen Handelspolitik in den letzten Jahren war immer, dass die Entscheidungsprozesse zu lange gedauert haben. Und uns geht es darum, der Kommission ein Instrument in die Hand zu geben, mit dem sie schnell reagieren kann. Jederzeit natürlich durch den Europäischen Rat kontrolliert, aber eine Entscheidung, die dann auch möglichst schnell getroffen werden kann, wenn die handelspolitischen Herausforderungen es erfordern.
1: Der Vorstoß Deutschlands und Frankreichs, die EU zu befähigen, mit Schutzinstrumenten härter gegen aus ihrer Sicht unfaire Handelspraktiken vorzugehen, kam bei der Führung in Peking nicht gut an. China werde entschlossen reagieren, sollte die EU chinesische Unternehmen auf dem europäischen Markt diskriminieren wollen, so eine schriftliche Mitteilung des Handelsministeriums. China wirft Deutschland und Frankreich vor, Handelsfragen zu politisieren und die EU zu Protektionismus anzustiften. China hoffe, dass Deutschland und Frankreich an offener Zusammenarbeit und freiem Handel festhielten. Freien Handel, freien und fairen Zugang zum Markt, das wünschen sich auch europäische Unternehmen in China. Seit Jahren beklagen sie in mehreren Branchen eine Bevorzugung chinesischer Staatsunternehmen, etwa bei Ausschreibungen, aber auch bürokratische Hürden. Die europäischen Unternehmen in China hätten hohe Erwartungen an den Besuch des EU-Handelskommissars Maruš Šefčovič zu persönlichen Gesprächen, zumal Entscheidungen in China auf höchster Ebene getroffen würden, so Adam Dunnett, Generalsekretär der Europäischen Handelskammer in Peking. Laut Šefčovič versteht China die Probleme, mit denen wir in Europa konfrontiert sind. Ich hoffe, dass das stimmt. Und deshalb hoffe ich, dass sie verschiedene Sektoren finden, in denen sie den Markt noch ein wenig weiter öffnen könnten, damit wir mehr Waren aus Europa nach China verkaufen können. Das wäre großartig. Bei den Gesprächen der EU-Delegation in Peking wird sich zeigen, ob beide Seiten zusammenfinden. Die EU erwartet ein Entgegenkommen Chinas. Andernfalls will sie sich stärker wehren. Die EU wirft China vor, durch staatliche Subventionen für chinesische Unternehmen den Wettbewerb zu verzerren. Diese verkaufen ihre Waren so billig in der EU, dass heimische Hersteller kaum mithalten können. Das Handelsdefizit mit China wird immer größer. Es lag im vergangenen Jahr im Schnitt bei mehr als 1 Milliarde Euro am Tag. Diesen Trend will die EU stoppen. Ihr Ziel: mehr Ausgeglichenheit und Fairness. Kurz vor der Ankunft der EU-Delegation in Peking wirken die Fronten zunächst verhärtet. Während der chinesischen Feiertage Anfang Oktober hat das Handelsministerium die europäische Chemieindustrie ins Visier genommen und ein Anti-Dumping-Verfahren gegen ein Zwischenprodukt namens P-Nitrotoluol aus der EU eingeleitet. Der Vorwurf, auch europäische Unternehmen würden in China einzelne Produkte so billig verkaufen, dass der Wettbewerb unfair verzerrt werde. In den vergangenen Jahren ist China auf diese Weise gegen Schweinefleisch, Milchprodukte und Weinbrand aus der EU vorgegangen, was vor allem auf Spanien und Frankreich abzielte, die EU-Zölle auf chinesische E-Autos befürwortet hatten. Eine Untersuchung im Chemiebereich könnte insbesondere eine Warnung an Deutschland sein.
22: Aus Shanghai, Eva Lambi-Schmidt. Die Neubaustrecke für ICE zwischen Hamburg und Hannover, darüber hat der Verkehrsausschuss ja inzwischen abgestimmt, grünes Licht dafür gegeben. Heute Abend soll der Bundestag das auch tun. Der Widerstand ist groß. Wie war das eigentlich bei anderen Neubaustrecken, etwa bei der Schnellfahrstrecke Hannover-Würzburg? 35 Jahre ist das her. Was sagen die Gegner heute? Dazu mehr gleich nach den Nachrichten. Den kurzen Überblick jetzt erstmal.
7: Der Bundestag beschäftigt sich heute mit der Bahnstrecke Hamburg-Hannover. Der Verkehrsausschuss hatte gestern einen Neubau empfohlen. Der niedersächsische Verkehrsminister Tonne bedauerte auf NDR Info, dass ein Neubau frühestens in 25 Jahren fertig sein könnte. Niedersachsen brauche dagegen kurz- und mittelfristig Verbesserungen. Zum Auftakt der Sitzung befasst sich der Bundestag zur Stunde mit der geplanten Einkommensteuerreform. Der Gesetzentwurf sieht Entlastungen vor, vor allem für kleine und mittlere Einkommen und Familien mit Kindern. 2,5 Wochen nach der Wahl zum Berliner Abgeordnetenhaus dürfte der Weg für Sondierungsgespräche zwischen Linken, Grünen und SPD frei sein. Die drei Parteien verständigten sich nach Angaben aus Mitgliederkreisen auf ein Handlungspaket zum Thema Antisemitismus. Konkret ging es um die Frage, wie die Linke mit künftigen möglichen antisemitischen Vorfällen in ihren Reihen umgeht. Am Vormittag gibt es ein weiteres rot-grün-rotes Treffen. Anschließend wollen die Beteiligten ihre Absprachen bekannt geben. 2 Wochen nach ihrer Zwangsräumung in Madrid ist die spanische Rentnerin Mari Carmen Abascal gestorben. Ministerpräsident Sanchez sprach den Angehörigen sein Beileid aus. Die 87-Jährige hatte 70 Jahre lang in ihrer Mietwohnung gelebt. Die Zwangsräumung löste landesweite Massenproteste gegen die Wohnungsnot aus. Sanchez kündigte bereits für November Neuwahlen an. Das Wetter in Norddeutschland: verbreitet Regen, später auch mal trocken und etwas Sonne bei maximal 13 bis 18 Grad. Starke bis stürmische Böen, an der Nordsee Sturmböen. Das war der kurze Überblick. Weiter geht's mit Ulrike Heckmann.
22: Endlich bahnfrei kommt die neue Bahnstrecke zwischen Hannover und Hamburg. Das ist unser NDR-Info-Thema heute Vormittag. Der Bundestag muss ja noch zustimmen. Und das ist dann auch Anlass, auf ein anderes Bahnbauprojekt zu schauen. Vor 35 Jahren ist das letzte große Bahnneubauprojekt in Niedersachsen fertiggestellt worden. Die Schnellfahrstrecke Hannover-Würzburg. Gute 130 Kilometer führen durch Niedersachsen. Die Eingriffe in die Landschaft, die waren massiv. Und die Befürchtungen der Anwohnerinnen und Anwohner, die waren es auch. Doch wie lebt es sich heute links und rechts dieser Strecke? Was haben die Proteste von damals gebracht? NDR-Reporter Jan Fragel ist selber an der Strecke aufgewachsen und ist mal entlang gefahren, hat Menschen getroffen, gefragt, wie sie mit der Trasse heute leben.
8: Von Hannover nach Göttingen mit Tempo 250. Für die gut 100 Kilometer braucht der ICE nur etwas mehr als eine halbe Stunde. In Lamspringe im Landkreis Hildesheim wohnt Familie Peters. Ihr Haus steht nur 250 Meter von der Strecke entfernt. Flache Schallschutzwände schirmen den Lärm ab. Wie ist das Lebensgefühl so nah an der Strecke? Carsten Peters.
9: Am Anfang hat man es gemerkt, hat man den Lärm gehört. Aber inzwischen ist es so, dass man das gar nicht mehr mitkriegt.
8: Die Bauarbeiten in den 1980er Jahren waren gewaltig. Meist schnurgerade und mit wenig Steigung sollten die Züge durch die Landschaft rauschen können. Nicht die Strecke wurde der Landschaft angepasst, sondern die Landschaft der Strecke.
10: 133 Kilometer ist der niedersächsische Teil der Schnellfahrstrecke Hannover-Würzburg lang. 15 Tunnels durchbohren die Berge und Hügel vom Hildesheimer Wald bis Hannmünden. 123 Brücken tragen die Strecke. Und heute fahren darauf täglich rund 110 Fernverkehrszüge und 50 Güterzüge, sagt die Deutsche Bahn. Dankelsheim im Landkreis Northeim. 500 Meter entfernt fahren die Züge am Dorf vorbei. Thomas Drücker nimmt den Bahnverkehr immer noch wahr.
13: Natürlich bei Westwind und nachts, wenn Güterzüge fahren, ist es lauter. Aber so die Belästigung am Tage ist okay. Und sagen, es ist alles so weit zugewachsen. Die Strecke ist ja nur durch, man sieht die Brücke, der Tunnel ist weg. Wir können damit leben.
10: Leben können mit der Bahn. Damit hatten in den 80ern erstmal nur wenige gerechnet. Denn Lärmschutz habe eher nicht an erster Stelle bei den Planungen gestanden, bemängelten Kritiker damals. Zu denen gehörte Wolf-Dietrich Vollhardt. Er war Pastor in Dankelsheim und einer der Köpfe der Bürgerinitiative, die sich gegen die Strecke auflehnte. Die BI konnte die Strecke nicht verhindern, aber sie erreichte, dass die Trasse tiefer gelegt wurde, erzählt Wolf-Dietrich Vollhardt.
14: Und dadurch, dass er tiefer ist, haben wir natürlich jetzt einen Lärmschutz durch den Wall rechts und links und durch den Tunnel sowieso, sodass mit den Lärmschutzwänden und der neuen Technik an den Rädern und den Schienen es ja in gar keinem Verhältnis mehr steht zu dem, was gewesen ist. Von daher hat die Bevölkerung ihren Frieden geschlossen mit der Bundesbahn.
10: Kurz vor Göttingen führt die ICE-Strecke mitten durch den Ort Bovenden, parallel zur alten Leinetalstrecke und der Bundesstraße 3. Aber statt einer Schneise sieht man von den drei Verkehrswegen hier im Dorf einen Park mit Spielplatz. Denn in Bovenden haben Kommunalpolitiker und Bürger gemeinsam für einen 400 Meter langen Deckel über allen drei Verkehrswegen gekämpft. Mit Erfolg. Hans-Jürgen Lang saß damals für die FDP im Gemeinderat. Noch immer ist er stolz, dass Rat und Bürger so viel Druck ausgeübt haben.
23: Ich bin so froh und dankbar, dass ich sagen kann heute, alles, was wir gewollt haben, haben wir geschafft. Wenn auch mit Hindernissen. Und wir haben eben dann sehr darum gekämpft, dass wir den Deckel doch kriegten.
10: Und nun, auf was kommt es heute an, wenn Großprojekte realisiert werden sollen? Eindrücke von Anwohnern.
23: Es ist ein ganz schwieriges Thema. Man muss die Leute halt überzeugen, dass es notwendig ist.
24: Nicht immer nur an sich selber denken, sondern auch an andere.
14: Im Namen der Demokratie, sage ich mal, also Kompromisse. Es geht nicht mit Hauruck und mit dem Kopf durch die Wand.
10: Kompromisse finden. Für die Menschen, die wir entlang der Strecke getroffen haben, hat das offenbar funktioniert.
22: Für uns unterwegs war Jan Fragel.
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22: In Hannover startet heute die Jazzwoche und die kommt widerständig, wild und unabhängig daher mit ihrer Musik, stark von der hannoverschen Szene geprägt. Nachhaltigkeit, Community stärken, Verbindungen in die Stadt und die Stadtgesellschaft schaffen, all das gehört seit jeher zum Programm und zum Anspruch der Jazzwoche. Andrea Schwietzer hat mit Lennart Marx, dem Intendanten der Jazzwoche, darüber gesprochen, wer diesmal alles dabei ist.
25: Der Jazz in Hannover ist mutig und traut sich was, versteckt sich nicht, sondern hat eben den Mut, sich hinzustellen und das zu spielen, was auf dem Herzen liegt.
26: Und darum gehören bei der Jazzwoche viele Bühnen den Bands aus der Stadt, freut sich Lennart Marx.
25: Zum Beispiel haben wir eine ganz, ganz junge Band mit dabei, die heißt Chrome. Und die spielen groovigen Jazz mit Fusion-Elementen.
26: Chrome spielen zum Abschluss der Jazzwoche im Pavillon, zusammen mit Daoud aus Frankreich. Sein tanzbarer Sound mit Hip-Hop-Elementen holt viele Menschen ab, weiß Lennart Marx. Allerdings.
25: Daoud ist auch jemand, der wenig kompromissbereit ist. Ist irgendwie auch einer, der gerne aneckt und herausfordert, so mit dem, was er vielleicht auch mal sagt oder so. Und ja, so ein bisschen so eine Bad Boy-Attitüde manchmal so mitbringt.
26: Auch die Eröffnung wird mit einem Doppelkonzert und hannoversche Beteiligung gefeiert. Es spielt die Formation von Saxophonist Lars Störmer, Wish Listen.
25: ein Quartett mit Klavier, Saxophon, Kontrabass und Schlagzeug. Und bei dieser Band ist es ein sphärischer Klang, den sie mitbringen. Das ist auch ein bisschen eine Nachdenklichkeit, die da mitschwingt. Es sind komplexe Strukturen teilweise, es sind ungerade Rhythmen, solche Sachen. Und das, finde ich, ist ein wunderschöner Sound, den die haben. Und es steht dann in einem super Kontrast, finde ich, zu der zweiten Band, die an dem Abend spielt, dem Mike Parker Trio aus Katowice in Polen. Das ist ein Trio mit Kontrabass, Schlagzeug, Saxophon. Und die wiederum haben eher vielleicht so eine rohe Power und Energie. Ja, bringen irgendwie Klänge so aus der amerikanischen Jazz-Tradition mit.
26: An einem Festivalabend gibt es für ein Ticket sogar gleich drei sehr unterschiedliche Konzerte an drei charakteristischen Orten, alle aufeinanderfolgend im gleichen Viertel in der Nordstadt.
25: Heidi Vogel und Will Berry in der Tonhalle, ein Duo, Gesang und Klavier, wo amerikanische Jazz-Tradition präsentiert wird, Soul, Swing, Jazz. Dann haben wir in der Rampe Silke Eberhards Pozzalozza XL, eine Band mit 10 Personen auf der Bühne, zum Beispiel mit Cello dabei, mit Vibraphon dabei. Und dann gibt es noch in der Garage Nord Tyrone Isaac Stewart featuring Adam Shakir. Und Tyrone ist Rapper, Saxophonist, sampled live, er ist selber auch Tänzer und einfach insgesamt irgendwie ein Kreativkopf.
26: Zusammen mit dem Tänzer Adam Shakir aus Hannover entwickelt Tyrone für diesen Abend eine ortsspezifische Performance.
25: Und ich glaube, in dieser Verbindung zwischen Musik, Sampling, Rap, Tanz wird es, glaube ich, eine ganz außergewöhnliche Sache.
26: Bewährte Formate wie die Sessions in Linden mit offener Bühne und der Kinokonzertabend stehen wieder auf dem Programm. Zu sehen ist ein Film über den jungen Sun Ra. Und mit dem Jazz Girls Day gibt es erneut einen Tag, der auf die männerdominierte Jazzszene aufmerksam macht und dem einen Workshop für junge Musikerinnen sowie ein Doppelkonzert entgegenstellt. Es spielt unter anderem die Workshopleiterin und Pianistin Monika Herzig.
25: Monika hat gerade eine CD gemacht, wo sie als Mutter einer Transperson das Thema Transgender in den Fokus stellt. Und als zweite Band des Abends spielt Myra Melfords Fire and Water Quintet, eine Wahnsinnsband mit 5 unglaublichen Spielerinnen. Und das beides als Doppelkonzert wird, glaube ich, ein Wahnsinnsabend.
5: Andrea Schwitzer über den Start der Jazzwoche Hannover. Bis zum 14. Oktober gibt es Konzerte, 17 an der Zahl. Dazu Jam Sessions, einen Kinoabend und auch einen Tanzworkshop. Physiotherapeuten und Sportwissenschaftler arbeiten jetzt auch in der Paketzentralen der Deutschen Post und zeigen, was man da beim Heben und Wuchten für seine Gesundheit tun kann. Die Deutschland-Reportage gleich.
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7: Um 10 Uhr mit Klaas Christoffersen. Der Bundestag debattiert gerade in erster Lesung über die geplante Einkommensteuerreform. Laut Entwurf sollen vor allem mittlere und kleinere Einkommen sowie Familien mit Kindern entlastet werden. Bundesfinanzminister Klingbeil hat zum Auftakt der Bundestagsdebatte für seine Steuerpläne geworben und von einem gerechten Modell gesprochen.
11: Wir nehmen die große Mehrheit der Menschen in unserem Land in den Fokus. Wir erhöhen den Grundfreibetrag. Wir erhöhen den Kinderfreibetrag, wir erhöhen das Kindergeld und wir erhöhen den Arbeitnehmerpauschbetrag. Eine Familie mit 2 mittleren Einkommen und 2 Kindern wird im Jahr 2028 in Summe über 600 Euro im Jahr mehr Geld in der Tasche haben. Damit das alles bezahlt werden kann, nehmen wir die sehr hohen Einkommen in unserem Land stärker in die Verantwortung. Also ganz oben trägt mehr dazu bei, dass in der Mitte unseres Landes entlastet wird. Ich finde, liebe Kolleginnen und Kollegen, das ist fair.
7: Bundesfinanzminister Klingbeil von der SPD. Der finanzpolitische Sprecher der AfD-Fraktion Gottschalk kritisierte in der Debatte den Entwurf als Etikettenschwindel. Dabei bezieht er sich auf die kalte Progression, also darauf, dass die Kaufkraft trotz Einkommenserhöhungen durch einen höheren Steuersatz und die Inflation sinkt. Klingbeils Entwurf sieht keinen vollständigen Ausgleich mehr vor.
12: Es ist das dreisteste, am besten getarnte Steuererhöhungsgesetz, das dieses Haus seit Jahren gesehen hat. Es ist die bewusste Irreführung von 45 Millionen Steuerzahlern. Selbst Ihr eigener Referentenentwurf gibt es zu. Die vorgesehene Entlastung reicht nicht einmal aus, um die kalte Progression vollständig auszugleichen. Und dazu wären Sie eigentlich gesetzlich verpflichtet, Herr Kling, weil Sie brechen hier sogar eigentlich Gesetze und ein Verfassungsgerichtsurteil.
7: Der finanzpolitische Sprecher der AfD-Fraktion Gottschalk. 2,5 Wochen nach der Wahl zum Berliner Abgeordnetenhaus stehen Linke, Grüne und SPD offenbar vor Sondierungsgesprächen zur Regierungsbildung. Wie aus Parteikreisen bekannt wurde, einigten sich die potenziellen Koalitionspartner auf ein Handlungspaket, das im Fall antisemitischer Vorfälle greifen soll. Grüne und SPD hatten eine Vereinbarung zum Umgang mit Antisemitismus, Rassismus und organisierter Kriminalität zur Vorbedingung für Sondierungen gemacht. Bei der Wahl zum Berliner Abgeordnetenhaus war die Linke mit 25,7% der Stimmen mit Abstand stärkste Kraft geworden. Bundeskanzler Merz empfängt heute den britischen Premierminister Burnham in Berlin. Es ist der erste Besuch in Deutschland seit seinem Amtsantritt. Aus Berlin Nicole Markwald.
15: Seit Juli ist der neue britische Premierminister Andy Burnham im Amt. Er folgte auf Keir Starmer, mit dem Bundeskanzler Merz ein persönlich und politisch enges strategisches Bündnis pflegte. Mit ihm unterzeichnete Merz noch den sogenannten Kensington-Vertrag. Darin wurde eine engere Zusammenarbeit zwischen

0: Aus Bremen, Sven Weingärtner.
1: Die Verhandlungen dürften schwierig werden. Vom Arbeitgeberverband Gesamtmetall heißt es, es gebe nichts zu verteilen. Bisher liegt auch noch kein Angebot vor. Die Gewerkschaft IG Metall auf der anderen Seite fordert 5% mehr Geld bei einer Laufzeit von einem Jahr. Bezirksleiter und Verhandlungsführer der IG Metall Küste, Daniel Friedrich, will spürbar mehr Geld für die Beschäftigten und Sicherheit für die Arbeitsplätze aushandeln. Sein Ziel sei es, zügig zu einem guten Ergebnis zu kommen. Die Situation in der Branche ist sehr unterschiedlich. Die Autoindustrie steckt in Schwierigkeiten. Das gilt auch für Mercedes-Benz und die Beschäftigten im Bremer Werk. Dagegen läuft es in der Elektroindustrie, im Rüstungsbereich und in der Luft- und Raumfahrt deutlich besser.
0: Das waren die Nachrichten.
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3: Heute viel Regen im Norden, später war auch mal trocken und etwas Sonne. Stürmische Böen kann es geben, an der Nordsee auch Sturmböen. Die Temperaturen heute maximal 13 bis 18 Grad und es wird noch kühler. 11 bis 16 Grad morgen, viele Wolken und Regen dazu, auch mal gewittrig. Vor allem an der See stürmische Böen, im Osten längere Zeit trocken. Am Sonnabend unbeständig und windig, 13 bis 16 Grad. 11 bis 15 Grad am Sonntag, dazu viele Wolken und Schauer oder Gewitter und windig. NDR Info, der Verkehrsservice mit den Staus ab 3 Kilometern. A1 Lübeck Richtung Hamburg, zwischen Hamburg-Billstedt und Norderelbbrücke 3 Kilometer. A1 Osnabrück Richtung Hamburg, zwischen Dreieck Stur und Opposen-Bremen-Marndorf 6 Kilometer. A255 B75 Hamburg Süd Richtung Elbbrücken, zwischen Maschner Kreuz und Hamburg-Veddel 10 Kilometer. A7 Hamburg Richtung Hannover, zwischen Berghof und Dreieck Hannover Nord 7 Kilometer nach einem Unfall, die Umleitung über die U32 und U34. A7 Hannover Richtung Kassel zwischen Seesen und Echte, Sperrung nach einem Unfall. A7 Hannover Richtung Kassel zwischen Echte und Nordheim Nord 4 Kilometer. A7 Hannover Richtung Hamburg zwischen Hamburg-Heimfeld und dem Elbtunnel 8 Kilometer. Und die A270 Blumenthal Richtung Ilpol ist zwischen Bremen-St. Magnus und der B74 Bremen-Nord gesperrt. Dort muss eine Ölspur beseitigt werden.
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3: Schwere Pakete heben, auf steilen Treppen hinauftragen oder über unebene Wegen und Straßen schleppen. Die Arbeit von Paketzustellerinnen und Zustellern, die ist körperlich ganz schön fordernd. Die Folge: Rückenschmerzen, Nackenverspannungen, Knieprobleme, all das infolge der ständigen Belastung. Die Deutsche Post versucht nun deutschlandweit mit einem Projekt Beschäftigten gesunde Routinen für ihren Arbeitsalltag zu vermitteln. Ergo hoch 2 heißt es. Seminare zum gesunden Tragen und Heben, die gab es bei der Deutschen Post immer schon. Aber jetzt, da werden Physiotherapeuten und Sportwissenschaftler direkt in die Paketzentralen geschickt. Mehrere Wochen lang trainieren die Gesundheitscoaches dort gezielt Bewegungsabläufe. Juliane Krebs hat sich das in Düsseldorf angesehen.
4: Ich bringe zuerst alle großen Sachen. Bei schweren Sachen durch die Beine gehen, ne? Hier gerade möglichst Schulter, Brust, was er vorher auch gesagt hat. Ne? Man darf nicht auf die Hüfte gehen, weil das ist sehr schlecht. Hi! Ach, meine Blumenhändlerin.
5: Rudi van der Bosche steht an seinem Paketauto und stapelt Pakete. Zwischendurch grüßt er nach rechts und links. Hier in seinem Bezirk in Düsseldorf-Düsseltal kennt er alle. Rudi ist Paketzusteller aus Leidenschaft und denkt trotz seiner 65 Jahre nicht ans Aufhören. Deswegen achtet er besonders gut auf einen starken und gesunden Körper, denn ohne den ist der anstrengende Job als Paketbote nicht machbar. Gesundes Heben und Tragen kann man trainieren, sagt Rudi, und macht zwischendurch im Auto schnell ein paar Liegestütze.
4: Es ist eine Kopfsache und irgendwann wird aus diesen Kopfsachen ein Automatismus. Aber einen hundertprozentigen Automatismus habe ich bis jetzt auch noch nicht erlebt. Sag mal 95. 5% arbeiten wir noch dran.
5: Und beim Dranarbeiten an den gesunden Routinen erhalten die Zustellerinnen und Zusteller seit kurzem Hilfe. Ganz früh heute Morgen in der Paketzentrale ging es schon los.
6: So, und hier, das ist jetzt eine Zustellbasis, die Zustellbasis Düsseldorf Nord. Und hier findet jetzt unter anderem dieses Training statt. Ergo

0: 2, das wir jetzt neu haben, wo den Kolleginnen und Kollegen gezeigt wird, wie sie gesundheitlich so arbeiten können, dass sie auch noch lange arbeiten.
1: DHL-Pressesprecher Achim Gahr durchquert eine Halle, die so lang und so hoch ist, hier könnte auch locker ein Flugzeug parken. Überall stehen Rollwagen und Tragetaschen mit großen und kleinen Paketen. Zustellerinnen und Zusteller im gelb-roten Postoutfit laufen hin und her. Natürlich hat die Post auch schon früher Seminare angeboten, um ihre Mitarbeiterinnen und Mitarbeiter im Heben und Tragen von schweren Lasten zu schulen. Aber Ergo Hoch 2 funktioniert anders.
0: Der neue Ansatz ist jetzt, dass man das verbindet, insofern, als wir einen Coach haben, der eine Woche da ist, den Kolleginnen allgemein was erzählt, dann individuell zu den einzelnen Arbeitsplätzen geht, guckt, was gibt es, hast du Probleme, fragt auch genau danach, gibt Tipps.
1: Achim Gahr unterbricht plötzlich unser Gespräch und zeigt auf einen Mann, der mit einem breiten Lächeln im Gesicht durch die Halle gelaufen kommt.
0: So, das ist der Kollege Hanjo Fritsche.
2: Hallo.
3: Okay. Moin, Hanjo, freut mich.
0: Der Coach.
2: Ja, Fritsche.
1: Hanjo Fritsche, der Gesundheitscoach, ist schlank und groß und hat einen offenen Blick. Es ist seine letzte Woche hier in Düsseldorf. 5 Wochen lang ist er jetzt immer mal wieder vorbeigekommen und hat mit den Beschäftigten in ihrem Arbeitsalltag verschiedene Bewegungsabläufe trainiert. Das Ziel, gesunde Routinen entwickeln, die Verletzungen verhindern und das Wohlbefinden steigern. Dafür spricht er die Zusteller und Zustellerinnen bei der Arbeit direkt an.
0: Moin! Wie geht's dir? Rücken soweit? Gut?
4: Ja, alles gut.
0: Alles gut? Hast du mal die Übungen gemacht? Recken, strecken?
4: Ja, wie erste Mal.
5: Ja, es geht vor allem auch darum, hier den Leuten zu helfen, die vielleicht auch schon irgendwie auch Problemchen haben. Und die sind natürlich umso offener, motivierter. Und dort ist es dann auch wirklich enorm zu sehen, wie die kleinen Übungen, die ich den Leuten mitgebe, wenn sie die machen, dass sie schon mit wirklich wenigen Minuten am Tag deutliche Verbesserungen auch innerhalb von wenigen Tagen teilweise schon bekommen.
0: Wir haben ja momentan in Deutschland die Gewichtsgrenze 31,5 Kilo. Was, wenn man sich mal vorstellt, dass man das heben muss, ist schon eine ganze Menge. Wir sagen, wir würden gerne deutschlandweit in der gesamten Branche 23 Kilo einführen, damit unsere Beschäftigten dann entsprechend auch weiter langfristig arbeiten können. Weil am Ende des Tages geht es um die Gesundheit von Menschen.
1: Gesundheitscoach Hanjo Fritsche nickt bestätigend. Wegen der schweren Pakete ist er schließlich hier. Denn immer mehr Menschen lassen sich den halben Hausstand nach Hause liefern. Gerade läuft Mustafa vorbei, Spitzname Manni. Seinen Nachnamen möchte er im Radio nicht hören.
0: Manni, was bestellen die Leute alles für verrückte Sachen? Was hast du da schon?
6: Katzenfutter. Ist kein Quatsch.
0: Ja, und wird noch ein verrückter Fahrräder.
6: Fahrräder, und was momentan sehr viel geliefert wird, sind diese ESCO, diese Roller. Die werden auch oft bestellt.
0: Ja.
6: Heute hatte ich noch einen.
0: Ja.
6: Bring das mal hoch.
0: Ja, ja, ja.
6: Wir haben eine Kollegin, die Bettina, die ist, glaube ich, 60, und die auch solche Pakete. Die meinte, ich muss jetzt hochlaufen, ohne Aufzug.
0: Ja.
6: Ja, ja, ist schon eine Hausnummer, ne?
1: Gerade für viele weibliche Mitarbeiter sind die schweren Pakete problematisch. Bis in den 5. Stock ohne Fahrstuhl gehört zum Service der Post. Aber, gibt Mustafa auch zu bedenken, das habe nicht nur Nachteile.
6: Der Vorteil für uns, du hast einen sicheren Arbeitsplatz. Weil die Paketmenge ist die Zukunft für die nächsten Jahre.
0: Ja.
6: Das darfst du auch nicht vergessen, ne?
0: Klar, klar.
1: Die Chefin am Standort, Dora von Hallatsch, kommt aus ihrem Büro am Ende der Halle. Alle unterbrechen kurz ihre Arbeit und versammeln sich im Kreis zu einer kleinen Morgenansprache. Als es um die heutigen Paketmengen geht, zeigt sie auf Hanjo Fritsche.
7: Also nimm das noch mal mit. Nimm das gerne wahr, so ist er da.
0: Danke, ich nutze die Chance, dass ihr jetzt alle hier seid, um noch mal eine Sache anzusprechen. Dadurch, dass ihr alle in einem Auto sitzt, habt ihr auch rote Ampeln, an denen ihr stehen bleibt. Und schon so kleine Sachen wie, dass man einfach mal die Schultern kreist. Schultern nach vorne, so ein bisschen so wie beim Handy und dann wieder stolz. Und das ist dieser Wechsel. Warum nicht die Zeit für was verwenden, was einem gut tut und dass man weniger Schmerzen hat? Könnt ihr jetzt auch ganz kurz machen. Einfach mal die Schulter nach hinten kreisen, nach vorne kreisen. Und eine besonders gute Sache.
1: Die Paketboten beginnen, die Schultern zu lockern und zu kreisen. Einige voller Elan, andere lassen es eher ruhig angehen. Danach verteilen sie sich wieder in der Halle. An den Seitenwänden sind hoch oben große Zahlen angebracht, darunter offene Rollläden, hinter denen man durch die geöffneten Heckklappen in die Paketautos hineinsehen kann. Daneben Rollwagen bis oben hin mit Paketen beladen. Die Zusteller räumen jetzt ihre Autos ein. Kleine und große Pakete, lange Rollen und kleine Würfel und immer wieder Plastiksäcke mit Kleidung. Dazwischen riesige Kartons einer Drogeriemarke. Meistens Windeln, erklärt Rudi van der Bosche, den wir schon zu Anfang dieser Deutschland-Reportage kennengelernt haben.
2: Rudi, Juliane, ja. Wunderbar. Ich finde das mega cool, wenn du mal mitfährst, weil live erleben ist einfach geil.
1: Rudi stapelt die Pakete in die Regale in seinem Zustellauto. Zwischendurch ein Schluck vom Kaffee aus der Thermoskanne.
2: Also das Sortieren ist das A und O.
1: Es geht schnell, jeder Handgriff sitzt. Rudi arbeitet zügig, aber nicht ungeduldig. Genau darum geht es, meint Hanjo Fritschen.
5: Also das ist wirklich ein Tipp, wo man nur den Leuten sagen kann, hey, stress dich nicht so, mach alles Stück für Stück. Und dieses Hektische, das bringt einem nach hinten raus oft gar nicht viel Zeit.
1: Als der Wagen eingeräumt ist, geht es los. Das Auto ist randvoll.
8: Und jetzt stehen wir an einer roten Ampel und haben gerade im Depot gelernt, dass wir an der roten Ampel die Zeit nutzen sollen, um unsere Schultern zu bewegen.
2: Genau. Da machen wir mal Show und strecken, tapfer und stolz. Brust voraus, Schulter nach hinten, tief einatmen. Ja, genau, das sind so die Kleinigkeiten, die uns dann auch weiterhelfen.
1: Klingeln, Treppe hoch, Treppe runter, so geht es jetzt über Stunden. 224 Pakete hat Rudi heute an Bord. Als wir am späten Nachmittag wieder an der Zentrale ankommen, sieht er noch so frisch aus wie am Morgen.
7: Mein Rücken tut mir nicht weh.
2: Sehr gut.
7: Aber meine Füße tun mir weh. Wie ist es bei dir?
2: Füße weniger. Aber die Knie haben mir echt Probleme gemacht. Aber dann habe ich angefangen umzustellen und dann war das alles in Ordnung.
1: Seit Corona habe das Paketaufkommen nicht mehr abgenommen, erzählen mir Zustellerinnen und Zusteller. Das Projekt Ergo Hoch 2, das über 150 Stützpunkte in ganz Deutschland ausgerollt wird, soll ihnen helfen, diesen Job gesund und zufrieden bis ins Alter auszuüben. Und manchmal helfen neben den Übungen auch Kunden, die einfach mal mit anfassen, sagt Rudi. Dann entsteht über ein 25-Kilo-Paket Hundefutter plötzlich eine Teamleistung, die in einem netten Handschlag endet. Und was nehme ich mit neben Tipps für spannende Körperübungen? Tierfutter bestelle ich ab heute nur noch in kleinen Mengen.
9: Wie Physiotherapeuten Paketzusteller der Post unterstützen. Juliane Krebs über das Projekt Ergo Hoch 2. Stadtland Mensch, die Deutschland-Reportage war das. 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Der Verkehrsausschuss hat entschieden, heute Abend soll auch der Bundestag grünes Licht geben für die Neubaustrecke Hannover-Hamburg. Reaktionen aus Niedersachsen in der kommenden Viertelstunde. Nach dem Sport und diesem kurzen Überblick.
10: Der Bundestag berät heute erstmals über die geplante Einkommensteuerreform. Finanzminister Klingbeil hat seinen Gesetzentwurf vorgestellt. Demnach sollen vor allem Menschen mit kleinen und mittleren Einkommen entlastet werden, sowie Familien. Klingbeil nannte als Beispiele Polizisten, Pflegekräfte und Erzieherinnen und Erzieher. Die Pläne für die Bahnstrecke Hamburg-Hannover sind dann erst am späten Abend Thema im Parlament. Die Spitzen von CDU, CSU und SPD haben vereinbart, die verabredeten Reformen zügig umzusetzen. Die drei Fraktionsvorsitzenden teilten mit, die Koalition sei sich einig, dass wirtschaftliches Wachstum, sichere Arbeitsplätze und der gesellschaftliche Zusammenhalt im Zentrum ihrer weiteren Arbeit stehen sollten. Der Koalitionsausschuss wollte sich in seiner Sitzung gestern Abend dessen rückversichern. Die mit dem Iran verbündeten Houthi haben offenbar erneut Saudi-Arabien angegriffen. Ein Vertreter der Miliz nannte eine Attacke auf den internationalen Flughafen der Hauptstadt Riad. Gestern waren bereits mehrere Flughäfen in dem Land angegriffen worden. 3 Menschen wurden getötet. Das von Saudi-Arabien angeführte Militärbündnis hat nach eigenen Angaben reagiert und mehr als 80 militärische Ziele der Houthi-Miliz im Jemen zerstört. Das Wetter in Norddeutschland. Verbreitet Regen, später auch mal trocken und etwas Sonne bei maximal 13 bis 18 Grad. Starke bis stürmische Böen, an der Nordsee Sturmböen. Das war der kurze Überblick. Weiter geht's mit Ulrike Heckmann.
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9: Wer ist der wahre Fußballmeister Afrikas? Darum geht's jetzt bei Irina Gneb aus der Sportredaktion.
12: Ja, offiziell trägt Marokko ja den Titel des Afrika-Cups-Sieger. Aber der internationale Sportgerichtshof CAS klärt ab heute, ob das auch so bleibt oder ob nicht doch Senegal den Titel erhält. Das Finale zwischen den beiden endete Anfang des Jahres ja in einem heillosen Chaos. Senegal gewann zwar das Endspiel in Marokkos Hauptstadt Rabat, 2 Monate später aber wurde dann dem Gastgeber der Titel zugesprochen. Der Senegal hat dann gegen diese Entscheidung geklagt und nun wird hinter verschlossenen Türen verhandelt, wer denn jetzt Afrikameister ist. Wie es überhaupt so weit kommen konnte, das arbeitet Anne Bayer aus dem Studio Rabat noch einmal auf.
13: Rabat, 18. Januar 2026. Das große Finale des Afrika-Cups zwischen Senegal und Marokko steht kurz bevor. Noch klingt die Stimmung im Prinz Moulay Abdellah Stadion so. Die Vorfreude ist groß. Wer wird das Finale gewinnen? Die Atlas-Löwen oder Senegal? Schon mittags feierten die Fans in Marokko zu Zehntausenden auf den Straßen, überzeugt davon, ihre Mannschaft würde gewinnen. Doch rund 3 Stunden nach dem Anpfiff war von dieser Begeisterung nichts mehr zu hören. Keine Jubelgesänge, stattdessen heftige Streitigkeiten zwischen den Fans. Es kommt zu Ausschreitungen und Festnahmen. Senegal geht als Sieger vom Platz. Was war passiert? Nach einem umstrittenen Elfmeterpfiff für Marokko war es im Stadion im strömenden Regen zu Tumulten und Ausschreitungen gekommen. Die senegalesische Mannschaft verließ aus Protest kurzzeitig das Spielfeld. Es drohte sogar der Abbruch des Spiels. Erst 15 Minuten später kehrte die Mannschaft auf den Rasen zurück und der Strafstoß konnte tatsächlich stattfinden. Marokko verschoss diesen jedoch und Senegal sicherte sich in der Verlängerung den 1:0-Sieg. Doch Marokko hat daraufhin vor dem afrikanischen Fußballverband, dem CAF, Einspruch erhoben. Aus heutiger Sicht unumgänglich, so Monsef Liasri, Politologe und bekannter Sportanalyst von der Universität Casablanca. Die Trophäe geht an Senegal. Marokko muss nun seiner Pflicht nachkommen und von seinem Recht Gebrauch machen, sich mit einem Antrag an die CAF zu wenden. Das ist sein Recht. Mit Erfolg. Der Verband CAF wertet die Partie nachträglich mit 3:0 für Marokko und erkennt den Senegalesen den Titel ab. Marokko wird nachträglich zum Afrika-Cup-Meister gekürt. Zu Recht, meint Monsef Liasri. Die Richtlinien sind klar. Wer das Spielfeld verlässt, hat aufgegeben. Und Senegal ist nicht einverstanden und zweifelt diese Entscheidung vom grünen Tisch an. Das Spiel landet beim Internationalen Sportgerichtshof, dem CAS, in der Schweiz. Dort werden nun 3 Richter hinter verschlossener Tür über den endgültigen Ausgang des Spiels entscheiden. Analyst Liasri sieht darin ein Grundsatzurteil für den Profifußball. Denn wenn wir zulassen, dass sich solche Szenen wiederholen, wird es keinen Fußball mehr geben. Jedes Mal, wenn eine Mannschaft eine Entscheidung des Schiedsrichters nicht akzeptiert, verlässt sie das Spielfeld. Dieses Spiel ist auch deswegen mittlerweile schon in die Geschichte des Profifußballs eingegangen. Aber in Marokko spricht derzeit kaum jemand mehr darüber. Auch in den Medien ist es kein Thema. Somit haben diese 2 senegalesischen Fußballfans kurz nach dem Finale wohl recht behalten. Wir sind Brüder, die Freundschaft ist größer als der Fußball. Jetzt sind die Marokkaner genervt, das ist Fußball. Aber in einer Woche ist es vergessen, es passiert was anderes. Schon längst steht das nächste Fußball-Event bevor, auf das sich Marokko gemeinsam mit Spanien und Portugal vorbereitet. Die Fußball-Weltmeisterschaft der Männer im Jahr 2030. Afrika-Cup-Titel hin oder her.
12: Und in der Entscheidung um den Afrika-Cup-Titel werden heute alle Beteiligten vor dem Internationalen Sportgerichtshof angehört. Im Anschluss berät sich der CAS dann. Eine Entscheidung fällt aber wohl erst zu einem späteren Zeitpunkt.
9: So viel vom Sport. Es muss was passieren auf der Bahnstrecke Hannover-Hamburg. Immerhin darin sind sich alle einig. Nur Ausbau oder Neubau, das war lange offen. Jetzt scheint es auf einen Neubau hinauszulaufen. Es fehlt nur noch die Zustimmung im Bundestag heute. Dann könnte es so, wie es die Deutsche Bahn favorisiert hatte, eine neue Strecke geben, die nicht mehr durch Uelzen und Lüneburg führt. Endlich bahnfrei kommt die neue Bahnstrecke zwischen Hannover und Hamburg. Das ist auch unser NDR-Info-Thema heute Vormittag. Das ist ja ein Milliardenprojekt, das noch viele Jahre dauern wird. Doch auch nach langen Verhandlungen und Kompromissen sind längst nicht alle zufrieden oder überzeugt. Henrik Zinn hat mit einigen Beteiligten gesprochen.
11: Bei Peter Dörsam ist die Stimmung schlecht. Der Grünen-Politiker aus Heidenau in der Samtgemeinde Toststedt im Kreis Harburg ist Sprecher des sogenannten Projektbeirats Alpha E. Der hatte sich 15 Jahre lang dafür eingesetzt, dass die Bestandsstrecke zwischen Hannover und Hamburg ausgebaut wird. Ein Neubau würde viel zu lange dauern, die Kosten explodieren lassen und die Ortschaften zerschneiden, so das Argument. Doch die Bahn hatte anders entschieden und mit ihr jetzt auch der Verkehrsausschuss im Bundestag.
14: Ja, ein schwarzer Tag für alle Pendler, für die Güterverkehre und Fernverkehre hier in Norddeutschland. Denn gleichzeitig wird damit zementiert, dass die Dinge, die wir jetzt kurzfristig und mittelfristig machen könnten und die Engpässe auflösen würden, dass die nicht kommen und stattdessen 25 bis 38 Jahre gewartet werden muss, bis die Neubaustrecke dann kommt.
11: Eine solche kurzfristige Maßnahme wäre zum Beispiel der Bau eines dritten Gleises zwischen Lüneburg und Uelzen gewesen. Das sei jetzt aber abgelehnt worden. Solche Arbeiten hätte man gleichzeitig mit der für 2029 angekündigten Generalsanierung machen können, sagt er.
14: Stattdessen steht in dem Papier drin, dass erst die Generalsanierung gemacht werden soll und dann sollen ein paar, aber viel zu wenige Maßnahmen kommen. Die sollen aber nach der Generalsanierung dann umgesetzt werden, sodass man dann schon wieder Sperrungen bekommen wird. Also durchgeknallter geht's eigentlich nicht mehr.
11: Der Landrat des Landkreises Harburg, Rainer Rempe von der CDU, spricht von einer großen Enttäuschung und davon, dass die Menschen in der Region jetzt Jahrzehnte keine Entlastung spüren würden. Ganz anders sieht das der Vorsitzende des Niedersächsischen Landesverbandes des Verkehrsclubs Deutschland, Hans-Christian Friedrichs.
15: Die Neubaustrecke ist wirklich sehr, sehr wichtig aus verschiedenen Gründen. Wir haben damals 2015 mit dem Seehafen-Hinterlandverkehr angefangen. Da fangen wir auch heute wieder an. Das ist eine große Verbesserung für die Wirtschaft. Es bedeutet einen schnelleren Personenfernverkehr. Das heißt, der Deutschlandtakt kann endlich umgesetzt werden. Das ist sehr, sehr wichtig. Wir entlasten auch die Bestandsstrecke. Das heißt, auf der Bestandsstrecke ist dann mehr Regionalverkehr möglich.
11: Dem Verkehrsclub gehe es auch darum, Regionen wie Bispingen, Soltau oder Bergen durch neue regionale Haltestellen besser anzubinden. Genau das hatten die Kritiker der Neubaustrecke vehement gefordert. Die Beschlussvorlage greife diese Forderung jetzt auf, sagt er.
15: Das muss der Anfang eines Dialogprozesses sein, in dem man die Wünsche aus der Region berücksichtigt. Das heißt, es sind noch Trassenvarianten im Bereich Seevetal möglich, die neu diskutiert werden sollen. Wir hoffen auch, dass die Harburger jetzt auch mitspielen und sich nicht dauerhaft querstellen werden, genauso wie die Landesregierung in Niedersachsen.
11: Ministerpräsident Lies kritisierte nach der Entscheidung des Verkehrsausschusses unter anderem die anfallenden Kosten.
16: Es gibt heute einen Planungsbeschluss für eine Neubaustrecke, ohne eine gesicherte Finanzierung zu haben. Also wieder so ein Signal, bei dem man nicht weiß, was kommt. Und das, was wir eigentlich wollten, dass gesichert mehr Infrastruktur kommt, kommt nur in Teilen.
11: Aus Sicht von Tobias Sievert, Standort- und Politikberater der Industrie- und Handelskammer Lüneburg-Wolfsburg, die sich in der Frage nach Neubau oder Ausbau eigentlich neutral verhalten hat, müsse vor allem eins sicher kommen, mehr Kapazitäten für die Wirtschaft. Und das sei mit dem Neubau möglich.
17: Mit Blick auf unsere Unternehmen brauchen wir spürbar mehr Kapazitäten auf der Schiene. Und das gilt für alle Züge. Das gilt für den Fernverkehr, es gilt für den Regionalverkehr und es gilt auch für den Güterverkehr. Und deswegen ist es wichtig, dass diese zusätzlichen Kapazitäten jetzt geschaffen werden. Das Wichtigste ist, dass wir endlich eine Entscheidung haben und dass es dann jetzt auch zeitnah losgehen kann.
11: Doch selbst wenn es zeitnah losgeht, wird mit einer Fertigstellung der Neubaustrecke erst Mitte des Jahrhunderts gerechnet.
9: Henrik Zinn berichtete.
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9: Wie geht es weiter mit der CDU nach den zuletzt schlechten Wahlergebnissen? Bundeskanzler Merz hatte vor kurzem gesagt, seine Partei sei nur noch in Teilen eine klassische Volkspartei. In der medialen Berichterstattung, da war schon der Begriff Volkspartei-Ruinen zu hören. Dazu kommen interne Spannungen und Abspaltungsdrohungen und auch die Frage, inwiefern die AfD in Sachsen-Anhalt es genau auf solche CDU-Parteiaustritte abgesehen hat. Wir beleuchten, wie verschiedene Medien die Lage der CDU einschätzen, auch vor dem Hintergrund, dass im Landtag von Sachsen-Anhalt ein AfD-Politiker zum Landtagspräsidenten gewählt wurde. Denn dabei steht der Verdacht im Raum, dass es auch Stimmen von CDU-Politikern waren, die ihm zu dieser Wahl verholfen haben. Als Gastkommentatorin ist heute die freie Autorin Wiebke Hollersen dabei und sie kommentiert die zurückliegenden Wochen der CDU so.
19: Es gibt Situationen im Leben, in denen man sich mit einem Satz tröstet. Jetzt kann es immerhin nicht mehr schlimmer kommen. Vielleicht haben sich das in der CDU auch gedacht vor 2,5 Wochen. Der eigene Kanzler Friedrich Merz war in Umfragen so unbeliebt wie noch nie ein Kanzler vor ihm. Die Wahl in Sachsen-Anhalt krachend verloren. In Mecklenburg-Vorpommern war man sogar aus dem Landtag geflogen. Aber in solchen Krisen kann man sich zusammenraufen, einander in die Augen schauen, sich klarmachen, warum man noch an die eigene Mannschaft glaubt, wofür man stehen will, sich eingestehen, wie tief man gefallen ist und sich gemeinsam wieder hocharbeiten. Doch davon ist bei der Union bisher gar nichts zu spüren, im Gegenteil. In Sachsen-Anhalt haben Abgeordnete der CDU womöglich 2 AfD-Politiker mit an die Spitze des Landtags gewählt, allen Brandmauerbeschlüssen ihrer Partei zum Trotz, aber im Geheimen, also so, dass man es ihnen letztlich nicht nachweisen kann. Andere Unionspolitiker haben sich entschieden, sich gerade jetzt noch härter als bisher am Koalitionspartner im Bund, der SPD, abzuarbeiten, anstatt sich mit der eigenen Krise zu befassen und aus ihr zu lernen, obwohl das so dringend nötig wäre. Es kann jetzt nicht mehr schlimmer kommen, das ist ein tröstlicher Satz. Aber leider stellt man oft im Leben fest, dass er nicht stimmt.
9: Die Meinung der freien Autorin Wiebke Hollersen. Im Kommentar der Süddeutschen Zeitung aus München heißt es, die CDU habe ein viel größeres Problem als gedacht.
10: Niemand kann mehr sicher sagen, ob die CDU sich der AfD auf deren Weg in die Magdeburger Staatskanzlei entgegenstellen oder ihr doch heimlich die Tür öffnen möchte. Was man dagegen sicher sagen kann: Die CDU-Fraktion ist nicht nur gespalten, sie kollabiert gerade. Für den AfD-Spitzenkandidaten Ulrich Siegmund bildet all das eine hervorragende Ausgangsbasis für die Ministerpräsidentenwahl, die er Mitte Dezember plant. Gelingt der CDU vorher auf ihrem Landesparteitag kein personeller und inhaltlicher Neuanfang, dann kann sich die AfD von einem ihrer größten Ziele verabschieden, nämlich die CDU zu zerstören. Das übernimmt die dann schon selbst.
9: Nach Meinung der Frankfurter Rundschau weiß Friedrich Merz um seinen Autoritätsverlust in den letzten Monaten.
10: Doch Sachsen-Anhalt ist auch sein Problem und das wird nicht von allein vergehen. Im Gegenteil, im Dezember wird sich der AfD-Sieger Ulrich Siegmund zur Wahl als Ministerpräsident stellen. Ein paar Stimmen von der CDU wird es wohl auch für ihn geben. Schlimmer noch, der mehr als angeschlagene Fraktionsvorsitzende Sven Schulze schließt nicht mehr aus, dass man auch Anträge der AfD unterstützen könnte. Das Wort Brandmauer mag man in der Gesamtpartei schon gar nicht mehr in den Mund nehmen. Genauso schaufelt sich die CDU ihr Grab als Volkspartei.
9: Das waren Standpunkte, zusammengestellt hat sie Pascal Küpper.
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10: Um 10.31 Uhr mit Klaas Christoffersen. Bundesfinanzminister Klingbeil hat im Bundestag seinen Entwurf für eine Einkommensteuerreform vorgelegt. Der SPD-Politiker plant unter anderem eine Erhöhung von Grundfreibetrag und Kinderfreibetrag sowie mehr Kindergeld. Das ergebe für eine Familie mit 2 mittleren Einkommen und 2 Kindern über 600 Euro mehr im Jahr, betonte Klingbeil zum Auftakt der Bundestagsdebatte. Der finanzpolitische Sprecher der linken Bundestagsfraktion Görke kritisierte die Pläne als eine steuerpolitische Luftnummer.
20: Von der Familie mit einem Familieneinkommen von 60.000 Euro und 2 Kindern, die wären mit 600 Euro entlastet, ja, also 1% Entlastung. Die Inflation liegt bei 2,7. Das heißt natürlich, diese minimalinvasive Steuerentlastung wirkt angesichts dieser Inflation sogar negativ. Das heißt, die Leute haben am Ende noch weniger. Und hinzu kommt, dass wenig, was dann noch dieser Bundesfinanzminister ihnen gönnt, das nimmt er dann noch mit neuen und höheren Steuern für Plastik, Tabak, Alkohol und Zucker gleich wieder ab.
10: Der linken Finanzpolitiker Görke. Der Bundestag befasst sich am Abend auch mit der Bahnstrecke zwischen Hannover und Hamburg. Gestern hatte der Verkehrsausschuss einen Neubau empfohlen. Holger Krawinkel von der Organisation Allianz pro Schiene sieht das Projekt als Entwicklungschance für viele Regionen in Niedersachsen. Auf NDR Info sagte er, das Vorhaben müsse beschleunigt werden, statt es durch einzelne Spezialwünsche zu gefährden.
21: Also ich denke, das kann man deutlich schneller machen. Ich würde mal sagen, 2040 sollte das Ziel sein, nicht 2050. Und dazu muss natürlich vor allem die Landesregierung in Niedersachsen aufhören, weiter Öl ins Feuer zu gießen. Also sie muss im Prinzip die Bürger überzeugen, dass das eine gute Lösung ist. Und sie muss dazu beitragen, dass im Prinzip in den Kommunen, in der Region positiv mit der Strecke geplant wird. Also was kann ich an Wohnbaugebieten ausweisen? Kann ich Gewerbeflächen ausweisen? Wie kann ich die Bahnhöfe einbinden und so weiter? Hier geht es ja um die Zukunft von Deutschland, auch von Norddeutschland. Das ist wichtig für die Hafenanbindung in Hamburg, natürlich für den schnellen Personenverkehr und so weiter.
10: Holger Krawinkel von Allianz pro Schiene auf NDR Info. Die Krankheitskosten haben 2024 zum ersten Mal die Marke von einer 500 Millionen Euro überschritten. Laut Statistischem Bundesamt sind sie im Vergleich zum Vorjahr um 7,6% gestiegen. Rechnerisch ergeben sich demnach jährliche Pro-Kopf-Kosten von 6.330 Euro. Die Krankheitskosten für Frauen lagen deutlich höher als für Männer. Gründe dafür sind unter anderem Schwangerschaften und Geburten und die höhere Lebenserwartung. Als Krankheitskosten werden Ausgaben für medizinische Behandlungen, Pflege, Prävention und Rehabilitation bezeichnet. Indirekte Folgen wie Arbeitsausfälle werden nicht mitgerechnet. Die Preise für Benzin und Diesel bleiben trotz des neuen Tankrabatts weiter hoch. Ein Grund dafür ist, dass die jüngste Entspannung am Ölmarkt nur von kurzer Dauer war und ein Barrel der Sorte Brent wieder mehr als 100 Dollar kostet. Aus der ARD-Finanzredaktion Antje Erhardt.
3: Zwar fahren mehr Öltanker durch die Straße von Hormus, aber derzeit müssen Produzenten im Golf von Mexiko ihre Produktion drosseln. Ein Tropensturm zieht heran, sodass vorläufig gut 500.000 Fass Öl pro Tag weniger gefördert werden können. Das ist ein Viertel der regionalen Produktion. Darüber hinaus drohen wieder größere Risiken in Nahost. Die USA sollen, so berichten US-Medien, neue Militärschläge gegen den Iran planen. Die US-Regierung wolle damit vor den Zwischenwahlen im November die Spritpreise in den USA drücken und Fortschritte im Krieg vorweisen.
10: In den USA haben die Demokraten Klage gegen Präsident Trump eingereicht. Es geht um Werbespots, die mit Steuergeldern finanziert wurden. Aus Washington, Nina Barth.
4: Die Demokraten argumentieren, dass es sich bei den Werbespots der US-Regierung um illegale, staatlich geförderte Propaganda handle. Das Democratic National Committee erklärte, die Verwendung von Steuergeldern durch die Regierung für wahlkampfähnliche Werbung beraube die Demokraten eines fairen Wahlkampfes. Gemeint ist der Wahlkampf für die Kongresszwischenwahlen am 3. November. Trump behauptet, es gehe nicht um Werbung für ihn selbst, sondern um Werbung für die USA. Die von Steuergeldern finanzierten Werbespots haben auch bei Republikanern für Kritik gesorgt. Inzwischen ruderte Trump zurück und kündigte an, die Kosten der Videobotschaften künftig selbst tragen zu wollen. Unklar ist, ob er auch die Kosten für die bereits veröffentlichten Videos übernehmen will.
10: Die Landesgartenschau in Bad Nenndorf in Niedersachsen hat die angepeilte Besucherzahl deutlich übertroffen. Seit April hätten mehr als 700.000 Menschen die Veranstaltung in der Kleinstadt westlich von Hannover besucht, sagte Geschäftsführer Lotz dem NDR. Gerechnet hatte die Landesgartenschau mit rund 600.000 Gästen. An besonders besucherstarken Tagen seien mehr als 12.000 Menschen auf dem Gelände gewesen, sagte Lotz. Die Schau geht noch bis zum 18. Oktober. Und das waren die Nachrichten.
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22: Viel Regen heute in Norddeutschland. Später dann auch mal trocken und etwas Sonne. Starke bis stürmische Böen an der Nordsee, auch Sturmböen. Und dazu Höchsttemperaturen zwischen 13 und 18 Grad. Maximal 11 bis 16 Grad morgen. Viele Wolken und Regen, auch mal gewittrig. Vor allem an der See stürmische Böen. Im Osten morgen längere Zeit trocken. Unbeständig und windig auch am Sonnabend, 13 bis 16 Grad dazu. Und am Sonntag viele Wolken und Schauer oder Gewitter und windig, 11 bis 15 Grad. NDR Info, der Verkehrsservice mit den Staus ab 3 Kilometer Länge. A1 Lübeck Richtung Hamburg zwischen Hamburg-Billstedt und Norderelbbrücke 3 Kilometer. A1 Osnabrück Richtung Hamburg zwischen Dreieck Stur und Uphusen-Bremen-Mahndorf 5 Kilometer. A255, B75 Hamburg Süd Richtung Elbbrücken zwischen Maschener Kreuz und Hamburg-Veddel streckenweise Stau und stockend. Die A7 Hamburg Richtung Hannover ist zwischen Hamburg-Heimfeld und Dreieck Hamburg-Südwest gesperrt. Dort gibt es einen Feuerwehreinsatz, deswegen auch dort Stau. A7 Hamburg Richtung Hannover zwischen Berghof und Dreieck Hannover-Nord 5 Kilometer nach einem Unfall. A7 Hannover Richtung Kassel zwischen Seesen und Nordheim-Nord Sperrung wegen Aufräumarbeiten.
0: A7 Hannover Richtung Hamburg zwischen Hamburg-Heimfeld und dem Elbtunnel 4 Kilometer. Und A270 Blumenthal Richtung Ilpol zwischen Bremen-St. Magnus und der B74 Bremen-Nord weiterhin Sperrung. Dort muss eine Ölspur beseitigt werden. Für ein NDR Info, ich bin Ulrike Heckmann und wünsche Ihnen einen schönen guten Tag. Nach dem Verkehrsausschuss soll heute auch der Bundestag grünes Licht geben für das große Bahninfrastrukturprojekt in Niedersachsen. Es soll ja nun kein Ausbau, sondern ein Neubau der Bahnstrecke Hamburg-Hannover werden. Und das ist auch unser NDR-Info-Thema heute. Doch im Bundestag, da passiert noch mehr. Er debattiert in erster Lesung gerade über die geplante Einkommensteuerreform. Und Thema ist heute auch eine Reform der Kinder- und Jugendhilfe. Dabei geht es unter anderem um die Frage, wie Unterstützungsangebote für behinderte Kinder in der Schule organisiert werden. Zuständigkeiten sollen gebündelt werden, damit Familien nicht zwischen verschiedenen Behörden wechseln müssen, heißt es. Und die Bundesregierung betont, dass Kinder mit einem individuellen Bedarf auch weiter Anspruch auf eine persönliche Assistenz haben. Betroffene und auch Lehrkräfte befürchten allerdings ein Einkürzen der Hilfe. Chris Berdrow.
5: Caroline Kleve arbeitet bei der Lebenshilfe in Braunschweig und organisiert dort die Schulassistenzen für etwa 40 Kinder mit Behinderung. Nahezu alle bekommen eine Einzelbetreuung. Caroline Kleve nennt ein Beispiel.
6: Die Lehrkraft steht an der Tafel und beschreibt die Aufgabe und die ist zu schnell erklärt, sodass das Kind nicht alle Inhalte der Aufgabenstellung wahrgenommen hat. Und dann ist die Schulassistenz da und sagt so: Das machst du jetzt und das machst du jetzt.
5: Jeder Fall, so schildert es Caroline Kleve, liegt anders. Kinder mit einer körperlichen Behinderung brauchen zum Beispiel Hilfe beim Gang zur Toilette. Bei anderen geht es darum, einen möglichen Anfall frühzeitig zu erkennen, Gefühle zu kontrollieren oder bei einer Hör- oder Sehbehinderung zu assistieren. Doch das System der Schulbegleitung steht unter Druck, auch aus finanziellen Gründen. Das sagt die Bundesfamilienministerin Karin Prien.
23: Die Bedarfe wachsen. Die Problemlagen werden komplexer und zugleich steigen die Kosten dramatisch und dynamisch. Es fehlen Kräfte und es fehlen Fachkräfte. Und ich fürchte, an Letzterem wird sich so bald auch nichts ändern lassen.
5: Ändern will Karin Prien deshalb das System. Statt der heute noch sehr verbreiteten individuellen Hilfe sollen sich künftig, wenn möglich, mehrere Kinder eine Betreuung teilen.
23: Poollösungen sollen die Regel sein. Denn es ist für die soziale Integration von Kindern nicht automatisch hilfreich, wenn sich in einem Klassenzimmer gleich eine ganze Reihe von Assistenten befinden.
5: Ministerin Prien fügt hinzu, auch in Zukunft muss es aus ihrer Sicht so sein, dass Kinder und Jugendliche mit einem individuellen Bedarf eine Einzelassistenz bekommen können. Sozialverbände sind in Sorge, dass die geplante Reform dennoch zu schmerzhaften Einschnitten führt. Jenny Axmann von der Lebenshilfe erklärt, wo sie rote Linien sieht.
24: Ich glaube, der Dreh- und Angelpunkt bei diesen infrastrukturellen Angeboten ist, ob die Regelung es schafft, sicherzustellen, dass die Kinder, die tatsächlich eine individuelle Begleitung, also 1:1 brauchen, sie auch tatsächlich bekommen. Und zwar ohne, dass sie das einklagen müssen.
5: Die Verbände und auch der Behindertenbeauftragte der Bundesregierung kritisieren den Gesetzentwurf noch aus einem zweiten Grund massiv. Denn ursprünglich sollte die Reform vor allem dazu führen, dass Kinder mit Behinderungen und deren Eltern einen zentralen Ansprechpartner für staatliche Hilfen bekommen. Bislang sind je nach Behinderung verschiedene Ämter zuständig. Nach Kritik mehrerer Länder und Kommunen ist von diesen Plänen aber nur eine Experimentierklausel übrig geblieben. Kommunen, die von ihrem Bundesland dafür zugelassen werden, können erproben, ob es eine Gesamtzuständigkeit des Jugendamts geben soll. Der Behindertenbeauftragte Jürgen Dusel formuliert es so: Betroffene Familien würden weiter von Pontius zu Pilatus geschickt.
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0: Es ist ein wichtiges Treffen für den EU-Handel heute und morgen. EU-Handelskommissar ist bei Chinas Handelsminister in Peking zu Gast und es gibt zahlreiche Baustellen, berichtet Sarah Lopez.
25: Die Erwartungen an EU-Handelskommissar Maroš Šefčovič sind hoch. Aber das scheint er zu wissen. Schon im Juni sagte er zu den laufenden Verhandlungen mit China:
26: How important this is
1: Wie wichtig das für alle unsere Mitgliedstaaten ist, für die europäische Wirtschaft, für die europäische Industrie und für die Tausenden und Tausenden Jobs in der EU, die wir offensichtlich schützen müssen.
25: Der Druck auf die Europäische Union steigt, gemeinsam mit dem Handelsdefizit zwischen der EU und China. Das ist zuletzt im Schnitt um 1 Milliarde Euro pro Tag gestiegen. Es wurden also deutlich mehr chinesische Produkte in die EU importiert, als europäische nach China exportiert wurden. Das ist ein wichtiger Grund, weshalb nach Angaben des Bundesverbands der deutschen Industrie jeden Monat 15.000 Jobs in der deutschen Industrie verloren gehen. Wolfgang Niedermark, Mitglied der BDI-Hauptgeschäftsführung, beobachtet das mit Sorge in der Automobilindustrie, aber auch im Maschinenbau und in der Chemie.
2: Überall sehen wir starke, wettbewerbsfähige Produkte aus China von hoher Qualität zu sehr günstigen Preisen in unsere Märkte fließen. Das hat zum Teil mit der Leistungsfähigkeit der chinesischen Industrie zu tun. Es hat aber eben auch damit zu tun, dass wir unter sehr starken Währungsungleichgewichten leiden und die chinesische Industrie Kostenvorteile hat, die eben auch staatlichen Subventionen unterliegen. Und da müssen wir Maßnahmen ergreifen.
25: Die Frage ist nur, welche? Der deutsche Bundeskanzler Friedrich Merz und der französische Präsident Emmanuel Macron haben in einem Schreiben an die EU-Kommission neue Handelsinstrumente gefordert. Zum einen ein Diversifizierungsinstrument, mit dem müssten europäische Unternehmen auf unterschiedliche Lieferanten setzen. Bei den seltenen Erden zum Beispiel ist die Abhängigkeit von China gerade sehr hoch. Zum anderen fordern Merz und Macron ein neues Instrument, mit dem man Handelspartner quasi im Eilverfahren vom europäischen Binnenmarkt ausschließen könnte, eine Art Notschalter. Schon jetzt hat die EU aber Möglichkeiten, Druck auf China auszuüben, zum Beispiel mit ihren Anti-Subventions- und Anti-Dumping-Maßnahmen. Gerade fallen zum Beispiel Strafzölle auf subventionierte E-Autos aus China an. Die könnte man auf Hybridautos ausweiten. In Brüssel setzt man aber noch darauf, dass man mit Verhandlungen weiterkommt und Peking freiwillig seine Exporte reduziert, zum Beispiel von Autos. Bernd Lange, Vorsitzender des Ausschusses für internationalen Handel im EU-Parlament, sagt, da kann die EU durchaus mit den Chinesen verhandeln.
7: Die sind auf den Export angewiesen und Sie wissen, USA haben zugemacht und höherwertige Produkte sind im Asien- und im Afrika-Bereich auch nicht so einfach abzusetzen. Also sind die auf den Export nach Europa angewiesen und deswegen auch ein Stück weit verhandlungsbereit.
25: Die Erwartungen sind hoch, vielleicht so hoch wie das Handelsdefizit. Und es könnte eben sein, dass sie zu hoch sind, sagt Mikko Hotari vom Mercator Institute for China Studies. Auch wenn er den Handelskommissar für einen gewieften Verhandler hält.
8: Aber am Ende des Tages braucht Šefčovič auch einfach, glaube ich, die Möglichkeit, sich zurückzuziehen aus Peking und zurückzufahren und zu sagen, wir haben nichts erreicht. Und dafür müssen ihm Brüssel und die Mitgliedstaaten dann auch den Rücken stärken.
25: Die Staats- und Regierungschefs wollen sich in einer Woche mit der Handelsbeziehung zu China beschäftigen. Beim Gipfel wollen sie besprechen, was der EU-Handelskommissar auf seiner Reise erreicht hat oder eben auch nicht erreicht hat.
0: Sarah Lopez berichtete aus Brüssel. Heute Mittag erfahren wir, wer in diesem Jahr den Literaturnobelpreis bekommt. Wird es jemand, der schon lange auf der geheimen Liste steht, oder wird es eine große Überraschung? Die Wetten laufen und was da so im Moment spekuliert wird, das ist bei uns ein Thema in der kommenden Viertelstunde. Aber erst einmal dieser kurze Überblick.
10: Der Bundestag hat erstmals über die geplante Einkommensteuerreform beraten. Nach dem Gesetzentwurf von Finanzminister Klingbeil sollen vor allem Menschen mit kleinen und mittleren Einkommen entlastet werden, sowie Familien. Das Gesetz ist auch in der Koalition noch umstritten. Unionspolitiker Günzler plädierte für Nachbesserungen, um schleichende Steuererhöhungen durch die Inflation zu vermeiden. Der Abgeordnete der größten Oppositionspartei AfD, Gottschalk, sprach von einem Trostpflaster. Die Regierung belaste die Leistungsträger der Mitte, indem sie die Pauschalsteuer für Minijobs verdreifache und den Steuerbonus für Handwerkerleistungen kürze. 2,5 Wochen nach der Wahl zum Berliner Abgeordnetenhaus dürfte der Weg für Sondierungsgespräche zwischen Linken, Grünen und SPD frei sein. Die drei Parteien verständigten sich nach Angaben aus Mitgliederkreisen auf ein Handlungspaket zum Thema Antisemitismus. Am Vormittag wollen die Beteiligten ihre Absprachen bekannt geben. Die Fluggesellschaft Ryanair schränkt ihr Angebot in Deutschland ein. Man werde im Winterflugplan rund 700.000 Sitzplätze weniger anbieten als vor einem Jahr, kündigte das irische Unternehmen an. Das sei ein Rückgang um 10%. Gründe seien die hohen Zugangskosten. Die meisten Kürzungen gibt es demnach in Berlin, aber auch Hamburg ist betroffen. Aus Bremen zieht Ryanair sich im Laufe des kommenden Jahres komplett zurück. Das Wetter in Norddeutschland: verbreitet Regen, später auch mal trocken und etwas Sonne bei maximal 13 bis 18 Grad. Starke bis stürmische Böen, an der Nordsee Sturmböen. Das war der kurze Überblick. Weiter geht's mit Ulrike Heckmann.
0: Schon erst einmal nach Spanien. Auf diese Berühmtheit hätte Mari Carmen Abascal aus Madrid wohl gerne verzichtet. Die Bilder von der Räumung der Wohnung der 87-jährigen Rentnerin sind um die Welt gegangen. Sie zeigen, wie Bereitschaftspolizei die Straße von Wohnungsaktivisten räumt. Die Bilder lösten mehr aus als nur Empörung. Denn 18.000 ähnliche Zwangsräumungen gab es im letzten Jahr in Spanien. Immer mehr werden es. Menschen haben Probleme mit den Mietsteigerungen, Schritt zu halten oder eine Ersatzwohnung zu finden. Mari Carmen war zuletzt Teil einer Protestbewegung gegen diese Entwicklung, richtete bis zuletzt noch Worte an ihre Mitstreiterinnen und Mitstreiter. Jetzt ist sie stark geschwächt in einem Krankenhaus in Madrid gestorben. Spanien-Korrespondent Hans-Günther Kellner berichtet.
12: Mari Carmen geht aus ihrer Wohnung nicht raus. Das skandierten schon vor einem Jahr Demonstrierende in einer Seitenstraße des Madrider Retiro-Bezirks. In der Mitte von ihnen die damals noch rüstige Mari Carmen Abascal, die energisch in die Hände klatscht. Ein neuer Eigentümer hat die Miete von knapp 500 Euro auf zuletzt 1650 Euro erhöht. Zu viel für ihre kleine Rente. Die Zwangsräumung war da gerade aufgeschoben worden. Damals sagte die Rentnerin: Hier lebe ich und hier werde ich sterben.
13: Mi pensamiento era, aquí me quedo y aquí moriré.
12: Doch vor zwei Wochen rückte dann Bereitschaftspolizei mit einem großen Aufgebot an. Sanitäter trugen die inzwischen schwerbehinderte Frau aus dem Haus, in dem sie die letzten 71 Jahre lang gelebt hatte. Damit war die Räumung vollzogen. Einen Tag zuvor sagte sie noch mit Tränen in den Augen in einem Interview mit Spaniens Televisión Española über ihre Vermieter: Die haben doch auch Väter und Mütter. Vielleicht sehen sie einmal ihre Mütter in dieser Situation. Seit 7 Jahren halten sie mir dieses Damoklesschwert über dem Kopf, um ihn mir demnächst abzuschlagen. Und alles, um auf Kosten anderer Geld zu verdienen. Auf die Räumung folgte nicht nur die Empörung, sondern es entlud sich auch eine lange aufgestaute Unzufriedenheit über Mietsteigerungen von bis zu 60% in den Großstädten in Spanien. Zehntausende demonstrieren seither im ganzen Land. Der Protest zeigt Wirkung. Spaniens Ministerpräsident Pedro Sánchez von der Sozialistischen Partei kündigte vor einer Woche an: Mari Carmen, ich habe eine Nachricht für dich. Wir werden ein Wohnungsdekret verabschieden. Das ist eine Frage von Menschlichkeit. Damit sollten Zwangsräumungen 4 Jahre lang untersagt werden, Mietverträge sollten sich automatisch verlängern. Doch die linke Regierung hat im Parlament keine Mehrheit. Die Opposition brachte die beiden Dekrete zum Mieterschutz zu Fall. In der Folge hat Pedro Sánchez das Parlament aufgelöst und eine Neuwahl für Ende November angesetzt. Und die Gewerkschaften wollen sogar einen Generalstreik wegen der hohen Mieten ausrufen. Es ist also viel geschehen seit der Zwangsräumung der Wohnung von Mari Carmen Abascal, die längst zur Symbolfigur der Proteste geworden ist. Unterdessen haben die Eigentümer ihrer Wohnung nachgegeben und sich mit ihrer Anwältin auf einen neuen Mietvertrag zu den bisherigen Konditionen geeinigt. Doch bevor sie dorthin zurück konnte, ist die 87-Jährige erschöpft im Krankenhaus gestorben. Die Protestierenden in der Madrider Innenstadt haben darauf noch in der Nacht mit wütender Trauer reagiert. Ein junger Mann sagte gegenüber TV-Reportern: Mari Carmen wollte nichts weiter als zu Hause sterben, in ihrer Wohnung. Für mich haben die sie umgebracht. Ich hoffe nur, dass die Verantwortlichen vor Gericht kommen. Mari Carmens letztes Interview ist für die Aktivistinnen und Aktivisten eine Art Vermächtnis. Kämpft, sagte sie mit schwacher Stimme vom Krankenhausbett aus, um das, was euch gehört.
0: Aus Madrid berichtete Hans-Günther Kellner.
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0: Er gehört zu den weltweit wichtigsten Auszeichnungen für Schriftstellerinnen und Schriftsteller, der Literaturnobelpreis. Heute wird in Stockholm verkündet, wer ihn in diesem Jahr bekommt. Was sagen die Buchmacher? Auch diesmal kursieren viele Namen, doch die schwedische Akademie lässt sich ja bekanntlich nicht in die Karten gucken und war schon oft für Überraschungen gut. Jana Sinram.
11: Egal, wer in diesem Jahr mit dem Literaturnobelpreis ausgezeichnet wird, sicher ist, dass er oder sie im Dezember eine Einladung nach Rinkeby bekommt. Schlagzeilen macht der Stockholmer Vorort mit hohem Migrationsanteil vor allem im Zusammenhang mit Gangkriminalität. Doch jedes Jahr im Herbst gibt es hier an drei Grundschulen ein Projekt zum Literaturnobelpreis. Die Kinder lesen und diskutieren Texte, schreiben selbst welche und präsentieren sie im Dezember dem Preisträger oder der Preisträgerin, im vergangenen Jahr dem Ungarn Laszlo Krasznahorkai. Dessen Texte fanden sie ein bisschen kompliziert, so die Kinder im schwedischen Sender SVT. Also Laszlo, ich verstehe nicht, wie er diese dicken Bücher schreiben konnte. Ich habe ein paar Seiten gelesen, ich habe sie aber nicht verstanden, weil sie für Erwachsene sind. Sein Schreibstil ist sehr speziell. In seinen Geschichten gibt es keine Punkte. Danach habe ich ihn gefragt, als wir mit ihm Kaffee getrunken haben. Die schwedische Akademie hatte Krasznahorkai vergangenes Jahr für sein fesselndes und visionäres Gesamtwerk geehrt, das inmitten apokalyptischen Schreckens die Kraft der Kunst bekräftige.
14: Hello, I'm very happy.
11: Er sei sehr glücklich, so der 1954 geborene Ungar damals am Telefon.
14: I am calm and very nervous.
11: Ich bin gleichzeitig ganz ruhig und sehr aufgeregt. Das ist der erste Tag in meinem Leben, an dem ich einen Nobelpreis bekomme. Wen die schwedische Akademie in diesem Jahr anruft, völlig offen, sagt NDR-Literaturexperte Jan Ehlert. In den Listen der Buchmacher sei zuletzt noch viel Bewegung gewesen.
15: Als ich zuletzt geschaut habe, hat Anne Carson, die kanadische Dichterin, die Chinesin Zhan Shuo überholt. Aber man muss sagen, beide sind wirklich schon lange, lange, also mindestens 10 Jahre, immer unter den Favoriten. Die Buchmacher haben zum Glück nicht immer recht.
11: Auf den Plätzen 3 und 4 der Wettlisten liegen der Japaner Haruki Murakami und der US-Amerikaner Thomas Pynchon. Dass sie es werden, hält der Literaturexperte aber für unwahrscheinlich.
15: Also ich gehe doch sehr davon aus, dass es eine Frau wird, denn das Nobelpreiskomitee hat ja seit 2017 diesen paritätischen Wechsel vollzogen, jeweils ein Mann und eine Frau. Und da es zuletzt ein Mann war, glaube ich nicht, dass sie nun davon abweichen werden, denn schaut man auf die Gesamtgeschichte des Nobelpreises, sind es immer noch deutlich mehr Männer als Frauen, die diesen Preis erhalten haben.
11: Trotz des europäischen Preisträgers im vergangenen Jahr könnte die Auszeichnung aber durchaus wieder nach Europa gehen, glaubt Ehlert.
15: Lídia Jorge aus Portugal ist zum Beispiel sehr hoch im Kurs, auch bei den Buchmachern. Aber vom Bauchgefühl ja, würde ich sagen, der Preis geht an eine Frau aus einem nicht-europäischen Land.
11: Im Stockholmer Vorort Rinkeby werden Sie die Texte der Preisträgerin oder des Preisträgers auch in diesem Jahr wieder lesen und auf einen persönlichen Besuch vor der Verleihung am 10. Dezember hoffen. Laszlo Krasznahorkai sprach bei seinem Treffen mit den Kindern im vergangenen Jahr von Hoffnung.
16: You are the hope.
11: Ihr seid die Hoffnung, nicht Texte oder Preise, sondern ihr alle an dieser wunderbaren Schule. Das Gespräch mit dem Literaturnobelpreisträger habe sie sehr stolz gemacht, sagte die 10-jährige Sarah Koshin Hassan hinterher dem schwedischen Fernsehen. Und wer weiß, vielleicht bekomme sie eines Tages selbst einen Nobelpreis.
0: Aus Stockholm, Jana Sinram.
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0: Es gibt etwas sehr Besonderes und Wiederkehrendes im Sprachgebrauch von Wirtschaftsministerin Katharina Reiche.
17: Technologieoffenheit, für viele Technologien, eine Technologie, einen technologieoffenen, allen Technologien offenstehen. So wie in Sicherheits- und Verteidigungstechnologie, in Biotechnologie. Technologieoffenheit.
0: Mysteriös. Immer wieder wurde die CDU-Politikerin darauf hingewiesen, dass es doch Technologie und nicht Technologie heißen muss. Aber das ficht sie offenbar nicht an. Sie sagt es weiter. Technologie. Was steckt dahinter?
19: Ein Sprachfehler? Nein. Eine Intensivstation Intensivrecherche hat nun ergeben, dass Frau Reiche das ganz bewusst macht. Wir haben in einem Duden von 1918 den Begriff Technologieoffenheit gefunden. Ein Blick in die Staatsarchive offenbart, der Begriff Technologie wurde 1883 von Carl Gustav Dormagen geprägt. Dormagen war ein vehementer Gegner des technologischen Fortschritts. Insbesondere bekämpfte er die Dampfmaschine sowie anderen neumodischen Firlefanz. So jedenfalls die Überlieferung. Im Rahmen unserer Recherche stießen wir auf eine seltene Audioaufnahme des Fortschrittsskeptikers Dormagen. In einer Rede anlässlich der Weltausstellung 1889 in Paris sprach er vor dem internationalen Skeptikerzirkel.
3: Wozu sollte ich einen jener neuartigen Teufelswerkzeuge wie diese Fernsprechapparate benötigen, wenn sich doch meine Mitteilung ebenso durch lautes Rufen überbringen lässt?
19: Technologie war der Kampfbegriff der Bewegung Dormagens, mit dem seine Anhänger ihren Widerstand gegen den technologischen Fortschritt zum Ausdruck bringen wollten. Wenn jemand also von Technologie oder Technologieoffenheit spricht, geht es darum, den Fortschritt zu bremsen oder sogar umzukehren. Nachdem die Bewegung der Technologieoffenen, so nannten sich Dormagen und seine Mitstreiter, vom Fortschritt überholt wurde und in Vergessenheit geriet, verschwand auch der Begriff Technologie aus der öffentlichen Wahrnehmung. Deswegen löschte der Duden irgendwann auch diesen Eintrag. Mit folgender Begründung der Duden-Redaktion: Kein Mensch mit auch nur einem Funken Verstand und allen Latten am Zaun würde diesen rückwärtsgewandten Begriff jemals benutzen.
4: Aus Technologie, Technologien wie die Halbleitertechnologie.
0: 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Keine Zugeständnisse der Regierung. In Frankreich stehen heute erneut landesweite Proteste von Bildungsgewerkschaften und Schülerinnen und Studierenden an. Unser Thema gleich.
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10: Um 11 Uhr mit Klaas Christoffersen. Der Bundestag hat zum ersten Mal über die geplanten Änderungen bei der Einkommensteuer debattiert. Nach Aussage von Bundesfinanzminister Klingbeil wird eine Familie mit zwei Kindern und zwei mittleren Einkommen 600 Euro pro Jahr mehr zur Verfügung haben. Aus Berlin Mario Kubina.
9: Der Finanzminister und SPD-Chef ist sich sicher, das wird einen Unterschied machen. Vor allem, wenn man am Monatsende jeden Euro zweimal umdrehen muss, wie es Klingbeil ausdrückt. Die AfD überzeugt er damit nicht. Sie spricht von einem Etikettenschwindel und fordert mehr Entlastungen als die geplanten 10 Milliarden im Jahr. Eine Summe, die man nicht kleinreden sollte, findet die Union. Aber auch CDU und CSU wollen eigentlich mehr. Grüne und Linke sehen große Gerechtigkeitslücken im Steuersystem, die auch mit der geplanten Reform nicht geschlossen würden. Schwarz-Rot will unter anderem Kindergeld und Kinderfreibetrag erhöhen sowie Sonn- und Feiertagszuschläge weniger stark besteuern. Die Pläne gehen jetzt in die zuständigen Bundestagsausschüsse.
10: 2,5 Wochen nach der Wahl zum Berliner Abgeordnetenhaus stehen Linke, Grüne und SPD offenbar vor Sondierungsgesprächen zur Regierungsbildung. Wie aus Parteikreisen bekannt wurde, einigten sich die potenziellen Koalitionspartner auf ein Handlungspaket, das im Fall antisemitischer Vorfälle greifen soll. Grüne und SPD hatten eine Vereinbarung zum Umgang mit Antisemitismus zur Vorbedingung für Sondierungen gemacht. Die Debatte über mögliche CDU-Stimmen für den AfD-Politiker Rausch bei der Wahl des Landtagspräsidenten in Sachsen-Anhalt geht weiter. Auch innerhalb der CDU wird das Thema kontrovers diskutiert. Aus Berlin, Markus Sambale.
20: Da die Wahl im Magdeburger Landtag geheim war, gibt es keine Belege für die CDU-Stimmen. Doch die CDU-Bundestagsabgeordnete Serap Güler geht davon aus, dass es so war. Ich glaube, das brauchen wir jetzt auch nicht schönreden, sagte Güler im Interview von RTL-NTV. Güler äußert sich damit anders als ihr Parteichef, Bundeskanzler Friedrich Merz. Der hatte gestern vor voreiligen Schlussfolgerungen zu möglichen CDU-Stimmen für den AfD-Politiker gewarnt. Der CDU-Arbeitnehmerflügel CDA hat Konsequenzen gefordert, sollten CDU-Landtagsabgeordnete in Sachsen-Anhalt für den AfD-Politiker Rausch gestimmt haben. CDA-Chef Dennis Radtke äußerte in der Augsburger Allgemeinen die Erwartung, dass in dem Fall die CDU gegen die Abgeordneten ein Parteiausschlussverfahren einleitet.
10: Bundespräsident Steinmeier hat zum Auftakt seines Staatsbesuchs in Frankreich das Grabmal des unbekannten Soldaten in Paris besucht. Präsident Macron empfing Steinmeier an der Gedenkstätte am Triumphbogen mit militärischen Ehren. Auf der Tagesordnung steht ein Gespräch mit Macron im Élysée-Palast und eine gemeinsame Presseerklärung. Am Abend soll ein Staatsbankett stattfinden. In Begleitung von Macron reist Steinmeier morgen weiter nach Bordeaux. Dort stehen die Themen Raumfahrt und Verteidigung im Mittelpunkt. Bei einem russischen Angriff auf einen Bus sind in der Ostukraine 12 Menschen getötet worden. 14 weitere wurden nach Behördenangaben bei der Attacke in der Stadt Kramatorsk verletzt. Die Zahl der Opfer könne noch steigen. Auch die Ukraine hat erneut Ziele in Russland ins Visier genommen. Drohnen hätten ein Rechenzentrum getroffen, das für das russische Militär wichtig sei, berichten ukrainische Medien. Das Unternehmen selbst meldete einen Vorfall, ohne von einem ukrainischen Angriff zu sprechen. Bus und Bahn werden immer beliebter. Laut statistischem

0: und Verkehr.
1: Heute viel Regen im Norden, später auch mal trocken und etwas Sonne. An der Nordsee Sturmböen, die höchsten Temperaturen 13 bis 18 Grad. Später am Tag kann sich dann auch mal etwas die Sonne zeigen. Morgen dann wieder viele Wolken und Regen, auch mal gewittrig. Im Osten länger trocken, dazu vor allem an der Küste stürmische Böen, 11 bis 16 Grad. Maximal 16 Grad auch am Sonnabend, unbeständig und windig. 11 bis 15 Grad am Sonntag, dazu viele Wolken, Schauer oder Gewitter und weiterhin windig. In der Info der Verkehrsservice mit den Staus ab 3 Kilometer. A1 Lübeck Richtung Hamburg zwischen Hamburg-Billstedt und Norderelbbrücke 3 Kilometer. A1 Osnabrück Richtung Hamburg zwischen Dreieck Stur und Uphusen-Bremen-Mahndorf 8 Kilometer. A255 B75 Hamburg Süd Richtung Elbbrücken zwischen Maschener Kreuz und Hamburg-Veddel staut es sich. A7 Hamburg Richtung Hannover zwischen Hamburg-Heimfeld und Dreieck Hamburg-Südwest. Sperrung wegen eines Feuerwehreinsatzes. Dadurch Stau ab Hausbruch. Die Umleitung über die U54. Die A7 Hannover Richtung Kassel ist zwischen Echte und Nordheim-Nord gesperrt, weiterhin wegen Aufräumarbeiten. A7 Hannover Richtung Hamburg zwischen Hamburg-Heimfeld und dem Elbtunnel 5 Kilometer Stau. Und noch eine Sperrung, die betrifft die A270 Blumenthal Richtung Ilpol zwischen Bremen-St. Magnus und der B74 Bremen-Nord. Dort muss eine Ölspur entfernt werden. Sie hören NDR Info, ich bin Ulrike Heckmann und grüße Sie. In Frankreich haben heute mehrere Bildungsgewerkschaften und Schüler- und Studierendenorganisationen zu neuen Streiks und Demonstrationen aufgerufen. Nach den landesweiten Protesten vorgestern hatte sich am Abend Frankreichs Regierungschef Le Cornu geäußert. Er bezeichnete die Proteste als gerechtfertigt, doch während er zuletzt bei den Protesten wegen der Spritpreise finanzielle Entlastung in Aussicht gestellt hatte, machte er an die demonstrierenden Jugendlichen keine konkreten Zugeständnisse. Aus Paris, Caroline Diller.
2: Frankreichs Regierungschef Sébastien Lecornu war offensichtlich darum bemüht, die lauten und wütenden Proteste der Schülerinnen und Schüler zu besänftigen. Die Wut der Jugendlichen kommt nicht von ungefähr, sagte Lecornu wörtlich in einer Fernsehansprache, und niemand kann ihren Ängsten gleichgültig gegenüberstehen.
3: La colère des jeunes ne vient pas de nulle part. Nul ne peut être indifférent aux angoisses qu'ils expriment.
2: Wie eine konkrete politische Antwort auf die Proteste aussehen könnte, bleibt aber auch nach der Ansprache vage. Le Cornu verwies auf eine extra eingerichtete Online-Plattform der Regierung. Dort können Schüler Vorschläge und Forderungen festhalten. Le Cornu stellte in Aussicht, diese Vorschläge in die Debatte über den Bildungshaushalt einfließen zu lassen.
3: Le budget de l'éducation nationale sera d'ailleurs discuté à l'Assemblée nationale.
2: Die Nationalversammlung wird ab dem 12. November über den Bildungsetat beraten. Wir haben also einen Monat Zeit, um aus diesen Vorschlägen Änderungsvorschläge für den Gesetzentwurf zu machen, auf die sich die Abgeordneten und Senatoren dann einigen müssen. Es wird eine Debatte geben und jeder wird Verantwortung übernehmen, vor allem die Regierung. Somit sollen also die Parlamentarier entscheiden, welche Vorschläge angenommen und umgesetzt werden. Außerdem wolle die Regierung Ende Oktober erste Entscheidungen präsentieren, um auf Forderungen, etwa nach mehr Lehrkräften, einzugehen. In Sachen mehr Geld für Bildung, eine der wesentlichen Forderungen sowohl der protestierenden Schüler als auch der Gewerkschaften, machte der Regierungschef dagegen keine Zugeständnisse. Im Radiosender France Info haben Jugendliche direkt nach der Ansprache ihre Eindrücke geteilt. Gaspar und Celeste sind sich in ihrer Bewertung einig. Das empört uns. Zu Beginn seiner Rede hatte ich den Eindruck, dass er uns gehört hat. Er hat ein paar unserer Forderungen erwähnt, aber danach hat er nichts Konkretes angekündigt. Okay, vielleicht hat er uns zugehört, aber die Frage ist, ob er uns auch verstanden hat. Ich möchte jetzt die Blockaden weiterführen, mich weiter auflehnen. Seit 10 Tagen hört er uns nicht zu. Konkrete Ankündigungen machte Le Cornu dagegen beim Thema Spritpreise.
3: Wir
2: werden 10 Millionen Barrel Diesel und Rohöl aus der strategischen Reserve an die Vertreiber freigeben. Dieser Kraftstoff wurde eingekauft, bevor die Preise explodiert sind, wird also zum ursprünglichen Preis der Reserve bereitgestellt. Dadurch sinken die Preise an den Zapfsäulen.

0: automatisch um 12 bis 18 Cent pro Liter. Diese Ankündigung erfolgt im Rahmen einer gemeinsamen Entscheidung der G7-Staaten von vergangener Woche. Außerdem habe er dem staatlichen Energieversorger ÖDF aufgetragen, die Produktionskapazitäten maximal auszuschöpfen, um die Strompreise über den Winter stabil zu halten, so Le Cornu. Diese Maßnahmen können als Versuch interpretiert werden, eine sogenannte Convergence des Colères abzuwenden, also zu vermeiden, dass sich die Schülerdemos möglicherweise zu einer allgemeinen sozialen Protestbewegung ausweiten.
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2: Heute Vormittag beginnen in Hannover die Tarifverhandlungen in der Metall- und Elektroindustrie zwischen den Arbeitgebern und der Gewerkschaft IG Metall. Am Nachmittag wird auch in Osnabrück verhandelt. Im September hatte die Gewerkschaft bereits unter anderem 5% mehr Lohn gefordert. Es werden schwierige Verhandlungen. Die Unternehmen halten dagegen. Frank Jacobs berichtet.
3: Der Arbeitgeberverband Niedersachsen Metall bezeichnete die Forderungen der Gewerkschaft von 5% mehr Lohn als schlicht unrealistisch. Sie passe nicht in die Zeit, so Hauptgeschäftsführer Volker Schmidt. Die Vertragsparteien sollten lieber innovative Antworten finden. Die IG Metall hält dagegen. Thorsten Gröger, Bezirksleiter und Verhandlungsführer der IG Metall Niedersachsen und Sachsen-Anhalt, sagte, dass es Unternehmen gebe, die vor großen Herausforderungen stünden. Die Gewerkschaft akzeptiere aber nicht, dass diese einzelnen Unternehmen zum Maßstab für die gesamte Branche gemacht würden. Gemeint sind vor allem die kriselnde Autobranche und der Maschinenbau. Denn die Geschäfte in der Elektroindustrie, den Rüstungsgütern, der Medizintechnik und der Luft- und Raumfahrt liefen dagegen gut. Es könnten also lange Verhandlungen werden. Die aktuellen Tarifverträge laufen zum 31. Oktober aus. Danach sind sofort Warnstreiks möglich, weil keine nachlaufende Friedenspflicht vereinbart worden ist.
2: In Kiel wollen heute tausende Menschen unter dem Motto Demokratie sichern, Zusammenhalt stärken zusammenkommen. Ab 10.30 Uhr soll die Kundgebung starten. Jennifer Bruhn erzählt mir.
4: Also bei der Demonstration in Kiel protestieren Wohlfahrtsverbände gegen die Sparpläne der Bundesregierung. Denn betroffen sind unter anderem die Kinder- und Jugendhilfe, die Pflege- und Integrationsangebote. AWO-Vorstand Michael Selk kritisiert, dass es sich dabei nicht um echte Reformen handelt, sondern um reine Sparpakete. Seiner Meinung nach verunsichern Einsparungen bei der sozialen Sicherheit die politische Mitte und gefährden damit sogar die Demokratie. Die Verbände fordern deshalb eine verlässliche Finanzierung sozialer Leistungen, unabhängig von der jeweiligen Haushaltslage. Die Veranstalter rechnen mit mindestens 10.000 Teilnehmenden. Die Demo startet am Rathausplatz und zieht durch die Innenstadt bis zum Landtag. Deshalb kommt es in dem Bereich zu Verkehrseinschränkungen. Spätestens am frühen Nachmittag sollten die Straßen wieder frei sein.
2: In Hamburg sind mehr als 100.000 Hunde registriert. Und schon länger wird darüber diskutiert, ob Halterinnen und Halter einen sogenannten Hundeführerschein machen sollten. In Niedersachsen gibt es den seit 2013. Die Idee dahinter, wer sich einen Hund anschafft, soll vorher wissen, worauf er sich einlässt und worauf zu achten ist, auch um Beißvorfälle und gefährliche Situationen zu vermeiden. Über die Diskussion in Hamburg, Merle Weißer.
5: Die Grünen wollten vor der Bürgerschaftswahl noch einen verpflichtenden Hundeführerschein für neu angeschaffte Hunde. Und mit der SPD haben sie sich dann darauf geeinigt, die Einführung eines Sachkundenachweises erst einmal zu prüfen. Die Grünen nennen das auf unsere Nachfrage einen klaren Kompromiss. Und die SPD sagt, grundsätzliche Vorbehalte habe sie nicht. Sie will aber erstmal die Überprüfung des bestehenden Hamburger Hundegesetzes abwarten. Und genau daran arbeitet derzeit die Justizbehörde. Das kann aber noch bis zu 4 Jahre dauern. Bis dahin gilt dann weiter, machen Sie sich freiwillig schlau, bevor Sie sich einen Hund ins Haus holen.
2: Bei der sogenannten Herbstdeichschau in Beutzenburg an der Elbe in Mecklenburg-Vorpommern ist eine neue App für den Deichschutz vorgestellt worden. Die ist derzeit in der Pilotphase und soll im Fall eines Hochwassers helfen, Schadstellen an den Deichen melden zu können. Christoph Kümritz erzählt mir.
6: Über die Deichläufer-App können Deichschützer Schäden mit Foto und Beschreibung sowie genauem Standort melden. In der Internetanwendung stehen Kategorien wie Sickerstelle, Ausspülung, Wühltierschäden oder Treibgut zur Auswahl. Die Meldungen werden zentral erfasst, so sollen Hilfskräfte bei Hochwasser schneller die richtigen Gegenmaßnahmen ergreifen können. Derzeit befindet sich die App in einer Erprobungsphase. Ab kommendem Jahr soll sie einsatzbereit sein. Die Deiche befinden sich laut staatlichem Amt für Landwirtschaft und Umwelt nach dem regenreichen Sommer in einem guten Zustand. Die gut gewachsene Grasnarbe schützt den Deich bei Hochwasser.
2: Das waren unsere kurzen Berichte aus dem Norden. In Berlin hat sich am Abend der Koalitionsausschuss getroffen, erstmals wieder seit 3 Monaten und zum ersten Mal seit der Landtagswahl in Sachsen-Anhalt. Am Ende hieß es dann kurz und knapp, gut war's. Was kann man da rauslesen? Unser Gesprächsthema gleich. Nach dem Sport und diesem raschen Überblick.
7: Der Bundestag hat erstmals über die geplante Einkommensteuerreform beraten. Finanzminister Klingbeil stellte seinen Gesetzentwurf vor. Demnach sollen vor allem Menschen mit kleinen und mittleren Einkommen entlastet werden, sowie Familien. Klingbeil nannte als Beispiele Polizisten, Pflegekräfte und Erzieherinnen und Erzieher. Die Pläne für die Bahnstrecke Hamburg-Hannover sind erst am späten Abend Thema im Parlament. Der Verkehrsausschuss hatte einen Neubau empfohlen. Die Spitzen von CDU, CSU und SPD haben vereinbart, die verabredeten Reformen zügig umzusetzen. Die 3 Fraktionsvorsitzenden teilten mit, die Koalition sei sich einig, dass wirtschaftliches Wachstum, sichere Arbeitsplätze und der gesellschaftliche Zusammenhalt im Zentrum ihrer weiteren Arbeit stehen sollten. Der Koalitionsausschuss wollte sich in seiner Sitzung gestern Abend dessen rückversichern. Ermittler haben 4 Menschen wegen mutmaßlicher Geldwäsche festgenommen. Mehr als 30 Orte seien durchsucht worden, unter anderem in Baden-Württemberg, Schleswig-Holstein, Hamburg, Niedersachsen und Bremen, teilten die Generalstaatsanwaltschaft und das Zollfahndungsamt in Stuttgart mit. Die Ermittler gehen davon aus, dass die Beschuldigten ein komplexes Netzwerk aus zahlreichen Konten im In- und Ausland und auch aus Scheinfirmen aufgebaut haben. Über die Konten sollen die Verdächtigen dann Hunderttausende Euro aus Betrugstaten geschleust haben. Das Wetter in Norddeutschland. Verbreitet Regen, später auch mal trocken und etwas Sonne bei maximal 13 bis 18 Grad. Starke bis stürmische Böen, an der Nordsee Sturmböen. Das war der kurze Überblick und damit zurück zu Ulrike Heckmann.
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2: Die Fußball-Bundesliga kommt zurück aus einer langen Länderspielunterbrechung mit einem genervten Trainer, Mats Nicholson.
8: Ja, vermutlich sind sogar mehrere Trainer genervt, aber Dortmunds Niko Kovac hat es als erster öffentlich deutlich geäußert. Vor dem Bundesligaspiel morgen Abend gegen Werder Bremen. 2 Wochenenden ohne Bundesliga zu diesem frühen Zeitpunkt in der Saison, das hat dem Dortmunder Trainer überhaupt nicht gepasst.
9: Von Clubseite sicherlich total inakzeptabel, dass man 4 Spiele an einem Stück hat. Ja, weil wir haben ja jetzt die Problematik nicht nur, dass wir jetzt vielleicht Kranke oder auch den einen oder anderen Verletzten haben, sondern es geht ja auch darum, du hast 2, 2,5 Wochen hast du gar keinen Rhythmus. Das heißt, wir fangen alle jetzt schon irgendwo an und wir müssen zusehen, dass wir den Rhythmus, den wir davor hatten, der war richtig gut, den müssen wir jetzt schnell wieder aufbauen.
8: Ja, gilt natürlich auch für den Gegner Werder Bremen, der auch gut in Form war vor der Länderspielunterbrechung. Niko Kovac hat auch einen konkreten Gegenvorschlag für die Aufteilung der 6 Nations-League-Spiele. 3x2, wie bisher, statt wie jetzt 4 Länderspiele am Stück. Zuständig dafür ist die FIFA, die ist aber nicht gerade bekannt dafür, Rücksicht auf Interessen der Ligen zu nehmen. Und Präsident Gianni Infantino hat gerade andere Sorgen. Er will im kommenden Jahr als FIFA-Boss wiedergewählt werden. Der Gegenwind ist groß, vor allem aus der europäischen UEFA. Heute treffen sich Vertreter aller 55 UEFA-Nationen in Berlin zum Kongress. Der Schweizer Ramon Vega hat sich bereits vor diesem Kongress als FIFA-Präsident ins Spiel gebracht. Er ist aber in der Vergangenheit schon gescheitert bei der Zulassung. Außerdem war er zuletzt Finanzberater außerhalb der Fußballbranche. Schwer vorstellbar, dass er echte Chancen auf breite Unterstützung hat. Wir fragen Jakob Silvester Schmidt, wie geschlossen treten denn aktuell die Infantino-Gegner auf?
10: Weniger geschlossen, als es auf den ersten Blick scheint. Zwar fordert DFB-Präsident Bernd Neuendorf offen die Ablösung Infantinos und auch UEFA-Präsident Alexander Schäferin drängt auf einen Führungswechsel. Doch bei entscheidenden politischen Fragen gibt es unterschiedliche Positionen. Einige Verbände halten weiter zu Infantino, unter anderem in Asien und der arabischen Welt. Zuletzt hat etwa der Zusammenschluss der arabischen Fußballverbände seine Unterstützung für den FIFA-Chef bekräftigt. Auch aus Europa sprach sich etwa Lettland unlängst als erster europäischer Verband für Infantino aus. Die Zeit läuft, die Frist für die Nominierung einer Alternative zu Infantino läuft am 18. November ab.
8: Welche Rolle spielt denn die Russland-Frage im Machtkampf um das Präsidentenamt?
10: Russland könnte zu einem weiteren Bruch zwischen FIFA und UEFA werden. Infantino hat sich in der Vergangenheit für eine Rückkehr russischer Mannschaften ausgesprochen. Während in Europa viele Verbände eine Aufhebung der Sanktionen kritisch sehen, solange der Krieg gegen die Ukraine andauert. Damit könnte Russland zur Machtfrage werden. Infantino kann sich mit seinem Kurs als jemand präsentieren, der Fußball und Politik stärker trennen will und auch Verbände außerhalb Europas anspricht. Für die UEFA ist das hochproblematisch, denn viele europäische Verbände wollen keine Normalisierung des russischen Fußballs.
8: Ein nächstes großes, wichtiges Thema: Israel. Wird auch dieses Thema heute bei dem UEFA-Treffen in Berlin eines sein, das angesprochen wird?
10: Ja, der Riss verläuft weniger zwischen Ländern, die gegen Israel spielen wollen oder nicht, sondern bei der Frage, wie mit Israel im internationalen Fußball umgegangen werden soll. Irland fordert zum Beispiel seit längerem eine Suspendierung des israelischen Verbands aus UEFA-Wettbewerben, hat die eigenen Spiele gegen Israel aber trotzdem ausgetragen, zuletzt unter Protest und auf neutralem Boden. Österreich und Kosovo spielen in der Nations League in diesem Jahr ebenfalls gegen Israel. Auch Norwegen hatte bei der WM-Qualifikation im vergangenen Jahr seine Spiele gegen Israel nicht boykottiert, aber die Einnahmen aus einem Spiel für humanitäre Hilfe in Gaza vorgesehen. Der gemeinsame Nenner ist also nicht ein Boykott, sondern zunehmender politischer Druck auf FIFA und UEFA. Auch die Auslosung der Qualifikation zur EM 2028 findet am 6. Dezember statt. Dann wird auch hier die Frage sein, ob Israel einen besonderen Status hat.
8: Ja, viele wichtige und große Themen bei der UEFA. Das wird interessant oder ist interessant, denn seit 10 Uhr treffen sich die Vertreter der 55 UEFA-Fußballnationen in einem Luxushotel am Potsdamer Platz in Berlin. Und wir bleiben natürlich dran, was da so rauskommt. Heute im Laufe des Tages hier im Sport auf NDR Info.
2: Der Sport mit Mats Nicholson. Er ist neben dem Kabinett das wichtigste Gremium der Regierung, der Koalitionsausschuss. In ihm sitzen Mitglieder der Regierung und weitere Vertreter der Regierungsparteien, also zum Beispiel der Fraktionen. Gestern hat er sich zum ersten Mal seit der Landtagswahl in Sachsen-Anhalt getroffen. Es ging zum einen um die anstehenden Reformvorhaben. Heute ist ja unter anderem die Einkommensteuerreform im Bundestag. Die Sitzungen des Koalitionsausschusses, die dienen aber auch immer dazu, das Binnenklima zu pflegen. Und dazu gab es ja diesmal auch einigen Anlass. In Sachsen-Anhalt wurden vor 2 Tagen erstmals AfD-Kandidaten zum Landtagspräsidenten und dessen Stellvertreter gewählt. Mit den Stimmen von AfD und BSW, aber auch mit 4 weiteren Stimmen, wo der Verdacht im Raum steht, die könnten von der CDU gekommen sein. Das hat in der Bundesregierung erheblichen Sand ins Koalitionsgetriebe gestreut. Die SPD spricht von einem Tabubruch. Uwe John, Professor für Politikwissenschaften an der Uni Trier, verfolgt das alles. Gestern Abend nun nach dem auffällig kurzen Treffen, verglichen mit anderen Ausschusssitzungen, war die Botschaft: gut war's. Ich habe ihn gefragt, was er da raushört.
11: Ja, dass man offensichtlich konstruktiv miteinander gesprochen hat und dass man mögliche Missstimmungen ausräumen konnte, zumindest glätten konnte, und dass eben die Koalitionäre jetzt willens sind, über den Herbst die eine oder andere Reformanstrengung, die ja noch vor ihnen steht, nun auch tatsächlich gemeinsam zu bewältigen.
2: Bundeskanzler Merz hat ja am Abend eine These aufgestellt, die für reichlich Kopfschütteln gesorgt hat in Berlin. Er sagte zu dem Verdacht, dass CDU-Politiker bei der Wahl in Sachsen-Anhalt zum Landtagspräsidenten mitgeholfen haben, es könnten auch Abgeordnete der Linkspartei oder der Grünen oder der SPD gewesen sein. Was sagen Sie dazu?
11: Nun ist eine geheime Wahl und wir bewegen uns im spekulativen Raum, wer es am Ende war. Zwar liegt die Vermutung nahe, dass es Unionsabgeordnete gewesen sein könnten, weil es in der CDU in Sachsen-Anhalt schon länger Disharmonien gibt zwischen der Parteiführung dort und einzelnen Teilen der Partei. Aber Friedrich Merz hat insofern recht, als man es nicht genau weiß, man sich im spekulativen Raum befindet und niemand am Ende entscheiden kann, wer bei einer geheimen Wahl nun seine Stimme wem gegeben hat.
2: Der Verdacht von Merz, den er da gestreut hat, war ja, es könnte sein, dass da jemand versucht habe, den Verdacht auf die CDU zu lenken.
11: Ja, wie gesagt, da bewegen wir uns im spekulativen Raum. Das ist politikwissenschaftlich nicht zu klären.
2: Die Vorgänge in Sachsen-Anhalt, die haben ja in der CDU auch wieder dazu geführt, dass die Parteispitze betont, wir wollen die Brandmauer aufrechterhalten. Reißen die ostdeutschen CDU-Landesverbände sie gerade ein, gehen da ihren eigenen Weg?
11: Nun, es gibt in den ostdeutschen Landesverbänden halt gewissen Unmut der sich eben dann manchmal Bahn bricht. Aber im Grunde genommen haben die Parteiführungen auch in den ostdeutschen Landesverbänden ja immer klar gemacht, dass sie daran festhalten wollen. Sie haben es bisher auch gemacht. Es gibt keine offizielle Kooperation. Es gibt auch keinerlei Koalitionswilligkeit. Sie sehen das ja in Thüringen und in Sachsen, wo Minderheitsregierungen ohne die AfD amtieren. Und auch in Sachsen-Anhalt hat man ja offiziell von Seiten der Parteiführung deutlich gemacht, dass man eine Wahl auch des Landtagspräsidenten nicht unterstützen will.
2: Was die Reformen betrifft, um die es bei dem Treffen gestern Abend ja vor allem gehen sollte, in der Koalition müssen beide Seiten ihr Profil schärfen. Andererseits, das betonen Sie ja auch immer wieder, muss eine Koalition im Bund zusammenhalten, auch nach außen hin, um die politischen Ränder nicht weiter zu stärken. Wie geht man in so einer Situation Reformen an, bei denen man doch noch weit auseinander liegt?
11: Man muss zum einen gucken, was ist der Bevölkerung zumutbar, wie ist die Stimmung in der Bevölkerung und wie ist die gesamtwirtschaftliche, gesamtsoziale, gesamtgesellschaftliche Lage. Und das muss man in Einklang bringen. Da muss man den Aspekt der Gerechtigkeit auch zentral berücksichtigen, denn viele Menschen haben den Eindruck, dass es nicht gerecht zugeht. Und das sind die Aspekte, die dann am Ende in ein gemeinsames Papier fließen sollten, in gemeinsame Anstrengungen und Überlegungen. Denn beide Parteien oder alle drei, CDU, CSU und SPD, haben doch die Erfahrung gemacht, dass Streit ihnen nicht weiterhilft, dass Kontroversen, das, was Sie Profilbildung nennen, am Ende dann doch nur den Parteien links und rechts von Ihnen hilft und dass es am Ende sich doch auszahlt, wenn man gemeinsam eine Regierungslinie vertritt, die die Bürgerinnen und Bürger überzeugt. Die Regierungsunzufriedenheit kennt historische Höchststände und das hat auch viel mit dieser Kontroversität zu tun.
2: Läuft eine Bundesregierung nicht Gefahr, dass am Ende ein fauler Kompromiss rauskommt, wenn es vor allem darum geht, nach außen zu gucken, wie kommen wir an in der Bevölkerung?
11: Es darf natürlich nicht nur danach gehen, wie kommen wir an in der Bevölkerung, sondern man muss auch jeweils politische Grundsätze berücksichtigen. Aber wenn man einen gemeinsamen Entwurf hat, wenn man versucht, diesen Entwurf auch argumentativ zu begründen, wenn man auch deutlich macht, wo die Vorteile sind und dass es damit auch um mehr Gerechtigkeit geht und dass tatsächlich die Vorteile, die Nachteile eines solchen Programms überwiegen, dazu muss man allerdings dieses auch kommunikativ begleiten, dann könnte man auch die Bevölkerung davon überzeugen, ohne dass es nun unbedingt die Politik des kleinsten gemeinsamen Nenners oder wie Sie es nennen, faulen Kompromisses ist.
2: Wo sehen Sie denn am ehesten Einigungsbedarf bei den großen Brocken, die da jetzt noch auf dem Tisch liegen? Rente, Steuern, Pflege?
11: In allen ist es so, dass hier Differenzen nach wie vor vorherrschen. Auch der Haushalt ist dazu zu zählen beispielsweise. Auch da ist man sich ja noch nicht einig und der muss ja schon relativ bald verabschiedet werden. Es geht eben auch viel um finanzielle Fragen, die hier ausgelotet werden müssen. Und da ist eben die auf der einen Seite die ökonomische Notwendigkeit und die finanzpolitische Notwendigkeit mit Gerechtigkeitsfragen auszutarieren. Und da müssen Sie eben Lösungen vorlegen, die das eben genau auch schaffen. Und das ist die Aufgabe auch einer Bundesregierung.
2: Sagt Professor Uwe Jun, Politikwissenschaftler an der Universität Trier. Halbleere Gasspeicher und explodierende Energiepreise zu Beginn der Heizperiode haben viele Sorgen vor steigenden Kosten. Wie soll die Politik damit umgehen? Kurzfristige Hilfe oder nachhaltige Wärmewende? 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
18: Ökosteuer, Energiesteuer, es ist alles mehrfach versteuert. 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
7: Um 11.29 Uhr mit Klaas Christoffersen. Bundesfinanzminister Klingbeil hat im Bundestag seinen Entwurf für eine Einkommensteuerreform vorgelegt. Der SPD-Politiker plant unter anderem eine Erhöhung von Grundfreibetrag und Kinderfreibetrag sowie mehr Kindergeld. Das ergebe für eine Familie mit zwei mittleren Einkommen und zwei Kindern über 600 Euro mehr im Jahr, betonte Klingbeil zum Auftakt der Bundestagsdebatte. Der finanzpolitische Sprecher der linken Bundestagsfraktion Görke kritisierte die Pläne als eine steuerpolitische Luftnummer.
19: Von der Familie mit einem Familieneinkommen von 60.000 Euro und zwei Kindern, die wären mit 600 Euro entlastet, ja, ist 1% Entlastung. Die Inflation liegt bei 2,7. Das heißt natürlich, diese minimalinvasive Steuerentlastung wirkt angesichts dieser Inflation sogar negativ. Das heißt, die Leute haben am Ende noch weniger. Und hinzu kommt, dass wenig, was dann noch dieser Bundesfinanzminister ihnen gönnt, das nimmt er dann noch mit neuen und höheren Steuern für Plastik, Tabak, Alkohol und Zucker gleich wieder ab.
7: Der linken Finanzpolitiker Görke. Die Vorgespräche zwischen Linken, Grünen und SPD für eine mögliche Berliner Landesregierung haben offenbar einen Durchbruch gebracht. Das erfuhr der RBB aus Verhandlungskreisen. Aus Berlin Kirsten Buchmann.
20: 2,5 Wochen nach der Wahl zum Berliner Abgeordnetenhaus dürfte damit der Weg für rot-grün-rote Sondierungsgespräche zur Regierungsbildung frei sein. Linke, Grüne und SPD verständigten sich nach Informationen aus Parteikreisen auf ein Handlungspaket, das im Fall antisemitischer Vorfälle greifen soll. Wie der RBB erfuhr, ging es in den Gesprächen auch um den Umgang mit Mitgliedern der neuen Linksfraktion, die das Existenzrecht Israels in Frage gestellt hatten. Hier hatten Grüne und SPD in den Vorsondierungen auf Konsequenzen gedrungen. Im Raum steht, dass die Linke zum Mittel des Fraktionsausschlusses greift.
7: Die Krankheitskosten haben 2024 zum ersten Mal die Marke von einer 500 Millionen Euro überschritten. Laut Statistischem Bundesamt sind sie im Vergleich zum Vorjahr um 7,6% gestiegen. Rechnerisch ergeben sich demnach jährliche Pro-Kopf-Kosten von 6.330 Euro. Als Krankheitskosten werden Ausgaben für medizinische Behandlungen, Pflege, Prävention und Rehabilitation bezeichnet. Indirekte Folgen wie Arbeitsausfälle werden nicht mitgerechnet. Die Bahnstrecke zwischen Hannover und Hamburg ist heute Abend nochmal Thema im Bundestag. Gestern hatte der Verkehrsausschuss schon einen Neubau empfohlen. Holger Krawinkel von der Organisation Allianz pro Schiene sieht das Projekt als Entwicklungschance für viele Regionen in Niedersachsen. Auf NDR Info sagte er, das Vorhaben müsse beschleunigt werden, statt es durch einzelne Spezialwünsche zu gefährden.
21: Also ich denke, das kann man deutlich schneller machen. Ich würde mal sagen, 2040 sollte das Ziel sein, nicht 2050. Und dazu muss natürlich vor allem die Landesregierung in Niedersachsen aufhören, weiter Öl ins Feuer zu gießen. Also sie muss im Prinzip die Bürger überzeugen, dass das eine gute Lösung ist. Und sie muss dazu beitragen, dass im Prinzip in den Kommunen, in der Region positiv mit der Strecke geplant wird. Also was kann ich an Wohnbaugebieten ausweisen? Kann ich Gewerbeflächen ausweisen? Wie kann ich die Bahnhöfe einbinden und so weiter?
7: Holger Krawinkel von Allianz pro Schiene auf NDR Info. In Norddeutschland starten heute die Tarifverhandlungen für die Metall- und Elektroindustrie. Die Gewerkschaft fordert 5% mehr Geld für die Beschäftigten bei einer Laufzeit von einem Jahr. Aus Wilhelmshaven, Frank Jacobs.
3: Der Arbeitgeberverband Niedersachsen Metall bezeichnete die Forderungen der Gewerkschaft von 5% mehr Lohn als schlicht unrealistisch. Sie passe nicht in die Zeit, so Hauptgeschäftsführer Volker Schmidt. Die Vertragsparteien sollten lieber innovative Antworten finden. Die IG Metall hält dagegen. Thorsten Gröger, Bezirksleiter und Verhandlungsführer der IG Metall Niedersachsen und Sachsen-Anhalt, sagte, dass es Unternehmen gebe, die vor großen Herausforderungen stünden. Die Gewerkschaft akzeptiere aber nicht, dass diese einzelnen Unternehmen zum Maßstab für die gesamte Branche gemacht würden. Gemeint sind vor allem die Kriseln der Autobranche und der Maschinenbau. Denn die Geschäfte in der Elektroindustrie, den Rüstungsgütern, der Medizintechnik und der Luft- und Raumfahrt liefen dagegen gut.
7: Die Fluggesellschaft Ryanair will im kommenden Winterflugplan in Deutschland rund 700.000 Sitzplätze weniger anbieten als vor einem Jahr. Ein Rückgang von 10%. Gründe seien die hohen Zugangskosten über staatliche Gebühren, etwa die Luftverkehrssteuer in Deutschland. Die meisten Kürzungen entfallen auf den Flughafen Berlin-Brandenburg. Dort schließt die Airline Ende Oktober ihre Basis mit 7 Flugzeugen und dazugehörigen Crews. Streichungen von rund 5% gäbe es auch in Hamburg, während die Kapazität in Memmingen und Köln ausgebaut werde. Neue Abflugorte von Ryanair im Winterflugplan werden Saarbrücken und Friedrichshafen. Und das waren die Nachrichten.
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2: Heute verbreitet Regen, zwischendurch auch mal trocken und auch etwas Sonne. Starke bis stürmische Böen gibt es, an der Nordsee auch Sturmböen und Höchsttemperaturen zwischen 13 und 18 Grad. 11 bis 16 Grad morgen, viele Wolken und Regen dazu, auch mal gewittrig, im Osten länger trocken, an der Küste erneut stürmische Böen, auch am Sonnabend unbeständig und windig, 13 bis 16 Grad und am Sonntag viele Wolken, Schauer oder Gewitter und windig, 11 bis 15 Grad. In der Info der Verkehrsservice mit den Staus ab 3 Kilometer Länge. A1 Lübeck Richtung Hamburg, zwischen Hamburg-Billstedt und Norderelbbrücke 4 Kilometer. A1 Bremen Richtung Lübeck, zwischen Maschnerkreuz und Dreieck Norderelbe 5 Kilometer. A7 Hamburg Richtung Hannover, zwischen Hamburg-Waltershof und Dreieck Hamburg-Südwest 7 Kilometer wegen Bergungsarbeiten. A7 Hannover Richtung Kassel, zwischen Seesen und Echte Sperrung wegen Reinigungsarbeiten. Auch hier staut es sich. Und A7 Hannover Richtung Hamburg zwischen Hamburg-Heimfeld und dem Elbtunnel 4 Kilometer stockend. Es ist ja gerade Buchmesse in Frankfurt, doch die Stimmung in der Branche ist verhalten. Denn die Zahl der Leserinnen und Leser ging zuletzt zurück und mit ihr die Zahl der verkauften Bücher und der Umsätze. Und das offenbar nicht nur bei uns in Deutschland. Wie weckt man Leselust? Buchmesse-Chef Jürgen Boos hofft, dass die Messe dazu beitragen kann. Der Hebel, eine emotionale Bindung zum Autor oder zum Thema herstellen. Neu bei der Messe sind diesmal sogenannte Erlebniswelten mit Mitmachangeboten, etwa für Krimi-Fans, für jene, die Podcast hören oder Comics lieben. Eine andere Idee hatte die Regierung im Stadtstaat Singapur. Sie bezahlt Menschen dafür, wenn sie zum Buch greifen, statt nur im Netz zu scrollen. Und zwar mit virtuellen Münzen, die dann in echtes Geld umgetauscht werden können. Reich wird man dabei nicht, aber darum geht's auch nicht, berichtet Singapur-Korrespondentin Jennifer Johnston.
0: Die Singapurerin Shima Beck läuft mit ihrem einjährigen Sohn an der Hand an Bücherregalen vorbei. Er greift sich begeistert ein Buch über Meerestiere heraus. Für ihre tägliche Lesepause sind sie und ihr Sohn heute in der zentralen öffentlichen Bücherei. Früher hat die 38-Jährige viel gelesen. Doch mit der Geburt ihres Sohnes war keine Zeit mehr. Erst die staatliche Leseinitiative ReadSG hat sie motiviert, wieder zu starten.
4: Das Lesen hilft mir, einen Moment abzuschalten. Und das tut wirklich gut. Ich habe es echt vermisst.
0: In einer App der Regierung trackt sie, wie viele Minuten und was sie gelesen hat. Für 15 Minuten am Tag gibt es 20 virtuelle Münzen. Die Empfehlung, täglich 15 Minuten zu lesen, orientiert sich an dem ursprünglich aus Japan stammenden Ziel, 10.000 Schritte täglich zu gehen.
4: Als ich am ersten Tag angefangen habe, wollte ich eigentlich nur 15 Minuten lesen. Aber dann war es wie ein Muskelgedächtnis. Plötzlich dachte ich, wow, ich habe das Lesen vermisst. Und am Ende habe ich 30 Minuten gelesen. Ich finde, das war ein wirklich guter Anfang. Und ich glaube, wenn ich das jeden Tag mache, wird es ganz natürlich.
0: Genau das ist das Ziel der Singapurer Regierung. Lesen spielerisch zur Gewohnheit machen. Und das passive Scrollen durch Social-Media-Plattformen zu reduzieren, wie sie in ihrem Kampagnenvideo erklären. Es gehe darum, wieder lange Texte zu lesen, sich auf ein Thema zu fokussieren, statt flüchtig von Thema zu springen. Das Ganze funktioniert auf Vertrauensbasis, was Shima Beck erst gewundert hat.
22: At first I thought I would have to take a picture.
5: Am Anfang dachte ich, ich muss vielleicht ein Foto machen, um zu beweisen, ich habe von einer Seite zur nächsten geblättert. Oder ich muss einen Screenshot machen. Aber man muss einfach nur angeben, wie viele Minuten man gelesen hat und was. Das war's. Ich denke, je einfacher das Ganze ist, desto eher nutze ich es.
0: Aus der Psychologie weiß man zudem, dass aktive Bestätigungen die Hemmschwelle fürs Lügen drastisch erhöhen. Was man liest, steht jedem Nutzenden frei. Bücher, E-Books, Zeitungen, Comics, alles ist erlaubt. 50 Tage muss Shima durchhalten, um einen Singapur-Dollar zu verdienen, umgerechnet etwa 70 Cent. Auch dieser geringe Betrag macht systematischen Betrug wenig attraktiv. Doch bringen 70 Cent Nichtleser wirklich zurück zum Buch? Ums Geld gehe es hier weniger, sagt Tanvi Gupta, die auf ihrem Instagram-Kanal regelmäßig ihre Lieblingsbücher vorstellt.
6: Singapurer lieben es, Dinge zu sammeln. Sie lieben Spiele. Dieser Endorphinkick, das Dopamin, das ausgeschüttet wird, wenn man etwas erfolgreich abhakt oder sammelt. Ich denke, deshalb funktioniert Gamification hier so gut.
0: Shima Beck will zudem ein gutes Vorbild für ihren Sohn sein.
5: Wenn ich lese und er sieht, dass ich ein Buch in der Hand habe, nimmt er sich auch eines von seinen Büchern und setzt sich neben mich. Und dann holt er noch ein paar dazu, gibt sie mir und bittet mich, ihm vorzulesen. Wenn ich selbst lese, kann ich ihn also auch dazu ermutigen zu lesen.
0: Ihr Sohn legt ihr in diesem Moment tatsächlich immer mehr Bücher auf den Schoß und schaut sie auffordernd an.
2: Aus Singapur berichtete Jennifer Johnston.
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2: EU-Handelskommissar Maro Šefčovič ist heute in der chinesischen Hauptstadt Peking zu Gesprächen. Dabei stehen die derzeit angespannten Beziehungen zwischen der EU und China im Mittelpunkt und die Frage, ob und wie ein Handelsstreit vermieden werden kann. Aus Shanghai erzählt Eva Lambi-Schmidt darüber mehr.
22: In China starten heute nach einer einwöchigen nationalen Feiertagspause wieder die Staatsgeschäfte und die Wirtschaftsdelegation aus der Europäischen Union steht mit als erstes auf der Tagesordnung. Handelsminister Wang Wentao wird am Nachmittag EU-Handelskommissar Maro Šefčovič in Peking empfangen. Die chinesische Seite hatte offensichtlich auch während der Feiertage ganz genau im Blick, was die EU-Kommission in Brüssel und das Parlament in Straßburg diskutiert haben und auch was Bundeskanzler Friedrich Merz Anfang der Woche in Berlin sagte.
23: Wir wollen vor allen Dingen die EU-Kommission in die Lage versetzen, wenn es notwendig ist, schnell zu handeln. Der Nachteil der europäischen Handelspolitik in den letzten Jahren war immer, dass die Entscheidungsprozesse zu lange gedauert haben. Und uns geht es darum, der Kommission ein Instrument in die Hand zu geben, mit dem sie schnell reagieren kann. Jederzeit natürlich durch den Europäischen Rat kontrolliert, aber eine Entscheidung, die dann auch möglichst schnell getroffen werden kann, wenn die handelspolitischen Herausforderungen es erfordern.
22: Der Vorstoß Deutschlands und Frankreichs, die EU zu befähigen, mit Schutzinstrumenten härter gegen aus ihrer Sicht unfaire Handelspraktiken vorzugehen, kam bei der Führung in Peking nicht gut an. China werde entschlossen reagieren, sollte die EU chinesische Unternehmen auf dem europäischen Markt diskriminieren wollen, so eine schriftliche Mitteilung des Handelsministeriums. China wirft Deutschland und Frankreich vor, Handelsfragen zu politisieren und die EU zu Protektionismus anzustiften. China hoffe, dass Deutschland und Frankreich an offener Zusammenarbeit und freiem Handel festhielten. Freien Handel, freien und fairen Zugang zum Markt, das wünschen sich auch europäische Unternehmen in China. Seit Jahren beklagen sie in mehreren Branchen eine Bevorzugung chinesischer Staatsunternehmen, etwa bei Ausschreibungen, aber auch bürokratische Hürden. Die europäischen Unternehmen in China hätten hohe Erwartungen an den Besuch des EU-Handelskommissars Maro Šefčovič zu persönlichen Gesprächen, zumal Entscheidungen in China auf höchster Ebene getroffen würden, so Adam Dunnett, Generalsekretär der Europäischen Handelskammer in Peking. Laut Šefčovič versteht China die Probleme, mit denen wir in Europa konfrontiert sind. Ich hoffe, dass das stimmt. Und deshalb hoffe ich, dass sie verschiedene Sektoren finden, in denen sie den Markt noch ein wenig weiter öffnen könnten, damit wir mehr Waren aus Europa nach China verkaufen können. Das wäre großartig. Bei den Gesprächen der EU-Delegation in Peking wird sich zeigen, ob beide Seiten zusammenfinden. Die EU erwartet ein Entgegenkommen Chinas. Andernfalls will sie sich stärker wehren. Die EU wirft China vor, durch staatliche Subventionen für chinesische Unternehmen den Wettbewerb zu verzerren. Diese verkaufen ihre Waren so billig in der EU, dass heimische Hersteller kaum mithalten können. Das Handelsdefizit mit China wird immer größer. Es lag im vergangenen Jahr im Schnitt bei mehr als 1 Milliarde Euro am Tag. Diesen Trend will die EU stoppen. Ihr Ziel: mehr Ausgeglichenheit und Fairness. Kurz vor der Ankunft der EU-Delegation in Peking wirken die Fronten zunächst verhärtet. Während der chinesischen Feiertage Anfang Oktober hat das Handelsministerium die europäische Chemieindustrie ins Visier genommen und ein Anti-Dumping-Verfahren gegen ein Zwischenprodukt namens P-Nitrotoluol aus der EU eingeleitet. Der Vorwurf: auch europäische Unternehmen würden in China einzelne Produkte so billig verkaufen, dass der Wettbewerb unfair verzerrt werde. In den vergangenen Jahren ist China auf diese Weise gegen Schweinefleisch, Milchprodukte und Weinbrand aus der EU vorgegangen, was vor allem auf Spanien und Frankreich abzielte, die EU-Zölle auf chinesische E-Autos befürwortet hatten. Eine Untersuchung im Chemiebereich könnte insbesondere eine Warnung an Deutschland sein.
2: Eva Lambi-Schmidt berichtete. Neubau statt Ausbau der Bahnstrecke Hannover-Hamburg. Die Vorentscheidung im Verkehrsausschuss ist gefallen. Heute soll der Bundestag zustimmen. Die Allianz pro Schiene, der Verein, begrüßt diese Entscheidung. Ja, mit dem Vorsitzenden für Niedersachsen gesprochen. Das Interview mit ihm gleich. Nach diesem kurzen Überblick.
7: Der Bundestag hat erstmals über die geplante Einkommensteuerreform beraten. Nach dem Gesetzentwurf von Finanzminister Klingbeil sollen vor allem Menschen mit kleinen und mittleren Einkommen entlastet werden, sowie Familien. Das Gesetz ist auch in der Koalition noch umstritten. Der finanzpolitische Sprecher der Unionsfraktion Günzler rechtfertigte die geplanten Entlastungen. Er plädierte zugleich für Nachbesserungen, um schleichende Steuererhöhungen durch die Inflation zu vermeiden. In Berlin haben sich Linke, Grüne und SPD offenbar auf Sondierungsgespräche geeinigt. Nach Angaben aus Parteikreisen verständigten sich Rot-Rot-Grün in Vorgesprächen auf ein Handlungspaket über den Umgang mit Antisemitismus. Für Grüne und SPD war der Umgang der Linken mit antisemitischen Haltungen innerhalb der Partei eine Bedingung für Sondierungsgespräche zur Bildung einer Landesregierung. Am Nachmittag wollen die drei Parteien ihre Absprachen bekannt geben. Die Fluggesellschaft Ryanair schränkt ihr Angebot in Deutschland ein. Man werde im kommenden Winterflugplan rund 700.000 Sitzplätze weniger anbieten als vor einem Jahr, kündigte das irische Unternehmen an. Das sei ein Rückgang um 10%. Gründe seien die hohen Zugangskosten über staatliche Gebühren sowie die, Zitat, exorbitante Luftverkehrssteuer. Das Wetter in Norddeutschland: verbreitet Regen, später auch mal trocken und etwas Sonne bei maximal 13 bis 18 Grad. Starke bis stürmische Böen, an der Nordsee Sturmböen. Das war der kurze Überblick und damit zurück zu Ulrike Heckmann.
2: Nach jahrelangen Planungen und Verhandlungen, Protesten und Dialogveranstaltungen scheint es nun besiegelt zu sein, dass es einen Neubau geben wird bei der Bahnstrecke zwischen Hannover und Hamburg. Nun noch, der Bundestag muss heute Abend zustimmen, aber das gilt, heißt es, als Formsache, nachdem sich der Verkehrsausschuss gestern für den Neubau und die Neustreckenführung ausgesprochen hat. Eckpunkte: Mitte des Jahrhunderts könnte die Bahntrasse fertiggestellt sein. Kostenpunkt: fast 90 Milliarden Euro. Es geht da nicht nur um den Personenverkehr, sondern vor allem auch um den Gütertransport und die Anbindung an die Häfen im Norden. Birgit Langemann hat heute früh mit Holger Krawinkel von Allianz pro Schiene darüber gesprochen. Der Verein will den umweltfreundlichen Schienenverkehr in Deutschland voranbringen. Und sie hat ihn zunächst gefragt, ob das jetzt ein Schritt voran ist.
8: Natürlich. Also ich denke, die Strecke wird jetzt kommen. Es geht jetzt nur noch darum, wie lange das dauert. Und 2050 ist in der Tat ein langer Zeitraum. Das könnte deutlich schneller gehen. Ich habe mir jetzt mal zur Vorbereitung angeguckt, wie lange es gedauert hat, die Schnellbaustrecke von Köln nach Frankfurt zu bauen. Sicher geologisch eine größere Herausforderung, als durch die Heide zu bauen. Das hat etwa 10-11 Jahre gedauert von der Entwurfsplanung. Den Stand haben wir jetzt erreicht. Da geht jetzt das die nächste Stufe bis zur Fertigstellung. Also ich denke, das kann man deutlich schneller machen. Ich würde mal sagen, 2040 sollte das Ziel sein, nicht 2050.
21: Und dazu muss natürlich vor allem die Landesregierung in Niedersachsen aufhören, weiter Öl ins Feuer zu gießen. Also sie muss im Prinzip die Bürger überzeugen, dass das eine gute Lösung ist. Und sie muss dazu beitragen, dass im Prinzip in den Kommunen, in der Region im Prinzip positiv mit der Strecke geplant wird. Also was kann ich an Wohnbaugebieten ausweisen? Kann ich Gewerbeflächen ausweisen? Wie kann ich die Bahnhöfe einbinden und so weiter? Wir hatten ja ein ähnliches Beispiel in Schleswig-Holstein, die Fehmarn-Belt-Querung, auch sehr umstritten. Da hat es eine Untersuchung gegeben, Fachhochschule, glaube ich, Lübeck war das, und eine dänische Hochschule, die haben die Gemeinden befragt an der Strecke. Die dänischen Gemeinden haben alle sozusagen gesagt, das ist ganz toll, da kriegen wir neue Anbindungen, neue Chancen und haben sich entsprechend darauf eingestellt. Die Schleswig-Holstein-Gemeinden sind noch damit beschäftigt, irgendwelche Klagen einzureichen und vorzubereiten. Das ist natürlich sehr destruktiv. Und ich glaube, das kann man jetzt in Niedersachsen vermeiden, indem man da wirklich positiv rangeht. Das ist, glaube ich, ganz wichtig.
9: Wir haben heute früh bei NDR Info auch schon eine Reportage gehört vom letzten Großbauprojekt vor 35 Jahren, Hannover-Würzburg. Damals gab es auch große Proteste und jetzt haben wir heute viele Anwohner gehört, die sagen, sie haben sich dran gewöhnt. Also ist wirklich viel mit Kommunikation zu erreichen und auf der anderen Seite kann man da jetzt noch was einhegen, Herr Krawinkel, wenn doch diese Debatte wirklich schon so jahrzehntelang hochkocht und man sich eben ja auch auf Alpha schon mal geeinigt hatte.
21: Ja, ich glaube, es hat wenig Sinn, sich mit der Vergangenheit zu beschäftigen. Das kommt ja immer wieder. Wir haben doch damals Alpha E und so weiter. Also man muss sagen, so, es ist ein neuer Punkt gesetzt und ich muss jetzt in die Zukunft denken. Diese ständigen Diskussionen sozusagen, was war da früher, welche Beteiligung gab es da, das bringt ja nichts. Das hat ist ein bisschen Nostalgie, mag ja für den einen oder anderen wichtig sein, aber ich glaube, hier geht es ja um die Zukunft von Deutschland, auch von Norddeutschland. Sie haben es ja am Anfang erwähnt, das ist wichtig für die Hafenanbindung in Hamburg, natürlich für den schnellen Personenverkehr und so weiter. Und der Unterschied zu der Strecke, die Sie gerade besprochen haben, also Fulda-Würzburg, ist ja, dass hier zusätzliche Regionalhalte eingeplant sind. Das ist ja wie bei der Bahnstrecke von Ingolstadt nach Nürnberg oder auch Stichwort Montabaur, die besagte Strecke von Frankfurt nach Köln. Also da hat es wesentliche Verbesserungen auch für die Bevölkerung in der Region gegeben. Und das muss man, glaube ich, in den Vordergrund stellen. Also man muss sich mal vorstellen, man kann von Soltau in kürzer Zeit demnächst dann nach Hamburg fahren. Also möglichst natürlich mit kürzerer Bauzeit, möglichst bald. Das ist natürlich für die Region dort eine riesige Entwicklungschance. Und ich glaube, so muss man das diskutieren und nicht irgendwie jetzt dann noch sagen, da müsste noch ein drittes Gleis dahin gebaut werden, dorthin. Das führt, glaube ich, nicht weiter und nährt nur die Illusion, man könnte es vielleicht doch noch irgendwie verhindern. Ich glaube, da muss ein klares Bekenntnis erfolgen, damit sich auch die Diskussion beruhigt. Das ist, glaube ich, ganz wichtig.
2: Holger Krawinkel vom Verein Allianz pro Schiene im Interview heute früh mit Birgit Langhammer.
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2: 16 Jahre ist es schon her, dass der Film The Social Network erzählte, wie Mark Zuckerberg als Student Facebook gründete. Sympathiepunkte dürfte der Film Zuckerberg damals nicht eingebracht haben. Er zeichnete ihn als egomanischen Einzelgänger, der seine Mitstreiter ausbootete. Jetzt kommt so eine Art Fortsetzung, The Social Reckoning, die soziale Abrechnung. Und die wirft ein noch schlechteres Licht auf Zuckerberg und sein Unternehmen. Julia Haungs hat sich den Film angesehen.
10: 64% aller Nutzer, die in einer radikalen Facebook-Gruppe landen, sind vom hauseigenen Algorithmus dorthin geführt worden. Zu dieser schockierenden Erkenntnis kommt die junge Tech-Analystin Frances Haugen 2019. Sie versucht, ihre Vorgesetzten bei Facebook zu alarmieren, doch keiner will ihr zuhören. Im Gegenteil, ihre Abteilung, die an ethischen Leitlinien arbeitet, soll aufgelöst werden. Verzweifelt wendet sich Frances an den investigativen Reporter Jeff Horwitz vom Wall Street Journal. Dieser sitzt an einer Recherche zu Facebooks Einfluss auf Politik und Gesellschaft.
11: Ich habe Classifier über Politgruppen laufen lassen. 30% der Inhalte triggern diverse Risikofaktoren.
12: Sekunde, ich verstehe nicht, was das heißt.
11: Sie sind doch Tech-Reporter?
12: Quasi.
11: Quasi?
10: The Social Reckoning erzählt die wahre Geschichte, wie Frances Haugen zur Whistleblowerin wird und Jeff Horwitz mit 20.000 Seiten interner Dokumente versorgt. Diese sogenannten Facebook-Files enthüllen 2021 die skandalösen Geschäftspraktiken des Unternehmens. Zum Beispiel nimmt Instagram in Kauf, dass es die mentale Gesundheit vieler Mädchen ruiniert. Facebook ist nicht nur zu einem Umschlagplatz für Drogen und Menschenhandel geworden. Das Netzwerk, das doch eigentlich alle Menschen miteinander verbinden will, ändert seinen Algorithmus so, dass er das Teilen von Hass, Hetze und Falschinformationen fördert. Denn negative Emotionen bringen die meiste Aufmerksamkeit und damit den größten Profit.
13: Wir sind nicht Schiedsrichter. Wir sind der öffentliche Raum. Ich bin für absolute Meinungsfreiheit, außer wenn Schaden unmittelbar...
14: Absolut und außer geht nicht in einem
13: unmittelbar
14: Satz.
13: Mit der Optimierung auf MSI wird die Flut an Falschinformationen, die ihr ungefiltert raushaut wie ein Raketenantrieb, mit vollem Schub.
10: Der Film springt zwischen zwei Zeitebenen hin und her. Zwischen 2019, als die Recherche beginnt, und 2021, als sich Mark Zuckerberg für eine Anhörung vor dem US-Kongress vorbereitet. Dort soll er sich für die Missstände rechtfertigen. Jeremy Strong spielt Zuckerberg mit versteinertem Gesichtsausdruck als Mann, der sich ausschließlich für Macht und Geld interessiert. Aus dem nerdigen Facebook-Erfinder aus The Social Network ist einer der mächtigsten Herrscher der Tech-Industrie geworden.
13: Hier wissen alle, nein heißt nein. Es gibt keine Diskussion. Ich bin kein Anfänger aus dem Studentenwohnheim mehr, Charlie.
10: Wirklich nah kommt der Film Zuckerberg allerdings nicht. Regisseur und Drehbuchautor Aaron Sorkin stellt stattdessen dessen Gegenspieler ins Zentrum. Francis Haugen, gespielt von Mickey Madison, und Jeff Horwitz, gespielt von Jeremy Allen White. Deren Recherche erzählt Sorkin als klassischen, fast ein wenig anachronistisch anmutenden Reporterfilm. Die integre Whistleblowerin und der auf Fakten insistierende Printjournalist triumphieren, zumindest für den Moment, über den Fake-News-König der digitalen Medien.
15: Zur Klarstellung. Mein Punkt ist wirklich nicht, dass Tech uns Journalisten Jobs wegnimmt. Ihr macht die Arbeit nur so furchtbar schlecht.
10: An die enorm unterhaltsame Rasanz und Raffinesse des von David Fincher inszenierten Vorgängers The Social Network kommt The Social Reckoning nicht heran. Aber natürlich ist die Frage der gesellschaftlichen Polarisierung, die der aktuelle Film verhandelt, auch deutlich schwerwiegender. Der Blick auf die sozialen Medien hat sich im Vergleich zu 2010 verdüstert. Erst recht, seit sich US-Regierung und Tech-Business zu einer unheilvollen Allianz zusammengeschlossen haben. The Social Reckoning mag ziemlich idealistisch sein, aber die titelgebende Abrechnung macht Mut, dass man auch gegen die übermächtige Tech-Branche Siege erringen kann.
2: Der Film ist nun in unseren Kinos, Julia Haungs berichtete.
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2: Zur Debatte um mögliche Ja-Stimmen aus der CDU bei der Wahl des AfD-Politikers Tobias Rausch zum Landtagspräsidenten in Sachsen-Anhalt meint die Neue Zürcher Zeitung aus der Schweiz.
16: Die Abstimmung in Magdeburg zeigt zweierlei. Erstens, die Zweifel in der CDU an der Richtigkeit und an dem Erfolg der Brandmauer werden immer größer. Die strikte Weisung aus Berlin wird offensichtlich nicht mehr von allen CDU-Politikern als verbindlich angeschaut. Die Brandmauer verkommt zur Phrase. Zweitens, die CDU wird zur Getriebenen ihrer eigenen Politik. Anstatt sich auf die drängenden Fragen Rente, Steuern, Ukraine-Hilfe zu konzentrieren, geht die Partei auf die Suche nach den Abweichlern und damit in den Selbstbeschäftigungsmodus. Die CDU offenbart wieder einmal, wie obsessiv sie sich mittlerweile über ihre Abgrenzung zur AfD definiert.
2: Der österreichische Standard schreibt zur CDU in Sachsen-Anhalt.
16: Nach der ersten Sitzung des neuen Landtages stehen die Konservativen als unsichere Kantonisten und uneinige Truppe da. Es ist, kurz nach der Wahl eines Rechtsextremisten in ein hohes Staatsamt, ein fatales Signal, das auch Bundeskanzler Friedrich Merz und seine schwarz-rote Koalition in Berlin belastet. Rauschs Wahl war, dank der angekündigten BSW-Hilfe, nicht zu verhindern. Bitter aber ist die Hilfe aus jenem Lager, das die AfD eigentlich bekämpft. Und sie lässt ahnen, wie im Dezember der AfD dann die Wahl des Ministerpräsidenten Ulrich Siegmund gelingen könnte.
2: Themenwechsel. Die Zeitung Lidové Noviny aus Tschechien befasst sich mit den Schülerprotesten in Frankreich.
16: Realistisch gesehen kann die französische Regierung zwar dem Schulwesen etwas mehr Geld geben, aber nicht viel. Denn woher soll sie es nehmen? Es ist wahr, dass sie stattdessen das staatlich finanzierte System der weiterführenden Schulen und der Berufsschulen reformieren könnte, das zu viel Geld verschlingt. Doch vor der Präsidentschaftswahl wird das offenbar nicht mehr geschehen. Man wird genauso weitermachen wie bisher, bis man alles gegen die Wand gefahren hat. In der Zwischenzeit wachsen die Zinszahlungen für die Staatsverschuldung in Frankreich im nächsten Jahr weiter an und übertreffen die Ausgaben für die Verteidigung. Gelder, die zur Finanzierung von Schulen, Renten und Investitionen verwendet werden könnten, werden zunehmend vom Schuldendienst aufgefressen.
2: Und The Telegraph aus Großbritannien schreibt:
16: Der Auftritt von Jean-Luc Mélenchon, dem Vorsitzenden der extremen Linken bei einer Demonstration in Paris, verdeutlichte den politischen Charakter der teilweise gewalttätigen Proteste. Vordergründig sind sie eine Reaktion auf vermeintliche Mängel im französischen Bildungssystem. Sie fallen jedoch auch mit dem Beginn des Wahlkampfs für die Präsidentschaftswahlen im nächsten Jahr zusammen, bei denen Mélenchon als Kandidat antreten wird. Viele von den an diesen Protesten teilnehmenden Kinder wurden durch linke anti-israelische Propaganda politisiert. Unterdessen wenden sich Millionen französischer Wähler der rechtsextremen Politikerin Marine Le Pen zu. Es ist nicht unvorstellbar, dass diese beiden im nächsten Jahr in der Stichwahl um das Präsidentenamt stehen werden, mit weitreichenden Folgen für Frankreich und Europa.
2: Das waren Auszüge aus Kommentaren der internationalen Presse, zusammengestellt von Benjamin Kirsch. Unsere Nahostkorrespondentin stellt Ihnen gleich nach den Nachrichten einen palästinensischen Koch vor, der zu den wenigen Menschen gehört, die nach dem 7. Oktober weiter aus dem Westjordanland nach Israel einreisen und dort arbeiten dürfen. Für ihn ist es ein Pendeln zwischen zwei Welten.

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1: Um 12 Uhr mit Tarek Yusbaschi. Der Bundestag hat zum ersten Mal über die geplanten Änderungen bei der Einkommensteuer debattiert. Nach Aussage von Bundesfinanzminister Klingbeil wird eine Familie mit zwei Kindern und zwei mittleren Einkommen 600 Euro pro Jahr mehr zur Verfügung haben. Aus Berlin Mario Kubina.
2: Der Finanzminister und SPD-Chef ist sich sicher, das wird einen Unterschied machen. Vor allem, wenn man am Monatsende jeden Euro zweimal umdrehen muss, wie es Klingbeil ausdrückt. Die AfD überzeugt er damit nicht. Sie spricht von einem Etikettenschwindel und fordert mehr Entlastungen als die geplanten 10 Milliarden im Jahr. Eine Summe, die man nicht kleinreden sollte, findet die Union. Aber auch CDU und CSU wollen eigentlich mehr. Grüne und Linke sehen große Gerechtigkeitslücken im Steuersystem, die auch mit der geplanten Reform nicht geschlossen würden. Schwarz-Rot will unter anderem Kindergeld und Kinderfreibetrag erhöhen sowie Sonn- und Feiertagszuschläge weniger stark besteuern. Die Pläne gehen jetzt in die zuständigen Bundestagsausschüsse.
1: 2,5 Wochen nach der Wahl zum Berliner Abgeordnetenhaus stehen Linke, Grüne und SPD offenbar vor Sondierungsgesprächen zur Regierungsbildung. Wie aus Parteikreisen bekannt wurde, einigten sich die potenziellen Koalitionspartner auf ein Handlungspaket, das im Fall antisemitischer Vorfälle greifen soll. Grüne und SPD hatten eine Vereinbarung zum Umgang mit Antisemitismus zur Vorbedingung für Sondierungen gemacht. Die Debatte über mögliche CDU-Stimmen für den AfD-Politiker Rausch bei der Wahl des Landtagspräsidenten in Sachsen-Anhalt geht weiter. Auch innerhalb der CDU wird das Thema kontrovers diskutiert. Aus Berlin, Markus Sambale.
3: Da die Wahl im Magdeburger Landtag geheim war, gibt es keine Belege für die CDU-Stimmen. Doch die CDU-Bundestagsabgeordnete Serap Güler geht davon aus, dass es so war. Ich glaube, das brauchen wir jetzt auch nicht schönreden, sagte Güler im Interview von RTL-NTV. Güler äußert sich damit anders als ihr Parteichef, Bundeskanzler Friedrich Merz. Der hatte gestern vor voreiligen Schlussfolgerungen zu möglichen CDU-Stimmen für den AfD-Politiker gewarnt. Der CDU-Arbeitnehmerflügel CDA hat Konsequenzen gefordert, sollten CDU-Landtagsabgeordnete in Sachsen-Anhalt für den AfD-Politiker Rausch gestimmt haben. CDA-Chef Dennis Radtke äußerte in der Augsburger Allgemeinen die Erwartung, dass in dem Fall die CDU gegen die Abgeordneten ein Parteiausschlussverfahren einleitet.
1: Die pro-iranischen Houthis im Jemen haben nach eigenen Angaben erneut Saudi-Arabien attackiert. Der Flughafen der Hauptstadt Riad sei erfolgreich mit einer ballistischen Rakete angegriffen worden. Schon in den vergangenen Tagen waren bei Angriffen auf mehrere Flughäfen in Saudi-Arabien 3 Menschen getötet worden. Eine von dem Königreich angeführte Militärkoalition hat Gegenschläge angekündigt. Die Houthis drohten ihrerseits mit weiteren Angriffen. Internationale Fluggesellschaften sollten keine Flüge mehr durch den saudi-arabischen Luftraum durchführen, warnten sie. Der Bau des Fehmarnsund-Tunnels wird offenbar länger dauern als bislang angenommen. Ein neuer Plan des Bundesverkehrsministeriums gibt den Zeitrahmen für die geplante Inbetriebnahme mit bis 2035 an. Bislang hatte Schleswig-Holsteins Landesregierung eine Fertigstellung bis spätestens 2032 geplant. Von Landesverkehrsminister Matzen hieß es in einer ersten Reaktion, man könne sich bei diesem wichtigen Projekt keine weitere Verzögerung leisten. Er wolle darüber mit Bundesverkehrsminister Bilger sprechen. Bei dem Sundtunnel handelt es sich um die deutsche Hinterlandanbindung des Ostseetunnels zwischen Fehmarn und der dänischen Insel Lolland. Im Mordfall Fabian hält ein psychiatrischer Gutachter die Angeklagte für voll schuldfähig. Nach Einschätzung des Experten am Landgericht Rostock gibt es bei der 30-jährigen Gina H. zwar Hinweise auf eine Borderline-Störung, sie könne aber Recht und Unrecht unterscheiden. Der Gutachter hatte den Prozess im Gerichtssaal verfolgt und mehrmals längere Gespräche mit der Angeklagten in Haft geführt. Das Gericht ist nicht verpflichtet, sich an das Gutachten zu halten. Heute soll die gerichtliche Beweisaufnahme im Fall des getöteten 8-Jährigen aus

0: A1 Lübeck Richtung Hamburg zwischen Hamburg-Billstedt und Norderelbbrücke 4 Kilometer. Und A1 Bremen Richtung Lübeck zwischen Maschner Kreuz und Dreieck Norderelbe 5 Kilometer. A7 Hamburg Richtung Hannover zwischen Hamburg-Waltershof und Dreieck Hamburg-Südwest 12 Kilometer wegen Bergungsarbeiten. Die A7 Hannover Richtung Kassel ist zwischen Seesen und Echte weiter gesperrt wegen Reinigungsarbeiten. 5 Kilometer Stau deswegen ab Bokenem. Und A7 Hannover Richtung Flensburg zwischen Hamburg-Hausbruch und dem Elbtunnel. 4 Kilometer Stau nach einer Sperrung. 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Ich bin Ulrike Heckmann. Guten Tag. Qasem pendelt. Tagsüber arbeitet er als Chefkoch in Tel Aviv, abends in seinem Restaurant in Ramallah. Er gehört zu den wenigen Palästinensern aus dem Westjordanland, die auch nach dem 7. Oktober weiter in Israel arbeiten dürfen. Ein Privileg in einer Zeit, in der rund 180.000 anderen die Arbeitserlaubnis entzogen wurde. In Tel Aviv verdient er ein Vielfaches dessen, was in Ramallah möglich wäre. Und trotzdem fühlt er sich als Arbeitnehmer zweiter Klasse. Ein Grenzgänger zwischen zwei Welten, die geografisch nah beieinander liegen, sich aber im Krieg immer weiter voneinander entfernen. Eine Reportage nun von Bettina Meyer über Privilegien, Ausgrenzung und die wirtschaftlichen Folgen des Krieges auf beiden Seiten der Grenze.
1: Chefkoch Qasem Amiri bereitet Moussachan in einer Pfanne zu. Ein traditionelles Gericht hier in Ramallah im Westjordanland. Mit Hähnchen, Zwiebel, Olivenöl und Sumach, einer gemahlenen roten Frucht, die säuerlich-zitronig schmeckt. Der Duft durchdringt Qasems kleine Küche im Restaurant Mimosa, im Zentrum von Ramallah. Wir haben hier im Restaurant Wein aus Spanien, Frankreich, Italien und Deutschland. Aber ich bekomme keine lokalen Zutaten mehr, weil viele Bauernhöfe in der Nähe verbrannt sind. Ich kann Zutaten aus aller Welt kaufen, aber nicht die Produkte von hier. Wir haben einen Punkt erreicht, wo ich nicht mal Olivenöl und unsere Oliven habe. Die wachsen bei uns vor der Tür. Seit 3 Jahren müssen wir sie woanders kaufen, weil Siedler sie uns stehlen. Der Besucherraum im Restaurant Mimosa bleibe oft leer, klagt Qasem. Seit dem 7. Oktober, seit dem Angriff der Terrororganisation Hamas auf Israel, sind gewalttätige Auseinandersetzungen zwischen Siedlern und Palästinensern im Westjordanland sprunghaft gestiegen, auch rund um Ramallah. Wegen der Armee-Checkpoints kommen viele Gäste von außerhalb nicht mehr in die Stadt, klagt Qasem. Im Krieg wurde alles schwieriger. Es gibt keinen Tourismus, keine Besucher. Doch auch Arbeiter, die in Ramallah arbeiten, sind betroffen. Sie kommen nicht mehr pünktlich zur Arbeit, weil es überall Checkpoints gibt. Wenn jemand in unser Restaurant kommt, rechnet er genau durch, was er ausgeben kann. Eine der spürbarsten Veränderungen im Westjordanland nach dem 7. Oktober war, dass Israel fast allen Palästinensern, die in Israel gearbeitet haben, die Arbeitserlaubnis entzogen hat. Während vor dem Hamas-Angriff etwa 180.000 Palästinenser in Israel und in Siedlungen arbeiteten, sind es heute UN-Angaben zufolge weniger als 35.000. Arbeiter verdienten in Israel doppelt so viel wie im Westjordanland. Der massive Einkommensverlust ist auch in Qasems Restaurant in Ramallah spürbar. Druck entsteht, wenn keine Kunden kommen. Wir verdienen kaum etwas. Aber wir haben hohe Ausgaben. Israel kontrolliert Checkpoints, wo wir hinfahren und arbeiten. Alle 5 bis 10 Jahre entlädt sich der Druck in einer Explosion. Nicht weit entfernt von Qasems Restaurant, nahe einem Checkpoint, befindet sich ein Imbiss. Hier treffen sich Bauarbeiter, die früher in Israel arbeiteten und jetzt arbeitslos sind. Mohammed ist 48. Vor einem Jahr wollte er illegal über die Sperrmauer nach Israel klettern. Viel brach sich 2 Finger, erzählt er. Die Arbeiter, die illegal rübergehen, riskieren ihr Leben. Es vergeht keine Woche, ohne dass jemand stirbt oder sich verletzt. Letztens ist ein Mann aus meinem Ort an einem Seil hinabgeklettert. Die Grenzpolizei hat ihn verfolgt. Aus Panik spießte er sich die Hand an der Zaunspitze auf. Ein kleines Mädchen hat ihm geholfen. Sonst hätten sie ihn erwischt und eingesperrt. Auch Chefkoch Qasem ist auf einen Zweitjob angewiesen. Anders als die illegalen Arbeiter fährt er

0: dem Auto nach Tel Aviv. Er ist einer der wenigen Palästinenser, die in Israel arbeiten dürfen. Die meiste Zeit des Tages jedoch verbringe er mit Warten am Checkpoint, sagt er. Erst mittags erreicht er das Hotel in Tel Aviv, wo er das Catering betreut. Mehrmals die Woche pendelt er so zwischen zwei Welten, zwischen dem Westjordanland und Israel. Im Krieg sind beide Seiten betroffen. In Tel Aviv schalten sie das Radio oder den Fernseher aus und entscheiden, sie wollen keine Nachrichten über den Krieg hören, wenn gerade keine Raketen fliegen. Aber bei uns im Westjordanland sind die Auswirkungen des Krieges in jedem Haushalt zu spüren. Und wenn es nur darum geht, wie ich morgen wieder zur Arbeit komme. Im Tel Aviver Hotel haben sich die Tische gefüllt. Dass er Palästinenser ist, sagt er den Gästen nur, wenn sie fragen, fügt Kassem hinzu. Seit dem 7. Oktober ist das Misstrauen auf beiden Seiten noch mehr gewachsen.
1: Bettina Meyer berichtete.
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1: Im Mordprozess um den 8-jährigen Fabian aus Güstrow ist heute das psychiatrische Gutachten über die Angeklagte vorgestellt worden. Der Gutachter hat die 30-jährige Angeklagte über Monate untersucht und kommt zu dem Schluss, sie kann Recht und Unrecht unterscheiden. Doch wann gilt ein Mensch wegen einer psychischen Störung als schuldunfähig? Laurin Zielke erklärt die Hintergründe.
3: Dafür gibt es eine ganz klare Regelung im Strafgesetzbuch, den Paragraph 20. Und der sagt vereinfacht, eine psychische Erkrankung kann einen Menschen schuldunfähig machen, wenn er deshalb das Unrecht einer Tat gar nicht erkennen oder sein Verhalten nicht mehr danach steuern kann. Ist diese Fähigkeit nur deutlich eingeschränkt, spricht das Gesetz in einem nachfolgenden Paragraphen von verminderter Schuldfähigkeit und die Strafe kann gemildert werden. Aber eine Diagnose allein reicht dafür jetzt nicht aus. Bei Gina H. ist das nun so. Sie hat zwar eine psychische Störung, aber nicht in einem Ausmaß, dass sie für vermindert schuldfähig erklärt werden könnte. Sie habe ihre Einsichts- oder Steuerungsfähigkeit nicht verloren.
1: Einen Schulabschluss nachholen können und dafür nichts bezahlen müssen, das fordert die SPD in Schleswig-Holstein. Der zweite Bildungsweg soll für Erwachsene grundsätzlich kostenlos werden. Jetzt beschäftigt sich der Bildungsausschuss des Landtages mit dem Vorstoß. Oliver Wuttke berichtet.
4: Bildung darf keine Frage von Geldbeutel, Wohnort oder Familiensituation sein. Darin waren sich alle Fraktionen einig. In Schleswig-Holstein ist dieser Anspruch aber nicht erfüllt, kritisierte Martin Habersaat von der SPD. Das Abitur könne man gratis nachholen. Für den ersten oder mittleren Schulabschluss müsse man vielerorts zahlen, mit großen regionalen Unterschieden. An beruflichen Schulen gäbe es Angebote für alle, konterte CDU-Bildungsministerin Dorit Stenke. Und die Prüfung sei gratis. Aber auch der Weg zur Prüfung müsse kostenlos werden, forderte Anne Rieke von der FDP. Zudem müsse die Arbeits- und Familiensituation von Menschen im zweiten Bildungsweg berücksichtigt werden, ergänzte Jette Waldinger-Thiering vom SSW. Hohe Hürden räumte auch die grüne Uta Röpke ein. Wie viele Menschen das betreffe, müsse aber erst mal festgestellt werden, um passende Angebote zu entwickeln. Darüber soll der Bildungsausschuss nun beraten.
1: Die Tage werden kürzer und mit der dunklen Jahreszeit startet die Hochsaison für Einbrecher. Die Hamburger Polizei warnt in diesem Zusammenhang vor einer besonderen Masche der Täter.
5: Es geht um sogenannte Abwesenheitskontrollen, mit denen Einbrecherbanden testen, ob Bewohnerinnen und Bewohner länger nicht zu Hause sind. Dafür bringen sie an Eingangstüren Klebefäden oder Plastikschnipsel an, die sich lösen, wenn die Tür aufgeht. Auf den ersten Blick fallen die oft nicht auf, heißt es von der Polizei. Täterinnen und Tätern zeigen sie aber an, ob längere Zeit keiner das Haus oder die Wohnung betritt. Wer so etwas an seiner Tür entdeckt, wird dringend gebeten, das zu melden, heißt es von der Polizei. Die macht auch in diesem Jahr wieder viele Beratungsangebote für den Einbruchschutz. Tipps zur Sicherung von Fenstern und Türen können alle Hamburgerinnen und Hamburger in ihren örtlichen Polizeikommissariaten bekommen. Das Landeskriminalamt bietet in der Innenstadt außerdem eine umfangreichere Beratung, ebenfalls kostenlos. Denn bei Einbrüchen geht es nicht nur um einen möglichen finanziellen Schaden, heißt es von der Polizei. Oft belastet die Verletzung der Privatsphäre die Opfer noch stärker und das damit verloren gegangene Sicherheitsgefühl in den eigenen vier Wänden.
1: Künstliche Intelligenz soll künftig den Arbeitsalltag in Rathäusern erleichtern. Wie das konkret funktionieren kann, das wird jetzt in der Stadt Schortens in Niedersachsen getestet. Gemeinsam mit einem Startup aus Oldenburg erprobt die Kommune neue KI-Lösungen für die Verwaltung. Ein Modell, das auch für andere Kommunen interessant werden könnte, berichtet Frank Jacobs.
6: Die künstliche Intelligenz mit dem Namen WattOS soll Bürgern dabei helfen, sich auf der Internetseite der Stadt Shortens schneller zurechtzufinden. Man kann dann auf der Webseite zum Beispiel fragen, ich habe einen Hund bekommen, was muss ich machen? Die KI leitet dann den Bürger automatisch auf die richtige Seite und hebt die wichtigen Informationen hervor, so ein Stadtsprecher. Sie prüfe auch die Informationen auf der Website und melde der Stadt, welche überflüssig oder lückenhaft sind. So will Shortens die Verwaltung unterstützen und bestimmte Abläufe für Bürger einfacher machen, so der Sprecher. Die KI des Oldenburger Startups soll später auf alle Kommunen in Deutschland übertragbar sein, hieß es.
1: Das waren unsere kurzen Berichte aus dem Norden. Die niedersächsische Landesregierung war für einen Ausbau, keinen Neubau der Bahnstrecke Hannover-Hamburg, der ja nun kommen soll, so wie es aussieht. Kann sie einen Neubau trotzdem mittragen? Die Frage ging heute Morgen an den niedersächsischen Verkehrsminister Grant Hendrik Tonne von der SPD. Das Interview mit ihm in ein paar Minuten nochmal. Nach dem Sport und diesem kurzen Überblick.
7: Der Bundestag hat erstmals über die geplante Einkommensteuerreform beraten. Finanzminister Klingbeil stellte seinen Gesetzentwurf vor. Demnach sollen vor allem Menschen mit kleinen und mittleren Einkommen entlastet werden, sowie Familien. Klingbeil nannte als Beispiele Polizisten, Pflegekräfte und Erzieherinnen und Erzieher. Die Pläne für die Bahnstrecke Hamburg-Hannover sind erst am späten Abend Thema im Parlament. Der Verkehrsausschuss hatte einen Neubau empfohlen. 2,5 Wochen nach der Wahl zum Berliner Abgeordnetenhaus dürfte der Weg für Sondierungsgespräche zwischen Linken, Grünen und SPD frei sein. Die drei Parteien verständigten sich nach Angaben aus Mitgliederkreisen auf ein Handlungspaket zum Thema Antisemitismus. Grüne und SPD hatten vor der Aufnahme von Sondierungen auf verbindliche Mechanismen bestanden. Dabei ging es um die Frage, wie die Linke mit künftigen möglichen antisemitischen Vorfällen in ihren Reihen umgeht. Am Nachmittag wollen die Parteien ihre Absprachen bekannt geben. Bundespräsident Steinmeier hat zum Auftakt seines Staatsbesuchs in Frankreich das Grabmal eines unbekannten Soldaten in Paris besucht. Präsident Macron empfing den deutschen Bundespräsidenten an der Gedenkstätte am Triumphbogen mit militärischen Ehren. Danach sollen beide Gespräche im Élysée-Palast führen. Für den Abend ist ein Staatsbankett geplant. Am Freitag sollen dann Macron und Steinmeier weiter nach Bordeaux reisen. Dort stehen die Themen Raumfahrt und Verteidigung im Mittelpunkt. Das Wetter in Norddeutschland, teils heiter, teils dichtere Wolken und zeitweise Schauer, bei 13 bis 18 Grad. Das war der kurze Überblick. Und nun weiter mit Ulrike Heckmann.
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1: Es ist ein außergewöhnlicher Fall. Der Internationale Sportgerichtshof beschäftigt sich ab heute mit dem Ausgang des Afrika-Cups. Und das ist jetzt Thema im Sport mit Mats Nicholson.
8: Ja, der Sportgerichtshof CAS kümmert sich oft um Doping- oder Ausschlussfragen einzelner Länder, aber selten um die konkrete Frage, wer hat das Turnier gewonnen? In diesem Fall den Afrika-Cup im vergangenen Januar. Das denkwürdige Endspiel in Marokkos Hauptstadt Rabat zwischen Marokko und Senegal endete im Chaos. Senegal gewann, aber 2 Monate später wurde Marokko der Titel zugesprochen. Und jetzt müssen 3 Richter der höchsten sportlichen Instanz entscheiden, wer endgültig der Gewinner ist. Anne Bayer berichtet aus dem ARD-Studio in Marokko.
9: Rabat, 18. Januar 2026. Das große Finale des Afrika-Cups zwischen Senegal und Marokko steht kurz bevor. Noch klingt die Stimmung im Prinz Moulay Abdellah Stadion so. Die Vorfreude ist groß. Wer wird das Finale gewinnen? Die Atlas-Löwen oder Senegal? Schon mittags feierten die Fans in Marokko zu Zehntausenden auf den Straßen, überzeugt davon, ihre Mannschaft würde gewinnen. Doch rund 3 Stunden nach dem Anpfiff war von dieser Begeisterung nichts mehr zu hören. Keine Jubelgesänge, stattdessen heftige Streitigkeiten zwischen den Fans. Es kommt zu Ausschreitungen und Festnahmen. Senegal geht als Sieger vom Platz. Was war passiert? Nach einem umstrittenen Elfmeterpfiff für Marokko war es im Stadion im strömenden Regen zu Tumulten und Ausschreitungen gekommen. Die senegalesische Mannschaft verließ aus Protest kurzzeitig das Spielfeld. Es drohte sogar der Abbruch des Spiels. Erst 15 Minuten später kehrte die Mannschaft auf den Rasen zurück und der Strafstoß konnte tatsächlich stattfinden. Marokko verschoss diesen jedoch und Senegal sicherte sich in der Verlängerung den 1:0-Sieg. Doch Marokko hat daraufhin vor dem afrikanischen Fußballverband, dem CAF, Einspruch erhoben. Aus heutiger Sicht unumgänglich, so Monsef Liasri, Politologe und bekannter Sportanalyst von der Universität Casablanca. Die Trophäe geht an Senegal. Marokko muss nun seiner Pflicht nachkommen und von seinem Recht Gebrauch machen, sich mit einem Antrag an die CAF zu wenden. Das ist sein Recht. Mit Erfolg. Der Verband CAF wertet die Partie nachträglich mit 3:0 für Marokko und erkennt den Senegalesen den Titel ab. Marokko wird nachträglich zum Afrika-Cup-Meister gekürt. Zu Recht, meint Monsef Liasri. Die Richtlinien sind klar. Wer das Spielfeld verlässt, hat aufgegeben. Und Senegal ist nicht einverstanden und zweifelt diese Entscheidung vom grünen Tisch an. Das Spiel landet beim Internationalen Sportgerichtshof, dem CAS, in der Schweiz. Dort werden nun drei Richter hinter verschlossener Tür über den endgültigen Ausgang des Spiels entscheiden. Analyst Liasri sieht darin ein Grundsatzurteil für den Profifußball. Denn wenn wir zulassen, dass sich solche Szenen wiederholen, wird es keinen Fußball mehr geben. Jedes Mal, wenn eine Mannschaft eine Entscheidung des Schiedsrichters nicht akzeptiert, verlässt sie das Spielfeld. Dieses Spiel ist auch deswegen mittlerweile schon in die Geschichte des Profifußballs eingegangen. Aber in Marokko spricht derzeit kaum jemand mehr darüber. Auch in den Medien ist es kein Thema. Somit haben diese zwei senegalesischen Fußballfans kurz nach dem Finale wohl recht behalten. Wir sind Brüder, die Freundschaft ist größer als der Fußball. Jetzt sind die Marokkaner genervt, das ist Fußball. Aber in einer Woche ist es vergessen, es passiert was anderes. Schon längst steht das nächste Fußball-Event bevor, auf das sich Marokko gemeinsam mit Spanien und Portugal vorbereitet. Die Fußball-Weltmeisterschaft der Männer im Jahr 2030. Afrika-Cup-Titel hin oder her.
8: Ja, und ob sich heute das schon beim CAS entscheidet, also ob heute ein Urteil verkündet wird, das ist unklar. Es kann auch noch ein bisschen dauern. Wie gesagt, die Verhandlung findet hinter geschlossenen Türen statt. Die Formel 1 ist am kommenden Wochenende in Singapur zu Gast. Am vergangenen Wochenende gab es das Rennen in Sepang in Malaysia. Zwischen den beiden Rennstrecken liegen rund 420 Kilometer. Der finnische Formel 1-Pilot Valtteri Bottas ist die Strecke mit dem Rad gefahren. 4 Tage lang gemeinsam mit seiner Freundin, der australischen Radrennfahrerin Tiffany Cromwell, teilweise nachts durch den Dschungel. Eine außergewöhnliche Vorbereitung auf den härtesten Formel 1 Grand Prix des Jahres. In Singapur erwarten die Fahrer wie immer um die 30 Grad und bis zu 80% Luftfeuchtigkeit.
1: So viel vom Sport. Es ist ein großes Infrastrukturprojekt, über das wirklich schon seit Jahrzehnten beraten und gestritten wird. Die vielbefahrene Zugstrecke zwischen Hannover und Hamburg sozusagen zu ertüchtigen, also die Verbindung Richtung Süddeutschland und auch Richtung Küsten, wichtig für Passagiere, aber auch für den Güterverkehr. Wie kann die Bahn hier mehr Kapazitäten bekommen, schneller und verlässlicher werden? Heute soll im Bundestag nun ein Schlusspunkt unter die jahrzehntelangen Planungen und auch die Bürgerdialoge gesetzt werden. Mit einem Ja zu einer Neubaustrecke der von der Bahn favorisierten Lösung. Birgit Langhammer hat darüber heute früh mit dem niedersächsischen Verkehrsminister Grant Hendrik Tonne von der SPD gesprochen. Er ist eigentlich Verfechter der sogenannten Alpha-E-Strecke, also des Ausbaus statt des Neubaus. Nun soll es ja noch mehr Investitionen geben in die alte Strecke, in Lärmschutz. Vorübergehend sozusagen, denn das neue Projekt wird ja erst Mitte des Jahrtausends fertig. Da die erste Frage an Herrn Tonne, ob das jetzt ein Kompromiss ist, den er gut mittragen kann.
10: Nein, das ist kein Kompromiss, das muss man deutlich sagen. Und ich will auch sagen, wir sind jetzt nicht aus niedersächsischer Sicht, dass wir gesagt haben, es darf nur Alpha E geben. Also wir machen da gar keine Entweder-Oder-Debatte. Aber wir sind hier in Niedersachsen sehr klar aufgestellt, dass wir deutlich schneller und deutlich umfänglicher Verbesserungen brauchen. Mehr Schiene, mehr Halt, mehr Möglichkeiten auf der Schiene. Und das gibt der Beschluss leider nicht her.
11: Es fehlt jetzt noch das grüne Licht des Bundestags. Formsache heißt es da im Vorfeld? Oder gibt es da aus Ihrer Sicht noch Chance auf Ablehnung und nochmal eine neue Debatte?
10: Also die Verantwortung für den Beschluss, das ist, glaube ich, ganz klar. Die liegt beim Bundestag, die liegt auch bei der Bahn. Von daher werden auch dort die Beschlüsse gefasst. Wir werden aber völlig unabhängig vom Beschluss sehr deutlich machen, dass neben der Frage, wie soll es weitergehen mit einer Neubaustrecke, das ist ein Projekt, was wir in 25, in 30 Jahren haben, dass wir nicht diese Zeit jetzt einfach abwarten können, sondern wir brauchen kurz- und mittelfristig Verbesserungen. Das war immer unser Antritt aus Niedersachsen und den werden wir aufrechterhalten. Ich kann hier keinem im ländlichen Raum auf der Strecke von Hannover nach Hamburg hoch erklären, hier tut sich jetzt 25 Jahre nichts und wir warten auf die Umsetzung von Planungen einer Neubaustrecke. Ich finde, unsere gemeinsame Verantwortung ist es dort zu sagen, wir brauchen schneller Verbesserungen. Und diese Position erhalten wir selbstverständlich aufrecht.
11: Wenn Sie gerade den Zeitstrahl ansprechen, muss man fairerweise dazu sagen, dass eben wirklich schon seit Jahrzehnten über eine Verbesserung, über mehr Kapazitäten gesprochen, gestritten wird. Und Alpha E liegt ja nun auch schon mehr als 10 Jahre zurück, dass sich Anrainer und Politik geeinigt haben. Nur hat die Bahn damals nicht mitgemacht. Also muss man nicht auch sagen, jetzt muss man mal anfangen, auch wenn es dann dauert. Und man hat eben bis hierhin leider auch schon viele Jahre verloren.
10: Die letzten 10 Jahre haben wir verloren, weil die Bahn von dem gemeinsam getragenen Kompromiss, den übrigens auch die Bahn mitgetragen hat, schlicht nichts umgesetzt hat. Das wiederum, finde ich, kann man jetzt nicht auf Landesebene wie der Landespolitik noch all denen, die sich vor Ort seit Jahren dafür einsetzen, vorwerfen. Aber noch einmal, 10 Jahre zu verlieren, ist ja nun wirklich kein Argument, um zu sagen, dann gucken wir 25 Jahre weiter hinzu, bevor sich irgendwas ändert. Die Strecke ist jetzt in einem Zustand, dass sie dringend Verbesserungen bedarf. Dafür liegen Vorschläge auf den Tisch. Diese Vorschläge haben wir immer wieder in die Debatte eingebracht und wir werden sie auch weiterhin einbringen. Nochmal, das ist nicht eine Entweder-Oder-Debatte, aber ich sage auch ganz deutlich, einen solchen Beschluss zu nehmen, um dann zu sagen, deshalb können wir jetzt keine Verbesserungen die nächsten Jahre und Jahrzehnte vornehmen, das ist wirklich etwas, was wir nicht akzeptieren werden.
11: Herr Tronne, ich höre bei Ihnen raus, also es geht jetzt um eine Parallelität, also noch mehr rauszuverhandeln, was in der bestehenden Streckenführung verbessert werden sollte, auch mit dann Unterstützung, Finanzierung der Bahn, deren Anteilseigner ja der Bund ist?
10: Ja, wir haben sehr deutlich gesagt, dass es dieser Maßnahmen bedarf. Das, was jetzt im Antrag drinsteht, das ist nichts, was die Bahn nicht sowieso schon vorhat zu machen. Das sind nicht die Verbesserungen, die wir benötigen, um auch insgesamt mehr Möglichkeiten auch auf der jetzt bestehenden Strecke umzusetzen. Und deswegen muss es darüber hinausgehen. Das haben wir sehr deutlich hinterlegt. Und das werden wir auch weiterhin machen, weil es natürlich unabhängig ist von dem Beschluss. Dinge, die in dem Beschluss drinstehen, sind dann Sachen, die müssten Kommunen umsetzen. Stichwort Bahnhöfe, was diskutiert wird über zusätzlichen Schienenpersonennahverkehr auf der Neubaustrecke, wäre Aufgabe des Landes. Dafür gibt Bund und Bahn auch keinen einzigen Cent mehr. Und deswegen muss man da sehr kritisch durchgucken, was steht da eigentlich tatsächlich an Verbesserungen drin. Und da kommen wir zu dem Schluss, dass das auf der jetzig bestehenden Strecke, wo es besser werden muss, nicht ausreichend ist.
11: Wenn Sie gerade die neuen Bahnhöfe, Haltestellen ansprechen, Rammelsloh, Bergen, Soltau, die müssen ja vom Land finanziert werden. Können Sie als Verkehrsminister jetzt schon sagen, die kommen oder kommen nicht?
10: Also die Bahnhöfe selber, also die Gebäude, das, was dort entstehen müsste, das wäre sogar Aufgabe der Kommunen. Wenn es um zusätzlichen Schienenpersonennahverkehr geht, dann ist das Aufgabe des Landes. Da muss man allerdings sagen, dass die Bahn Dinge reinschreibt, die sie nicht mit denjenigen, die es umsetzen sollen, absprechen. Dafür aber sehr klar sagen, dass sie zusätzliches Geld für das, was sie dort mit zusagen, auch nicht bereitstellen. Und deswegen ist das natürlich außerordentlich schwierig.
11: Also das wird weiterhin ein Aufreger, ein Streitthema bleiben. Vielleicht nochmal zusammengefasst, nächstes Jahr ja auch Wahlen in Niedersachsen. Da wird das sicher Thema sein. Gegner des Neubaus fühlen sich da ja auch sicher bestätigt, wenn die Landesregierung auch sagt, der Ausbau der Alten geht nicht gut genug voran. Also kann die SPD mit dem Thema nur Wahlen verlieren?
10: Wir haben einen sehr klaren Antritt und das ist unsere Verantwortung, die wir haben entlang der gesamten Strecke für den gesamten Raum. Und das will ich ja auch nochmal deutlich machen. Neben der Frage von Fernverkehr, neben der Frage von einer Metropole in andere Metropolen zu reisen, was wichtig ist, das stellt keiner in Abrede, geht es aber auch darum, den dazwischenliegenden ländlichen Raum nicht abzuhängen und denen zu sagen, um euch kümmern wir uns nicht. Wir haben immer gesagt, dass wir auch dort die Menschen mit im Blick haben, auch mit im Blick haben müssen, weil es auch darum geht, ihre Interessen wirksam zu vertreten. Und das werden wir auch im nächsten Jahr deutlich machen. Es geht darum, das Kuriose ist ja, wir sind alle dafür, dass mehr auf die Schiene gebracht wird. Und jetzt geht es aber auch darum, nicht zu sagen, irgendwie in Jahrzehnten, sondern auch klar zu machen, hier verbessert sich auch kurz- und mittelfristig etwas so, dass man es sehen und greifen kann. Ich finde, dafür stehen wir gemeinsam auch in Verantwortung.
11: Und das heißt, das gilt dann auch für den regionalen Verkehr?
10: Das gilt selbstverständlich auch für den regionalen Verkehr. Ja, der muss besser werden und das wollen wir auch. Und das ist ein großer Kraftakt. Und auch da ist übrigens der Bund über Regionalisierungsmittel mit in der Verantwortung.
1: Grant Henrik Tonne von der SPD, der niedersächsische Verkehrsminister, heute früh im Interview mit Birgit Langhammer.
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7: Um 12.30 Uhr mit Tarek Yusbashi. Der Bundestag hat in erster Lesung über die geplante Einkommensteuerreform debattiert. Laut Entwurf sollen vor allem mittlere und kleine Einkommen sowie Familien mit Kindern entlastet werden. Bundesfinanzminister Klingbeil sagte in der Debatte, die Reform setze im Rahmen des finanziell Möglichen die richtigen Schwerpunkte.
12: Wir nehmen die große Mehrheit der Menschen in unserem Land in den Fokus. Wir erhöhen den Grundfreibetrag. Wir erhöhen den Kinderfreibetrag, wir erhöhen das Kindergeld und wir erhöhen den Arbeitnehmerpauschbetrag. Eine Familie mit zwei mittleren Einkommen und zwei Kindern wird im Jahr 2028 in Summe über 600 Euro im Jahr mehr Geld in der Tasche haben. Damit das alles bezahlt werden kann, nehmen wir die sehr hohen Einkommen in unserem Land stärker in die Verantwortung. Also ganz oben trägt mehr dazu bei, dass in der Mitte unseres Landes entlastet wird. Ich finde, liebe Kolleginnen und Kollegen, das ist fair.
7: Bundesfinanzminister Klingbeil von der SPD. Der finanzpolitische Sprecher der AfD-Fraktion Gottschall kritisierte den Entwurf in der Debatte als Etikettenschwindel. Dabei bezog er sich auf die kalte Progression, also darauf, dass die Kaufkraft trotz Einkommenserhöhungen durch einen höheren Steuersatz und die Inflation sinkt. Klingbeils Entwurf sieht keinen vollständigen Ausgleich mehr vor.
13: Es ist das dreisteste, am besten getarnte Steuererhöhungsgesetz, das dieses Haus seit Jahren gesehen hat. Es ist die bewusste Irreführung von 45 Millionen Steuerzahlern. Selbst Ihr eigener Referentenentwurf gibt es zu. Die vorgesehene Entlastung reicht nicht einmal aus, um die kalte Progression vollständig auszugleichen. Und dazu wären Sie eigentlich gesetzlich verpflichtet, Herr Klingbeil. Sie brechen hier sogar eigentlich Gesetze und ein Verfassungsgerichtsurteil.
7: Der finanzpolitische Sprecher der AfD-Fraktion Gottschalk. Die Vorgespräche zwischen Linken, Grünen und SPD für eine mögliche Berliner Landesregierung haben offenbar einen Durchbruch gebracht. Das erfuhr der RBB aus Verhandlungskreisen. Aus Berlin Kirsten Buchmann.
14: 2,5 Wochen nach der Wahl zum Berliner Abgeordnetenhaus dürfte damit der Weg für rot-grün-rote Sondierungsgespräche zur Regierungsbildung frei sein. Linke, Grüne und SPD verständigten sich nach Informationen aus Parteikreisen auf ein Handlungspaket, das im Fall antisemitischer Vorfälle greifen soll. Wie der RBB erfuhr, ging es in den Gesprächen auch um den Umgang mit Mitgliedern der neuen Linksfraktion, die das Existenzrecht Israels in Frage gestellt hatten. Hier hatten Grüne und SPD in den Vorsondierungen auf Konsequenzen gedrungen. Im Raum steht, dass die Linke zum Mittel des Fraktionsausschlusses greift.
7: Die Zahl der Todesopfer durch russische Angriffe auf Wohnhäuser gestern ist auf 32 gestiegen. Heute nun hat Russland im ostukrainischen Kramatorsk zwei Busse angegriffen. Dort wurden mindestens 30 Menschen getötet. Aus Kiew Nils Buhler.
15: Russland habe einmal mehr dort zugeschlagen, wo es definitiv kein militärisches Ziel gäbe. Im alltäglichen Leben der Menschen, hieß es in einer Erklärung des Stadtrates von Kramatorsk. Nach dem Angriff auf die beiden Busse wurde der gesamte öffentliche Nahverkehr der Stadt zeitweise eingestellt. Gezielte russische Angriffe auf Zivilisten sind in frontnahen Gebieten keine Seltenheit. Auch andere Teile des Landes greift Russland weiter an. In Teilen Kiews fiel deshalb die Wasserversorgung aus.
7: Die Deutsche Bahn muss auf ihren stark ausgelasteten Strecken nicht mit weiteren Anbietern konkurrieren. Das hat das Verwaltungsgericht Köln entschieden. Das Gericht erklärte eine entsprechende Vorgabe der Bundesnetzagentur für rechtswidrig. Zur Begründung sagten die Kölner Verwaltungsrichter, weder europäisches noch deutsches Recht verpflichte Betreiber von Schienenwegen zur Aufnahme einer Wettbewerberklausel. Die Netzagentur hatte vor etwa 4 Monaten entschieden, dass die Bahntochter InfraGo auf vielbefahrenen Strecken mindestens 1/4 der Kapazitäten an Wettbewerber vergeben muss. Dagegen reichte die Bahn Klage ein. Hintergrund ist der Versuch des italienischen Eisenbahnunternehmens Italo, ab 2028 Verbindungen im deutschen Fernverkehr anzubieten. Die Entscheidung des Verwaltungsgerichts kann nicht angefochten werden. Im Mordfall Fabian hat heute ein Gutachter seine psychiatrische Einschätzung zur Angeklagten vorgelegt. Er hält die 30-jährige Gina H. für voll schuldfähig. Laut Anklage soll H. den 8-jährigen Sohn ihres damaligen Ex-Freundes erstochen haben. Einzelheiten von Laureen Zielke aus Rostock.
3: Zwar diagnostiziert er bei ihr eine emotional instabile Persönlichkeitsstörung vom Borderline-Typ, diese sei aber nur moderat ausgeprägt und habe ihre Fähigkeit, richtig zwischen Recht und Unrecht zu unterscheiden, nicht eingeschränkt. Auch ihre Fähigkeit, ihr Verhalten zu steuern, sieht der Gutachter nicht beeinträchtigt. Heißt also, sie hätte nach seiner Einschätzung wissen können, dass eine solche Tat Unrecht wäre und könnte ihr Verhalten kontrollieren.
7: Das waren die Nachrichten.
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1: Wechselnd wolkig heute und gebietsweise Schauer, 13 bis 18 Grad, die höchsten Temperaturen. In der kommenden Nacht teilweise klar, vereinzelt Schauer im Norden, Abkühlung auf 12 bis 4 Grad. Am Sonnabend dichte Wolken, dazu ein paar Schauer, 13 bis 16 Grad. Und am Sonntag Schauer und Gewitter, 11 bis 15 Grad. NDR Info, der Verkehrsservice mit den Staus ab 3 Kilometer Länge. A1 Osnabrück Richtung Bremen zwischen Dreieck Stur und Bremen-Hemelingen 4 Kilometer. A1 Lübeck Richtung Hamburg zwischen Hamburg-Billstedt und Norderelbbrücke 4 Kilometer. A1 Bremen Richtung Lübeck zwischen Maschner Kreuz und Dreieck Norderelbe 5 Kilometer. A7 Hamburg Richtung Hannover zwischen Hamburg-Waltershof und Dreieck Hamburg-Südwest 12 Kilometer wegen Bergungsarbeiten. Die A7 Hannover Richtung Kassel ist zwischen Seesen und Echte gesperrt wegen Reinigungsarbeiten. 5 Kilometer Stau ab Bokenem. Und A7 Hannover Richtung Flensburg zwischen Hamburg-Hausbruch und dem Elbtunnel 4 Kilometer Stau nach einer Sperrung.
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1: Wann haben Sie zuletzt Ihrem Paketboten oder der Paketbotin beim Tragen, Schleppen schwerer Pakete geholfen? Dieses Heben von schweren Dingen, das Tragen auf steilen Treppen oder unebenen Wegen und Straßen, das ist ganz schön körperlich fordernd. Rückenschmerzen, Nackenverspannungen, Knieprobleme können die Folgen der Dauerbelastung sein. Die Deutsche Post versucht nun deutschlandweit mit einem Projekt den Beschäftigten gesunde Routinen für ihren Arbeitsalltag zu vermitteln. Ergo hoch 2 heißt es. Seminare zum gesunden Tragen und Heben, die gab es schon immer bei der Deutschen Post. Aber diesmal, da werden die Physiotherapeuten und Sportwissenschaftler direkt zu den Mitarbeitenden in die Paketzentralen geschickt. Mehrere Wochen lang trainieren die Gesundheitscoaches dort gezielt Bewegungsabläufe. Juliane Krebs hat sich das in Düsseldorf angesehen.
16: Ich bringe zuerst alle großen Sachen. Bei schweren Sachen durch die Beine gehen, ne? Hier gerade möglichst Schulter, Brust, was er vorher auch gesagt hat. Man darf nicht auf die Hüfte gehen, weil das ist sehr schlecht. Hi! Ach, meine Blumenhändlerin.
17: Rudi van der Bosche steht an seinem Paketauto und stapelt Pakete. Zwischendurch grüßt er nach rechts und links. Hier in seinem Bezirk in Düsseldorf-Düsseltal kennt er alle. Rudi ist Paketzusteller aus Leidenschaft und denkt trotz seiner 65 Jahre nicht ans Aufhören. Deswegen achtet er besonders gut auf einen starken und gesunden Körper. Denn ohne den ist der anstrengende Job als Paketbote nicht machbar. Gesundes Heben und Tragen kann man trainieren, sagt Rudi. Und macht zwischendurch im Auto schnell ein paar Liegestütze.
16: Es ist eine Kopfsache. Und irgendwann wird aus dieser Kopfsache ein Automatismus. Aber einen hundertprozentigen Automatismus habe ich bis jetzt auch noch nicht erlebt. Sag mal 95. 5% arbeiten wir noch dran.
17: Und beim Dranarbeiten an den gesunden Routinen erhalten die Zustellerinnen und Zusteller seit kurzem Hilfe. Ganz früh heute Morgen in der Paketzentrale ging es schon los.
18: So, und hier, das ist jetzt eine Zustellbasis, die Zustellbasis Düsseldorf Nord. Und hier findet jetzt unter anderem dieses Training statt, Ergo 2, das wir jetzt neu haben, wo den Kolleginnen und Kollegen gezeigt wird, wie sie gesundheitlich so arbeiten können, dass sie auch noch lange arbeiten.
17: DHL-Pressesprecher Achim Gahr durchquert eine Halle, die so lang und so hoch ist, hier könnte auch locker ein Flugzeug parken. Überall stehen Rollwagen und Tragetaschen mit großen und kleinen Paketen. Zustellerinnen und Zusteller im gelb-roten Postoutfit laufen hin und her. Natürlich hat die Post auch schon früher Seminare angeboten, um ihre Mitarbeiterinnen und Mitarbeiter im Heben und Tragen von schweren Lasten zu schulen. Aber Ergo hoch 2 funktioniert anders.
19: Der neue Ansatz ist jetzt, dass man das verbindet, insofern, als wir einen Coach haben, der eine Woche da ist, den Kollegen allgemein was erzählt, dann individuell zu den einzelnen Arbeitsplätzen geht, guckt, was gibt es, hast du Probleme, fragt auch genau danach, gibt Tipps.
17: Achim Gahr unterbricht plötzlich unser Gespräch und zeigt auf einen Mann, der mit einem breiten Lächeln im Gesicht durch die Halle gelaufen kommt.
19: So, das ist der Kollege Hanjo Fritsche.
20: Hallo.
19: Okay. Moin, Hanjo, freut mich. Der Coach. Ja,
17: Hanjo Fritsche, der Gesundheitscoach, ist schlank und groß und hat einen offenen Blick. Es ist seine letzte Woche hier in Düsseldorf. 5 Wochen lang ist er jetzt immer mal wieder vorbeigekommen und hat mit den Beschäftigten in ihrem Arbeitsalltag verschiedene Bewegungsabläufe trainiert. Das Ziel, gesunde Routinen entwickeln, die Verletzungen verhindern und das Wohlbefinden steigern. Dafür spricht er die Zusteller und Zustellerinnen bei der Arbeit direkt an.
19: Moin! Wie geht's dir? Rücken soweit? Gut?
21: Ja, alles gut.
19: Alles gut? Hast du mal die Übungen gemacht? Recken, strecken?
21: Ja, wie erste Mal.
19: Wie das erste Mal? Ja, es geht vor allem auch darum, hier den Leuten zu helfen, die vielleicht auch schon irgendwie auch Problemchen haben. Und die sind natürlich umso offener, motivierter. Und dort ist es dann auch wirklich enorm zu sehen, wie die kleinen Übungen, die ich den Leuten mitgebe, wenn sie die machen, dass sie schon mit wirklich wenigen Minuten am Tag und deutliche Verbesserungen, auch innerhalb von wenigen Tagen teilweise schon bekommen. Wir haben ja momentan in Deutschland die Gewichtsgrenze 31,5 Kilo. Was, wenn man sich mal vorstellt, dass man das heben muss, ist schon eine ganze Menge. Wir sagen, wir würden gerne deutschlandweit in der gesamten Branche 23 Kilo einführen, damit unsere Beschäftigten dann entsprechend auch weiter langfristig arbeiten können. Weil am Ende des Tages geht es um die Gesundheit von Menschen.
17: Gesundheitscoach Hanjo Fritsche nickt bestätigend. Wegen der schweren Pakete ist er schließlich hier. Denn immer mehr Menschen lassen sich den halben Hausstand nach Hause liefern. Gerade läuft Mustafa vorbei, Spitzname Manni. Seinen Nachnamen möchte er im Radio nicht hören.
19: Manni, was bestellen die Leute alles für verrückte Sachen? Was hast du da schon?
22: Katzenfutter. Ist gleich Quatsch.
19: Ja, und so noch was ist verrückte Fahrräder.
22: Fahrräder, und was momentan sehr viel geliefert wird, sind diese ESCO, diese Roller. Die werden auch oft bestellt. Heute hat es noch einen.
19: Bring
22: das mal hoch.
19: Ja.
22: Wir haben eine Kollegin, die Bettina, die ist, glaube ich, 60, und die auch solche Pakete. Die meinte, ich muss jetzt hochlaufen ohne Aufzug.
19: Ja.
22: Ist schon eine Hausnummer, ne?
17: Gerade für viele weibliche Mitarbeiter sind die schweren Pakete problematisch. Bis in den 5. Stock ohne Fahrstuhl gehört zum Service der Post. Aber, gibt Mustafa auch zu bedenken, das habe nicht nur Nachteile.
22: Der Vorteil für uns, du hast einen sicheren Arbeitsplatz. Weil die Paketmenge ist die Zukunft für die nächsten Jahre.
19: Ja.
22: Das darfst du auch nicht vergessen, ne?
19: Klar.
17: Die Chefin am Standort, Dora von Hallatsch, kommt aus ihrem Büro am Ende der Halle. Alle unterbrechen kurz ihre Arbeit und versammeln sich im Kreis zu einer kleinen Morgenansprache. Als es um die heutigen Paketmengen geht, zeigt sie auf Hanjo Fritsche.
23: Also nimm das noch mal mit. Nimm das gerne wahr, dafür ist er da.
19: Danke, ich nutze die Chance, dass ihr jetzt alle hier seid, um noch mal eine Sache anzusprechen. Dadurch, dass ihr alle in einem Auto sitzt, habt ihr auch rote Ampeln, an denen ihr stehen bleibt. Und schon so kleine Sachen wie, dass man einfach mal die Schultern kreist. Schultern nach vorne, so ein bisschen so wie beim Handy und dann wieder stolz. Und das ist dieser Wechsel. Warum nicht die Zeit für was verwenden, was einem gut tut und dass man weniger Schmerzen hat? Könnt ihr jetzt auch ganz kurz machen. Einfach mal die Schultern nach hinten kreisen, nach vorne kreisen. Und eine besonders gute Sache.
17: Die Paketboten beginnen, die Schultern zu lockern und zu kreisen. Einige voller Elan, andere lassen es eher ruhig angehen. Danach verteilen sie sich wieder in der Halle. An den Seitenwänden sind hoch oben große Zahlen angebracht, darunter offene Rollläden, hinter denen man durch die geöffneten Heckklappen in die Paketautos hineinsehen kann. Daneben Rollwagen bis oben hin mit Paketen beladen. Die Zusteller räumen jetzt ihre Autos ein. Kleine und große Pakete, lange Rollen und kleine Würfel und immer wieder Plastiksäcke mit Kleidung. Dazwischen riesige Kartons einer Drogeriemarke. Meistens Windeln, erklärt Rudi van der Bosche, den wir schon zu Anfang dieser Deutschland-Reportage kennengelernt haben.
16: Rudi, Juliane, ja. Wunderbar. Ich finde das mega cool, wenn du mal mitfährst, weil live erleben ist einfach geil.
17: Rudi stapelt die Pakete in die Regale in seinem Zustellauto. Zwischendurch ein Schluck vom Kaffee aus der Thermosquelle.
16: Also das Sortieren ist das A und O.
17: Es geht schnell, jeder Handgriff sitzt. Rudi arbeitet zügig, aber nicht ungeduldig. Genau darum geht es, meint Hanjo Fritsche.
0: Also das ist wirklich ein Tipp, wo man nur den Leuten sagen kann, hey, stress dich nicht so, mach alles Stück für Stück. Und dieses Hektische, das bringt einem nach hinten raus oft gar nicht viel Zeit.
17: Als der Wagen eingeräumt ist, geht es los. Das Auto ist randvoll.
4: Und jetzt stehen wir an einer roten Ampel und haben gerade im Depot gelernt, dass wir an der roten Ampel die Zeit nutzen sollen, um unsere Schultern zu bewegen.
16: Genau. Da machen wir mal Show und strecken, tapfer und stolz, Brust voraus, Schulter nach hinten, tief einatmen. Ja, genau, das sind so die Kleinigkeiten, die uns dann auch weiterhelfen.
17: Klingeln, Treppe hoch, Treppe runter, so geht es jetzt über Stunden. 224 Pakete hat Rudi heute an Bord. Als wir am späten Nachmittag wieder an der Zentrale ankommen, sieht er noch so frisch aus wie am Morgen.
4: Mein Rücken tut mir nicht weh.
16: Sehr gut.
4: Aber meine Füße tun mir weh. Wie ist es bei dir?
16: Füße weniger. Aber die Knie haben mir echt Probleme gemacht. Aber dann habe ich angefangen umzustellen und dann war das alles in Ordnung.
17: Seit Corona habe das Paketaufkommen nicht mehr abgenommen, erzählen mir Zustellerinnen und Zusteller. Das Projekt Ergo Hoch 2, das über 150 Stützpunkte in ganz Deutschland ausgerollt wird, soll ihnen helfen, diesen Job gesund und zufrieden bis ins Alter auszuüben. Und manchmal helfen neben den Übungen auch Kunden, die einfach mal mit anfassen, sagt Rudi. Dann entsteht über ein 25-Kilo-Paket Hundefutter plötzlich eine Teamleistung, die in einem netten Handschlag endet. Und was nehme ich mit neben Tipps für spannende Körperübungen? Tierfutter bestelle ich ab heute nur noch in kleinen Mengen.
1: Wie Physiotherapeuten Paketzusteller der Post unterstützen, Juliane Krebs über das Projekt Ergo Hoch 2. 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Auf der Frankfurter Buchmesse, da geht es in diesem Jahr nicht nur um neue Bücher, sondern auch um eine große gesellschaftliche Frage. Wie begegnet Literatur dem politischen Rechtsruck? Und das ist ein Thema bei uns in der kommenden Viertelstunde. Nach diesem kurzen Überblick.
7: Der Bundestag hat heute erstmals über den Gesetzentwurf zur Einkommensteuerreform diskutiert. Finanzminister Klingbeil verspricht, Steuerzahler zu entlasten. Eine Familie mit mittleren Einkommen und zwei Kindern werde über 600 Euro im Jahr mehr Geld in der Tasche haben. Unter anderem soll eine Spitzensteuer von 47% für sehr hohe Einkommen die Entlastung gegenfinanzieren. Am späten Abend soll auch über die Pläne für die Bahnstrecke Hamburg-Hannover diskutiert werden. Der Verkehrsausschuss hatte einen Neubau empfohlen. In Berlin haben sich Linke, Grüne und SPD offenbar auf Sondierungsgespräche geeinigt. Nach Angaben aus Parteikreisen verständigte sich Rot-Rot-Grün in Vorgesprächen auf ein Handlungspaket für den Umgang mit Antisemitismus. Für Grüne und SPD war der Umgang der Linken mit antisemitischen Haltungen innerhalb der Partei eine Bedingung für Sondierungsgespräche zur Bildung einer Landesregierung. Am Nachmittag wollen die drei Parteien ihre Absprachen bekannt geben. Ermittler haben vier Menschen wegen mutmaßlicher Geldwäsche festgenommen. Es gab Durchsuchungen unter anderem in Baden-Württemberg, Schleswig-Holstein, Hamburg, Niedersachsen und Bremen, teilten die Generalstaatsanwaltschaft und das Zollfahndungsamt in Stuttgart mit. Die Ermittler gehen davon aus, dass die Beschuldigten ein Netzwerk mit Konten im In- und Ausland und Scheinfirmen gehabt haben. Das Wetter in Norddeutschland, teils heiter, teils dichtere Wolken und zeitweise Schauer bei 13 bis 18 Grad. Das war der kurze Überblick. Weiter geht's mit Ulrike Heckmann.
1: Stabilicum, so heißt ein Reformprojekt der italienischen Regierung. Dank einer Sitzprämie für den Wahlprozess Sieger soll es stabile Verhältnisse garantieren. Mit diesem neuen Wahlgesetz will sich die regierende Giorgia Meloni ihre Mehrheit sichern. Es gilt aber durchaus das Risiko, dass sich die Änderung als Falle erweist, denn zumindest derzeit liegt in Umfragen die linke Opposition knapp vor den regierenden Rechtsparteien. Die Oppositionsparteien könnten gar die 42%-Marke übertreffen, während Melonis Rechtskoalition unter Druck ist. Rom-Korrespondent Ivo Maruschik erklärt das näher.
5: Die Heckenschützen sind vorerst in Deckung geblieben. Italiens Ministerpräsidentin Meloni hat 3 Vertrauensabstimmungen über Teile des neuen Wahlrechts klar gewonnen. Doch die entscheidende Schlussabstimmung steht erst heute Mittag an. Sie könnte Italiens politisches System umkrempeln oder Melonis Reformideen zum Scheitern bringen, was zu Neuwahlen führen dürfte. Bei einem Auftritt in Bari im September hatte Meloni ihren Vorstoß für ein neues Wahlrecht noch kämpferisch verteidigt. Sie wolle die Macht der Parteien begrenzen und Koalitionsklüngeleien beenden.
6: Wir wollen, dass wer auch immer eine Wahl gewinnt, die Basis hat, um 5 Jahre zu regieren. Also Schluss mit überraschenden politischen Seitenwechseln, Schluss mit taktischen Absprachen im Hinterzimmer, so wie die Demokratische Partei sie gerne hätte. Schluss mit Kompromissen auf dem Rücken der Italiener. Die Bürger sollen die Regierung wählen, die auf sie hört.
5: Es geht auch darum, dass Meloni mit einigen großen Zielen gescheitert ist und eine Scharte auswetzen muss. Die 49-Jährige führt zwar die langlebigste Regierung der italienischen Nachkriegszeit und hat sich auch bei den europäischen Partnern durchaus Respekt verschafft, doch ihre Ziele zum Umbau des Staats hat sie bis jetzt verfehlt. Ihre Justizreform haben die Wähler im Frühjahr bei einem Referendum zu Fall gebracht. Die Idee, den Premierminister künftig direkt zu wählen, scheitert an Bedenken, auch in den eigenen Reihen. Und der Versuch, das Wahlrecht neu zu fassen, ist im ersten Anlauf im Parlament gescheitert. An den sogenannten Heckenschützen aus den eigenen Reihen. Damit das nicht wieder passiert, hat Meloni die Abstimmung im Abgeordnetenhaus diesmal mit der Vertrauensfrage verknüpft und pokert damit hoch. Sollte Meloni wieder scheitern, sind Neuwahlen das wahrscheinlichste Szenario. Die Details des neuen Wahlrechts sind umstritten, weil es aus Sicht der Opposition die Spielregeln gezielt so verändert, dass sie allein Melonis aktueller Mitte-Rechtskoalition zugutekommen. Senator Andrea Giorgis von der Demokratischen Partei sagt, es gehe darum,
9: per svantaggiare.
5: Die derzeitige Opposition zu benachteiligen und zu bestrafen. Dieses Gesetz ist darauf ausgelegt, die Opposition in Schwierigkeiten zu bringen. Konkret soll ein Bonussystem dafür sorgen, dass der stärkste Parteienblock eine komfortable Mehrheit in beiden Kammern des Parlaments bekommt. Die Parteienkoalition, die in beiden Kammern 42% Zustimmung bekommt, gewinnt als Belohnung 55% der Sitze. Erklärt der Verfassungsrechtler Michele Anis. Außerdem sollen die Wählerinnen und Wähler nicht mehr für feststehende Parteilisten stimmen, sondern sie sollen die Chance haben, bestimmte Kandidaten nach vorn zu wählen. Und die Parteienblöcke müssten sich auf einen Kandidaten für das Amt des Ministerpräsidenten festlegen, was wiederum die Macht des Staatspräsidenten einschränken würde, der in Italien den Regierungsauftrag erteilt. Genau darin sehen die Gegner einen Verstoß gegen die Verfassung. Sie wollen das Verfassungsgericht anrufen, falls Meloni ihr Stabilicum durchsetzt. So nennt die Regierung das neue Gesetz in falschem Latein. Das ist so ein Tick von uns Italienern, die Namen der Wahlgesetze mit Pseudolatein zu verhunzen. Latein eignet sich dafür, ein Wort edel erscheinen zu lassen. Aber selbst wenn Meloni ihr Stabilicum-Wahlgesetz heute durchsetzt, könnte sie sich verrechnet haben. Denn die 42%-Schwelle für die Bonussitze im Parlament war auf das Parteiensystem der letzten Jahre ausgerichtet. Inzwischen gerät Meloni aber von ganz rechts außen unter Druck. Es könnte dazu kommen, dass Melonis aktuelles Bündnis trotz des neuen maßgeschneiderten Wahlrechts keine Mehrheit erreicht.
1: Aus Rom berichtete Ivo Maruschik und in dieser Minute kommt die Nachricht aus Rom, dass das italienische Parlament die umstrittene Wahlrechtsreform von Meloni gebilligt hat.
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1: Auf der Buchmesse in Frankfurt, da geht es dieses Jahr nicht nur um Neuerscheinungen, sondern auch um eine große gesellschaftliche Frage. Wie begegnet die Literatur dem politischen Rechtsruck? In Diskussionen bei Verlagen und unter Autorinnen und Autoren wird darüber gestritten, wie wichtig die Buchmesse als Ort ist für Meinungsfreiheit und demokratischen Austausch. Anne Basak hat sich umgehört.
8: Das Thema ist omnipräsent. In der Rede der Buchpreisträgerin Sheida Bazyar
10: möchte darauf hinweisen, dass antisemitische Straftaten auf ihrem Höchststand sind und die rassistischen auch. Und es im Moment keine Minderheit in Deutschland gibt, die keinen Grund zur Sorge hat.
8: Das Erstarken der Rechtsaußenparteien weltweit und speziell in Deutschland bewegt die Buchmesse. Der Vorsteher des Börsenvereins des deutschen Buchhandels, Sebastian Gugolz, nennt die AfD und ihr Programm die aktuell größte Gefahr für die Kulturförderung bei uns.
11: Das sind Eingriffe, die wir unbedingt unterbinden müssen. Also die Frage, ob Kultur patriotisch sein muss oder nicht, das sind Fragen, die wir ganz entschieden mit Nein beantworten. Wir setzen uns vehement für die Kunstfreiheit, für die Freiheit der Kunst und die Freiheit der Meinung ein. Das ist auch unverhandelbar.
8: Die Buchmessenveranstalter betonen in diesen Tagen immer wieder die Bedeutung der Literatur für eine kritische, wache und aufgeklärte Gesellschaft. An diesen Gesprächen nimmt auch Autor und Politikberater Johannes Hilje teil. Er stellt auf der Messe sein Buch vor mit dem Titel Propaganda 4.0, wie rechte Populisten Brandmauern einreißen. Die Wahl des ersten AfD-Landtagspräsidenten in Sachsen-Anhalt sieht er als Zäsur für Deutschland und als Ende der Brandmauer auf Landesebene. Seiner Ansicht nach sind Kultur und Literatur für die AfD zentrale Bereiche, um an Einfluss zu gewinnen. Und er warnt vor einer rechtsgerichteten Kampagne durch den News-Ableger Glutmagazin zum Verlagspreis, der hier auf der Buchmesse vergeben wird.
20: Also es gibt wieder ein rechtspopulistisches Medium, was die Verlage durchleuchtet hat, sie zum Teil als linksradikal diskreditiert hat. Und dann die Forderung vor allem in dem Fall an den Staatsminister für Kultur wendet, fördert hier nicht angeblich linksradikale Verlage.
8: Johannes Hilje fordert eine wehrhafte Mediendemokratie mit Parteien, die Menschen emotional ansprechen, Medien, die sich klar zur Demokratie positionieren und medialer Bildung in Schulen und Unternehmen.
20: Wir alle müssen zu einem medienkompetenten Souverän werden, denn Manipulation gelingt ja nur dann, wenn sich Leute auch manipulieren lassen.
8: Während in den vergangenen Jahren immer wieder neurechte Verlage auf der Buchmesse mit Provokationen auffielen, sind sie diesmal fast gar nicht vertreten. Laut dem Autor Clemens Böckmann glauben sie wohl, dass sie die Aufmerksamkeit nicht mehr nötig haben und treffen sich lieber auf ihrer eigenen Buchmesse in Halle.
24: Das heißt, dort gibt es wie ein internes Branchentreffen, was vor allen Dingen ein sehr, sehr großes Vernetzungstreffen von neurechtem Klientel ist, was auch immer man darunter versteht.
8: Böckmann selbst bereitet eine Veranstaltung im nächsten Jahr zu neurechter Literatur vor, denn die Szene drängt zunehmend in die Bücherregale.
24: Es gibt zum Beispiel den Jungen Europa Verlag, der jetzt unter anderem auch Romane veröffentlicht. Da sind einfach ganz klassisch neurechte Themen, die als poppige Romane verpackt zum Verkauf angeboten werden.
8: Rechtspopulisten wissen also um die Wirkmacht, die Literatur haben kann. Börsenvereinsvorsteher Gugolz hofft, dass sie sich auch durch die Messetage in Frankfurt entfaltet, im positiven Sinne.
25: Die bedeutenden Gegengewichte zu den Lautsprechern unserer Gegenwart sind und bleiben die Bücher. Hier auf der Frankfurter Buchmesse 2026 bekommen wir einen Eindruck davon, wie offen und freundlich, wie lebendig und vielfältig die Welt eben auch sein kann.
1: Soweit Sebastian Gugolz, Vorsteher des Börsenvereins des Deutschen Buchhandels, Anne Basak, berichtete.
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1: Zur Debatte um mögliche Ja-Stimmen aus der CDU bei der Wahl des AfD-Politikers Tobias Rausch zum Landtagspräsidenten in Sachsen-Anhalt meint die Neue Zürcher Zeitung aus der Schweiz.
5: Die Abstimmung in Magdeburg zeigt zweierlei. Erstens, die Zweifel in der CDU an der Richtigkeit und an dem Erfolg der Brandmauer werden immer größer. Die strikte Weisung aus Berlin wird offensichtlich nicht mehr von allen CDU-Politikern als verbindlich angeschaut. Die Brandmauer verkommt zur Phrase. Zweitens, die CDU wird zur Getriebenen ihrer eigenen Politik. Anstatt sich auf die drängenden Fragen Rente, Steuern, Ukraine-Hilfe zu konzentrieren, geht die Partei auf die Suche nach den Abweichlern und damit in den Selbstbeschäftigungsmodus. Die CDU offenbart wieder einmal, wie obsessiv sie sich mittlerweile über ihre Abgrenzung zur AfD definiert.
1: Der österreichische Standard schreibt zur CDU in Sachsen-Anhalt.
3: Nach der ersten Sitzung des neuen Landtages stehen die Konservativen als unsichere Kantonisten und uneinige Truppe da. Es ist, kurz nach der Wahl eines Rechtsextremisten in ein hohes Staatsamt, ein fatales Signal, das auch Bundeskanzler Friedrich Merz und seine schwarz-rote Koalition in Berlin belastet. Rauschs Wahl war, dank der angekündigten BSW-Hilfe, nicht zu verhindern. Bitter aber ist die Hilfe aus jenem Lager, das die AfD eigentlich bekämpft. Und sie lässt ahnen, wie im Dezember der AfD dann die Wahl des Ministerpräsidenten Ulrich Siegmund gelingen könnte.
1: Das waren Auszüge aus Kommentaren der internationalen Presse, zusammengestellt heute von Benjamin Kirsch. Gleich übernimmt mein Kollege Marius Sikri und nach den Nachrichten kompakt der Blick auf unser heutiges NDR-Info-Thema Bahnfrei für die Neubaustrecke Hannover-Hamburg. Ich bin Ulrike Heckmann und wünsche Ihnen einen schönen Tag.

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1: Um 13 Uhr mit Tarek Yusbashi. Der Bundestag hat zum ersten Mal über die geplanten Änderungen bei der Einkommensteuer debattiert. Nach Aussage von Bundesfinanzminister Klingbeil wird eine Familie mit zwei Kindern und zwei mittleren Einkommen 600 Euro pro Jahr mehr zur Verfügung haben. Aus Berlin Mario Kubina.
2: Der Finanzminister und SPD-Chef ist sich sicher, das wird einen Unterschied machen. Die AfD überzeugt er damit nicht. Sie spricht von einem Etikettenschwindel und fordert mehr Entlastungen als die geplanten 10 Milliarden im Jahr. Eine Summe, die man nicht kleinreden sollte, findet die Union. Aber auch CDU und CSU wollen eigentlich mehr. Schwarz-Rot will unter anderem Kindergeld und Kinderfreibetrag erhöhen sowie Sonn- und Feiertagszuschläge weniger stark besteuern.
1: Die Bundesregierung blickt optimistischer auf die Konjunktur in Deutschland. Sie rechnet jetzt für dieses Jahr mit einem Wachstum um 1,3%, im nächsten Jahr um 1,1% und erhöhte ihre Prognosen aus dem Frühjahr. Wirtschaftsministerin Reiche sagte, die Exporte entwickelten sich besser als gedacht. Außerdem kurbele der Staat mit schuldenfinanzierten Investitionen in Straßen und Schienen sowie der Aufrüstung der Bundeswehr die Konjunktur an. Wie es weitergehe, hänge wesentlich vom Verlauf der Kriege im Iran und der Ukraine ab, so Reiche. Die Wahl des AfD-Abgeordneten Rausch zum Landtagspräsidenten in Sachsen-Anhalt und die Frage, aus welchen Fraktionen er Unterstützung erhielt, führt in der Bundespolitik zu gegenseitigen Vorwürfen. Kanzler Merz mutmaßte, es könnten auch Abgeordnete von SPD, Grünen oder Linken im Magdeburger Landtag für Rausch gestimmt haben. Linke und Grüne wiesen diese Äußerung zurück. Aus Berlin Oliver Neuroth.
3: Grünen-Chef Banaschak wirft Merz ein durchschaubares und unwürdiges Ablenkungsmanöver vor. Der Kanzler versuche, ein Problem in seinem eigenen Laden zu einem Problem der politischen Mitte zu machen. Banaschak nennt es den hellen Wahnsinn, dass Merz jetzt auf andere zeige. Linken-Chefin Schwertner spricht von absolutem Hohn, wie Merz versuche abzulenken. Der CDU-Chef beschwere sich über die Situation in Berlin und die Linke dort, aber sehe nicht, wie seine eigenen Leute so wörtlich einem Rechtsextremen zur Macht verhelfen, sagte Schwertner dem ARD-Hauptstadtstudio. Der AfD-Politiker Rausch hatte am Dienstag bei der geheimen Wahl zum Landtagspräsidenten in Sachsen-Anhalt mindestens 4 Stimmen bekommen, die nicht von seiner Partei oder vom BSW waren.
1: 2,5 Wochen nach der Wahl zum Berliner Abgeordnetenhaus stehen Linke, Grüne und SPD offenbar vor Sondierungsgesprächen zur Regierungsbildung. Wie aus Parteikreisen bekannt wurde, einigten sich die potenziellen Koalitionspartner auf ein Handlungspaket, das im Fall antisemitischer Vorfälle greifen soll. Grüne und SPD hatten eine Vereinbarung zum Umgang mit Antisemitismus zur Vorbedingung für Sondierungen gemacht. In Kramatorsk im Osten der Ukraine ist offenbar eine russische Gleitbombe in einer Bushaltestelle eingeschlagen. Nach Angaben der örtlichen Behörden wurden mehr als 30 Menschen getötet, zahlreiche weitere wurden verletzt. Den Angaben zufolge gerieten mindestens 2 Busse in Brand. Militärgouverneur Filaschkin erklärte, die Menschen seien von der russischen Armee getötet worden. Dafür könne es keine Rechtfertigung geben. Kramatorsk ist neben Slowjansk die letzte Großstadt in der Region Donetsk, die noch von der Ukraine kontrolliert wird. Der Bau des Fehmarn-Sundtunnels wird offenbar länger dauern als bislang angenommen. Ein neuer Plan des Bundesverkehrsministeriums gibt den Zeitrahmen für die geplante Inbetriebnahme mit bis 2035 an. Bislang hatte Schleswig-Holsteins Landesregierung eine Fertigstellung bis spätestens 2032 eingeplant. Von Landesverkehrsminister Matzen hieß es in einer ersten Reaktion, man könne sich bei diesem wichtigen Projekt keine weitere Verzögerung leisten. Er wolle darüber mit Bundesverkehrsminister Bilger sprechen. Die deutsche Marine kann 4 weitere Kampfschiffe zur U-Boot-Jagd anschaffen. Der Haushaltsausschuss genehmigte die Fregatten im Wert von 5,3 Milliarden Euro. Im Juli hatte er schon der Beschaffung der ersten 4 Schiffe vom Typ MEKO A200 zugestimmt. Der Auftrag geht an das Kieler Unternehmen TKMS. Die erste Fregatte soll in 3 Jahren fertig sein. Laut Bundeswehr dienen die neuen Schiffe der seegestützten U-Boot-Jagd im Nord- und Ostseeraum und im Atlantik. Das waren die Nachrichten.
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4: Mal scheint die Sonne, ganz selten. Dazu gibt es viele Wolken und die bringen gebietsweise Schauer. Das alles bei Höchstwerten heute zwischen 13 und 18 Grad. Auch morgen bleibt es eher grau, teilweise auch nass und örtlich auch gewittrig. Nur im Osten ist es länger trocken. Es wird dann aber noch einen Tick kälter mit maximal 11 bis 16 Grad. 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

0: Und dann schauen wir noch mal ganz kurz auf die A7 Hannover Richtung Flensburg, also in Richtung Norden, vor dem Elbtunnel ab Hausbruch 4 Kilometer Stau. Der Donnerstagmittag auf NDR Info mit Marius Zekri im Studio. Einen schönen guten Tag. Reden wir über die Bahnstrecke zwischen Hannover und Hamburg. Das ist eine der wichtigsten Trassen, nicht nur in Norddeutschland. Pendler nutzen sie für den Weg zur Arbeit, etwa nach Hamburg. Reisende nutzen sie für die Fahrt zum Geschäftstermin oder in den Urlaub, vielleicht nach Göttingen, vielleicht nach München. Und Speditionen nutzen sie, um Fracht aus ganz Europa beispielsweise in den Hamburger Hafen zu bringen oder von dort wieder weg. Sie sehen, es ist ganz schön viel los auf den Gleisen zwischen Leine und Elbe. Zu viel, denn laut Bahn ist die Strecke zu 147% ausgelastet. Viel zu viel für einen vernünftigen Betrieb. Darüber, wie man hier Entlastung schaffen kann, ist jahrelang diskutiert und vor allem auch gestritten worden. Jetzt gibt es aber eine Entscheidung. Der Verkehrsausschuss des Bundestages hat sich für eine Neubaustrecke zwischen Hannover und Hamburg entschieden. Heute Abend soll das ganze Parlament darüber abstimmen. Aber was sind die Argumente dafür und dagegen? Und wann soll diese neue Trasse fertig sein? Genau darum geht's jetzt.
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2: Es gibt heute einen Planungsbeschluss für eine Neubaustrecke, ohne eine gesicherte Finanzierung zu haben. Also wieder so ein Signal, bei dem man nicht weiß, was kommt. Und das, was wir eigentlich wollten, dass gesichert mehr Infrastruktur kommt, kommt nur in Teilen.
3: Niedersachsens Ministerpräsident Olaf Lies, SPD, ist ziemlich unzufrieden. Obwohl doch der Verkehrsausschuss des Bundestages gesagt hat, wir wollen richtig Geld in die Hand nehmen. Und so, wie die Bahn es auch will, in Niedersachsen zwischen Hannover und Hamburg eine neue Trasse bauen. Neben der, die schon besteht. Damit hier mehr Züge noch schneller fahren können. Vom ICE bis zum Gütertransport. Das Projekt, um das es geht, heißt Alpha E. Es ist seit Jahren umstritten. Mehrfach wurde eine Entscheidung vertagt. Jetzt fehlt nur noch das Go des Bundestages. Damit wird für heute Abend gerechnet. Dann kann es losgehen. Aber Moment, wenn der Ministerpräsident sich beschwert, ist nicht so, wie wir es wollen, was sagen dann diejenigen, die entlang der geplanten neuen Bahnstrecke leben? Wie sehen Verkehrsfachleute das Ganze? Wir haben nachgefragt und schauen uns in den kommenden knapp 10 Minuten an, ob es nun wirklich heißt, bahnfrei für eine neue Schienenstrecke zwischen Hannover und Hamburg. Das NDR-Info-Thema am Donnerstag, den 8. Oktober. Ich bin Jessica Chmura. Hallo. Vorweg, wenn die Bundestagsabgeordneten zustimmen, ist die Sache rein formal durch. Heißt aber natürlich nicht, dass alle Seiten es stillschweigend hinnehmen. Holen wir mal eben weiter aus. Rund 250 Millionen Euro sollen bis spätestens 2034 zusätzlich in die bestehende Strecke Hannover-Hamburg investiert werden. Verkehrspolitiker von CDU und CSU und SPD im Bund halten eine neue Trasse zwischen den beiden Städten für nötig, um unter anderem zusätzliche Kapazitäten zu schaffen. Vor allem für den sogenannten Seehafen-Hinterlandverkehr vom Hamburger Hafen. Wer auf dieser Strecke unterwegs ist, weiß, es kann dauern. Denn Hamburg-Hannover gehört zu den meistbefahrenen Strecken Europas. Für einen Großteil des Personenverkehrs, der von Hamburg nach Süden geht. Auch für den internationalen Güterverkehr zwischen Nord- und Südeuropa. Da wundert es niemanden, dass die Strecke überlastet ist. Eine Schnellfahrroute soll Zeit sparen. Von Hamburg nach Hannover in unter einer Stunde ist das Ziel. Die Neubaustrecke soll dann um 2050 fertig sein, verläuft näher an der A7 statt über Lüneburg. Das alles gehört zum Ausbauplan Alpha E. Und der ist, wie gesagt, seit Jahrzehnten umstritten. Aber der Neubau, der ist
4: kein Kompromiss, das muss man deutlich sagen. Und ich will auch sagen, wir sind jetzt nicht aus niedersächsischer Sicht, dass wir gesagt haben, es darf nur Alpha E geben. Also wir machen da gar keine Entweder-Oder-Debatte, aber wir sind hier in Niedersachsen sehr klar aufgestellt, dass wir deutlich schneller und deutlich umfänglicher Verbesserungen brauchen. Mehr Schiene, mehr Halt, mehr Möglichkeiten auf der Schiene. Und das gibt der Beschluss leider nicht her.
3: Niedersachsens Verkehrsminister Grant-Hendrik Tonne ist also auch unzufrieden mit dem Beschluss des Verkehrsausschusses. Da geht Peter Dörsam mit. Er ist Grünpolitiker aus Tostedt im Kreis Harburg. Das liegt genau an der Bahnstrecke.
5: Ja, ein schwarzer Tag für alle Pendler, für die Güterverkehre und Fernverkehre hier in Norddeutschland. Denn gleichzeitig wird damit zementiert, dass die Dinge, die wir jetzt kurzfristig und mittelfristig machen könnten und die

0: die Engpässe auflösen würden, dass die nicht kommen und stattdessen 25 bis 38 Jahre gewartet werden muss, bis die Neubaustrecke dann kommt.
1: So eine kurzfristige Maßnahme wäre zum Beispiel der Bau eines dritten Gleises zwischen Lüneburg und Uelzen gewesen. Peter Dörsam ist übrigens auch Sprecher des sogenannten Projektbeirats Alpha E. Der hatte sich 15 Jahre lang dafür eingesetzt, dass die Bestandsstrecke zwischen Hannover und Hamburg ausgebaut wird.
0: Stattdessen steht in dem Papier drin, dass erst die Generalsanierung gemacht werden soll und dann sollen ein paar, aber viel zu wenige Maßnahmen kommen. Die sollen aber nach der Generalsanierung dann umgesetzt werden, sodass man dann schon wieder Sperrungen bekommen wird. Also durchgeknallter geht es eigentlich nicht mehr.
1: So sieht es Peter Dörsam. Wo es Kritiker gibt, finden sich auch Befürworter. Wie der Vorsitzende des Niedersächsischen Landesverbandes des Verkehrsclubs Deutschland, Hans-Christian Friedrichs.
2: Die Neubaustrecke ist wirklich sehr, sehr wichtig aus verschiedenen Gründen. Wir haben damals 2015 mit dem Seehafen-Hinterlandverkehr angefangen. Da fangen wir auch heute wieder an. Es ist eine große Verbesserung für die Wirtschaft. Es bedeutet einen schnelleren Personenfernverkehr. Das heißt, der Deutschlandtakt kann endlich umgesetzt werden. Das ist sehr, sehr wichtig. Wir entlasten auch die Bestandsstrecke. Das heißt, auf der Bestandsstrecke ist dann mehr Regionalverkehr möglich.
1: Dem Verkehrsclub gehe es auch darum, Regionen wie Bispingen, Soltau oder Bergen durch neue regionale Haltestellen besser anzubinden. Genau das hatten ja auch die Kritiker der Neubaustrecke vehement gefordert. Und da setzt auch Allianz pro Schiene an. Der Verein will den umweltfreundlichen Schienenverkehr in Deutschland voranbringen. Mitglied Holger Krawinkel meint, man muss die Vorteile für die Menschen, für die Reisenden sehen.
3: Man muss sich mal vorstellen, man kann von Soltau in kürzester Zeit demnächst dann nach Hamburg fahren. Also möglichst natürlich mit kürzerer Bauzeit, möglichst bald. Das ist natürlich für die Region dort eine riesige Entwicklungschance. Und ich glaube, so muss man das diskutieren.
1: Ganz wichtiges Stichwort, die Menschen in der Region mitnehmen. Manche erinnern sich vielleicht noch an den Bau der Schnellfahrstrecke Hannover-Würzburg vor 35 Jahren. Gute 130 Kilometer davon führen durch Niedersachsen. Die Eingriffe in die Landschaft waren damals massiv, die Befürchtungen der Anwohnerinnen und Anwohner ebenso. Zu den Plänen jetzt, sagen einige von ihnen.
4: Es ist ein ganz schwieriges Thema. Man muss die Leute halt überzeugen, dass es notwendig ist.
5: Nicht immer nur an sich selber denken, sondern auch an andere.
6: Im Namen der Demokratie, sage ich mal, also Kompromisse. Es geht nicht mit Hauruck und mit dem Kopf durch die Wand.
1: Und das ist auch bei der Neubaustrecke Hannover-Hamburg so. Wie gesagt, die Entscheidung des Bundestages steht für heute Abend an. Unsere Niedersachsen-Korrespondentin in Berlin, Katharina Seiler, meint, wie es bei vielen Großprojekten ist, wird es wohl auch hier nach der politischen Entscheidung noch langwierige Planungen und vielleicht auch gerichtliche Auseinandersetzungen geben.
7: Also mit Klagen muss man ja realistischerweise bei so großen Infrastrukturprojekten immer rechnen. Also wird es die sehr wahrscheinlich auch gegen die Neubautrasse geben. Aber die Verkehrspolitiker hier im Bund gehen davon aus, dass die das Vorhaben nicht werden kippen können. Denn sie sagen, alle Berechnungen hätten ganz klar gezeigt, dass nur eine zusätzliche Neubautrasse die zukünftigen Kapazitäten im Personen- und Güterverkehr bewältigen könnten. Und das können dann ja auch Gerichte nicht einfach vom Tisch wischen.
1: Bahnfrei für eine neue Schienenstrecke zwischen Hannover und Hamburg? So gut wie. Aber noch bleibt es spannend.
8: Soweit unser NDR-Info-Thema heute mit Jessica Chmura. Die Interviews und Gespräche hat meine Kollegin Birgit Langhammer heute früh geführt. 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Gestern war Koalitionsausschuss, es gab viel zu besprechen, aber am Ende wurde wenig gesagt. Was wir jetzt doch wissen und was das über den Zustand der Koalition aussagt, das fragen wir gleich unsere Korrespondentin in Berlin. Nach dem Sport und jetzt dem kurzen Überblick. In 90 Sekunden die wichtigsten Meldungen dieses Mittags jetzt um 13.15 Uhr.
9: Im Bundestag haben mehrere Parteien die Pläne zur Einkommensteuerreform als unzureichend und unausgewogen kritisiert. Bundesfinanzminister Klingbeil verteidigte seinen Entwurf in der ersten Beratung als fairen Ausgleich. Der Entwurf sieht bisher Entlastungen von 10 Milliarden Euro für kleine und mittlere Einkommen vor. Grüne und Linke sehen große Gerechtigkeitslücken im Steuersystem. Die Grünen bemängelten eine Benachteiligung beim Kindergeld im Vergleich zu Kinderfreibeträgen für Gutverdiener. Auch aus den Reihen der Union gibt es Forderungen nachzubessern, um schleichende Steuererhöhungen durch die Inflation zu vermeiden. 2,5 Wochen nach der Wahl zum Berliner Abgeordnetenhaus dürfte der Weg für Sondierungsgespräche zwischen Linken, Grünen und SPD frei sein. Die drei Parteien verständigten sich nach Angaben aus Mitgliederkreisen auf ein Handlungspaket zum Thema Antisemitismus. Grüne und SPD hatten vor der Aufnahme von Sondierungen auf verbindliche Mechanismen bestanden. Dabei ging es um die Frage, wie die Linke mit künftigen möglichen antisemitischen Vorfällen in ihren Reihen umgeht. Am Nachmittag wollen die Parteien ihre Absprachen bekannt geben. Bundespräsident Steinmeier hat zum Auftakt seines Staatsbesuchs in Frankreich das Grabmal eines unbekannten Soldaten in Paris besucht. Präsident Macron empfing den deutschen Bundespräsidenten an der Gedenkstätte am Triumphbogen mit militärischen Ehren. Danach sollen beide Gespräche im Élysée-Palast führen. Für den Abend ist ein Staatsbankett geplant. Das Wetter in Norddeutschland, teils heiter, teils dichtere Wolken und zeitweise Schauer bei 13 bis 18 Grad. Das war der kurze Überblick. Weiter geht's mit Marius Zekri.
8: Vielen Dank.
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8: Tja, 2 Wochen mussten wir jetzt, glaube ich, auf die Bundesliga verzichten. Länderspielpause war und jetzt geht's weiter in Liga 1 und morgen geht's los. Und da treffen sich zum Auftakt 2 Teams, die gerne auf diese lange Pause verzichtet hätten. Matze Nickelsen aus unserer Sportredaktion, welche denn?
11: Borussia Dortmund und Werder Bremen waren gut drauf und wären lieber im Rhythmus geblieben. 3 Wochen sind seit dem letzten Spieltag vergangen. Es war eine Art Herbstpause. Dortmund hat alle Spiele gewonnen, ist Tabellenführer. Werder, für viele ein Abstiegskandidat, guter Achter. Auch dank Stürmer Niklas Füllkrug, der mit Werder nach Dortmund zurückkehrt. Er spielte ja eine Saison lang beim BVB. Werders Trainer Daniel Thun freut sich vor allem auf die Atmosphäre am Freitagabend.
12: Für viele von uns ist Borussia Dortmund das Stadion auch Neuland morgen. Also für mich als Trainer, als Zuschauer häufig dort gewesen, aber jetzt als Arbeitsfeld das Ganze, das wird nochmal anders sein, wenn die Wucht des Stadions auch auf diesen Platz drückt. Das werden wir bei den Jungs haben im Mittelfeld. Also sie kennen das Stadion nicht in der Form. Da ist Niklas sehr, sehr wichtig, dass er vielleicht das Ganze beruhigt, aber auch dann auch das Ganze mit anzündet und dafür sorgt, dass diese Mannschaft vom ersten Moment auf dem Platz halt auch wieder da ist als Mannschaft. Und da gibt er uns aktuell sehr viel. Ich glaube auch, dass er in einer sehr, sehr guten Verfassung ist.
11: Und das war ja alles andere als sicher. Niklas Füllkrug hatte mehrere Verletzungen in den vergangenen Jahren. Die aktuelle Saison läuft aber richtig gut für den ehemaligen Nationalspieler. In den letzten 3 Spielen hat der Stürmer für Werder immer getroffen. Anstoß in Dortmund ist morgen Abend um 20.30 Uhr. 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Nordklub in der Fußball-Bundesliga spielt am Samstag. Der Hamburger SV ist zu Gast in Hoffenheim. Holger Stanislawski hat sich die Fußballwelt 13 Jahre lang von außen angeguckt. Sein letzter Job im Fußball war der als Trainer des 1. FC Köln 2013. Jetzt steht ein Comeback an, als Berater in der Regionalliga bei der SV Drochtersen-Assel. Burkhard Tillner hat Holger Stanislawski im Landkreis Stade getroffen.
13: Holger Stanislawski, kurz Stani, die lebende FC St. Pauli-Legende, hatte dem Fußball nach Jahren als Spieler und Bundesligatrainer AD gesagt, handelte als Supermarktunternehmer, bevor er jetzt wieder beim Regionalligisten SV Drochtersen-Assel als Berater einstieg. Handeln bleibt dabei sein Ding.
14: Ich handle immer unter dem Motto, Menschen müssen Menschen mögen und ich mag Menschen und deswegen arbeite ich immer im Team und da sind viele Menschen dabei, viele einzelne Geschichten, viele einzelne Denkweisen, viele eigene Bedürfnisse. Ein 18-Jähriger ganz anders als ein 34-Jähriger und der Platzwart oder der Zeugwart, der noch älter ist, auch nochmal. Und sich mit diesen Menschen auseinanderzusetzen, macht unfassbar viel Freude.
13: Überzeugt hat ihn von seinem neuen Engagement Vereinspräsident und und SVDA-Macher Rigo Gosen, der seinen Club weiter sportlich voranbringen möchte. Stanislavski hilft dabei im Kedinger Land ein paar Mal die Woche, will die Weiterentwicklung des Teams vom Elbstrand sportlich wie infrastrukturell mit Rat, Tat und Ideen voranbringen, hat dabei mehr als nur einige Hebel erfolgreich in Bewegung gesetzt. Und welches Ergebnis würde ihn dann irgendwann zufriedenstellen?
14: Erstmal bin ich jetzt schon sehr, sehr zufrieden. Wir haben viele Dinge angeschoben. Wir haben eine gute Entwicklung genommen. Ich wäre zufrieden, wenn diese Entwicklung stetig weitergeht. Aber wir haben uns schon klar vorgenommen, in diesem und im nächsten Jahr schon Meister zu werden und dann auch die Möglichkeit zu haben, aufzusteigen.
13: In die dritte Liga. Das wäre das Comeback des Holger Stanislavski im deutschen Profifußball. Dabei hat er nie den Fußball außer Acht gelassen. Wird er nach seinem Teilzeiteinstieg in Drochtersen vielleicht doch nochmal statt Unternehmer beruflich komplett auf Fußball umsatteln?
14: Ich würde nie sagen. Ich hatte selbst in meinem Supermarkt fast 10 Jahre lang einen eigenen kleinen Fußballplatz mit Kunstrasen. Und die Kiddies haben in meinem Supermarkt Fußball spielen können, während die Eltern einkaufen waren. Insofern ist diese Fußballverbundenheit immer da. Ich würde nie ausschließen, dass ich irgendwann auch wieder in einer gewissen Funktion dann mich vielleicht auch mal nur um den Fußball kümmere.
13: Dafür könnte sprechen, dass Stani mit seiner positiven Art schon jetzt viele in Drochtersen mitnimmt und jede Menge Spaß dabei hat.
14: Es ist, glaube ich, unfassbar wichtig, eine positive Stimmung auf den Weg zu bringen und alle mit in dieses Boot zu nehmen. Und deswegen macht Teamsport unfassbar viel Spaß.
11: Ja, Holger Stanislavski ist zurück im Fußball in der Regionalliga bei der SV Drochtersen-Assel im Landkreis Stade. Die ganze Geschichte gibt es auch nochmal in Ruhe zum Nachlesen auf ndr.de/sport.
8: Ja, und das war der Sport mit Mats Nickerson um 13.22 Uhr. Sie hören NDR Info am Donnerstagmittag. Im Kanzleramt hat gestern Abend noch sehr lange Licht gebrannt, denn die Vertreter von Schwarz und Rot, die hatten einiges zu besprechen. Beim ersten Koalitionsausschuss nach der Sommerpause wollten Union und SPD vor allem über Reformen reden. Schließlich gibt es bei Pflege, Rente und Steuer durchaus noch eine Menge Klärungsbedarf. Aber im Vorfeld hatten die Sozialdemokraten angemeldet, dass man auch noch mal über die Wahl des AfD-Politikers Rausch zum Landtagspräsidenten in Sachsen-Anhalt sprechen müsse und über den Umgang mit den Rechtspopulisten im Allgemeinen. Katrin Aue in Berlin schaut für uns auf dieses Thema. Bis spät in den Abend haben die Koalitionäre getagt, aber danach nichts gesagt. Was ist denn bislang oder inzwischen über die Ergebnisse dieses Koalitionsausschusses bekannt?
15: Ja, was konkret da wirklich besprochen wurde, das wissen wir offiziell nicht. Alles, was bisher rausgedrungen ist, ist eine SMS der Fraktionsvorsitzenden von CDU, CSU und SPD an ihre Abgeordneten. Da ist von einer guten und konstruktiven Atmosphäre die Rede und davon, dass alle, ich zitiere jetzt mal, alle aktuellen Themen besprochen worden seien und dass die damit verbundenen Vorhaben zügig zum Abschluss zu bringen seien. Außerdem gibt es jetzt einzelne Medienberichte, die Einzelheiten über einzelne Reformprojekte erfahren haben wollen. Zum Beispiel soll es laut dieser Medienberichte so sein, dass die geplante Steuerreform und die Flexibilisierung der Arbeitszeiten, die auch geplant ist, dass die miteinander gekoppelt werden sollen. Und das soll dann beides möglichst noch im November beschlossen und dann in den Bundestag eingebracht werden. Aber offiziell ist das alles noch nicht.
8: Nun gibt es bei all diesen Reformen ja durchaus immer noch Diskussions- und auch Nachsteuerungsbedarf. Was sind denn aus Ihrer Sicht oder nach Ihren Informationen die größten Baustellen? Also wo gibt es nach dem Koalitionsausschuss gestern noch den größten Bedarf zur Nachsteuerung?
15: Auch da wissen wir seit gestern offiziell nichts Neues, aber es scheint ja tatsächlich noch bei einigen Vorhaben zu haken. Die Rentengesetze zum Beispiel, die Arbeitsministerin Bärbel Baas noch nicht ins Kabinett eingebracht hat, wie es eigentlich vereinbart war. Die sollen bis Weihnachten zumindest mal in den Bundestag eingebracht werden, hören wir, ob das, also bis Weihnachten sollen sie mittlerweile dann tatsächlich ins Kabinett gebracht und dann auch durch den Bundestag kommen. Ob das klappt, aber da würde ich jetzt mal ein Fragezeichen machen, weil das ja wirklich noch sehr viel Baustellen gibt bei der Rente. Etwas weiter ist man bei der Pflegereform. Die wurde letzte Woche ins Kabinett eingebracht, aber gestern sollte ja eigentlich eine Kommission eingesetzt werden, die dafür Grundlagen erarbeiten soll. Und das ist dann wieder verschoben worden. Also auch da geht es nicht so ganz glatt voran. Ähnlich bei den Vorhaben Zuckersteuer oder Plastikabgabe. Sprich, der Kanzler, der hat gestern noch mal angekündigt, bis Frühjahr sollten die wichtigsten Projekte fertig sein. Aber ob das klappt, das scheint wirklich sehr fraglich.
8: Nun ist es ja so, dass wenn irgendeine wichtige Sitzung stattfindet, danach sagt normalerweise immer irgendwer irgendwas oder zumindest sticht es an die Presse durch, da gibt es dann mal irgendwie eine kurze SMS oder WhatsApp, die Inhalte aus diesen Sitzungen öffentlich macht. Was sagt diese Verschlossenheit, dass tatsächlich niemand spricht, außer, und das ist außer einer SMS, kaum Informationen über diese Sitzung des Koalitionsausschusses gibt? Was sagt all das über den Zustand von Schwarz-Rot aus?
15: Naja, ein bisschen was an Einzelheiten ist ja jetzt doch durchgestochen worden, wenn wir diesen vereinzelten Medienberichten glauben können. Aber Sie haben schon recht, das war schon mal mehr bei anderen Gelegenheiten, nach anderen Koalitionsausschüssen zum Beispiel. Das könnte schon dafür sprechen, dass erstmal gestern Abend die Stimmung ganz okay war, dass man sich in den Koalitionsspitzen zumindest darauf geeinigt hat, erstmal quasi unverdrossen gemeinsam weiterzumachen. Ob das aber am Ende die vielen Abgeordneten der Regierungsfraktionen auch so sehen, das muss man mal abwarten, denn da war schon sehr viel Frust zu spüren in den letzten Tagen, ganz speziell nochmal nach dieser Wahl des Landtagspräsidenten in Sachsen-Anhalt.
8: Nun, betonen, Sie haben es gerade ja auch nochmal gesagt, CDU, CDU und SPD, die gute Stimmung in der Koalition, das konstruktive Miteinander. Aber wenn man sich die Schlagzeilen der vergangenen Tage so anguckt, die ja doch eher das Bild einer zerstrittenen Trümmertruppe zeigen, ist das jetzt Pfeifen im Wald, diese ostentativ zur Schau getragene gute Stimmung? Will man damit die Wähler beruhigen, um vom Innenleben von Schwarz-Rot abzulenken?
15: Ja, ein bisschen vielleicht schon. Also ich will jetzt nicht ausschließen, dass es den Koalitionsspitzen gestern durchaus gelungen sein könnte, sich zu verständigen. Aber aus den Reihen der Abgeordneten hört man schon sehr viel Frust. In der SPD zum Beispiel brodelt es ja enorm seit vorgestern eben. Manche Abgeordnete fragen sich tatsächlich, wie sehr sie dieser CDU noch trauen können, wie sehr es sowas wie ein echtes demokratisches Miteinander noch geben kann. Auch mit Blick auf die Wahl in Sachsen-Anhalt im Dezember, wenn sich ja ein AfD-Mann zum Ministerpräsidenten wählen lassen möchte. Und aus der CDU wiederum kommt ja jetzt immer wieder der Hinweis, dass die SPD aber wiederum gerade drauf und dran sei, in Berlin mit der Linkspartei eine Koalition auf Landesebene zu bilden. Da fallen immer wieder die Schlagworte Antisemitismus, organisierte Kriminalität. Also das ist wirklich ein Mix an Vorwürfen, der gerade ganz schön viel Raum einnimmt, auch in der Koalition im Bund.
8: Dieses Geknirsche rund ums Thema Sachsen-Anhalt und AfD und rund um eine mögliche Koalitionsbeteiligung der Sozialdemokraten mit den Linken in Berlin. Wenn man sich das so anschaut, wie sehr drohen diese Konflikte das Klima in der schwarz-roten Koalition langsam aber sicher zu vergiften?
15: Also ich würde sagen, das birgt schon Sprengstoff. Das hat man wirklich seit vorgestern immer wieder aus der SPD gehört. Da ist das Entsetzen groß. Man geht wirklich stark davon aus, dass die vier überzähligen Stimmen für den AfD-Politiker Tobias Rausch, also über die AfD und das BSW hinaus, als Stimmen aus der CDU-Fraktion kamen. Da wird die Frage gestellt, wie soll man mit dieser CDU auch über Sachsen-Anhalt hinaus noch vertrauensvoll zusammenarbeiten? Wie sehr sitzt man noch gemeinsam im Demokratieboot sozusagen? Ja, und es dürfte auch nicht geholfen haben, dass aus der CDU in den letzten Tagen immer wieder angedeutet wurde, dass die vier fraglichen Stimmen ja auch aus anderen Fraktionen gekommen sein könnten. Der Kanzler sprach gestern sogar von einer möglichen False Flag-Operation, also dass in Magdeburg Abgeordnete aus anderen Fraktionen für den AfD-Mann gestimmt haben könnten, um der CDU das in die Schuhe zu schieben. Also da ist wirklich ein ganz großer Mix an Misstrauen und Zerwürfnis im Raum gerade.
8: Nach dem Koalitionsausschuss in Berlin, wie geht's weiter mit Schwarz-Rot? Das waren Informationen live aus unserem Hauptstadtstudio von Katrin Aue.

0: Der öffentlich-rechtliche Rundfunk in Bosnien ist unter Druck, und zwar unter politischem und dadurch auch unter finanziellem. Warum das so ist, das klären wir gleich in ungefähr 5 Minuten.
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2: Um 13.30 Uhr mit Tarek Yusbashi. Der diesjährige Literaturnobelpreis geht an die Kanadierin Anne Carson. Den Preis für die 76-jährige Carson begründete die Akademie mit ihrem mutigen und erfindungsreichen Œuvre, das im spielerischen Dialog mit der Klassik neue Formen zeitgenössischer Literatur geschaffen habe. Der Literaturnobelpreis ist mit umgerechnet etwas mehr als 1 Million Euro dotiert. Die kanadische Autorin Carson galt in diesem Jahr als eine der Favoritinnen für den wichtigsten Literaturpreis der Welt. Die Abgeordneten des Bundestages haben heute erstmals über die geplante Reform der Einkommensteuer beraten. Der Entwurf von Finanzminister Klingbeil zielt darauf, vor allem Familien und Menschen mit kleinen oder mittleren Einkommen zu entlasten. Wie das genau funktionieren soll, erklärt unsere Berlin-Korrespondentin Bianca Schwarz.
3: Konkret soll der Grundfreibetrag angehoben werden. Das ist der Betrag, bis zu dem man gar keine Steuern zahlen muss. Für Singles liegt er aktuell bei etwas über 12.000 Euro, für Paare bei knapp 25.000 Euro. Und das heißt, wer in einem Jahr weniger verdient als das, muss keine Steuern zahlen. Und diese Beträge, die sollen angehoben werden, dass quasi mehr Menschen keine Steuern zahlen müssen. Und auch steigen sollen der Kinderfreibetrag und das Kindergeld.
2: Am Nachmittag befasst sich der Bundestag mit Pränataltests. Das sind Untersuchungen, in denen vor der Geburt getestet wird, ob das Baby eine Chromosomenstörung entwickelt. Seit 4 Jahren bezahlen Krankenkassen diese Tests und seitdem werden sie weitaus öfter durchgeführt. Mehr als 100 Abgeordneten aus Union, SPD, Grünen und Linken verlangen nun in einem gemeinsamen Antrag, dass Pränataltests jetzt systematisch erfasst werden. Einzelheiten von Lea Wieser aus Berlin.
4: Seit 2022 wird der Bluttest von der Krankenkasse bezahlt, wenn es dafür in Absprache mit Ärztin und Arzt einen Grund gibt. Zum Beispiel bei älteren Schwangeren, wo das Risiko für eine Chromosomenstörung beim Fötus höher ist. Nach Zahlen der Barmer Ersatzkasse macht den Bluttest aber aktuell jede zweite schwangere Person. Die Abgeordneten befürchten, dass die Kassenleistung hier ausgenutzt werde und der Bluttest zur Routineuntersuchung wird. Sie wollen deshalb, dass ein Monitoring eingeführt wird, um zu schauen, wer macht diesen Test und warum. Es gibt zusätzlich einen zweiten Antrag. Der kommt von anderen Abgeordneten aus denselben Fraktionen. Sie befürchten, dass die Datenerfassung auch dazu dienen könnte, die Kassenleistung zum Bluttest wieder einzuschränken. Sie wollen dem Monitoring nur zustimmen, wenn sichergestellt wird, dass der bisherige Umfang der Kassenleistung erhalten bleibt.
2: Die Zahl der Todesopfer durch russische Angriffe auf Wohnhäuser gestern ist auf 32 gestiegen. Heute nun hat Russland, ukrainischen Angaben zufolge, in Kramatorsk 2 Busse angegriffen. Dabei wurden mindestens 30 Menschen getötet. Aus Kiew Nils Buhler.
5: Russland habe einmal mehr dort zugeschlagen, wo es definitiv kein militärisches Ziel gäbe. Im alltäglichen Leben der Menschen, hieß es in einer Erklärung des Stadtrates von Kramatorsk. Nach dem Angriff auf die 2 Busse wurde der gesamte öffentliche Nahverkehr der Stadt zeitweise eingestellt. Gezielte russische Angriffe auf Zivilisten sind in frontnahen Gebieten keine Seltenheit. Auch andere Teile des Landes greift Russland weiter an. In Teilen Kiews fiel deshalb die Wasserversorgung aus.
2: Die Bundesregierung blickt optimistischer auf die Konjunktur in Deutschland. Sie rechnet jetzt für dieses Jahr mit einem Wachstum um 1,3%, im nächsten Jahr von 1,1% und erhöhte ihre Prognosen aus dem Frühjahr. Wirtschaftsministerin Reiche sagte, die Exporte entwickelten sich besser als gedacht. Außerdem kurbele der Staat mit schuldenfinanzierten Investitionen in Straßen und Schienen sowie der Aufrüstung der Bundeswehr die Konjunktur an. Wie es weitergehe, hänge wesentlich vom Verlauf der Kriege im Iran und der Ukraine ab, so Reiche. Die Vorgespräche zwischen Linken, Grünen und SPD für eine mögliche Berliner Landesregierung haben offenbar einen Durchbruch gebracht. Das erfuhr der RBB aus Verhandlungskreisen. Aus Berlin Kirsten Buchmann.
6: 2,5 Wochen nach der Wahl zum Berliner Abgeordnetenhaus dürfte damit der Weg für rot-grün-rote Sondierungsgespräche zur Regierungsbildung frei sein. Linke, Grüne und SPD verständigten sich nach Informationen aus Parteikreisen auf ein Handlungspaket, das im Fall antisemitischer Vorfälle greifen soll. Wie der RBB erfuhr, ging es in den Gesprächen auch um den Umgang mit Mitgliedern der neuen Linksfraktion, die das Existenzrecht Israels in Frage gestellt hatten. Hier hatten Grüne und SPD in den Vorsondierungen auf Konsequenzen gedrungen. Im Raum steht, dass die Linke zum Mittel des Fraktionsausschlusses greift.
2: EU-Handelskommissar Šefčovič verhandelt mit der chinesischen Führung über neue Bedingungen im Handel. Derzeit verzeichnet die EU ein Handelsbilanzdefizit von mehr als 1 Milliarde Euro pro Tag mit China. Aus Peking Christoph Kober.
7: Aus diesem Defizit will die EU raus und erwartet konkrete Schritte dazu von China. Zuletzt hatte es Medienberichte gegeben, wonach Brüssel Peking aufgefordert habe, freiwillig seine Exporte von Hybridautos nach Europa einzuschränken. Den Schritt hat China aber offenbar abgelehnt. Auch von weiteren Zugeständnissen war im direkten Vorfeld der Gespräche nichts zu hören. Zuletzt hatten Bundeskanzler Friedrich Merz und Frankreichs Präsident Emmanuel Macron die EU-Kommission in einem gemeinsamen Brief aufgefordert, handelspolitische Abwehrschritte zu installieren, die schneller und schärfer wirken als bislang.
2: Das waren die Nachrichten.
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8: Da scheint ab und zu mal die Sonne, aber meist gibt es doch dichtere Wolken und die bringen gebietsweise Schauer bei maximal 13 bis 18 Grad. Morgen ähnliches Wetter, das heißt mehr Wolken und Schauer, allerdings selten Gewitter. Das alles dann bei 11 bis 16 Grad. 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Staus und Behinderungen ab 3 Kilometern Länge auf der A1 Osnabrück Richtung Bremen. Zwischen Stur und Hemelingen 6 Kilometer Stop and Go. Weiter auf der A1 Lübeck Richtung Hamburg zwischen Billstedt und der Norderelbbrücke 4 Kilometer stockend in der Gegenrichtung zwischen dem Maschener Kreuz und dem Dreieck Norderelbe 5 Kilometer. A7 Hamburg Richtung Hannover zwischen Waltershof und Hamburg Südwest 12 Kilometer Stau. Weiter Richtung Hannover zwischen Westenholz und Schwarmstedt 5 Kilometer stockend. Die A7 Hannover Richtung Kassel ist zwischen Seesen und Echte gesperrt, deswegen 5 Kilometer Stau ab Buckenem. Und nochmal die A7 Hannover Richtung Hamburg zwischen Hausbruch und dem Elbtunnel 4 Kilometer Stau und weiter Richtung Flensburg. Da ist der Elbtunnel nach Auslösung der Höhenkontrolle gesperrt. 7 Minuten nach 2 in der Info mit Marius Zekri. Wenn man Menschen in Bosnien-Herzegowina nach Milorad Dodik fragt, dann werden die Antworten höchst unterschiedlich ausfallen. Vertreter der muslimischen und kroatischen Bevölkerungsteile dürften eher keine so großen Fans von ihm sein. Im Gegenteil. Denn Dodik ist Serbe, Nationalist und der starke Mann der Republika Srpska, des serbisch kontrollierten Teils des Landes. Seine Partei hat die öffentlich-rechtlichen Sender in der Republika Srpska inzwischen zu einer regelrechten Dodik-Propagandamaschine gemacht. Und außerdem werden die Rundfunkgebühren für ganz Bosnien von der serbischen Seite eingezogen. Allerdings bei den Sendern außerhalb der Republika Srpska kommt von denen kaum etwas an, was die Anstalten in den anderen Landesteilen finanziell schwer in die Bedrohung bringt.
9: Der hier singt, ist Milorad Dodik, der mächtigste Mann der Republika Srpska, des serbisch regierten Landesteils von Bosnien-Herzegowina. Dodik ist Chef der nationalistischen Regierungspartei SNSD. Und die hat bei den Parlaments- und Präsidentschaftswahlen am 4. Oktober auf serbischer Seite alles abgeräumt. Und da singt Dodik, wie früher auch schon öfters, ein paar Lieder auf der Wahlparty. Veröffentlicht ist das Ganze auch auf den Internetseiten des öffentlich-rechtlichen Rundfunks der Republika Srpska, RTRS. Hier ist Dodik allgegenwärtig. Es wirkt wie eine Hofberichterstattung und das bestätigt auch eine Untersuchung von Transparency International. Srđan Traljic arbeitet im Büro der Antikorruptionsorganisation in Banja Luka, der Regierungsstadt der Republika Srpska. Er erzählt, was Transparency International kurz vor der Wahl im Programm des bosnisch-serbischen öffentlich-rechtlichen Rundfunks beobachtet hat. Wir haben uns 24 Tage RTRS-Programm angesehen und geguckt, was es für eine Balance in der Wahlberichterstattung gibt. Der Kandidat der Regierungspartei SNSD für das Präsidentenamt der Republika Srpska, Savo Minic, der am Ende auch gewonnen hat, der wurde an den 24 Tagen insgesamt gut 5 Stunden lang im Programm gezeigt. Sein Parteichef Milorad Dodik wurde gut 2 Stunden lang gezeigt, nur im besten Licht. Und das, obwohl er gar nicht zur Wahl stand. Und der stärkste Kandidat der Opposition, Branko Blanuscha, der wurde insgesamt nur 1 Minute und 9 Sekunden lang gezeigt. Und so etwas beobachten wir schon lange, dass der Rundfunk der Republika Srpska der Regierungspartei und ihrer Kampagne dient. Transparency International hat auch den öffentlich-rechtlichen Rundfunk des Gesamtstaats Bosnien-Herzegowina BHRT untersucht. Er hat seinen Sitz in der Hauptstadt Sarajevo. Transparency International bescheinigt BHRT, viel ausgewogener vor der Wahl berichtet und keine Propaganda für eine einzelne Partei gemacht zu haben. Der gesamtbosnische Rundfunk ist Milorad Dodik schon länger ein Dorn im Auge. Deshalb wird er finanziell unter Druck gesetzt, sagt die Fernsehdirektorin von BHRT, Neda Tadic. Seit fast 10 Jahren begeht eines der Mitglieder unseres öffentlich-rechtlichen Systems Gesetzesbrüche. Der Rundfunk der Republika Srpska, RTRS, zieht in seiner Region Rundfunkgebühren ein und ist verpflichtet, einen Teil dem Rundfunk des Gesamtstaats, BHRT, zu überweisen. Aber er macht es einfach nicht. Aktuell schuldet uns der RTRS umgerechnet mehr als 55 Millionen Euro. Wir können nichts mehr in unsere Sendungen investieren, sondern nur noch Basisprogramm machen. Wir können unsere Mitarbeiter nicht mehr adäquat bezahlen. Bei internationalen Journalistenverbänden und in der Europäischen Rundfunkunion gibt es die Sorge, dass der bosnische öffentlich-rechtliche Rundfunk irgendwann zusammenbrechen könnte. Milorad Dodiks Politik der Abspaltung und Aushöhlung und Schwächung des bosnischen Gesamtstaats spiegelt sich auch im öffentlich-rechtlichen Rundfunk wider.
8: Berichtet Oliver Schosch aus unserem Studio Südosteuropa.
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8: Strom hat oftmals keinen festen Preis, sondern einen dynamischen. Das heißt, der Preis schwankt. Und wer Geräte dann laufen lässt, wenn der Strom gerade günstig ist, der kann dabei sogar Geld sparen. Aber lohnt sich das auch für ganz normale Haushalte? Levin Salamon ist dieser Frage nachgegangen.
10: Der Preis für Strom an der Börse verändert sich ständig. Genauer gesagt, alle 15 Minuten. Nachts ist Strom oft günstiger, bei viel Wind und Sonne tagsüber ebenfalls. Abends, wenn viele Menschen gleichzeitig Strom verbrauchen, steigen die Preise häufig wieder an. Genau daran orientieren sich sogenannte dynamische Stromtarife. Anders als bei klassischen Verträgen gibt es keinen festen Arbeitspreis. Stattdessen zahlen Kundinnen und Kunden je nach aktueller Marktlage unterschiedlich viel für ihren Strom. Die Idee dahinter: Wer flexibel ist und Strom gezielt zu günstigen Zeiten nutzt, kann seine Kosten senken. Besonders interessant ist das für Menschen mit hohem Stromverbrauch, sagt Christina Wallraff von der Verbraucherzentrale.
11: Dynamische Stromtarife lohnen sich besonders für Haushalte, die einen hohen Verbrauch haben, zum Beispiel, weil sie ein E-Auto haben. Und die zweite Voraussetzung ist, dass die Haushalte flexibel sein müssen. Das heißt, sie müssen es auch schaffen, diesen hohen Stromverbrauch in die Zeiten der niedrigen Börsenpreise zu verlagern.
10: Das Sparpotenzial ist also bei Stromfressern wie E-Autos oder auch elektrischer Warmwasserbereitung per Durchlauferhitzer hoch. Waschmaschine, Trockner oder Geschirrspüler können je nach Verbrauch auch einige Dutzend Euro pro Jahr bringen. Aber wer mit einem dynamischen Tarif Geld sparen will, muss sein Verbrauchsverhalten an die günstigen Zeitfenster anpassen.
11: Ja, man muss so flexibel sein wie möglich. Also häufig ist es so, dass der Strom besonders in den Mittagsstunden, insbesondere im Sommerhalbjahr, in den Mittagsstunden besonders günstig ist und in den Abendstunden und Morgenstunden eher besonders teuer. Das heißt, man muss versuchen, diese Mittagstiefs und dieses Nachttief auszunutzen.
10: Denn die Abendtarife sind in den dynamischen Tarifen meist höher als in den herkömmlichen Stromtarifen, weil in dieser Zeit die meisten Menschen Strom nutzen. Wie an einer Börse geht der Preis rauf, wenn viele etwas gleichzeitig nutzen wollen. Hinzu kommt, für dynamische Stromtarife wird in der Regel ein intelligenter Stromzähler benötigt, das Smart Meter. Die zusätzlichen Kosten dafür müssen bei der Rechnung berücksichtigt werden. Ein Smart Meter kostet zusätzlich etwa 80 Euro im Jahr. Das Fazit der Verbraucherzentrale: Dynamische Stromtarife können sich lohnen, vor allem für Haushalte mit hohem Verbrauch und flexiblen Nutzungszeiten. Reicht das aber für eine allgemeine Empfehlung? Christina Wallraff von der Verbraucherzentrale ist skeptisch.
11: Wir raten bei Haushalten, die eine gewöhnliche Stromnutzung haben, da raten wir von den dynamischen Stromtarifen in der Tat ab. Normale Haushalte sind auch in der Regel nicht so flexibel. Das heißt, ja, es wird morgens geduscht, die Waschmaschine kann man vielleicht zeitlich verlagern und auch die Spülmaschine. Aber in der Regel schafft man es kaum, die Mehrkosten für für dieses intelligente Messsystem wieder reinzuholen. Oder es kann sogar im Gegenteil passieren, dass ich mehr zahle, als wenn ich einen Festpreistarif hätte.
10: Wer nur wenig Strom verbraucht oder seinen Alltag kaum nach Strompreisen ausrichten kann, fährt mit einem klassischen Tarif genauso gut oder besser.
8: Berichtet Levin Salamon über dynamische Stromtarife. In der Literaturwelt, da hat heute die alles nach Stockholm geguckt, denn dort ist die Gewinnerin des diesjährigen Literaturnobelpreises bekannt gegeben worden. Was man über Anne Carson oder Anne Carson, so heißt sie, wissen muss, das klären wir gleich mit unserer Kollegin aus der Literaturredaktion. Aber um den Literaturnobelpreis geht es auch jetzt in unserem kurzen Überblick um 13.45 Uhr.
2: Der diesjährige Nobelpreis für Literatur geht an die kanadische Autorin Anne Carson. Das teilte die Schwedische Akademie in Stockholm mit. Die 76-Jährige wird für ihr kühnes und einfallsreiches Gesamtwerk mit verspielten Dialogen in klassischer Tradition geehrt, wie die Jury mitteilte. Dadurch seien neue Formen für Gegenwartsliteratur entstanden. Der Literaturnobelpreis ist umgerechnet mit rund 1 Million Euro dotiert. Der Bundestag hat heute erstmals über den Gesetzentwurf zur Einkommenssteuerreform diskutiert. Finanzminister Klingbeil verspricht, Steuerzahler zu entlasten. Eine Familie mit mittleren Einkommen und 2 Kindern werde über 600 Euro im Jahr mehr Geld in der Tasche haben. Unter anderem soll eine Spitzensteuer von 47% für sehr hohe Einkommen die Entlastung gegenfinanzieren. Am späten Abend soll auch über die Pläne für die Bahnstrecke Hamburg-Hannover diskutiert werden. Der Verkehrsausschuss hatte einen Neubau empfohlen. Die Bundesregierung rechnet für dieses Jahr mit einem stärkeren Wirtschaftswachstum als erwartet. Nach der Herbstprognose wird der Gesamtwert der Waren und Dienstleistungen voraussichtlich um 1,3% steigen. Bisher rechnete die Regierung mit einem Plus von 0,5%. Als Grund für das Wachstum sieht das Wirtschaftsministerium vor allem Exporte sowie staatliche Investitionen und höhere Verteidigungsausgaben. Das Wetter in Norddeutschland, teils heiter, teils dichtere Wolken und zeitweise Schauer, bei 13 bis 18 Grad. Das war der kurze Überblick. Es geht weiter mit Marius Zekri.
8: Vielen Dank, Tarek. Es ist 13.47 Uhr. Die EU und China, das ist eine komplizierte Beziehung. Auf der einen Seite ist Peking Lieferant wichtiger Güter, wie etwa seltene Erden. Auf der anderen Seite flutet die Volksrepublik den Markt in Europa aber auch mit billigen, teils stark subventionierten Produkten. Stichwort E-Autos. Da ein ausgewogenes Miteinander zu finden, das ist schwierig. Schwierig. EU-Handelskommissar Šefčovič ist deswegen ab heute in Peking, trifft sich dort zu Gesprächen mit Chinas Handelsminister. Aber was kann das bringen? Christoph Kober schaut auf das Treffen voraus.
7: Im Gepäck hat der EU-Handelskommissar eine Statistik, die ihm Druck in den Verhandlungen machen dürfte. Mehr als 1 Milliarde Euro beträgt das Handelsdefizit, das die EU derzeit mit China verzeichnet, pro Tag. Auch weil chinesische Unternehmen ihre Produkte zu künstlich niedrigen Preisen auf dem EU-Markt anbieten, heißt es aus Brüssel, und damit europäische Unternehmen in Existenznot bringen. Aus diesem Defizit will die EU raus und erwartet konkrete Schritte dazu von China. Zuletzt hatte es Medienberichte gegeben, wonach Brüssel Peking aufgefordert habe, freiwillig seine Exporte von Hybridautos nach Europa einzuschränken. Den Schritt hat China aber offenbar abgelehnt. Auch von weiteren Zugeständnissen war im direkten Vorfeld der Gespräche nichts zu hören. Unmittelbar vor den Verhandlungen hat die Sprecherin des chinesischen Außenministeriums Mao Ning gesagt, China vertrete die Haltung im Sinne beider Seiten, die Kooperation aufrechtzuerhalten und Meinungsverschiedenheiten im Handel durch gleichberechtigten Dialog zu lösen. Zuletzt hatten Bundeskanzler Friedrich Merz und Frankreichs Präsident Emmanuel Macron die EU-Kommission in einem gemeinsamen Brief aufgefordert, handelspolitische Abwehrschritte zu installieren, die schneller und schärfer wirken als bislang. Nicht nur lehnt China diese Vorschläge ab. Noch vor dem Nationalfeiertag am 1. Oktober und während der sich anschließenden freien Tage hatte die Führung in Peking Warnungen in Richtung Europa ausgesprochen. Das Handelsministerium hat einen entschlossenen Gegenschlag und den Einsatz eines starken politischen Instrumentenkastens angekündigt, falls Brüssel einseitige Handelsbeschränkungen gegen chinesische Unternehmen oder Produkte beschließen sollte. Ob die Gespräche zwischen EU-Handelskommissar Šefčovič und Chinas Handelsminister Wang tatsächlich Fortschritte bringen, ist unklar. Sie sollen bis morgen dauern.
8: Tja, und über das, was da besprochen wird, habe ich gesprochen mit Bernd Lange. Er sitzt für die SPD im Europäischen Parlament. Er ist der Vorsitzende des Handelsausschusses dort. Und er sagt, er erwarte belastbare und konkrete Fortschritte von dem Treffen in China. Aber was heißt das genau?
12: Ja, wir haben, und das haben Sie ja gesagt, ein riesiges Handelsbilanzdefizit. Etwa 1 Milliarde am Tag. Und das basiert auf vielen illegalen Praktiken Chinas. Und die haben eine sehr aggressive Industrie- und Exportpolitik. Und da wollen wir, dass auf der einen Seite illegale Subventionen abgebaut werden. Wir wollen, dass es auch ein Stück weit Begrenzung von dieser aggressiven Exportpolitik gibt. Und wir wollen auch, dass Restriktionen bei der Lieferung von Rohstoffen aufgehoben werden.
8: Und wie wollen Sie das machen? Schließlich müsste China dafür ja auf Einnahmen, auf Devisen verzichten. Das wird Peking jetzt ja nicht unbedingt freiwillig tun.
12: Aber die haben wirtschaftliche Probleme in China. Die Nachfrage zu Hause ist deutlich zurückgegangen, 17% Jugendarbeitslosigkeit und. Die sind auf den Export angewiesen. Und das ist unser Leverage, unsere Handlungsmöglichkeit. Denn wenn wir unsere defensiven Maßnahmen verstärken, wird ihr Export eingeschränkt. Und deswegen haben wir ein gewisses Druckmittel. Und jetzt mal gucken, was erreichbar ist. Wenn nichts erreicht wird und Ziel ist Ende Oktober, dann werden wir stärker defensive Maßnahmen ergreifen.
8: Ja, Stichwort Druck. Kurz vor dem Besuch haben Deutschland und Frankreich ja die Drohkulisse gegenüber China verstärkt, haben gesagt, wir wollen der EU mehr Instrumente an die Hand geben, um in der Handelspolitik schneller reagieren zu können. In Peking war man darüber jetzt nicht sonderlich erfreut. Was heißt denn das jetzt für den Besuch von Šefčovič? Fährt er quasi schon mal unter negativen Vorzeichen jetzt nach Peking?
12: Ich glaube, die wissen, dass wir unsere defensiven Instrumente nachschärfen. Und das Interessante bei diesem deutsch-französischen Ansatz ist natürlich, dass erstmalig Deutschland und Frankreich jetzt gesagt haben, wir müssen schneller werden und klarer werden. Ich habe eine Gesetzgebung verhandelt, das sogenannte Anti-Zwangsmaßnahmen-Gesetz, wo genau diese beiden Länder gesagt haben, wir müssen möglichst viel Zeit für Verhandlungen haben. Wir müssen eine sehr komplizierte Entscheidungsfindung, immer unter dem Hintergrund, dass sie Partikularinteressen haben. Und wenn das jetzt aufgegeben wird, dass wir wirklich gemeinsam klar und eindeutig nach vorne gehen, dann ist das gut.
8: Eine Möglichkeit wäre dann ja auch, wenn es nicht klappt, ein Handelskrieg zwischen der EU und China. Wäre das eine weise Entscheidung? Wäre das gut für die EU?
12: Nee, ich sage ja immer, verhandeln womöglich, ne? Und Eskalation nur wirklich, wenn es nötig ist. Wir müssen in vielen Sektoren diese große Flut eingrenzen. Haben wir übrigens mit Päckchen von Temu und Shein auch hingekriegt. Ist so um 40% ist die Flut runtergegangen. Und bei den Autos, bei den Hybridautos, die haben jetzt so um 800.000, wenn wir da eine Stabilität hinkriegen und der europäischen Automobilindustrie 2-3 Jahre Zeit geben, dann sind die auch in der Lage, mehr Innovation und Qualität auf den Markt zu bringen. Also insofern sind solche Lösungen der Verhandlungen sicherlich besser, weil Handelskrieg, das wird letztendlich Verbraucher belasten. Sehen wir ja sehr deutlich in den USA, was für eine verrückte Politik da gelaufen ist.
8: Nun ist die Beziehung zu China ja auch deswegen besonders und besonders kompliziert, weil Europa auf der einen Seite auf Produkte von dort angewiesen ist und das Land als Markt für europäische Erzeugnisse auch wichtig ist. Auf der anderen Seite sucht Peking ja auch immer mehr wirtschaftlichen Einfluss in Europa, etwa durch den Einstieg bei Häfen, bei Energieanlagen oder Speditionen. Gerade gestern ist ja erst so ein Vorhaben, nämlich der Einstieg beim Hamburger Logistiker Zippel, verboten worden. Wie kann man da im Verhältnis zu China dann unterm Strich überhaupt eine gesunde Balance finden zwischen Handelspartner mit Problemen auf der einen Seite und Rivale und Bedrohung auf der anderen Seite?
12: Ja, wir haben klare Regeln, und was so illegale Subventionen anbetrifft, wir haben auch klare Regeln, was zum Beispiel Datenschutz anbetrifft. Ich kann mir vorstellen, dass die Chinesen jetzt auch anfangen möchten, humanoide Roboter bei uns zu lancieren. Und da geht es eben darum, dass sichergestellt werden, dass die Daten eben nur in Europa verwandt werden und nicht nach China gebracht werden. Also wir haben in vielen Bereichen klare Sicherheitsnetze aufgebaut und gerade auch was die Investitionspolitik anbetrifft. Und wir werden mit einer neuen Gesetzgebung zur Beschleunigung von industriellen Vorhaben auch nochmal hier sehr klare Kriterien, was die Beschäftigung, was die Investitionsbedingungen, was auch Absicherung gegenüber einseitiger Abhängigkeit anbetrifft, aufstellen. Wenn die sich den Regeln hier anpassen und die Investitionstätigkeit Beschäftigung generiert, Wertschöpfung generiert, wir haben das ja auch mit japanischen und koreanischen Autoherstellern exerziert. Wichtig ist, dass es da die Grenze gibt zwischen vernünftigen Investitionen und politischer und militärischer Einflussnahme. Und deswegen sind wir da besonders sensibel, was Investitionen aus China anbetrifft. Aber man kann auch China nicht von der Welt abkoppeln mit 1,4 Milliarden Menschen. Und wir haben ja auch ein starkes Exportinteresse. Wir müssen ja auch mal sehen, die Europäische Union hat etwa einen Exportüberschuss von 460 Milliarden im Jahr. Also insofern müssen wir sehen, vertragliche Basis hinzukriegen, aber auf der anderen Seite sehr vorsichtig sein.
8: Sagt Bernd Lange. Er sitzt für die SPD im Europäischen Parlament und leitet dort den Handelsausschuss.
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8: Wer bekommt ihn? Das ist die Frage in dieser Woche, denn noch bis Montag werden die Gewinner der diesjährigen Nobelpreise bekannt gegeben. Heute war die Auszeichnung für Literatur an der Reihe und vor knapp einer Stunde, da kam die Eilmeldung, dass der Literatur-Nobelpreis an die kanadische Autorin Anne Carson gehen wird. Schon lange vor der Bekanntgabe wird ja in Fachkreisen immer ausführlich spekuliert, wen die schwedische Akademie denn dieses Mal lavieren könnte. Jetzt gibt's also einen Namen und über den reden wir jetzt mal mit Maren Ahring aus unserer Literaturredaktion. Hallo.
13: Hallo Marius.
8: Maren, nach all den Spekulationen, war die Entscheidung für Anne Carson jetzt zu erwarten oder war das doch eine Überraschung?
13: Tatsächlich war die Entscheidung für Anne Carson eher zu erwarten als völlig überraschend, denn sie gehört schon seit einigen Jahren bei den Buchmacherinnen und Buchmachern zum engeren Favoritenkreis. Ja, und dieses Mal hat's geklappt. Ich bin ja gerade hier auf der Frankfurter Buchmesse und da wurden seit gestern im Grunde immer wieder zwei Namen in Gesprächen hier genannt, nämlich die Chinesin Shan Jue und eben Anne Carson. Also Favoritin hat's in diesem Jahr gemacht. Und die Spannung war hier auf dem Messegelände tatsächlich so gegen 13 Uhr fast mit Händen zu greifen, denn das hat es ja ein paar Jahre lang nicht mehr gegeben, dass der Literaturnobelpreis während der Buchmesse verkündet wird. Und es hätte auch alles ganz anders kommen können. Die Nobeljury ist ja berühmt für ihre überraschenden Entscheidungen, aber in diesem Jahr hat mal die Favoritin gewonnen.
8: Die Favoritin, die in der Literaturszene bestimmt gut bekannt ist, für alle, die nicht ganz so tief in der Materie stecken. Wer ist Anne Carson? Was müssen wir über die frisch gebackene Preisträgerin wissen?
13: Anne Carson, du hast es gesagt, ist Kanadierin. Sie ist Jahrgang 1950, also Jahrgang 1950, ist 76 Jahre alt und sie gilt als eine der wichtigsten zeitgenössischen Lyrikerinnen Kanadas. Sie arbeitet aber auch als Essayistin und Übersetzerin. Interessant ist, dass sie klassische Altertumswissenschaften studiert hat und das auch in ihre Literatur überträgt. Sie ist nämlich Meisterin darin, alte Stoffe der antiken Mythologie und die Literatur in der Moderne zu verbinden, also auch in einer neuen, modernen Sprache zu erzählen. Ihr vielfach prämiertes Werk umfasst mehr als 20 Bücher, von denen aber nur wenige auf Deutsch erhältlich sind. Und es ist auch in verschiedenen Verlagen erst erschienen in Deutschland. In den USA und in Kanada gilt Anne Carson schon seit längerem zu den Stars der Lyrikszene. Hierzulande war sie eher so ein bisschen der Geheimtipp in der Lyrik-Community. Und ihr letztes Buch ist 2020, ist also auch schon 6 Jahre her, beim Verlag Mattes und Seitz in Berlin erschienen.
8: Wie kann man denn die Entscheidung der schwedischen Akademie für Anne Carson jetzt einordnen?
13: Also ich würde sagen, es ist eine Entscheidung für die Literatur, aber wahrscheinlich ist sie für viele Menschen eher schwer zugänglich. Also da müsste man ein bisschen aus seiner Komfortzone beim Lesen herauskommen. Ist aber ja vielleicht auch mal eine Idee. Ansonsten ist es erst der zweite Literaturnobelpreis für Kanada. Die erste Gewinnerin war Alice Munro im Jahr 2013. Und es ist natürlich erfreulich, dass die Schwedische Akademie eine Frau ausgezeichnet hat, denn Schriftstellerinnen sind auf der langen Liste der Gewinner immer noch dramatisch unterrepräsentiert.
8: Gibt es denn schon erste Reaktionen auf die Auswahl von Anne Carson?
13: Ja, natürlich haben sich viele Menschen hier auf der Buchmesse zum Stand des Verlags, also Mattes und Seitz, gemacht und sind dort auf ihre Übersetzerin, also die Übersetzerin von Anne Carson, Marie-Louise Knott, gestoßen. Die ist hier zufällig auf der Buchmesse und ist natürlich überglücklich über den Preis an Anne Carson. Sie spricht aber auch von der Herausforderung, diese Werke von Anne Carson zu übersetzen. Zum Teil arbeitet sie bis zu 3 Jahre an einem ganz schmalen Buch, aber sie bewundert einfach auch die sie nennt es gelenkige Sprache von N. Carson.
8: Die Gewinnerin des diesjährigen Literaturnobelpreises steht fest. Es ist die Kanadierin Anna Carson. Und das waren erste Infos dazu von Maren Ahring aus unserer Kulturredaktion. Danke dir.
13: Sehr gerne.

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1: Um 14 Uhr mit Tarek Yusbashi. Der Nobelpreis für Literatur geht in diesem Jahr an die Kanadierin Anne Carson. Das teilte die schwedische Akademie mit. Einzelheiten von Christian Stichler aus Stockholm.
2: Anne Carson galt schon lange als eine der Favoritinnen für den Literaturnobelpreis. Die 1950 in Toronto geborene Autorin zählt im englischsprachigen Raum tatsächlich zu den bedeutendsten Dichterinnen der Gegenwart. Und die schwedische Akademie teilte heute mit, Carson werde für ihr kühnes und erfinderisches Werk ausgezeichnet, so heißt es in der Begründung. Dieses stehe in einem spielerischen Dialog mit der klassischen Tradition und bilde neue Formen für die zeitgenössische Literatur. Außerdem hat Carson als Übersetzerin vieler Werke der klassischen griechischen Literatur gearbeitet. Ihren Durchbruch, den erreichte sie mit dem Essay Eros the Bittersweet 1986. Zuletzt ist von ihr in Deutschland der Band Red erschienen, in dem zwei ihrer bekanntesten Romane in Versen vereint sind.
1: Der Bundestag hat zum ersten Mal über die geplanten Änderungen bei der Einkommensteuer debattiert. Nach Aussage von Bundesfinanzminister Klingbeil wird eine Familie mit zwei Kindern und zwei mittleren Einkommen 600 Euro pro Jahr mehr zur Verfügung haben. Aus Berlin Mario Kubina.
3: Der Finanzminister und SPD-Chef ist sich sicher, das wird einen Unterschied machen. Die AfD überzeugt er damit nicht. Sie spricht von einem Etikettenschwindel und fordert mehr Entlastungen als die geplanten 10 Milliarden im Jahr. Eine Summe, die man nicht kleinreden sollte, findet die Union. Aber auch CDU und CSU wollen eigentlich mehr. Schwarz-Rot will unter anderem Kindergeld und Kinderfreibetrag erhöhen sowie Sonn- und Feiertagszuschläge weniger stark besteuern.
1: Die Bundesregierung rechnet für dieses Jahr mit einem stärkeren Wirtschaftswachstum als bislang erwartet. Das geht aus der Herbstprognose hervor, die Wirtschaftsministerin Reiche vorgestellt hat. Aus Berlin Maximilian Ulrich.
4: Sie rechnet mit einem Wachstum von 1,3% für das laufende Jahr. Noch im April war die Bundesregierung wesentlich pessimistischer und rechnete mit nur 0,5% Wachstum. Zwei Drittel des aktuellen Wachstums entstehen durch Ausgaben des Staates, etwa in neue Brücken, Straßen oder auch Waffen für die Verteidigung. Dafür nimmt Deutschland große Schulden auf. Außerdem kaufen gerade viele Unternehmen weltweit energieintensive Güter aus Deutschland wie Stahl, Dünger oder Aluminium auf Vorrat. Das kurbelt die Exportwirtschaft an. Der private Konsum hingegen bleibt zurückhaltend, weil die Menschen angesichts der hohen Preise für Benzin oder Strom ihr Geld vorsichtig ausgeben.
1: In Kramatorsk im Osten der Ukraine ist offenbar eine russische Gleitbombe in einer Bushaltestelle eingeschlagen. Nach Angaben der örtlichen Behörden wurden mehr als 30 Menschen getötet, zahlreiche weitere wurden verletzt. Den Angaben zufolge gerieten mindestens zwei Busse in Brand. Militärgouverneur Filaschkin erklärte, die Menschen seien von der russischen Armee getötet worden, dafür könne es keine Rechtfertigung geben. Kramatorsk ist neben Slowjansk die letzte Großstadt in der Region Donetsk, die noch von der Ukraine kontrolliert wird. Das italienische Parlament hat die umstrittene Wahlrechtsreform von Regierungschefin Meloni gebilligt. Sie hatte mit Rücktritt gedroht, sollte das Vorhaben im Parlament durchfallen. Aus Rom Anna Giordano.
5: Meloni selbst hatte zuletzt immer wieder betont, hier gehe es um politische Stabilität, um verlässliches Regieren ohne Hinterzimmerabsprachen. Der heikelste Punkt des Gesetzes, der Mehrheitsbonus. Das Parteienbündnis, das bei einer Wahl mindestens 42% der Stimmen holt, bekommt automatisch 55% der Sitze im Parlament. Die Opposition kritisiert, Meloni gehe es nur um ihren eigenen Machterhalt, das Gesetz sei antidemokratisch, man werde dagegen klagen. Melonis Vorgehen ist allerdings kein Präzedenzfall. In den vergangenen 30 Jahren hat Italien sein Wahlrecht schon viermal umgebaut, teils auch unter Mitte-Links-Regierungen.
1: In Kiel haben laut Polizei etwa 5000 Menschen für soziale Gerechtigkeit demonstriert. Sie wandten sich gegen Sparpläne der Bundesregierung, zum Beispiel bei der Kinder- und Jugendhilfe. Das DRK und mehrere Wohlfahrts- und Sozialverbände hatten zu dem Demonstrationszug durch die Innenstadt zum Landtag von Schleswig-Holstein aufgerufen. Sozialministerin Touré sagte, der breite Protest sei beeindruckend und berechtigt. So könne man nicht mit Pflegebedürftigen, Familien, Alleinerziehenden oder älteren Menschen umgehen, sagte die Grünen-Politikerin. Sie rief die Bundesregierung auf, Einsparungen beim Wohngeld, Unterhaltsvorschuss oder der Kita-Finanzierung zurückzunehmen. Das waren die Nachrichten.
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6: Da ist es ab und zu auch mal sonnig, aber es gibt auch viele dichte Wolken und die bringen gebietsweise Schauer, heute bei 13 bis 18 Grad. Auch morgen viele Wolken und Schauer, selten auch mal Gewitter. An der See kann es stürmisch sein und es wird ein bisschen kühler als heute, die Höchstwerte morgen nur noch 11 bis 16 Grad. 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Ab 3 Kilometern Länge haben wir auf der A1 Osnabrück Richtung Bremen zwischen Stur und Hemelingen 6 Kilometer Stop and Go. Auf der A1 Lübeck Richtung Hamburg zwischen Billstedt und der Norderelbbrücke 5 Kilometer stockend. In der Gegenrichtung zwischen Stillhorn und der Norderelbbrücke 3 Kilometer. Die A7 Hamburg Richtung Hannover zwischen Waltershof und Hamburg Südwest 12 Kilometer Stau. Weiter auf der A7 Richtung Hannover zwischen Walsrode und Schwarmstedt 9 Kilometer. Stockend. Und die A7 Hannover Richtung Kassel ist zwischen Seesen und Echte gesperrt, aktuell ab Bokenem 5 Kilometer Stau. A20 Rostock Richtung Lübeck, auch hier eine Sperrung und zwar zwischen Schönberg und der Wakenitzbrücke. Und auf der A23 Hamburg Richtung Heide zwischen Pinneberg Mitte und Tornisch 6 Kilometer stockender Verkehr.

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1: Damit Äpfel, Birnen, Salat oder Zucchini gut wachsen, setzen konventionelle Landwirte auf chemische Keulen, also Pflanzenschutzmittel. Doch was ist, wenn diese Pestizide nicht nur giftig für Unkraut und Käfer sind, sondern auch für Menschen? Ob die Mittel, die Landwirte aufs Feld sprühen, für Menschen wirklich nicht schädlich sind, das überprüft die EU durch ein aufwendiges Prüf- und Zulassungsverfahren. Doch genau diese Regeln will die EU-Kommission nun aufweichen. Konstanze Bayer vom BR-Datenteam erzählt uns, welche Folgen das haben könnte und wie weniger Pestizidkontrollen eigentlich zusammenpassen mit den EU-Zielen für mehr Klima- und Naturschutz. 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Ein Thema in aller Tiefe. Mein Name ist Elena Kuh. Hi Konstanze, schön, dass du da bist.
2: Hallo. Mein Kollege Christian, der war zu Besuch bei Hans Nassel, der ist 73 Jahre alt mittlerweile, Landwirt seit Jahrzehnten, also quasi schon immer sein ganzes Leben lang. Und der hat eben jahrzehntelang seinen eigenen Hof geführt. Früher hatten sie dort auch Tiere, die haben sie dann nach einer Weile auch wieder abgeschafft. Der baut ganz viel Raps, Weizen, Mais an.
3: Alles trocken, alles hart. Schau mal, was das Wetter bringt.
2: Mittlerweile hat er auf Bio umgestellt, früher hat er auch konventionell gearbeitet. Ganz sympathischer Mann, direkt aus der Umgebung, aus dem Landkreis Dachau, aus Dortenhofen. Wenn wir ihn vielleicht noch sprechen hören, hört man das relativ deutlich. Der hat eine Lungenkrankheit. Der hat so ein kleines Gerät an seinem Gürtel hängen, was ihn dann mit Sauerstoff versorgt. Und das macht dieses Klickgeräusch, was man bei ihm immer hört. Wir haben Hans Nassel besucht, weil der an Parkinson erkrankt ist und selber Landwirt ist. Die Lungenkrankheit, die er außerdem hat, die hat aber mit dem Parkinson selber überhaupt nichts zu tun. Er hat das irgendwann gemerkt, dass er eben bestimmte motorische Fähigkeiten, also Sachen mit seinen Händen, nicht mehr ganz so machen konnte.
3: Was immer mehr geworden ist, ist Zittern.
2: Die Feinmotorik war ein bisschen schwierig. Er hat uns mal erzählt, dass er mit so einem Häcksler zu tun hatte und der ist mit so einem Joystick betrieben, ne? Kennt man so. Und das hat irgendwie nicht mehr so ganz richtig geklappt.
3: Bis ich dann heute mal zum Doktor gegangen bin. Der hat festgestellt, Parkinson. Da ist bei mir eine Welt zusammengebrochen.
2: Weil man natürlich Bilder vor Augen hat, was das bedeutet, wenn jemand Parkinson hat.
3: Ja, ich musste halt kürzer treten. Konnte nicht mehr alles machen. Es war ein Umschwung.
2: Das ist mittlerweile anerkannt als Berufskrankheit bei ihm auch, eben weil er als Landwirt ein besonderes Risiko dafür hat, eben an Parkinson zu erkranken, weil er mit Pestiziden umgeht.
1: Da gibt es also einen Zusammenhang.
2: Das heißt direkt, Parkinson durch Pestizide. Das ist seit 2024 anerkannt und damit er diese Anerkennung bekommt, muss man eben zum einen nachweisen, natürlich, dass man Parkinson hat und dass das nicht aus genetischen Gründen passiert ist. Also es gibt bestimmte Vorerkrankungen, die begünstigen, dass man Parkinson bekommt, aber bei Hans Nassel geht man davon aus, dass es diese Vorerkrankungen nicht gibt und man geht wirklich davon aus, dass es diesen Zusammenhang zwischen dem Einsatz von Pestiziden und seiner Parkinson-Erkrankung gibt.
1: Was kann Pestizide so gefährlich machen, dass sie eben so eine Krankheit auslösen können?
2: Damit die Insekten nicht an die Pflanzen gehen, die man da eben eigentlich anbauen möchte, besorgt man dafür, dass die eben dort gar nicht mehr sein können. Und dieses Gift, was es letztendlich ist, kann eben auch für Menschen schädlich sein, kommt dann immer auf die Dosis an natürlich. Und da hat man eben festgestellt, dass gerade diejenigen, die damit beruflich zu tun haben, also dem Ganzen sehr stark ausgesetzt sind, dass das Leute sind, die einfach ein gewisses Risiko dafür haben, eben auch solche Krankheiten dann zu entwickeln. Dadurch, dass sie das einatmen, dass das in ihre Luftwege kommt.
1: Dass Pestizide gefährlich sein können und krank machen können, das ist ja schon länger bekannt. Warum werden die bis heute eigentlich noch so viel eingesetzt?
2: Naja, weil Landwirte die letztendlich ja auch brauchen. Also Landwirte wie der Hans Nassel, die haben das halt über Jahrzehnte eingesetzt, weil sie sich auf den Ertrag verlassen mussten. Ne? Das ist ja ihre Arbeit, sie wollen davon leben und sie müssen auch davon leben. Gerade noch vor einigen Jahrzehnten hat man nicht ganz so stark auf den Schutz gesetzt, wie man das vielleicht heute tut. Also heute heißt das, ne, wir müssen Schutzkleidung anziehen, wir sitzen in geschlossenen Kabinen von den Traktoren. Da atmet man gar nicht mehr so viel davon ein, aber das war früher tatsächlich einfach anders.
1: Wer kontrolliert denn, ob so ein Pestizid giftig ist oder gefährlich ist? Giftig ist es ja eh.
2: Also das ist ein relativ aufwendiger Prozess.

0: Wir haben dafür in Europa vor allem die EFSA, die Europäische Lebensmittelsicherheitsbehörde, und die Mitgliedstaaten, die das dann eben auch machen. Also es läuft so, eine Firma sagt, wir möchten ganz gerne diesen Stoff auf den Markt bringen, wir möchten daraus Pflanzenschutzmittel machen. Wir bewerben uns bei einem Mitgliedstaat, dann werden da Studien erstellt, wo eben meistens Tierversuche gemacht werden, wo dann eben Ratten zum Beispiel diese Stoffe in relativ hohen Dosen verabreicht bekommen. Und dann wird einfach geschaut, was passiert tatsächlich. Und dann wird daraus abgeleitet, wie hoch kann eine gewisse Konzentration sein, der man ausgesetzt sein kann, wo es keine Effekte sozusagen gibt auf diese Tiere. Und dann ist der Wirkstoff irgendwann zugelassen und daraus können dann eben Pflanzenschutzmittel als Produkte gemacht werden.
1: Okay, wenn dann so ein Mittel einmal auf dem Markt ist, wird es dann später noch einmal kontrolliert?
0: Also per se ist es in der Europäischen Union erstmal so, dass Sachen ungefähr 10 Jahre, bei den meisten Stoffen sind das wirklich 10 Jahre, zugelassen sind. Und dann müssen sich die Herstellerfirmen, die das weiter auf dem Markt behalten wollen, darum bewerben, dass es eine Wiederzulassung gibt. Also man durchläuft sozusagen das Verfahren noch einmal, ein zweites Mal, damit dann eben festgestellt werden kann, ob es auch neuere Anforderungen erfüllt. Weil natürlich, ne, die Wissenschaft verändert sich. Man hat in den 2010er Jahren festgestellt, dass es eben hormonelle Wirkungen von vielen Stoffen gibt. Also müssen viele Sachen jetzt auf diese Stoffe geprüft werden. Daneben gibt es auch noch, wenn ad hoc rausgefunden wird, oh, hier ist wirklich ein großes Problem, zum Beispiel wie das vor einigen Jahren für Bienen, für die Neonicotinoide war.
2: Die Europäische Union will zum Schutz von Bienen den Einsatz einiger Insektenvernichtungsmittel stark einschränken. Die Pflanzenschutzmittel schädigen das Nervensystem der Insekten und stehen im Verdacht, für das Bienensterben der vergangenen Jahre verantwortlich zu sein.
0: Dann gibt es sozusagen wie so ein Stoppschild so dazwischen, wo man dann auch ad hoc schon mal überprüfen kann, auch wenn diese eigentliche Wiederzulassung noch eine Weile dauert.
1: Du hast dir ja zusammen mit deinen Kolleginnen und Kollegen von BR Data jetzt diese Wiederzulassungsverfahren genauer angeschaut, dass die Pestizide in der EU durchlaufen müssen. Was wolltet ihr herausfinden? Was ist der Hintergrund?
0: Der Anlass ist, dass dieses Verfahren, wie es jetzt gerade ist, in all seiner Komplexität verändert werden soll. Also es ist relativ aufwendig, es dauert sehr lange, es ist relativ teuer. Und es ist ein Gesetzespaket von mehreren Gesetzen, die dieses Verfahren vereinfachen soll. Das ist auf den Weg gebracht worden von der EU-Kommission, weil ein Kernpunkt, also ein ganz, ganz wichtiger Gesetzesteil, ist eben, dass diese Wiederzulassung, dieses Verfahren, wo man alles wieder neu einreichen muss, abgeschafft werden soll, zugunsten dessen, dass man sagt, wir lassen die einfach dauerhaft zugelassen, keine Wiederbewertung, außer es gibt große Probleme, die sozusagen offenkundig werden. Dann schauen wir es uns nochmal an.
1: Wenn wir einmal auf den Status quo mal schauen, also Wiederzulassung nach 10 Jahren, wie häufig kommt es denn vor, dass da Stoffe abgelehnt werden, also nicht mehr zugelassen werden?
0: Also das hat uns natürlich auch interessiert. Also nochmal von Anfang. Seit 2011 gilt diese aktuelle Regelung für eine Wiederzulassung. Und wir wollten eben auch wissen, was hat das gebracht, diese Regeln durchzusetzen. Und wir haben uns deswegen die Daten aus der EU-Pestiziddatenbank angeschaut. Da stehen alle Wirkstoffe drin, die es gibt, ob sie zugelassen sind, ob sie nicht zugelassen sind. Wir haben das gemacht, weil wir eben wissen wollten, was hat das gebracht, sind gefährliche Stoffe vom Markt verschwunden. Und wir haben dann eben dabei festgestellt, bei 74 Stoffen war das Verfahren für die Hersteller erfolgreich. Die Stoffe sind also weiterhin zugelassen, da war alles in Ordnung. Und bei einem großen Teil, also bei genau 111 Stoffen, da haben wir gesehen, dass das Verfahren gar nicht erst angefangen wurde oder zwischendurch dann wieder abgebrochen wurde. Und bei einem nicht unerheblichen Teil, nämlich bei 54 Stoffen, da hat die EU festgestellt, die sind tatsächlich gefährlich. Die bekamen keine Zulassung mehr und die sind damit heute verboten.
1: Es klingt ja jetzt erstmal sinnvoll, dass man sagt, nach 10 Jahren guckt man es sich nochmal an. Gibt es hier möglicherweise Hinweise darauf, dass ein Pestizid umweltschädlich ist oder Krankheiten hervorrufen kann? Warum will die EU das jetzt ändern?
0: Warum es geändert werden soll, ist die Tatsache, dass es eben für die Unternehmen ein relativ teures Unterfangen ist und dass es ein relativ aufwendiges Verfangen ist. Mhm. Dieses Verfahren ist nicht ohne Fehler, definitiv nicht. Also diese 10 Jahre werden bei weitem nicht immer eingehalten. Also da kommt es zu Verzögerungen, die Untersuchungen dauern, die Daten sind nicht da. Das dauert alles relativ lange, sodass eben da ein relativ großer Stau ist. Und deswegen ist jetzt eben die Überlegung, wie macht man das jetzt? Und da ist eben ein Vorschlag zu sagen, wir deregulieren, wir bauen Bürokratie ab, das ist ein ganz wichtiger Punkt, und vereinfachen und verschlanken das Verfahren, um, so ist die Lesart der Kommission, Innovation zuzulassen, neue Stoffe zuzulassen, Das ist aber etwas, was Wissenschaftler tatsächlich kritisieren, weil sie eben sagen, gerade weil in den letzten Jahren eben auch Sachen rausgefallen sind und weil es einen Anreiz gibt, vielleicht auch Zulassungen auslaufen zu lassen, funktioniert dieses Verfahren definitiv. Und das ist ein gutes Zeichen dafür, dass es eben tatsächlich Stoffe gibt, die einfach darüber vom Markt verschwunden sind, weil sie gefährlich sind.
1: Man könnte ja auch sagen, wir machen das alles jetzt ein bisschen weniger aufwendig, wir reformieren dieses Verfahren. Aber stattdessen sagt die EU-Kommission jetzt, nö, wir brauchen das gar nicht mehr. Jedes Pestizid, das einmal auf dem Markt ist, das bleibt da erstmal.
0: Genau, könnte man auch sagen. In diesem Fall hat sich die Kommission aber für ein anderes Vorgehen entschieden. Wir haben natürlich auch nachgefragt, warum. Und als Antwort haben wir bekommen, naja, es gäbe ja immer noch die Möglichkeit, eben dann trotzdem noch Stoffe zu überprüfen. Aber eben erst dann, wenn es tatsächlich auch Hinweise darauf gibt, dass es Probleme mit einem Stoff gibt. Das nennt sich dann das Verfahren nach Artikel 21. Das gibt es heute schon. Das bedeutet eben genau das, wenn es Hinweise gibt, aus der Forschung zum Beispiel oder auch von NGOs, dass dann eben ein Verfahren angestoßen werden kann, dass ein Wirkstoff überprüft wird und dass man dann eben guckt, ist der schädlich. Also es wird anlassbezogen dann überprüft. Das ist die Idee dahinter. Und wie gesagt, dieses Verfahren gibt es heute schon. Und Experten haben aber gesagt, das wird zum einen relativ selten angewandt und zum anderen wisse man gar nicht, was müssen wir denn vorlegen am Ende, damit das tatsächlich auch gemacht wird? Weil dieses Recht, dass das dann tatsächlich gemacht wird, das kann auch nicht eingeklagt werden. Und ob das in der Zukunft sich ändert, das weiß man eben bisher noch nicht.
3: Es geht nicht nur um bürokratische Hürden. Tatsache ist, dass das gesamte Zulassungssystem, das wir heute für Pflanzenschutzmittel in Europa haben, vollkommen ineffizient ist. Das heißt, wir sind nicht mehr imstande, neue Pflanzenschutzmittel zuzulassen.
0: Wir haben unter anderem gesprochen mit dem Herbert Dorfmann. Das ist ein Politiker aus der Fraktion der Europäischen Volksparteien, also aus den Konservativen, genau, aus den Christdemokraten. Der kommt aus Südtirol, ein Gebiet, wo wahnsinnig viel Apfelanbau betrieben wird. Im Apfelanbau werden auch sehr, sehr viele Pestizide eingesetzt. Der ist ein großer Befürworter dieses Proposals, ist auch Berichterstatter in den Ausschüssen zu diesem Prozess.
3: Und dann natürlich, wenn Wirkstoffe als nicht geeignet empfunden werden, müssen sie natürlich, dürfen sie nicht zugelassen werden. Aber es kann nicht sein, dass eine Behörde ein Jahrzehnt Arbeit hat, um ein Dossier zu bearbeiten. Das funktioniert nicht und das führt auch dazu, dass die europäische Landwirtschaft zunehmend von Innovation ausgeschlossen wird.
0: Und der sagt eben, es ist total wichtig, dass wir am Ende diese Innovation haben, dass wir da weiter das Ganze treiben können, damit am Ende nicht nur, ich sag mal, in asiatischen oder amerikanischen Märkten die Pestizide auf den Markt gebracht werden und wir dann nur die landwirtschaftlichen Produkte importieren, sondern damit die europäische Landwirtschaft letztendlich konkurrenzfähig bleibt.
1: Damit die Äpfel wachsen können und geerntet werden können.
0: Damit die Äpfel wachsen können.
1: Das heißt, wenn jetzt alles so weiter seinen Lauf geht, dann könnte es passieren, dass Kontrollen wegfallen von Pestiziden und möglicherweise gefährliche Mittel auf den Feldern eingesetzt werden, ohne dass es jemand merkt, weil es eben nicht mehr regelmäßig kontrolliert wird, nachdem es einmal zugelassen ist.
0: Ja, das ist definitiv eine Sorge, die ganz, ganz viele Leute haben. Also wir haben zum Beispiel mit Wissenschaftlern gesprochen, unter anderem mit Martina Pfeiffer. Die ist Ökotoxikologin an der Uni in Leiden in den Niederlanden. Und die wurde auch gerade kürzlich erst bei einer öffentlichen Anhörung von den EU-Ausschüssen angehört.
4: So it does work, because we take things off the market. And that's the proof that we are not so good in knowing by forehand what is going on.
0: Und die kritisiert eben ganz stark, dass sie sagt, zum einen entwickelt sich Wissenschaft, wir wissen gar nicht, ob wir alles prüfen können.
4: Currently we are in a synthesizing revolution. Yeah? Nanotechnology is popping up, we are getting active ingredients that are more and more tailored. That means that we also don't necessarily know the side effects all the time.
0: Und die sieht wirklich eine ganz große Gefahr darin, dass sozusagen das Schutzniveau komplett verloren geht, was wir innerhalb der EU haben.
4: And that means that we maybe are even more in need to have a safety lock somewhere, somehow. Because you cannot trust that. You need to have a safety lock.
1: Und was sagen die Hersteller der Pestizide dazu? Ich gehe mal davon aus, dass die das jetzt erstmal gar nicht so schlecht finden, wenn die da nicht ständig aufwendig sich um eine Wiederzulassung bewerben müssen.
0: Ja, natürlich. Also das ist natürlich eine große Kostenersparnis. Für die Hersteller von solchen Mitteln macht das Leben sehr viel einfacher. Und trotzdem, die haben jetzt auch nicht das super Interesse, natürlich super giftige Sachen unterzubringen. Wir haben in der Recherche auch mit dem Industrieverband Agrar gesprochen, auf den auch viele verwiesen haben. Wir haben da mit dem Hauptgeschäftsführer Frank Gemmer gesprochen.
5: Sie haben momentan Alkohol, Koffein, Benzol, was auch immer in der Gesellschaft und trotzdem wird es nicht verboten.
0: Und der vergleicht letztendlich den Pestizideinsatz oder gerade wenn Pestizide als potenziell gefährlich gelten könnten, eben auch mit anderen Stoffen, die zwar gefährlich sind, aber eben trotzdem erlaubt sind, weil man eben auch ein gewisses Risikomanagement betreiben kann.
5: Wenn ich in der Lage bin, das Risiko entsprechend zu managen und klein zu halten, dass überhaupt jemand damit in Berührung kommt oder damit, dass diese Gefahr überhaupt bestehen kann oder entstehen kann, in dem Moment kann ich auch so einen Wirkstoff zulassen.
0: Also man atmet das vielleicht gar nicht mehr so ein, wie man das noch vor 40 Jahren getan hat. Also in der Wolke, ne, der Landwirt steht gar nicht mehr in dieser Dunstwolke, sondern der sitzt in der geschützten Kabine, trägt vielleicht sogar die Schutzmaske und den Anzug, wäscht das danach alles ab und hat also gar nicht mehr diese Exposition. Also er atmet gar nicht mehr so viel davon ein.
1: Und was wollen die Landwirtinnen und Landwirte? Die sind ja schon auch in erster Linie in der Gefahr.
0: Also die stehen so ein bisschen zwischen Baum und Borke, muss man glaube ich sagen.
1: Zwischen Apfelbaum und Birnenbaum.
0: Tatsächlich ist zum Beispiel der Bauernverband eher ein Fan und findet diese Regelungen gut, eben weil sie sagen, dass sie dadurch mehr Möglichkeiten haben, auch ein Resistenzmanagement zu betreiben. Das kann man sich so vorstellen wie bei Antibiotika. Wenn ich selber zu oft das gleiche Antibiotikum nehme und es gar keine Alternative dazu mehr gibt, dann wirkt das Antibiotikum irgendwann nicht mehr.
1: Ach so, dass man unterschiedliche Mittel einsetzen kann.
0: Genau, dass man verschiedene Sachen einsetzen kann, dass man eben ein breites Spektrum an Sachen hat. Da wird immer das Bild des Werkzeugkoffers bemüht. Also, ne, dass da auch ordentlich was drin ist und man sich dann bemühen kann, welchen Hammer man gerade so einsetzen möchte. Und genau, deswegen sind die eher pro für diese Sachen. Und gleichzeitig sind natürlich auch Landwirte eben durch diese Berufskrankheit zum Beispiel auch genau die Geschädigten. Und genau diejenigen, die sich letztendlich darauf verlassen müssen, dass die Stoffe, die zugelassen sind, dass die auch wirklich sicher sind. Also ich finde diese Position gar nicht so leicht immer.
1: Lass uns nochmal auf eine andere Ebene gucken. Eigentlich gibt es ja ein großes Ziel der EU, den sogenannten Green Deal. Und der sagt, bis 2050 soll die EU klimaneutral werden. Und ganz, ganz viele unterschiedliche Bereiche sollen umweltfreundlicher werden und nachhaltiger werden. Dazu gehört auch eine Strategie für die Landwirtschaft, nämlich den Einsatz von chemischen Pestiziden, um die Hälfte zu reduzieren. Wie sehr ist dieses Ziel durch eine mögliche Abschaffung der Kontrollen in Gefahr?
0: Genau, also bei diesen Zielen, die ja nicht rechtlich bindend sind, also nicht einklagbar, geht es letztendlich darum, die Menge an Pestiziden zu verringern und die Gefährlichkeit von Pestiziden zu verringern für eben auch Landwirte, aber eben auch von den Sachen, die in die Umwelt kommen. Und wir wissen auch aus Untersuchungen, das hat Martina Falwe auch in den Niederlanden sehr explizit erforscht, dass es eben in dem Moment, wo es zwar Bio-Alternativen gibt, aber der chemische Wirkstoff immer noch auf dem Markt ist, relativ wenig Anreiz gibt, dann auch die Bio-Alternativen einzusetzen, weil in vielen Fällen die einfach aufwendiger sind. Man muss damit öfter übers Feld fahren, man muss mehr Bodenarbeit zum Beispiel machen, dass der Boden aufgelockert wird zum Beispiel. Und das ist einfacher, dann einen chemischen Wirkstoff einzusetzen. Und insofern ist alles, was sozusagen dafür sorgt, dass solche chemischen Mittel auf dem Markt bleiben, jetzt nicht unbedingt hilfreich. Die EU-Kommission dagegen, die sieht das ein bisschen anders. Wir hatten sie nach diesen Vorwürfen von Umweltaktivisten und aus der Wissenschaft gefragt. Und da haben sie uns schriftlich gesagt, die vorgeschlagenen Maßnahmen helfen dabei, dass Biopestizide auch schneller zugelassen werden und demzufolge dann auch mehr eingesetzt werden.
1: Ist dieser Gesetzesvorschlag der EU-Kommission, der zu weniger Kontrolle von möglicherweise gefährlichen Pestiziden führen könnte, auch ein Anzeichen dafür, dass es da gerade so eine Art Kehrtwende innerhalb der EU gibt, was Klimaziele angeht?
0: Ja, auf jeden Fall. Also ich glaube, so weit kann man da gehen. Das ist seit der letzten EU-Wahl so. Also 2024, seitdem gibt es eher auf der rechten Seite Mitte-Rechts-Mehrheiten sozusagen. Und man sieht einfach, dass seitdem es einfach sehr viel schwieriger ist, solche Sachen durchzukriegen. Die Ziele für den Pestizideinsatz sollten auch rechtlich verbindlich gemacht werden. Dieses Proposal, dieser Vorschlag wurde gekippt, kurz bevor die Wahlen stattgefunden haben, weil klar war, man findet dafür keine politische Unterstützung mehr. Insofern ist das schon auch ein Stück weit Ausdruck dessen, dass das eben gerade nicht die allerhöchste Priorität hat.
1: Wie genau zeigt sich das?
0: Es ist nicht unbedingt das erklärteste Ziel, dass es eben auch eine nachhaltige Landwirtschaft ist. Wenn man genau nachfragt, würden das die meisten natürlich trotzdem sagen, dass es auch um eine nachhaltige Wirtschaft geht. Aber wirklich im Vordergrund steht eben die Innovation und wie man da sozusagen weiterkommen muss, wie man mehr innovative Produkte, innovative Pflanzenschutzmittel haben muss und weniger darum, wir sind vielleicht, also das ist ja auch eine Geschichte, die man erzählen könnte, wir sind der Kontinent der nachhaltigen Landwirtschaft. Könnte man machen, ist jetzt nicht gerade die Geschichte, die eben zurzeit erzählt wird.
1: Dieses Gesetzespaket, das muss ja noch durch ein paar Instanzen, so ist das ja in der EU, also die Kommission hat einen Vorschlag gemacht, jetzt kommt der Europäische Rat, dann das Parlament. Könnte es noch gestoppt werden?
0: Also es ist jetzt in diesem EU-Gesetzgebungsprozess, die Kommission hat einen Vorschlag gemacht, da steht diese unbegrenzte Zulassung drin. Der wird jetzt auch von den anderen Institutionen auch nochmal durchgenommen. Unter anderem hat sich eben gerade der Europäische Rat positioniert.
1: Also da, wo die ganzen Mitgliedstaaten drin vertreten sind?
0: Hat seine Position darauf entwickelt und da sehen wir schon gewisse Abschwächungen. Da geht es um längere Laufzeiten und nicht mehr um die komplette Abschaffung. Und jetzt wird das Ganze eben weiter diskutiert in den Ausschüssen, im Parlament, aber eben auch zwischen diesen Institutionen. Das ist tatsächlich etwas, was jetzt in den nächsten Wochen und Monaten entschieden werden muss. Vielleicht sogar noch im Oktober. Das ist aber definitiv noch nicht klar.
1: Was sagt denn die EU-Kommission dazu, dass dieses Gesetzesvorhaben möglicherweise dazu führen könnte, dass umweltschädliche und krankheitsmachende Stoffe im Einsatz bleiben?
0: Ganz wichtig ist der EU-Kommission zu betonen, dass es eben kein größeres Risiko in der EU dann geben wird. Das Level an Schutz bliebe dasselbe und es soll sogar helfen, schneller auf Probleme mit einzelnen Wirkstoffen zu reagieren, wenn man eben nicht so viel Zeit damit verbringt, alle Stoffe regelmäßig zu überprüfen. Und einige besonders gefährliche Stoffe, sagt die EU, sollen auch weiterhin dann nach einer gewissen Zeit gecheckt werden können. Ganz generell ist also die Position der EU-Kommission, die Prozesse sollen einfacher werden, aber die Ergebnisse sollen gleich bleiben.
1: Diese Pestizide mit ihren Giften, wo können die denn eigentlich sonst noch überall so hingelangen? Also könnten die mich in meinem Alltag auch erreichen, etwa über Lebensmittel? Also etwa über den Apfel?
0: Also prinzipiell ja, können die dich natürlich erreichen, aber ich will jetzt auch keine Panik machen. Aber tatsächlich sind diese Pestizide mittlerweile überall. Also mein Kollege hat auch einen Umweltaktivisten, den Moritz Tapp vom Umweltinstitut in München, auf die Zugspitze begleitet. Also weiter nach oben in Deutschland geht's einfach nicht mehr. Und selbst dort oben, dort ist eine kleine Messstation auf fast 3000 Metern Höhe und selbst dort oben finden sich Rückstände von Pestiziden. Also die haben da so eine Messstation, ne, sieht aus wie eine umgedrehte Schüssel, da ist so ein Filter drin und die kontrollieren sie alle paar Monate. Und selbst dort oben findet sich zum Beispiel Glyphosat. Also dort ist definitiv keine Ackerbaufläche, wo Glyphosat eingesetzt wurde. Das kommt also von unten mit nach oben durch die Luft und man findet es mittlerweile tatsächlich überall. Insofern, diese Stoffe sind überall. Das ist also auch für jeden von uns durchaus wichtig. Aber es ist jetzt nicht so, dass wir alle sofort Parkinson bekommen werden.
1: Okay, aber es bleibt ja dann auf jeden Fall super spannend jetzt erstmal, wie es in der EU weitergeht und ob diese Pestizide auch in Zukunft regelmäßig oder alle 10 Jahre kontrolliert werden.
0: Definitiv, wir bleiben da dran.
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8: Um 14.30 Uhr mit Tarek Yusbashi. Linke, Grüne und SPD in Berlin nehmen Sondierungsgespräche zur Regierungsbildung auf. Das haben die drei Parteien soeben mitgeteilt. Voraussetzung dafür war eine Verständigung beim Thema Antisemitismus, der Teilen der Linken vorgeworfen wird. Die drei Parteien erklärten nun, man schütze jüdisches Leben. Das Existenzrecht Israels nennen sie unverhandelbar. Wer in Partei oder Fraktionen gegen diese beschlossenen Grundsätze verstoße, müsse mit Ausschluss aus der Fraktion rechnen. Bei der Wahl zum Berliner Abgeordnetenhaus vor 2,5 Wochen wurde die Linke mit 25,7% klar stärkste Kraft. Sie strebt eine rot-grün-rote Koalition unter Führung der bisherigen linken Fraktionschefin Elif Erhalb an. Der Nobelpreis für Literatur geht in diesem Jahr an Anne Carson. Die Kanadierin gehörte zum engen Favoritenkreis. Einzelheiten von Peter Twiehaus aus Stockholm.
9: Die 76-Jährige ist Altphilologin, Essayistin, aber vor allen Dingen ist sie eine der bedeutendsten zeitgenössischen Dichterinnen. Und so zeichnet die Jury sie vor allen Dingen für ihr dichterisches Werk aus. Gelobt wird immer wieder ihre außergewöhnliche Fähigkeit, antike Mythen in die Gegenwart zu transportieren. Und Anne Carson hat ganz kurz nur gesagt, sie sei sehr überrascht. Sie freue sich natürlich über den Preis und am 10. Dezember wird der Preis übergeben und dann bekommt sie auch ihr Preisgeld überwiesen, 1 Million Euro.
8: Die Bundesregierung blickt optimistischer auf die Konjunktur in Deutschland. Sie rechnet jetzt für dieses Jahr mit einem Wachstum von 1,3%, im nächsten Jahr von 1,1% und erhöhte ihre Prognosen aus dem Frühjahr. Wirtschaftsministerin Reiche sagte, die Exporte entwickelten sich besser als gedacht. Außerdem kurbele der Staat mit schuldenfinanzierten Investitionen in Straßen und Schienen sowie der Aufrüstung der Bundeswehr die Konjunktur an. Wie es weitergehe, hänge wesentlich vom Verlauf der Kriege im Iran und der Ukraine ab, so Reiche. Am Nachmittag befasst sich der Bundestag mit Pränataltests. Das sind Untersuchungen, in denen vor der Geburt getestet wird, ob das Baby eine Chromosomenstörung entwickelt. Seit 4 Jahren bezahlen Krankenkassen diese Tests und seitdem werden sie weitaus öfter durchgeführt. Mehr als 100 Abgeordnete aus Union, SPD, Grüne und Linken verlangen nun in einem gemeinsamen Antrag, dass Pränataltests jetzt systematisch erfasst werden. Einzelheiten von Lea Wieser aus Berlin.
10: Seit 2022 wird der Bluttest von der Krankenkasse bezahlt, wenn es dafür in Absprache mit Ärztin und Arzt einen Grund gibt. Zum Beispiel bei älteren Schwangeren, wo das Risiko für eine Chromosomenstörung beim Fötus höher ist. Nach Zahlen der Barmer Ersatzkasse macht den Bluttest aber aktuell jede zweite schwangere Person. Die Abgeordneten befürchten, dass die Kassenleistung hier ausgenutzt werde und der Bluttest zur Routineuntersuchung wird. Sie wollen deshalb, dass ein Monitoring eingeführt wird, um zu schauen, wer macht diesen Test und warum. Es gibt zusätzlich einen zweiten Antrag. Der kommt von anderen Abgeordneten aus denselben Fraktionen. Sie befürchten, dass die Datenerfassung auch dazu dienen könnte, die Kassenleistung zum Bluttest wieder einzuschränken. Sie wollen dem Monitoring nur zustimmen, wenn sichergestellt wird, dass der bisherige Umfang der Kassenleistung erhalten bleibt.
8: In Kramatorsk im Osten der Ukraine hat das russische Militär 2 Linienbusse angegriffen. Nach Angaben der örtlichen Behörden wurden dabei mindestens 30 Menschen getötet und 18 verletzt. Aus Kiew Nils Bula.
11: Die beiden Stadtlinienbusse waren in Kramatorsk unterwegs, als sie gegen 10 Uhr bei einem Angriff mit einer russischen Gleitbombe getroffen wurden. Das teilten die ukrainische Nationalpolizei und die örtliche Staatsanwaltschaft mit. Russland habe einmal mehr dort zugeschlagen, wo es definitiv kein militärisches Ziel gäbe, im alltäglichen Leben der Menschen, hieß es dazu in einer Erklärung des Stadtrates von Kramatorsk. Nach dem Angriff auf die beiden Busse wurde der gesamte öffentliche Nahverkehr der Stadt eingestellt.
8: In Italien hat die geplante Wahlrechtsreform die letzte Hürde genommen. Das Parlament billigte das Vorhaben von Regierungschefin Meloni. Die Reform sieht vor, dass eine Partei oder Koalition schon ab 42% der Stimmen automatisch die Mehrheit im Parlament bekommt. Dafür werden der entsprechenden Partei oder dem Bündnis zusätzlich 70 Sitze im Unterhaus und 35 Sitze im Senat zugesprochen. Meloni nannte als Ziel der Reform, dass es mit stabileren Mehrheitsverhältnissen nicht mehr so häufig zu Regierungswechseln komme. Sie hatte mit Rücktritt gedroht, falls die Reform im Parlament durchfallen sollte. Die Opposition wirft Meloni vor, ihr gehe es nur um den eigenen Machterhalt. Die Deutsche Bahn muss auf ihren stark ausgelasteten Strecken nicht mit weiteren Anbietern konkurrieren. Das hat das Verwaltungsgericht Köln entschieden. Das Gericht erklärte eine entsprechende Vorgabe der Bundesnetzagentur für rechtswidrig. Zur Begründung sagten die Kölner Verwaltungsrichter, weder europäisches noch deutsches Recht verpflichte Betreiber von Schienenwegen zur Aufnahme einer Wettbewerberklausel. Die Netzagentur hatte vor etwa 4 Monaten entschieden, dass die Bahntochter InfraGo auf vielbefahrenen Strecken mindestens 1/4 der Kapazitäten an Wettbewerber vergeben muss. Dagegen reichte die Bahn Klage ein. Hintergrund ist der Versuch des italienischen Eisenbahnunternehmens Italo, ab 2028 Verbindungen im deutschen Fernverkehr anzubieten. Die Entscheidung des Verwaltungsgerichts kann nicht angefochten werden. Und das waren die Nachrichten.
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6: Tja, so richtig warm wie in den vergangenen Tagen ist es nicht mehr. Aktuell 13 Grad in St. Peter-Ording. In Hamburg, in Parchim, in Bad Pyrmont und auf Norderney werden 14 Grad gemessen. Bis zu 18 Grad können heute noch auf dem Thermometer stehen. Dazu scheint immerhin gebietsweise mal die Sonne, aber es gibt vielerorts auch dichtere Wolken und die bringen immer wieder auch mal Schauer. Auch morgen Wolken und Schauer, dann selten Gewitter. Aber an der See ist es stürmisch und nicht mehr ganz so warm bei uns. Die Höchstwerte 11 bis 16 Grad. Ende Info der Verkehrsservice, Staus und Behinderungen. Ab 3 Kilometern haben wir aktuell auf der A1 Osnabrück Richtung Bremen. Zwischen Stur und Himmelingen 6 Kilometer Stop and Go. Die A1 Lübeck Richtung Hamburg zwischen Billstedt und der Norderelbrücke 5 Kilometer stockend. Im weiteren Verlauf Richtung Osnabrück auf der A1 zwischen Bremerkreuz und Asten 4 Kilometer Stop and Go. Und die A1 Hamburg Richtung Lübeck zwischen Stillhorn und der Norderelbrücke 3 Kilometer stockend. A7 Hamburg Richtung Hannover zwischen Waltershof und Hamburg Südwest 12 Kilometer Stau. Die A7 Hannover Richtung Kassel ist zwischen Seesen und Echte gesperrt, aktuell 7 Kilometer Stau ab Bucken. Ebenfalls gesperrt die A20 Rostock Richtung Lübeck zwischen Schönberg und der Wakenitzbrücke und auf der A23 Hamburg Richtung Heide zwischen Pinneberg Mitte und Tornisch 6 Kilometer Stop and Go. Wo es geht, eine gute Fahrt. In der Infos hier am Donnerstag um 3:08. Mein Name ist Marius Zekri. Herzlich willkommen. Die Einkommensteuer gehört zu jenen Dingen, die die Koalition in Berlin reformieren will. Ein Entwurf dazu ist heute zum ersten Mal im Bundestag beraten worden. Allerdings steht Schwarz-Rot nicht komplett dahinter. Vor allem die Union sieht da noch Nachbesserungsbedarf und knüpft ihre Zustimmung an andere Reformen. Denn die Steuerreform ist nur ein kleines Teilchen eines großen, ja, quasi Reformpuzzles, aber eben ein entscheidendes. Auf diese ganze Debatte schaut jetzt mal Chris Berdrow für uns.
12: Der Finanzminister und Vizekanzler Lars Klingbeil macht zu Beginn seiner Rede noch einmal klar, wen die Bundesregierung mit ihrer Steuerreform entlasten will. Es ist die sogenannte Mitte der Gesellschaft.
13: Es geht um die Polizistinnen und Polizisten in unserem Land, die nachts für unsere Sicherheit sorgen. Ich rede von Erzieherinnen und von Erziehern, die sich um unsere Kinder kümmern, von Krankenpflegern, von Busfahrerinnen, von all denen, die früh morgens aufstehen, die anpacken in unserem Land und einen Knochenjob leisten.
12: 600 Euro pro Jahr sind mehr drin. So rechnet es Klingbeil vor, für eine Familie mit mittlerem Einkommen und 2 Kindern. Für den Staat summieren sich diese Entlastungen ab 2028 auf 10 Milliarden Euro. Das sei der Rahmen des Möglichen gewesen. Die Opposition kritisiert den Finanzminister scharf. Kai Gottschalk von der AfD wirft der Regierung unter anderem vor, dass sie bislang darauf verzichten will, die sogenannte kalte Progression auszugleichen. Damit ist der Effekt gemeint, dass mögliche Gehaltsanstiege zum Ausgleich der Inflation nicht bei den Beschäftigten ankommen, weil sie dadurch in einen höheren Steuertarif rutschen und dann am Ende doch nicht mehr Kaufkraft haben.
14: Klingbeil, Sie sind der Houdini sozusagen der Finanzen. Es ist das dreisteste, am besten getarnte Steuererhöhungsgesetz, das dieses Haus seit Jahren gesehen hat. Es ist ein glatter Etikettenschwindel, meine Damen und Herren.
12: Die Sache mit der kalten Progression treibt auch die Union im Bundestag um. Ihr finanzpolitischer Sprecher Fritz Günzler sagt, mit dem Gesetzentwurf löse die schwarz-rote Koalition zwar ihr Versprechen ein, dass diejenigen mehr haben müssen, die mehr leisten, aber
15: zur Wahrheit gehört auch, und da will ich auch gar nicht drum rumreden, dass wir uns vorgestellt hätten, ich übrigens spüre ich das auch bei der SPD, dass man einen vollständigen Ausgleich der kalten Progression hinbekommen hätte. Auch schon im Regierungsentwurf.
12: Einen Vorwurf will Günzler dem Finanzminister aber ausdrücklich nicht machen. Klingbeil habe das vorgelegt, was im Koalitionsausschuss vereinbart war. Er glaubt, dass sich im parlamentarischen Verfahren aber noch Spielräume auftun könnten.
15: Wir als Haushaltsgesetzgeber sollten vielleicht noch mal gucken, ob es nicht doch eine Möglichkeit gibt, diese kalte Progression auszugleichen, diesen Kaufkraftverlust auszugleichen. Das sind Milliardensummen, aber bezogen auf den Gesamthaushalt ist das überschaubar.
12: In den Augen von Linken und Grünen sind die Pläne vor allem sozial unausgewogen. Die Linke weist auf den geplanten Anstieg von Konsumsteuern hin, der Menschen mit kleinen Einkommen stärker treffen werde. Katharina Beck von den Grünen moniert, dass die Regierung neben den Entlastungen auch viele Kürzungen plane.
16: Ich gucke mir schon an, wie die Unzufriedenheit in diesem Land steigt. Und wenn Sie erzählen, dass Sie untere und mittlere Einkommen mit der Einkommensteuer hier entlasten, dann ist das für Millionen von Menschen einfach falsch. Und das wissen die Menschen.
12: Der Gesetzentwurf des Finanzministers geht jetzt in den zuständigen Bundestagsausschuss und wird dort weiter beraten.
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6: Bleiben wir beim Geld. Denn irgendwann ist das mit dem Lohn oder dem Gehalt vorbei. Und dann muss man sich die Frage stellen, ob das, was man danach kriegt als Pension oder Rente, auch reicht fürs Alter. Das ist eine Sorge, die viele Menschen umtreibt. Denn neben der gesetzlichen Rente und der privaten Vorsorge, da können auch Betriebsrenten ein wichtiger Baustein sein. Aber in Deutschland sind sie nicht so verbreitet wie anderswo. Dabei wären sie auch für Arbeitgeber eine gute Möglichkeit, Mitarbeiter zu gewinnen. Und Beispiele aus anderen Ländern zeigen, betriebliche Altersvorsorge ist ein Erfolgsmodell, wie Claudia Werder berichtet.
17: Es gibt nicht die Betriebsrente hier in Deutschland, sondern verschiedene Modelle, Wege und Regelungen. Selbstverständlich ist sie nicht. Nach Angaben des Statistischen Bundesamts wird lediglich für 52% der sozialversicherungspflichtig Beschäftigten betrieblich vorgesorgt. Das sind vor allem Frauen und Männer in großen Konzernen. In kleinen und in mittleren Unternehmen oder bei Geringverdienern sind Betriebsrenten kaum verbreitet. Andere Staaten wie etwa die Niederlande, Schweden oder Dänemark sind da bereits bedarfsorientierter. Dort ist die betriebliche Altersvorsorge keine freiwillige Leistung. Und sie ist auch kein Bonus vom Chef. Peter Schwag vom Deutschen Institut für Altersvorsorge sieht diese Länder als Vorbilder für uns hier in Deutschland.
18: Über Tarifverträge, über tarifvertragliche Versorgungseinrichtungen gibt es zum Teil Verbreitungsquoten von 90-95%.
17: Dass hier in Deutschland mehr getan werden muss in Sachen Betriebsrente, das hat mittlerweile auch die Bundesregierung erkannt. Seit Januar 2026 ist das zweite Gesetz zur Stärkung der betrieblichen Altersvorsorge in Kraft. Dadurch soll die betriebliche Altersvorsorge vor allem bei Geringverdienern und in kleinen und mittleren Unternehmen gestärkt werden. Für Klaus Stiefermann, Geschäftsführer der Arbeitsgemeinschaft Altersvorsorge, ein Schritt in die richtige Richtung. Im Prinzip geht es darum, die betriebliche Altersvorsorge auf eine breitere Basis zu stellen, also weg von Einzelfalllösungen hin zu Lösungen.
19: Indem auch Arbeitgeber, die nicht in einem Arbeitgeberverband tarifgebunden sind, die Möglichkeit haben, sich anzuschließen.
17: Immer wieder werden als Gegenargument von Unternehmen die finanziellen Risiken ins Gespräch gebracht. Wenn die Babyboomer in Rente gehen, also die geburtenstarken Jahrgänge, dann rückt für Unternehmer die Auszahlung der zugesagten Betriebsrenten näher. Da kann es um hohe Beträge gehen. Man darf sich das aber nicht so vorstellen, dass ein Unternehmen zum Zeitpunkt X eine entsprechende Summe an die Rentner auszahlen muss. Je nachdem, welche Art der betrieblichen Altersvorsorge vereinbart worden ist, können die direkten Auswirkungen für Unternehmen sehr unterschiedlich sein. Oft schließen Arbeitgeber zum Beispiel eine Lebens- oder Rentenversicherung für ihre Beschäftigten ab. Die Leistung wird dann später direkt vom Versicherer ausgezahlt. Wenn ein Unternehmen die Rente aus dem eigenen Firmenvermögen zusichert, dann müssen dafür entsprechende Rückstellungen gebildet werden, so Experte Stiefermann.
19: Sollte der Arbeitgeber selbst in der Zwischenzeit insolvent geworden sein, haftet dahinter dann noch der Pensionssicherungsverein in Köln. Das heißt, auch insofern ist die betriebliche Altersversorgung in mehrfacher Form abgesichert.
17: Mittel- bis langfristig dürften die jährlichen Ausgaben der Unternehmen für die betriebliche Altersvorsorge zurückgehen. Denn die älteren Babyboomer-Beschäftigten bekommen oft höhere Betriebsrenten als ihre jüngeren Kollegen. Die Bedeutung der betrieblichen Altersvorsorge dürfte aber zunehmen.
18: Weil es den Arbeitgeber einfach attraktiver macht und auch zeigt, dass er sich für seine Mitarbeiter und für deren Bedürfnisse interessiert.
17: So Peter Schwag. Die Betriebsrente dürfte auch ein immer wichtigerer Baustein werden, um neue Mitarbeiter zu gewinnen. In Zeiten des zunehmenden Fachkräftemangels eine wichtige Strategie.
6: Berichtet Claudia Werler aus unserer ARD-Börsenredaktion in Frankfurt am Main. Es ist jetzt 14.45 Uhr. Vielleicht kommt gerade so der leichte Durchhänger zur Nachmittagszeit nach dem Schnitzelkoma, nach dem Essen in der Kantine. Wie wäre es mit einem Kaffee oder irgendeinem anderen Kick Koffein? Die Älteren von uns werden dann wahrscheinlich doch zum Kaffee gleich greifen, die Jüngeren zum Energy Drink. Aber die Frage ist ja immer noch, wie schädlich ist der Konsum solcher Getränke? Darum geht es gleich bei uns hier auf NDR Info. Jetzt aber erstmal geht es um die wichtigsten Meldungen heute Nachmittag. Und die fasst Tarek Yusbashi jetzt für Sie zusammen.
8: In Berlin nehmen Linke, Grüne und SPD Sondierungsgespräche zur Bildung einer Regierungskoalition auf. Das haben die drei Parteien 2,5 Wochen nach der Wahl zum Berliner Abgeordnetenhaus mitgeteilt. Voraussetzung für diesen Schritt war eine Einigung beim Thema Antisemitismus. In der Vereinbarung heißt es, man schütze jüdisches Leben. Das Existenzrecht Israels bezeichnen die Parteien als unverhandelbar. Wer in Partei oder Fraktion gegen diese beschlossenen Grundsätze verstoße, müsse mit Fraktionsausschluss rechnen. Der diesjährige Nobelpreis für Literatur geht an die kanadische Autorin Anne Carson. Das teilte die Schwedische Akademie in Stockholm mit. Die 76-Jährige wird für ihr kühnes und einfallsreiches Gesamtwerk mit verspielten Dialogen in klassischer Tradition geehrt, wie die Jury mitteilte. Dadurch seien neue Formen für Gegenwartsliteratur entstanden. Der Literaturnobelpreis ist umgerechnet mit rund 1 Million Euro dotiert. Bei russischen Angriffen im Osten der Ukraine hat es mehr als 30 Tote und zahlreiche Verletzte gegeben. Nach Angaben der örtlichen Behörden soll eine russische Gleitbombe im Gebiet Donetsk in einer Bushaltestelle eingeschlagen sein. Demnach gerieten mindestens 2 Busse in Brand. Militärgouverneur Filaschkin erklärte, die Menschen seien von der russischen Armee getötet worden. Dafür könne es keine Rechtfertigung geben. Das Wetter in Norddeutschland, teils heiter, teils dichtere Wolken und zeitweise Schauer, bei 13 bis 18 Grad. Das war der kurze Überblick. Es geht weiter mit Marius Zegri.
6: Dankeschön. Es ist 3:12. Sie heißen Red Bull, Monster oder Effekt, kommen in grellbunten Dosen daher und gelten vor allem bei Kindern und Jugendlichen als cool. Ach ja, und wach machen sollen sie auch. Die Rede ist von Energy Drinks. Die enthalten für Zucker oder Süßstoff und neben Koffein auch Stoffe wie Taurin, die den Konsumenten einen extra Kick geben sollen. In den vergangenen 6 Jahren hat der Konsum solcher Getränke vor allem bei jungen Menschen zugenommen, aber Energy Drinks werden immer wieder auch schädliche Effekte nachgesagt. Studien gehen von Problemen mit Zähnen, mit dem Herz oder dem Kreislauf aus und auch bei der Entstehung von Diabetes Typ 2 sollen sie eine Rolle spielen. Und nun, in einigen Ländern ist der Verkauf von Energy Drinks strenger reguliert als bei uns. Aber wie es bei uns aussieht und was Experten dazu sagen, das fasst Doris Trombada zusammen.
20: Da ist es, das Nachmittagstief. Die Augen werden schwer, die Konzentration lässt nach. Also, Dose auf, ein paar Schlucke und gleich sollte es besser sein. Angeblich, schließlich ist das ein Energy Drink. Und das Geschäft mit diesen Drinks läuft. Weltweit ist der Umsatz mit Energy- und Sportgetränken in den vergangenen Jahren deutlich gestiegen, auf fast 200 Milliarden Euro im Jahr 2025. Eine besonders wichtige Zielgruppe? Junge Menschen. Energy Drinks werden verstärkt dort beworben, wo Jugendliche unterwegs sind. Das hat Professor Rainer Hanewinkel vom Institut für Therapie und Gesundheitsforschung in Kiel beobachtet.
21: Es ist tatsächlich so, dass viele sogenannte Influencer, also Personen, die quasi ihr Leben so darstellen und damit eben auch Geld verdienen, das muss man eben auch ganz klar dazu sagen, so beiläufig Energy Drinks konsumieren. Und das ist dann eben schon ein Rollenmodell, das die Kinder und Jugendlichen übernehmen.
20: Hanewinkel hat aktuelle Daten zum Energy Drink Konsum von mehr als 100.000 Kindern und Jugendlichen in Deutschland ausgewertet. Ergebnis? 71% der 13- bis 15-Jährigen haben solche Drinks schon mal probiert. 19% gaben an, sie mindestens wöchentlich zu trinken und gut 6% sogar täglich. Und oft bleibt es nicht bei einer Dose. In einer Studie, die das Bundesinstitut für Risikobewertung, kurz BFR, mit der Berliner Charité durchgeführt hat, berichteten 11% der Energy-Drink-Konsumenten, dass sie manchmal auch mehr als 1 Liter pro Tag zu sich nehmen. Angesichts der Koffeinmenge, die den Drinks zugesetzt ist, kommt da einiges zusammen, so Anke Ehlers vom BFR.
22: Eine Dose Energy Drink A 250 ml enthält 80 Milligramm Koffein. Kinder sollten nicht mehr als 3 Milligramm pro Kilogramm Körpergewicht zu sich nehmen. Das ist zum Beispiel bei einem 50 Kilo schweren Kind, also ist ungefähr das Alter von 13-Jährigen, 150 Milligramm Koffein, was es zu sich nehmen dürfte. Und wenn man dann 2 Dosen A 250 ml trinken würde, dann wäre man über den Limit.
20: Zwar gibt es gesetzliche Grenzwerte, wie viel Koffein den Drinks zugesetzt sein darf, aber die werden von den Herstellern in der Regel ausgereizt, meint Ehlers. Zum Koffein kommen andere Stoffe wie Taurin oder Gluconorolacton, über deren Langzeitwirkung kaum etwas bekannt ist. Auch Dr. Felix Oberhoffer vom LMU-Klinikum München hat in einer klinischen Studie die Effekte von Energy-Drinks auf Kinder und Jugendliche untersucht.
2: In hohen Mengen kann es dazu führen, bezogen auf das Herz-Kreislauf-System, dass da der Blutdruck nach oben geht, es zu Herzrhythmusstörungen kommt. Getränke wirken aber auch schlafstörend. Und das konnte man beispielsweise auch für relativ geringe Dosen bei Kindern und Jugendlichen schon nachweisen.
20: Besonders problematisch sind demnach hohe Mengen beim Sport, zusammen mit Alkohol oder bei Vorerkrankungen wie Bluthochdruck oder angeborenen Herzfehlern. Wie Energy Drinks über viele Jahre auf Kinder und Jugendliche wirken, ist noch nicht ausreichend erforscht. Aber gerade die Kinder und Jugendlichen, die diese Getränke täglich nutzen, machen Oberhoffer Sorgen.
2: 6% aller Jugendlichen trinken Energy Drink jeden Tag. Wenn da nur ein Bruchteil von Bluthochdruck hat, das ist jetzt wirklich nicht so ohne Bluthochdruck, das spürt man nicht. Das wird auch als Silent Killer genannt. Man hat keine Symptome, man fühlt sich eigentlich soweit gut. Aber über Jahre macht das wirklich chronische Schäden am Herz-Kreislauf-System und kann dann im späteren Erwachsenenalter zum Herzinfarkt oder zum Schlaganfall führen.
20: Präventionsexperte Hanewinkel rät Eltern deswegen dazu, mit ihren Kindern im Gespräch zu bleiben, darüber, wie ihr Alltag aussieht. Gerade weil Energy Drinks für immer mehr Jugendliche längst zum Alltag gehören.
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6: Man könnte den Eindruck bekommen, je länger Helga Schubert schreibt, inzwischen 86 Jahre alt, desto autobiografischer werden ihre Bücher. Der Text, mit dem sie 2020 den Ingeborg-Bachmann-Preis gewonnen hat, handelt zum Beispiel vom schwierigen Verhältnis zu ihrer Mutter. Sie schreibt aber auch sehr persönlich über den im Krieg gefallenen Vater, über das Arbeiten in der DDR, über das Leben mit ihrem pflegebedürftigen Mann, dem Maler Johannes Helm. Der ist vor einem Jahr gestorben und von diesem Abschied erzählt Helga Schubert in ihrem neuen Buch. Die Woche danach heißt es und Juliane Bergmann hat es gelesen.
3: Eine Schriftstellerin erlebt ihren vielleicht größten Verlust. Der Mensch, den sie 6 Jahrzehnte geliebt hat, stirbt. Und sie tut, was sie tun muss. Sie schreibt darüber. Ein Morgen im August. Neumeteln bei Schwerin. Helga Schubert findet ihren Lebensmenschen, ihren Derden, wie sie ihn nennt, tot in seinem Bett. Sie ist nicht überrascht, ihm ging es seit Tagen sehr schlecht. Der Schmerz trifft sie trotzdem, sie erzählt von ihrer Trauer. Wie das Ende ihres bisherigen Lebens fühlt es sich für sie an.
4: Er war 98 Jahre alt geworden, mit 17 Jahren schon Soldat im Zweiten Weltkrieg, Kriegsgefangener im Steinkohlenbergbau in Belgien. Was für ein langes, widersprüchliches, reiches Leben. Ja, ich hatte über Jahrzehnte Ruhe in seinem Herzen gefunden. Im letzten Jahr vor seinem Tod fragte mich aber eine Besucherin, haben Sie eigentlich noch ein Gegenüber? Ich schwieg.
3: Wirklich anwesend war Schuberts Mann, Johannes Helm, ein Maler und Psychologe zuletzt immer seltener. Er war dement, herzkrank und wurde seit 10 Jahren von ihr gepflegt. Nun beginnt die Logistik des Todes. Helga Schubert ruft die Kinder an, den Pfleger, den Arzt, den Pastor, den Bestatter. Leute erledigen den Abtransport. Schubert berichtet von diesen organisatorischen To-Dos zunächst erschreckend rational, fast kühl. Sie gibt es zu, sie ist sogar erleichtert. Das weckt gemischte Gefühle beim Lesen.
4: Ich in Freiheit, ich in Selbstbestimmung nach den Jahrzehnten mit ihm.
3: Ein radikaler Sog. Die Atmosphäre ist bedrückend. Schuberts Ton ist das Gegenteil von Kitsch. Eindringlich, eckig, unerschrocken hart. Auch wenn ihr scharfer Blick unnachahmlich Welten kreiert, geht sie manchmal zu weit. Warum beschreibt sie etwa seine Körperausscheidungen in den letzten Lebenstagen, seine Gerüche? Geht das nicht würdevoller?
4: Alles meins, sagtest du in der Nacht vor deinem Tod und umarmtest mich.
3: Die kleinen, stillen Momente sind stark. Immer dann kommt einem die Erzählerin näher. Sie zieht um ins Gästezimmer, braucht ein geschichtsloses Bett, behängt die Wände mit den Bildern des Verstorbenen. Sie trägt seinen Ehering über ihrem. Sie sucht seine tierische Reinkarnation. Ein Pfauenauge? Eine Eidechse? Und sie schenkt sich tröstenden Besuch.
4: Da stehst du vor mir, mit diesem verschmitzten, unsicheren, verlegenen Lächeln, das mich von Anfang an so an dir betörte. Ich habe nie wieder in meinem Leben einen Menschen mit diesem Lächeln gesehen.
3: Dann der Aufbruch. Bald schon stehen wieder Buchprojekte an, Auftritte, Reden. Schubert eröffnet den Ingeborg-Bachmann-Wettbewerb, den sie selbst 2020 gewonnen hat und an dem sie 1980 nicht teilnehmen durfte. Die DDR-Behörden hatten ihr die Ausreise nicht erlaubt. Dass ihre diesjährige Rede in voller Gänze abgedruckt ist, führt weit weg. Das stört. Es passt jedoch konsequent zu Schuberts Arbeitsweise. Alles fließt ineinander. Tod steht neben Leben, Schreibtisch neben Bühne. Mit dem Lesen treten wir ein. In das Haus aus Worten und Bildern, das diese beiden Menschen miteinander geschaffen haben. Ein unperfektes Haus. Ihre Liebe war ambivalent. Nie hat er ihre Texte gelesen. Erst jetzt erlaubt sie sich, darüber wütend zu sein. So bitter es ist, sein Verschwinden ist für sie auch eine Erweckung. Die Woche danach verhandelt die Suche nach Frieden und die Neusortierung eines Lebens. Waghalsig offen erzählt. Das ist verstörend. Und gerade deshalb menschlich.
6: Juliane Bergmann über Die Woche danach von Helga Schubert. Das Buch ist bei DTV erschienen und kostet 22 Euro. Sie merken es gerade, es wird ein bisschen kälter. Der ein oder andere hat vielleicht auch schon überlegt, die Heizung anzuwerfen, denn die Heizperiode beginnt. Und wenn man dann mal so schaut in die Nachrichten, da ist von halbleeren Gasspeichern die Rede und von explodierenden Energiepreisen. 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
8: Um 15 Uhr mit Sönke Peters. Linke, Grüne und SPD in Berlin nehmen Sondierungsgespräche zur Regierungsbildung auf. Das haben die drei Parteien soeben mitgeteilt. Voraussetzung dafür war eine Verständigung beim Thema Antisemitismus, der Teilen der Linken vorgeworfen wird. Die drei Parteien erklärten nun, man schütze jüdisches Leben. Das Existenzrecht Israels nennen sie unverhandelbar. Wer in Partei oder Fraktion gegen diese beschlossenen Grundsätze verstoße, müsse mit Ausschluss aus der Fraktion rechnen. Bei der Wahl zum Berliner Abgeordnetenhaus vor 2,5 Wochen wurde die Linke mit 25,7% klar stärkste Kraft. Sie strebt eine rot-grün-rote Koalition unter Führung der bisherigen linken Fraktionschefin Elif Erab an.
9: Der Nobelpreis für Literatur geht in diesem Jahr an die Kanadierin Anne Carson. Das teilte die schwedische Akademie mit. Einzelheiten von Christian Stichler aus Stockholm.
10: Anne Carson galt schon lange als eine der Favoritinnen für den Literaturnobelpreis. Die 1950 in Toronto geborene Autorin zählt im englischsprachigen Raum tatsächlich zu den bedeutendsten Dichterinnen der Gegenwart. Und die schwedische Akademie teilte heute mit, Carson werde für ihr kühnes und erfinderisches Werk ausgezeichnet, so heißt es in der Begründung. Dieses stehe in einem spielerischen Dialog mit der klassischen Tradition und bilde neue Formen für die zeitgenössische Literatur. Außerdem hat Carson als Übersetzerin vieler Werke der klassischen griechischen Literatur gearbeitet. Ihren Durchbruch, den erreichte sie mit dem Essay Eros the Bittersweet 1986. Zuletzt ist von ihr in Deutschland der Band Red erschienen, in dem zwei ihrer bekanntesten Romane in Versen vereint sind.
9: Die Bundesregierung rechnet für dieses Jahr mit einem stärkeren Wirtschaftswachstum als bislang erwartet. Das geht aus der Herbstprognose hervor, die Wirtschaftsministerin Reiche vorgestellt hat. Aus Berlin, Maximilian Ulrich.
11: Sie rechnet mit einem Wachstum von 1,3% für das laufende Jahr. Noch im April war die Bundesregierung wesentlich pessimistischer und rechnete mit nur 0,5% Wachstum. Zwei Drittel des aktuellen Wachstums entstehen durch Ausgaben des Staates, etwa in neue Brücken, Straßen oder auch Waffen für die Verteidigung. Dafür nimmt Deutschland große Schulden auf. Außerdem kaufen gerade viele Unternehmen weltweit energieintensive Güter aus Deutschland wie Stahl, Dünger oder Aluminium auf Vorrat. Das kurbelt die Exportwirtschaft an. Der private Konsum hingegen bleibt zurückhaltend, weil die Menschen angesichts der hohen Preise für Benzin oder Strom ihr Geld vorsichtig ausgeben.
9: In Kramatorsk im Osten der Ukraine ist offenbar eine russische Gleitbombe in einer Bushaltestelle eingeschlagen. Nach Angaben der örtlichen Behörden wurden mehr als 30 Menschen getötet. Zahlreiche weitere wurden verletzt. Den Angaben zufolge gerieten mindestens 2 Busse in Brand. Militärgouverneur Filaschkin erklärte, die Menschen seien von der russischen Armee getötet worden. Dafür könne es keine Rechtfertigung geben. Kramatorsk ist neben Slowjansk die letzte Großstadt in der Region Donetsk, die noch von der Ukraine kontrolliert wird. Die deutsche Marine kann 4 weitere Kampfschiffe zur U-Boot-Jagd anschaffen. Der Haushaltsausschuss genehmigte die Fregatten im Wert von 5,3 Milliarden Euro. Im Juli hatte er schon der Beschaffung der ersten 4 Schiffe vom Typ Meko A200 zugestimmt. Der Auftrag geht an das Kieler Unternehmen TKMS. Die erste Fregatte soll in 3 Jahren fertig sein. Laut Bundeswehr wird die seegestützte U-Boot-Jagd einen wichtigen Beitrag zur Verteidigung und Abschreckung im Nord- und Ostseeraum und im Atlantik leisten. Die Kieler TKMS-Werft sprach vom größten Überwasserauftrag in ihrer Firmengeschichte. Die erste Runde der Tarifverhandlungen für die norddeutsche Metall- und Elektroindustrie hat keine Einigung gebracht. Die Arbeitgeberverbände Nordmetall und Niedersachsenmetall wiesen die Forderung der IG Metall nach 5% mehr Lohn zurück. Eine solche Erhöhung sei angesichts der Lage der Branche nicht akzeptabel, hieß es nach Gesprächen in Hamburg und Hannover. Die IG Metall äußerte sich enttäuscht, dass die Arbeitgeber kein Angebot vorgelegt hätten. Die Verhandlungsführer erwarten konkrete Vorschläge jetzt für die zweite Verhandlungsrunde. Das waren die Nachrichten.
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6: Tja, das Herbst ist, das lässt sich kaum noch leugnen. Dafür gibt es zu viele Wolken am Himmel, die gebietsweise auch Schauer bringen, wenn auch hier und da noch mal die Sonne durchkommt. Außerdem sind die Temperaturen auch nicht mehr so spätsommerlich wie noch in den vergangenen Tagen. Heute maximal 13 bis 18 Grad. Morgen wird es mit 11 bis 16 Grad sogar noch ein bisschen kühler. Dazu überwiegen dann Wolken und Schauer. Ab und zu kann noch mal ein Gewitter dabei sein. Und an der See ist es stürmisch. Ende Info der Verkehrsservice. Staus und Behinderungen ab 3 Kilometern Länge haben wir aktuell auf der A1 Osnabrück Richtung Bremen. Zwischen Stur und Hemelingen stockt es auf 6 Kilometern Länge. Die A1 Lübeck Richtung Hamburg zwischen Billstedt und der Norderelbbrücke sind es 5 Kilometer stockend. Weiter Richtung Osnabrück zwischen Bremerkreuz und Arsten 4 Kilometer. Und die A1 Hamburg Richtung Lübeck zwischen Stillhorn und der Norderelbbrücke 3 Kilometer stockend. A7, Flensburg Richtung Hamburg vor dem Elbtunnel, ab Schnelsen 5 Kilometer Stop and Go. Weiter auf der A7 Hannover Richtung Kassel zwischen Rüden und Seesen 7 Kilometer Stau. Die A19 Berlin Richtung Rostock ist zwischen Güstrow und Glasewitz gesperrt. Gesperrt auch die A20 Rostock Richtung Lübeck zwischen Schönberg und der Wakenitzbrücke. Und auf der A23 Hamburg Richtung Heide zwischen Pinneberg Mitte und Dornisch 6 Kilometer Stop and Go. Ende der Infos hier, Marius Zegres, mein Name, schönen guten Tag. Reden wir über die Bahnstrecke zwischen Hannover und Hamburg. Eine der wichtigsten Trassen, nicht nur in Norddeutschland. Pendler nutzen sie für den Weg zur Arbeit, etwa nach Hamburg. Reisende nutzen sie für die Fahrt zum Geschäftstermin oder in den Urlaub, vielleicht nach Göttingen, vielleicht nach München. Und Speditionen nutzen sie, um Fracht aus ganz Europa beispielsweise in den Hamburger Hafen zu bringen oder von dort weg in die Welt. Sie sehen, es ist ganz schön viel los auf den Gleisen zwischen Leine und Elbe. Zu viel. Laut

0: dem man nicht weiß, was kommt. Und das, was wir eigentlich wollten, dass gesichert mehr Infrastruktur kommt, kommt nur in Teilen.
1: Niedersachsens Ministerpräsident Olaf Lies, SPD, ist ziemlich unzufrieden. Obwohl doch der Verkehrsausschuss des Bundestages gesagt hat, wir wollen richtig Geld in die Hand nehmen. Und so, wie die Bahn es auch will, in Niedersachsen zwischen Hannover und Hamburg eine neue Trasse bauen. Neben der, die schon besteht. Damit hier mehr Züge noch schneller fahren können. Vom ICE bis zum Gütertransport. Das Projekt, um das es geht, heißt Alpha E. Es ist seit Jahren umstritten. Mehrfach wurde eine Entscheidung vertagt. Jetzt fehlt nur noch das Go des Bundestages. Damit wird für heute Abend gerechnet. Dann kann es losgehen. Aber Moment, wenn der Ministerpräsident sich beschwert, ist nicht so, wie wir es wollen, was sagen dann diejenigen, die entlang der geplanten neuen Bahnstrecke leben? Wie sehen Verkehrsfachleute das Ganze? Wir haben nachgefragt und schauen uns in den kommenden knapp 10 Minuten an, ob es nun wirklich heißt, bahnfrei für eine neue Schienenstrecke zwischen Hannover und Hamburg. Das NDR-Info-Thema am Donnerstag, den 8. Oktober. Ich bin Jessica Chmura. Hallo. Vorweg, wenn die Bundestagsabgeordneten zustimmen, ist die Sache rein formal durch. Heißt aber natürlich nicht, dass alle Seiten es stillschweigend hinnehmen. Holen wir mal eben weiter aus. Rund 250 Millionen Euro sollen bis spätestens 2034 zusätzlich in die bestehende Strecke Hannover-Hamburg investiert werden. Verkehrspolitiker von CDU und CSU und SPD im Bund halten eine neue Trasse zwischen den beiden Städten für nötig, um unter anderem zusätzliche Kapazitäten zu schaffen. Vor allem für den sogenannten Seehafen-Hinterlandverkehr vom Hamburger Hafen. Wer auf dieser Strecke unterwegs ist, weiß, es kann dauern. Denn Hamburg-Hannover gehört zu den meistbefahrenen Strecken Europas. Für einen Großteil des Personenverkehrs, der von Hamburg nach Süden geht. Auch für den internationalen Güterverkehr zwischen Nord- und Südeuropa. Da wundert es niemanden, dass die Strecke überlastet ist. Eine Schnellfahrroute soll Zeit sparen. Von Hamburg nach Hannover in unter einer Stunde ist das Ziel. Die Neubaustrecke soll dann um 2050 fertig sein. Verläuft näher an der A7 statt über Lüneburg. Das alles gehört zum Ausbauplan Alpha E. Und der ist, wie gesagt, seit Jahrzehnten umstritten. Aber der Neubau, der ist
2: kein Kompromiss, das muss man deutlich sagen. Und ich will auch sagen, wir sind jetzt nicht aus niedersächsischer Sicht, dass wir gesagt haben, es darf nur Alpha E geben. Also wir machen da gar keine Entweder-Oder-Debatte. Aber wir sind hier in Niedersachsen sehr klar aufgestellt, dass wir deutlich schneller und deutlich umfänglicher Verbesserungen brauchen. Mehr Schiene, mehr Halt, mehr Möglichkeiten auf der Schiene. Und das gibt der Beschluss leider nicht her.
1: Niedersachsens Verkehrsminister Grant-Hendrik Tonne ist also auch unzufrieden mit dem Beschluss des Verkehrsausschusses. Da geht Peter Dörsam mit. Er ist Grünpolitiker aus Toschstedt im Kreis Harburg. Das liegt genau an der Bahnstrecke.
3: Ja, ein schwarzer Tag für alle Pendler, für die Güterverkehre und Fernverkehre hier in Norddeutschland. Denn gleichzeitig wird damit zementiert, dass die Dinge, die wir jetzt kurzfristig und mittelfristig machen könnten und die Engpässe auflösen würden, dass die nicht kommen und stattdessen 25 bis 38 Jahre gewartet werden muss, bis die Neubaustrecke dann kommt.
1: So eine kurzfristige Maßnahme wäre zum Beispiel der Bau eines dritten Gleises zwischen Lüneburg und Uelzen gewesen. Peter Dörsam ist übrigens auch Sprecher des sogenannten Projektbeirats Alpha E. Der hatte sich 15 Jahre lang dafür eingesetzt, dass die Bestandsstrecke zwischen Hannover und Hamburg ausgebaut wird.
3: Stattdessen steht in dem Papier drin, dass erst die Generalsanierung gemacht werden soll und dann sollen ein paar, aber viel zu wenige Maßnahmen kommen. Die sollen aber nach der Generalsanierung dann umgesetzt werden, sodass man dann schon wieder Sperrungen bekommen wird. Also durchgeknallter geht's eigentlich nicht mehr.
1: So sieht es Peter Dörsam. Wo es Kritiker gibt, finden sich auch Befürworter. Wie der Vorsitzende des Niedersächsischen Landesverbandes des Verkehrsclubs Deutschland, Hans-Christian Friedrichs.
4: Die Neubaustrecke ist wirklich sehr, sehr wichtig aus verschiedenen Gründen. Wir haben damals 2015 mit dem Seehafen-Hinterlandverkehr angefangen. Da fangen wir auch heute wieder an. Es ist eine große Verbesserung für die Wirtschaft. Es bedeutet einen schnelleren Personenfernverkehr. Das heißt, der Deutschlandtakt kann endlich umgesetzt werden. Das ist sehr, sehr wichtig. Wir entlasten auch die Bestandsstrecke. Das heißt, auf der Bestandsstrecke ist dann mehr Regionalverkehr möglich.
1: Dem Verkehrsclub gehe es auch darum, Regionen wie Bispingen, Soltau oder Bergen durch neue regionale Haltestellen besser anzubinden. Genau das hatten ja auch die

0: Kritiker der Neubaustrecke vehement gefordert. Und da setzt auch Allianz pro Schiene an. Der Verein will den umweltfreundlichen Schienenverkehr in Deutschland voranbringen. Mitglied Holger Krawinkel meint, man muss die Vorteile für die Menschen, für die Reisenden sehen.
1: Man muss sich mal vorstellen, man kann von Soltau in kürzer Zeit demnächst dann nach Hamburg fahren. Also möglichst natürlich mit kürzerer Bauzeit, möglichst bald. Das ist natürlich für die Region dort eine riesige Entwicklungschance. Und ich glaube, so muss man das diskutieren.
0: Ganz wichtiges Stichwort, die Menschen in der Region mitnehmen. Manche erinnern sich vielleicht noch an den Bau der Schnellfahrstrecke Hannover-Würzburg vor 35 Jahren. Gute 130 Kilometer davon führen durch Niedersachsen. Die Eingriffe in die Landschaft waren damals massiv, die Befürchtungen der Anwohnerinnen und Anwohner ebenso. Zu den Plänen jetzt, sagen einige von ihnen.
2: Es ist ein ganz schwieriges Thema. Man muss die Leute halt überzeugen, dass es notwendig ist.
3: Nicht immer nur an sich selber denken, sondern auch an andere.
4: Im Namen der Demokratie, sage ich mal, also Kompromisse. Es geht nicht mit Hauruck und mit dem Kopf durch die Wand.
0: Und das ist auch bei der Neubaustrecke Hannover-Hamburg so. Wie gesagt, die Entscheidung des Bundestages steht für heute Abend an. Unsere Niedersachsen-Korrespondentin in Berlin, Katharina Seiler, meint, wie es bei vielen Großprojekten ist, wird es wohl auch hier nach der politischen Entscheidung noch langwierige Planungen und vielleicht auch gerichtliche Auseinandersetzungen geben.
5: Also mit Klagen muss man ja realistischerweise bei so großen Infrastrukturprojekten immer rechnen. Also wird es die sehr wahrscheinlich auch gegen die Neubautrasse geben. Aber die Verkehrspolitiker hier im Bund gehen davon aus, dass die das Vorhaben nicht werden kippen können. Denn sie sagen, alle Berechnungen hätten ganz klar gezeigt, dass nur eine zusätzliche Neubautrasse die zukünftigen Kapazitäten im Personen- und Güterverkehr bewältigen könnten. Und das können dann ja auch Gerichte nicht einfach vom Tisch wischen.
0: Bahnfrei für eine neue Schienenstrecke zwischen Hannover und Hamburg? So gut wie. Aber noch bleibt es spannend.
6: Soweit das NDR-Info-Thema. Heute mit Jessica Chmura. Die Interviews und Gespräche hat Birgit Langhammer geführt. 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Und immer so gegen Viertel nach gibt es bei uns frische Informationen. Wir bringen Sie auf den neuesten Stand über all das, was heute Nachmittag wichtig ist. Und das macht jetzt Sönke Peters für Sie.
7: Danke, Marius. Berliner Linke, Grüne und SPD nehmen 2,5 Wochen nach der Wahl Sondierungsgespräche auf. Voraussetzung für die Gespräche über eine mögliche Regierungskoalition war die Einigung beim Thema Antisemitismus. Die drei Parteien verständigten sich darauf, dass das Existenzrecht Israels unverhandelbar ist. Außerdem sollen Polizei und Verfassungsschutz entsprechend ausgestattet werden, um jüdisches Leben zu schützen. Zudem soll der Schutz vor Antisemitismus in der Berliner Verfassung verankert werden. Fraktionsmitgliedern, die gegen die Vereinbarung verstoßen, droht der Ausschluss. Der Literaturnobelpreis geht in diesem Jahr an die kanadische Lyrikerin Anne Carson. Die schwedische Akademie in Stockholm zeichnete die 76-Jährige für ihr mutiges und erfinderisches Werk aus. Ihr gelinge es, in spielerischem Dialog mit der klassischen Tradition neue Formen für die Gegenwartsliteratur zu schaffen, erklärte die Jury. Carson gilt als eine der wichtigsten zeitgenössischen Lyrikerinnen Kanadas. Außerdem arbeitet sie als Übersetzerin und schreibt Essays. Die Bundesregierung rechnet für dieses Jahr mit einem stärkeren Wirtschaftswachstum als erwartet. Nach der Herbstprognose wird der Gesamtwert der Waren und Dienstleistungen voraussichtlich um 1,3% steigen. Bisher rechnete die Regierung mit einem Plus von 0,5%. Als Grund für das Wachstum sieht das Wirtschaftsministerium vor allem Exporte sowie staatliche Investitionen und höhere Verteidigungsausgaben. Das Wetter in Norddeutschland, teils heiter, teils dichtere Wolken und zeitweise Schauer bei 13 bis 18 Grad. Das war ein kurzer Überblick. Nun zurück zu Marius Zegri.
6: Dankeschön.
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6: Tja, das letzte Bundesligaspiel. Fußball ist schon ein Weilchen her, knapp 3 Wochen. Jetzt geht's wieder los und die Teams suchen ihren Rhythmus, Martin Nickerson.
9: Borussia Dortmund und Werder Bremen hätten am liebsten ganz auf die Pause verzichtet. Sie waren gut drauf, bevor die 4 Länderspiele anstanden bei den Männern. Morgen Abend eröffnen Dortmund und Werder den Spieltag in Dortmund. Die Dortmunder haben alle Spiele gewonnen, sind Tabellenführer. Werder, für viele ein Abstiegskandidat, ist guter Achter. Auch dank Stürmer Niklas Füllkrug, der mit Werder nach Dortmund zurückkehrt. Er spielte ja eine Saison lang beim BVB. Bremens Trainer Daniel Thun freut sich vor allem auf die Atmosphäre am Freitagabend.
10: Für viele von uns ist Borussia Dortmund das Stadion auch Neuland morgen. Also für mich als Trainer, als Zuschauer häufig dort gewesen, aber jetzt als Arbeitsfeld das Ganze, das wird nochmal anders sein, wenn die Wucht des Stadions auch auf diesen Platz drückt. Das werden wir bei den Jungs haben im Mittelfeld. Also sie kennen das Stadion nicht in der Form. Da ist Niklas sehr, sehr wichtig, dass er vielleicht das Ganze beruhigt, aber auch dann auch das Ganze mit anzündet und dafür sorgt, dass diese Mannschaft vom ersten Moment auf dem Platz halt auch wieder da ist als Mannschaft. Und da gibt er uns aktuell sehr viel. Ich glaube auch, dass er in einer sehr, sehr guten Verfassung ist.
9: Und das war ja alles andere als sicher, denn Niklas Füllkrug hatte mehrere Verletzungen in den vergangenen Jahren. Die aktuelle Saison läuft richtig gut. In den letzten 3 Spielen hat der Stürmer für Werder immer getroffen. Der zweite Nordclub spielt am Samstag in der Fußball-Bundesliga. Der Hamburger SV ist zu Gast in Hoffenheim. Holger Stanislawski hat sich die Fußballwelt 13 Jahre lang von außen angeschaut. Sein letzter Job im Fußball war der als Trainer beim 1. FC Köln 2013. Jetzt steht ein Comeback an, als Berater in der Regionalliga bei der SV Drochtersen-Assel. Burkhard Tillner hat Holger Stanislawski im Landkreis Stade getroffen.
11: Holger Stanislawski, kurz Stani, die lebende FC St. Pauli-Legende, hatte dem Fußball nach Jahren als Spieler und Bundesligatrainer AD gesagt, handelte als Supermarktunternehmer, bevor er jetzt wieder beim Regionalligisten SV Drochtersen-Assel als Berater einstieg. Handeln bleibt dabei sein Ding.
12: Ich handle immer unter dem Motto, Menschen müssen Menschen mögen und ich mag Menschen und deswegen arbeite ich immer im Team. Und da sind viele Menschen dabei, viele einzelne Geschichten, viele einzelne Denkweisen, viele eigene Bedürfnisse. Ein 18-Jähriger ganz anders als ein 34-Jähriger. Und der Platzwart oder der Zeugwart, der noch älter ist, auch nochmal. Und sich mit diesen Menschen auseinanderzusetzen, macht unfassbar viel Freude.
11: Überzeugt hat ihn von seinem neuen Engagement Vereinspräsident und SVDA-Macher Rigo Gosen, der seinen Club weiter sportlich voranbringen möchte. Stanislawski hilft dabei im Kehdinger Land ein paar Mal die Woche, will die Weiterentwicklung des Teams vom Elbstrand sportlich wie infrastrukturell mit Rat, Tat und Ideen voranbringen, hat dabei mehr als nur einige Hebel erfolgreich in Bewegung gesetzt. Und welches Ergebnis würde ihn dann irgendwann zufriedenstellen?
12: Erstmal bin ich jetzt schon sehr, sehr zufrieden. Wir haben viele Dinge angeschoben. Wir haben eine gute Entwicklung genommen. Ich wäre zufrieden, wenn diese Entwicklung stetig weitergeht. Aber wir haben uns schon klar vorgenommen, in diesem und im nächsten Jahr schon Meister zu werden und dann auch die Möglichkeit zu haben, aufzusteigen.
11: In die dritte Liga. Das wäre das Comeback des Holger Stanislawski im deutschen Profifußball. Dabei hat er nie den Fußball außer Acht gelassen. Wird er nach seinem Teilzeiteinstieg in Drochtersen vielleicht doch nochmal statt Unternehmer beruflich komplett auf Fußball umsatteln?
12: Ich würde nie sagen. Ich hatte selbst in meinem Supermarkt fast 10 Jahre lang einen eigenen kleinen Fußballplatz mit Kunstrasen. Und die Kiddies haben in meinem Supermarkt Fußball spielen können, während die Eltern einkaufen waren. Insofern ist diese Fußballverbundenheit immer da. Ich würde nie ausschließen, dass ich irgendwann auch wieder in einer gewissen Funktion dann mich vielleicht auch mal nur um den Fußball kümmere.
11: Dafür könnte sprechen, dass Stani mit seiner positiven Art schon jetzt viele in Drochtersen mitnimmt und jede Menge Spaß dabei hat.
12: Es ist, glaube ich, unfassbar wichtig, eine positive Stimmung auf den Weg zu bringen und alle mit in dieses Boot zu nehmen. Und deswegen macht Teamsport unfassbar viel Spaß.
9: Holger Stanislawski ist nach 13 Jahren wieder zurück in der Fußballwelt. Die ganze Geschichte gibt's auch in Ruhe zum Nachlesen auf ndr.de/sport.
6: Und den Sport bei uns gibt's immer so gegen Viertel nach. Und das war er mit Mats Nickerson. Ende Infos hier um 4:08. Die Beziehung zwischen der EU und China ist kompliziert. Auf der einen Seite ist Peking Lieferant wichtiger Güter wie etwa seltene Erde und da braucht man ihn auch. Und auf der anderen Seite flutet die Volksrepublik den Markt in Europa mit billigen, teils stark subventionierten Produkten. Stichwort E-Autos. Da ein ausgewogenes Miteinander zu finden, ist schwierig. EU-Handelskommissar Šefčovič ist deswegen heute in Peking und da trifft er sich zu Gesprächen mit Chinas Handelsminister. Aber was kann das bringen? Christoph Kober schaut auf das Treffen voraus.
13: Im Gepäck hat der EU-Handelskommissar eine Statistik, die ihm Druck in den Verhandlungen machen dürfte. Mehr als 1 Milliarde Euro beträgt das Handelsdefizit, das die EU derzeit mit China verzeichnet, pro Tag. Auch weil chinesische Unternehmen ihre Produkte zu künstlich niedrigen Preisen auf dem EU-Markt anbieten, heißt es aus Brüssel, und damit europäische Unternehmen in Existenznot bringen. Aus diesem Defizit will die EU raus und erwartet konkrete Schritte dazu von China. Zuletzt hatte es Medienberichte gegeben, wonach Brüssel Peking aufgefordert habe, freiwillig seine Exporte von Hybridautos nach Europa einzuschränken. Den Schritt hat China aber offenbar abgelehnt. Auch von weiteren Zugeständnissen war im direkten Vorfeld der Gespräche nichts zu hören. Unmittelbar vor den Verhandlungen hat die Sprecherin des chinesischen Außenministeriums Mao Ning gesagt, China vertrete die Haltung im Sinne beider Seiten, die Kooperation aufrechtzuerhalten und Meinungsverschiedenheiten im Handel durch gleichberechtigten Dialog zu lösen. Zuletzt hatten Bundeskanzler Friedrich Merz und Frankreichs Präsident Emmanuel Macron die EU-Kommission in einem gemeinsamen Brief aufgefordert, handelspolitische Abwehrschritte zu installieren, die schneller und schärfer wirken als bislang. Nicht nur lehnt China diese Vorschläge ab. Noch vor dem Nationalfeiertag am 1. Oktober und während der sich anschließenden freien Tage hatte die Führung in Peking Warnungen in Richtung Europa ausgesprochen. Das Handelsministerium hat einen entschlossenen Gegenschlag und den Einsatz eines starken politischen Instrumentenkastens angekündigt, falls Brüssel einseitige Handelsbeschränkungen gegen chinesische Unternehmen oder Produkte beschließen sollte. Ob die Gespräche zwischen EU-Handelskommissar Šefčovič und Chinas Handelsminister Wang tatsächlich Fortschritte bringen, ist unklar. Sie sollen bis morgen dauern.
6: Reden wir doch mal drüber mit Bernd Lange. Er sitzt für die SPD im Europäischen Parlament und er ist da der Vorsitzende des Handelsausschusses. Ich habe mit ihm gesprochen und eine Aussage von ihm gefunden. Er hat nämlich gesagt, belastbare und konkrete Fortschritte müsse dieses Treffen in China bringen. Und meine Frage an ihn war, was heißt denn das genau?
14: Ja, wir haben, und das haben Sie ja gesagt, ein riesiges Handelsbilanzdefizit. Etwa 1 Milliarde am Tag. Und das basiert auf vielen illegalen Praktiken Chinas. Und die haben eine sehr aggressive Industrie- und Exportpolitik. Und da wollen wir, dass auf der einen Seite illegale Subventionen abgebaut werden. Wir wollen, dass es auch ein Stück weit Begrenzung von dieser aggressiven Exportpolitik gibt. Und wir wollen auch, dass Restriktionen bei der Lieferung von Rohstoffen aufgehoben werden.
6: Und wie wollen Sie das machen? Schließlich müsste China dafür ja auf Einnahmen, auf Devisen verzichten. Das wird Peking jetzt ja nicht unbedingt freiwillig tun.
14: Aber die haben wirtschaftliche Probleme in China. Die Nachfrage zu Hause ist deutlich zurückgegangen, 17% Jugendarbeitslosigkeit und. Die sind auf den Export angewiesen. Und das ist unser Leverage, unsere Handlungsmöglichkeit. Denn wenn wir unsere defensiven Maßnahmen verstärken, wird ihr Export eingeschränkt. Und deswegen haben wir ein gewisses Druckmittel. Und jetzt mal gucken, was erreichbar ist. Wenn nichts erreicht wird und Ziel ist Ende Oktober, dann werden wir stärker defensive Maßnahmen ergreifen.
6: Ja, Stichwort Druck. Kurz vor dem Besuch haben Deutschland und Frankreich ja die Drohkulisse gegenüber China verstärkt, haben gesagt, wir wollen der EU mehr Instrumente an die Hand geben, um in der Handelspolitik schneller reagieren zu können. In Peking war man darüber jetzt nicht sonderlich erfreut. Was heißt denn das jetzt für den Besuch von Šefčovič? Fährt er quasi schon mal unter negativen Vorzeichen jetzt nach Peking?
14: Nee, ich glaube, die wissen, dass wir unsere defensiven Instrumente nachschärfen. Und das Interessante bei diesem deutsch-französischen Ansatz ist natürlich, dass erstmalig Deutschland und Frankreich jetzt gesagt haben, wir müssen schneller werden und klarer werden. Ich habe eine Gesetzgebung verhandelt, das sogenannte Anti-Zwangsmaßnahmen-Gesetz, wo genau diese beiden Länder gesagt haben, wir müssen möglichst viel Zeit zur Verhandlung haben, wir müssen eine sehr komplizierte Entscheidungsfindung, immer unter dem Hintergrund, dass sie Partikularinteressen haben. Und wenn das jetzt aufgegeben wird, dass wir wirklich gemeinsam klar und eindeutig nach vorne gehen, dann ist das gut.
6: Eine Möglichkeit wäre dann ja auch, wenn es nicht klappt, ein Handelskrieg zwischen der EU und China. Wäre das eine weise Entscheidung? Wäre das gut für die EU?
14: Nee, ich sage ja immer, verhandeln womöglich, ne? Und Eskalation nur wirklich, wenn es nötig ist. Wir müssen in vielen Sektoren diese große Flut eingrenzen. Haben wir übrigens mit Päckchen von Temu und Shein auch hingekriegt. Die ist so um 40% ist die Flut runtergegangen. Und bei den Autos, bei den Hybridautos, die haben jetzt so um 800.000, wenn wir da eine Stabilität hinkriegen und der europäischen Automobilindustrie 2-3 Jahre Zeit geben, dann sind die auch in der Lage, mehr Innovation und Qualität auf den Markt zu bringen. Also insofern sind solche Lösungen der Verhandlungen sicherlich besser, weil Handelskrieg, das wird letztendlich Verbraucher belasten. Sehen wir ja sehr deutlich in den USA, was für eine verrückte Politik da gelaufen ist.
6: Nun ist die Beziehung zu China ja auch deswegen besonders und besonders kompliziert, weil Europa auf der einen Seite auf Produkte von dort angewiesen ist und das Land als Markt für europäische Erzeugnisse auch wichtig ist. Auf der anderen Seite sucht Peking ja auch immer mehr wirtschaftlichen Einfluss in Europa, etwa durch den Anstieg bei Häfen, bei Energieanlagen oder Speditionen. Gerade gestern ist ja erst so ein Vorhaben, nämlich der Einstieg beim Hamburger Logistiker Zippel, verboten worden. Wie kann man da im Verhältnis zu China dann unterm Strich überhaupt eine gesunde Balance finden zwischen Handelspartner mit Problemen auf der einen Seite und Rivale und Bedrohung auf der anderen Seite?
14: Ja, wir haben klare Regeln, und was so illegale Subventionen anbetrifft, wir haben auch klare Regeln, was zum Beispiel Datenschutz anbetrifft. Ich kann mir vorstellen, dass die Chinesen jetzt auch anfangen möchten, humanoide Roboter bei uns zu lancieren. Und da geht es eben darum, dass sichergestellt werden, dass die Daten eben nur in Europa verwandt werden und nicht nach China gebracht werden. Also wir haben in vielen Bereichen klare Sicherheitsnetze aufgebaut und gerade auch was die Investitionspolitik anbetrifft. Und wir werden mit einer neuen Gesetzgebung zur Beschleunigung von industriellen Vorhaben auch nochmal hier sehr klare Kriterien, was die Beschäftigung, was die Investitionsbedingungen, was auch Absicherung gegenüber einseitiger Abhängigkeit anbetrifft, aufstellen. Wenn die sich den Regeln hier anpassen und die Investitionstätigkeit Beschäftigung generiert, Wertschöpfung generiert, wir haben das ja auch mit japanischen und koreanischen Autoherstellern exerziert. Wichtig ist, dass es da die Grenze gibt zwischen vernünftigen Investitionen und politischer und militärischer Einflussnahme. Und deswegen sind wir da besonders sensibel, was Investitionen aus China anbetrifft. Aber man kann auch China nicht von der Welt abkoppeln mit 1,4 Milliarden Menschen. Und wir haben ja auch ein starkes Exportinteresse. Wir müssen ja auch mal sehen, die Europäische Union hat etwa einen Exportüberschuss von 460 Milliarden im Jahr. Also insofern müssen wir sehen, vertragliche Basis hinzukriegen, aber auf der anderen Seite sehr vorsichtig sein.
6: Sagt Bernd Lange, er sitzt für die SPD im Europäischen Parlament und ist da der Vorsitzende des Handelsausschusses.
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7: Um 15.30 Uhr mit Sönke Peters. Linke, Grüne und SPD in Berlin haben sich auf Sondierungsgespräche für eine gemeinsame Regierungsbildung verständigt. In Vorgesprächen hatten sie sich vor allem mit dem Thema Antisemitismus befasst, der Linken seit ihrem Erfolg bei der Wahl zum Abgeordnetenhaus vehement vorgeworfen wird. Nun erklärten die drei Parteien, wer sich antisemitisch äußere oder die Existenz Israels in Frage stelle, dem drohe der Rauswurf. Linken-Chefin Kerstin Wolter.
15: Wir haben uns auf eine gemeinsame Vereinbarung verständigt. Ihr Leitgedanke ist schlicht und gleichzeitig groß. Wir wollen eine Stadt, in der alle Menschen gut und sicher leben können und ihren Glauben und ihre Zugehörigkeit offen zeigen können. Aus unserer Geschichte wächst eine besondere Verantwortung für den Schutz jüdischen Lebens. Wer für uns Verantwortung trägt, im Abgeordnetenhaus wie im Senat, garantiert das. Antisemitismus hat in Berlin keinen Platz.
7: Die Berliner Linken-Vorsitzende Kerstin Wolter. Der Literaturnobelpreis geht in diesem Jahr an die Kanadierin Anne Carson. Die Schwedische Akademie in Stockholm ehrt die 76-Jährige für ihr kühnes und einfallsreiches Gesamtwerk. Maren Ahring aus unserer Literaturredaktion stellt die Preisträgerin vor.
16: Sie gilt als eine der wichtigsten zeitgenössischen Lyrikerinnen Kanadas. Sie arbeitet aber auch als Essayistin und Übersetzerin. Interessant ist, dass sie klassische Altertumswissenschaften studiert hat und das auch in ihre Literatur überträgt. Sie ist nämlich Meisterin darin, alte Stoffe der antiken Mythologie und die Literatur in der Moderne zu verbinden, also auch in einer neuen, modernen Sprache zu erzählen. Ihr vielfach prämiertes Werk umfasst mehr als 20 Bücher, von denen aber nur wenige auf Deutsch erhältlich sind. Und ihr letztes Buch ist 2020, ist also auch schon 6 Jahre her, beim Verlag Mattes und Seitz in Berlin erschienen.
7: Die Bundesregierung blickt optimistischer auf die Konjunktur in Deutschland. Sie rechnet jetzt für dieses Jahr mit einem Wachstum von 1,3%, im nächsten Jahr von 1,1% und erhöhte ihre Prognosen aus dem Frühjahr. Wirtschaftsministerin Reiche sagte, die Exporte entwickelten sich besser als gedacht. Außerdem kurbele der Staat mit schuldenfinanzierten Investitionen in Straßen und Schienen sowie der Aufrüstung der Bundeswehr die Konjunktur an. Wie es weitergehe, hänge wesentlich vom Verlauf der Kriege im Iran und der Ukraine ab, so Reiche. In Kramatorsk im Osten der Ukraine hat das russische Militär 2 Linienbusse angegriffen. Nach Angaben der örtlichen Behörden wurden dabei mindestens 30 Menschen getötet und 18 verletzt. Aus Kiew Nils Buhler.
17: Die beiden Stadtlinienbusse waren in Kramatorsk unterwegs, als sie gegen 10 Uhr bei einem Angriff mit einer russischen Gleitbombe getroffen wurden. Das teilten die ukrainische Nationalpolizei und die örtliche Staatsanwaltschaft mit. Russland habe einmal mehr dort zugeschlagen, wo es definitiv kein militärisches Ziel gäbe, im alltäglichen Leben der Menschen, hieß es dazu in einer Erklärung des Stadtrates von Kramatorsk. Nach dem Angriff auf die beiden Busse wurde der gesamte öffentliche Nahverkehr der Stadt eingestellt.
7: In Italien hat die geplante Wahlrechtsreform die letzte Hürde genommen. Das Parlament billigte das Vorhaben von Regierungschefin Meloni. Die Reform sieht vor, dass eine Partei oder Koalition schon ab 42% der Stimmen automatisch die Mehrheit im Parlament bekommt. Dafür werden der entsprechenden Partei oder dem Bündnis zusätzlich 70 Sitze im Unterhaus und 35 Sitze im Senat zugesprochen. Meloni nannte als Ziel der Reform, dass es mit stabileren Mehrheitsverhältnissen nicht mehr so häufig zu Regierungswechseln komme. Sie hatte mit Rücktritt gedroht, falls die Reform im Parlament durchfallen sollte. Die Opposition wirft Meloni vor, ihr gehe es nur um den eigenen Machterhalt. Mehr als 6 Jahre nach dem Brexit haben Deutschland und Großbritannien eine neue Grundlage für ihre Beziehungen geschaffen. Bundeskanzler Merz und der britische Premierminister Burnham setzten im Kanzleramt einen deutsch-britischen Freundschaftsvertrag in Kraft. Aus Berlin, Jasper Ruppert.
18: Von einem historischen Tag spricht Kanzler Merz. Das sogenannte Kensington-Abkommen wurde zwar bereits vergangenes Jahr unterzeichnet, heute aber tauschten der Kanzler und Großbritanniens Premierminister Burnham die Ratifizierungsurkunden aus. Das Kensington-Abkommen vertieft die Zusammenarbeit beider Länder, unter anderem wirtschaftlich, militärisch und sicherheitspolitisch. Es vereinfacht aber beispielsweise auch wieder Schüleraustausche oder die Möglichkeit eines Auslandssemesters im jeweils anderen Land.
7: Im Mordprozess um den 8-jährigen Fabian hält der psychiatrische Sachverständige die Angeklagte für grundsätzlich schuldfähig. Der Facharzt legte vor dem Landgericht Rostock ein entsprechendes Gutachten vor. Einzelheiten von Lauren Zierke.
19: Der Gutachter sagt, Gina H. wusste, dass es Unrecht ist, einem Menschen zu schaden, und sie konnte ihr Verhalten steuern. Zwar habe sie starke Stimmungsschwankungen, große Angst vor dem Verlassenwerden und neige dazu, andere Menschen zu beeinflussen, ihre Störung sei aber nur moderat ausgeprägt. Auch ihre Lernschwäche schränke sie nicht so stark ein, dass Paragraph 20 greift. Danach wäre jemand schuldunfähig, wenn er wegen einer schweren psychischen Störung das Unrecht einer Tat nicht erkennen oder sein Verhalten nicht mehr steuern kann.
7: Das waren die Nachrichten.
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6: Bisschen Sonnenschein, viele Wolken, ab und zu auch mal Regen bei aktuell 15 Grad in Jever, 13 Grad in Schleswig, 14 in Hamburg, 12 in Lübz und 7 in Clausthal-Zellerfeld. Die Höchstwerte heute liegen bei 13 bis 18 Grad. Morgen wird es ein bisschen kühler mit 11 bis 16 Grad. Dazu viele Wolken, immer wieder Schauer, selten auch Gewitter. Und an der See ist es teilweise auch stürmisch. 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Staus und Behinderungen ab 3 Kilometern Länge aktuell auf der A1 Osnabrück Richtung Bremen. Zwischen Stur und Hemelingen 6 Kilometer Stop and Go. A1 Lübeck Richtung Hamburg zwischen Billstedt und der Norderelbbrücke 5 Kilometer stockend. Weiter auf der A1 Richtung Osnabrück zwischen Bremer Kreuz und Arsten 4 Kilometer Stop and Go. A1 Hamburg Richtung Lübeck vor der Norderelbbrücke, Abstellhorn 3 Kilometer stockend. A7 Flensburg Richtung Hamburg vor dem Elbtunnel ab Schnelsen 5 Kilometer Stop and Go. A7 Hannover Richtung Kassel zwischen Rüden und Seesen 7 Kilometer Stau. Gesperrt ist die A19 Berlin Richtung Rostock zwischen Güstrow und Glasewitz sowie die A20 Rostock Richtung Lübeck zwischen Schönberg und der Wakenitzbrücke. Und auf der A23 Hamburg Richtung Heide zwischen Pinneberg, Mitte und Tornisch 6 Kilometer Stop and Go. Donnerstagnachmittag, 4:08. Hier ist NDR Info, Marius C. Gries am Mikrofon. Schönen guten Tag. Die Einkommensteuer gehört zu jenen Dingen, die die Koalition in Berlin reformieren will. Ein Entwurf dazu ist heute zum ersten Mal im Bundestag beraten worden. Allerdings steht Schwarz-Rot nicht komplett dahinter. Vor allem die Union sieht Nachbesserungsbedarf und knüpft ihre Zustimmung an andere Reformen. Denn dass die Steuer verändert werden soll, ist nur ein kleines Teilchen in diesem großen Reformpuzzle, aber eben ein entscheidendes. Chris Berdrow schaut auf die Debatte.
20: Der Finanzminister und Vizekanzler Lars Klingbeil macht zu Beginn seiner Rede noch einmal klar, wen die Bundesregierung mit ihrer Steuerreform entlasten will. Es ist die sogenannte Mitte der Gesellschaft.
21: Es geht um die Polizistinnen und Polizisten in unserem Land, die nachts für unsere Sicherheit sorgen. Ich rede von Erzieherinnen und von Erziehern, die sich um unsere Kinder kümmern, von Krankenpflegern, von Busfahrerinnen, von all denen, die früh morgens aufstehen, die anpacken in unserem Land und einen Knochenjob leisten.
20: 600 Euro pro Jahr sind mehr drin, so rechnet es Klingbeil vor, für eine Familie mit mittlerem Einkommen und zwei Kindern. Für den Staat summieren sich diese Entlastungen ab 2028 auf 10 Milliarden Euro. Das sei der Rahmen des Möglichen gewesen. Die Opposition kritisiert den Finanzminister scharf. Kai Gottschalk von der AfD wirft der Regierung unter anderem vor, dass sie bislang darauf verzichten will, die sogenannte kalte Progression auszugleichen. Damit ist der Effekt gemeint, dass mögliche Gehaltsanstiege zum Ausgleich der Inflation nicht bei den Beschäftigten ankommen, weil sie dadurch in einen höheren Steuertarif rutschen und dann am Ende doch nicht mehr Kaufkraft haben.
21: Klingbeil, Sie sind der Houdini sozusagen der Finanzen. Es ist das am besten getarnte Steuererhöhungsgesetz, das dieses Haus seit Jahren gesehen hat. Es ist ein glatter Etikettenschwindel, meine Damen und Herren.
20: Die Sache mit der kalten Progression treibt auch die Union im Bundestag um. Ihr finanzpolitischer Sprecher Fritz Günzler sagt, mit dem Gesetzentwurf löse die schwarz-rote Koalition zwar ihr Versprechen ein, dass diejenigen mehr haben müssen, die mehr leisten. Aber
22: zur Wahrheit gehört auch, und da will ich auch gar nicht drum rumreden, dass wir uns vorgestellt hätten, ich übrigens spüre ich das auch bei der SPD, dass man einen vollständigen Ausgleich der kalten Progression hinbekommen hätte. Auch schon im Regierungsentwurf.
20: Einen Vorwurf will Günzler dem Finanzminister aber ausdrücklich nicht machen. Klingbeil habe das vorgelegt, was im Koalitionsausschuss vereinbart war. Er glaubt, dass sich im parlamentarischen Verfahren aber noch Spielräume auftun könnten.
22: Wir als Haushaltsgesetzgeber sollten vielleicht noch mal gucken, ob es nicht doch eine Möglichkeit gibt, diese kalte Progression auszugleichen, diesen Kaufkraftverlust auszugleichen. Das sind Milliardensummen, aber bezogen auf den Gesamthaushalt ist das überschaubar.
20: In den Augen von Linken und Grünen sind die Pläne vor allem sozial unausgewogen. Die Linke weist auf den geplanten Anstieg von Konsumsteuern hin, der Menschen mit kleinen Einkommen stärker treffen werde. Katharina Beck von den Grünen moniert, dass die Regierung neben den Entlastungen auch viele Kürzungen plane.
23: Ich gucke mir schon an, wie die Unzufriedenheit in diesem Land steigt. Und wenn Sie erzählen, dass Sie untere und mittlere Einkommen mit der Einkommensteuer hier entlasten, dann ist das für Millionen von Menschen einfach falsch. Und das wissen die Menschen.
20: Der Gesetzentwurf des Finanzministers geht jetzt in den zuständigen Bundestagsausschuss und wird dort weiter beraten.
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6: Schon mal was von dynamischen Stromtarifen gehört? Bei denen schwankt der Preis. Und wenn man dann seine Geräte laufen lässt, wenn Strom gerade günstig ist, dann kann man sogar Geld sparen. Aber lohnt sich das für normale Haushalte? Levin Salamon ist dieser Frage nachgegangen.
24: Der Preis für Strom an der Börse verändert sich ständig. Genauer gesagt alle 15 Minuten. Nachts ist Strom oft günstiger, bei viel Wind und Sonne tagsüber ebenfalls. Abends, wenn viele Menschen gleichzeitig Strom verbrauchen, steigen die Preise häufig wieder an. Genau daran orientieren sich sogenannte dynamische Stromtarife. Anders als bei klassischen Verträgen gibt es keinen festen Arbeitspreis. Stattdessen zahlen Kundinnen und Kunden je nach aktueller Marktlage unterschiedlich viel für ihren Strom. Die Idee dahinter: Wer flexibel ist und Strom gezielt zu günstigen Zeiten nutzt, kann seine Kosten senken. Besonders interessant ist das für Menschen mit hohem Stromverbrauch, sagt Christina Wallraff von der Verbraucherzentrale.
1: Dynamische Stromtarife lohnen sich besonders für Haushalte, die einen hohen Verbrauch haben, zum Beispiel, weil sie ein E-Auto haben. Und die zweite Voraussetzung ist, dass die Haushalte flexibel sein müssen. Das heißt, sie müssen es auch schaffen, diesen hohen Stromverbrauch in die Zeiten der niedrigen Börsenpreise zu verlagern.
24: Das Sparpotenzial ist also bei Stromfressern wie E-Autos oder auch elektrischer Warmwasserbereitung per Durchlauferhitzer hoch. Waschmaschine, Trockner oder Geschirrspüler können je nach Verbrauch auch einige Dutzend Euro pro Jahr bringen. Aber wer mit einem dynamischen Tarif Geld sparen will, muss sein Verbrauchsverhalten an die günstigen Zeitfenster anpassen.
1: Ja, man muss so flexibel sein wie möglich. Also häufig ist es so, dass der Strom besonders in den Mittagsstunden, insbesondere im Sommerhalbjahr in den Mittagsstunden, besonders günstig ist und in den Abendstunden und Morgenstunden eher besonders teuer. Das heißt, man muss versuchen, diese Mittagstiefs und dieses Nachttief auszunutzen.
24: Denn die Abendtarife sind in den dynamischen Tarifen meist höher als in den herkömmlichen Stromtarifen, weil in dieser Zeit die meisten Menschen Strom nutzen. Wie an einer Börse geht der Preis rauf, wenn viele etwas gleichzeitig nutzen wollen. Hinzu kommt, für dynamische Stromtarife wird in der Regel ein intelligenter Stromzähler benötigt, das Smart Meter. Die zusätzlichen Kosten dafür müssen bei der Rechnung berücksichtigt werden. Ein Smart Meter kostet zusätzlich etwa 80 Euro im Jahr. Das Fazit der Verbraucherzentrale: Dynamische Stromtarife können sich lohnen, vor allem für Haushalte mit hohem Verbrauch und flexiblen Nutzungszeiten. Reicht das aber für eine allgemeine Empfehlung? Christina Wallraff von der Verbraucherzentrale ist skeptisch.
1: Wir raten bei Haushalten, die eine gewöhnliche Stromnutzung haben, da raten wir von den dynamischen Stromtarifen in der Tat ab. Normale Haushalte sind auch in der Regel nicht so flexibel. Das heißt, ja, es wird morgens geduscht, die Waschmaschine kann man vielleicht zeitlich verlagern und auch die Spülmaschine. Aber in der Regel schafft man es kaum, die Mehrkosten für dieses intelligente Messsystem wieder reinzuholen. Oder es kann sogar im Gegenteil passieren, dass ich mehr zahle, als wenn ich einen Festpreistarif hätte.
24: Wer nur wenig Strom verbraucht oder seinen Alltag kaum nach Strompreisen ausrichten kann, fährt mit einem klassischen Tarif genauso gut oder besser.
6: Soweit Informationen von Levin Salamon. Den Friedensnobelpreis, wer den gewinnt, das erfahren wir morgen. Wer den Literaturnobelpreis gewinnt, das ist heute bekannt gegeben worden. Und wir stellen Ihnen die diesjährige Gewinnerin Ann Carson gleich mal vor, in ungefähr 10 Minuten. Aber jetzt erstmal alle wichtigen Meldungen dieses Nachmittags. Und bei denen gehört Ann Carson auch dazu. Jetzt der kompakte Überblick mit Sönke Peters.
7: In Berlin nehmen Linke, Grüne und SPD Sondierungsgespräche zur Bildung einer Regierungskoalition auf. Das haben die drei Parteien 2,5 Wochen nach der Wahl zum Berliner Abgeordnetenhaus mitgeteilt. Voraussetzung für diesen Schritt war eine Einigung beim Thema Antisemitismus. In der Vereinbarung heißt es, man schütze jüdisches Leben. Das Existenzrecht Israels bezeichneten die Parteien als unverhandelbar. Wer in Partei oder Fraktion gegen diese beschlossenen Grundsätze verstoße, müsse mit Fraktionsausschluss rechnen. Der diesjährige Nobelpreis für Literatur geht an die kanadische Autorin Ann Carson. Das teilte die Schwedische Akademie in Stockholm mit. Die 76-Jährige wird für ihr kühnes und einfallsreiches Gesamtwerk mit verspielten Dialogen in klassischer Tradition geehrt, wie die Jury mitteilte. Dadurch seien neue Formen für Gegenwartsliteratur entstanden. Der Literaturnobelpreis ist umgerechnet mit rund 1 Million Euro dotiert. Bei russischen Angriffen im Osten der Ukraine hat es mehr als 30 Tote und zahlreiche Verletzte gegeben. Nach Angaben der örtlichen Behörden soll eine russische Gleitbombe im Gebiet Donetsk in einer Bushaltestelle eingeschlagen sein. Demnach gerieten mindestens 2 Busse in Brand. Militärgouverneur Filaschkin erklärte, die Menschen seien von der russischen Armee getötet worden. Dafür könne es keine Rechtfertigung geben. Das Wetter: teils heiter, teils dichtere Wolken und zeitweise Schauer bei 13 bis 18 Grad. Das war ein kurzer Überblick. Nun zurück zu Marius Zekri.
6: Schönen Dank. Es ist 13 Minuten vor 4. Italiens Ministerpräsidentin Giorgia Meloni hat die umstrittene Wahlrechtsreform mit einer letzten Abstimmung erfolgreich durchs Parlament gebracht und damit hat sie auch die Zukunft ihrer Regierung gesichert. Die Reform hat in der Abgeordnetenkammer in Rom die letzte parlamentarische Hürde genommen. Der Senat, die zweite Kammer des Parlaments, hatte das Ganze schon Mitte vergangenen Monats gebilligt. Die Entscheidung war mit Spannung erwartet worden, denn Meloni hatte die Reform zum Prüfstein für ihre Regierung gemacht und erklärt, ein Scheitern werde Konsequenzen haben. Mehr dazu von Tilman Kleinjung aus Rom.
0: Es war überhaupt kein Selbstläufer. Eine erste Abstimmung zu dieser Wahlrechtsreform hat die Koalition im Sommer verloren. Das war überraschend. Und danach hat Giorgia Meloni sehr deutlich gemacht, wenn sie mit dieser Wahlrechtsreform scheitern sollte, dann würde sie die Konsequenzen daraus ziehen. Das heißt, sie würde vermutlich zurücktreten und es gäbe Neuwahlen. Dazu ist es jetzt nicht gekommen. Die Regierungsmehrheit hat standgehalten und heute die Wahlrechtsreform von Giorgia Meloni und ihrer Partei Fratelli d'Italia abgesegnet, abgenommen. Und das ist tatsächlich, sie ist ja bereits 4 Jahre im Amt, die erste große Reform, die ihr geglückt ist. Die Justizreform, die sie eigentlich umsetzen wollte, wurde ja in einem Referendum von der Bevölkerung abgelehnt. Sie hat Instrumente in dieses Gesetz hineingeschrieben, die ihr eine verlässlichere Machtbasis verleihen, sollte sie denn auch bei den nächsten Wahlen tatsächlich wieder gewinnen. Das sind Dinge, die ihr sehr wichtig sind. Sie hat vor allem, und das ist ein Kernstück dieser Reform, das italienische Wahlrecht auf die Ministerpräsidentin, auf den Ministerpräsidenten zugeschrieben. Also künftig wählen die Italienerinnen und Italiener nicht nur eine Partei, eine Koalition, sondern sie wählen auch den Ministerpräsidenten oder die Ministerpräsidentin. Und das ist tatsächlich ein, ja, großer Wandel, denn bisher wurde der Ministerpräsident vom Staatspräsidenten ernannt und dann vom Parlament gewählt. Aber das dreht sich jetzt um. Jetzt wählt das Wahlvolk den Ministerpräsidenten oder die Ministerpräsidentin. Sie will damit Stabilität erreichen. Die Koalition hat dieses Gesetz auch so getauft, Stabilicum. Also man will politische Mehrheitsverhältnisse absichern und das Land regierungsfähig halten. Da gibt es vor allem ein Instrument, das ist ein fetter Bonus, den der Wahlsieger mitnimmt. Also wer 42% der Stimmen erhält bei einer Wahl, der wird dann belohnt, indem er im Senat 35 Sitze mehr bekommt und im Abgeordnetenhaus gleich 70 Sitze mehr, sodass sich das alles aufsummiert dann am Ende zu einer Mehrheit der Sitze in beiden Häusern von etwa 55-56%. Und das garantiert ja zunächst einmal einer Regierung auch wirklich regieren zu können, eine Regierung bilden zu können, Gesetze verabschieden zu können. Aber hier gibt es natürlich Kritiker, die sagen, das ist unproportional. Du kannst den Wahlsieger nicht derart belohnen mit einer solchen Prämie, um das Land regierungsfähig zu halten. Und der andere Punkt, dass die Bürgerinnen und Bürger den Ministerpräsidenten, die Ministerpräsidentin direkt wählen, dass also auf diese Weise der Staatspräsident in seiner Rolle eingeschränkt wird, in seinen Rechten beschnitten wird. Bisher hat der Staatspräsident in Italien, anders als in Deutschland, doch bei der Regierungsbildung vor allem eine sehr starke und wichtige Rolle gehabt. Man muss wissen, in Italien werden die Koalitionen, anders als in Deutschland, nicht nach einer Wahl gebildet, sondern vor einer Wahl. Und da müssen dann eben politische Parteien entscheiden, mit wem stelle ich mich denn gemeinsam in einem Bündnis zur Wahl. Das ist im Fall von Giorgia Meloni relativ einfach. Sie hat 2 Juniorpartner, die eher schwächeln, also die Lega von Salvini und die Forza Italia, die von Silvio Berlusconi gegründet wurde und immer noch dessen Erbe hochhalten will, eine eher moderate, konservative Partei. Da leuchtet Giorgia Meloni mit ihren Fratelli d'Italia in dieser Koalition. Da gibt es also schon bereits ein Bündnis. Schwieriger wird es für die Koalition, die doch sehr viel bunter ist. Da gibt es die eher populistisch angehauchten 5 Sterne, da gibt es den sozialdemokratischen PD und viele kleine Parteien. Und die müssen jetzt vor der Wahl sich schon zusammenraufen und sagen, ja, wir wollen eine Koalition machen, die Italien regiert. Und das ist natürlich sehr, sehr schwierig, vor allem bei so einer heterogenen Formation, sich dann auch auf einen Spitzenkandidaten zu einigen. Und da hat jetzt Giorgia Meloni für die Wahlen, die irgendwann im nächsten Jahr stattfinden werden, einen deutlichen Startvorteil.
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6: Und da schauen wir auf Wirtschaftsministerin Katharina Reiche, denn in ihrem Sprachgebrauch gibt es etwas sehr Besonderes und immer Wiederkehrendes.
2: Technologieoffenheit für viele Technologien, eine Technologie, einen technologieoffenen, allen Technologien offenstehen. So wie in Sicherheits- und Verteidigungstechnologie, in Biotechnologie, Technologieoffenheit.
6: Immer wieder ist Katharina Reiche darauf hingewiesen worden, dass es doch Technologie und nicht Technologie heißen müsste. Aber das ficht sie nicht an. Sie verwendet weiterhin den Terminus Technologie. Und viele fragen sich, was steckt dahinter?
3: Ein Sprachfehler? Nein. Eine Intensivstation Intensivrecherche hat nun ergeben, dass Frau Reiche das ganz bewusst macht. Wir haben in einem Duden von 1918 den Begriff Technologieoffenheit gefunden. Ein Blick in die Staatsarchive offenbart, der Begriff Technologie wurde 1883 von Karl Gustav Dormagen geprägt. Dormagen war ein vehementer Gegner des technologischen Fortschritts. Insbesondere bekämpfte er die Dampfmaschine sowie anderen neumodischen Firlefanz. So jedenfalls die Überlieferung. Im Rahmen unserer Recherche stießen wir auf eine seltene Audioaufnahme des Fortschrittsskeptikers Dormagen. In einer Rede anlässlich der Weltausstellung 1889 in Paris sprach er vor dem internationalen Skeptikerzirkel.
4: Wozu sollte ich einen jener neuartigen Teufelswerkzeuge wie diese Fernsprechapparate benötigen, wenn sich doch meine Mitteilung ebenso durch lautes Rufen überbringen lässt?
3: Technologie war der Kampfbegriff der Bewegung Dormagens, mit dem seine Anhänger ihren Widerstand gegen den technologischen Fortschritt zum Ausdruck bringen wollten. Wenn jemand also von Technologie oder Technologieoffenheit spricht, geht es darum, den Fortschritt zu bremsen oder sogar umzukehren. Nachdem die Bewegung der Technologieoffenen, so nannten sich Dormagen und seine Mitstreiter, vom Fortschritt überholt wurde und in Vergessenheit geriet, verschwand auch der Begriff Technologie aus der öffentlichen Wahrnehmung. Deswegen löschte der Duden irgendwann auch diesen Eintrag. Mit folgender Begründung der Duden-Redaktion: Kein Mensch mit auch nur einem Funken Verstand und allen Latten am Zaun würde diesen rückwärtsgewandten Begriff jemals benutzen.
2: Aus Technologie, Technologien wie die Halbleitertechnologie.
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6: Wer bekommt ihn? Das ist die Frage diese Woche, denn noch bis Montag werden die Gewinner der diesjährigen Nobelpreise bekannt gegeben. Heute war die Auszeichnung für Literatur an der Reihe und um kurz nach 13 Uhr, da kam die Einmeldung, dass der Literatur-Nobelpreis an die kanadische Autorin Anne Carson gehen wird. Schon lange vor der Bekanntgabe wird ja in Fachkreisen ausführlich spekuliert, wen die schwedische Akademie denn dieses Mal erwählen könnte. Jetzt gibt's also einen Namen. Ich habe darüber gesprochen mit Maren Ahring aus unserer Literaturredaktion und sie gefragt, Maren, nach all den Spekulationen, war die Entscheidung für Anne Carson zu erwarten oder war es doch eher eine Überraschung?
16: Tatsächlich war die Entscheidung für Anne Carson eher zu erwarten als völlig überraschend, denn sie gehört schon seit einigen Jahren bei den Buchmacherinnen und Buchmachern zum engeren Favoritenkreis. Ja, und dieses Mal hat's geklappt. Ich bin ja gerade hier auf der Frankfurter Buchmesse und da wurden seit gestern im Grunde immer wieder zwei Namen in Gesprächen hier genannt, nämlich die Chinesin Shan Jue und eben Anne Carson. Also Favoritin hat's in diesem Jahr gemacht. Und die Spannung war hier auf dem Messegelände tatsächlich so gegen 13 Uhr fast mit Händen zu greifen, denn das hat es ja ein paar Jahre lang nicht mehr gegeben, dass der Literaturnobelpreis während der Buchmesse verkündet wird. Und es hätte auch alles ganz anders kommen können. Die Nobeljury ist ja berühmt für ihre überraschenden Entscheidungen, aber in diesem Jahr hat mal die Favoritin gewonnen.
6: Die Favoritin, die in der Literaturszene bestimmt gut bekannt ist, für alle, die nicht ganz so tief in der Materie stecken. Wer ist Anne Carson? Was müssen wir über die frisch gebackene Preisträgerin wissen?
16: Anne Carsten, du hast es gesagt, ist Kanadierin. Sie ist Jahrgang 1950, also ist 76 Jahre alt. Und sie gilt als eine der wichtigsten zeitgenössischen Lyrikerinnen Kanadas. Sie arbeitet aber auch als Essayistin und Übersetzerin. Interessant ist, dass sie klassische Altertumswissenschaften studiert hat und das auch in ihre Literatur überträgt. Sie ist nämlich Meisterin darin, alte Stoffe der antiken Mythologie und die Literatur in der Moderne zu verbinden, also auch in einer neuen, modernen Sprache zu erzählen. Ihr vielfach prämiertes Werk umfasst mehr als 20 Bücher, von denen aber nur wenige auf Deutsch erhältlich sind, in verschiedenen Verlagen erst erschienen in Deutschland. In den USA und in Kanada gilt Anne Carsten schon seit längerem zu den Stars der Lyrikszene. Hierzulande war sie eher so ein bisschen der Geheimtipp in der Lyrik-Community. Und ihr letztes Buch ist 2020, ist also auch schon 6 Jahre her, beim Verlag Mattes und Seitz in Berlin erschienen.
6: Wie kann man denn die Entscheidung der Schwedischen Akademie für Anne Carsten jetzt einordnen?
16: Also ich würde sagen, es ist eine Entscheidung für die Literatur, aber wahrscheinlich ist sie für viele Menschen eher schwer zugänglich. Also da müsste man ein bisschen aus seiner Komfortzone beim Lesen herauskommen, ist aber ja vielleicht auch mal eine Idee. Ansonsten ist es erst der 2. Literaturnobelpreis für Kanada. Die erste Gewinnerin war Alice Munro im Jahr 2013. Und es ist natürlich erfreulich, dass die Schwedische Akademie eine Frau ausgezeichnet hat, denn Schriftstellerinnen sind auf der langen Liste der Gewinner immer noch dramatisch unterrepräsentiert.
6: Gibt es denn schon erste Reaktionen auf die Auswahl von Anne Carsten?
16: Ja, natürlich haben sich viele Menschen hier auf der Buchmesse zum Stand des Verlags, also Mattes und Seitz, gemacht und sind dort auf ihre Übersetzerin, also die Übersetzerin von Anne Carsten, Marie-Louise Knott, gestoßen. Die ist hier zufällig auf der Buchmesse und ist natürlich überglücklich über den Preis an Anne Carsten. Sie spricht aber auch von der Herausforderung, diese Werke von Anne Carsten zu übersetzen. Zum Teil arbeitet sie bis zu 3 Jahre an einem ganz schmalen Buch, aber sie bewundert einfach auch sie nennt es gelenkige Sprache von Anne Carsten.
6: Die Gewinnerin des diesjährigen Literaturnobelpreises steht fest. Es ist die Kanadierin Anne Carsten. Und das waren Infos dazu von Maren Aring aus unserer Literaturredaktion. In Berlin steht jetzt fest, es wird sondiert. Und zwar zwischen Linken, Grünen und der SPD. Das haben alle drei Parteien heute bekannt gegeben. Die Einzelheiten dazu hören Sie gleich nach den Nachrichten bei uns, so in ungefähr 5 Minuten.

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1: Um 16 Uhr mit Sönke Peters. Linke, Grüne und SPD in Berlin sind einem Regierungsbündnis einen Schritt näher gekommen. Die Parteien haben sich darauf geeinigt, mit Sondierungsgesprächen zu beginnen. Als Voraussetzung dafür vereinbarten sie, Antisemitismus zu bekämpfen, israelbezogene Judenfeindlichkeit zu benennen und diese in schweren Fällen im Senat und in Fraktionen des Abgeordnetenhauses mit Ausschluss zu ahnden. Aus Berlin, Kirsten Buchmann.
2: Das Existenzrecht Israels sei für sie unverhandelbar, schreiben die drei Parteien in ihrer Vereinbarung. Sie enthält eine klare Verurteilung des Massakers der Hamas und anderer Terrorgruppen vom 7. Oktober 2023. Grüne und SPD hatten eine Verständigung über den konsequenten Umgang der Linken mit dem Thema Antisemitismus zur Voraussetzung für Sondierungsgespräche für eine mögliche Regierungsbildung gemacht. Bei antisemitischen Vorfällen sollen den drei Parteien zufolge die Fraktionen reagieren, bis hin zu einem möglichen Fraktionsausschluss. Bestimmt werden soll zudem ein dreiköpfiges Expertengremium, das einen Vorfall bewerten soll. Teile der Berliner Linken stehen wegen ihrer Positionen zu Israel und Palästina in der Kritik. Äußerungen mehrerer linken Mitglieder in der Vergangenheit wurden als antisemitisch kritisiert.
1: Die Bundesregierung rechnet für dieses Jahr mit einem stärkeren Wirtschaftswachstum als bislang erwartet. Es geht aus der Herbstprognose hervor, die das Wirtschaftsministerium am Mittag vorgestellt hat. Demnach wird der Gesamtwert der Waren und Dienstleistungen voraussichtlich um 1,3% steigen. Bislang war die Regierung von einem Plus von 0,5% ausgegangen. Getragen wird die Belebung vor allem durch die schuldenfinanzierten Investitionen des Staates in Infrastruktur und Rüstung. Auch der Außenhandel trägt zu der positiven Entwicklung bei. Der Bundestag hat zum ersten Mal über die geplanten Änderungen bei der Einkommenssteuer debattiert. Nach Aussage von Bundesfinanzminister Klingbeil wird eine Familie mit zwei Kindern und zwei mittleren Einkommen 600 Euro pro Jahr mehr zur Verfügung haben. Aus Berlin, Mario Kubina.
3: Der Finanzminister und SPD-Chef ist sich sicher, das wird einen Unterschied machen. Die AfD überzeugt er damit nicht. Sie spricht von einem Etikettenschwindel und fordert mehr Entlastungen als die geplanten 10 Milliarden im Jahr. Eine Summe, die man nicht kleinreden sollte, findet die Union. Aber auch CDU und CSU wollen eigentlich mehr. Schwarz-Rot will unter anderem Kindergeld und Kinderfreibetrag erhöhen sowie Sonn- und Feiertagszuschläge weniger stark besteuern.
1: Die deutsche Marine kann 4 weitere Kampfschiffe zur U-Boot-Jagd anschaffen. Der Haushaltsausschuss genehmigte die Fregatten im Wert von 5,3 Milliarden Euro. Im Juli hatte er schon der Beschaffung der ersten 4 Schiffe vom Typ MEKO A200 zugestimmt. Der Auftrag geht an das Kieler Unternehmen TKMS. Die erste Fregatte soll in 3 Jahren fertig sein. Laut Bundeswehr wird die seegestützte U-Boot-Jagd einen wichtigen Beitrag zur Verteidigung und Abschreckung im Nord- und Ostseeraum und im Atlantik leisten. Die erste Runde der Tarifverhandlungen für die norddeutsche Metall- und Elektroindustrie hat keine Einigung gebracht. Die Arbeitgeberverbände Nordmetall und Niedersachsenmetall wiesen die Forderung der IG Metall nach 5% mehr Lohn zurück. Eine solche Erhöhung sei angesichts der Lage der Branche nicht akzeptabel, hieß es nach Gesprächen in Hamburg und Hannover. Der Nobelpreis für Literatur geht in diesem Jahr an die Kanadierin Anne Carson. In der Begründung der Schwedischen Akademie heißt es, die 76-Jährige werde für ihr kühnes und einfallsreiches Gesamtwerk geehrt. Die Dichterin, Essayistin und Altphilologin zählte zum Favoritenkreis. Jana Sinram in Stockholm war bei der Verkündung der Preisträgerin dabei.
4: Also Carson war sogar tatsächlich die absolute Favoritin. Sie stand auf den Listen der Buchmacher ganz oben. Im Saal hier hinter mir in der Schwedischen Akademie ist tatsächlich spontan Beifall ausgebrochen. Und ich habe auch ein Yes, ein Ja gehört. Also da offensichtlich viel Zustimmung. Und die Preisträgerin selber, die wurde angerufen von der Sekretärin der Schwedischen Akademie. Die ist gerade in Island im Urlaub, hat die berichtet. Und hat gesagt, sie hat nur kurz mit ihr gesprochen, aber sie habe sehr glücklich geklungen und sei eben gerade in Island, um dem Wind zuzuhören, wie sie es formuliert hat.
1: Das waren die Nachrichten.
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5: Es gibt Sonnenschein, es gibt aber auch viele Wolken, ab und zu auch mal Regen bei maximal 13 bis 18 Grad. Morgen nur noch 11 bis 16 Grad, dazu weniger Sonne, viele Wolken, immer wieder Schauer, selten auch Gewitter. Und an der See ist es auch stürmisch. 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Staus und Behinderungen ab 3 Kilometern Länge haben wir aktuell auf der A1. Osnabrück Richtung Bremen zwischen Stur und Hemelingen sind es 7 Kilometer Stau. In der Gegenrichtung zwischen Bremer Kreuz und Asten 8 Kilometer stockend. Nochmal die A1 Lübeck Richtung Hamburg zwischen Hamburg-Billstedt und der Norderelbbrücke 5 Kilometer Stop and Go. In der Gegenrichtung zwischen Stillhorn und der Norderelbbrücke 3 Kilometer. Die A7 Flensburg Richtung Hamburg vor dem Elbtunnel ab Schnelsen 5 Kilometer Stop and Go für alle. In der Gegenrichtung ab Hausbruch 4 Kilometer Stop and Go nur für Lastwagen. Die A19 Berlin Richtung Rostock ist zwischen Güstrow und Glasewitz gesperrt. Ebenfalls gesperrt die A20 Rostock Richtung Lübeck zwischen Schönberg und der Wakenitzbrücke. Und auf der A23 Hamburg Richtung Heide zwischen Pinneberg Mitte und Tornisch 6 Kilometer Stop and Go. 16.06 Uhr, NDR Info ist hier. Marius Zekri ist mein Name. Schönen guten Tag. Wer regiert künftig in Berlin? Laut Wahlergebnis ist die Linke stärkste Kraft und sollte darum den Senat in der Hauptstadt anführen. Aber bei den möglichen Koalitionspartnern von den Grünen und der SPD gab es Vorbehalte, vor allem weil die Berliner Linke immer wieder mit Antisemitismus in Verbindung gebracht wird. Aber jetzt scheint es, als hätten die drei Parteien das Problem abgeräumt und wollen jetzt Sondierungsgespräche für eine mögliche rot-grün-rote Koalition beginnen. Heute Mittag sind Vertreter von Linken, Grünen und SPD vor die Presse getreten. Ute Schumacher hat sich angehört, was sie zu sagen hatten.
6: 2,5 Wochen nach der Abgeordnetenhauswahl in Berlin haben sich die Spitzen von Linken, Grünen und SPD auf eine gemeinsame Linie gegen Antisemitismus verständigt und sich klar zum Existenzrecht Israels bekannt. Außerdem haben sie sich verständigt auf einen Umgang mit der organisierten Kriminalität. 2 Vereinbarungen sind geschlossen. Die erste wendet sich gegen Antisemitismus, der in Berlin schon historisch von größter Bedeutung ist, sagt die Landesvorsitzende der Linken, Kerstin Wolter.
7: Aus unserer Geschichte wächst eine besondere Verantwortung für den Schutz jüdischen Lebens. Wer für uns Verantwortung trägt, im Abgeordnetenhaus wie im Senat, garantiert das. Antisemitismus hat in Berlin keinen Platz.
6: Wolter betont aber auch, was das für das Zusammenleben mit den unterschiedlichen Gruppen in der Hauptstadt bedeutet.
7: Man kann Antisemitismus klar bekämpfen und zugleich für die Menschenrechte der Palästinenserinnen und Palästinenser

0: psychiatrische Einrichtung erhalten bleibt und wenn nötig noch ausgeweitet wird. Das Gleiche gilt diesbezüglich für den Verfassungsschutz. Ein Punkt, den auch der Fraktionschef der SPD, Steffen Krach, besonders betont. Und weiter?
1: Der gleiche Mechanismus, der beim Themenfeld Antisemitismus gilt, der gilt auch bei dem Themenfeld organisierte Kriminalität. Auch da darf es keine Nähe geben, keine Kontakte geben, sonst hat es Konsequenzen.
0: Auch hier kann im äußersten Fall der Ausschluss aus der Fraktion drohen. Nachdem die drei Parteien diese Regelungen verabredet haben, starten sofort die Sondierungen. Nun wird also geklärt, ob Linke, Grüne und SPD Koalitionsverhandlungen aufnehmen wollen. Ein wichtiges und konfliktreiches Thema dürfte dabei die Vergesellschaftung von großen Wohnungskonzernen sein. Für die Linke ist das eins ihrer wichtigsten Wahlziele. Aus der SPD gibt es Gegenwind. Wichtig wird auch das Thema Finanzen. Berlin muss in den nächsten Jahren rund 5 Milliarden Euro einsparen. Das sind mehr als 10% des gesamten Jahreshaushaltes.
2: Berichtet Ute Schumacher aus der Hauptstadt um 4:09.
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2: Im Mordprozess um den Tod des 8-jährigen Fabian aus Güstrow hat der psychiatrische Sachverständige heute sein Gutachten vorgestellt. Und darin kommt er zu dem Schluss, dass die Angeklagte Gina H. trotz Persönlichkeitsstörung voll schuldfähig sei. Besonders aufgefallen sei dem Experten ihre außergewöhnlich emotionslose Art. So etwas habe er in fast 40 Berufsjahren noch nicht erlebt, sagt der Gutachter. Die Einzelheiten dazu jetzt von Laurin Zierke.
4: Er attestiert der Angeklagten eine emotional instabile Persönlichkeitsstörung vom Borderline-Typ. Die sei allerdings nur moderat ausgeprägt. Dazu kommen bestimmte psychopathische Merkmale. Sein Wert, den er ermittelt hat, der liegt aber knapp unter dem Bereich, ab dem man von Psychopathie spricht. Insgesamt erlebt er Gina H. als intellektuell und organisch weitgehend stabil und sie konnte im Prozess schnell und passend auf Fragen reagieren und ihr Verhalten kontrollieren. Deshalb sagt der Gutachter, sie wusste, dass es Unrecht ist, einem anderen Menschen zu schaden und sie konnte ihr Verhalten grundsätzlich steuern. Deshalb sei sie auch schuldfähig, also wenn sie diese Tat begangen hat. Der Psychiater, der beobachtet Gina H. eben schon den gesamten Prozess über und hat auch mit ihr in Untersuchungshaft gesprochen.
2: Die SPD in Hannover kommt nicht zur Ruhe. Erst sind Ermittlungen gegen den scheidenden Regionspräsidenten Steffen Krach bekannt geworden, dann gegen den Fraktionschef der Sozialdemokraten im Landtag, Stefan Politze. Gestern ist dessen Immunität aufgehoben worden. Und jetzt wird auch gegen den Vorsitzenden der SPD in Hannover, den Bundestagsabgeordneten Adis Achmetowitsch, ermittelt. Oliver Jürgens erklärt, welche Vorwürfe da im Raum stehen.
5: In allen drei Fällen geht es um den Verkauf des Klinikums Lehrte und da genau um das Bieterverfahren Anfang des Jahres. Da sollen Informationen über die Höhe eines Angebots möglicherweise an einen der beteiligten Bieter durchgestochen worden sein. Die Staatsanwaltschaft Hannover, die ermittelt nun gegen alle drei Politiker, weil der Verdacht besteht, dass sie damit etwas zu tun haben könnten. Der Anwalt des hannoverschen SPD-Chef Achmetowitsch sagt, er habe bereits mit der Staatsanwaltschaft Kontakt aufgenommen und auch seine Kooperation signalisiert. Darauf habe sich die Staatsanwaltschaft aber nicht eingelassen. Achmetowitsch wolle völlige Transparenz und sein Anwalt hat bereits Akteneinsicht beantragt, um den genauen Tatvorwurf zu erfahren. Die Einsicht in die Unterlagen sei ihm aber verwehrt worden. Sein Mandant habe sich aber nichts vorzuwerfen, sagt der Anwalt. Die Staatsanwaltschaft Hannover will die Ermittlungen weder bestätigen noch dementieren. Spätestens mit dem Tag heute, da hat die SPD in Hannover ein erhebliches Problem. Auch Stefan Politze, der Fraktionschef im Landtag, kommt aus Hannover und ist dort lange politisch aktiv. Und es ist möglich, dass er wegen der Ermittlungen gegen ihn als Fraktionschef nicht mehr zu halten ist.
2: In Kiew, da haben heute rund 5000 Menschen gegen Kürzungen im Sozialbereich demonstriert, die Bundesregierung plant. Die Menschen zogen durch die Innenstadt bis zum Landeshaus und Moritz Kodelin hat die Demonstration begleitet.
6: Menschen aus ganz Schleswig-Holstein waren gekommen, um gegen geplante Einsparungen etwa beim Wohngeld, in der Pflege oder in der Jugendhilfe zu demonstrieren. Aufgerufen zu der Demo hatten die Wohlfahrtsverbände in Schleswig-Holstein. Vorstandssprecher Heiko Nass von der Diakonie Schleswig-Holstein forderte in seiner Rede Reformen mit Weitblick und eine verlässliche Finanzierung. Sozialministerin Aminata Touré sprach von einem beeindruckenden und berechtigten Protest. Sie erwartet, dass die Bundesregierung die geplanten Einsparungen zurücknimmt. So könne man nicht mit Familien, Kindern, Pflegebedürftigen und Geringverdienern umgehen, betonte sie. Laut Polizei verlief die Veranstaltung friedlich. Alle Straßensperrungen wurden inzwischen wieder aufgehoben. Zwischenzeitlich hatte die Polizei Teile der Innenstadt und den Düsternbrucker Weg gesperrt.

0: So, der Herbst ist da, die Tage werden kürzer und das heißt, je kürzer die Tage, desto früher wird es dunkel und desto bessere Chancen für Einbrecher. Und darum warnt die Hamburger Polizei in diesem Zusammenhang vor einer besonderen Masche der Täter. Und über die berichtet jetzt Frauke Reinig.
1: Es geht um sogenannte Abwesenheitskontrollen, mit denen Einbrecherbanden testen, ob Bewohnerinnen und Bewohner länger nicht zu Hause sind. Dafür bringen sie an Eingangstüren Klebefäden oder Plastikschnipsel an, die sich lösen, wenn die Tür aufgeht. Auf den ersten Blick fallen die oft nicht auf, heißt es von der Polizei. Täterinnen und Tätern zeigen sie aber an, ob längere Zeit keiner das Haus oder die Wohnung betritt. Wer so etwas an seiner Tür entdeckt, wird dringend gebeten, das zu melden, heißt es von der Polizei. Die macht auch in diesem Jahr wieder viele Beratungsangebote für den Einbruchschutz. Tipps zur Sicherung von Fenstern und Türen können alle Hamburgerinnen und Hamburger in ihren örtlichen Polizeikommissariaten bekommen. Das Landeskriminalamt bietet in der Innenstadt außerdem eine umfangreichere Beratung, ebenfalls kostenlos. Denn bei Einbrüchen geht es nicht nur um einen möglichen finanziellen Schaden, heißt es von der Polizei. Oft belastet die Verletzung der Privatsphäre die Opfer noch stärker und das damit verloren gegangene Sicherheitsgefühl in den eigenen vier Wänden.
0: Und soweit unsere Informationen aus Norddeutschland, wie immer so gegen 10 nach. Wir schauen gleich von Norddeutschland wieder zurück nach Berlin. Diesmal nicht ins Rote Rathaus, sondern ein paar Meter weiter in den Bundestag, wo ja die schwarz-rote Koalition versucht zu regieren. Und gestern hat man sich zum Koalitionsausschuss getroffen. Was dabei rausgekommen ist und was dieses Ergebnis für die Koalition bedeutet, das beleuchtet unsere Korrespondentin im Hauptstadtstudio so in knapp 10 Minuten. Jetzt beleuchten wir erstmal alles Wichtige heute Nachmittag. Kompakt zusammengefasst in 90 Sekunden die Meldung heute am Donnerstagnachmittag von Sönke Peters.
2: Berliner Linke, Grüne und SPD nehmen 2,5 Wochen nach der Wahl Sondierungsgespräche auf. Voraussetzung für die Gespräche über eine mögliche Regierungskoalition war die Einigung beim Thema Antisemitismus. Die drei Parteien verständigten sich darauf, dass das Existenzrecht Israels unverhandelbar ist. Außerdem sollen Polizei und Verfassungsschutz entsprechend ausgestattet werden, um jüdisches Leben zu schützen. Zudem soll der Schutz vor Antisemitismus in der Berliner Verfassung verankert werden. Fraktionsmitgliedern, die gegen die Vereinbarung verstoßen, droht der Ausschluss. Bundeskanzler Merz und der britische Premierminister Burnham haben in Berlin den deutsch-britischen Freundschaftsvertrag in Kraft gesetzt. Mehr als 6 Jahre nach dem Brexit haben Großbritannien und Deutschland damit eine neue Grundlage für ihre Beziehung geschaffen. Der Vertrag umfasst eine vertiefte Zusammenarbeit in der Verteidigungs- und Wirtschaftspolitik und bei Sicherheitsfragen. Auch Schüleraustausch und Auslandssemester in Deutschland und Großbritannien sollen einfacher werden. Der Literaturnobelpreis geht in diesem Jahr an die kanadische Lyrikerin Anne Carson. Die schwedische Akademie in Stockholm zeichnete die 76-Jährige für ihr mutiges und erfinderisches Werk aus. Ihr gelinge es, in spielerischem Dialog mit der klassischen Tradition neue Formen für die Gegenwartsliteratur zu schaffen, erklärte die Jury. Carson gilt als eine der wichtigsten zeitgenössischen Lyrikerinnen Kanadas. Außerdem arbeitet sie als Übersetzerin und schreibt Essays. Das Wetter, teils heiter, teils dichtere Wolken und zeitweise Schauer bei 13 bis 18 Grad. Das war der kurze Überblick und nun weiter mit Marius Zekri.
0: Dankeschön, 17 Minuten nach 4.
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0: Die Länderspielpause ist vorbei, das heißt, die Fußball-Bundesliga geht weiter und dabei beschäftigt die Fans des Hamburger SV vor allen Dingen eine Frage, und welche das ist, das erfahren Sie jetzt von Mats Nickerson.
4: Ja, eine ganz einfache: Wie gut ist diese neue HSV-Mannschaft? Aber die Frage ist nach den ersten Wochen der Saison schwer zu beantworten. Nach 3 Niederlagen ohne eigenes Tor, 2 davon mit einem 0:5, folgte der erlösende Heimsieg gegen den 1. FC Köln. Und dann 3 Wochen warten auf das nächste Bundesligaspiel. Das steht nun übermorgen an in Hoffenheim mit vielen Fragezeichen beim HSV. Lars Pegelow berichtet aus dem Volkspark.
5: Glücklich ist HSV-Trainer Merlin Polzin mit der Personalsituation nach der XXL-Länderspielpause nicht. Die Stürmer Albert Grünbeck und Patson Daka hat Polzin verletzt von ihren Nationalmannschaften zurückbekommen. Zakaria El-Wahdi ist krank. Die lange Pause, dennoch okay, findet Polzin.
6: Wir ärgern uns auch extrem über die beiden Verletzten, oder jetzt noch mit dem Krankheitsfall, aber trotzdem bin ich auch
3: ja, immer ein Freund davon, das wisst ihr, dass ich mich mit dem beschäftige, was ich irgendwie beeinflussen kann. Und ja, habe den Fokus versucht, trotzdem darauf zu legen, was irgendwie in unserer Macht liegt. Und dafür tat uns die Woche auf jeden Fall gut.
5: Polzin brauchte die Wochen, um den bisher nicht optimal eingespielten HSV zusammenzubringen. Stotterstart auf Platz 16 in der Bundesliga und Personalprobleme im Angriff. Diese Hürden muss sein Team in Hoffenheim überwinden.
3: Aber manchmal kommst du mit einem halbvollen Tank ja auch ans Ziel, wenn die Strecke nicht so weit ist. Wir müssen gute Lösungen finden, dann kriegen wir da was hin, was im besten Fall dann auch zu Toren führt, weil das ist etwas, was du brauchst, um dann auch Punkte mitzunehmen. Ja, das kriegen wir schon hin.
5: Zumal der HSV in Hoffenheim etwas gut zu machen hat. 0 Punkte gab es gegen die TSG in der Vorsaison. Jetzt wollen die Hamburger eine bessere Bilanz, trotz aller Personalprobleme.
4: Und der Spieltag beginnt morgen Abend in Dortmund mit der Partie von Borussia Dortmund gegen Werder Bremen um 20.30 Uhr. Langsam aber sicher geht's in Richtung Wintersportsaison. Eine der Sportarten fällt mal wieder mit einem massiven Machtkampf auf. Im deutschen Eisschnelllaufen gab's schon während der Olympischen Spiele Ärger zwischen Verband und Aktiven. Heute um 20 Uhr läuft das Ultimatum des für Eisschnelllaufen zuständigen Verbandes an die Sportlerinnen und Sportler ab. Sie sollen eine neue Athletenvereinbarung unterschreiben. Die Aktiven des erfolgreichen Stützpunktes in Erfurt müssen sich verpflichten, demnächst nicht mehr in ihrer Heimat Erfurt, sondern in Berlin oder Inzell in Bayern zu trainieren. Deutschlands bester Eisschnellläufer, der Junioren-Weltrekordler Finn Sonnekalb, bleibt bei seinem Nein und geht voll auf Konfrontationskurs zum Verband mit einem exklusiven Sportschau-Interview. Der 19-Jährige droht mit einem Wechsel in die USA oder zu einem niederländischen Privatteam.
6: Vor den Olympischen Spielen in Mailand wurde so viel Positives gesprochen darüber, wie toll nächstes Jahr alles werden soll. Das genaue Gegenteil ist passiert. Es ist nichts gut geworden. Es ist alles den Bach runtergegangen, sagen wir es mal so. Dass das Konzept war, uns alle nach Inzell und Berlin aufzuteilen unter Druck und zu sagen, ey, ihr verliert eure Arbeit, euren Kaderstatus, wenn ihr es nicht macht, damit habe ich nicht gerechnet. Ich glaube, damit hat keiner gerechnet. Also ich fühle mich unter Druck gesetzt, möchte diese Athletenvereinbarung deswegen nicht unterschreiben. Ich habe Angebote aus USA und aus Holland und ich werde das auch, denke ich, in Betracht ziehen, definitiv. Es gibt Leute, die wollen mich haben und wenn sie mich hier nicht haben wollen, dann kann ich sich ändern.
4: Ja, deutliche Worte. Und nach Sportschau-Informationen sollen die Athletinnen und Athleten auch noch eine bemerkenswerte Unterstützungserklärung für ihren umstrittenen Präsidenten Große unterzeichnen. Der Verband wollte sich aktuell nicht äußern. In der kommenden Woche steht eine außerordentliche Mitgliederversammlung an. Das Ziel ist laut Athletensprecher Hendrik Dombeck die Abwahl des Präsidiums. Die ganze Geschichte gibt's auch zum Nachlesen auf sportschau.de. Die Formel 1 ist am kommenden Wochenende in Singapur zu Gast. Am vergangenen Wochenende gab es das Rennen in Sepang in Malaysia. Zwischen den beiden Rennstrecken liegen rund 420 Kilometer. Und der finnische Formel-1-Pilot Valtteri Bottas ist diese Strecke tatsächlich mit dem Rad gefahren. 4 Tage lang gemeinsam mit seiner Freundin, der australischen Radrennfahrerin Tiffany Cromwell, teilweise nachts im Dschungel. Eine außergewöhnliche Vorbereitung auf den härtesten Grand Prix des Jahres. In Singapur erwarten die Fahrer wie immer um die 30 Grad und bis zu 80% Luftfeuchtigkeit.
0: Soweit der Sport mit Mats Nickerson. Im Kanzleramt, da hat gestern Abend noch sehr lange Licht gebrannt, denn die Vertreter von Schwarz und Rot, die hatten einiges zu besprechen. Beim ersten Koalitionsausschuss nach der Sommerpause wollten Union und SPD vor allem über Reformen reden. Schließlich gibt's bei Pflege, Steuer und Rente noch eine Menge Klärungsbedarf. Aber im Vorfeld hatten die Sozialdemokraten angemeldet, dass man auch noch mal über die Wahl des AfD-Politikers Rausch zum Landtagspräsidenten in Sachsen-Anhalt sprechen müsse und auch generell über den Umgang mit Rechtspopulisten. Katrin Aue in Berlin schaut für uns auf dieses Thema. Ich habe Sie vorhin gefragt, bis spät in den Abend haben die Koalitionäre getagt, aber nichts gesagt danach. Was ist denn inzwischen über die Ergebnisse dieses Koalitionsausschusses bekannt?
7: Ja, was konkret da wirklich besprochen wurde, das wissen wir offiziell nicht. Alles, was bisher rausgedrungen ist, ist eine SMS der Fraktionsvorsitzenden von CDU, CSU und SPD an ihre Abgeordneten. Da ist von einer guten und konstruktiven Atmosphäre die Rede und davon, dass alle, ich zitiere jetzt mal, alle aktuellen Themen besprochen worden seien und dass die damit verbundenen Vorhaben zügig zum Abschluss zu bringen seien. Außerdem gibt es jetzt einzelne Medienberichte, die Einzelheiten über einzelne Reformprojekte erfahren haben wollen. Zum Beispiel soll es laut dieser Medienberichte so sein, dass die geplante Steuerreform und die Flexibilisierung der Arbeitszeiten, die auch geplant ist, dass die miteinander gekoppelt werden sollen. Und das soll dann beides möglichst noch im November beschlossen und dann in den Bundestag eingebracht werden. Aber offiziell ist das alles noch nicht.
0: Nun gibt es bei all diesen Reformen ja durchaus immer noch Diskussions- und auch Nachsteuerungsbedarf. Was sind denn nach Ihren Informationen die größten Baustellen? Also wo gibt es nach dem Koalitionsausschuss gestern noch den größten Bedarf zur Nachsteuerung?
7: Auch da wissen wir seit gestern offiziell nichts Neues, aber es scheint ja tatsächlich noch bei einigen Vorhaben zu haken. Die Rentengesetze zum Beispiel, die Arbeitsministerin Bärbel Baas noch nicht ins Kabinett eingebracht hat, wie es eigentlich vereinbart waren. Bis Weihnachten sollen sie mittlerweile dann tatsächlich ins Kabinett gebracht und dann auch durch den Bundestag kommen. Ob das klappt, aber da würde ich jetzt mal ein Fragezeichen machen, weil das ja wirklich noch sehr viel Baustellen gibt bei der Rente. Etwas weiter ist man bei der Pflegereform. Die wurde letzte Woche ins Kabinett eingebracht, aber gestern sollte ja eigentlich eine Kommission eingesetzt werden, die dafür Grundlagen erarbeiten soll. Und das ist dann wiederum verschoben worden. Also auch da geht es nicht so ganz glatt voran. Ähnlich bei den Vorhaben Zuckersteuer oder Plastikabgabe. Sprich, der Kanzler, der hat gestern noch mal angekündigt, bis Frühjahr sollten die wichtigsten Projekte fertig sein. Aber ob das klappt, das scheint wirklich sehr fraglich.
0: Nun ist es ja so, dass wenn irgendeine wichtige Sitzung stattfindet, danach sagt normalerweise immer irgendwer irgendwas oder zumindest sticht es an die Presse durch, da gibt es dann mal irgendwie eine kurze SMS oder WhatsApp, die Inhalte aus diesen Sitzungen öffentlich macht. Was sagt diese Verschlossenheit, dass tatsächlich niemand spricht, dass es außer einer SMS kaum Informationen über diese Sitzung des Koalitionsausschusses gibt? Was sagt all das über den Zustand von Schwarz-Rot aus?
7: Naja, ein bisschen was an Einzelheiten ist ja jetzt doch durchgestochen worden, wenn wir diesen vereinzelten Medienberichten glauben können. Aber Sie haben schon recht, das war schon mal mehr bei anderen Gelegenheiten, nach anderen Koalitionsausschüssen zum Beispiel. Das könnte schon dafür sprechen, dass erstmal gestern Abend die Stimmung ganz okay war, dass man sich in den Koalitionsspitzen zumindest darauf geeinigt hat, erstmal quasi unverdrossen gemeinsam weiterzumachen. Ob das aber am Ende die vielen Abgeordneten der Regierungsfraktionen auch so sehen, das muss man mal abwarten. Denn da war schon sehr viel Frust zu spüren in den letzten Tagen, ganz speziell nochmal nach dieser Wahl des Landtagspräsidenten in Sachsen-Anhalt.
0: Nun betonen, Sie haben es gerade ja auch nochmal gesagt, CDU, CDU und SPD, die gute Stimmung in der Koalition, das konstruktive Miteinander. Aber wenn man sich die Schlagzeilen der vergangenen Tage so anguckt, die ja doch eher das Bild einer zerstrittenen Trümmertruppe zeigen, ist das jetzt Pfeifen im Wald, diese ostentativ zur Schau getragene gute Stimmung? Will man damit die Wähler beruhigen, um vom Innenleben von Schwarz-Rot abzulenken?
7: Ja, ein bisschen vielleicht schon. Also ich will jetzt nicht ausschließen, dass es den Koalitionsspitzen gestern durchaus gelungen sein könnte, sich zu verständigen. Aber aus den Reihen der Abgeordneten hört man schon sehr viel Frust. In der SPD zum Beispiel brodelt es ja enorm seit vorgestern eben. Manche Abgeordnete fragen sich tatsächlich, wie sehr sie dieser CDU noch trauen können, wie sehr es sowas wie ein echtes demokratisches Miteinander noch geben kann. Auch mit Blick auf die Wahl in Sachsen-Anhalt im Dezember, wenn sich ja ein AfD-Mann zum Ministerpräsidenten wählen lassen möchte. Und aus der CDU wiederum kommt ja jetzt immer wieder der Hinweis, dass die SPD aber wiederum gerade drauf und dran sei, in Berlin mit der Linkspartei eine Koalition auf Landesebene zu bilden. Da fallen immer wieder die Schlagworte Antisemitismus, organisierte Kriminalität. Also das ist wirklich ein Mix an Vorwürfen, der gerade ganz schön viel Raum einnimmt, auch in der Koalition im Bund.
0: Dieses Geknirsche rund ums Thema Sachsen-Anhalt und AfD und rund um eine mögliche Koalitionsbeteiligung der Sozialdemokraten mit den Linken in Berlin. Wenn man sich das so anschaut, wie sehr drohen diese Konflikte das Klima in der schwarz-roten Koalition langsam aber sicher zu vergiften?
7: Also ich würde sagen, das birgt schon Sprengstoff. Das hat man wirklich seit vorgestern immer wieder aus der SPD gehört. Da ist das Entsetzen groß. Man geht wirklich stark davon aus, dass die vier überzähligen Stimmen für den AfD-Politiker Tobias Rausch, also über die AfD und das BSW hinaus, als Stimmen aus der CDU-Fraktion kamen. Da wird die Frage gestellt, wie soll man mit dieser CDU auch über Sachsen-Anhalt hinaus noch vertrauensvoll zusammenarbeiten? Wie sehr sitzt man noch gemeinsam im Demokratieboot sozusagen? Ja, und es dürfte auch nicht geholfen haben, dass aus der CDU in den letzten Tagen immer wieder angedeutet wurde, dass die vier fraglichen Stimmen ja auch aus anderen Fraktionen gekommen sein könnten. Der Kanzler sprach gestern sogar von einer möglichen False Flag-Operation, also dass in Magdeburg Abgeordnete aus anderen Fraktionen für den AfD-Mann gestimmt haben könnten, um der CDU das in die Schuhe zu schieben. Also da ist wirklich ein ganz großer Mix an Misstrauen und Zerwürfnis im Raum gerade.
0: Einschätzungen zur Lage der Koalition in Berlin waren das von Katrin Aue aus unserem Hauptstadtstudio.

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1: Um gleich 16.30 Uhr mit Sönke Peters. Linke, Grüne und SPD in Berlin haben sich auf Sondierungsgespräche für eine gemeinsame Regierungskoalition verständigt. In Vorgesprächen hatten sie sich vor allem mit dem Thema Antisemitismus befasst. Hintergrund sind entsprechende Vorwürfe gegen Teile der Linken. Nun erklärten die drei Parteien, wer sich antisemitisch äußere oder das Existenzrecht Israels in Frage stelle, dem drohe der Rauswurf aus der Fraktion. Linken-Chefin Kerstin Wolter sagte dazu:
2: Wir haben uns auf eine gemeinsame Vereinbarung verständigt. Ihr Leitgedanke ist schlicht und gleichzeitig groß. Wir wollen eine Stadt, in der alle Menschen gut und sicher leben können und ihren Glauben und ihre Zugehörigkeit offen zeigen können. Aus unserer Geschichte wächst eine besondere Verantwortung für den Schutz jüdischen Lebens. Wer für uns Verantwortung trägt, im Abgeordnetenhaus wie im Senat, garantiert das. Antisemitismus hat in Berlin keinen Platz.
1: Die Berliner Linken-Vorsitzende Kerstin Wolter. Die Bundesregierung rechnet für dieses Jahr mit einem stärkeren Wirtschaftswachstum als bislang erwartet. Das geht aus der Herbstprognose hervor, die Wirtschaftsministerin Reiche vorgestellt hat. Aus Berlin Maximilian Ulrich.
3: Sie rechnet mit einem Wachstum von 1,3% für das laufende Jahr. Noch im April war die Bundesregierung wesentlich pessimistischer und rechnete mit nur 0,5% Wachstum. Zwei Drittel des aktuellen Wachstums entstehen durch Ausgaben des Staates, etwa in neue Brücken, Straßen oder auch Waffen für die Verteidigung. Dafür nimmt Deutschland große Schulden auf. Außerdem kaufen gerade viele Unternehmen weltweit energieintensive Güter aus Deutschland wie Stahl, Dünger oder Aluminium auf Vorrat. Das kurbelt die Exportwirtschaft an. Der private Konsum hingegen bleibt zurückhaltend, weil die Menschen angesichts der hohen Preise für Benzin oder Strom ihr Geld vorsichtig ausgeben.
1: Das italienische Parlament hat die umstrittene Wahlrechtsreform von Regierungschefin Meloni gebilligt. Sie hatte mit Rücktritt gedroht, sollte das Vorhaben im Parlament durchfallen. Aus Rom, Anna Giordano.
4: Meloni selbst hatte zuletzt immer wieder betont, hier gehe es um politische Stabilität, um verlässliches Regieren ohne Hinterzimmerabsprachen. Der heikelste Punkt des Gesetzes, der Mehrheitsbonus. Das Parteienbündnis, das bei einer Wahl mindestens 42% der Stimmen holt, bekommt automatisch 55% der Sitze im Parlament. Die Opposition kritisiert, Meloni gehe es nur um ihren eigenen Machterhalt. Das Gesetz sei antidemokratisch, man werde dagegen klagen. Melonis Vorgehen ist allerdings kein Präzedenzfall. In den vergangenen 30 Jahren hat Italien sein Wahlrecht schon 4-mal umgebaut, teils auch unter Mitte-Links-Regierungen.
1: Bundespräsident Steinmeier hat heute einen zweitägigen Staatsbesuch in Frankreich begonnen. Er wurde am Morgen mit militärischen Ehren auf den Champs-Élysées empfangen. Anschließend gaben er und sein französischer Kollege Macron Pressestatements ab. Aus Paris, Kai Rienecker.
5: Die Deutschen werden gute Europäer bleiben, versicherte Frank-Walter Steinmeier bei einem Statement im Élysée-Palast. Der Bundespräsident bezog diese Äußerung direkt auf die jüngsten Wahlergebnisse in Deutschland, die weltweit von sich reden gemacht hätten. Bei allem, was sich in Deutschland politisch, wirtschaftlich oder sicherheitspolitisch verändere, könne Deutschland nur als europäisches Deutschland erfolgreich sein, so die Botschaft des Bundespräsidenten an seinen Gastgeber und die französische Öffentlichkeit. Der französische Präsident Macron wird genauso wie Bundespräsident Steinmeier im kommenden Frühjahr seine Amtszeit beenden. Beide machten deutlich, dass sie eine tiefe, langjährige Freundschaft verbindet und umarmten sich immer wieder.
1: Der diesjährige Literaturnobelpreis geht an die Kanadierin Anne Carson. Den Preis für die 76-jährige Carson begründete die Akademie mit ihrem mutigen und erfindungsreichen Œuvre, das im spielerischen Dialog mit der Klassik neue Formen zeitgenössischer Literatur geschaffen habe. Der Literaturnobelpreis ist mit umgerechnet etwas mehr als 1 Million Euro dotiert. Die kanadische Autorin Carson galt in diesem Jahr als eine der Favoritinnen für den wichtigsten Literaturpreis der Welt. Es ist eine Schlappe für die Bundesnetzagentur, die hierzulande über Wettbewerbsbedingungen in den Netzen für Strom, Mobilfunk und Bahnverkehr entscheidet. Das Verwaltungsgericht Köln hat eine Regelung der Netzagentur für unrechtmäßig erklärt, die Konkurrenten der Deutschen Bahn Zugang zum deutschen Fernverkehrsnetz bringen sollte. Aus Köln, Lilia Becker.
6: Im Juli hatte die Bundesnetzagentur vorgegeben, dass die Deutsche Bahn auf besonders belasteten Strecken 25-40% der Trassenkapazität Wettbewerbern zur Verfügung stellen muss. Diese Vorgabe sollte als Klausel in die DB-Nutzungsbedingungen aufgenommen werden. Anlass war eine Beschwerde des italienischen Unternehmens Italo. Italo will ab 2028 unter anderem Fernzüge zwischen München, Köln und Dortmund fahren lassen. Um Investitionen planen zu können, hatte das Unternehmen mehrjährige Verträge gefordert. Die Netzagentur lehnte das ab und setzte stattdessen auf die Klausel. Offen ist damit aber, wie DB-Konkurrenten auf das knappe Netz kommen sollen. Das gemeinnützige Bündnis Allianz pro Schiene sieht die Politik in der Pflicht. Der Bund müsse sagen, wie er sich Wettbewerb im Fernverkehr vorstellt. Das sei nicht Aufgabe der Gerichte.
1: Das waren die Nachrichten.
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7: Aktuell haben wir es 12 Grad auf Fehmarn, 14 Grad sind es in Stralsund, in Hamburg und Braunschweig. In Metten werden 15 Grad gemessen, bis zu 18 Grad sind heute noch möglich. Dazu teilweise Sonnenschein, teilweise aber auch dichtere Wolken und gebietsweise immer wieder Schauer. Auch morgen dann Wolken und Schauer, wenig Sonne, selten auch Gewitter. Und an der See ist es stürmisch, dazu ist es noch ein bisschen kühler als heute, maximal 11 bis 16 Grad. 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Staus und Behinderungen ab 5 Kilometern haben wir aktuell auf folgenden Strecken. Die A1 Osnabrück Richtung Bremen zwischen Stur und Hemelingen sind 7 Kilometer Stau. In der Gegenrichtung zwischen Bremer Kreuz und Arsten 8 Kilometer Stop and Go. Die A2 Hannover Richtung Berlin zwischen Peine Ost und Braunschweig-Wartenbüttel 5 Kilometer stockend. A7 Hamburg Richtung Hannover zwischen Westenholz und der Raststätte Allertal West 6 Kilometer Stop and Go. Gesperrt sind die A19 Berlin Richtung Rostock zwischen Güstrow und Glasewitz und die A20 Rostock Richtung Lübeck zwischen Schönberg und der Wakenitzbrücke. A23 Hamburg Richtung Heide zwischen Pinneberg-Mitte und Tornesch 6 Kilometer Stop and Go. Auf der A24 Hamburg Richtung Berlin zwischen Rheinbeck und Schwarzenbeck-Rande 6 Kilometer stockend. Und die A33 Bielefeld Richtung Osnabrück zwischen Hilter und Haderberg aktuell 6 Kilometer Stau. Sie hören NDR Info, Marius C. Gries, mein Name. Herzlich willkommen. Eigentlich hätte die Regenzeit im Südsudan schon längst einsetzen müssen. Aber sind es jetzt die Klimaveränderungen oder der erwartete Super El Niño, die das bislang verhindert haben? Bis zu 500.000 Menschen, so schätzt das UN-Welternährungsprogramm, könnten im Südsudan von den Auswirkungen betroffen sein, insbesondere wenn weitere Ernten ausbleiben. Dabei ist das nur eine von vielen Herausforderungen in dem Land. Für Dezember sind dort die ersten freien Wahlen geplant, um endlich eine Regierung zu installieren und zu legitimieren. Aber was nützen Wahlen in einem Land, dessen Bevölkerung mehrheitlich unter Hunger leidet? Mehr dazu von Iris Föhrnagel.
8: Mit schweren Geräten versuchen Mitarbeiter einer UN-Mission im Südsudan einen Deich, um ein Flüchtlingslager aufzuschütten. Das zeigt ein von den Vereinten Nationen bereitgestelltes Video. Jeden Tag kann der Regen einsetzen und wenn er komme, so befürchtet Sam Muhumure, Leiter dieser Mission, könne er für die Menschen zur Gefahr werden.
9: Wenn wir wieder Wasserstände bekommen wie zu Beginn des Jahres oder möglicherweise noch höher, dann kann das für die 110.000 Menschen, die in diesem Camp leben, eine echte Bedrohung werden. Nur die Erddämme können die Menschen schützen.
8: Die Sorge ist dem hochgewachsenen Mann ins Gesicht geschrieben. Bereits jetzt sind 3/4 der 12,5 Millionen Einwohner des Südsudans auf Unterstützung durch die Vereinten Nationen angewiesen. Wenn die Ernte, wie aufgrund der Wetterkapriolen befürchtet, diesen Herbst ausfällt, heißt das, dass Millionen Menschen sich nicht selbst ernähren können. Für den 22. Dezember hat der amtierende Präsident Kiir nun Wahlen angekündigt. Zweimal wurden sie bereits verschoben. Umfragen zufolge wollen 70% der Südsudanesen, dass die Wahlen jetzt stattfinden. Die Menschen verbinden damit große Hoffnungen, meint Ulrich Thum, Büroleiter der Friedrich-Ebert-Stiftung in Südsudans Hauptstadt Juba.
10: Die Leute hoffen eben dadurch, mehr Frieden zu bekommen, langfristig, und dass sie eben mitreden können, wer sie regiert, wie sie regiert werden und wie die Zukunft ihres Landes aussehen kann.
8: Die Wahlen sind einer von vielen Schritten, die mit dem Friedensabkommen von 2018 vereinbart wurden. Damals ging ein mehrjähriger Bürgerkrieg zwischen den Lagern des amtierenden Präsidenten Salva Kiir und Oppositionsführer Riek Machar zu Ende. Der Konflikt zwischen den beiden Politikern hörte jedoch nicht auf. Machar sitzt seit 2025 in Haft, angeklagt wegen Mord und Hochverrat. Infolge des Abkommens sollten die Konfliktparteien eine Übergangsregierung der nationalen Einheit bilden und gemeinsam regieren. Zudem sollte es eine Volkszählung und einen verfassungsgebenden Prozess geben und die Konfliktparteien sollten ihre Waffen niederlegen. Beobachter fürchten, es könnte vor den Wahlen verstärkt zu gewaltsamen Auseinandersetzungen kommen. So ist auch die Aufforderung von Gabriel Buldeng, Vorsitzender der Nationalen Wahlkommission, zu verstehen.
9: Ich appelliere an unsere Politiker, an unsere politischen Parteien, ihre Ideen in Wahlzettel und nicht in Kugeln umzusetzen. Es ist die Aufgabe jedes Politikers, jeder politischen Partei und jedes Bürgers, dafür zu sorgen, dass diese Wahl friedlich verläuft.
8: Ob die Wahlen tatsächlich stattfinden werden, Oliver Thum ist noch skeptisch. Wichtige Vorbereitungen hätten noch nicht stattgefunden.
10: Es gibt kein Wahlregister. Die Wähler müssen registriert werden im Land. Viele der Südsudanesen haben keine Papiere. Es wurde auch entschieden, dass es sozusagen eine manuelle Registrierung geben soll. Das heißt, die werden Listen eingetragen. Diese werden dann übertragen in wahrscheinlich Computersysteme oder so.
8: Ende September hat Südsudans Präsident Kiir das nationale Wahlgesetz geändert, die bisherige Regierung der nationalen Einheit aufgelöst und eine Interimsregierung eingesetzt. Das erlaubt ihm, für den gesamten Wahlzeitraum an der Macht zu bleiben und gleichzeitig alle Vizepräsidenten abzusetzen, die im Rahmen des Friedensabkommens von 2018 ernannt worden waren. Sein Wunsch, die Wahl jetzt durchzuführen, könnte am Ende auch dazu führen, so sagen Beobachter, dass Kiirs Macht noch mehr gesichert wird.
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11: Je näher der Ausstieg aus dem Arbeitsleben rückt, desto häufiger stellt sich die Frage, reicht das Geld im Alter? Komme ich gut über die Runden? Es gibt ja mehrere Möglichkeiten, fürs Alter vorzusorgen. Da gibt es die gesetzliche Rente, da müssen die meisten von uns einzahlen. Es gibt private Vorsorge, aber ein weiterer Baustein können Betriebsrenten sein. In Deutschland allerdings sind die nicht so verbreitet wie anderswo. Dabei wären sie auch für Arbeitgeber eine gute Möglichkeit, Mitarbeiter zu gewinnen. International sieht das schon so aus. Da ist in vielen Staaten betriebliche Altersvorsorge ein Erfolgsmodell. Und über das berichtet jetzt Claudia Werle.
12: Es gibt nicht die Betriebsrente hier in Deutschland, sondern verschiedene Modelle, Wege und Regelungen. Selbstverständlich ist sie nicht. Nach Angaben des Statistischen Bundesamts wird lediglich für 52% der sozialversicherungspflichtig Beschäftigten betrieblich vorgesorgt. Das sind vor allem Frauen und Männer in großen Konzernen. In kleinen und in mittleren Unternehmen oder bei Geringverdienern sind Betriebsrenten kaum verbreitet. Andere Staaten wie etwa die Niederlande, Schweden oder Dänemark sind da bereits bedarfsorientierter. Dort ist die betriebliche Altersvorsorge keine freiwillige Leistung. Und sie ist auch kein Bonus vom Chef. Peter Schwag vom Deutschen Institut für Altersvorsorge sieht diese Länder als Vorbilder für uns hier in Deutschland.
13: Über Tarifverträge, über tarifvertragliche Versorgungseinrichtungen gibt es zum Teil Verbreitungsquoten von 90-95%.
12: Dass hier in Deutschland mehr getan werden muss in Sachen Betriebsrente, das hat mittlerweile auch die Bundesregierung erkannt. Seit Januar 2026 ist das zweite Gesetz zur Stärkung der betrieblichen Altersvorsorge in Kraft. Dadurch soll die betriebliche Altersvorsorge vor allem bei Geringverdienern und in kleinen und mittleren Unternehmen gestärkt werden. Für Klaus Stiefermann, Geschäftsführer der Arbeitsgemeinschaft Altersvorsorge, ein Schritt in die richtige Richtung. Im Prinzip geht es darum, die betriebliche Altersvorsorge auf eine breitere Basis zu stellen, also weg von Einzelfalllösungen hin zu Lösungen,
14: indem auch Arbeitgeber, die nicht in einem Arbeitgeberverband tarifgebunden sind, die Möglichkeit haben, sich anzuschließen.
12: Immer wieder werden als Gegenargument von Unternehmen die finanziellen Risiken ins Gespräch gebracht. Wenn die Babyboomer in Rente gehen, also die geburtenstarken Jahrgänge, dann rückt für Unternehmer die Auszahlung der zugesagten Betriebsrenten näher. Da kann es um hohe Beträge gehen. Man darf sich das aber nicht so vorstellen, dass ein Unternehmen zum Zeitpunkt X eine entsprechende Summe an die Rentner auszahlen muss. Je nachdem, welche Art der betrieblichen Altersvorsorge vereinbart worden ist, können die direkten Auswirkungen für Unternehmen sehr unterschiedlich sein. Oft schließen Arbeitgeber zum Beispiel eine Lebens- oder Rentenversicherung für ihre Beschäftigten ab. Die Leistung wird dann später direkt vom Versicherer ausgezahlt. Wenn ein Unternehmen die Rente aus dem eigenen Firmenvermögen zusichert, dann müssen dafür entsprechende Rückstellungen gebildet werden, so Experte Stiefermann.
14: Sollte der Arbeitgeber selbst in der Zwischenzeit insolvent geworden sein, haftet dahinter dann noch der Pensionssicherungsverein in Köln. Das heißt, auch insofern ist die betriebliche Altersversorgung in mehrfacher Form abgesichert.
12: Mittel- bis langfristig dürften die jährlichen Ausgaben der Unternehmen für die betriebliche Altersvorsorge zurückgehen. Denn die älteren Babyboomer-Beschäftigten bekommen oft höhere Betriebsrenten als ihre jüngeren Kollegen. Die Bedeutung der betrieblichen Altersvorsorge dürfte aber zunehmen.
13: Weil es den Arbeitgeber einfach attraktiver macht und auch zeigt, dass er sich für seine Mitarbeiter und für deren Bedürfnisse interessiert.
12: So Peter Schwag. Die Betriebsrente dürfte auch ein immer wichtigerer Baustein werden, um neue Mitarbeiter zu gewinnen. In Zeiten des zunehmenden Fachkräftemangels eine wichtige Strategie.
11: Informationen waren das von Claudia Werle und wir schauen noch kurz auf die Börse. Beim DAX, da geht's heute noch einmal nach unten. Das deutsche Aktienbarometer verliert 0,6%. Aktueller Wert 24.950 Punkte. Leichter Abschlag auch beim Dow Jones, der US-Index, da verzeichnet ein Minus von 0,1%. Aktuell dort jetzt 51.120 Zähler. Der Euro wird mit einem US-Dollar 12,25 gehandelt und das Barrel-Rohöl der Sorte Brent, das kostet derzeit 104 US-Dollar 64. Helga Schubert ist eine altgediente Autorin, wobei man da vor allen Dingen das die Betonung auf alt setzen kann, denn sie ist 86 und hat ein neues Buch veröffentlicht. Und das stellen wir Ihnen vor in der Kultur in knapp 10 Minuten. Und jetzt bringen wir Sie auf den aktuellen Stand, der kompakte Überblick um 16.47 Uhr.
1: In Berlin nehmen Linke, Grüne und SPD Sondierungsgespräche zur Bildung einer Regierungskoalition auf. Das haben die drei Parteien 2,5 Wochen nach der Wahl zum Berliner Abgeordnetenhaus mitgeteilt. Voraussetzung für diesen Schritt war eine Einigung beim Thema Antisemitismus. In der Vereinbarung heißt es, man schütze jüdisches Leben. Das Existenzrecht Israels bezeichneten die Parteien als unverhandelbar. Wer in Partei oder Fraktion gegen diese beschlossenen Grundsätze verstoße, müsse mit Fraktionsausschluss rechnen. Die Bundesregierung rechnet für dieses Jahr mit einem stärkeren Wirtschaftswachstum als erwartet. Nach der Herbstprognose wird der Gesamtwert der Waren und Dienstleistungen voraussichtlich um 1,3% steigen. Bisher rechnete die Regierung mit einem Plus von 0,5%. Als Grund für das Wachstum sieht das Wirtschaftsministerium vor allem Exporte sowie staatliche Investitionen und höhere Verteidigungsausgaben. Bundespräsident Steinmeier ist zu einem Staatsbesuch in Frankreich. Am Morgen wurde er mit militärischen Ehren in Paris empfangen. Steinmeier versicherte, dass die Deutschen gute Europäer bleiben werden und bezog sich dabei auf die jüngsten Ergebnisse bei Landtagswahlen in Deutschland. Auch Frankreichs Präsident Macron sagte, dass Deutschland und Frankreich wichtig für Europa seien, um die Demokratien und deren Vitalität zu stärken. In einer Zeit, in der Verschwörungstheorien und Skepsis manchmal die Oberhand gewinnen. Das Wetter, teils heiter, teils dichtere Wolken und zeitweise Schauer bei 13 bis 18 Grad. Das war der kurze Überblick. Nun zurück zu Marius Zikri.
11: Dankeschön. 12 Minuten vor 5. Sie heißen Red Bull, Monster oder Effekt, kommen in grellbunten Dosen daher und gelten vor allem bei Kindern und Jugendlichen als cool. Ach ja, und wach machen sollen sie auch. Die Rede ist von Energy Drinks. Die enthalten viel Zucker oder Süßstoff und neben Koffein auch Stoffe wie
7: Taurin, die Konsumenten einen extra Kick geben sollen. Der Konsum solcher Getränke hat in den vergangenen Jahren vor allen Dingen bei jungen Menschen zugenommen, aber es wird auch immer wieder über schädliche Effekte von Energydrinks berichtet. Probleme mit Herzen, Zähnen, Kreislauf und auch bei der Entstehung von Diabetes Typ 2 werden in Studien berichtet. Und nun, in einigen Ländern, da ist der Verkauf von Energydrinks streng reguliert. Und wie es bei uns ist, dazu jetzt mehr von Doris Tromballa.
15: Da ist es, das Nachmittagstief. Die Augen werden schwer, die Konzentration lässt nach. Also, Dose auf, ein paar Schlucke und gleich sollte es besser sein. Angeblich. Schließlich ist das ein Energy-Drink. Und das Geschäft mit diesen Drinks läuft. Weltweit ist der Umsatz mit Energy- und Sportgetränken in den vergangenen Jahren deutlich gestiegen. Auf fast 200 Milliarden Euro im Jahr 2025. Eine besonders wichtige Zielgruppe? Junge Menschen. Energy-Drinks werden verstärkt dort beworben, wo Jugendliche unterwegs sind. Das hat Professor Rainer Hanewinkel vom Institut für Therapie und Gesundheitsforschung in Kiel beobachtet.
16: Es ist tatsächlich so, dass viele sogenannte Influencer, also Personen, die quasi ihr Leben so darstellen und damit eben auch Geld verdienen, das muss man eben auch ganz klar dazu sagen, so beiläufig Energydrinks konsumieren. Und das ist dann eben schon ein Rollenmodell, das die Kinder und Jugendlichen übernehmen.
15: Hanewinkel hat aktuelle Daten zum Energy-Drink-Konsum von mehr als 100.000 Kindern und Jugendlichen in Deutschland ausgewertet. Ergebnis? 71% der 13- bis 15-Jährigen haben solche Drinks schon mal probiert. 19% gaben an, sie mindestens wöchentlich zu trinken und gut 6% sogar täglich. Und oft bleibt es nicht bei einer Dose. In einer Studie, die das Bundesinstitut für Risikobewertung, kurz BFR, mit der Berliner Charité durchgeführt hat, berichteten 11% der Energy-Drink-Konsumenten, dass sie manchmal auch mehr als einen Liter pro Tag zu sich nehmen. Angesichts der Koffeinmenge, die den Drinks zugesetzt ist, kommt da einiges zusammen, so Anke Ehlers vom BFR.
17: Eine Dose Energy Drink à 250 Milliliter enthält 80 Milligramm Koffein. Kinder sollten nicht mehr als 3 Milligramm pro Kilogramm Körpergewicht zu sich nehmen. Das ist zum Beispiel bei einem 50 Kilo schweren Kind, das ist ungefähr das Alter von 13-Jährigen, 150 Milligramm Koffein, was es zu sich nehmen dürfte. Und wenn man dann 2 Dosen à 250 Milliliter trinken würde, dann wäre man über den Limit.
15: Zwar gibt es gesetzliche Grenzwerte, wie viel Koffein den Drinks zugesetzt sein darf, aber die werden von den Herstellern in der Regel ausgereizt, meint Ehlers. Zum Koffein kommen andere Stoffe wie Taurin oder Gluconorolacton, über deren Langzeitwirkung kaum etwas bekannt ist. Auch Dr. Felix Oberhoffer vom LMU-Klinikum München hat in einer klinischen Studie die Effekte von Energy-Drinks auf Kinder und Jugendliche untersucht.
18: In hohen Mengen kann es dazu führen, bezogen auf das Herz-Kreislauf-System, dass da der Blutdruck nach oben geht, dass es zu Herzrhythmusstörungen kommt. Getränke wirken aber auch schlafstörend. Und das konnte man beispielsweise auch für relativ geringe Dosen bei Kindern und Jugendlichen schon nachweisen.
15: Besonders problematisch sind demnach hohe Mengen beim Sport, zusammen mit Alkohol oder bei Vorerkrankungen wie Bluthochdruck oder angeborenen Herzfehlern. Wie Energy Drinks über viele Jahre auf Kinder und Jugendliche wirken, ist noch nicht ausreichend erforscht. Aber gerade die Kinder und Jugendlichen, die diese Getränke täglich nutzen, machen Oberhoffer Sorgen.
18: 6% aller Jugendlichen trinken Energy Drink jeden Tag, wenn da nur ein Bruchteil von Bluthochdruck hat. Das ist jetzt wirklich nicht so ohne Bluthochdruck, das spürt man nicht. Das wird auch als Silent Killer genannt. Man hat keine Symptome, man fühlt sich eigentlich soweit gut. Aber über Jahre macht das wirklich chronische Schäden am Herz-Kreislauf-System und kann dann im späteren Erwachsenenalter zum Herzinfarkt oder zum Schlaganfall führen.
15: Präventionsexperte Hanewinkel rät Eltern deswegen dazu, mit ihren Kindern im Gespräch zu bleiben, darüber, wie ihr Alltag aussieht. Gerade weil Energydrinks für immer mehr Jugendliche längst zum Alltag gehören.
7: Doris Tromballa über Energydrinks und die Gefahren, die von ihnen für Kinder und Jugendliche ausgehen. 16.54 Uhr.
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11: Helga Schubert ist inzwischen 86 Jahre alt und man könnte den Eindruck bekommen, je länger sie schreibt, desto autobiografischer werden ihre Bücher. 2020 hat sie den Ingeborg-Bachmann-Preis gewonnen und der Text, mit dem sie dort erfolgreich war, der handelt zum Beispiel vom schwierigen Verhältnis zu ihrer Mutter. Sie schreibt aber auch sehr persönlich über den im Krieg gefallenen Vater, über das Arbeiten in der DDR und über das Leben mit ihrem pflegebedürftigen Mann, dem Maler Johannes Helm. Der ist vor einem Jahr gestorben und von diesem Abschied erzählt Helga Schubert in ihrem neuen Buch. Es heißt Die Woche danach und Juliane Bergmann hat es gelesen.
19: Eine Schriftstellerin erlebt ihren vielleicht größten Verlust. Der Mensch, den sie 6 Jahrzehnte geliebt hat, stirbt. Und sie tut, was sie tun muss. Sie schreibt darüber. Ein Morgen im August. Neumeteln bei Schwerin. Helga Schubert findet ihren Lebensmenschen, ihren Derden, wie sie ihn nennt, tot in seinem Bett. Sie ist nicht überrascht, ihm ging es seit Tagen sehr schlecht. Der Schmerz trifft sie trotzdem. Sie erzählt von ihrer Trauer. Wie das Ende ihres bisherigen Lebens fühlt es sich für sie an.
20: Er war 98 Jahre alt geworden. Mit 17 Jahren schon Soldat im Zweiten Weltkrieg, Kriegsgefangener im Steinkohlenbergbau in Belgien. Was für ein langes, widersprüchliches, reiches Leben. Ja, ich hatte über Jahrzehnte Ruhe in seinem Herzen gefunden. Im letzten Jahr vor seinem Tod fragte mich aber eine Besucherin, haben Sie eigentlich noch ein Gegenüber? Ich schwieg.
19: Wirklich anwesend war Schuberts Mann, Johannes Helm, ein Maler und Psychologe zuletzt immer seltener. Er war dement, herzkrank und wurde seit 10 Jahren von ihr gepflegt. Nun beginnt die Logistik des Todes. Helga Schubert ruft die Kinder an, den Pfleger, den Arzt, den Pastor, den Bestatter. Leute erledigen den Abtransport. Schubert berichtet von diesen organisatorischen To-Dos zunächst erschreckend rational, fast kühl. Sie gibt es zu, sie ist sogar erleichtert. Das weckt gemischte Gefühle beim Lesen.
20: Ich in Freiheit, ich in Selbstbestimmung nach den Jahrzehnten mit ihm.
19: Ein radikaler Sog. Die Atmosphäre ist bedrückend. Schuberts Ton ist das Gegenteil von Kitsch. Eindringlich, eckig, unerschrocken hart. Auch wenn ihr scharfer Blick unnachahmlich Welten kreiert, geht sie manchmal zu weit. Warum beschreibt sie etwa seine Körperausscheidungen in den letzten Lebenstagen, seine Gerüche? Geht das nicht würdevoller?
20: Alles meins, sagtest du in der Nacht vor deinem Tod und umarmtest mich.
19: Die kleinen, stillen Momente sind stark. Immer dann kommt einem die Erzählerin näher. Sie zieht um ins Gästezimmer, braucht ein geschichtsloses Bett, behängt die Wände mit den Bildern des Verstorbenen. Sie trägt seinen Ehering über ihrem. Sie sucht seine tierische Reinkarnation. Ein Pfauenauge? Eine Eidechse? Und sie schenkt sich tröstenden Besuch.
20: Da stehst du vor mir, mit diesem verschmitzten, unsicheren, verlegenen Lächeln, das mich von Anfang an so an dir betörte. Ich habe nie wieder in meinem Leben einen Menschen mit diesem Lächeln gesehen.
19: Dann der Aufbruch. Bald schon stehen wieder Buchprojekte an, Auftritte, Reden. Schubert eröffnet den Ingeborg-Bachmann-Wettbewerb, den sie selbst 2020 gewonnen hat und an dem sie 1980 nicht teilnehmen durfte. Die DDR-Behörden hatten ihr die Ausreise nicht erlaubt. Dass ihre diesjährige Rede in voller Gänze abgedruckt ist, führt weit weg. Das stört. Es passt jedoch konsequent zu Schuberts Arbeitsweise. Alles fließt ineinander. Tod steht neben Leben, Schreibtisch neben Bühne. Mit dem Lesen treten wir ein. In das Haus aus Worten und Bildern, das diese beiden Menschen miteinander geschaffen haben. Ein unperfektes Haus. Ihre Liebe war ambivalent. Nie hat er ihre Texte gelesen. Erst jetzt erlaubt sie sich, darüber wütend zu sein. So bitter es ist. Sein Verschwinden ist für sie auch eine Erweckung. Die Woche danach verhandelt die Suche nach Frieden und die Neusortierung eines Lebens. Waghalsig offen erzählt. Das ist verstörend. Und gerade deshalb menschlich.
11: Juliane Bergmann über Die Woche danach von Helga Schubert. Das Buch ist bei DTV erschienen und kostet 22 Euro. Und soweit NDR Info mit Marius Zekri. Gleich die 17 Uhr Nachrichten. Danach an dieser Stelle Markus Schubert mit den Themen des Tages. Und in denen geht es unter anderem über die Einkommenssteuerreform, über die der Bundestag heute debattiert hat. Ihnen noch einen schönen Tag.

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1: Um 17 Uhr mit Sönke Peters. Linke, Grüne und SPD in Berlin sind einem Regierungsbündnis einen Schritt näher gekommen. Die Parteien haben sich darauf geeinigt, mit Sondierungsgesprächen zu beginnen. Als Voraussetzung dafür vereinbarten sie, Antisemitismus zu bekämpfen, israelbezogene Judenfeindlichkeit zu benennen und diese in schweren Fällen im Senat und in Fraktionen des Abgeordnetenhauses mit Ausschluss zu ahnden. Aus Berlin, Kirsten Buchmann.
2: Das Existenzrecht Israels sei für sie unverhandelbar, schreiben die drei Parteien in ihrer Vereinbarung. Sie enthält eine klare Verurteilung des Massakers der Hamas und anderer Terrorgruppen vom 7. Oktober 2023. Grüne und SPD hatten eine Verständigung über den konsequenten Umgang der Linken mit dem Thema Antisemitismus zur Voraussetzung für Sondierungsgespräche für eine mögliche Regierungsbildung gemacht. Bei antisemitischen Vorfällen sollen den drei Parteien zufolge die Fraktionen reagieren, bis hin zu einem möglichen Fraktionsausschluss. Bestimmt werden soll zudem ein dreiköpfiges Expertengremium, das einen Vorfall bewerten soll. Teile der Berliner Linken stehen wegen ihrer Positionen zu Israel und Palästina in der Kritik. Äußerungen mehrerer linken Mitglieder in der Vergangenheit wurden als antisemitisch kritisiert.
1: Die Bundesregierung blickt optimistischer auf die Konjunktur in Deutschland. Sie rechnet jetzt für dieses Jahr mit einem Wachstum von 1,3%, im nächsten Jahr von 1,1% und erhöhte ihre Prognosen aus dem Frühjahr. Wirtschaftsministerin Reiche sagte, die Exporte entwickelten sich besser als gedacht. Außerdem kurbele der Staat mit schuldenfinanzierten Investitionen in Straßen und Schienen sowie der Aufrüstung der Bundeswehr die Konjunktur an. Wie es weitergehe, hänge wesentlich vom Verlauf der Kriege im Iran und der Ukraine ab, so Reiche. Der Bundestag hat erstmals über die geplante Reform der Einkommenssteuer beraten. Der Entwurf von Finanzminister Klingbeil zielt darauf, vor allem Familien und Menschen mit kleineren und mittleren Einkommen zu entlasten. Wie das genau funktionieren soll, erklärt unsere Berlin-Korrespondentin Bianca Schwarz.
3: Konkret soll der Grundfreibetrag angehoben werden. Das ist der Betrag, bis zu dem man gar keine Steuern zahlen muss. Für Singles liegt er aktuell bei etwas über 12.000 Euro, für Paare bei knapp 25.000 Euro. Und das heißt, wer in einem Jahr weniger verdient als das, muss keine Steuern zahlen. Und diese Beträge, die sollen angehoben werden, dass quasi mehr Menschen keine Steuern zahlen müssen. Und auch steigen sollen der Kinderfreibetrag und das Kindergeld.
1: In Italien hat die geplante Wahlrechtsreform die letzte Hürde genommen. Das Parlament billigte das Vorhaben von Regierungschefin Meloni. Die Reform sieht vor, dass eine Partei oder Koalition schon ab 42% der Stimmen automatisch die Mehrheit im Parlament bekommt. Dafür werden der entsprechenden Partei oder dem Bündnis zusätzlich 70 Sitze im Unterhaus und 35 Sitze im Senat zugesprochen. Meloni nannte als Ziel der Reform, dass es mit stabileren Mehrheitsverhältnissen nicht mehr so häufig zu Regierungswechseln komme. Der Nobelpreis für Literatur geht in diesem Jahr an die Kanadierin Anne Carson. Die Schwedische Akademie in Stockholm ehrte die 76-Jährige für ihr kühnes und einfallsreiches Gesamtwerk. Maren Ahring aus unserer Literaturredaktion stellt die Preisträgerin vor.
4: Sie gilt als eine der wichtigsten zeitgenössischen Lyrikerinnen Kanadas. Sie arbeitet aber auch als Essayistin und Übersetzerin. Interessant ist, dass sie klassische Altertumswissenschaften studiert hat und das auch in ihre Literatur überträgt. Sie ist nämlich Meisterin darin, alte Stoffe der antiken Mythologie und die Literatur in der Moderne zu verbinden, also auch in einer neuen, modernen Sprache zu erzählen. Und ihr letztes Buch ist 2020, ist also auch schon 6 Jahre her, beim Verlag Mattes und Seitz in Berlin erschienen.
1: Die Auslieferung von 9 Regionalzügen für Niedersachsen und Bremen verzögert sich erneut. Wie der Hersteller Alstom mitteilte, können die 34 doppelstöckigen Züge erst von 2028 an aufs Gleis kommen. Zuletzt sollte die Auslieferung kommendes Jahr erfolgen. Es ist bereits die 7. Verzögerung. Als Grund nannte Alstom erneut Engpässe beim Material. Außerdem gäbe es unvorhergesehene Probleme im Produktions- und Zulassungsprozess. Das waren die Nachrichten.
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5: das Wetter in Norddeutschland. Gebietsweise heiter, auch dichtere Wolken und gebietsweise fallen Schauer bei 13 bis 18 Grad. In der Nacht teilweise klar, vereinzelte Schauer im Norden, Tiefstwerte 12 bis 4 Grad. Morgen Wolken und Schauer, selten Gewitter, Höchstwerte 11 bis 16 Grad. An der See ist es stürmisch und am Sonnabend dichte Wolken und ein paar Schauer bei 13 bis 16 Grad. 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Stau oder stockender Verkehr ab 5 Kilometern. A1 Osnabrück Richtung Bremen zwischen Dreieck Stur und Bremen-Himmelingen. 7 Kilometer Stau vor der Baustelle. A1 Hamburg Richtung Osnabrück zwischen Bremer Kreuz und Arsten. 8 Kilometer stockender Verkehr vor der Baustelle. A2 Hannover Richtung Berlin zwischen Peine Ost und Braunschweig-Watenbüttel. 5 Kilometer stockender Verkehr. A7 Hamburg Richtung Hannover zwischen Westenholz und Raststätte Allertal West. 6 Kilometer stockender Verkehr. Die A19 Berlin Richtung Rostock ist zwischen Güstrow und Glasewitz nach einem Unfall gesperrt. Die A20 Rostock Richtung Lübeck ist zwischen Schönberg und Wakenitzbrücke nach einem Unfall gesperrt. A23 Hamburg Richtung Heide zwischen Pinneberg Mitte und Tornisch 6 Kilometer stockender Verkehr. A24 Hamburg Richtung Berlin zwischen Rheinbeek und Schwarzenbeek-Grande 6 Kilometer stockender Verkehr und A33 Bielefeld Richtung Osnabrück zwischen Hilter und Harderberg 10 Kilometer Stau nach einem Unfall.
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5: Die Einkommensteuerreform der schwarz-roten Koalition, der Hinweis von CDU-Chef Merz, Stimmen für die AfD-Politiker im neuen Landtagspräsidium in Magdeburg könnten auch von links gekommen sein. Die Furcht im Kulturbetrieb vor einer rechtsextremen Landesregierung und die neue Literaturpreis-Nobelpreisträgerin Ann Carson. Die Themen des Tages am Donnerstag. Ich bin Markus Schubert. Guten Tag. Der Bundestag hat sich heute zum ersten Mal mit dem Entwurf von Finanzminister Klingbeil für eine Reform der Einkommensteuer befasst. Auch auf diesem politischen Feld sind die beiden Regierungspartner nicht ganz im Einklang unterwegs. Und schon wieder wird nach Nachbesserungen gerufen, die dann in der weiteren Beratung im Bundestag geschehen müssten. Mario Kubina im Hauptstadtstudio. Was sind die Grundzüge der Reform und welches Volumen haben die Veränderungen?
6: Der Finanzminister stellt ja immer wieder eine Zahl ins Schaufenster. 10 Milliarden Euro soll es an Entlastung geben ab 2028. Das dann aber Jahr für Jahr. Wie will er das erreichen? Der Grundfreibetrag soll steigen. Allerdings muss man sagen, das ist auch verfassungsrechtlich geboten. Also da reden wir ja von dem Anteil des Einkommens, der gar nicht zu versteuern ist. Dann soll es mehr Kindergeld geben. Freibeträge für Kinder sollen steigen. Sonn- und Feiertagszuschläge, die sollen weniger stark besteuert werden. Also da kommt unterm Strich schon einiges an Änderungen zusammen. Und um ein Beispiel zu geben, eine Familie mit mittlerem Einkommen und zwei Kindern, die, so sagt es Lars Klingbeil, soll im Jahr 600 Euro mehr

0: und SPD-Chef einen Beitrag leisten, dass es wenigstens ein bisschen Entlastung gibt. Das ist die sozialdemokratische Handschrift, die er selbst sieht.
1: Wo sieht die CDU Gutes am Vereinbarten und wo und wie würde sie den Rahmen des Möglichen lieber erweitern?
0: Ja, also wenn es generell um Entlastung geht, da sagt natürlich die Union nicht nein, sondern eher mehr davon. Und das ist jetzt auch so ein bisschen der Knackpunkt innerhalb der schwarz-roten Koalition. Einig sind sich beide, dass Entlastung her müssen. Aber, und da müssen wir jetzt das schlimme Wort von der kalten Progression mal bemühen, da gibt es noch unterschiedliche Ansichten. Kalte Progression, das heißt, man bekommt eine Gehaltserhöhung und rutscht deshalb dann auch schnell mal in einen höheren Steuertarif. So, das ist die kalte Progression und die wurde in früheren Jahren eigentlich in der Regel vollständig ausgeglichen. Da sagt der Finanzminister jetzt noch, dafür haben wir eigentlich im Moment das Geld nicht und die Union sagt, na, dann müssen wir es eben finden. Aber es kann nicht sein, dass der Staat da zum Krisen- und Inflationsprofiteur wird. Also da wird es noch Diskussionen geben, jetzt in den Fachausschüssen, aber bis zum endgültigen Bundestagsbeschluss in Sachen Steuerreform. Da sind es ja auch noch ein paar Wochen hin.
1: Und auch die Opposition wünscht sich mehr oder gleich viel mehr?
0: Ja, die Opposition würde sich auch mehr Entlastungen wünschen und zwar quer durch die Fraktionen. Also die AfD spricht von einem Etikettenschwindel, Stichwort kalte Progression. Die sagt halt, dieses Phänomen, das werde gar nicht bekämpft vom Finanzminister, sondern letztlich fortgeschrieben. Aber auch die Linke sagt, dass es mehr Entlastungen bräuchte. Und erinnert daran, dass die Koalition ja auch vorhat, Steuern auf Tabak beispielsweise zu erhöhen oder eine Zuckersteuer einzuführen. Da sagt sie, das passt nicht zusammen, das ist eine gewisse Unwucht und sie würde sich auch als Linke deutlich mehr Entlastungen wünschen am Ende.
1: Hauptstadtkorrespondent Mario Kubina. Am Nachmittag habe ich mit Professor Holger Stichnoth gesprochen. Er leitet die Forschungsgruppe Ungleichheit und Verteilungspolitik beim ZEW in Mannheim, dem Leibniz-Zentrum für europäische Wirtschaftsforschung. Ist das ein großer Entwurf oder eher ein kleiner Schritt, der aber in die richtige Richtung geht?
2: Ja, es ist ein kleiner Schritt auf jeden Fall. Ich denke, die Richtung stimmt. Es gibt nominal eine kleine Entlastung, aber was oft übersehen wird, ist es real eigentlich keine Entlastung, sondern es ist eine Mehrbelastung wegen der kalten Progression.
1: Wie entsteht denn mehr Spielraum für spürbare und echte Entlastungen, gerade derer, die ihr Leben aus dem Arbeitseinkommen bestreiten? Schulden zur Finanzierung scheinen ja erstmal ausgereizt.
2: Das ist ein bisschen außerhalb meiner Kernexpertise als Steuer- und Sozialpolitik-Forscher, vor allem Sozialpolitik. Ich denke, am Ende wird es auch noch Sparpotenzial geben in den Ministerien oder in staatlichen Aufgaben oder Subventionsabbau.
1: Gucken wir auf Ihre Kernkompetenz. Sowohl der SPD als auch der Union schlägt aus den Reihen der Wählerschaft. Und Ihr Anteil daran wird wohl auch deshalb kleiner, der Vorwurf mangelnder Gerechtigkeit entgegen. Lässt sich dieser Vorwurf belegen, sei es durch höhere Belastungen oder durch sinkende Zuwendungen? Oder ist das eher ein Ungerechtigkeitsempfinden, das sich vielleicht auch durch einen teureren Alltag ergibt?
2: Ja, ich glaube, über Gerechtigkeit wird das schon seit wahrscheinlich 2500 Jahren gestritten und immer noch ohne klares Ergebnis. Aber ich glaube, hier kann man zwei Aspekte betrachten. Mhm. Und zwar zum einen jetzt die reine Entlastung, die vorgesehen ist, die ist schon in dem Sinne sozial ausgewogen, dass die unteren und mittleren Einkommen entlastet werden, nominal. Und die höheren Einkommen zahlen mehr. In dem Sinne ist es wahrscheinlich in den Augen vieler Leute, ist es halt sozial gerecht. Allerdings darf man nicht vergessen, dass parallel und auch bei den Sozialversicherungen reformiert wird, dass die Beiträge steigen. Und wenn man beides zusammenrechnet, das haben wir im Sommer mit der Zeit zusammen durchgerechnet, dann ist es halt so, dass es im Prinzip keine Entlastung gibt, also so gut wie für gar keine Entlastung, sondern im Schnitt ungefähr liegt man bei null. Müsst ungefähr 100.000 Euro und die Leute über 100.000 Euro, die haben eine deutliche Mehrbelastung und das ist wie gesagt alles nur nominal. Wenn man die Inflation noch mit reinrechnet, dann gibt es für alle eine kleine Mehrbelastung.
1: Kommen wir zu einer anderen Verteilungsgerechtigkeit und zu einer anderen Belastung und Entlastung für arbeitende Menschen, wenn wir auf das Mittel einer Vermögensteuer verzichten, dauerhaft?
2: Ich glaube, am Ende über eine Vermögensteuer kann man diskutieren, aber ich glaube, die Zahlen, die dann am Ende genannt werden, sind wahrscheinlich im niedrigen zweistelligen Milliardenbereich. Und ich glaube, am Ende die Vermögensteuer kann man aus Gerechtigkeitsgründen sicherlich fordern oder auch als Ausgleich für die vielleicht fehlende Progression an der absoluten Spitze der Einkommensteuer. Aber sie alleine wird sicherlich die Probleme der Finanzierung in einer alternden Gesellschaft nicht lösen können.
1: Sagt Professor Holger Stichnoth, er leitet die Forschungsgruppe Ungleichheit.

0: und Verteilungspolitik beim Zentrum für europäische Wirtschaftsforschung in Mannheim. Wer außer den Abgeordneten von Sarah Wagenknechts Partei hat Stimmen an einen Landtagspräsidenten der gesichert rechtsextremen AfD in Sachsen-Anhalt vergeben und auch an seinen völkischen und russlandfreundlichen Stellvertreter? Sachlogisch und gemessen an ihren eigenen Angaben müssen auch Christdemokraten dabei gewesen sein. Aber CDU-Chef Merz legte gestern eine andere Spur. Es könnten im Schutze des Wahlgeheimnisses auch Abgeordnete linker Parteien gewesen sein, um die CDU schlecht aussehen zu lassen. Die Beschuldigten weisen das zurück. Oliver Neuroth.
1: Grünen-Chef Banaschak wirft Merz ein durchschaubares und unwürdiges Ablenkungsmanöver vor. Der Kanzler versuche, ein Problem in seinem eigenen Laden zu einem Problem der politischen Mitte zu machen. Banaschak nennt es den hellen Wahnsinn, dass Merz jetzt auf andere zeige. Linken-Chefin Schwertner spricht von absolutem Hohn, wie Merz versuche abzulenken. Der CDU-Chef beschwere sich über die Situation in Berlin und die Linke dort, aber sehe nicht, wie seine eigenen Leute so wörtlich einem Rechtsextremen zur Macht verhelfen, sagte Schwertner dem ARD-Hauptstadtstudio. Der AfD-Politiker Rausch hatte am Dienstag bei der geheimen Wahl zum Landtagspräsidenten in Sachsen-Anhalt mindestens 4 Stimmen bekommen, die nicht von seiner Partei oder vom BSW waren. Kanzler Merz sprach von voreiligen Schlussfolgerungen, dass es sich um CDU-Stimmen gehandelt habe. Merz wörtlich: False-Flag-Operationen gibt es nicht nur militärisch, es gibt sie auch politisch. Damit verdächtigte Merz Abgeordnete anderer Fraktionen, der SPD, der Grünen oder der Linken, für den AfD-Mann gestimmt zu haben.
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0: Die Demokraten machen sich gegenseitig Vorwürfe und lassen sich spalten. Die AfD marschiert dankend durch. Die Vorwürfe des CDU-Chefs mit einem scharfen Blick nach links formuliert, kommentiert jetzt Sabine Henkel.
3: Was für ein billiges Ablenkungsmanöver. False Flag, Täuschungsmanöver, sagt Friedrich Merz. Die 4 unbekannten Stimmen für den Rechtsextremen in Sachsen-Anhalt, die könnten doch aus jeder Partei gekommen sein, mit der Absicht, sie bösartiger und fälschlicherweise der CDU zuzuschreiben. False Flag nennt das also der CDU-Chef. Das ist unwürdig und vor allem durchschaubar. Merz will wegschieben, dass die CDU zerbröselt und er es nicht vermag, den Laden zusammenzuhalten. Autorität AD. Und ja, es stimmt. Wer die 4 sind, man weiß es nicht. Sie halten sich bedeckt. Doch dass es Linke sind, die Merz vor allem in Verdacht hat, nein. Warum nicht? Weil die CDU-Linie in Magdeburg eigentlich klar war. Alle CDU-Abgeordneten sollten sich bei der Wahl enthalten. Davon mussten Linke, Grüne und SPD auch ausgehen. Und damit ist klar, sie wären sofort aufgeflogen, hätten sie überhaupt einen so perfiden Plan verfolgt, wie Friedrich Merz ihnen unterstellt. Dass es anders kam bei der Abstimmung, konnte ja niemand in der Linken wissen. Allein das macht klar, dass Merz False-Flag-Angriff nur vom eigenen Scheitern ablenken soll. Stattdessen deutet einiges darauf hin, dass die 4 Abtrünnigen aus Merz-Partei der CDU kommen. Zum Beispiel, dass dann auch noch allein der CDU-Kandidat mit Stimmen der AfD zum Vize-Landtagspräsidenten gewählt wurde und der SPD-Kandidat durchfiel. Es grüßt die trapsende Nachtigall. Merz muss schon sehr ratlos sein. Statt seiner Chefrolle gerecht zu werden und für Aufklärung zu sorgen, zeigt der Parteivorsitzende mit den Fingern auf andere. Eine Schutzbehauptung ist das, nichts anderes. Ganz offensichtlich glaubt er selbst nicht mehr daran, dass er in Sachsen-Anhalt für Ordnung sorgen kann.
0: Die Meinung von Sabine Henkel. In Deutschland gerät politisch gerade vieles ins Rutschen und das findet ein Echo, ein besorgtes, in der Kulturwelt. Auf der Frankfurter Buchmesse etwa geht es in diesem Jahr nicht nur um neue Bücher oder die neue kanadische Literatur-Nobelpreisträgerin Anne Carson, sondern auch um eine große gesellschaftliche Frage. Wie begegnet die Literatur dem politischen Rechtsruck? In Diskussionen, bei Verlagen und unter Autorinnen und Autoren wird darüber gestritten, wie wichtig die Buchmesse als Ort für Meinungsfreiheit und demokratischen Austausch ist. Anne Basak hat sich in Frankfurt umgehört.
4: Das Thema ist omnipräsent. In der Rede der Buchpreisträgerin Sheida Bazian
5: möchte darauf hinweisen, dass antisemitische Straftaten auf ihrem Höchststand sind und die rassistischen auch. und es im Moment keine Minderheit in Deutschland gibt, die keinen Grund zur Sorge hat.
4: Das Erstarken der Rechtsaußenparteien weltweit und speziell in Deutschland bewegt die Buchmesse. Der Vorsteher des Börsenvereins des deutschen Buchhandels, Sebastian Gugolz, nennt die AfD und ihr Programm die aktuell größte Gefahr für die Kulturförderung bei uns.
6: Das sind Eingriffe, die wir unbedingt unterbinden müssen. Also die Frage, ob Kultur patriotisch sein muss oder nicht, das sind Fragen, die wir ganz entschieden mit Nein beantworten. Wir setzen uns vehement für die Kunstfreiheit, für die Freiheit der Kunst und die Freiheit der Meinung ein. Das ist auch unverhandelbar.
4: Die Buchmessenveranstalter betonen in diesen Tagen immer wieder die Bedeutung der Literatur für eine kritische, wache und aufgeklärte Gesellschaft. An diesen Gesprächen nimmt auch Autor und Politikberater Johannes Hilje teil. Er stellt auf der Messe sein Buch vor mit dem Titel Propaganda 4.0, wie rechte Populisten Brandmauern einreißen. Die Wahl des ersten AfD-Landtagspräsidenten in Sachsen-Anhalt sieht er als Zäsur für Deutschland und als Ende der Brandmauer auf Landesebene. Seiner Ansicht nach sind Kultur und Literatur für die AfD zentrale Bereiche, um an Einfluss zu gewinnen. Und er warnt vor einer rechtsgerichteten Kampagne durch den News-Ableger Glutmagazin zum Verlagspreis, der hier auf der Buchmesse vergeben wird.
7: Also es gibt wieder ein rechtspopulistisches Medium, was die Verlage durchleuchtet hat, sie zum Teil als linksradikal diskreditiert hat und dann die Forderung vor allem in dem Fall an den Staatsminister für Kultur wendet, fördert hier nicht angeblich linksradikale Verlage.
4: Johannes Hilje fordert eine wehrhafte Mediendemokratie mit Parteien, die Menschen emotional ansprechen, Medien, die sich klar zur Demokratie positionieren und medialer Bildung in Schulen und Unternehmen.
7: Wir alle müssen zu einem medienkompetenten Souverän werden, denn Manipulation gelingt ja nur dann, wenn sich Leute auch manipulieren lassen.
4: Während in den vergangenen Jahren immer wieder neurechte Verlage auf der Buchmesse mit Provokationen auffielen, sind sie diesmal fast gar nicht vertreten. Laut dem Autor Clemens Böckmann glauben sie wohl, dass sie die Aufmerksamkeit nicht mehr nötig haben und treffen sich lieber auf ihrer eigenen Buchmesse in Halle.
8: Das heißt, dort gibt es wie ein internes Branchentreffen, was vor allen Dingen ein sehr, sehr großes Vernetzungstreffen von neurechtem Klientel ist, was auch immer man darunter versteht.
4: Böckmann selbst bereitet eine Veranstaltung im nächsten Jahr zu neurechter Literatur vor, denn die Szene drängt zunehmend in die Bücherregale.
8: Es gibt zum Beispiel den Jungen Europa Verlag, der jetzt unter anderem auch Romane veröffentlicht. Da sind einfach ganz klassisch neurechte Themen, die als poppige Romane verpackt zum Verkauf angeboten werden.
4: Rechtspopulisten wissen also um die Wirkmacht, die Literatur haben kann. Börsenvereinsvorsteher Gugolz hofft, dass sie sich auch durch die Messetage in Frankfurt entfaltet, im positiven Sinne.
9: Die bedeutenden Gegengewichte zu den Lautsprechern unserer Gegenwart sind und bleiben die Bücher. Hier auf der Frankfurter Buchmesse 2026 bekommen wir einen Eindruck davon, wie offen und freundlich, wie lebendig und vielfältig die Welt eben auch sein kann.
0: Anne Barsack berichtete aus Frankfurt. Am Nachmittag habe ich mit Alexander Suckel gesprochen, Leiter des Literaturhauses in Halle an der Saale. Wir haben eben gehört, dass die neue Rechte sehr gezielt auch mit Romanen und Verlagen einen geistigen Überbau errichten will. Nicht in jedem Buch steckt also Aufklärung drin. Ist das eine Herausforderung für den Buchhandel und für Leser oder findet das in einer Sphäre statt, die mit dem literarischen oder bibliophilen Leben sowieso keine Berührung hat?
10: Ach, na ja, also wir beobachten das ja schon seit ein paar Jahren, dass gerade auf dem Bereich der Literatur sich da viel tut. Es hat schon im letzten Jahr eine Buchmesse, eine sogenannte rechte Buchmesse hier in Halle gegeben, organisiert von Susanne Dagen. Und damals, also vor einem Jahr, war die Gegenbewegung hier in der Stadt tatsächlich recht groß. Es hat ein großes Festival gegeben, was sich dagegen positioniert hat. Ich bin da mittlerweile, glaube ich, eher ein bisschen entspannter und ich halte es da eher mit Dennis Yücel, der gesagt hat, wir haben jahrzehntelang den Rechten vorgeworfen, die sollen noch mal ein Buch lesen, jetzt können wir ihnen nicht vorwerfen, dass sie eine Messe machen.
0: Was ängstigt Sie mehr, die Aussichten auf das konkrete Handeln einer rechtsextremen Regierung oder dass mit ihr der gesellschaftliche Diskurs auch härter wird?
10: Naja, es ist, glaube ich, eine Mischung aus beiden. Also ich weiß nicht, ob Angst der richtige Begriff ist. Also natürlich macht man sich Gedanken. Angst ist kein guter Ratgeber. Klar, Aufmerksamkeit, Wachheit ist wichtig. Es wird sich einiges ändern. Es wird sich definitiv etwas ändern. Also hier in diesem Land Sachsen-Anhalt zunächst. Aber ich sehe es natürlich auch in einem größeren Rahmen, auch so was die ganze Bundesrepublik angeht. Das ist hier vielleicht ein Vorreiter oder eine Spielwiese oder ein Testfeld. Aber das ist schon größer zu sehen.
0: Was kann eine Landesregierung tun oder eben auch einstellen, um das Kulturleben eines Bundeslandes austrocknen zu lassen oder Freiheiten einzuschränken? Womit muss man rechnen?
10: Naja, Kultur ist eben Ländersache. Und was auffällt, schon im Wahl- bzw. Regierungsprogramm der AfD spielt Kultur im Gegensatz zu anderen Parteien eine recht große Rolle. Es kommt sehr prominent gleich an dritter Stelle. Und es gibt natürlich konkrete Vorstellungen, wo Sie den Hebel ansetzen können. Den können Sie natürlich auf Landesebene ansetzen. Vor allem natürlich über das Geld. Es fließt viel Landesgeld in kulturelle Einrichtungen. Das sind natürlich vor allem die großen Stiftungen, die Theater, aber eben auch kleinere Projekte. Und da lässt sich schon einiges erahnen, dass da was passieren wird.
0: Wenn Kultureinrichtungen sich wehren gegen kulturelle Vorgaben oder schlicht eben gegen Sparmaßnahmen, geraten sie dann in die Gefahr, erst recht wie politische Akteure zu wirken und dann weiteren politischen Druck auf sich zu ziehen?
10: Naja, Kulturinstitutionen existieren ja nicht im luftleeren Raum. Es ist einfach eine aufgewühlte, wilde Zeit und die Spannungen sind mit Händen zu greifen, im Land, in der Stadt, überall. Das zieht sich durch Familien, durch Freundeskreise und wir operieren ja hier nicht irgendwie in einer Art Elfenbeinturm, sondern wir sind sehr nah dran an all den Problemen, die Städte das Land ebenso haben. Und ob man sich da jetzt unbeliebt macht, ob man Gefahr läuft, sanktioniert zu werden über finanzielle Mittel, über andere Mittel, das wird sich zeigen, also wie widerstandsfähig das ist. Die Kulturinstitutionen in Sachsen-Anhalt sind darauf vorbereitet, schon längere Zeit. Es gibt ein Netzwerk der Kulturinstitutionen schon seit über einem halben Jahr. Gänzlich kampflos oder widerstandslos wird sich hier niemand einer neuen Kulturpolitik ergeben.
0: Der MDR ist natürlich auch im Visier einer möglichen AfD-Regierung erklärtermaßen. Wie bedeutsam sind dessen Kulturprogramme, Formate fürs literarische Leben und als Plattform regionaler Kultur und ihrer Macherinnen und Macher?
10: Die sind eminent wichtig. Also der MDR ist ja auch wie der NR eine Mehrländeranstalt. Hier geht es um den gesamten mitteldeutschen Raum, Sachsen, Sachsen-Anhalt, Thüringen. Der ist der wichtigste Player, vor allem im kulturellen Bereich, was Informationen über das kulturelle Leben, Veranstaltungen, Rezensionen, Diskussionen ist. Und das wäre eine wirkliche Katastrophe und ein großer, großer Verlust, wenn das so eines Tages nicht mehr stattfinden könnte.
0: Im besten Falle könnte ja der Staatsminister für Kultur des Bundes ein Garant sein, dass es nicht zu fatalen Fehlentwicklungen in einem der 16 Länder kommt. Sehen Sie, dass Wolfram Weimer in eine solche Rolle wächst oder kann man sich das abschminken?
10: Also diesen Optimismus teile ich im Moment nicht. Vielleicht wächst er ja an seinen Aufgaben, das kann ich nicht beurteilen. Nein, ich glaube, auf den Bund kann man zumindest, was das Gros der Kultureinrichtungen angeht, erstmal nicht zählen. Das wird sicherlich anders sein. Da gibt es ja auch schon entsprechende Signale, also was zum Beispiel Stiftung Bauhaus in Dessau angeht, dass da auch der Bund eine Aufmerksamkeit hat und das auf dem Schirm hat und das auch beim Hause Weimar ankommt. Aber das wird jetzt in der Breite der Kulturszene nicht wirklich was nützen.
0: Sagt Alexander Suckel, Leiter des Literaturhauses in Halle an der Saale. Und zum Schluss eben zur schon angesprochenen internationalen Auszeichnung für Anne Carson. Der Nobelpreis für Literatur in diesem Jahr geht er an die kanadische Dichterin und Kennerin der Antike. Ins Deutsche übersetzt sind die meisten Werke bei S. Fischer erschienen. Bekannt gegeben wurde die Entscheidung der Schwedischen Akademie am Mittag in Stockholm. Unser Korrespondent dort, Arne Bartram, stellt uns die diesjährige Gewinnerin vor.
11: Sie verbindet Marilyn Monroe mit der griechischen Antike. Moderne Liebesgeschichten mit alten Mythen. Der Literaturnobelpreis 2026 geht mit Anne Carson an eine Autorin, die nicht nur Figuren aus verschiedenen historischen Epochen zusammenbringt, sondern auch Stilrichtungen mischt. Anders Olsson, Vorsitzender des Nobelkomitees. Mit oft überraschenden Kombinationen löst sich Carson von der klassischen Ich-Perspektive der Lyrik und schafft so neue Formen zeitgenössischer Literatur. Dabei entstehen ironische und spielerische Werke, die zwischen klassischer und moderner Dichtung wechseln, aber auch zwischen verschiedenen Genres und Kunstformen. Geboren 1950, entwickelt die Kanadierin schon als Jugendliche eine Leidenschaft für das antike Griechenland. Bekannt wurde sie 1998 mit ihrem Versroman Autobiography of Red, in dem sie einen antiken Mythos mit einer modernen Coming-of-Age-Geschichte verbindet. Die 76-Jährige gilt auch wegen ihres Stilmixes als eine der spannendsten zeitgenössischen Autorinnen. Literaturjournalist Jan Ehlert vom Norddeutschen Rundfunk meint, nach jedem Buch, das man von Anne Carson gelesen hat, ist man ein Stück schlauer.
12: Es erwartet einen, der diese Werke liest, wirklich eine Vielzahl an literarischen Formen. Da können Zeilen auch mal plötzlich abbrechen oder Worte sich zu Bildern formen. Also es ist kein klassisch erzähltes Buch, was man findet. Aber es ist vor allem eine Ideengeschichte. Sie verfolgt einen Gedanken, ein Thema über die Jahrhunderte hinweg und holt sich dann die Referenzen aus der Welt- und Literaturgeschichte, die sie dafür braucht.
11: Anne Carson galt seit Jahren als eine der großen Favoritinnen für den Nobelpreis. Das Nobelkomitee legt seit einigen Jahren Wert darauf, den Literaturnobelpreis abwechselnd an einen Mann und eine Frau zu vergeben. Literaturjournalist Jan Ehlert vom Norddeutschen Rundfunk.
12: Wenn man auf die Gesamtgeschichte des Literaturnobelpreises schaut, dann sieht man, dass immer noch viel, viel, viel mehr Männer ausgezeichnet wurden als Frauen. Es gab ganze Jahrzehnte, wo nur Männer ausgezeichnet wurden. Deswegen war, nachdem Laszlo Krasznahorkai im vergangenen Jahr den Preis kriegte, die Wahrscheinlichkeit schon sehr hoch, dass es in diesem Jahr eine Frau wird.
11: Anne Carson selbst wurde von der Auszeichnung überrascht, erzählt sie einer Reporterin des isländischen Rundfunks. Carson lebt inzwischen zeitweise in Island.
13: Crazy. I think they're all crazy. Yeah, I was, yeah. Well, you know. Crazy.
11: Das sei alles verrückt, meint sie, noch um Fassung ringend. Der Literaturnobelpreis wird zusammen mit den anderen Auszeichnungen am 10. Dezember verliehen. Anne Carson darf sich neben dem Preisgeld von umgerechnet mehr als 1 Million Euro wohl auch über viele zusätzliche verkaufte Bücher freuen.
0: Anne Bartram über Anne Carson am Ende der NDR-Info-Themen des Tages am Donnerstag.
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14: Um 17.31 Uhr mit Sönke Peters. In Berlin nehmen Linke, Grüne und SPD Sondierungsgespräche auf. Die drei Parteien verständigten sich im Vorfeld auf den Umgang mit Antisemitismus. In einer Erklärung bekennen sie sich zum Existenzrecht Israels, versichern, jüdisches Leben zu schützen und sich für Frieden und Verständigung einzusetzen. Partei- und Fraktionsmitglieder, die gegen diese Grundsätze verstoßen, müssen mit einem Ausschluss rechnen. Darüber entscheidet die betroffene Fraktion. Weiterhin versichern die drei Berliner Parteien, Kontakte zur organisierten Kriminalität strikt zu meiden und Verstöße dagegen zu ahnden. In den Sondierungsgesprächen wollen Linke, Grüne und SPD herausfinden, ob eine Basis für Koalitionsverhandlungen vorhanden ist. Der Bundestag befasst sich heute mit Pränataltests. Das sind Untersuchungen, in denen vor der Geburt getestet wird, ob das Baby eine Chromosomenstörung entwickelt. Seit 4 Jahren bezahlen Krankenkassen diese Tests und seitdem werden sie weitaus öfter durchgeführt. Mehr als 100 Abgeordnete aus Union, SPD, Grüne und Linke verlangen nun in einem gemeinsamen Antrag, dass Pränataltests jetzt systematisch erfasst werden. Einzelheiten von Lea Wieser aus Berlin.
15: Seit 2022 wird der Bluttest von der Krankenkasse bezahlt, wenn es dafür in Absprache mit Ärztin und Arzt einen Grund gibt. Zum Beispiel bei älteren Schwangeren, wo das Risiko für eine Chromosomenstörung beim Fötus höher ist. Nach Zahlen der Barmer Ersatzkasse macht den Bluttest aber aktuell jede zweite schwangere Person. Die Abgeordneten befürchten, dass die Kassenleistung hier ausgenutzt werde und der Bluttest zur Routineuntersuchung wird. Sie wollen deshalb, dass ein Monitoring eingeführt wird, um zu schauen, wer macht diesen Test und warum. Es gibt zusätzlich einen zweiten Antrag. Der kommt von anderen Abgeordneten aus denselben Fraktionen. Sie befürchten, dass die Datenerfassung auch dazu dienen könnte, die Kassenleistung zum Bluttest wieder einzuschränken. Sie wollen dem Monitoring nur zustimmen, wenn sichergestellt wird, dass der bisherige Umfang der Kassenleistung erhalten bleibt.
14: Bundespräsident Steinmeier hat heute einen 2-tägigen Staatsbesuch in Frankreich begonnen. Er wurde mit militärischen Ehren auf den Champs-Élysées empfangen. Anschließend gaben er und sein französischer Kollege Macron Pressestatements ab. Aus Paris, Kai Rinecker.
16: Die Deutschen werden gute Europäer bleiben, versicherte Frank-Walter Steinmeier bei einem Statement im Élysée-Palast. Bei allem, was sich in Deutschland politisch, wirtschaftlich oder sicherheitspolitisch verändere, könne Deutschland nur als europäisches Deutschland erfolgreich sein, so die Botschaft des Bundespräsidenten an seinen Gastgeber und die französische Öffentlichkeit. Der französische Präsident Macron wird genauso wie Bundespräsident Steinmeier im kommenden Frühjahr seine Amtszeit beenden. Beide machten deutlich, dass sie eine tiefe, langjährige Freundschaft verbindet und umarmten sich immer wieder.
14: In Kramatorsk im Osten der Ukraine ist offenbar eine russische Gleitbombe in einer Bushaltestelle eingeschlagen. Nach Angaben der örtlichen Behörden wurden mehr als 30 Menschen getötet. Zahlreiche weitere wurden verletzt. Den Angaben zufolge gerieten mindestens 2 Busse in Brand. Militärgouverneur Filaschkin erklärte, die Menschen seien von der russischen Armee getötet worden. Dafür könne es keine Rechtfertigung geben. Kramatorsk ist neben Slowjansk die letzte Großstadt in der Region Donetsk, die noch von der Ukraine kontrolliert wird. Der Flughafen der saudi-arabischen Hauptstadt Riad ist erneut mit einer Rakete angegriffen worden. Zu Schäden oder möglichen Opfern gibt es bislang keine Angaben. Aus Kairo Nina Amin.
17: In sozialen Netzwerken sind Videos zu sehen, die eine Explosion am Flughafendach zeigen. Offenbar nach dem Einschlag. Auch aus dem Inneren des Terminals posteten Passagiere Bilder mit teilweise massiven Zerstörungen. Die Houthi-Miliz im Jemen hat den erneuten Angriff auf den Flughafen für sich reklamiert. Nach Angaben aus Saudi-Arabien wurden mehrere Geschosse abgewehrt. 2 auf Riad abgefeuerte Raketen sowie eine weitere im Südwesten des Landes seien abgefangen worden, teilte ein Sprecher des von Saudi-Arabien geführten Militärbündnisses mit.
14: Die erste Runde der Tarifverhandlungen für die norddeutsche Metall- und Elektroindustrie hat keine Einigung gebracht. Die Arbeitgeberverbände Nordmetall und Niedersachsenmetall wiesen die Forderung der IG Metall nach 5% mehr Lohn zurück. Eine solche Erhöhung sei angesichts der Lage der Branche nicht akzeptabel, hieß es nach Gesprächen in Hamburg und Hannover. Die IG Metall äußerte sich enttäuscht, dass die Arbeitgeber kein Angebot vorgelegt hätten. Die Verhandlungsführer erwarten konkrete Vorschläge jetzt für die zweite Verhandlungsrunde. Im Mordprozess um den 8-jährigen Fabian hält der psychiatrische Sachverständige die Angeklagte für grundsätzlich schuldfähig. Der Facharzt legte vor dem Landgericht Rostock ein entsprechendes Gutachten vor. Einzelheiten von Lauren Zieke.
18: Der Gutachter sagt, Gina H. wusste, dass es Unrecht ist, einem Menschen zu schaden und sie konnte ihr Verhalten steuern. Zwar habe sie starke Stimmungsschwankungen, große Angst vor dem Verlassenwerden und neige dazu, andere Menschen zu beeinflussen, ihre Störung sei aber nur moderat ausgeprägt. Auch ihre Lernschwäche schränke sie nicht so stark ein, dass Paragraph 20 greift. Danach wäre jemand schuldunfähig, wenn er wegen einer schweren psychischen Störung das Unrecht einer Tat nicht erkennen oder sein Verhalten nicht mehr steuern kann.
14: Das waren die Nachrichten.
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0: Gebietsweise heiter, auch dichtere Wolken und gebietsweise Schauer bei 13 bis 18 Grad. Nachts teilweise klar, vereinzelte Schauer im Norden, Tiefstwerte 12 bis 4 Grad. Morgen Wolken und Schauer, selten Gewitter, Höchstwerte 11 bis 16 Grad, an der See stürmisch. Am Sonnabend dichte Wolken, ein paar Schauer und 13 bis 16 Grad. 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Stau oder stockender Verkehr ab 5 Kilometern. A1 Osnabrück Richtung Bremen zwischen Dreieck Stur und Bremen-Hemmelingen 7 Kilometer Stau vor der Baustelle. A1 Hamburg Richtung Osnabrück zwischen Bremer Kreuz und Arsten 8 Kilometer stockender Verkehr. A7 Hamburg Richtung Hannover zwischen Westenholz und Schwarmstedt 6 Kilometer stockender Verkehr. A7 Hamburg Richtung Flensburg zwischen Hamburg-Bahrenfeld und Dreieck Hamburg-Nordwest 5 Kilometer stockender Verkehr. Die A20 Rostock Richtung Lübeck ist zwischen Schönberg und Wakenitzbrücke nach einem Unfall gesperrt. A23 Hamburg Richtung Heide zwischen Halstenbek, Rellingen und Tornesch 6 Kilometer stockender Verkehr. A24 Hamburg Richtung Berlin zwischen Rheinbeek und Schwarzenbeek-Grande 6 Kilometer stockender Verkehr. Und die A33 Bielefeld-Osnabrück ist zwischen Hilter und Borglo-Kloster-Ösede in beiden Richtungen nach einem Unfall gesperrt. Die Umleitung führt über die U86 und U85. Dadurch staut es sich in beiden Richtungen. Ein Kanzler, der aktuell unpopulär ist wie keiner vor ihm, empfängt einen Regierungschef, dem in seiner Heimat gerade viele Herzen zufliegen. Andy Burnham nutzt seinen gelungenen Start in Downing Street No. 10 auch gleich, um das heißeste Eisen anzufassen, das ein britischer Premier, und von denen gab es in den vergangenen Jahren recht viele, öffentlich anfassen kann. Nämlich, wie hältst du es mit dem Brexit? In noch vorsichtigen Andeutungen stellt er ein neues, ein zweites Referendum in Aussicht. Aber auch jetzt schon nähern sich das Königreich und die Europäische Union an. Und auch Friedrich Merz wollte seinem Gast heute Verbundenheit demonstrieren und schriftlich geben. Jasper Ruppert.
19: Und, hat euch das gefallen?
20: Das fragt Friedrich Merz die 12 Jugendlichen, die hinter ihm auf den Stufen im Kanzleramt stehen. Die Reaktion der Schülerinnen und Schüler eines Berliner Gymnasiums? Einige schauen regungslos, andere nicken etwas verschüchtert. Was die Schüler bewerten sollen, hat Merz wenige Minuten zuvor so beschrieben.
19: Ja, das ist ein in der Tat weiterer historischer Tag.
20: Historisch, weil heute ein neuer deutsch-britischer Freundschaftsvertrag in Kraft tritt. Das sogenannte Kensington-Abkommen wurde zwar bereits vergangenes Jahr unterzeichnet, damals noch von Keir Starmer und Merz, heute aber tauschen der Kanzler und Andy Burnham, der Nachfolger von Starmer als britischer Premier, die Ratifizierungsurkunden aus. Mit Blick auf die schwierigen Jahre vor und seit dem Brexit lobt Merz das Abkommen.
19: Dieser Vertrag eröffnet neue Möglichkeiten für Großbritannien und für Deutschland in der Zusammenarbeit. Nachdem Großbritannien leider die Europäische Union verlassen hat, machen wir jetzt wenigstens bilateral einen Vertrag.
20: Das Kensington-Abkommen vertieft die Zusammenarbeit beider Länder, unter anderem wirtschaftlich, militärisch und sicherheitspolitisch. Es vereinfacht auch wieder Schüleraustausche. Deswegen stehen hinter den beiden Regierungschefs auch die 12 Schülerinnen und Schüler, die alle Englisch als Leistungskursfach gewählt haben. Aber es geht nicht nur um den Freundschaftsvertrag heute, wie Großbritanniens Premier Burnham erklärt. Heute kündigen wir eine Zusammenarbeit auf mehreren Ebenen an, insbesondere in den Bereichen Verteidigung und Sicherheit. Eine neue Partnerschaft zur Bekämpfung hybrider Angriffe. Das Vereinigte Königreich und Deutschland sind regelmäßig mit solchen Bedrohungen konfrontiert. Deshalb ist es sinnvoll, diesen Gefahren gemeinsam zu begegnen und uns gegenseitig bei ihrer Abwehr zu unterstützen. Burnham bietet Merz an, dass Deutschland an der Entwicklung eines Kampfflugzeugs im Rahmen des sogenannten GCAP-Programms teilnehmen könne. Dieses Projekt treibe man gemeinsam mit den Partnern Italien und Japan voran. FCAS, ein deutsch-französisches Kampfjet-Projekt, scheiterte zuletzt. Burnham brachte zuletzt auch eine Rückkehr Großbritanniens in die Europäische Union ins Spiel. Doch dazu äußert er sich heute nicht weiter. Ziel sei es, ganz grundsätzlich, sein Land wieder näher an Europa heranzuführen. Im November soll es in Brüssel einen Gipfel zwischen der Europäischen Union und Großbritannien geben. Nachdem Merz nach Ende der Pressekonferenz die Schüler noch fragt, wer schon mal in Großbritannien war und welche Städte sie besucht haben, streckt Burnham seinen Kopf nochmal zu Merz. Kann ich eine Frage stellen? Sicher, antwortet Merz. Ein wichtiges Thema hat der britische Premier nämlich noch auf der Liste. Fußball. Wie schlägt sich Harry Kane, will Burnham wissen. Der englische Fußballstar, der bei Bayern München Tore am Fließband schießt. Und gerne würde man hören, wie der Kanzler, bekennender Fan von Borussia Dortmund, den Stürmer von Dortmunds größtem Konkurrenten bewertet. Doch leider werden genau in diesem Moment die Mikrofone weggetragen.
0: Jasper Ruppert berichtete aus Berlin.
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0: Die Bundesregierung rechnet damit, dass die deutsche Wirtschaft in diesem Jahr stärker wächst als bislang erwartet. Die sogenannte Herbstprojektion sieht eine anhaltende Erholung, trotz hoher Energiepreise und internationaler Konflikte. Woran das liegt und welche Risiken es gibt, berichtet Maximilian Ulrich.
21: Die Bundeswirtschaftsministerin Katharina Reiche von der CDU zeigt sich erleichtert.
22: Wir haben die Talsohle hinter uns gelassen. Die deutsche Wirtschaft wächst wieder.
21: Noch im April rechnete Reiche mit einem Mini-Wachstum von 0,5%. Jetzt ist die Bundesregierung deutlich optimistischer und geht von 1,3% Wachstum im laufenden Jahr aus. Doch es ist ein Erfolg auf Pump, gibt Reiche zu.
22: Auf das Wachstum entfallen tatsächlich 2/3 auf die öffentlichen Investitionen und 1/3 auf unsere Exportstärke.
21: 2/3 des Wachstums entstehen durch Ausgaben des Staates, etwa in neue Brücken, Straßen, aber auch Waffen für die Verteidigung. Dafür nimmt Deutschland große Schulden auf. Die Exportstärke hingegen wächst, weil viele Unternehmen weltweit gerade energieintensive Güter aus Deutschland wie Stahl, Dünger oder Aluminium auf Vorrat kaufen. Der private Konsum aber bleibt zurückhaltend, weil die Menschen angesichts der hohen Preise für Benzin oder Strom ihr Geld vorsichtig ausgeben. Das möchte Reiche gerne ändern. Wachstum, das sich hauptsächlich durch staatliche Investitionen speist, ist für sie nicht nachhaltig.
22: Dieses Wachstum muss selbsttragend werden. Und genau deshalb müssen wir weitermachen mit Reformen und das nicht nur irgendwann, sondern tatsächlich in den nächsten Monaten.
21: Katharina Reiche rechnet allerdings damit, dass das Wachstum im kommenden Jahr wieder etwas niedriger ausfällt und danach weiter abflacht. Die Herbstprojektion bildet die Grundlage für die nächste Steuerschätzung und für die Haushaltsplanung von Staat und Sozialversicherungen.
0: Aufatmen an der Zapfsäule, davon kann trotz des neuen Tankrabatts aktuell keine Rede sein. Weiterhin liegen die Preise für Super E10 deutlich über 2 Euro, bei Diesel sind es sogar um die 2,20 Euro. Woran das liegt und welche Wirkung der Tankrabatt derzeit überhaupt hat, berichtet Antje Erhardt.
1: Die jüngste Entspannung am Ölmarkt war von kurzer Dauer. Inzwischen kostet Brent Öl 103 Dollar pro Fass, wieder deutlich mehr als 100 US-Dollar. Das hat mehrere Gründe. Das Angebot wird wieder knapper. Zwar fahren mehr Öltanker durch die Straße von Hormuz, aber derzeit müssen Produzenten im Golf von Mexiko ihre Produktion drosseln. Ein Tropensturm zieht heran, sodass vorläufig gut 500.000 Fass Öl pro Tag weniger gefördert werden können. Das ist ein Viertel der regionalen Produktion. Darüber hinaus drohen wieder größere Risiken in Nahost. Die USA sollen, so berichten US-Medien, neue Militärschläge gegen den Iran planen. Die US-Regierung wolle damit vor den Zwischenwahlen im November die Spritpreise in den USA drücken und Fortschritte im Krieg vorweisen. International war aber erwartet worden, dass die Lage vor den Wahlen nicht weiter eskaliert. Derzeit beschleunigt die Internationale Energieagentur die Freigabe von Ölreserven, um dem Preisauftrieb entgegenzuwirken. Und sie hat signalisiert, dass sie bei Bedarf weitere Reserven locker macht. Tanken bleibt in Deutschland dennoch teuer. Auch der zweite Tankrabatt wird nicht vollständig an die Kunden weitergegeben, ermittelte das IFO-Institut. Ökonomen wie die Wirtschaftsweise Monika Schnitzer kritisieren den Rabatt erneut, weil er nicht zum Spritsparen anrege, nicht die Hauptzielgruppen entlaste und teuer sei.
0: 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Noch ein Blick auf die Börse. Beim DAX geht es heute noch einmal nach unten. Das deutsche Aktienbarometer verliert aktuell 1,2% auf 24.810 Punkte. Abschlag auch beim Dow Jones, beim US-Index ist es ein Minus von 0,4% auf 50.950 Zähler. Der Euro wird mit einem US-Dollar 12,00 gehandelt und für das Barrel Rohöl der Sorte Brent wird derzeit 105 US-Dollar 87 gezahlt. Dass die Literaturnobelpreisträgerin verkündet wird, während in Frankfurt die Buchwelt zur Messe versammelt ist, hat klare Vorteile. Der deutsche Verleger von deren Werken kann seinen Stand sofort umdekorieren. Es sind genug Menschen da, die kompetent reagieren können auf die Entscheidung des Nobelpreiskomitees. Und Reporterinnen mit Mikrofon sind auch auf der Messe präsent. Und die Reaktionen auf Ann Carson hören Sie so in wenigen Minuten in der Kultur auf NDR Info. Und jetzt wichtige Themen des Donnerstagabends kompakt gebündelt um 17.48 Uhr.
14: Linke, Grüne und SPD in Berlin wollen Sondierungsgespräche führen. Voraussetzung für die Gespräche war eine Einigung beim Thema Antisemitismus. In einer Vereinbarung haben die drei Parteien festgehalten, das jüdische Leben zu schützen, das Miteinander zu stärken und sich für Frieden und Verständigung einzusetzen. Linke Landeschefin Wolter sagte, sie würde jetzt durchgehend tagen. Man wolle so zügig wie möglich durch die Sondierung kommen. Die Regierung erwartet, dass die Wirtschaft stärker wächst als bisher gedacht. Wirtschaftsministerin Reiche rechnet mit einem Plus von 1,3% für dieses Jahr. Zuvor ging das Ministerium von 0,5% aus. Gründe für den Anstieg sind vor allem staatliche Investitionen, wie zum Beispiel in neue Brücken und Straßen sowie höhere Verteidigungsausgaben. Der private Konsum bleibt jedoch verhalten. Wegen der hohen Preise für Benzin und Strom geben die Menschen ihr Geld vorsichtig aus. Bundespräsident Steinmeier ist zu einem Staatsbesuch in Frankreich. In Paris versicherte er, dass die Deutschen gute Europäer bleiben werden und bezog sich dabei auf die jüngsten Ergebnisse bei Landtagswahlen in Deutschland. Auch Frankreichs Präsident Macron sagte, dass Deutschland und Frankreich wichtig für Europa seien, um die Demokratien und deren Vitalität zu stärken, in einer Zeit, in der Verschwörungstheorien und Skepsis manchmal die Oberhand gewinnen. Das Wetter, nachts im Norden vereinzelt Schauer. Meist bleibt es aber trocken, Tiefstwerte 12 bis 4 Grad. An der Nordsee wird's stürmisch. Das war der kurze Überblick, nun zurück zu Markus Schubert.
0: Vielen Dank. Linke, Grüne und SPD in Berlin nehmen Sondierungsgespräche zur Regierungsbildung auf. Das teilten die drei Parteien 2,5 Wochen nach der Wahl zum Berliner Abgeordnetenhaus am Nachmittag mit. Voraussetzung für diesen Schritt war eine gemeinsame Verständigung bei den zuletzt heftig diskutierten Themen Antisemitismus und Umgang mit organisierter Kriminalität. Partei- und Fraktionsmitglieder, die gegen die beschlossenen Grundsätze dazu verstoßen, müssen demnach mit dem Ausschluss rechnen. Ute Schumacher berichtet.
3: 2,5 Wochen nach der Abgeordnetenhauswahl in Berlin haben sich die Spitzen von Linken, Grünen und SPD auf eine gemeinsame Linie gegen Antisemitismus verständigt und sich klar zum Existenzrecht Israels bekannt. Außerdem haben sie sich verständigt auf einen Umgang mit der organisierten Kriminalität. Zwei Vereinbarungen sind geschlossen. Die erste wendet sich gegen Antisemitismus, der in Berlin schon historisch von größter Bedeutung ist, sagt die Landesvorsitzende der Linken, Kerstin Wolter.
5: Aus unserer Geschichte wächst eine besondere Verantwortung für den Schutz jüdischen Lebens. Wer für uns Verantwortung trägt, im Abgeordnetenhaus wie im Senat, garantiert das. Antisemitismus hat in Berlin keinen Platz.
3: Wolter betont aber auch, was das für das Zusammenleben mit den unterschiedlichen Gruppen in der Hauptstadt bedeutet.
5: Man kann Antisemitismus klar bekämpfen und zugleich für die Menschenrechte der Palästinenserinnen und Palästinenser eintreten. Das ist kein Widerspruch. Das ist der Anspruch einer Politik, die Würde jedes Menschen zum Ausgangspunkt nimmt.
3: Für den Fall, dass Abgeordnete oder künftige Senatsmitglieder gegen die beschlossenen Grundsätze verstoßen, wollen Linke, Grüne und SPD Konsequenzen ziehen. Wenn nötig, können auch drei Experten dazugenommen werden, um die Verstöße zu bewerten. Am Ende muss die betroffene Fraktion selbst über Konsequenzen entscheiden. Die können bis zum Fraktionsausschluss gehen. Der Fraktionschef der Grünen im Berliner Abgeordnetenhaus, Werner Graf, ist zufrieden mit der Vereinbarung.
6: Wir nehmen diese Verantwortung ernst und wir wollen auch, und das ist uns wirklich wichtig, auch an die Jüdinnen und Juden sagen, wenn wir eine Regierung bilden, dann geben wir als diese Regierung auch ein Schutzversprechen an alle Jüdinnen und Juden.
3: Explizit ist in der Vereinbarung benannt, dass der Polizeischutz für jüdische Einrichtungen erhalten bleibt und wenn nötig noch ausgeweitet wird. Das Gleiche gilt diesbezüglich für den Verfassungsschutz. Ein Punkt, den auch der Fraktionschef der SPD, Steffen Krach, besonders betont. Und weiter?
23: Der gleiche Mechanismus, der beim Themenfeld Antisemitismus gilt, der gilt auch bei dem Themenfeld organisierte Kriminalität. Auch da darf es keine Nähe geben, keine Kontakte geben, sonst hat es Konsequenzen.
3: Auch hier kann im äußersten Fall der Ausschluss aus der Fraktion drohen. Nachdem die drei Parteien diese Regelungen verabredet haben, starten sofort die Sondierungen. Nun wird also geklärt, ob Linke, Grüne und SPD Koalitionsverhandlungen aufnehmen wollen. Ein wichtiges und konfliktreiches Thema dürfte dabei die Vergesellschaftung von großen Wohnungskonzernen sein. Für die Linke ist das eins ihrer wichtigsten Wahlziele. Aus der SPD gibt es Gegenwind. Wichtig wird auch das Thema Finanzen. Berlin muss in den nächsten Jahren rund 5 Milliarden Euro einsparen. Das sind mehr als 10% des gesamten Jahreshaushaltes.
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0: Es trifft sich wieder so in diesem Jahr, dass die Frankfurter Buchmesse genau in der Woche stattfindet, wenn verkündet wird, wer den diesjährigen Literaturnobelpreis bekommt. Es ist Anne Carson aus Kanada. Und deshalb war die Aufregung an einem bestimmten Stand ganz besonders groß. Anne Barsack mit Reaktionen von der Messe.
7: Beim Berliner Verlag Mattes und Seitz war die Überraschung groß und auch die Freude. Verleger Andreas Rötzer.
8: Ich bin unglaublich begeistert, dass diese großartige Autorin jetzt endlich den Nobelpreis bekommt. Ich meine, seit Jahren ist sie genannt und jetzt endlich bekommt sie ihn.
7: Bei Mattes und Seitz ist zuletzt Norma Jean Baker von Troja erschienen. Anne Carson verschmilzt darin zwei Ikonen, Marilyn Monroe und Helena, die Schönheit aus der griechischen Mythologie. Das zusammenzubringen, das macht den Reiz von Anne Carsons Werk aus, sagt der Verlagschef.
8: Sie versteht es praktisch, über die Antike ein Licht auf unsere Gegenwart zu werfen. Und das schätze ich ungemein.
7: Dass der eher kleinere, unabhängige Verlag Mattes und Seitz überhaupt Bücher von Anne Carson auf den Markt bringen darf, ist der Übersetzerin Marie-Louise Knott zu verdanken, die Auszeichnung für Carson mehr als verdient findet.
9: Ein Nobelpreis soll ja so sein, dass man wirklich auch weiß, das hat eine Ausstrahlung in die Welt. Die Art von Lyrik oder Literatur. Und das hat ja schon sehr lange eine große Ausstrahlung in die Welt. Das hat mich immer fasziniert.
7: Marie-Louise Knott liebt das Werk von Anne Carson und auch die teils herausfordernden Texte ins Deutsche zu übersetzen. Und sie hat einen Tipp für alle, die Carson kennenlernen wollen.
9: Mein Lieblingsband, glaube ich, ist immer noch Glas. Und da geht es nur darum, dass die Welt manchmal wie durch ein Glas von einem getrennt ist und was dabei passiert. Und das haben wir doch alle, jeden Tag im Leben.
7: In der kanadischen Verlagsecke auf der Buchmesse hat man den Nobelpreis für eine Landsfrau mit Stolz zur Kenntnis genommen. Gabrielle Echeverry von den unabhängigen kanadischen Verlagen sagt, dass sich alle für Anne Carson freuen.
24: We're so happy for her. Congratulations. That's fantastic.
7: Und sie sagt, dass Anne Carson in Kanada viele Fans hat, dass sie sehr bekannt ist, zumindest bei den englischsprachigen Lesern.
24: Her work is so fantastic. It's very well known in Canada. Most people who are know of Canadian literature in English would probably know about her work.
7: Verleger Andreas Rötzer rechnet jetzt mit großem Interesse auch in Deutschland und stellt sich auf viel Arbeit ein.
8: Wir überlegen jetzt gerade, wie viel man nachdruckt und welche Bücher wir nachdrucken. Den Fall hatte ich selbst noch nicht. Also wir müssen jetzt schauen, wie wir das gut organisieren.
7: Und die Übersetzerin Marie-Louise Knott, wird sie Anne Carson zum Nobelpreis gratulieren?
9: Ja, Logo.
0: Anne Barsack mit Reaktionen von der Frankfurter Buchmesse zur kanadischen Literaturnobelpreisgewinnerin Anne Carson.
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Frank-Walter Steinmeier bei Emmanuel Macron. Ein pompöser Staatsbesuch mit viel Nachdenklichkeit, weil so vieles nicht mehr selbstverständlich scheint. Unser Korrespondent fasst den Tag in Paris gleich nach den 18 Uhr Nachrichten zusammen.

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1: Um 18 Uhr mit Martin Wilhelmi. Linke, Grüne und SPD in Berlin sind einem Regierungsbündnis einen Schritt näher gekommen. Die Parteien haben sich darauf geeinigt, mit Sondierungsgesprächen zu beginnen. Als Voraussetzung dafür vereinbarten sie, Antisemitismus zu bekämpfen, israelbezogene Judenfeindlichkeit zu benennen und diese in schweren Fällen im Senat und in Fraktionen des Abgeordnetenhauses mit Ausschluss zu ahnden. Aus Berlin Kirsten Buchmann.
2: Das Existenzrecht Israels sei für sie unverhandelbar, schreiben die drei Parteien in ihrer Vereinbarung. Sie enthält eine klare Verurteilung des Massakers der Hamas und anderer Terrorgruppen vom 7. Oktober 2023. Grüne und SPD hatten eine Verständigung über den konsequenten Umgang der Linken mit dem Thema Antisemitismus zur Voraussetzung für Sondierungsgespräche für eine mögliche Regierungsbildung gemacht. Bei antisemitischen Vorfällen sollen den drei Parteien zufolge die Fraktionen reagieren, bis hin zu einem möglichen Fraktionsausschluss. Bestimmt werden soll zudem ein dreiköpfiges Expertengremium, das einen Vorfall bewerten soll. Teile der Berliner Linken stehen wegen ihrer Positionen zu Israel und Palästina in der Kritik. Äußerungen mehrerer linken Mitglieder in der Vergangenheit wurden als antisemitisch kritisiert.
1: Der Bundestag hat zum ersten Mal über die geplanten Änderungen bei der Einkommensteuer debattiert. Nach Aussage von Bundesfinanzminister Klingbeil wird eine Familie mit zwei Kindern und zwei mittleren Einkommen 600 Euro pro Jahr mehr zur Verfügung haben. Aus Berlin Mario Kubina.
3: Der Finanzminister und SPD-Chef ist sich sicher, das wird einen Unterschied machen. Die AfD überzeugt er damit nicht. Sie spricht von einem Etikettenschwindel und fordert mehr Entlastungen als die geplanten 10 Milliarden im Jahr. Eine Summe, die man nicht kleinreden sollte, findet die Union. Aber auch CDU und CSU wollen eigentlich mehr. Schwarz-Rot will unter anderem Kindergeld und Kinderfreibetrag erhöhen sowie Sonn- und Feiertagszuschläge weniger stark besteuern.
1: Mario Kubina aus Berlin. Die Bundesregierung rechnet für dieses Jahr mit einem stärkeren Wirtschaftswachstum als bislang erwartet. Das geht aus der Herbstprognose hervor, die das Wirtschaftsministerium am Mittag vorgestellt hat. Demnach wird der Gesamtwert der Waren und Dienstleistungen voraussichtlich um 1,3% steigen. Bislang war die Regierung von einem Plus von 0,5% ausgegangen. Getragen wird die Belebung vor allem durch die schuldenfinanzierten Investitionen des Staates in Infrastruktur und Rüstung. Auch der Außenhandel trägt zu der positiven Entwicklung bei. Beim privaten Konsum erwartet die Bundesregierung hingegen nur ein geringes Wachstum. Volkswagen-Chef Blume hat erstmals nach Bekanntwerden der Sparpläne des Konzerns das von der Schließung bedrohte Audi-Werk in Neckarsulm besucht. Auf einer Betriebsversammlung überbrachte Blume der Belegschaft allerdings keine guten Nachrichten. Aus Heilbronn Timo Leis.
4: Audi will die sogenannte Schlechtwetterklausel ziehen. Die Zukunftsvereinbarung zwischen dem Konzern und der IG Metall sichert bislang die Belegschaft ab und schließt betriebsbedingte Kündigungen bis Ende 2033 aus. Diese Vereinbarung will Audi nun aufkündigen, wurde der Belegschaft auf der Betriebsversammlung verkündet. VW-Chef Blume hatte aber auch etwas Hoffnung mitgebracht. Der Konzern sei durch viele Maßnahmen und Einsparungen in zweistelliger Milliardenhöhe stärker geworden. Dennoch könnten ab 2034 die Bänder in Neckarsulm stillstehen, da bislang für diese Zeit keine Baureihen für das Werk eingeplant sind.
1: Europas größter Billigflieger Ryanair streicht sein Angebot in Deutschland zusammen. Das Unternehmen kündigte an, rund jeden 10. Flug einzustellen. Das Ryanair-Management begründete dies mit hohen staatlichen Gebühren. Die meisten Kürzungen betreffen den Flughafen Berlin-Brandenburg. Den Flughafen Bremen nimmt Ryanair zum Sommerflugplan 2027 komplett aus dem Programm. Der Nobelpreis für Literatur geht in diesem Jahr an die Kanadierin Anne Carson. Das teilte die schwedische Akademie mit. Einzelheiten von Christian Stichler aus Stockholm.
5: Anne Carson galt schon lange als eine der Favoritinnen für den Literaturnobelpreis. Die 1950 in Toronto geborene Autorin zählt im englischsprachigen Raum tatsächlich zu den bedeutendsten Dichterinnen der Gegenwart. Und die schwedische Akademie teilte heute mit, Carson werde für ihr kühnes und erfinderisches Werk ausgezeichnet, so heißt es in der Begründung. Dieses stehe in einem spielerischen Dialog mit der klassischen Tradition und bilde neue Formen für die zeitgenössische Literatur. Außerdem hat Carson als Übersetzerin vieler Werke der klassischen griechischen Literatur gearbeitet.
1: Das waren die Nachrichten.
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6: Das Wetter in Norddeutschland gebietsweise heiter, aber auch dichtere Wolken und gebietsweise fallen Schauer bei 13 bis 18 Grad. Nachts teilweise klar, vereinzelte Schauer im Norden, Tiefstwerte 12 bis 4 Grad. Morgen Wolken und Schauer, selten Gewitter, Höchstwerte 11 bis 16 Grad. An der See wird es stürmisch, am Sonnabend dichte Wolken, ein paar Schauer und 13 bis 16 Grad. NDR Info, der Verkehrsservice, Stau oder stockender Verkehr ab 5 Kilometern. A1 Osnabrück Richtung Bremen zwischen Dreieck Stur und Bremen-Hemelingen. 5 Kilometer Stau vor der Baustelle. A1 Hamburg Richtung Osnabrück zwischen Bremer Kreuz und Arsten. 7 Kilometer stockender Verkehr vor der Baustelle. A2 Hannover Richtung Dortmund zwischen Hannover-Herrenhausen und Wunstorf-Lute. 7 Kilometer stockender Verkehr. Die A20 Rostock Richtung Lübeck ist zwischen Schönberg und der Wakenitzbrücke nach einem Unfall gesperrt. A23 Hamburg Richtung Heide zwischen Halstenbek, Rellingen und Tornesch, 6 Kilometer stockender Verkehr. A24 Hamburg Richtung Berlin zwischen Rheinbek und Schwarzenbek, Grande, 6 Kilometer stockender Verkehr. Die A33 Bielefeld-Osnabrück ist zwischen Hilter und Borkloh-Kloster-Ösede in beiden Richtungen nach einem Unfall gesperrt. Die Umleitung führt über die U86, U85. Dadurch staut es sich in beiden Richtungen. Ein Hauch von Wehmut im Élysée-Palast. Frank-Walter Steinmeier hat ihn heute verspürt und das auch offen angesprochen. Der Bundespräsident ist auf Staatsbesuch in Frankreich und es ist ein Abschied für ihn, aber im Grunde auch für seinen Gastgeber Emmanuel Macron. Die Amtszeiten beider Staatsoberhäupter liefen zeitlich ziemlich parallel und beide sind auf 2 Amtszeiten limitiert. Mal abgesehen, dass der Umfang der Befugnisse der beiden Präsidenten ziemlich auseinanderklafft. Steinmeier versprach, die Deutschen würden gute Europäer bleiben. Ob das für die Franzosen gilt, wird man wohl im kommenden Jahr wissen. Kai Rienecker berichtet aus Paris.
7: Die deutsche Nationalhymne am Triumphbogen in Paris. Die Champs-Élysées waren komplett abgesperrt, am gesamten Straßenrand große deutsche und französische Flaggen. Dann durfte der Bundespräsident die Champs-Élysées herunterfahren, links und rechts von ihm die berittene Garde républicaine des französischen Präsidenten. Mehr protokollarische Ehre ging nicht für den Bundespräsidenten in Paris. Es war ein Abschiedsgeschenk von Präsident Macron, nicht nur an das deutsche Staatsoberhaupt, sondern auch an einen persönlichen Freund, wie Emmanuel Macron anschließend im Élysée-Palast deutlich machte. Sie sind zum Bundespräsidenten gewählt worden, wenige Monate bevor ich zum Präsidenten gewählt wurde. Seit 10 Jahren schreiten wir Seite an Seite voran. Wir haben einige Stürme gekannt, uns ihnen aber immer Hand in Hand gestellt. Dabei blickte Emmanuel Macron seinem langjährigen Wegbegleiter Frank-Walter Steinmeier vor den laufenden Kameras tief in die Augen, so tief, dass der Bundespräsident ein bisschen verlegen wirkte. Immerhin kramte er dann sein bestes Französisch zusammen. Für ein paar Sätze des Dankes reichte es.
8: Cher Emmanuel, cher ami, merci beaucoup pour ta chaleureuse invitation.
7: Der Bundespräsident sprach anschließend viel von gemeinsamen Zeiten, von ihrem gemeinsamen Abschied als Präsidentin und von Wehmut. Durch den Wintergarten des Élysée-Palastes wehte ein Hauch von Nostalgie.
8: Es ist ein Besuch, es ist ein Staatsbesuch, auch ein bisschen ein Abschiedsbesuch, aber eben ein Besuch in verdammt schwierigen Zeiten.
7: Der Bundespräsident erwähnte den Ukraine-Krieg, die Polarisierung der Gesellschaft, die Stärkung der radikalen Ränder, eine politische Auseinandersetzung, die sich in die sozialen Netzwerke verlagert habe. In Deutschland hätten Wahlen stattgefunden, die weltweit diskutiert würden. Umso wichtiger sei

0: Meyer und Macron wurde ein neues Rahmenabkommen für das deutsch-französische Jugendwerk unterschrieben. Dabei waren auch die saarländische Ministerpräsidentin Rehlinger sowie ihre Amtskollegen aus Baden-Württemberg und Rheinland-Pfalz, Özdemir und Schnieder. Morgen wollen Steinmeier und Macron noch zusammen einige Forschungs- und Verteidigungsstandorte in Bordeaux besuchen.
1: Der Bundespräsident auf Staatsbesuch in Frankreich, Kai Rienecker, berichtete.
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1: Die SPD in Hannover kommt nicht zur Ruhe. Erst wurden Ermittlungen gegen den scheidenden Regionspräsidenten Steffen Krach bekannt, dann gegen den SPD-Fraktionschef im Landtag Stefan Politze. Gestern wurde dessen Immunität aufgehoben. Und jetzt wird auch gegen den hannoverschen SPD-Chef und Bundestagsabgeordneten Adis Achmetovic ermittelt. Oliver Jürgens erklärt, welche Vorwürfe im Raum stehen.
3: Gegen Adis Achmetovic läuft ein Verfahren im Zusammenhang mit dem Verkauf eines Klinikgeländes in Lehrte bei Hannover. Das bestätigt sein Anwalt. In dem Fall soll ein Bieter illegal an Informationen gekommen sein. Welche Rolle Achmetovic dabei spielen soll, das ist aber nicht bekannt. Auch der Politiker selbst kennt offenbar noch keine Details. Von seinem Anwalt heißt es, Achmetovic sei umfänglich kooperationsbereit. Darauf habe sich die Staatsanwaltschaft aber bisher nicht eingelassen und sie verweigere bis heute die Akteneinsicht. Sein Anwalt betont, grundsätzlich habe sich Achmetovic nichts vorzuwerfen. Wegen des Grundstücksverkaufs in Lehrte ermittelt die Staatsanwaltschaft auch gegen die SPD-Politiker Stefan Politze und Steffen Krach. Für sie gilt genau wie für Adis Achmetovic die Unschuldsvermutung.
1: Rund 5000 Menschen sind heute in Kiel gegen die geplanten Sozialkürzungen der Bundesregierung auf die Straße gegangen. Sie zogen durch die Innenstadt bis zum Landeshaus, um gegen die Sparpläne zu protestieren. Moritz Kodlin war bei der Demonstration dabei.
4: Menschen aus ganz Schleswig-Holstein waren gekommen, um gegen geplante Einsparungen etwa beim Wohngeld, in der Pflege oder in der Jugendhilfe zu demonstrieren. Aufgerufen zu der Demo hatten die Wohlfahrtsverbände in Schleswig-Holstein. Vorstandssprecher Heiko Nass von der Diakonie Schleswig-Holstein forderte in seiner Rede Reformen mit Weitblick und eine verlässliche Finanzierung. Sozialministerin Aminata Touré sprach von einem beeindruckenden und berechtigten Protest. Sie erwartet, dass die Bundesregierung die geplanten Einsparungen zurücknimmt. So könne man nicht mit Familien, Kindern, Pflegebedürftigen und Geringverdienern umgehen, betonte sie. Laut Polizei verlief die Veranstaltung friedlich. Alle Straßensperrungen wurden inzwischen wieder aufgehoben. Zwischenzeitlich hatte die Polizei Teile der Innenstadt und den Düsternbrucker Weg gesperrt.
1: Die IG Metall Küste fordert in der aktuellen Tarifrunde deutlich mehr Geld für ihre Mitglieder. Die Arbeitgeberseite sieht angesichts der wirtschaftlich schwierigen Lage dagegen kaum Spielraum. Simon Ritter.
5: 5% mehr Lohn und die Sicherung von Arbeitsplätzen und Standorten. Mit dieser Forderung ist die IG Metall Küste heute in die Tarifverhandlungen gestartet. Die Verhandlungen dürften allerdings schwierig werden, denn die Metall- und Elektroindustrie steht nach Ansicht vieler Arbeitgeber vor großen wirtschaftlichen Problemen. Laut dem Verband Nordmetall sind die Lohnkosten beispielsweise in Deutschland fast dreimal so hoch wie in den meisten Nachbarländern und das bei gleicher Produktqualität. Die erste Tarifrunde heute in Bergedorf blieb erwartungsgemäß ohne Einigung. Die Verhandlungen betreffen 140.000 Beschäftigte in Hamburg, Schleswig-Holstein, Mecklenburg-Vorpommern, Bremen und Nordniedersachsen. Die nächste Gesprächsrunde ist am 27. Oktober im niedersächsischen Oldenburg geplant. Kommt es zu keiner Einigung, sind laut Gewerkschaft von November an Warnstreiks möglich.
1: Der Bundesgerichtshof hat in einem Fall aus Mecklenburg-Vorpommern entschieden, ein Transmann kann die Vaterschaft für ein Kind nicht wirksam anerkennen, wenn er bei dessen Geburt rechtlich noch als Frau galt. Juliane Mau berichtet.
6: Konkret geht es in dem Fall um ein Kind, das 2014 geboren wurde. Die Mutter war hier mit einer Transperson zusammen. Erst nach der Geburt des Kindes änderte diese ihr Geschlecht zu männlich. Zunächst einigte sich das Paar darauf, dass der Transmann die Vaterschaft übernehmen könne. Dies wurde auch vom Standesamt bestätigt. Dann trennte sich das Paar, das Kind blieb bei der Mutter, die nun die Vaterschaft ihres Ex-Partners rückgängig machen wollte. Zunächst haben die Gerichte in Stralsund und Rostock der Mutter widersprochen. Das höchste deutsche Gericht hat nun entschieden, dass in diesem Fall nur eine Person der Vater sein kann, wenn diese auch als Mann zur Welt kam.
1: Unsere Korrespondentinnen und Reporter berichteten aus Niedersachsen, Schleswig-Holstein, Hamburg und aus Mecklenburg-Vorpommern. Das war eine lange Länderspielpause

0: für 4 Begegnungen in der Nations League. Aber nun gibt's wieder Fußball in der Bundesliga. Und wie der HSV vor dem Neustart dasteht, auch darum geht es im Sport auf NDR Info gleich. Zuvor ein kompakter Überblick über Wichtiges um 18.15 Uhr.
1: Berliner Linke, Grüne und SPD nehmen 2,5 Wochen nach der Wahl Sondierungsgespräche auf. Voraussetzung für die Gespräche über eine mögliche Regierungskoalition war die Einigung beim Thema Antisemitismus. Die drei Parteien verständigten sich darauf, dass das Existenzrecht Israels unverhandelbar ist. Außerdem sollen Polizei und Verfassungsschutz entsprechend ausgestattet werden, um jüdisches Leben zu schützen. Zudem soll der Schutz vor Antisemitismus in der Berliner Verfassung verankert werden. Fraktionsmitgliedern, die gegen die Vereinbarung verstoßen, droht der Ausschluss. Der Bundestag diskutiert am Abend über den nichtinvasiven Pränataltest für Schwangere. Ein Bluttest, der von der Krankenkasse bezahlt wird, gibt Hinweise, ob ein Fötus womöglich Veränderungen am Erbgut hat. Laut einer Erhebung der Barmer Krankenkasse von 2025 nimmt jede zweite Schwangere den Bluttest in Anspruch. Abgeordnete von Union, SPD, Grünen und Linken befürchten, dass der bezahlte Test möglicherweise den Druck auf Eltern erhöht, Föten mit Behinderungen abzutreiben. Sie fordern deshalb eine fortlaufende Kontrolle dieser Untersuchung. Der Literatur-Nobelpreis geht in diesem Jahr an die kanadische Lyrikerin Anne Carson. Die schwedische Akademie in Stockholm zeichnete die 76-Jährige für ihr mutiges und erfinderisches Werk aus. Ihr gelinge es, in spielerischem Dialog mit der klassischen Tradition neue Formen für die Gegenwartsliteratur zu schaffen, erklärte die Jury. Carson gilt als eine der wichtigsten zeitgenössischen Lyrikerinnen Kanadas. Und noch das Wetter in Norddeutschland. Nachts im Norden vereinzelt Schauer, meist bleibt es aber trocken bei Tiefstemperaturen von 12 bis 4 Grad. An der Nordsee ist es stürmisch. Das war der Überblick. Zurück zu Markus Schubert.
0: Dankeschön.
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0: Die XXL-Länderspielpause ist vorbei. Ab morgen Abend rollt der Ball wieder in der Fußball-Bundesliga. Moritz Kühn.
3: Ja, 3 Teams sind noch ohne Niederlage. Freiburg, Bayern München und Spitzenreiter Dortmund. Der BVB hat als einzige Mannschaft die ersten 4 Ligaspiele alle gewonnen. Morgen kann Werder Bremen den Dortmunder Lauf stoppen. Die Bremer waren vor der Länderspielpause gut in Form, holten 7 Punkte aus den vergangenen 3 Partien. Aber in der Vorbereitung auf den Restart der Bundesliga gab es für das Team von Trainer Daniel Thun eine deftige Klatsche. 0:7 am Freitag beim niederländischen Erstligisten Twente Enschede.
4: Ich möchte das Ganze nicht überbewerten, aber es war ganz klar ein Selbsttest für uns, dass wir darauf eine Reaktion zeigen müssen. Das ist uns in der Woche gelungen. Heißt aber auch gleich, dass es nicht gleichbedeutend ist, eine Reaktion zu zeigen, indem man jetzt von uns erwartet, dass wir den Spieß umdrehen und dann deutlich und hoch in Dortmund gewinnen, sondern einfach nur die Einstellung zum Spiel wiederfinden, dass sowas nicht nochmal passiert, weil diese erste Halbzeit in Enschede war nicht akzeptabel, aber auch so, dass wir alle jetzt völlig klar sind, dass wir nach vorne schauen und in dieser Bundesliga dann wieder so stattfinden wollen wie in den letzten Wochen und zuletzt gegen Augsburg.
3: Ja, da treten die Bremer zu Hause einen 0:2 Rückstand in einen 3:2 Sieg. Mal sehen, ob sie morgen Tabellenführer Dortmund ärgern können. Um 20.30 Uhr geht's los. In Dortmund schon gespielt hat der Hamburger SV in dieser Saison. Am ersten Spieltag gab es eine 0:2 Niederlage. Daraufhin folgten hohe Pleiten gegen Mainz und in Leipzig. Danach aber die Erlösung, 2:1 Erfolg gegen Köln. Nun soll es übermorgen nach der Länderspielpause bei der TSG Hoffenheim die nächsten Punkte geben. Aber Lars Pegelow?
5: Glücklich ist HSV-Trainer Merlin Polzin mit der Personalsituation nach der XXL-Länderspielpause nicht. Die Stürmer Albert Grünbeck und Patson Daka hat Polzin verletzt von ihren Nationalmannschaften zurückbekommen. Zakaria El-Wahdi ist krank. Die lange Pause, dennoch okay, findet Polzin.
6: Wir ärgern uns auch extrem über die beiden Verletzten oder jetzt noch mit dem Krankheitsfall. Aber trotzdem bin ich auch immer ein Freund davon, das wisst ihr, dass ich mich mit dem beschäftige, was ich irgendwie beeinflussen kann. Und habe den Fokus versucht, trotzdem darauf zu legen, was irgendwie in unserer Macht liegt. Und dafür tat uns die Woche auf jeden Fall gut.
5: Polzin brauchte die Wochen, um den bisher nicht optimal eingespielten HSV zusammenzubringen. Stotterstart auf Platz 16 in der Bundesliga und Personalprobleme im Angriff. Diese Hürden muss sein Team in Hoffenheim überwinden.
6: Aber manchmal kommst du mit einem halbvollen Tank ja auch ans Ziel, wenn die Strecke nicht so weit ist. Wir müssen gute Lösungen finden, dann kriegen wir da was hin, was im besten Fall dann auch zu Toren führt, weil das ist etwas, was du brauchst, um dann auch Punkte mitzunehmen. Ja. kriegen wir schon hin.
5: Zumal der HSV in Hoffenheim etwas gut zu machen hat. 0 Punkte gab es gegen die TSG in der Vorsaison. Jetzt wollen die Hamburger eine bessere Bilanz, trotz aller Personalprobleme.
3: Mal sehen, ob's klappt. 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Es ist der Auftakt in eine kurze Länderspielwoche. Ann-Kathrin Rose blickt voraus.
7: Nach fast 4 Monaten ohne Länderspiel ist Christian Wück die Vorfreude auf das Spiel gegen Australien anzusehen. Für den Bundestrainer aber ist die Partie der deutschen Fußballerinnen mehr als endlich wieder Fußball. Sie ist verbunden mit langen To-Do-Listen, der Arbeit an Details und dank des Top-Gegners Australien auch mit einer Herausforderung. Dabei muss Wück gleich auf mehrere Spielerinnen verzichten, die verletzt oder angeschlagen fehlen. So musste etwa Lea Schüller für das Abschlusstraining passen. Ob es bis zum Anpfiff am Freitagabend in Karlsruhe für die Münchnerin reicht, ist noch nicht klar. Der Start in die Länderspielsaison, er ist für Bundestrainer Wück also mit mehr verbunden als nur mit Vorfreude.
3: Spaß sollen aber trotzdem die beiden Testspiele machen. Morgen Abend um 20.30 Uhr geht's in Karlsruhe gegen Australien. Am Dienstag dann in Bremen gegen Japan. Wo wir beim Fußball sind, noch das. Der Slowene Alexander Čeferin will im kommenden Jahr für eine 4. und letzte Amtszeit als Präsident der Europäischen Fußballunion, kurz UEFA, ins Rennen gehen. Die Bestätigung gab's heute. Eigentlich wollte Čeferin nicht weitermachen, aber mehrere Verbände hätten ihn einstimmig gebeten, doch erneut zu kandidieren. Diesem Wunsch ist Čeferin nun nachgekommen. Am 22. April 2027 ist dann die Wahl in Kasachstan. Schon heute um 20 Uhr läuft ein Ultimatum ab. Es geht um den Verband, der für das Eisschnelllaufen hier in Deutschland zuständig ist. Dieser hatte von den Sportlerinnen und Sportlern gefordert, bis heute Abend eine neue Athletenvereinbarung zu unterschreiben. Die Aktiven des erfolgreichsten Stützpunktes in Erfurt müssen sich verpflichten, demnächst in Berlin oder Insel zu trainieren. Deutschlands bester Eisschnellläufer, der Junioren-Weltrekordler Finn Sonnekalb, bleibt bei seinem Nein.
8: Vor den Olympischen Spielen in Mailand wurde so viel Positives gesprochen darüber, wie toll nächstes Jahr alles werden soll. Das genaue Gegenteil ist passiert. Es ist nichts gut geworden. Es ist alles den Bach runtergegangen, sagen wir es mal so. Dass das Konzept war, uns alle nach Insel und Berlin aufzuteilen unter Druck und zu sagen, ey, ihr verliert eure Arbeit, euren Kaderstatus, wenn ihr es nicht macht. Damit habe ich nicht gerechnet. Ich glaube, damit hat keiner gerechnet. Also ich fühle mich unter Druck gesetzt, möchte diese Athletenvereinbarung deswegen nicht unterschreiben. Ich habe Angebote aus USA und aus Holland und ich werde das auch, denke ich, in Betracht ziehen, definitiv. Es gibt Leute, die wollen mich haben und wenn sie mich hier nicht haben wollen, dann kann ich es nicht ändern.
3: Nach Sportschau-Informationen sollen die Athletinnen und Athleten auch noch eine bemerkenswerte Unterstützungserklärung für ihren umstrittenen Präsidenten Große unterzeichnen. Der Verband wollte sich aktuell nicht äußern. Die ganze Geschichte gibt's auch zum Nachlesen auf sportschau.de. Und zum Schluss noch das. Giovanna Scocimaro hat bei den Judo-Weltmeisterschaften in Aserbaidschan die erste deutsche Medaille gewonnen. Die 28-jährige Hannoveranerin schnappte sich in der Gewichtsklasse bis 70 Kilogramm Bronze. Nach WM Silber 2023 in Doha ist es der größte Erfolg in ihrer Karriere. Nicht so wie geplant lief die WM für Mitfavoritin Miriam Buttgereit. Die Olympia-Silbermedaillengewinnerin aus Schleswig-Holstein musste schon in der 3. Runde gegen eine Serbin die Segel streichen.
0: Der Sport auf NDR Info mit Moritz Kühn. Italiens Ministerpräsidentin Giorgia Meloni hat die hochumstrittene Wahlrechtsreform mit einer letzten Abstimmung erfolgreich durch das Parlament gebracht und damit die aktuelle Zukunft ihrer Regierung gesichert. Die Reform nahm in der Abgeordnetenkammer in Rom die letzte parlamentarische Hürde. Der Senat, die zweite Kammer des Parlaments, hatte das Vorhaben bereits Mitte September gebilligt. Die Entscheidung war mit Spannung erwartet worden. Meloni hatte die Reform zum Prüfstein für ihre Regierung gemacht und erklärt, ein Scheitern werde Konsequenzen haben. Tilman Kleinjung fasst zusammen.
9: Es war überhaupt kein Selbstläufer. Eine erste Abstimmung zu dieser Wahlrechtsreform hat die Koalition im Sommer verloren. Das war überraschend. Und danach hat Giorgia Meloni sehr deutlich gemacht, wenn sie mit dieser Wahlrechtsreform scheitern sollte, dann würde sie die Konsequenzen daraus ziehen. Das heißt, sie würde vermutlich zurücktreten und es gäbe Neuwahlen. Dazu ist es jetzt nicht gekommen. Die Regierungsmehrheit hat standgehalten und heute die Wahlrechtsreform von Giorgia Meloni und ihrer Partei Fratelli d'Italia abgesegnet, abgenommen. Und das ist tatsächlich, sie ist ja bereits 4 Jahre im Amt, die erste große Reform, die ihr geglückt ist. Die Justizreform, die sie eigentlich umsetzen wollte, wurde ja in einem Referendum von der Bevölkerung abgelehnt. Sie hat Instrumente in dieses Gesetz hineingeschrieben, die ihr eine verlässlichere Machtbasis verleihen, sollte sie denn auch bei den nächsten Wahlen tatsächlich wieder gewinnen. Das sind Dinge, die ihr sehr wichtig sind. Sie hat vor allem, und das ist ein Kernstück dieser Reform, das italienische Wahlrecht auf die Ministerpräsidentin, auf den Ministerpräsidenten zugeschrieben. Also künftig wählen die Italienerinnen und Italiener nicht nur eine Partei, eine Koalition, sondern sie wählen auch den Ministerpräsidenten oder die Ministerpräsidentin. Und das ist tatsächlich ein, ja, großer Wandel, denn bisher wurde der Ministerpräsident vom Staatspräsidenten ernannt und dann vom Parlament gewählt. Aber das dreht sich jetzt um. Jetzt wählt das Wahlvolk den Ministerpräsidenten oder die Ministerpräsidentin. Sie will damit Stabilität erreichen. Die Koalition hat dieses Gesetz auch so getauft, Stabilicum. Also man will politische Mehrheitsverhältnisse absichern und das Land regierungsfähig halten. Da gibt es vor allem ein Instrument, das ist ein fetter Bonus, den der Wahlsieger mitnimmt. Also wer 42% der Stimmen erhält bei einer Wahl, der wird dann belohnt, indem er im Senat 35 Sitze mehr bekommt und im Abgeordnetenhaus gleich 70 Sitze mehr, sodass sich das alles aufsummiert dann am Ende zu einer Mehrheit der Sitze in beiden Häusern von etwa 55-56%. Und das garantiert ja zunächst einmal einer Regierung auch wirklich regieren zu können, eine Regierung bilden zu können, Gesetze verabschieden zu können. Aber hier gibt es natürlich Kritiker, die sagen, das ist unproportional. Du kannst den Wahlsieger nicht derart belohnen mit einer solchen Prämie, um das Land regierungsfähig zu halten. Und der andere Punkt, dass die Bürgerinnen und Bürger den Ministerpräsidenten, die Ministerpräsidentin direkt wählen, dass also auf diese Weise der Staatspräsident in seiner Rolle eingeschränkt wird, in seinen Rechten beschnitten wird. Bisher hatte Staatspräsidenten Italien, anders als in Deutschland, doch bei der Regierungsbildung vor allem eine sehr starke und wichtige Rolle gehabt. Man muss wissen, in Italien werden die Koalitionen, anders als in Deutschland, nicht nach einer Wahl gebildet, sondern vor einer Wahl. Und da müssen dann eben politische Parteien entscheiden, mit wem stelle ich mich denn gemeinsam in einem Bündnis zur Wahl. Das ist im Fall von Giorgia Meloni relativ einfach. Sie hat 2 Juniorpartner, die eher schwächeln, also die Lega von Salvini und die Forza Italia, die von Silvio Berlusconi gegründet wurde und immer noch dessen Erbe hochhalten will, eine eher moderate, konservative Partei. Da leuchtet Giorgia Meloni mit ihren Fratelli d'Italia in dieser Koalition. Da gibt es also schon bereits ein Bündnis. Schwieriger wird es für die Koalition, die doch sehr viel bunter ist. Da gibt es die eher populistisch angehauchten 5 Sterne, da gibt es den sozialdemokratischen PD und viele kleine Parteien. Und die müssen jetzt vor der Wahl sich schon zusammenraufen und sagen, ja, wir wollen eine Koalition machen, die Italien regiert. Und das ist natürlich sehr, sehr schwierig, vor allem bei so einer heterogenen Formation, sich dann auch auf einen Spitzenkandidaten zu einigen. Und da hat jetzt Giorgia Meloni für die Wahlen, die irgendwann im nächsten Jahr stattfinden werden, einen deutlichen Startvorteil.
0: Einschätzungen von Rom-Korrespondent Tillmann Kleinjung.
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1: Um gleich 18.29 Uhr mit Martin Wilhelmi. Linke, Grüne und SPD in Berlin haben sich auf Sondierungsgespräche für eine gemeinsame Regierungskoalition verständigt. In Vorgesprächen hatten sie sich vor allem mit dem Thema Antisemitismus befasst. Hintergrund sind entsprechende Vorwürfe gegen Teile der Linken. Nun erklärten die 3 Parteien, wer sich antisemitisch äußere oder das Existenzrecht Israels in Frage stelle, dem drohe der Rauswurf aus der Fraktion. Linken-Chefin Kerstin Wolter sagte dazu:
10: Wir haben uns auf eine gemeinsame Vereinbarung verständigt. Ihr Leitgedanke ist schlicht und gleichzeitig groß. Wir wollen eine Stadt, in der alle Menschen gut und sicher leben können. und ihren Glauben und ihre Zugehörigkeit offen zeigen können. Aus unserer Geschichte wächst eine besondere Verantwortung für den Schutz jüdischen Lebens. Wer für uns Verantwortung trägt, im Abgeordnetenhaus wie im Senat, garantiert das. Antisemitismus hat in Berlin keinen Platz.
1: Die Berliner Linken-Vorsitzende Kerstin Wolte. Die Bundesregierung rechnet für dieses Jahr mit einem stärkeren Wirtschaftswachstum als bislang erwartet. Das geht aus der Herbstprognose hervor, die die Wirtschaftsministerin Reiche vorgestellt hat. Aus Berlin Maximilian Ulrich.
11: Sie rechnet mit einem Wachstum von 1,3% für das laufende Jahr. Noch im April war die Bundesregierung wesentlich pessimistischer und rechnete mit nur 0,5% Wachstum. Zwei Drittel des aktuellen Wachstums entstehen durch Ausgaben des Staates, etwa in neue Brücken, Straßen oder auch Waffen für die Verteidigung. Dafür nimmt Deutschland große Schulden auf. Außerdem kaufen gerade viele Unternehmen weltweit energieintensive Güter aus Deutschland wie Stahl, Dünger oder Aluminium auf Vorrat. Das kurbelt die Exportwirtschaft an. Der private Konsum hingegen bleibt zurückhaltend, weil die Menschen angesichts der hohen Preise für Benzin oder Strom ihr Geld vorsichtig ausgeben.
1: Der Bundestag hat erstmals über die geplante Reform der Einkommensteuer beraten. Der Entwurf von Finanzminister Klingbeil zielt darauf ab, vor allem Familien und Menschen mit kleinen oder mittleren Einkommen zu entlasten. Wie das genau funktionieren soll, sagt unsere Berlin-Korrespondentin Bianca Schwarz.
12: Konkret soll der Grundfreibetrag angehoben werden. Das ist der Betrag, bis zu dem man gar keine Steuern zahlen muss. Für Singles liegt er aktuell bei etwas über 12.000 Euro, für Paare bei knapp 25.000 Euro. Und das heißt, wer in einem Jahr weniger verdient als das, muss keine Steuern zahlen. Und diese Beträge, die sollen angehoben werden, dass quasi mehr Menschen keine Steuern zahlen müssen. Und auch steigen sollen der Kinderfreibetrag und das Kindergeld.
1: Bundeskanzler Merz und der britische Premierminister Burnham haben in Berlin den deutsch-britischen Freundschaftsvertrag in Kraft gesetzt. Mehr als 6 Jahre nach dem Brexit haben Großbritannien und Deutschland damit eine neue Grundlage für ihre Beziehung geschaffen. Der Vertrag umfasst eine vertiefte Zusammenarbeit in der Verteidigungs- und Wirtschaftspolitik und bei Sicherheitsfragen. Auch der Schüleraustausch und Auslandssemester in Deutschland und Großbritannien sollen einfacher werden. Der diesjährige Literaturnobelpreis geht an die Kanadierin Anne Carson. Den Preis für die 76-jährige Carson begründete die Akademie mit ihrem mutigen und erfindungsreichen Œuvre, das im spielerischen Dialog mit der Klassik neue Formen zeitgenössischer Literatur geschaffen habe. Der Literaturnobelpreis ist mit umgerechnet etwas mehr als 1 Million Euro dotiert. Die kanadische Autorin Carson galt in diesem Jahr als eine der Favoritinnen für den wichtigsten Literaturpreis der Welt. Wenn weniger Pflanzenarten auf Wiesen und Weiden weltweit wachsen, ist das schlecht fürs Weltklima. Das haben das Potsdam-Institut für Klimafolgenforschung und die Kieler Christian-Albrechts-Universität herausgefunden. Demnach können Mitte des Jahrhunderts Weiden und Wiesen mit wenigen unterschiedlichen Pflanzenarten rund 11 Milliarden Tonnen weniger CO2 durch Photosynthese aufnehmen. Aus der ARD-Klimaredaktion Janina Schreiber.
13: In vielen tropischen und subtropischen Regionen macht es sich besonders bemerkbar, wenn die Pflanzenvielfalt abnimmt. Dort könnten laut Modell die Graslandschaften um die Hälfte weniger Treibhausgase binden als gewöhnlich. Für die Studie verglichen die Forschenden mit einem Computermodell Wiesen und Weiden mit mehr und weniger Pflanzenvielfalt miteinander. Unterm Strich bleibt, mehr Pflanzenvielfalt auf Graslandschaften hilft, die Klimaerwärmung abzupuffern.
1: Und das waren die Nachrichten.
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0: Heute Abend oft trocken, gebietsweise noch Regen, 10 bis 14 Grad. Nachts im Norden einzelne Schauer, meist aber trocken. Tiefstwerte 12 bis 4 Grad. An der Nordsee stürmisch. Morgen dichte Wolken und Regen, kaum Gewitter. Höchstwerte 11 bis 16 Grad. An der See ist es stürmisch. Am Sonnabend unbeständig bei 13 bis 16 Grad. Am Sonntag Schauer oder Gewitter bei 11 bis 15 Grad. 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Stau oder stockender Verkehr ab 5 Kilometern A1 Osnabrück Richtung Bremen zwischen Dreieck Stur und Bremen-Hemelingen 5 Kilometer Stau vor der Baustelle. A1 Hamburg Richtung Osnabrück zwischen Bremer Kreuz und Arsten 7 Kilometer stockender Verkehr ebenfalls an einer Baustelle. A2 Hannover Richtung Dortmund zwischen Hannover-Herrenhausen und Wunstorf-Lute 7 Kilometer stockender Verkehr. Die A20 Rostock Richtung Lübeck ist zwischen Schönberg und Wakenitzbrücke nach einem Unfall gesperrt. A23 Hamburg Richtung Heide zwischen Halstenbek-Rellingen und Tornesch 6 Kilometer stockender Verkehr. A24 Hamburg Richtung Berlin zwischen Rheinbek und Schwarzenbek-Grande 6 Kilometer stockend. Die A33 Bielefeld-Osnabrück ist zwischen Hilter und Borglo-Kloster-Ösede in beiden Richtungen nach einem Unfall gesperrt. Dadurch staut es sich.
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0: Die Einkommensteuerreform der schwarz-roten Koalition, der Hinweis von CDU-Chef Merz, Stimmen für die AfD-Politiker im neuen Landtagspräsidium in Magdeburg könnten auch von links gekommen sein. Die Furcht im Kulturbetrieb vor einer rechtsextremen Landesregierung und die neue Literatur-Nobelpreisträgerin Anne Carson, die Themen des Tages am Donnerstag. Ich bin Markus Schubert, guten Abend. Der Bundestag hat sich heute zum ersten Mal mit dem Entwurf von Finanzminister Klingbeil für eine Reform der Einkommensteuer befasst. Auch auf diesem politischen Feld sind die beiden Regierungspartner nicht ganz im Einklang unterwegs. Und schon wieder wird nach Nachbesserungen gerufen, die dann in der weiteren Beratung im Bundestag geschehen müssten. Mario Kubina im Hauptstadtstudio. Was sind die Grundzüge der Reform und welches Volumen haben die Veränderungen?
14: Der Finanzminister stellt ja immer wieder eine Zahl ins Schaufenster. 10 Milliarden Euro soll es an Entlastung geben ab 2028, das dann aber Jahr für Jahr. Wie will er das erreichen? Der Grundfreibetrag soll steigen. Allerdings muss man sagen, das ist auch verfassungsrechtlich geboten. Also da reden wir ja von dem Anteil des Einkommens, der gar nicht zu versteuern ist. Dann soll es mehr Kindergeld geben. Freibeträge für Kinder sollen steigen. Sonn- und Feiertagszuschläge, die sollen weniger stark besteuert werden. Also da kommt unterm Strich schon einiges an Änderungen zusammen. Und um ein Beispiel zu geben, eine Familie mit mittlerem Einkommen und zwei Kindern, die, so sagt es Lars Klingbeil, soll im Jahr 600 Euro mehr netto vom Brutto haben durch diese Steuerreform.
0: Klingbeil hat die Reform als Bundesfinanzminister im Bundestag eingebracht und der SPD-Chef Klingbeil kann auch sozialdemokratische Handschrift herauslesen. Welche?
14: Ja, natürlich als Sozialdemokrat war ihm wichtig, dass diese Steuer abzielt auf Menschen mit mittlerem oder auch mit kleinem Einkommen, auch auf Familien. Heute im Bundestag hat er gesagt, also 600 Euro, das sei schon eine Menge Geld für Familien und vor allem in Zeiten, in denen jeder Euro zweimal umgedreht werden muss, so hat er es ausgedrückt. Und da hat er natürlich gedacht an die Entwicklung, an der Zapfsäule, aber auch an die allgemeine Inflation, die er jetzt wieder zugelegt hat, infolge des Iran-Kriegs. So, und da will er als Finanzminister und SPD-Chef einen Beitrag leisten, dass es wenigstens ein bisschen Entlastung gibt. Das ist die sozialdemokratische Handschrift, die er selbst sieht.
0: Wo sieht die CDU Gutes am Vereinbarten und wo und wie würde sie den Rahmen des Möglichen lieber erweitern?
14: Ja, also wenn es generell um Entlastung geht, da sagt natürlich die Union nicht nein, sondern eher mehr davon. Und das ist jetzt auch so ein bisschen der Knackpunkt innerhalb der schwarz-roten Koalition. Einig sind sich beide, dass Entlastung her müssen. Aber, und da müssen wir jetzt das schlimme Wort von der kalten Progression mal bemühen, da gibt es noch unterschiedliche Ansichten. Kalte Progression, das heißt, man bekommt eine Gehaltserhöhung und rutscht deshalb dann auch schnell mal in einen höheren Steuertarif. So, das ist die kalte Progression und die wurde in früheren Jahren eigentlich in der Regel vollständig ausgeglichen. Da sagt der Finanzminister jetzt noch, dafür haben wir eigentlich im Moment das Geld nicht und die Union sagt, na, da müssen wir es eben finden. Aber es kann nicht sein, dass der Staat da zum Krisen- und Inflationsprofiteur wird. Also da wird es noch Diskussionen geben, jetzt in den Fachausschüssen, aber bis zum endgültigen Bundestagsbeschluss in Sachen Steuerreform, da sind es ja auch noch ein paar Wochen hin.
0: Und auch die Opposition wünscht sich mehr oder gleich viel mehr?
14: Ja, die Opposition würde sich auch mehr Entlastungen wünschen, und zwar quer durch die Fraktionen. Also die AfD spricht von einem Etikettenschwindel, Stichwort kalte Progression. Die sagt halt, dieses Phänomen, das werde gar nicht bekämpft vom Finanzminister, sondern letztlich fortgeschrieben. Aber auch die Linke sagt, dass es mehr Entlastungen bräuchte. Und erinnert daran, dass die Koalition ja auch vorhat, Steuern auf Tabak beispielsweise zu erhöhen oder eine Zuckersteuer einzuführen. Da sagt sie, das passt nicht zusammen, das ist eine gewisse Unwucht. Und sie würde sich auch als Linke deutlich mehr Entlastungen wünschen am Ende.
0: Hauptstadtkorrespondent Mario Kubina. Am Nachmittag habe ich mit Professor Holger Stichnoth gesprochen. Er leitet die Forschungsgruppe Ungleichheit und Verteilungspolitik beim ZEW in Mannheim, dem Leibniz-Zentrum für europäische Wirtschaftsforschung. Ist das ein großer Entwurf oder eher ein kleiner Schritt, der aber die richtige Richtung einschlägt?
15: Ja, es ist ein kleiner Schritt auf jeden Fall. Ich denke, die Richtung stimmt. Es gibt nominal eine kleine Entlastung, aber was oft übersehen wird, ist es real eigentlich keine Entlastung, sondern es ist eine Mehrbelastung wegen der kalten Progression.
0: Wie entsteht denn mehr Spielraum für spürbare und echte Entlastungen, gerade derer, die ihr Leben aus dem Arbeitseinkommen bestreiten? Schulden zur Finanzierung scheinen ja erstmal ausgereizt.
15: Das ist ein bisschen außerhalb meiner Kernexpertise als Steuer- und Sozialpolitik-Forscher, vor allem Sozialpolitik. Ich denke, am Ende wird es auch noch Sparpotenzial geben in den Ministerien oder in den staatlichen Aufgaben oder Subventionsabbau.
0: Gucken wir auf Ihre Kernkompetenz. Sowohl der SPD als auch der Union schlägt aus den Reihen der Wählerschaft. Und Ihr Anteil daran wird wohl auch deshalb kleiner, der Vorwurf mangelnder Gerechtigkeit entgegen. Lässt sich dieser Vorwurf belegen, sei es durch höhere Belastungen oder durch sinkende Zuwendungen? Oder ist das eher ein Ungerechtigkeitsempfinden, das sich vielleicht auch durch einen teureren Alltag ergibt?
15: Ja, ich glaube, über Gerechtigkeit wird das schon seit wahrscheinlich 2500 Jahren gestritten und immer noch ohne klares Ergebnis. Aber ich glaube, hier kann man zwei Aspekte betrachten. Mhm. Und zwar zum einen jetzt die reine Entlastung, die vorgesehen ist, die ist schon in dem Sinne sozial ausgewogen, dass die unteren und mittleren Einkommen entlastet werden, nominal. Und die höheren Einkommen zahlen mehr. In dem Sinne ist es wahrscheinlich in den Augen vieler Leute, ist es halt sozial gerecht. Allerdings darf man nicht vergessen, dass parallel und auch bei den Sozialversicherungen reformiert wird, dass die Beiträge steigen. Und wenn man beides zusammenrechnet, das haben wir im Sommer mit der Zeit zusammen durchgerechnet, dann ist es halt so, dass es im Prinzip keine Entlastung gibt, also so gut wie für gar keine Entlastung, sondern im Schnitt ungefähr liegt man bei null. Bis ungefähr 100.000 Euro. Und die Leute über 100.000 Euro, die haben eine deutliche Mehrbelastung. Und das ist, wie gesagt, alles nur nominal. Wenn man die Inflation noch mit reinrechnet, dann gibt es für alle eine kleine Mehrbelastung.
0: Kommen wir zu einer anderen Verteilungsgerechtigkeit und zu einer anderen Belastung und Entlastung für arbeitende Menschen, wenn wir auf das Mittel einer Vermögensteuer verzichten, dauerhaft?
15: Ich glaube, am Ende über eine Vermögensteuer kann man diskutieren, aber ich glaube, die Zahlen, die dann am Ende genannt werden, sind wahrscheinlich im niedrigen zweistelligen Milliardenbereich. Und ich glaube, am Ende die Vermögensteuer kann man aus Gerechtigkeitsgründen sicherlich fordern oder auch als Ausgleich für die vielleicht fehlende Progression an der absoluten Spitze der Einkommensteuer. Aber sie alleine wird sicherlich die Probleme der Finanzierung in einer alternden Gesellschaft nicht lösen können.
0: Professor Holger Stichnoth vom Zentrum für europäische Wirtschaftsforschung in Mannheim. 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Es ist 18.42 Uhr. Wer außer den Abgeordneten von Sarah Wagenknechts Partei hat Stimmen an einen Landtagspräsidenten der gesichert rechtsextremen AfD in Sachsen-Anhalt vergeben und auch an seinen völkischen und russlandfreundlichen Stellvertreter. Sachlogisch und gemessen an ihren eigenen Angaben müssen auch Christdemokraten dabei gewesen sein. Aber CDU-Chef Merz legte gestern eine andere Spur. Es könnten im Schutze des Wahlgeheimnisses auch Abgeordnete linker Parteien gewesen sein, um die CDU schlecht aussehen zu lassen. Die Beschuldigten weisen das zurück. Oliver Neuroth.
16: Grünen-Chef Banaschak wirft Merz ein durchschaubares und unwürdiges Ablenkungsmanöver vor. Der Kanzler versuche, ein Problem in seinem eigenen Laden zu einem Problem der politischen Mitte zu machen. Banaschak nennt es den hellen Wahnsinn, dass Merz jetzt auf andere zeige. Linken-Chefin Schwertner spricht von absolutem Hohn, wie Merz versuche abzulenken. Der CDU-Chef beschwere sich über die Situation in Berlin und die Linke dort, aber sehe nicht, wie seine eigenen Leute so wörtlich einem Rechtsextremen zur Macht verhelfen, sagte Schwertner dem ARD-Hauptstadtstudio. Der AfD-Politiker Rausch hatte am Dienstag bei der geheimen Wahl zum Landtagspräsidenten in Sachsen-Anhalt mindestens 4 Stimmen bekommen, die nicht von seiner Partei oder vom BSW waren. Kanzler Merz sprach von voreiligen Schlussfolgerungen, dass es sich um CDU-Stimmen gehandelt habe. Merz wörtlich: False-Flag-Operationen gibt es nicht nur militärisch, es gibt sie auch politisch. Damit verdächtigte Merz Abgeordnete anderer Fraktionen, der SPD, der Grünen oder der Linken, für den AfD-Mann gestimmt zu haben.
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17: Die Demokraten machen sich gegenseitig Vorwürfe und lassen sich spalten. Die AfD marschiert dankend durch. Die Vorwürfe des CDU-Chefs, mit einem scharfen Blick nach links formuliert, kommentiert jetzt Sabine Henkel.
18: Was für ein billiges Ablenkungsmanöver. False Flag, Täuschungsmanöver, sagt Friedrich Merz. Die 4 unbekannten Stimmen für den Rechtsextremen in Sachsen-Anhalt, die könnten doch aus jeder Partei gekommen sein, mit der Absicht, sie bösartiger und fälschlicherweise der CDU zuzuschreiben. False Flag nennt das also der CDU-Chef. Das ist unwürdig und vor allem durchschaubar. Merz will wegschieben, dass die CDU zerbröselt und er es nicht vermag, den Laden zusammenzuhalten. Autorität AD. Und ja, es stimmt, wer die 4 sind, man weiß es nicht. Sie halten sich bedeckt. Doch dass es Linke sind, die Merz vor allem in Verdacht hat, nein. Warum nicht? Weil die CDU-Linie in Magdeburg eigentlich klar war. Alle CDU-Abgeordneten sollten sich bei der Wahl enthalten. Davon mussten Linke, Grüne und SPD auch ausgehen. Und damit ist klar, sie wären sofort aufgeflogen, hätten sie überhaupt einen so perfiden Plan verfolgt, wie Friedrich Merz ihnen unterstellt. Dass es anders kam bei der Abstimmung, konnte ja niemand in der Linken wissen. Allein das macht klar, dass Merz False-Flag-Angriff nur vom eigenen Scheitern ablenken soll. Stattdessen deutet einiges darauf hin, dass die 4 Abtrünnigen aus Merz-Partei der CDU kommen. Zum Beispiel, dass dann auch noch allein der CDU-Kandidat mit Stimmen der AfD zum Vize-Landtagspräsidenten gewählt wurde und der SPD-Kandidat durchfiel. Es grüßt die trapsende Nachtigall. Merz muss schon sehr ratlos sein. Statt seiner Chefrolle gerecht zu werden und für Aufklärung zu sorgen, zeigt der Parteivorsitzende mit den Fingern auf andere. Eine Schutzbehauptung ist das, nichts anderes. Ganz offensichtlich glaubt er selbst nicht mehr daran, dass er in Sachsen-Anhalt für Ordnung sorgen kann.
17: Ein Kommentar von Sabine Henkel. In Deutschland gerät politisch gerade vieles ins Rutschen. Und das findet ein Echo, ein besorgtes, in der Kulturwelt. Auf der Frankfurter Buchmesse etwa geht es in diesem Jahr nicht nur um neue Bücher oder die neue kanadische Literaturnobelpreisträgerin, sondern auch um eine große gesellschaftliche Frage. Wie begegnet die Literatur dem politischen Rechtsruck? In Diskussionen, bei Verlagen und unter Autorinnen und unter Autoren wird darüber gestritten, wie wichtig die Buchmesse als Ort für Meinungsfreiheit und demokratischen Austausch ist. Anne Basak hat sich in Frankfurt umgehört.
19: Das Thema ist omnipräsent. In der Rede der Buchpreisträgerin Sheida Bazian
20: möchte darauf hinweisen, dass antisemitische Straftaten auf ihrem Höchststand sind und die rassistischen auch. Und es im Moment keine Minderheit in Deutschland gibt, die keinen Grund zur Sorge hat.
19: Das Erstarken der Rechtsaußenparteien weltweit und speziell in Deutschland bewegt die Buchmesse. Der Vorsteher des Börsenvereins des deutschen Buchhandels, Sebastian Gugolz, nennt die AfD und ihr Programm die aktuell größte Gefahr für die Kulturförderung bei uns.
21: Das sind Eingriffe, die wir unbedingt unterbinden müssen. Also die Frage, ob Kultur patriotisch sein muss oder nicht, das sind Fragen, die wir ganz entschieden mit Nein beantworten. Wir setzen setzen uns vehement für die Kunstfreiheit, für die Freiheit der Kunst und die Freiheit der Meinung ein. Das ist auch unverhandelbar.
19: Die Buchmessenveranstalter betonen in diesen Tagen immer wieder die Bedeutung der Literatur für eine kritische, wache und aufgeklärte Gesellschaft. An diesen Gesprächen nimmt auch Autor und Politikberater Johannes Hilje teil. Er stellt auf der Messe sein Buch vor mit dem Titel Propaganda 4.0, wie rechte Populisten Brandmauern einreißen. Die Wahl des ersten AfD-Landtagspräsidenten in Sachsen-Anhalt sieht er als Zäsur für Deutschland und als Ende der Brandmauer auf Landesebene. Seiner Ansicht nach sind Kultur und Literatur für die AfD zentrale Bereiche, um an Einfluss zu gewinnen. Und er warnt vor einer rechtsgerichteten Kampagne durch den News-Ableger Glutmagazin zum Verlagspreis, der hier auf der Buchmesse vergeben wird.
4: Also es gibt wieder ein rechtspopulistisches Medium, was die Verlage durchleuchtet hat, sie zum Teil als linksradikal diskreditiert hat und dann die Forderung vor allem in dem Fall an den Staatsminister für Kultur wendet, fördert hier nicht angeblich linksradikale Verlage.
19: Johannes Hilje fordert eine wehrhafte Mediendemokratie mit Parteien, die Menschen emotional ansprechen, Medien, die sich klar zur Demokratie positionieren und medialer Bildung in Schulen und Unternehmen.
4: Wir alle müssen zu einem medienkompetenten Souverän werden, denn Manipulation gelingt ja nur dann, wenn sich Leute auch manipulieren lassen.
19: Während in den vergangenen Jahren immer wieder neurechte Verlage auf der Buchmesse mit Provokationen auffielen, sind sie diesmal fast gar nicht vertreten. Laut dem Autor Clemens Böckmann glauben sie wohl, dass sie die Aufmerksamkeit nicht mehr nötig haben und treffen sich lieber auf ihrer eigenen Buchmesse in Halle.
6: Das heißt, dort gibt es wie ein internes Branchentreffen, was vor allen Dingen ein sehr, sehr großes Vernetzungstreffen von neurechtem Klientel ist, was auch immer man darunter versteht.
19: Böckmann selbst bereitet eine Veranstaltung im nächsten Jahr zu neurechter Literatur vor, denn die Szene drängt zunehmend in die Bücherregale.
6: Es gibt zum Beispiel den Jungen Europa Verlag, der jetzt unter anderem auch Romane veröffentlicht. Da sind einfach ganz klassisch neurechte Themen, die als poppige Romane verpackt zum Verkauf angeboten werden.
19: Rechtspopulisten wissen also um die Wirkmacht, die Literatur haben kann. Börsenvereinsvorsteher Gugolz hofft, dass sie sich auch durch die Messetage in Frankfurt entfaltet, im positiven Sinne.
22: Die bedeutenden Gegengewichte zu den Lautsprechern unserer Gegenwart sind und bleiben die Bücher. Hier auf der Frankfurter Buchmesse 2026 bekommen wir einen Eindruck davon, wie offen und freundlich, wie lebendig und vielfältig die Welt eben auch sein kann.
17: Anne Basak berichtete aus Frankfurt. Am Nachmittag habe ich mit Alexander Sockel gesprochen, Leiter des Literaturhauses in Halle an der Saale. Wir haben eben gehört, dass die neue Rechte sehr gezielt, auch mit Romanen und Verlagen, einen geistigen Überbau errichten will. Nicht in jedem Buch steckt also Aufklärung drin. Ist das eine Herausforderung für den Buchhandel und für Leser oder findet das in einer Sphäre statt, die mit dem literarischen oder bibliophilen Leben ohnehin keine Berührung hat?
23: Ach, na ja, also wir beobachten das ja schon seit ein paar Jahren, dass gerade auf dem Bereich der Literatur sich da viel tut. Es hat schon im letzten Jahr eine Buchmesse, eine sogenannte rechte Buchmesse hier in Halle gegeben, organisiert von Susanne Dagen. Und damals, also vor einem Jahr, war die Gegenbewegung hier in der Stadt tatsächlich recht groß. Es hat ein großes Festival gegeben, was sich dagegen positioniert hat. Ich bin da mittlerweile, glaube ich, eher ein bisschen entspannter und ich halte es da eher mit Dennis Yücel, der gesagt hat, wir haben jahrzehntelang den Rechten vorgeworfen, die sollen noch mal ein Buch lesen, jetzt können wir ihnen nicht vorwerfen, dass sie eine Messe machen.
17: Was ängstigt Sie mehr, die Aussichten auf das konkrete Handeln einer rechtsextremen Regierung oder dass mit ihr der gesellschaftliche Diskurs auch härter wird?
23: Naja, es ist, glaube ich, eine Mischung aus beiden. Also ich weiß nicht, ob Angst der richtige Begriff ist. Also natürlich macht man sich Gedanken. Angst ist kein guter Ratgeber. Klar, Aufmerksamkeit, Wachheit ist wichtig. Es wird sich einiges ändern. Es wird sich definitiv etwas ändern. Also hier in diesem Land Sachsen-Anhalt zunächst. Aber ich sehe es natürlich auch in einem größeren Rahmen, auch so was die ganze Bundesrepublik angeht. Das ist hier vielleicht ein Vorreiter oder eine Spielwiese oder ein Testfeld. Aber das ist schon größer zu sehen.
17: Was kann eine Landesregierung tun oder eben auch einstellen, um das Kulturleben eines Bundeslandes austrocknen zu lassen oder Freiheiten einzuschränken? Womit muss man rechnen?
23: Naja, Kultur ist eben Ländersache. Und was auffällt, schon im Wahl- bzw. Regierungsprogramm der AfD spielt Kultur im Gegensatz zu anderen Parteien eine recht große Rolle. Es kommt sehr prominent gleich an dritter Stelle und es gibt natürlich konkrete Vorstellungen, wo sie den Hebel ansetzen können. Den können sie natürlich auf Landesebene ansetzen. Vor allem natürlich über das Geld. Es fließt viel Landesgeld in kulturelle Einrichtungen. Das sind natürlich vor allem die großen Stiftungen, die Theater, aber eben auch kleinere Projekte. Und da lässt sich schon einiges erahnen, dass da was passieren wird.
0: Wenn Kultureinrichtungen sich wehren gegen kulturelle Vorgaben oder schlicht eben gegen Sparmaßnahmen, geraten sie dann in die Gefahr, erst recht wie politische Akteure zu wirken und dann weiteren politischen Druck auf sich zu ziehen?
23: Naja, Kulturinstitutionen existieren ja nicht im luftleeren Raum. Es ist einfach eine aufgewühlte, wilde Zeit und die Spannungen sind mit Händen zu greifen, im Land, in der Stadt, überall. Das zieht sich durch Familien, durch Freundeskreise und wir operieren ja hier nicht irgendwie in einer Art Elfenbeinturm, sondern wir sind sehr nah dran an all den Problemen, die Städte das Land ebenso haben. Und ob man sich da jetzt unbeliebt macht, ob man Gefahr läuft, sanktioniert zu werden über finanzielle Mittel, über andere Mittel, das wird sich zeigen, also wie widerstandsfähig das ist. Die Kulturinstitutionen in Sachsen-Anhalt sind darauf vorbereitet, schon längere Zeit. Es gibt ein Netzwerk der Kulturinstitutionen schon seit über einem halben Jahr. Gänzlich kampflos oder widerstandslos wird sich hier niemand einer neuen Kulturpolitik ergeben.
0: Der MDR ist natürlich auch im Visier einer möglichen AfD-Regierung, erklärtermaßen. Wie bedeutsam sind dessen Kulturprogramme, Formate fürs literarische Leben und als Plattform regionaler Kultur und ihrer Macherinnen und Macher?
23: Die sind eminent wichtig. Also der MDR ist ja auch wie der NDR eine Mehrländeranstalt. Hier geht es um den gesamten mitteldeutschen Raum, Sachsen, Sachsen-Anhalt, Thüringen. Der MDR ist der wichtigste Player, vor allem im kulturellen Bereich, was Informationen über das kulturelle Leben, Veranstaltungen, Rezensionen, Diskussionen ist. Und es wäre eine wirkliche Katastrophe und ein großer, großer Verlust, wenn das so eines Tages nicht mehr stattfinden könnte.
0: Im besten Falle könnte ja der Staatsminister für Kultur des Bundes ein Garant sein, dass es nicht zu fatalen Fehlentwicklungen in einem der 16 Länder kommt. Sehen Sie, dass Wolfram Weimer in eine solche Rolle wächst oder kann man sich das abschminken?
23: Also diesen Optimismus teile ich im Moment nicht. Vielleicht wächst er ja an seinen Aufgaben, das kann ich nicht beurteilen. Nein, ich glaube, auf den Bund kann man zumindest, was das Gros der Kultureinrichtungen angeht, erstmal nicht zählen. Das wird sicherlich anders sein. Da gibt es ja auch schon entsprechende Signale, also was zum Beispiel Stiftung Bauhaus in Dessau angeht, dass da auch der Bund eine Aufmerksamkeit hat und das auf dem Schirm hat und das auch im Hause Weimar ankommt. Aber das wird jetzt in der Breite der Kulturszene nicht wirklich was nützen.
0: Sagt Alexander Suckel, Leiter des Literaturhauses in Halle an der Saale. Und zum Schluss eben zur wichtigsten internationalen Auszeichnung der Literaturbranche, der Nobelpreis für Literatur. In diesem Jahr geht er an die kanadische Dichterin und Kennerin der Antike Anne Carson. Ins Deutsche übersetzt sind die meisten Werke bei S. Fischer erschienen. Inzwischen wird sie bei einem anderen Verlag verlegt. Bekannt gegeben wurde die Entscheidung der Schwedischen Akademie am Mittag in Stockholm. Unser Korrespondent dort, Arne Bartram, stellt uns die diesjährige Gewinnerin vor.
3: Sie verbindet Marilyn Monroe mit der griechischen Antike. Moderne Liebesgeschichten mit alten Mythen. Der Literaturnobelpreis 2026 geht mit Anne Carson an eine Autorin, die nicht nur Figuren aus verschiedenen historischen Epochen zusammenbringt, sondern auch Stilrichtungen mischt. Anders Olsson, Vorsitzender des Nobelkomitees. Mit oft überraschenden Kombinationen löst sich Carson von der klassischen Ich-Perspektive der Lyrik und schafft so neue Formen zeitgenössischer Literatur. Dabei entstehen ironische und spielerische Werke, die zwischen klassischer und moderner Dichtung wechseln, aber auch zwischen verschiedenen Genres und Kunstformen. Geboren 1950, entwickelt die Kanadierin schon als Jugendliche eine Leidenschaft für das antike Griechenland. Bekannt wurde sie 1998 mit ihrem Versroman Autobiography of Red, in dem sie einen antiken Mythos mit einer modernen Coming-of-Age-Geschichte verbindet. Die 76-Jährige gilt auch wegen ihres Stilmixes als eine der spannendsten zeitgenössischen Autorinnen. Literaturjournalist Jan Ehlert vom Norddeutschen Rundfunk meint, nach jedem Buch, das man von Anne Carson gelesen hat, ist man ein Stück schlauer.
5: Es erwartet einen, der diese Werke liest, wirklich eine Vielzahl an literarischen Formen. Da können Zeilen auch mal plötzlich abbrechen oder Worte sich zu Bildern formen. Also es ist kein klassisch erzähltes Buch, was man findet. Aber es ist vor allem eine Ideengeschichte. Sie verfolgt einen Gedanken, ein Thema über die Jahrhunderte hinweg und holt sich dann die Referenzen aus der Welt- und Literaturgeschichte, die sie dafür braucht.
3: Anne Carson galt seit Jahren als eine der großen Favoritinnen für den Nobelpreis. Das Nobelkomitee legt seit einigen Jahren Wert darauf, den Literaturnobelpreis abwechselnd an einen Mann und eine Frau zu vergeben. Literaturjournalist Jan Ehlert vom Norddeutschen Rundfunk.
5: Wenn man auf die Gesamtgeschichte des Literaturnobelpreises schaut, dann sieht man, dass immer noch viel, viel, viel mehr Männer ausgezeichnet wurden als Frauen. Es gab ganze Jahrzehnte, wo nur Männer ausgezeichnet wurden. Deswegen war, nachdem Laszlo Krasznahorkai im vergangenen Jahr den Preis kriegte, die Wahrscheinlichkeit schon sehr hoch, dass es in diesem Jahr eine Frau wird.
3: Anne Carson selbst wurde von der Auszeichnung überrascht, erzählt sie einer Reporterin des isländischen Rundfunks. Carson lebt inzwischen zeitweise in Island.
7: Crazy. I think they're all crazy. Yeah, I was, yeah. Well, you know.
3: Das sei alles verrückt, meint sie, noch um Fassung ringend. Der Literaturnobelpreis wird zusammen mit den anderen Auszeichnungen am 10. Dezember verliehen. Anne Carson darf sich neben dem Preisgeld von umgerechnet mehr als 1 Million Euro wohl auch über viele zusätzliche verkaufte Bücher freuen.
17: Arne Bartram über Anne Carson am Ende der Themen des Tages auf NDR Info am Donnerstag. Gleich die 19 Uhr Nachrichten.

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1: Um 19 Uhr mit Martin Wilhelmi. Linke, Grüne und SPD in Berlin sind einem Regierungsbündnis einen Schritt näher gekommen. Die Parteien haben sich darauf geeinigt, mit Sondierungsgesprächen zu beginnen. Als Voraussetzung dafür vereinbarten sie, Antisemitismus zu bekämpfen, israelbezogene Judenfeindlichkeit zu benennen und diese in schweren Fällen im Senat und in Fraktionen des Abgeordnetenhauses mit Ausschluss zu ahnden. Aus Berlin Kirsten Buchmann.
2: Das Existenzrecht Israels sei für sie unverhandelbar, schreiben die drei Parteien in ihrer Vereinbarung. Sie enthält eine klare Verurteilung des Massakers der Hamas und anderer Terrorgruppen vom 7. Oktober 2023. Grüne und SPD hatten eine Verständigung über den konsequenten Umgang der Linken mit dem Thema Antisemitismus zur Voraussetzung für Sondierungsgespräche für eine mögliche Regierungsbildung gemacht. Bei antisemitischen Vorfällen sollen den drei Parteien zufolge die Fraktionen reagieren, bis hin zu einem möglichen Fraktionsausschluss. Bestimmt werden soll zudem ein dreiköpfiges Expertengremium, das einen Vorfall bewerten soll.
1: Volkswagen-Chef Blume hat die Belegschaft des Audi-Werks in Neckarsulm über weitere Konsequenzen aus dem Sparpaket informiert. Auf einer Betriebsversammlung kündigte er an, dass Audi die sogenannte Zukunftsvereinbarung zwischen dem Konzern und der IG Metall aufkündigen will. Sie sichert die Belegschaft ab, indem etwa betriebsbedingte Kündigungen bis Ende 2033 ausgeschlossen werden. Audi in Neckarsulm gehört zu den Volkswagen-Standorten, die Mitte der 2030er Jahre geschlossen werden könnten. Die Bundesregierung blickt optimistischer auf die Konjunktur in Deutschland. Sie rechnet jetzt für dieses Jahr mit einem Wachstum von 1,3%, im nächsten Jahr von 1,1% und erhöhte ihre bisherigen Prognosen. Wirtschaftsministerin Reiche sagte, die Exporte entwickelten sich besser als gedacht. Außerdem kurbele der Staat mit schuldenfinanzierten Investitionen die Konjunktur an. Die Entwicklung hänge wesentlich vom Verlauf der Kriege im Iran und in der Ukraine ab. Das italienische Parlament hat die umstrittene Wahlrechtsreform von Regierungschefin Meloni gebilligt. Sie hatte mit Rücktritt gedroht, sollte das Vorhaben scheitern. Aus Rom Anna Giordano.
3: Meloni selbst hatte zuletzt immer wieder betont, hier gehe es um politische Stabilität. Der heikelste Punkt des Gesetzes, der Mehrheitsbonus. Das Parteienbündnis, das bei einer Wahl mindestens 42% der Stimmen holt, bekommt automatisch 55% der Sitze im Parlament. Die Opposition kritisiert, Meloni gehe es nur um ihren eigenen Machterhalt. Das Gesetz sei antidemokratisch, man werde dagegen klagen. Melonis Vorgehen ist allerdings kein Präzedenzfall. In den vergangenen 30 Jahren hat Italien sein Wahlrecht schon 4-mal umgebaut, teils auch unter Mitte-Links-Regierungen.
1: Das waren die Nachrichten.
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4: Heute Abend oft trocken, gebietsweise fällt noch Regen bei 10 bis 14 Grad. Nachts im Norden einzelne Schauer, meist aber trocken, Tiefstwerte 12 bis 4 Grad, an der Nordsee stürmisch. Morgen dichte Wolken und Regen, kaum Gewitter, Höchstwerte 11 bis 16 Grad, an der See ist es stürmisch. Der Sonnabend unbeständig bei 13 bis 16 Grad, noch etwas kühler der Sonntag, dann gibt es Schauer oder Gewitter bei 11 bis 15 Grad. 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Stau oder stockender Verkehr ab 5 Kilometern. A1 Osnabrück Richtung Bremen. Zwischen Dreieck Stur und Bremen-Hemelingen 5 Kilometer Stau vor der Baustelle. A1 Hamburg Richtung Osnabrück. Zwischen Bremer Kreuz und Arsten 5 Kilometer stockender Verkehr vor der Baustelle. A2 Hannover Richtung Dortmund. Zwischen Hannover-Herrenhausen und Wunstorf-Lute 7 Kilometer stockender Verkehr. A23 Hamburg Richtung Heide zwischen Halstenbek, Rellingen und Tornisch 6 Kilometer stockender Verkehr. Die A29 Wilhelmshaven Richtung Ahlhorner Heide ist zwischen Oldenburg-Ohmstede und Kreuz Oldenburg-Ost wegen Bauarbeiten bis morgen früh 5 Uhr gesperrt. Die Umleitung führt über die U26. Die A33 Bielefeld-Osnabrück ist zwischen Hilter und Borglo, Kloster Ösede, nach einem Unfall gesperrt. Dadurch staut es sich in beiden Richtungen. Und die A36 Fienenburg Richtung Wolfenbüttel ist zwischen Osterweg, Fienenburg Ost und Fienenburg wegen einer Nachtbaustelle bis morgen ca. 5 Uhr gesperrt. Sie heißen Red Bull, Monster oder Effect, kommen in grellbunten Dosen daher und gelten vor allem bei Kindern und Jugendlichen als cool. Ach ja, und wach machen sollen sie auch. Die Rede ist von Energy Drinks. Die enthalten viel Zucker oder Süßstoff und neben Koffein auch Stoffe wie Taurin, die Konsumenten einen extra Kick geben sollen. In den vergangenen 6 Jahren hat der Konsum solcher Getränke vor allem bei jungen Menschen zugenommen. Aber Energy Drinks sollen auch schädliche Effekte haben. Studien gehen von Problemen mit Zähnen, Herz oder Kreislauf aus. Und auch bei der Entstehung von Diabetes Typ 2 sollen sie laut Studien eine Rolle spielen. Und nun? In einigen Ländern ist der Verkauf von Energy Drinks strenger reguliert. Und wie ist es bei uns? Dazu jetzt mehr von Doris Tromballa.
5: Da ist es, das Nachmittagstief. Die Augen werden schwer, die Konzentration lässt nach. Also, Dose auf, ein paar Schlucke und gleich sollte es besser sein. Angeblich. Schließlich ist das ein Energy Drink. Und das Geschäft mit diesen Drinks läuft. Weltweit ist der Umsatz mit Energy- und Sportgetränken in den vergangenen Jahren deutlich gestiegen. Auf fast 200 Milliarden Euro im Jahr 2025. Eine besonders wichtige Zielgruppe? Junge Menschen. Energy Drinks werden verstärkt dort beworben, wo Jugendliche unterwegs sind. Das hat Professor Rainer Hanewinkel vom Institut für Therapie und Gesundheitsforschung in Kiel beobachtet.
6: Es ist tatsächlich so, dass viele sogenannte Influencer, also Personen, die quasi ihr Leben so darstellen und damit eben auch Geld verdienen, das muss man eben auch ganz klar dazu sagen, so beiläufig Energy Drinks konsumieren. Und das ist dann eben schon ein Rollenmodell, das die Kinder und Jugendlichen übernehmen.
5: Hanewinkel hat aktuelle Daten zum Energy-Drink-Konsum von mehr als 100.000 Kindern und Jugendlichen in Deutschland ausgewertet. Ergebnis? 71% der 13- bis 15-Jährigen haben solche Drinks schon mal probiert. 19% gaben an, sie mindestens wöchentlich zu trinken und gut 6% sogar täglich. Und oft bleibt es nicht bei einer Dose. In einer Studie, die das Bundesinstitut für Risikobewertung, kurz BFR, mit der Berliner Charité durchgeführt hat, berichteten 11% der Energy-Drink-Konsumenten, dass sie manchmal auch mehr als einen Liter pro Tag zu sich nehmen. Angesichts der Koffeinmenge, die den Drinks zugesetzt ist, kommt da einiges zusammen, so Anke Ehlers vom BFR.
7: Eine Dose Energy Drink à 250 Milliliter enthält 80 Milligramm Koffein. Kinder sollten nicht mehr als 3 Milligramm pro Kilogramm Körpergewicht zu sich nehmen. Das ist zum Beispiel bei einem 50 Kilo schweren Kind, das ist ungefähr das Alter von 13-Jährigen, 150 Milligramm Koffein, was es zu sich nehmen dürfte. Und wenn man dann 2 Dosen à 250 Milliliter trinken würde, dann wäre man über den Limit.
5: Zwar gibt es gesetzliche Grenzwerte, wie viel Koffein den Drinks zugesetzt sein darf, aber die werden von den Herstellern in der Regel ausgereizt, meint Ehlers. Zum Koffein kommen andere Stoffe wie Taurin oder Gluconorolacton, über deren Langzeitwirkung kaum etwas bekannt ist. Auch Dr. Felix Oberhoffer vom LMU-Klinikum München hat in einer klinischen Studie die Effekte von Energy Drinks auf Kinder und Jugendliche untersucht.
8: In hohen Mengen kann es dazu führen, bezogen auf das Herz-Kreislauf-System, dass da der Blutdruck nach oben geht, es zu Herzrhythmusstörungen kommt. Getränke wirken aber auch schlafstörend. Und das konnte man beispielsweise auch für relativ geringe Dosen bei Kindern und Jugendlichen schon nachweisen.
5: Besonders problematisch sind demnach hohe Mengen beim Sport, zusammen mit Alkohol oder bei Vorerkrankungen wie Bluthochdruck oder angeborenen Herzfehlern. Wie Energy Drinks über viele Jahre auf Kinder und Jugendliche wirken, ist noch nicht ausreichend erforscht. Aber gerade die Kinder und Jugendlichen, die diese Getränke täglich nutzen, machen Oberhoffer Sorgen.
8: 6% aller Jugendlichen trinken Energy Drink jeden Tag, wenn da nur ein Bruchteil von Bluthochdruck hat. Das ist jetzt wirklich nicht so ohne Bluthochdruck, das spürt man nicht. Das wird auch als Silent Killer genannt. Man hat keine Symptome, man fühlt sich eigentlich soweit gut. Aber über Jahre macht das wirklich chronische Schäden am Herz-Kreislauf-System und kann dann im späteren Erwachsenenalter zum Herzinfarkt oder zum Schlaganfall führen.
5: Präventionsexperte Hanewinkel rät Eltern deswegen dazu, mit ihren Kindern im Gespräch zu bleiben, darüber, wie ihr Alltag aussieht. Gerade weil Energy Drinks für immer mehr Jugendliche längst zum Alltag gehören.
4: Die Zeit 7:10.
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4: Im Mordprozess um den 8-jährigen Fabian aus Güstrow hat der psychiatrische Sachverständige

0: und organisch weitgehend stabil und sie konnte im Prozess schnell und passend auf Fragen reagieren und ihr Verhalten kontrollieren. Deshalb sagt der Gutachter, sie wusste, dass es Unrecht ist, einem anderen Menschen zu schaden und sie konnte ihr Verhalten grundsätzlich steuern. Deshalb sei sie auch schuldfähig, also wenn sie diese Tat begangen hat. Der Psychiater, der beobachtet Gina H. eben schon den gesamten Prozess über und hat auch mit ihr in Untersuchungshaft gesprochen.
1: Schlangen gehören zu den Tieren, die vielen Menschen eine Gänsehaut machen, selbst wenn sie nicht mehr am Leben sind. Im niedersächsischen Braunschweig hat eine Spaziergängerin nun eine 4 Meter lange Python-Schlangenhaut gefunden. Sie verständigte die Polizei und die ermittelt nun. Marie Stiller mit den Einzelheiten.
2: Auf einem Gehweg im Braunschweiger Stadtteil Rüningen hat eine Spaziergängerin die Schlangenhaut gefunden. Auch für die Polizei kein gewöhnlicher Fall.
3: Das ist schon sehr, sehr selten.
2: Laut Polizeisprecherin Anna Ahrens gehe man bei dem Fund derzeit von der Haut eines Netzpython, einer Würgeschlange, aus. Auch deute vieles darauf hin, dass nicht eine lebende Schlange diese Haut natürlich abgestreift hat, sondern die Haut schon älter ist und einem Tier abgezogen wurde. Diesen Verdacht bestätigt auch Bärbel Rogoschek vom Artenschutzzentrum Leiferde.
4: Das ganze Leder wurde ja, die ganze Haut wurde abgezogen. Das Tier wurde geschlachtet. Und wenn bei einer Häutung hat man ja nur die äußere Hautschicht, die sich löst. Das heißt, dass ja, Kinder sagen immer, wie Bonbonpapier fühlt sich das an. Und das auf dem Foto hatten wir schon gesehen, das war relativ massiv. Da ist also mehrere Hautschichten untereinander noch an der Haut und das heißt, das Tier ist tot. Also das auf alle Fälle.
2: Laut Bärbel Rogoschek sei es möglich, dass die Schlangenhaut aus dem Ausland kommt, das Tier nicht hier gehäutet wurde.
4: Ja, also ich sag mal, der normale Präparator kennt sich eigentlich hier jetzt nicht mit dem Gerben von Schlangenhäuten aus.
2: Die Polizei Braunschweig hat die Schlangenhaut beschlagnahmt und ermittelt, so Sprecherin Ahrens.
3: Wegen eines möglichen Verstoßes gegen das Bundesnaturschutzgesetz, welches besagt, dass eben solche Tiere, also so eine Schlange, die eben besonders geschützt ist, weder vermarktet noch bearbeitet, verarbeitet werden darf.
2: Nach derzeitigem Stand gehe man von keiner lebenden Würgeschlange im Braunschweiger Stadtgebiet aus.
1: Die Tage werden kürzer und mit der dunklen Jahreszeit startet die Hochsaison für Einbrecher. Die Hamburger Polizei warnt in diesem Zusammenhang vor einer besonderen Masche der Täter. Frauke Reinig.
5: Es geht um sogenannte Abwesenheitskontrollen, mit denen Einbrecherbanden testen, ob Bewohnerinnen und Bewohner länger nicht zu Hause sind. Dafür bringen sie an Eingangstüren Klebefäden oder Plastikschnipsel an, die sich lösen, wenn die Tür aufgeht. Auf den ersten Blick fallen die oft nicht auf, heißt es von der Polizei. Täterinnen und Tätern zeigen sie aber an, ob längere Zeit keiner das Haus oder die Wohnung betritt. Wer so etwas an seiner Tür entdeckt, wird dringend gebeten, das zu melden, heißt es von der Polizei. Die macht auch in diesem Jahr wieder viele Beratungsangebote für den Einbruchschutz. Tipps zur Sicherung von Fenstern und Türen können alle Hamburgerinnen und Hamburger in ihren örtlichen Polizeikommissariaten bekommen. Das Landeskriminalamt bietet in der Innenstadt außerdem eine umfangreichere Beratung, ebenfalls kostenlos. Denn bei Einbrüchen geht es nicht nur um einen möglichen finanziellen Schaden, heißt es von der Polizei. Oft belastet die Verletzung der Privatsphäre die Opfer noch stärker und das damit verloren gegangene Sicherheitsgefühl in den eigenen vier Wänden.
1: Das waren Berichte unserer Reporterinnen aus Norddeutschland. Die UEFA hat sich gegen FIFA-Chef Gianni Infantino und seine kommerziellen Pläne für die Weltmeisterschaften gestellt, auch mit Erfolg. Aber im Amt ist er immer noch. Finden die Europäer einen Herausforderer? Ein Thema im Sport auf NDR-Info gleich. Die Bildung eines neuen Berliner Senats rückte einen weiteren Schritt näher. Damit beginnt unser Überblick jetzt. Es wird 19.15 Uhr.
6: In Berlin wollen Linke, Grüne und SPD 2,5 Wochen nach der Abgeordnetenhauswahl Sondierungsgespräche aufnehmen. Voraussetzung für die Gespräche ist die Einigung beim Thema Antisemitismus. Die drei Parteien verständigten sich darauf, dass das Existenzrecht Israels unverhandelbar ist. Außerdem sollen Polizei und Verfassungsschutz entsprechend ausgestattet werden, um jüdisches Leben zu schützen. Zudem soll der Schutz vor Antisemitismus in der Berliner Verfassung verankert werden. Die Regierung erwartet, dass die Wirtschaft stärker wächst als bisher gedacht. Wirtschaftsministerin Reiche rechnet mit einem Plus von 1,3% für dieses Jahr. Zuvor ging das Ministerium von 0,5% aus. Gründe für den Anstieg sind vor allem staatliche Investitionen, wie zum Beispiel in neue Brücken und Straßen, sowie höhere Verteidigungsausgaben. Der private Konsum bleibt jedoch verhalten. Wegen der hohen Preise für Benzin und Strom geben die Menschen ihr Geld vorsichtiger aus. Im Zuge des Sparprogramms bei Volkswagen soll es im Audi-Werk Neckarsulm weitere Einschnitte für die Billig-

0: geben. Konzernchef Blume kündigte heute auf einer Betriebsversammlung an, dass Audi die sogenannte Zukunftsvereinbarung zwischen dem Konzern und der IG Metall aufkündigen will. Sie sichert die Belegschaft ab, indem etwa betriebsbedingte Kündigungen bis Ende 2033 ausgeschlossen werden. Audi Neckarsulm gehört wie die VW-Werke in Emden, Hannover und Zwickau zu den Volkswagen-Standorten, die Mitte der 2030er Jahre geschlossen werden könnten. Und noch das Wetter in Norddeutschland. Nachts im Norden vereinzelt Schauer, meist bleibt es aber trocken, bei Tiefstemperaturen von 12 bis 4 Grad. An der Nordsee ist es stürmisch. Das war der Überblick. Weiter mit Markus Schubert.
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2: Wie umgehen mit Gianni Infantino, dem Präsidenten der FIFA? Das war heute Thema bei einem Treffen der UEFA in Berlin, Marcel Stober.
3: Dort haben sich 55 Mitgliedsverbände, also alle Mitgliedsverbände der Europäischen Fußballunion getroffen und sich eben ausgetauscht. FIFA-Präsident Infantino hat ja das Vertrauen der UEFA-Mitglieder weitestgehend verloren. Allerdings geht die Suche nach einer möglichen Alternative zu ihm auch nach diesem Treffen noch weiter. Aus Berlin berichtet Matthias Friebe.
4: Noch immer hat die UEFA keinen Kandidaten, der im März gegen Gianni Infantino bei der nächsten FIFA-Präsidentenwahl antritt. Knapp 6 Wochen vor Ende der Nominierungsfrist ist damit weiter unklar, mit wem man in den Wahlkampf ziehen möchte. Der frühere Schweizer Nationalspieler Ramon Vega, der selbst seine Ambitionen öffentlich machte, wird von der UEFA nicht unterstützt und dürfte im Rennen chancenlos sein. Die Top-Funktionäre der europäischen Verbände, die in Berlin zu einem Routinetreffen zusammenkamen, besprachen eine gemeinsame Strategie. In den nächsten Wochen soll es in jedem Fall einen Kandidaten geben, dessen Profil unter den Verbänden auch abgestimmt wurde. Es habe dabei große Einigkeit geherrscht, heißt es von der UEFA. Aserbaidschan hat dem nicht zugestimmt. Weitere Verbände haben an anderer Stelle bereits ihre Unterstützung für Amtsinhaber Infantino angedeutet, der aktuell schon im Wahlkampf ist und allein in den letzten 5 Tagen 7 Länder auf 3 Kontinenten bereiste. Am Rande des Treffens kündigte Alexander Čeferin an, selbst im April für eine 4. Amtszeit als UEFA-Präsident antreten zu wollen. Die Statuten sehen ausdrücklich eine Begrenzung auf 3 Perioden vor. Mit einer Änderung der Statuten vor 2 Jahren erreichte Čeferin aber, dass seine erste, verkürzte Amtszeit nicht angerechnet wird.
3: Na, können Sie sich noch an die Fußball-Bundesliga erinnern? Ist schon ganz schön lange her. Irgendwann vor der Länderspielpause wurde da mal gespielt. Das war am 20. September. Morgen geht's dann aber tatsächlich weiter. Morgen Abend tritt Werder Bremen in Dortmund an, also beim einzigen Team der Liga, das bislang alles gewonnen hat. Und am Sonnabend ist dann auch der Hamburger SV wieder gefragt, der ja nach einem Bundesligasieg gegen Köln und einem Testspielsieg gegen Kopenhagen mit ordentlich Rückenwind in die Partie bei der TSG Hoffenheim gehen sollte. Ganz so ist es aber nicht, Lars Pegelow.
5: Die lange Länderspielpause hat dem HSV Verletzungen beschert. Die beiden Stürmer Patson Daka und Albert Grönbeck sind angeschlagen von ihren Nationalmannschaften zurückgekehrt und fallen in Hoffenheim aus. Außenverteidiger Zakaria El-Wahdi ist außerdem krank. Trotzdem sagt Trainer Melih Polzin, wir kriegen das hin. Polzins Taktik beim Europa-League-Teilnehmer Hoffenheim, den Rhythmus des Gegners brechen. Dabei geht es vor allem um defensive Stabilität. Der HSV steht in der Tabelle nur auf Platz 16 und hat bereits 13 Gegentore kassiert. Nur Union Berlin und Mönchengladbach sind anfälliger. In Hoffenheim sollen viele HSV-Fans unterstützen. Bis zu 10.000 Hamburger werden bei diesem Auswärtsspiel erwartet. Im Vorfeld gab es dabei Streit, weil HSV-Fans teils stark erhöhte Ticketpreise zahlen mussten, bis zu 90 Euro pro Karte. Der Grund, neben den Partien gegen Teams wie Bayern oder Dortmund, hat die TSG auch für das Spiel gegen den HSV Topzuschlag erhoben.
3: Der Hamburger SV hat also mit Verletzungen zu tun und bei der deutschen Nationalmannschaft der Frauen sieht es nicht viel anders aus. Für das Team stehen in den kommenden Tagen 2 Testspiele an, die letzten in diesem Jahr. Allerdings muss der Bundestrainer noch so ein bisschen schauen, wer da morgen Abend in Karlsruhe gegen Australien eigentlich noch auflaufen kann. Patricia Gabor berichtet aus Karlsruhe.
6: Bei Bundestrainer Christian Wück glüht der Radiergummi. Immer mehr Spielerinnen verschwinden verletzungsbedingt von der Kaderliste. 5 Namen musste er in den vergangenen Tagen schon streichen. Auch der Einsatz von Lea Schüller wackelt. Bittere Nachrichten für Christian Wück und seinen engen Terminplan.
7: Wir haben nicht so viel Zeit, dass wir irgendein Spiel herschenken können, irgendeine Maßnahme herschenken können, sowohl von den Trainingsinhalten als eben auch von den Spielen. Und deswegen sind die nächsten Spiele für uns immens wichtig. Deswegen ist es eben auch ärgerlich, wenn wir dann so viele Verletzte haben.
6: Denn die Partie morgen gegen Australien ist nur der Startschuss für eine vollgepackte Saison mit WM, Nations League und Olympia-Qualifikation. Groß herumprobieren ist deswegen morgen nicht drin. Trotzdem sollen auch jüngere Spielerinnen eine Chance bekommen, wie Torhüterin Enna Mamutovic.
8: Es ist erst mein drittes Länderspiel, aber Ich glaube, jetzt auch mit den Leistungen bei Bayern muss ich hier jetzt auch nichts anders sehen. Das ist auch ein weiteres Fußballspiel. Länderspiel ist natürlich immer was Besonderes, aber ich freue mich sehr drauf und ich hoffe, wir machen ein gutes Spiel.
6: Ein gutes Spiel und vor allem ein verletzungsfreies.
3: Morgen Abend also Spiel 1 nach immerhin 4 Monaten ohne Länderspiel für die DFB-Frauen gegen Australien. Am Dienstag ist dann in Bremen noch Japan der Gegner. Nach 5 Wettkampftagen gab es nun die erste deutsche Medaille bei der Judo-WM in Aserbaidschan. Giovanna Skocimaro aus Gifhorn in Niedersachsen hat Bronze geholt. Sie gewann in Baku das kleine Finale in der Klasse bis 70 Kilogramm gegen Nawana Silva aus Brasilien. Vor 3 Jahren holte Skocimaro bereits WM-Silber im Mixteam. Danach ist das nun der größte Erfolg in ihrer Karriere.
2: Der Sport mit Marcel Stober. Bei einem russischen Angriff mit einer Gleitbombe auf eine Bushaltestelle in der ostukrainischen Stadt Kramatorsk sind mindestens 30 Menschen getötet worden. Das teilten die Nationalpolizei und die örtliche Staatsanwaltschaft mit. Weitere 18 Menschen seien nach bisherigen Erkenntnissen verletzt worden. Die Zahl der Opfer könne noch steigen. Nils Bula berichtet.
9: Gegen 10 Uhr wurde Kramatorsk mit einer Gleitbombe angegriffen. Dabei wurden 2 Stadtlinienbusse an einer Haltestelle getroffen, teilte der Leiter der Militärverwaltung von Kramatorsk, Oleksandr Honcharenko, mit. Im Interview mit dem ukrainischen Fernsehsender 1+1 sprach er über erste Erkenntnisse zu den Opfern. Nach den vorläufigen Informationen waren unter ihnen keine Kinder, sondern ausschließlich Erwachsene. Nach diesem Angriff wurde beschlossen, den gesamten öffentlichen Nahverkehr vorübergehend einzustellen. Denn wie Sie sehen, greift der Feind heimtückisch an. Und in der Stadt und in der Gemeinde gibt es inzwischen kaum noch einen Ort, der als sicher gelten kann. Der Militärgouverneur des Gebietes Donetsk, Vadim Filashkin, rief die verbliebenen Menschen auf, die Region zu verlassen. Mitte September lebten in Kramatorsk noch etwa 34.000 Menschen. Nach Informationen der Militärverwaltung sind fast 70% der Stadt zerstört. Im Juni wurde eine Evakuierung für Familien mit Kindern angeordnet. Die Vereinten Nationen werfen Russland gezielte Angriffe auf Zivilisten vor. Besonders in den Frontgebieten würden die Menschen regelrecht gejagt, hieß es in einem UN-Bericht im Juli.
2: Eigentlich hätte die Regenzeit im Südsudan schon längst einsetzen müssen. Sind es die Klimaveränderungen oder die erwartete Super-El Niño? Bis zu 500.000 Menschen, schätzt das UN-Welternährungsprogramm, könnten im Südsudan von den Auswirkungen betroffen sein, insbesondere wenn weitere Ernten ausbleiben. Dabei ist es nur eine von vielen Herausforderungen im jüngsten Land der Erde. Für Dezember sind die ersten freien Wahlen geplant, um endlich eine Regierung zu legitimieren. Doch was nützen Wahlen in einem Land, dessen Bevölkerung mehrheitlich unter Hunger leidet? Iris Völlnagel berichtet.
10: Mit schweren Geräten versuchen Mitarbeiter einer UN-Mission im Südsudan einen Deich, um ein Flüchtlingslager aufzuschütten. Das zeigt ein von den Vereinten Nationen bereitgestelltes Video. Jeden Tag kann der Regen einsetzen und wenn er komme, so befürchtet Sam Muhumure, Leiter dieser Mission, könne er für die Menschen zur Gefahr werden.
11: Wenn wir wieder Wasserstände bekommen wie zu Beginn des Jahres oder möglicherweise noch höher, dann kann das für die 110.000 Menschen, die in diesem Camp leben, eine echte Bedrohung werden. Nur die Erddämme können die Menschen schützen.
10: Die Sorge ist dem hochgewachsenen Mann ins Gesicht geschrieben. Bereits jetzt sind 3/4 der 12,5 Millionen Einwohner des Südsudans auf Unterstützung durch die Vereinten Nationen angewiesen. Wenn die Ernte, wie aufgrund der Wetterkapriolen befürchtet, diesen Herbst ausfällt, heißt das, dass Millionen Menschen sich nicht selbst ernähren können. Für den 22. Dezember hat der amtierende Präsident Kiir nun Wahlen angekündigt. 2-mal wurden sie bereits verschoben. Umfragen zufolge wollen 70% der Südsudanesen, dass die Wahlen jetzt stattfinden. Die Menschen verbinden damit große Hoffnungen, meint Ulrich Thum, Büroleiter der Friedrich-Ebert-Stiftung in Südsudans Hauptstadt Juba.
12: Die Leute hoffen eben dadurch, mehr Frieden zu bekommen, langfristig, und dass sie eben mitreden können, wer sie regiert, wie sie regiert werden, und wie die Zukunft ihres Landes aussehen kann.
10: Die Wahlen sind einer von vielen Schritten, die mit dem Friedensabkommen von 2018 vereinbart wurden. Damals ging ein mehrjähriger Bürgerkrieg zwischen den Lagern des amtierenden Präsidenten Salva Kiir und Oppositionsführer Riek Machar zu Ende. Der Konflikt zwischen den beiden Politikern hörte jedoch nicht auf. Machar sitzt seit 2025 in Haft, angeklagt wegen Mord und Hochverrat. Infolge des Abkommens sollten die Konfliktparteien eine Übergangsregierung der nationalen Einheit bilden und gemeinsam regieren. Zudem sollte es eine Volkszählung und einen verfassungsgebenden Prozess geben und die Konfliktparteien sollten ihre Waffen niederlegen. Beobachter fürchten, es könnte vor den Wahlen verstärkt zu gewaltsamen Auseinandersetzungen kommen. So ist auch die Aufforderung von Gabriel Buldeng, Vorsitzender der Nationalen Wahlkommission, zu verstehen.
11: Ich appelliere an unsere Politiker, an unsere politischen Parteien, ihre Ideen in Wahlzettel und nicht in Kugeln umzusetzen. Es ist die Aufgabe jedes Politikers, jeder politischen Partei und jedes Bürgers, dafür zu sorgen, dass diese Wahl friedlich verläuft.
10: Ob die Wahlen tatsächlich stattfinden werden, Oliver Thum ist noch skeptisch. Wichtige Vorbereitungen hätten noch nicht stattgefunden.
12: Es gibt kein Wahlregister. Die Wähler müssen registriert werden im Land. Viele der Südsudanesen haben keine Papiere. Es wurde auch entschieden, dass es sozusagen eine manuelle Registrierung geben soll. Das heißt, die werden Listen eingetragen. Diese werden dann übertragen in wahrscheinlich Computersysteme oder so.
10: Ende September hat Südsudans Präsident Kiir das nationale Wahlgesetz geändert, die bisherige Regierung der nationalen Einheit aufgelöst und eine Interimsregierung eingesetzt. Das erlaubt ihm, für den gesamten Wahlzeitraum an der Macht zu bleiben und gleichzeitig alle Vizepräsidenten abzusetzen, die im Rahmen des Friedensabkommens von 2018 ernannt worden waren. Sein Wunsch, die Wahl jetzt durchzuführen, könnte am Ende auch dazu führen, so sagen Beobachter, dass Kiirs Macht noch mehr gesichert wird.

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1: Um gleich 19.29 Uhr mit Martin Wilhelmi. Linke, Grüne und SPD in Berlin nehmen Sondierungsgespräche zur Regierungsbildung auf. Das haben die drei Parteien mitgeteilt. Voraussetzung dafür war eine Verständigung beim Thema Antisemitismus, der Teilen der Linken vorgeworfen wird. Die drei Parteien erklärten nun, man schütze jüdisches Leben. Das Existenzrecht Israels nennen sie unverhandelbar. Wer in Partei oder Fraktionen gegen diese beschlossenen Grundsätze verstoße, müsse mit Ausschluss aus der Fraktion rechnen. Bei der Wahl zum Berliner Abgeordnetenhaus vor 2,5 Wochen wurde die Linke mit 25,7% klar stärkste Kraft. Sie strebt eine rot-grün-rote Koalition unter Führung der bisherigen linken Fraktionschefin Elif Erhalb an. Volkswagen-Chef Blume hat erstmals nach Bekanntwerden der Sparpläne des Konzerns das von der Schließung bedrohte Audi-Werk in Neckarsulm besucht. Auf einer Betriebsversammlung überbrachte Blume der Belegschaft allerdings keine guten Nachrichten. Aus Heilbronn Timo Leis.
2: Audi will die sogenannte Schlechtwetterklausel ziehen. Die Zukunftsvereinbarung zwischen dem Konzern und der IG Metall sichert bislang die Belegschaft ab und schließt betriebsbedingte Kündigungen bis Ende 2033 aus. Diese Vereinbarung will Audi nun aufkündigen, wurde der Belegschaft auf der Betriebsversammlung verkündet. VW-Chef Blume hatte aber auch etwas Hoffnung mitgebracht. Der Konzern sei durch viele Maßnahmen und Einsparungen in zweistelliger Milliardenhöhe stärker geworden. Dennoch könnten ab 2034 die Bänder in Neckarsulm stillstehen, da bislang für diese Zeit keine Baureihen für das Werk eingeplant sind.
1: Die Bundesregierung rechnet für dieses Jahr mit einem stärkeren Wirtschaftswachstum als bislang erwartet. Das geht aus der Herbstprognose hervor, die Wirtschaftsministerin Reiche vorgestellt hat. Aus Berlin Maximilian Ulrich.
3: Sie rechnet mit einem Wachstum von 1,3% für das laufende Jahr. Noch im April war die Bundesregierung wesentlich pessimistischer und rechnete mit nur 0,5% Wachstum. Zwei Drittel des aktuellen Wachstums entstehen durch Ausgaben des Staates, etwa in neue Brücken, Straßen oder auch Waffen für die Verteidigung. Dafür nimmt Deutschland große Schulden auf. Außerdem kaufen gerade viele Unternehmen weltweit energieintensive Güter aus Deutschland wie Stahl, Dünger oder Aluminium auf Vorrat. Das kurbelt die Exportwirtschaft an. Der private Konsum hingegen bleibt zurückhaltend, weil die Menschen angesichts der hohen Preise für Benzin oder Strom ihr Geld vorsichtig ausgeben.
1: In Berngau in Bayern hat ein Mann einen Behördenmitarbeiter erschossen und einen weiteren schwer verletzt. Laut Polizei hat sich der Schütze anschließend in seinem Wohnhaus verschanzt. Alarmierte Spezialkräfte haben das Gebäude inzwischen umstellt. Die beiden Mitarbeiter des Landratsamtes waren am Mittag zu dem Mann gefahren, um eine Waffenkontrolle durchzuführen. Der Täter habe dann auf sie geschossen. Laut Polizei läuft der Einsatz aktuell noch. Umliegende Anwohner wurden aufgefordert, ihre Häuser nicht zu verlassen. Und das waren die Nachrichten.
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4: Heute Abend oft trocken, gebietsweise noch Regen, 10 bis 14 Grad. Nachts im Norden einzelne Schauer, meist aber trocken. Tiefstwerte 12 bis 4 Grad. An der Nordsee stürmisch. Morgen dichte Wolken und Regen, kaum Gewitter. Höchstwerte 11 bis 16 Grad. An der See wird's stürmisch. Am Sonnabend unbeständiges Wetter bei 13 bis 16 Grad. NDR Info, der Verkehrsservice A7 Hamburg Richtung Hannover. Zwischen Westenholz und Schwarmstedt 4 Kilometer stockender Verkehr. A23 Hamburg Richtung Heide. Zwischen Halstenbek, Rellingen und Tornesch 6 Kilometer stockender Verkehr. Die A29 Wilhelmshaven Richtung Ahlhorner Heide ist zwischen Oldenburg-Ohmstede und Kreuz Oldenburg-Ost wegen Bauarbeiten bis morgen früh um 5 Uhr gesperrt. Die Umleitung führt über die U26. Die A33 Bielefeld-Osnabrück ist zwischen Hilter und Borkloh-Klosterösede nach einem Unfall in beiden Richtungen gesperrt. Dadurch staut es sich in Richtung Osnabrück. Und die A36 Fienenburg Richtung Wolfenbüttel ist zwischen Osterweg, Fienenburg Ost und Fienenburg wegen einer Nachtbaustelle bis morgen früh ca. 5 Uhr gesperrt. Ein Kanzler, der aktuell unpopulär ist wie keiner vor ihm, empfängt einen Regierungschef, dem in seiner Heimat gerade viele Herzen zufliegen. Andy Burnham nutzt seinen gelungenen Start in Downing Street 10 auch gleich, um das heißeste Eisen anzufassen, das ein britischer Premier, und von denen gab es in den vergangenen Jahren recht viele, öffentlich anfassen kann. Wie hältst du es mit dem Brexit? In noch vorsichtigen Andeutungen stellt er ein zweites Referendum in Aussicht. Aber auch jetzt schon nähern sich das Königreich und die Europäische Union an. Und auch Friedrich Merz wollte seinem Gast heute Verbundenheit demonstrieren und schriftlich geben. Jesper Ruppert.
5: Und, hat euch das gefallen?
6: Das fragt Friedrich Merz die 12 Jugendlichen, die hinter ihm auf den Stufen im Kanzleramt stehen. Die Reaktion der Schülerinnen und Schüler eines Berliner Gymnasiums? Einige schauen regungslos, andere nicken etwas verschüchtert. Was die Schüler bewerten sollen, hat Merz wenige Minuten zuvor so beschrieben.
5: Ja, das ist ein in der Tat weiterer historischer Tag.
6: Historisch, weil heute ein neuer deutsch-britischer Freundschaftsvertrag in Kraft tritt. Das sogenannte Kensington-Abkommen wurde zwar bereits vergangenes Jahr unterzeichnet, damals noch von Keir Starmer und Merz, heute aber tauschen der Kanzler und Andy Burnham, der Nachfolger von Starmer als britischer Premier, die Ratifizierungsurkunden aus. Mit Blick auf die schwierigen Jahre vor und seit dem Brexit lobt Merz das Abkommen.
5: Dieser Vertrag eröffnet neue Möglichkeiten für Großbritannien und für Deutschland in der Zusammenarbeit. Nachdem Großbritannien leider die Europäische Union verlassen hat, machen wir jetzt wenigstens bilateral einen Vertrag.
6: Das Kensington-Abkommen vertieft die Zusammenarbeit beider Länder, unter anderem wirtschaftlich, militärisch und sicherheitspolitisch. Es vereinfacht auch wieder Schüleraustausche. Deswegen stehen hinter den beiden Regierungschefs auch die 12 Schülerinnen und Schüler, die alle Englisch als Leistungskursfach gewählt haben. Aber es geht nicht nur um den Freundschaftsvertrag heute, wie Großbritanniens Premier Burnham erklärt.
7: We are announcing today.
6: Heute kündigen wir eine Zusammenarbeit auf mehreren Ebenen an, insbesondere in den Bereichen Verteidigung und Sicherheit. Eine neue Partnerschaft zur Bekämpfung hybrider Angriffe. Das Vereinigte Königreich und Deutschland sind regelmäßig mit solchen Bedrohungen konfrontiert. Deshalb ist es sinnvoll, diesen Gefahren gemeinsam zu begegnen und uns gegenseitig bei ihrer Abwehr zu unterstützen. Burnham bietet Merz an, dass Deutschland an der Entwicklung eines Kampfflugzeugs im Rahmen des sogenannten GCAP-Programms teilnehmen könne. Dieses Projekt treibe man gemeinsam mit den Partnern Italien und Japan voran. FCAS, ein deutsch-französisches Kampfjet-Projekt, scheiterte zuletzt. Burnham brachte zuletzt auch eine Rückkehr Großbritanniens in die Europäische Union ins Spiel. Doch dazu äußert er sich heute nicht weiter. Ziel sei es, ganz grundsätzlich, sein Land wieder näher an Europa heranzuführen. Im November soll es in Brüssel einen Gipfel zwischen der Europäischen Union und Großbritannien geben. Nachdem Merz nach Ende der Pressekonferenz die Schüler noch fragt, wer schon mal in Großbritannien war und welche Städte sie besucht haben, streckt Burnham seinen Kopf nochmal zu Merz. Kann ich eine Frage stellen? Sicher, antwortet Merz. Ein wichtiges Thema hat der britische Premier nämlich noch auf der Liste. Fußball. Wie schlägt sich Harry Kane, will Burnham wissen. Der englische Fußballstar, der bei Bayern München Tore am Fließband schießt. Und gerne würde man hören, wie der Kanzler, bekennender Fan von Borussia Dortmund, den Stürmer von Dortmunds größtem Konkurrenten bewertet. Doch leider werden genau in diesem Moment die Mikrofone weggetragen.
4: Jasper Ruppert berichtete aus Berlin. Ein Hauch von Wehmut im Élysée-Palast. Frank-Walter Steinmeier hat ihn heute verspürt und das auch offen angesprochen. Der Bundespräsident ist auf Staatsbesuch in Frankreich und es ist ein Abschied für ihn, aber im Grunde auch für seinen Gastgeber Emmanuel Macron. Die Amtszeiten beider Staatsoberhäupter liefen zeitlich ziemlich parallel und beide sind auf 2 Amtszeiten limitiert. Mal abgesehen, dass der Umfang der Befugnisse der beiden Präsidenten ziemlich auseinanderklafft. Steinmeier versprach, die Deutschen würden gute Europäer bleiben. Ob das für die Franzosen gilt, wird man wohl im kommenden Jahr wissen.
8: Die deutsche Nationalhymne am Triumphbogen in Paris. Die Champs-Élysées waren komplett abgesperrt, am gesamten Straßenrand große deutsche und französische Flaggen. Dann durfte der Bundespräsident die Champs-Élysées herunterfahren, links und rechts von ihm die berittene Garde républicaine des französischen Präsidenten. Und Mehr protokollarische Ehre ging nicht für den Bundespräsidenten in Paris. Es war ein Abschiedsgeschenk von Präsident Macron, nicht nur an das deutsche Staatsoberhaupt, sondern auch an einen persönlichen Freund, wie Emmanuel Macron anschließend im Élysée-Palast deutlich machte. Sie sind zum Bundespräsidenten gewählt worden, wenige Monate bevor ich zum Präsidenten gewählt wurde. Seit 10 Jahren schreiten wir Seite an Seite voran. Wir haben einige Stürme gekannt, uns ihnen aber immer Hand in Hand gestellt. Dabei blickte Emmanuel Macron seinem langjährigen Wegbegleiter Frank-Walter Steinmeier vor den laufenden Kameras tief in die Augen, so tief, dass der Bundespräsident ein bisschen verlegen wirkte. Immerhin kramte er dann sein bestes Französisch zusammen. Für ein paar Sätze des Dankes reichte es.
9: Cher Emmanuel, cher ami, merci beaucoup pour ta chaleureuse invitation.
8: Der Bundespräsident sprach anschließend viel von gemeinsamen Zeiten, von ihrem gemeinsamen Abschied als Präsidentin und von Wehmut. Durch den Wintergarten des Élysée-Palastes wehte ein Hauch von Nostalgie.
9: Es ist ein Besuch, es ist ein Staatsbesuch, auch ein bisschen ein Abschiedsbesuch, aber eben ein Besuch in verdammt schwierigen Zeiten.
8: Der Bundespräsident erwähnte den Ukraine-Krieg, die Polarisierung der Gesellschaft, die Stärkung der radikalen Ränder, eine politische Auseinandersetzung, die sich in die sozialen Netzwerke verlagert habe. In Deutschland hätten Wahlen stattgefunden, die weltweit diskutiert würden. Umso wichtiger sei es, so Steinmeier in Paris, den französischen Nachbarn zu versichern.
9: Auch die Deutschen werden gute Europäer bleiben. Bei allem, was sich bei uns verändert, wirtschaftlich, politisch, gerade auch in der Sicherheitspolitik, Deutschland, das ist und bleibt meine Überzeugung, nicht nur bis zum letzten Tag im Amt, sondern auch darüber hinaus. Deutschland kann nur als europäisches Deutschland erfolgreich sein, eng eingebettet in die Europäische Union.
8: Das klang schon sehr stark nach einem politischen Vermächtnis, das der Bundespräsident bei seinem Staatsbesuch in Frankreich noch einmal loswerden wollte. Fast so, als könnte die Ära der deutsch-französischen Zusammenarbeit angesichts der erstarkenden radikalen Kräfte in beiden Ländern bald vorbei sein. In Gegenwart der beiden Staatsoberhäupter Steinmeier und Macron wurde ein neues Rahmenabkommen für das deutsch-französische Jugendwerk unterschrieben. Dabei waren auch die saarländische Ministerpräsidentin Rehlinger sowie ihre Amtskollegen aus Baden-Württemberg und Rheinland-Pfalz, Özdemir und Schnieder. Morgen wollen Steinmeier und Macron noch zusammen einige Forschungs- und Verteidigungsstandorte in Bordeaux besuchen.
4: Der Bundespräsident auf Staatsbesuch in Frankreich, Kai Rienecker, berichtete. 19.40 Uhr.
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4: Die Bundesregierung rechnet damit, dass die deutsche Wirtschaft in diesem Jahr stärker wächst als bislang erwartet. Die sogenannte Herbstprojektion sieht eine anhaltende Erholung, trotz hoher Energiepreise und internationaler Konflikte. Woran das liegt und welche Risiken es dennoch gibt, berichtet Maximilian Ulrich.
3: Die Bundeswirtschaftsministerin Katharina Reiche von der CDU zeigt sich erleichtert.
10: Wir haben die Talsohle hinter uns gelassen. Die deutsche Wirtschaft wächst wieder.
3: Noch im April rechnete Reiche mit einem Mini-Wachstum von 0,5%. Jetzt ist die Bundesregierung deutlich optimistischer und geht von 1,3% Wachstum im laufenden Jahr aus. Doch es ist ein Erfolg auf Pump, gibt Reiche zu.
10: Auf das Wachstum entfallen tatsächlich 2/3 auf die öffentlichen Investitionen und 1/3 auf unsere Exportstärke.
3: 2/3 des Wachstums entstehen durch Ausgaben des Staates, etwa in neue Brücken, Straßen, aber auch Waffen für die Verteidigung. Dafür nimmt Deutschland große Schulden auf. Die Exportstärke hingegen wächst, weil viele Unternehmen weltweit gerade energieintensive Güter aus Deutschland wie Stahl, Dünger oder Aluminium auf Vorrat kaufen. Der private Konsum aber bleibt zurückhaltend, weil die Menschen angesichts der hohen Preise für Benzin oder Strom ihr Geld vorsichtig ausgeben. Das möchte Reiche gerne ändern. Wachstum, das sich hauptsächlich durch staatliche Investitionen speist, ist für sie nicht nachhaltig.
10: Dieses Wachstum muss selbsttragend werden. Und genau deshalb müssen wir weitermachen mit Reformen und das nicht nur irgendwann, sondern tatsächlich in den nächsten Monaten.
3: Katharina Reiche rechnet allerdings damit, dass das Wachstum im kommenden Jahr wieder etwas niedriger ausfällt und danach weiter abflacht. Die Herbstprojektion bildet die Grundlage für die nächste Steuerschätzung und für die Haushaltsplanung von Staat und Sozialversicherungen.
4: Aufatmen an der Zapfsäule, davon kann trotz des neuen Tankrabatts aktuell keine Rede sein. Weiterhin liegen die Preise für Super 10 deutlich über 10 über 2 Euro. Bei Diesel sind es sogar um die 2,20 Euro. Woran das liegt und welche Wirkung der Tankrabatt derzeit überhaupt hat, berichtet Antje Erhardt.
11: Die jüngste Entspannung am Ölmarkt war von kurzer Dauer. Inzwischen kostet Brent-Öl 103 Dollar pro Fass, wieder deutlich mehr als 100 US-Dollar. Das hat mehrere Gründe. Das Angebot wird wieder knapper. Zwar fahren mehr Öltanker durch die Straße von Hormuz, aber derzeit müssen Produzenten im Golf von Mexiko ihre Produktion drosseln. Ein Tropensturm zieht heran, sodass vorläufig gut 500.000 Fass Öl pro Tag weniger gefördert werden können. Das ist ein Viertel der regionalen Produktion. Darüber hinaus drohen wieder größere Risiken in Nahost. Die USA sollen, so berichten US-Medien, neue Militärschläge gegen den Iran planen. Die US-Regierung wolle damit vor den Zwischenwahlen im November die Spritpreise in den USA drücken und Fortschritte im Krieg vorweisen. International war aber erwartet worden, dass die Lage vor den Wahlen nicht weiter eskaliert. Derzeit beschleunigt die Internationale Energieagentur die Freigabe von Ölreserven, um dem Preisauftrieb entgegenzuwirken. Und sie hat signalisiert, dass sie bei Bedarf weitere Reserven locker macht. Tanken bleibt in Deutschland dennoch teuer. Auch der zweite Tankrabatt wird nicht vollständig an die Kunden weitergegeben, ermittelte das IFO-Institut. Ökonomen wie die Wirtschaftsweise Monika Schnitzer kritisieren den Rabatt erneut, weil er nicht zum Spritsparen anrege, nicht die Hauptzielgruppen entlaste und teuer sei.
4: Und die hohen Energiepreise wirken sich auch bei einem anderen Thema ganz konkret auf unseren Geldbeutel aus, dem Heizen. Darauf schauen wir heute Abend hier bei uns im Programm auf NDR Info. 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Wie teuer wird unser Winter? Und welche besseren Konzepte könnte es geben, damit Wärme bezahlbar bleibt? Wir sind gespannt auf Ihre Meinung und Ideen und Fragen an unsere Studiogäste in unserer Sendung Mitreden. 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Dass die Literaturnobelpreisträgerin verkündet wird, während in Frankfurt die Buchwelt zur Messe versammelt ist, hat klare Vorteile. Der deutsche Verleger von deren Werken kann seinen Stand sofort umdekorieren. Es sind genug Menschen da, die kompetent reagieren können auf die Entscheidung des Nobelpreiskomitees. Und Reporterinnen mit Mikrofon sind auch auf der Messe präsent. Also hören Sie die Reaktion auf Anne Carson in wenigen Minuten in der Kultur auf NDR Info. Und jetzt wichtige Themen des Donnerstagabends, kompakt gebündelt um 19.46 Uhr.
1: Berliner Linke, Grüne und SPD nehmen 2,5 Wochen nach der Wahl Sondierungsgespräche auf. Voraussetzung für die Gespräche über eine mögliche Regierungskoalition war die Einigung beim Thema Antisemitismus. Die drei Parteien verständigten sich darauf, dass das Existenzrecht Israels unverhandelbar sei. Außerdem sollen Polizei und Verfassungsschutz entsprechend ausgestattet werden, um jüdisches Leben zu schützen. Zudem soll der Schutz vor Antisemitismus in der Berliner Verfassung verankert werden. Fraktionsmitgliedern, die gegen die Vereinbarung verstoßen, droht der Ausschluss. Im Zuge des Sparprogramms bei Volkswagen soll es im Audi-Werk Neckarsulm weitere Einschnitte für die Belegschaft geben. Konzernchef Blume kündigte heute auf einer Betriebsversammlung an, dass Audi die sogenannte Zukunftsvereinbarung zwischen dem Konzern und der IG Metall aufkündigen will. Sie sichert die Belegschaft ab, indem etwa betriebsbedingte Kündigungen bis Ende 2033 ausgeschlossen werden. Audi in Neckarsulm gehört wie die VW-Werke in Emden, Hannover und Zwickau zu den Volkswagen-Standorten, die Mitte der 2030er Jahre geschlossen werden könnten. Der Literatur-Nobelpreis geht in diesem Jahr an die kanadische Lyrikerin Anne Carson. Die schwedische Akademie in Stockholm zeichnete die 76-Jährige für ihr mutiges und erfinderisches Werk aus. Ihr gelinge es, in spielerischem Dialog mit der klassischen Tradition neue Formen für die Gegenwartsliteratur zu schaffen, erklärte die Jury. Carson gilt als eine der wichtigsten zeitgenössischen Lyrikerinnen Kanadas. Und das Wetter in Norddeutschland. Nachts im Norden vereinzelt Schauer, meist bleibt es aber trocken bei Tiefsttemperaturen von 12 bis 4 Grad. An der Nordsee ist es stürmisch. Soweit der Überblick. Zurück zu Markus Schubert.
12: Vielen Dank. Kann man Italiens rechtsgerichteter Premierministerin Giorgia Meloni schon heute zur Wiederwahl bei der nächsten Parlamentswahl gratulieren? Sie hat ihre Gewinnchancen jedenfalls deutlich erhöht mit einer Art Booster im Wahlrecht. Die Abgeordnetenkammer hat, diszipliniert durch eine Rücktrittsdrohung der Regierungschefin, einer Reform zugestimmt, wonach die stärkste Partei oder Koalition, die mit mehr als 42% aus der Stimmenabgabe hervorgeht, 70 Sitze in der Abgeordnetenkammer und 35 Sessel im Senat obendrauf erhält, um Comodamente durchregieren zu können. Ivo Maruschik aus Rom.
13: Die Italiener können jetzt direkt wählen, wer sie vertritt. Mit diesen Worten hat Ministerpräsidentin Meloni die Entscheidung in der Abgeordnetenkammer begrüßt. Sie können für die Partei stimmen, die Koalition, ein Programm, den Spitzenkandidaten und für ihren Abgeordneten, so Meloni. Das neue Wahlrecht hat damit die letzte Hürde genommen und die Regierungschefin hat die von ihr gewünschten neuen Regeln bekommen, wenn auch erst im zweiten Anlauf, nachdem sie die Vertrauensfrage gestellt hatte. Ein maßgeschneidertes Wahlrecht, das nur darauf abzielt, Melonis Macht abzusichern, schimpft Oppositionsführerin Elly Schlein.
14: Ihr klammert euch an die Macht, ihr klammert euch an eure Sessel, weil ihr Angst vor dem Moment habt, in dem die Italiener euch zur Rechenschaft ziehen werden. Ihr habt Angst vor der Demokratie und versucht, sie zu manipulieren.
13: Umstritten ist vor allem die Vorschrift, die dem stärksten Parteienblock eine bequeme Mehrheit in beiden Kammern des Parlaments verschaffen soll. Wer mindestens 42% der Stimmen erreicht, erhält Bonussitze im Senat und im Abgeordnetenhaus, sodass dieses Bündnis dann auf 55% der Sitze kommt. Stabilicum nennt die Regierung das Gesetz in falschem Latein, denn es soll Stabilität bringen. Aber auch dieses Argument lässt die Oppositionsführerin nicht gelten.
14: Es ist ein falsches und verfassungswidriges Gesetz, weil es einen abnormen Mehrheitsbonus vorsieht, der dazu führt, dass der Sieger ein garantiertes Quorum von fast allein erreicht. Regierungsfähigkeit ist ein wichtiges Prinzip, aber es muss immer mit der Repräsentation im Gleichgewicht stehen.
13: Tatsächlich ändert es die Spielregeln so stark, dass sich auch die politischen Abläufe in Italien grundlegend ändern werden. Es zwingt die Parteien, sich schon im Wahlkampf zu Bündnissen zusammenzuschließen. Künftig wird also wohl ein Rechtsblock gegen einen Linksblock antreten. Eine Suche nach Koalitionen und Kompromissen nach der Wahl sind praktisch nicht mehr möglich. Meloni und ihre Partner argumentieren, das sorge für Klarheit. Regierungen können nicht mehr nach der Wahl durch Absprachen im Hinterzimmer gebildet werden. Und es könne nicht mehr passieren, dass ein weitgehend unbekannter Kompromisskandidat plötzlich Regierungschef wird, wie bei der Wahl von Giuseppe Conte im Jahr 2018. Solche Überraschungen wird es nicht mehr geben, verspricht Giovanni Donzelli, einer der Vertrauten von Meloni und Organisationschef ihrer Partei Fratelli d'Italia. Ihr werdet Italien nicht zu technischen Regierungen zurückbringen, in denen sich die Politik die Posten aufteilt, ohne vorher offen das Gesicht gezeigt zu haben. Schluss mit Scheingefechten, um dann am nächsten Tag die Sessel zu verteilen. Italien wird in die Dritte Republik eintreten. In dieser Dritten Republik, wie sie Meloni und ihren Partnern vorschwebt, wird die Macht des Staatspräsidenten, einen Regierungsauftrag zu erteilen, stark eingeschränkt, was verfassungsrechtliche Fragen aufwirft. Donzelli versucht, das zur Seite zu fegen. Es gehe nur darum, ein einfaches Prinzip durchzusetzen. Und zwar, wer von den Italienern eine Stimme mehr bekommt, der solle in Italien regieren. Doch das letzte Wort ist mit der Abstimmung im Parlament wahrscheinlich noch nicht gesprochen. Melonis neues Wahlrecht dürfte noch das Verfassungsgericht beschäftigen.
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12: Ein Wahlrecht, maßgeschneidert für die Regierungschefin, ihre Partei und ihr Koalitionsbündnis. Kann das verfassungsgemäß sein oder sind es unfaire Spielregeln? Rom-Korrespondentin Anna Giordano kommentiert.
14: Giorgia Melonis Wahlrechtsreform war selbst in den Reihen ihrer Koalition umstritten. Noch im Juli hatten einige Politiker der Regierungsparteien gegen die ursprüngliche Fassung der Reform gestimmt. Franchi Tiratori sind sie in den italienischen Medien genannt worden, also Heckenschützen aus den eigenen Reihen. Weil die Abstimmung im Parlament geheim war, konnten sie aber nicht identifiziert werden. Auch bei der zweiten geheimen Abstimmung hatten Kritiker und die Opposition insgeheim auf Heckenschützen gehofft. Die gab es diesmal aber nicht. Der Grund dafür dürfte vor allem einer sein. Meloni hatte gedroht, das Parlament aufzulösen und Neuwahlen auszurufen, sollte das Gesetz im zweiten Anlauf scheitern. Und das wäre für viele Abgeordnete ein persönliches Drama gewesen. Denn nach italienischem Recht müssen Parlamentarier mindestens 4,5 Jahre im Amt sein, um einen Anspruch auf die begehrte Abgeordnetenrente zu erwerben. Diese Schwelle wird erst im Frühjahr 2027 erreicht. Der Blick auf den eigenen Vorteil war stärker als der Einsatz für parlamentarische Prinzipien. Und auch Giorgia Meloni selbst dürfte mit dem Wahlgesetz hauptsächlich ihren eigenen Vorteil im Blick gehabt haben, weniger die Mitbestimmung der Wählerinnen und Wähler, wie sie immer behauptet hat. Der Kern der Reform: Wer als Parteienbündnis mindestens 42% der Stimmen holt, bekommt automatisch 55% der Sitze im Parlament garantiert. 42%, das ist ungefähr die Marke, die ihr aktuelles Regierungsbündnis laut Umfragen auch in den nächsten Wahlen erreichen dürfte. Die Opposition hingegen ist tief zerstritten. Schon vor den nächsten Wahlen festzulegen, wer sich mit wem zusammentut und wer als Premierministerkandidat ins Rennen geht, das nämlich verlangt das neue Wahlgesetz, dürfte dem Mitte-Links-Bündnis besonders schwer fallen. Und so hat Meloni mit dem Gesetz nicht nur die Opposition geschwächt, kleinere Parteien benachteiligt, die nun händeringend nach Bündnispartnern suchen müssen, um überhaupt noch eine Rolle zu spielen. Sie hat faktisch auch die Macht des Staatspräsidenten eingeschränkt. Bislang konnte dieser nämlich nach Wahlen frei entscheiden, wen er mit der Regierungsbildung betraut. Nach dem neuen Gesetz kann er den bereits feststehenden Koalitionskandidaten nur noch formal abnicken. Verfassungsrechtlich ist das problematisch. Meloni feiert ihr Gesetz als Sieg für Stabilität. In Wahrheit dient die Wahlreform vor allem ihrem eigenen Machterhalt. Denn dass sich Koalitionspartner nach einer Wahl nicht doch wieder zerstreiten, dass Regierungen auseinanderbrechen, verhindert das Gesetz nicht. Was Meloni als stabil verkauft, schwächt am Ende Italiens parlamentarische Demokratie.
12: Die Meinung von Italien-Korrespondentin Anna Giordano.
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12: Die Zeit 8:04.
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12: Es trifft sich wieder so in diesem Jahr, dass die Frankfurter Buchmesse genau in der Woche stattfindet, wenn auch verkündet wird, wer den diesjährigen Literaturnobelpreis bekommt. Es ist Anne Carson aus Kanada und deshalb war die Aufregung an einem bestimmten Stand ganz besonders groß. Anne Basak mit Reaktionen von der Messe.
19: Beim Berliner Verlag Mattes und Seitz war die Überraschung groß und auch die Freude. Verleger Andreas Rötzer.
20: Ich bin unglaublich begeistert, dass diese großartige Autorin jetzt endlich den Nobelpreis bekommt. Ich meine, seit Jahren ist sie genannt und jetzt endlich bekommt sie ihn.
19: Bei Mattes und Seitz ist zuletzt Norma Jean Baker von Troja erschienen. Anne Carson verschmilzt darin zwei Ikonen, Marilyn Monroe und Helena, die Schönheit aus der griechischen Mythologie. Das zusammenzubringen, das macht den Reiz von Anne Carsons Werk aus, sagt der Verlagschef.
20: Sie versteht es praktisch über die Antike, ein Licht auf unsere Gegenwart zu werfen. Und das schätze ich ungemein.
19: Dass der eher kleinere, unabhängige Verlag Mattes und Seitz überhaupt Bücher von Anne Carson auf den Markt bringen darf, ist der Übersetzerin Marie-Louise Knott zu verdanken, die die Auszeichnung für Carson mehr als verdient findet.
21: Ein Nobelpreis soll ja so sein, dass man wirklich auch weiß, das hat eine Ausstrahlung in die Welt. Die Art von Lyrik oder Literatur. Und das hat ja schon sehr lange eine große Ausstrahlung in die Welt. Das hat mich immer fasziniert.
19: Marie-Louise Knott liebt das Werk von Anne Carson und auch die teils herausfordernden Texte ins Deutsche zu übersetzen. Und sie hat einen Tipp für alle, die Carson kennenlernen wollen.
21: Mein Lieblingsband, glaube ich, ist immer noch Glas. Und da geht es nur darum, dass die Welt manchmal wie durch ein Glas von einem getrennt ist und was dabei passiert. Und das haben wir doch alle, jeden Tag im Leben.
19: In der kanadischen Verlagsecke auf der Buchmesse hat man den Nobelpreis für eine Landsfrau mit Stolz zur Kenntnis genommen. Gabrielle Echeverry von den unabhängigen kanadischen Verlagen sagt, dass sich alle für Anne Carson freuen.
2: We're so happy for her. Congratulations. That's fantastic.
19: Und sie sagt, dass Anne Carson in Kanada viele Fans hat, dass sie sehr bekannt ist, zumindest bei den englischsprachigen Lesern.
2: Her work is so fantastic. It's very well known in Canada. Most people who are know of Canadian literature in English would probably know about her work.
19: Verleger Andreas Rötzer rechnet jetzt mit großem Interesse auch in Deutschland und stellt sich auf viel Arbeit ein.
20: Wir überlegen jetzt gerade, wie viel man nachdruckt und welche Bücher wir nachdrucken. Den Fall hatte ich selbst noch nicht. Also wir müssen jetzt schauen, wie wir das gut organisieren.
19: Und die Übersetzerin Marie-Louise Knott, wird sie Anne Carson zum Nobelpreis gratulieren?
21: Ja, Logo.
12: Anne Basak mit Reaktionen von der Frankfurter Buchmesse. Zur kanadischen Literatur-Nobelpreisgewinnerin Anne Carson. NDR Info bis hier mit Markus Schubert. In gut einer Minute hören Sie die Tagesschau im Ersten.

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2: Einen schönen guten Abend. Ich begrüße Sie zur Tagesschau. Bundesfinanzminister Klingbeil will mit seiner Einkommensteuerreform vor allem eines entlasten. Und zwar insbesondere Familien und kleine sowie mittlere Einkommen. Heute hat er seine Pläne im Bundestag vorgestellt. Sie sehen unter anderem einen höheren Grundfreibetrag vor, außerdem mehr Kindergeld und weniger Steuern auf Sonn- und Feiertagszuschläge. Kritik an den Plänen kommt aus der Opposition, aber auch aus der Union. Klingbeil hat seine Reform verteidigt.
3: Lars Klingbeil kommt mit einer Schiene am Knie. Seine Bewegungsfreiheit eingeschränkt seit einer Sportverletzung. Wenig Spielraum. Als Finanzminister kennt er das schon.
4: Wir entlasten die Bürgerinnen und Bürger in unserem Land mit 10 Milliarden Euro. Und ich will hier betonen, das ist angesichts der schwierigen Haushaltslage, in der sich unser Land befindet, keine geringe Summe.
3: Bei der geplanten Steuerreform soll etwa eine Familie mit 2 Kindern und 60.000 Euro Bruttoeinkommen um 600 Euro im Jahr entlastet werden.
4: 600 Euro, das ist für eine Familie eine Menge Geld. Und es macht einen Unterschied im Leben, vor allem wenn man am Monatsende, wie das für viele in unserem Land der Fall ist, jeden Euro zweimal umdrehen muss.
3: Die Opposition kritisiert, gleichzeitig soll es aber neue oder höhere Steuern auf Plastik, Tabak und Alkohol geben, sowie Kürzungen im Gesundheitssystem. Dadurch schnitten viele Bürger unter dem Strich schlechter ab.
5: Wenn Sie erzählen, dass Sie untere und mittlere Einkommen mit der Einkommensteuer hier entlasten, dann ist das für Millionen von Menschen einfach falsch. Und das wissen die Menschen.
6: Wer ein so kleines Einkommen hat, dass es unter den Grundfreibetrag fällt, kann durch eine Einkommensteuerreform nicht entlastet werden.
3: Die AfD fordert eine umfangreichere Reform.
7: Die vorgesehene Entlastung reicht nicht einmal aus, um die kalte Progression vollständig auszugleichen.
3: Kalte Progression ist, wenn eine Gehaltserhöhung komplett durch die Inflation aufgefressen wird, aber dennoch zu einer höheren Besteuerung führt. Hier will auch die Union noch Änderungen.
8: Diesen Kaufkraftverlust auszugleichen, das sind Milliardensummen, aber bezogen auf den Gesamthaushalt ist das überschaubar. Das sollten wir gemeinsam angehen.
3: Der Gesetzentwurf soll nun in den zuständigen Ausschüssen noch mal diskutiert werden.
2: Soweit also die Pläne der Bundesregierung. Wie hoch die Entlastung der Bürgerinnen und Bürger am Ende tatsächlich ausfällt, das hängt von verschiedenen Faktoren ab, etwa von der Höhe des Einkommens und der Anzahl der Kinder. So mancher hat schon jetzt mal durchgerechnet, was das für ihn oder sie persönlich bedeuten dürfte, so zum Beispiel 2 Frauen in Teilzeit.
9: Seit 20 Jahren kümmert sich Marie-Therese Neumann um alte Menschen. Knapp 3.700 Euro brutto verdient die verheiratete Mutter dabei mit ihrer 70%-Stelle. Von der Einkommensteuerreform erhofft sie sich eine monatliche Entlastung.
10: 200, 300 Euro wären was, das würde man merken.
9: Doch so viel wird es im kommenden Jahr für die Pflegefachkraft wohl nicht werden.
11: Da kommen wir in etwa auf 10 Euro im Monat und mit einem Kinderfreibetrag, auch da geht es ein bisschen hoch, aber nur auf 15 Euro im Monat. Also auch da enorm überschaubar.
9: Auch 2028, wenn die zweite Stufe der Reform greifen soll, sei nur mit geringen Zuwächsen zu rechnen. Der Steuerexperte ist überrascht.
11: Ich habe tatsächlich mit mehr gerechnet. Auch vor dem Hintergrund, weil ja andere Themen auch noch anstehen, wie eine Erhöhung zum Beispiel bei der Krankenversicherung. Da wird natürlich das Ersparnis, wenn man überhaupt als Ersparnis betiteln darf, wird wieder komplett aufgefressen.
9: Auch Lehrerin Katrin Kentischer-Merkle arbeitet in Teilzeit. Auch sie hat gerechnet und kommt für das kommende Jahr auf eine geringere Entlastung als vom Bundesfinanzministerium in Aussicht gestellt.
12: Wenn ich es richtig gerechnet habe, bleiben jetzt gerade für eine verbeamtete Lehrerin alleinerziehend so 13, 15 Euro übrig. Und das ist gar nicht jetzt die steuerliche Entlastung, sondern vor allem im Kindergeld. Also das steigt.
9: Sorgen macht ihr aber etwas ganz anderes.
12: Ich denke, vor allem in dem Moment ist ein ganz großes Ungerechtigkeitsempfinden in der Gesellschaft. Und das wäre eigentlich das richtige Signal gewesen, den geringer Verdienenden wirklich auch mehr zu geben und die ein bisschen besser Verdienenden dann auch härter zu besteuern.
9: Dennoch, sagt sie, sei jeder Euro an Entlastungen willkommen. Für diejenigen, die weniger verdienen als sie selbst, hätte sie sich allerdings mehr erhofft.
2: Ministerin Reiche hat heute ihre neue Wirtschaftsprognose vorgelegt. Und danach geht es mit der Konjunktur wieder aufwärts. Noch im Frühjahr war die Regierung für dieses Jahr von 0,5% Wachstum ausgegangen. Jetzt im Herbst erwartet sie ein Plus von 1,3%. Auch für das kommende Jahr wurde die Prognose angehoben von 0,9% auf jetzt 1,1. Ein wesentlicher Grund dafür sind die schuldenfinanzierten Investitionen des Staates in die Infrastruktur. Hier das Beispiel einer Schule in Kernen in Baden-Württemberg.
13: Die Grundschule von Kernen bei Stuttgart ist schon lange marode. Doch nun passiert hier endlich was. Sogar eine neue Turnhalle entsteht. Auch weil die Gemeinde mehr als 8 Millionen Euro aus dem Schuldenpaket des Bundes erhält.
14: Wir investieren in die Zukunft unserer Kinder, in den Bildungsstandort. Und gleichzeitig ist es uns wichtig, dass weiterhin in Deutschland auch bei uns gebaut wird, weil die Baubranche einfach sehr wichtig auch für die gesamte Volkswirtschaft ist und mehr oder weniger direkt, manchmal auch indirekt profitieren dann auch Unternehmen bei uns vor Ort.
13: Die massiven Schulden bringen die Wirtschaft also ins Rollen, nicht nur hier in Kernen. Die Bundesregierung erwartet auch deshalb ein höheres Wirtschaftswachstum von 1,3%.
15: Die Sondervermögen leisten einen großen konjunkturellen Schub. Das ist wichtig. Aber kein staatliches Geld kann private Investitionen auffangen, die wir brauchen, um das Wachstumspotenzial zu heben.
13: Mehrfach betont Reiche, es brauche nun dringend Reformen. Die AfD glaubt aber nicht, dass die Regierung dazu noch in der Lage ist.
16: Der Kanzler klebt an seinem Job, aber reformiert wird hier überhaupt gar nichts mehr. Also reformiert wurde auch von Anfang an nicht. Also Deutschland steckt in einem Reformstau und wir müssen unbedingt doch die viel zu hohen Energiepreise angehen.
13: Ökonomen sehen in dem erwarteten Aufschwung zwar positive Aspekte, aber auch ein großes Problem.
17: Das ist allerdings ein Konjunkturaufschwung, von dem man nicht wissen, wie lange er anhält. Er ist sehr stark getrieben durch Staatsschulden, Ausgaben, die mit Schulden finanziert werden. Allerdings nicht nur, auch die Exporte laufen wieder etwas besser. Und deshalb würde ich sagen, insgesamt ein gutes Zeichen. Jetzt brauchen wir nur noch zusätzliche Reformen.
13: Das Fazit der Experten ist klar. Scheitern die Reformen, wäre der neue Aufschwung nicht nur teuer erkauft, sondern wahrscheinlich auch schnell wieder vorbei.
2: Es gab einiges zu besprechen, als die Spitzen der Regierungskoalition gestern Abend im Berliner Kanzleramt zusammenkamen. Von den geplanten Reformen etwa bei der Rente bis hin zur Wahl eines AfD-Politikers als Landtagspräsident. Eine Pressekonferenz gab es anschließend nicht, dafür eine Textnachricht der Fraktionschefs von Union und SPD. In dieser hieß es unter anderem, man dürfe das Land nicht den Extremisten überlassen. Die geplanten Reformen würden zügig umgesetzt. Herr Markus Preiß in Berlin, was ist denn bei dem Treffen nun konkret herausgekommen?
18: Ich würde sagen, angesichts der ja doch wirklich schwierigen Lage, wirtschaftlich und politisch, erstaunlich wenig. Man konnte gestern Abend hier das erleben, was schon so oft der Fall war. CDU, CSU und SPD streiten im Vorfeld eines solchen Termins, der dann die Wogen glätten soll. Dann betont man, dass die Atmosphäre doch überraschend gut war und dass man jetzt aber wirklich gemeinsam und zügig arbeiten will. Nur wo genau der Kompromiss oder die Entscheidung in der Sache ist, die Frage, ob danach auch die Abgeordneten im Bundestag mitziehen, das bleibt weiter offen. Und genau so ist es auch gestern geschehen. Alle Beteiligten geloben zum Beispiel, man habe sich zusammengerauft, jetzt kommt bald die Rentenreform. Aber Lars Klingbeil nennt dann heute wieder die offenen Fragen. Die sogenannte Rente mit 63, mögliche Änderungen bei den Minijobs. Und bei der Umsetzung scheint man auch weiter nach hinten zu rücken, statt diesen Herbst wohl eher nächstes Frühjahr. Der Zentralverband des Deutschen Handwerks kritisierte heute, ein überzeugender Reformzeitplan sei, Zitat, leider nicht erkennbar.
2: Markus Preiß in Berlin, vielen Dank. Hier im Roten Rathaus in Berlin könnte demnächst mit Elif Eralp erstmals eine regierende Bürgermeisterin der Linken sitzen. Ihre Partei, Grüne und SPD, haben sich heute darauf verständigt, Sondierungsgespräche für eine mögliche Koalition aufzunehmen. Voraussetzung war eine Vereinbarung, dass antisemitische Vorfälle nicht geduldet werden und es keine Kontakte zu organisierter Kriminalität geben soll. Wer dagegen verstoße, müsse mit Ausschluss rechnen. Teilen der Berliner Linken werden Antisemitismus und eine Nähe zu Clan-Milieus vorgeworfen. Ins Ausland. Russland fliegt wieder massive Luftangriffe auf zivile Ziele in der Ukraine. Dabei kamen heute und gestern mindestens 50 Menschen ums Leben, darunter mehrere Kinder. Einen der schwersten Angriffe gab es in der Stadt Kramatorsk. Dort traf eine Bombe zwei Linienbusse. Kramatorsk liegt in der östlichen Region Donetsk nahe der Front. Die Stadt ist für die Logistik der ukrainischen Streitkräfte von großer Bedeutung.
9: Diese beiden Linienbusse halten am Morgen an einer Haltestelle nahe des Zentrums von Kramatorsk, als sie von einer russischen Gleitbombe getroffen werden. Bleib liegen.

0: gelten kann. Kramatorsk liegt nur noch wenige Kilometer vom Frontgebiet entfernt. Trotz der immer heftigeren russischen Angriffe gegen die Zivilbevölkerung leben noch etwa 34.000 Menschen hier.
1: In Frankreich halten die landesweiten Schülerproteste weiter an. In mehreren Städten gab es Zusammenstöße mit der Polizei. Diese setzte Tränengas und Wasserwerfer ein. Die Proteste gibt es schon seit Wochen. Sie richten sich gegen die mangelhafte finanzielle Ausstattung der Schulen. Auch Gewerkschaften und politische Gruppen haben sich den Demonstrationen angeschlossen. Anne Carson liebt die Weite und Leere Islands. Sie ist Dichterin, Autorin und Altphilologin und nun auch Literatur-Nobelpreisträgerin. Die Entscheidung der Jury in Stockholm war im Gegensatz zu manch anderen Jahren keine große Überraschung. Die 76-jährige Kanadierin wurde bereits im Vorfeld als Favoritin gehandelt.
2: Sie gilt als medienscheu. Aufnahmen von Anne Carson wie hier bei einem Auftritt 2024 in London gibt es nur wenige. Die 76-jährige Poetin und Philologin galt seit Jahren als eine der großen Favoritinnen für den Literaturnobelpreis. Heute um 13 Uhr war es dann endlich soweit.
3: Anne Carson.
2: Die Kanadierin, deren Lebensthema die antike Literatur ist, besitzt seit 2022 auch die isländische Staatsbürgerschaft. Auf der Insel im Nordatlantik hat sie am Mittag das isländische Fernsehen am Strand überrascht. Es ist verrückt. Sie sind alle verrückt. Was soll ich sagen? Es ist einfach verrückt. Hier am Strand hat sie heute auch die schwedische Akademie mit ihrem Anruf erreicht. Im Telefonat mit Stockholm sagte sie, sie lausche gerade dem Wind. Man kann gar nicht anders, als dem Wind zuzuhören. Wir leben hier im Wind und genau das habe ich getan. Bekannt ist sie für ihre Essays und Romane in Versform. Eines ihrer bedeutendsten Werke, die Autobiografie des Roten.
4: Sie nimmt Figuren aus der Antike, Antigone oder Sokrates, und konfrontiert sie mit unserer heutigen Lebenswelt und schafft daraus etwas komplett Neues. Also aus jedem Buch von Anne Carson geht man schlauer und auch etwas glücklicher heraus.
2: Anstoßen heute auf der Frankfurter Buchmesse. In Deutschland werden die Werke von Anne Carson bei zwei Verlagen herausgebracht. Bei Mattes und Seitz musste sie erst einmal die Bücher heranschaffen.
5: Irgendwie haben wir nicht mehr dran geglaubt, weil sie die letzten Jahre ja immer im Gespräch war dafür und ihn dann nicht bekommen hat. Und deswegen haben wir unsere Erwartungen gar nicht so hochgelegt. Und dann war es natürlich eine unglaubliche Freude.
2: Die große Bühne erwartet Anne Carson zur Preisverleihung am 10. Dezember. Auf Nachfrage des schwedischen Fernsehens meinte sie heute jedoch, noch stehe da ein anderer Termin in ihrem Kalender.
1: Und nun die Wettervorhersage für morgen Freitag, den 9. Oktober.
6: Von Nordwesten erreichen uns morgen Wolken des Tiefs bei Island. Im Norden und in der Mitte wird es sehr windig. In der Nacht regnet es an den Alpen noch für einige Zeit. Im Süden bildet sich örtlich Nebel. Am Tag zunächst in der Südosthälfte sonnige Momente. In der Nordwesthälfte regnet es dagegen verbreitet. Südlich der Donau scheint die Sonne am längsten. Am Abend an der Nordsee einzelne Gewitter. In der Nacht 12 bis 2 Grad, am Tag 9 Grad in der Eifel, 17 Grad in Niederbayern und im Breisgau. Am Samstag regnet es noch im Süden, vom Nordwesten bis zur Ostsee Schauer und einzelne Gewitter, sonst ist es oft trocken. Am Sonntag mal dichte Wolken, mal Sonne, vor allem im Norden Schauer und kurze Gewitter. Am Montag ist es im Südwesten länger sonnig.
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8: Draußen wird es kälter, drinnen drehen wir die Heizungen jetzt dann doch langsam wieder auf und damit beginnt für viele auch das Rechnen. Heizöl ist teurer geworden, auch beim Gas bewegen sich die Preise wieder und spätestens seit der Energiekrise und dem Iran-Krieg wissen wir, wie schnell internationale Konflikte auch auf der Heizkostenabrechnung landen. Das ist also die eine Frage für diesen Winter. Was kommt da finanziell auf uns alle zu? Das andere reicht aber weiter. Wie wollen wir eigentlich künftig heizen? Wie können wir verhindern, dass Wärme immer wieder zum Spielball von Krisen und Kriegen, Preisstreibereien wird und ohne die Klimaziele auch aus dem Blick zu verlieren? Einen schönen guten Abend aus Hamburg. Ich bin Nina Zimmermann. Diese Woche kommt Mitreden vom Norddeutschen Rundfunk aus Hamburg von NDR Info. Wir wechseln uns ja wöchentlich ab. Was aber immer gilt, Sie hören uns deutschlandweit und was immer gilt, ist unsere

0: Telefonnummer, die 08000 44 1777. Parallel auch das Angebot, wir sind auch bei YouTube mit einer eigenen Sendung, ARD Mitreden ist unser Kanal da. Da können Sie, da könnt ihr auch mitdiskutieren. Als Mieter, da können Sie ja im Grunde gar nicht bestimmen, womit geheizt wird, zahlen die Kosten aber mit. Als Eigentümer müssen Sie womöglich irgendwann mal entscheiden, welche Heizung Sie für die nächsten 15, 20 Jahre überhaupt in Ihren Keller reinlassen wollen, weil es sich noch rechnet. Unser Thema also heute: Heizkosten und Wärmewende. Wie teuer wird dieser Winter? Auf was stellen Sie sich da ein? Wir haben uns in Hannover umgehört.
1: Also ich brauche es irgendwo ein bisschen warm, versuche ein bisschen zu sparen. Aber ich glaube, wenn man jetzt nicht das ganze Haus immer auf 25 Grad macht, sollte das schon passen.
2: Ich habe eine Wärmepumpe und es ist gut, effektiv und günstig.
3: Aber da gab es jetzt Änderungen, wie das gefördert wird?
4: Es ist mir egal. Ich habe eine sehr kleine Wohnung, ich heize noch nicht und ich kann es auch selber einstellen, dass ich so wenig wie möglich heize. Aber ich wechsle nicht den Anbieter alle Nase lang.
5: Fernwärme kann man nicht wechseln. Das Problem ist natürlich, bei den Preiserhöhungen, irgendwie ist meine Rente gar nicht so, die geht nicht konform.
6: Ich glaube, die Bundespolitik hat ganz viel falsch gemacht, also den Netzausbau zu blockieren. Und deswegen ist der Strompreis bei uns so hoch. Also man könnte viel mehr elektrisch machen. Wir müssen weg von diesen Verbrennungsprozessen, ne? Weil das schadet allen, dem Planeten und allen.
2: Ökosteuer, Energiesteuer, es ist alles mehrfach versteuert. Und obendrauf kommt die Märchensteuer. Und da muss was getan werden.
0: Also da hören wir auch Frust. Danke erstmal an Thomas Christus, der uns diese Stimmen eingeholt hat. Und man hört auch die Sorge, dass das eben zu tief ins Geld gehen kann im Winter. Deswegen auch ganz persönlich gefragt, wie viel Komfort leisten Sie sich beim Heizen? Oder werden Sie verzichten? Weil zum Beispiel die Rente nicht reicht. Das ist ja auch ein Thema. Die Zimmer zu groß und zu hoch sind, der Altbau irgendwie frisst. 08000 44 1777, unsere Telefonnummer. Was erwarten Sie zum Beispiel auch von Ihrem Vermieter oder vom Staat? Oder haben Sie Ihre Art zu heizen verändert, ganz neu gedacht? Auch das möchte ich gerne von Ihnen hören. Wir hatten ja vor 3 Wochen eine Sendung hier bei Mitreden Deutschland diskutiert. Da ging es um den Tankrabatt und da war die Rückmeldung auch in vielen Mails an uns hier im Team nochmal: Macht Mitreden zum Heizen. Denn das Heizen, das macht mir wirklich Sorge in diesem Winter. Und das machen wir jetzt. 08000 44 1777. Wie teuer wird dieser Winter? Vor allem haben wir die richtigen Antworten da drauf. Gerne bei YouTube, ARD Mitreden, nochmal die Einladung. Da kann man nicht nur mitdiskutieren, da sehen Sie auch die Gäste, die wir heute wieder haben. Und mit Ihnen können wir darüber sprechen, was ist ökonomisch sinnvoll, was ist für Verbraucher tragbar und was macht die Politik aus all dem. Willkommen, Nina Scheer. Sie sitzt nicht am Kabinettstisch, aber im Bundestag und da ist sie die energiepolitische Sprecherin der SPD-Fraktion. Frau Scheer hat ihren Wahlkreis im Norden, in Schleswig-Holstein. Einen schönen guten Abend.
7: Guten Abend, Frau Zimmermann.
0: Und Jutta Gurkmann von der Verbraucherzentrale Bundesverband. Ihr Blick gilt der Frage, was Energiepolitik für Verbraucherinnen und Verbraucher konkret bedeutet bei Preisen, bei Verträgen, beim Wohnen. Guten Abend, Frau Gurkmann.
8: Guten Abend, vielen Dank für die Einladung.
0: Und Claudia Kempfert vom Deutschen Institut für Wirtschaftsforschung, Wirtschaftsexpertin für Energiefragen. Sie schaut quasi hinter die nächste Heizkostenabrechnung. Woher kommt unsere Energie? Wie abhängig sind wir von Krisen, den Weltmarktpreisen und was wäre langfristig der vernünftigste Weg? Guten Abend.
9: Guten Abend, Frau Zimmermann.
0: Frau Kempfert, bevor wir über Preise, über Heizarten, die diversen in diesem Land und Förderung reden, die Gasspeicher sind ja aktuell etwas mehr als die Hälfte gefüllt, 60%, Anfang Oktober und damit auch so leer wie lange nicht mehr. Warum sind die Füllstände auf so einem Tief?
9: Ja, das liegt am Marktgeschehen. Üblicherweise ist es so, dass die Gasspeicherbetreiber und die Gashändler durch den niedrigeren Preis im Sommer die Speicher füllen. Aber im Moment ist es so, dass wir im Rahmen einer fundamentalen fossilen Energiekrise keine niedrigen Gaspreise im Sommer haben. Und das führt dazu, dass es sich nicht lohnt. Und die Regularien waren auch nicht so, dass wie früher bestimmte Vorgaben gemacht wurden, wie hoch ein bestimmter Speicherstand sein muss. Und dadurch sind die Speicher relativ niedrig gefüllt, vergleichsweise niedrig, weil es sich für die Speicherbetreiber oder auch für die Gaskonzerne nicht lohnt. Wichtiger wäre es, wenn man da Regularien hätte, auch eine Regulierung, die die Gashändler verpflichtet, einen bestimmten Teil ihres Gases oder auch das Gas, was sie handeln, einspeichern, damit wir diese niedrigen Gasspeicherstände gar nicht haben. Weil so ist es so, wenn der Winter sehr, sehr kalt werden sollte und wenn es Unterbrechungen geben sollte, kann es auch Probleme zu Problemen kommen. Und da wollen wir nicht hin, aber die Gefahr ist da, dass das passieren kann.
0: Ja, frage ich gleich mal weiter bei Frau Scheer. Die Wirtschaftsministerin Katharina Reiche von der Union hat vor ein paar Tagen ja alle Energieunternehmen auch dazu nochmal aufgefordert, mehr Erdgas einzuspeichern. Jetzt eben doch. Reicht die Vorsorge der Bundesregierung für den Winter? Mhm.
7: Also Frau Kempfert hat es ja gerade schon angesprochen. Das Wichtige ist natürlich erstmal, dass man die richtigen Rahmenbedingungen hat. Und wir haben zwar heute noch geltende Füllstandsvorgaben, also tatsächlich gibt es schon die Verpflichtung, monatlich für die Wintermonate betrachtet bestimmte Speicherfüllstände einzuhalten. Das Problem ist nur, es fehlt an der Sanktion. Also das ist tatsächlich gesetzlich nicht geregelt. Und die Füllstandsvorgaben, die sind jetzt auch nur noch gültig bis März 2027. Dann läuft dieses Instrument aus, was in der Ukraine-Krieg-bedingten Energiepreiskrise 2022 aufgelegt worden war. Und es wird jetzt gerade auch an einem Nachfolgemodell für den dann darauffolgenden Winter gearbeitet.
0: Also es ist Ministeriumssache.
7: Aber in der Tat ist es... Na gut, es ist erstmal Ministeriumssache, auf jeden Fall eine Folgeregelung zu finden. Das ist das eine, daran wird gerade gearbeitet. Es ist ein Webfehler des geltenden Rechts gewesen, dass wir keine Pönalen vorgesehen haben, damit auch wirklich diese Füllstandsvorgaben eingehalten werden. Sie wurden in den letzten Wintern weitestgehend eingehalten und selbst in der Krisenzeit. Und jetzt wurde es aus den von gerade schon Frau Kempfert genannten Gründen nicht eingehalten. Und jetzt sieht man, oh, da fehlt das Sanktionsmittel. Was ein bisschen schiefgelaufen ist, wenn ich das noch sagen darf, ist, dass möglicherweise etwas mit zu langer Leine gesagt wurde, für den Notfall werden wir dann schon vorsorgen. Ich hatte den Eindruck, das war aus dem Ministerium heraus eine Ansage, dass damit möglicherweise die Gasspeicherbetreiber sich etwas zurückgelehnt haben, weil sie dann auf den Staat hoffen konnten. Und jetzt hat sich natürlich bewahrheitet, dass es zu niedrig ist, um wirklich hundertprozentig sicher zu sein, bei jeder Witterung auch wirklich ganz sicher über den Winter gut zu kommen. Aber wir haben ja auch LNG-Terminals und wir haben also auch andere Vorsorgemittel auch. Das muss man auch noch erwähnen. Also es ist jetzt nicht so, dass mit Ansage etwas zu knapp wird. Aber an der Stelle war es so ein bisschen eine schwierige Klippe. Und jetzt haben die tatsächlich zu wenig eingespeichert. Aber jetzt wurde auch die Ansage gemacht, dass doch bitte mehr einzuspeichern ist. Und das muss ich noch kurz erwähnen. Diese Möglichkeit haben wir zurzeit deswegen, weil wir eben auch Bundesanteile an einigen der Speicher haben. Mhm. Da hat der Bund also auch noch weitergehende Möglichkeiten, jetzt dafür zu sorgen, dass insoweit der Arm reicht in diese Beteiligung, solange wir diese noch haben. Das war auch nur eine temporäre Sache, solange dann auch eben zu sagen, hier muss Vorsorge getroffen werden.
0: Wir werden vielleicht auf das Thema der Gasknappheit, das ist ja etwas, was Menschen schon beunruhigt, gleich nochmal zu sprechen kommen. Wir haben auch schon die ersten Hörer in der Warteschleife. Frau Gurkmann vielleicht noch, wenn es ein harter Winter wäre, also wenn viele If und Whens zusammenkommen, viel im Konjunktiv, Privatleute, würden die das zu spüren bekommen, wenn die Gasspeicher irgendwann doch leer laufen? Mhm.
8: Also ich möchte einmal kurz vorweg schicken, nach meinen Informationen sind wir jetzt mit den 146 Terawattstunden so gut aufgestellt, dass wir einen Winter, wie der letzte war, problemlos hinbekämen, wenn nichts dazu kommt, dass man es einfach mal vielleicht einsortieren kann. Mhm. So. Das heißt, wir sprechen derzeit eher weniger von der physischen Gasmangellage. Wir werden sicherlich noch mal auf die Preise zu sprechen kommen. Und dann hatten Sie mich ja aber gefragt, was passiert denn bei einer physischen Gasmangellage? Da kann ich die Privathaushalte doch sehr weitgehend beruhigen. Wir gehören zu den Privilegierten, die also die Schützenwerten sind, die erst am Ende zu wenig Gas in den Speichern spüren würden.
0: Vielleicht auch schon mal eine kleine Beruhigung, wobei das irgendwo ja, das die Bettdecke immer knapp ist. Ich würde einmal in die Telefonleitung gehen, hier bei Mitreden Deutschland diskutiert, denn Sie, liebe Hörerinnen und Hörer, sind diejenigen, die Ihre Erfahrungen, Ihre Gedanken teilen. Heute sprechen wir eben über das Heizen, über die Heizkosten, die da drohen. Grundsätzlich auch mit einem Blick auf eine Wärmewende, was es vielleicht in Zukunft für attraktive Möglichkeiten gibt. Und fragen, wie teuer wird der Winter? Das unter der 08000 441777, und unser Weg führt uns erstmal nach Schleswig-Holstein, nach Jörl, zu Herrn Krein. Guten Abend, Herr Krein.
10: Hallo, moin moin, schönen guten Abend.
0: Sie heizen mit etwas seit 3 Jahren Ihr Haus im wassergeführten Kaminofen. Klingt kompliziert, können Sie uns das einmal kurz runterbrechen, wie es funktioniert?
10: Ja, also das ist im Endeffekt, kennen viele Hausbesitzer das ja vielleicht auch, dass man halt einen normalen Kaminofen hat, den man ganz normal mit Holz befeuert. Und ja, bei uns war dann irgendwann der Schornsteinfeger da und hat dann gesagt, ja, hier, der Ofen muss raus, der hat seine Zeit überdauert. Und ja, wir haben uns dann halt Gedanken dazu gemacht, wie wir für uns eine Möglichkeit finden können, weniger Heizöl zu verbrauchen und trotzdem eine wohlige Wärme im Haus zu halten und zu haben, und sind dann auf das Prinzip wassergeführter Kaminofen gestoßen oder gekommen. Das muss man sich so vorstellen wie in etwa, also man hat unten ganz normal eine Tür, kommt das Holz rein. Wenn der Ofen dann erstmal an ist, dauert das eine gewisse Zeit und dann springt irgendwann eine Pumpe an und hinten auf der Rückseite von dem Ofen befindet sich dann praktisch ein Wasser-Wärmetauscher und die Abgase laufen an dem Wärmetauscher vorbei, was dann dazu führt, dass das Heizungswasser erwärmt wird. Und das heiße erwärmte Wasser speichern wir dann zwischen in einem Pufferspeicher. Und von da aus wird das dann übergeben an die noch vorhandene Öltherme.
0: Klingt nach einer kostenintensiven Finanzierung in Ihrem Haus. Konnten Sie da Förderung bekommen oder wie lief das da?
10: Wir hätten wahrscheinlich Förderung bekommen können, haben uns dahingehend aber jetzt nicht wirklich schlau gemacht. Wir sind dann halt einfach zu einem Ofenbauer hin, haben uns da Modelle angeguckt, die uns gefielen. Mhm. Und wir hatten dann zwei so Prämissen. Einerseits sollte er natürlich in den Raum passen und dann ging es halt noch darum, wir hätten gerne dann ein Backfach dazu gehabt und obendrauf ist halt die Möglichkeit, dann auch noch Brot zu backen, Essen zu erwärmen, alles Mögliche. Und ja, von den Kosten her hielt sich das tatsächlich in Grenzen. Also wir sind, glaube ich, mit allem Zip und Zap und drum und dran irgendwo nachher kurz vor 9.000 Euro gewesen. Sowas um den Dreh. Und, ja.
0: Aber das macht man ja auch nur, wenn man sich sehr intensiv mit Energiewende, Wärmewende, vielleicht auch im Weiteren mit Klimaschutz beschäftigt. Sie haben ja auch die Fossilen angesprochen. Was beschäftigt Sie da mit dem Blick auf die anderen Bereiche in unserer Gesellschaft?
10: Ja, also das ist halt in den letzten Jahren halt ein viel und stark diskutiertes Thema geworden. Also sei es jetzt, wie gesagt, Individualmobilität, generell das Heizen, also so dass Mitte des Jahres oder zum Jahresende dann irgendwann über Füllstände gasspeichermäßig gesprochen wird. Das kannte ich bis vor ein paar Jahren halt noch nicht. Das ist irgendwie so nicht in der Presse breitgetreten worden. Das kam dann halt auf einmal. Ja, das sind dann halt alles so Geschichten. Wir leben hier auf dem Land, haben keine Gasanbindung, haben auch keine Möglichkeit, Fernwärme zu beziehen. Also dass hier wir hier irgendwo eine Biogasanlage haben, um uns dann auszustatten, und haben dann halt für uns selber so die Idee, ja gut, wir wollen weniger Öl. Zu dem Zeitpunkt, als das losging mit Wärmepumpen, waren die mit den sogenannten Vorlauftemperaturen halt noch nicht so weit, als dass man so eine Wärmepumpe hätte einbauen können, um damit das Haus dann komplett so zu heizen, wie wir es jetzt tun. Und ja, also der Einbau von diesem wassergeführten Kamin ist definitiv Komfortgewinn gewesen. Und ja, dadurch, dass wir unser Holz aus 3 bis 4 Kilometer Entfernung beziehen. Das sind halt Sachen, die der Knickpflege zum Opfer fallen. Also das ist auch eine Naturschutzgeschichte. Und ja, das müssen die Landwirte machen, Knickpflege.
0: Genau, und dann ist es so ein Win-Win eigentlich am Ende. Wo, ja.
10: Ja klar, man hat die körperliche Arbeit dabei. Wenn das draußen frostig ist, dann macht das aber auch Spaß. Und wenn man, ja, ich sag mal so oder so, dann irgendwo immer draußen unterwegs ist.
0: Aber ich finde es spannend, Sie können also sich zurücklehnen, auf diesen Winter erstmal schauen und sind nicht abhängig von Kostentreibern, die von draußen kommen, Sie haben Fernwärme angesprochen. Herr Krein, ich danke Ihnen. Ich grüße erstmal nach Schleswig-Holstein und wir gehen nämlich nach Berlin zu jemand, der davon eigentlich nur träumen kann, oder? Guten Abend, Frau Rühl.
11: Ja, guten Abend. Ja, sehr richtig, davon träumen wir. Ich bin Vonovia-Mieterin aus Berlin-Schöneberg und wir haben eine marode Heizanlage in der Nahwärmeversorgung, und zwar auf Basis von Erdgas. Und der Wärmecontractor ist ein Subunternehmen von Vonovia selber. Wir zahlen circa doppelt so viel wie normale Mieter ohne Wärmecontracting. Und wir haben keinerlei Kontrollmöglichkeiten. Bei uns springt die Heizung im Sommer an, im Winter fällt sie aus. Die ganze Heizanlage scheint defekt und auch gerichtliche Gutachter werden nicht vorgelassen. Für uns ist das also eine existenzielle Frage.
0: Warten Sie, ich komme gleich nochmal zu Ihnen zurück, Frau Rüffel. Ja. Wir müssen erstmal dieses Contracting einmal mit Frau Gurkmann kurz einordnen, die uns heute begleitet von der Verbraucherzentrale Bundesverband. Das ist etwas, was einem beim Thema auf diese Sendung schon durchaus unterkommen konnte. Wärmecontracting klingt nach einer Monopolistenabhängigkeit oder wie können Sie uns das vielleicht fachlich einmal einordnen?
8: Also da gibt es ganz viele verschiedene Gestaltungsmöglichkeiten bei solchen Contracting-Konstellationen. Im Groben kann man sagen, es ist ein Dienstleister dazwischen geschaltet, der Ihnen eben die Dienstleistung erbringt. Und in der Tat haben wir dazu ja schon auch einige Beschwerden, weil es da oft an Transparenz fehlt, Nachvollziehbarkeit. Das werden wir uns ganz sicher auch noch weiter intensiv anschauen müssen. Mhm. Und da gibt es auch sicherlich Handlungsbedarf.
0: Und Frau Rühl, Sie können damit im Grunde jetzt nur umgehen, oder? Weil man kann nicht raus.
11: Nein, genau, man kann nicht raus. Und ich bin auch nicht Vertragspartner von dem Contractor. Also das ist für uns existenziell. Wir hatten in dem Krisenjahr 2022 die Nachzahlungen, die verlangt wurden, die höchste in Wannsee war 11.500 Euro. Nachzahlung.
0: Und wenn man hier bei einer Einheit zum Beispiel.
11: Ja, bei einer Einheit.
0: Um Gottes Willen, was ist da denn schiefgelaufen?
11: Die haben Börsenpreise angesetzt. Das kann Ihnen die Verbraucherzentrale sicherlich besser erklären, denn die haben da schon Gutachten gemacht. Also ich habe hier jetzt die Zeit nicht dafür. Aber das sind ja Börsenpreise angesetzt und in den anderen Wohnanlagen waren es 8.000 Euro, 9.000 Euro und dann wurden Belege angefordert und Vonovia kann die Belege nicht nachbringen. Die kann gar nicht beweisen, dass sie das tatsächlich verbraucht haben. Und interessanterweise war in Wannsee sogar eine Biogasanlage. Aber das Biogas wird eben nicht über die Börse gehandelt. Ne?
0: Und würden Sie jetzt für den Winter irgendwie was anders machen? Weil diese 11.000, die haben ja sich rumgesprochen und droht einem dann ja irgendwie so. Man will ja auch nicht, selbst 600 tut schon massiv weh, irgendwie jede Nacht.
11: Man hat jedes Jahr Angst. Wir wissen nicht, was auf uns zukommt. Und das ist existenziell für uns. Und wir haben jetzt, aus unserer Sicht und aus meiner Sicht, ich bin ja auch schon ein bisschen älter, wir sind seit Jahrzehnten dran, die Zivilgesellschaft und auch die Wissenschaft uns einzusetzen für alternative Energien, für ökologische, soziale Wärmeversorgung und Energieversorgung. Auch ein Teil der Politik ist daran interessiert, aber andere blockieren eben. Und mit Konzernen wie Vonovia, die verdienen an diesen Betriebs- und Heizkosten, da können wir nichts mit gewinnen. Für uns führt deshalb kein Weg an der Vergesellschaftung vorbei.
0: Und da schließen Sie den Kreis zu unserer Montagssendung. Da hatten wir ja auch die Berliner Vorsitzende der Linken hier bei uns und da ging es eben auch um den Wahlerfolg. Mit diesem Thema eben, was man in Spanien aussieht, was ein so bewegendes Thema ist, Wohnen und in dem Fall auch Heizen. Frau Rühl, ich danke Ihnen erstmal. Ich möchte das gleich in die Runde geben. Einmal zu Frau Kempfers. Ist Wärmecontracting, ist das ökonomisch sinnvoll, da als Modell da nochmal einen zusätzlichen Akteur zwischen Heizung und Verbraucher zu schalten, die mitverdienen?
9: Kann das so sein, aber wir hören ja gerade, dass das überhaupt nicht funktioniert oder da ausgenutzt wird. Und wenn die Verbraucherschützer auch schon dran sind, ist es natürlich sinnvoll. Aber rein theoretisch, wenn man bestimmte Vorgaben macht zur Effizienzverbesserung, dafür sind ja diese Contracting-Modelle da. Und dann auch nicht das Heizunternehmen selber oder das Energieunternehmen selber dafür verantwortlich ist, sondern ein bestimmter Dienstleister, mit dem man das abschließt, wo das auch garantiert werden müsste, dann kann es rein theoretisch schon auch sinnvoll sein. Deswegen hat man es auch mal eingeführt vor vielen Jahren oder so. Aber jetzt, wo man sieht, wo es dann eben nicht funktioniert oder wo es völlig intransparent ist und wo es viele Beschwerden gibt und die Heizanlage dann alt und marode ist und diese Effizienzvorteile überhaupt nicht eingesetzt werden oder auch nicht durchgeführt werden, sondern eher das Gegenteil stattfindet, dann macht das gar keinen Sinn. Dann muss man da wieder raus und da muss man sich andere Heizkonzepte überlegen. Gerade in dem Mietbereich Bereich, wenn es größere Komplexe geht. In Berlin ist ja eine Riesenaufgabe, weg vom Erdgas hin zu Alternativen, Großwärmepumpen oder andere Modelle, Nahwärmenetze, Fernwärmenetze, Anschluss. Also da gibt es ja genügend Möglichkeiten. Da gilt es dann tatsächlich umzusteigen. Und Berlin hat da ein Riesenthema. Frau Rühe hat da völlig recht. Und die kämpfen da offensichtlich ja auch schon lange. Darin muss man sie da auch unterstützen, dass man da Wege rausfindet.
0: Frau Scheer ist bei uns. Sie ist SPD-Bundestagsabgeordnete. Sie ist energiepolitische Sprecherin ihrer Fraktion. Wenn Mieterinnen und Mieter einen Anbieter nicht wählen können und die Preisformel auch nicht nachvollziehen können, sagt Frau Kempfert, man muss eigentlich raus aus diesem System, aber muss man dann auch eher noch Schutzregeln noch mit einziehen?
7: Ja, das wird immer wieder thematisiert, auch im Zusammenhang mit der sogenannten Fernwärmeverordnung. Das ist etwas, wo wir parlamentarisch leider bisher nicht richtig ein Gestaltungsmittel an uns gezogen haben, sondern das ist eine regierungsseitige Verordnung, die immer wieder überarbeitet wird. Und da hätte man schon auch noch weitergehende Möglichkeiten, dafür zu sorgen, dass eben solche Intransparenzen nicht zu einem Schlupfloch für nicht nachvollziehbare Preissteigerungen werden. Das ist auch etwas, wofür wir uns schon eine Weile einsetzen, aber das ist meines Wissens nach meiner Beobachtung noch nicht ausreichend gelungen bisher. Aber wenn ich noch mal kurz auch auf die Hörerin eingehen darf und auf die Preissteigerung, da lohnt sich meines Erachtens schon, aber das werden Sie wahrscheinlich auch getan haben, das noch mal da am Ball zu bleiben, weil wir hatten ja genau in der von Ihnen angesprochenen Zeit auch politisch darauf reagiert, auf diese enormen Steigerungen und haben Energiepreisbremsen beschlossen und dann waren also quasi auch Deckelungen in den Preissteigerungen zum Schutz der Verbraucher.
0: Wir haben einige Kommentare, Menschen, die uns auch online auf unserem YouTube-Kanal erzählen, wie sie heizen. Jetzt haben wir Frau Rühl gerade mit diesem Contracting gehabt bei sich in Berlin. UH89 schreibt, Heizöl kostet das Doppelte vom letzten Jahr. Normalerweise machen wir alle paar Jahre eine Sammelbestellung mit den Nachbarn, dieses Jahr nicht, weil man sich nicht einig war, wann es sinnvoll ist zu bestellen, genau diesen Sweet Spot da irgendwie abzupassen. Frau Kempfert, ist denn der Höhepunkt bei den Energiepreisen eigentlich schon erreicht oder wie viel, ich sag mal, Aufwärtsdruck steckt im Momentan noch in den Preisen, weil wir letztendlich davon ausgehen müssen, dass der Iran-Krieg noch anhält, weil der US-Präsident ja keine Exit-Strategie zu haben scheint?
9: Genau, letzteres ist ja auch das größte Problem, muss man an der Stelle sagen. Also das kann im Moment überhaupt gar kein Mensch sagen, wann und welche Preisreaktionen stattfinden, sodass wir nicht davon ausgehen können, dass es sich in kürzester Zeit entspannen wird. Es wird Fluktuationen geben, es kann mal raufgehen, es kann auch mal wieder runtergehen. Wir sehen ja, wie höchst angespannt die fossilen Märkte reagieren, insbesondere Öl und Gas. Und da sieht man dann Preisreaktionen, Preissprünge nach oben. Aber so kann es auch mal wieder kurz nach unten gehen. Da kann man überhaupt gar keine Empfehlung geben. Wir sind in einer fundamentalen fossilen Energiekrise, ausgelöst durch die ganzen Spannungen weltweit, die durch Iran, durch die USA, und das Ganze hat überhaupt gar kein Ende. Im Gegenteil, die schaukeln sich ja immer mehr hoch, sodass man eigentlich nur empfehlen kann an der Stelle. Ich weiß, es ist nicht so leicht und ich habe jetzt nicht verstanden, wer da geschrieben hat, aber der Mensch, der kann nicht so schnell raus aus dieser Ölheizung. Aber wann bestellen, gibt es im Moment keine Empfehlung, weil es bleibt erstmal hoch. Und man kann nur empfehlen, wenn es geht, so schnell wie möglich weg von der Ölheizung, Alternativen.
7: Ja, das kann ich nur unterstreichen.
0: Genau, ich wollte Frau Gottmann gerne nochmal dazu hören, weil wir nicht auf tagesschau.de hatten, habe ich einen Artikel heute auch gelesen, wo Leute auch nochmal geschildert haben. Manche haben im Sommer gekauft, das waren aber auch schon gigantische Rechnungen. Andere machen das jetzt so häppchenweise und versuchen eben so viel Öl zum Beispiel jetzt erstmal zu Hause zu haben im Heizungskeller, um in diesen Winter zu kommen. Frau Gottmann, gibt es diesen richtigen Moment absehbar überhaupt? Oder kommen ja auch Menschen an die Verbraucherzentralen heran und sagen, wie sollen wir es machen?
8: Natürlich haben wir ganz viele Nachfragen. Was sollen wir gerade machen? Und wir haben ja auch eine große Energieberatung, die ist staatlich gefördert, die ist zu großen Teilen für Privathaushalte auch kostenlos. Und wir haben einen enormen Ansprung wieder an Nachfragen. Was sollen wir mit unserer Heizung machen? Wohin sollen wir gehen? Das wollen die Menschen unbedingt wissen. Zum individuellen Kaufdatum kann ich leider auch nichts Erhellendes beitragen.
0: Ja, vor allem irgendwann braucht man dann doch und dann kauft man auch zu hohen Preisen. Genau darüber wollen wir reden. Mit was rechnen Sie in diesem Winter? Hier bei Mitreden Deutschland diskutiert sprechen wir über Heizkosten, über Wärmewende, über die Antworten, die wir als gesellschaftlich auch in der Politik darauf haben, bei einem teuren Winter, der anstehen könnte. 08000 44 1777. Erzählen Sie, ob Sie vielleicht auch schon mal bei sich zu Hause saßen und sagten, ja, diese schöne Altbaudecke, früher habe ich mich da echt mal gefreut, dass die 3,80 oder so hoch ist, aber vielleicht waren die Menschen gar nicht so doof und haben die früher mal abgehangen, weil dann heizt sich nicht oben immer alles mit. Das sind ja auch Überlegungen. Oder wir haben ja auch den Herrn Krein gehabt, der auf eine ganz andere Heizung setzt und dann einen wassergeführten Kamin bei sich hat. 08000 44 1777. Wir sind gespannt auf Ihre Erzählungen, auf Ihre Gedanken auch für diesen anstehenden Winter. Heute ist ja so ein erster herbstlicher Tag, zumindest auch hier im Norden. Wir schauen in Hessen nach bei Daniel Nöchel in Weiterstadt. Guten Abend.
12: Guten Abend, danke, dass ich auch heute Abend wieder dabei sein darf.
0: Na bitte. Sie waren eben noch im YouTube-Chat unterwegs, wenn ich es so ein bisschen aus dem halben Auge mitbeobachtet habe. Wie leben Sie denn? Also können Sie überhaupt, haben Sie Einfluss darauf, wie man heizt bei Ihnen zu Hause?
12: Indirekt. Also ich bin nur der Sohn von meiner Mutter und deshalb zahle ich nur halt als Untermietvertrag einen Teil der Heizkosten mit. Und das Problem bei uns ist, wie bei der Vermieten, wie auch bei der Zuschauerin aus Berlin, wir leben zwar ein kleines Häuschen zur Miete und unser Vermieter hat halt uns seit 13 Jahren aus familiären Gründen, zuallererst hatte der Vermieter dann halt selber einen Schlaganfall und dann hat ihre Tochter das übernommen, aber hat sich dann so viel Arbeit im Hals gehangen, dass sie long story short und seit 13 Jahren keine Nebenkostenabrechnung mehr gegeben hat. Und das Problem ist halt einfach, das Haus hier ist aus Ende der 80er Jahre, es wurden seitdem wir hier eingezogen sind keine oder nur notwendigste Reparaturarbeiten, also gar nicht mal Sanierung durchgeführt. Und das mit Kosten hat zu tun, dass im Winter vor allem das große Schlafzimmer von meiner Mutter oben gar nicht gedämmt ist und dass wir uns wirklich ein Wolf außen Ärmel heizen, wo die ganze Energie rausgeht und wir trotz Heizung auf voller Stufe, weil es oben halt nicht gedämmt ist nach den aktuellen Standards, wir maximal 15 Grad bekommen. Und dann war auch noch die Sache, dass im Jahr 2018, ja, ich weiß, damals, ich bin ja auch bei den Grünen aktiv seit 6 Jahren hier in Darmstadt-Dieburg, damals war es noch nicht so weit mit der Wärmepumpe, aber dennoch wurde damals, als die bisherige Heizungsanlage Gastherme kaputt ging, sich wieder für eine Gastherme mit Möglichkeit auf Wasserstoff in Zukunft umzustellen, eingebaut von Fissmann. Und das Problem einfach daran ist, es wäre auf lange Sicht viel günstiger gewesen, lieber die paar tausend Euro in die energetische Sanierung zu stecken, vor allem oben und dann auch bei den Fenstern, weil wir auch in der Abflugschneise vom Frankfurt Flughafen leben und so auch in den Unterstützungsgeldern von der Fraport kommen könnten. Aber weil unser Vermieter sich darum halt einfach nicht kümmern kann aus Zeitdruck, weil er so viel arbeitet, ist halt die Sache, dass wir uns hier wirklich einen Wolf tot halten.
0: Energetisch ein Horror, das Haus erstmal. Ja. Ich würde es gerne mal an und die Politikerin in der Runde weitergeben, Herr Nöchel, an Nina Scheer, die uns heute begleitet, die solche Geschichten bestimmt auch aus ihrem Wahlkreis immer wieder auch hört. Frau Scheer, welche Rechte haben oder brauchen Mieter, wenn ihr Gebäude energetisch schlecht aufgestellt ist, wie bei Herrn Nöchel in Weiterstadt?
7: Und das ist wahrscheinlich bei Herrn Nöchel nochmal eine gesonderte Konstellation aufgrund der familiären Lage. Da möchte man ja auch nicht unbedingt erstmal mit dem Recht kommen, sondern auch vielleicht mit dem, was man so an Möglichkeiten auch hat. Aber grundsätzlich gibt es auch schon für Mehrfamilienhäuser eine Maßgabe, eine Vorgabe, wie der Dachstuhl auch auszugestalten ist. Auch bei, wenn dann eine Maßnahme vorgenommen wird, muss das meines Erachtens, ich habe jetzt die Norm nicht genau vor Augen, aber da gibt es schon gewisse Mindeststandards, die da einzuhalten sind. Das gilt natürlich nicht fürs Einfamilienhaus, wo man selber drin wohnt, ja. Aber sobald man Mieter hat, gibt es da schon andere Maßgaben. Wir haben aber ja auch die Möglichkeit, wenn man sich jetzt dazu entscheidet, und das hat Herr Nöchel ja gerade eigentlich auch gerade selber schon mit angerissen, dass man da nicht hinein investiert hätte. Es gibt Förderprogramme, mit denen man auch energetische Sanierung bezahlbarer macht, als wenn man es komplett selber leisten müsste. Das ist natürlich immer noch ein dicker Brocken, gerade bei sehr schlecht gedämmten Häusern. Je nachdem, wie die ausgestattet sind, kann das schon eine größere Maßnahme sein. Und das lohnt sich bei manchen Immobilien kaum, ja, wenn man weiß, wie die Neubauten sind. Aber das will man ja auch nicht in Neubauten rechnen, wenn das einfach das familiäre Umfeld ist. Das ist nicht, es ist kein Pappenstiel, aber der Staat hilft da schon auch mit Förderprogrammen. Und die könnten immer noch üppiger sein, noch besser sein. Und wir haben jetzt auch gerade bei den neuen Programmen auch eine soziale Staffelung drin, so dass da auch darauf geachtet wird, dass jetzt nicht Gelder abgegriffen werden, die woanders dringender gebraucht werden.
0: Es ist super, dass wir bei Fördermitteln gerade sind, die man ja auch vielleicht nochmal anzapfen könnte, aber das hat manchmal auch, ich sag mal, seine Fallstricke, die es gleich mit sich zieht. Und da fragen wir in Berlin nach, wie das war bei unserer Hörerin. Frau Überscherer, wenn ich...
13: Ja, richtig.
0: Guten Abend.
13: Mein Name ist Brigitte Überscherer aus Berlin. Wir haben 1997 ein Haus gebaut mit Fördermitteln und da war die Maßgabe, dass man die Fördermittel nur bekommen kann, wenn man eine bestimmte Quadratmeterzahl und wenn man Heizung und Kochen mit Gas betreibt. Holzfenster waren auch noch gefordert. Kam mir auf der einen Seite entgegen, ich komme aus der ehemaligen DDR, da waren die Haushalte meistens mit Gas zum Kochen und Heizen. Wir hatten Außenwandheizer in der Wohnung und ich finde, dass man uns jetzt im Regen stehen lässt. Ich bin gerade fertig geworden mit der Förderung. Wir hatten 25 Jahre und die letzten 6 Jahre konnte ich nochmal einen ganz guten Zinssatz herausschlagen. Aber ich empfinde, dass man uns hier überhaupt nicht berücksichtigt mit diesen neuen Heizgesetzen, was da in Angriff genommen wurde. Wie verhält man sich denn da? Die Vorgabe war Gas. Und jetzt dreht man uns dann irgendwann den Gashahn zu oder wie schaut's aus?
0: Wie schaut's aus, fragt Frau Überscherer. Und natürlich sprechen wir damit auf das, was wir über viele Monate als Heizungsgesetz ja auch hierzulande besprochen haben, auch das Habecksche Heizungsgesetz. Ja, ist ein guter Punkt, Frau Überscherer. Ich nehme das gerne mal mit, weil wir schauen mal auf den aktuellen Kurs von Katharina Reiche, der, wenn wir können das mal gleich aufdröseln, in der Tat ja mehr Freiheiten wieder zulässt. Wir können ja noch mal erinnern, wo wir herkommen. Die Ampel wollte den Heizungstausch stärker in Richtung erneuerbarer Energien lenken. Das war kein geräuschloser Kurs, das wissen wir. SPD, Grüne und FDP haben monatelang darum gerungen. Die FDP hat dann auch erhebliche Änderungen durchsetzen wollen. Am Ende blieb aber so eine zentrale Leitplanke. Neue Heizungen sollten perspektivisch mindestens zu 65% erneuerbarer betrieben werden. Und das ist die Frage, wo auf Frau Überscherer ansetzt. Dreht man uns irgendwann ab? Aber die Regierung Merz hat diese Leitplanke wieder zurückgenommen. Katharina Reiche nennt das die freie Heizungswahl. Und da möchte ich einmal die Gelegenheit nutzen und online zitieren, was auf der Seite des Ministeriums steht. Wir haben Wort gehalten, das Habecksche Heizungsgesetz wird abgeschafft. Für alle Eigentümer gilt künftig freie Heizungswahl. Vom Einfamilienhaus auf dem Land bis zur Wohnung in der Stadt. Wir setzen auf Vernunft, Freiheit und Tempo statt Verbote. Damit lösen wir den Investitionsstau auf und bringen die Modernisierung unserer Gebäude wieder in Gang. Frau Kämpfer, wie viel Freiheit hat Frau Überscherer letztendlich? Weil das ist ja die Sorge, die da gerade mitklang.
9: Naja, da muss man auch ein bisschen aufräumen, weil in der Tat war es ja nie ein Habecksches Heizungsgesetz, sondern ein Gebäude.
0: Deswegen steht auf der Ministeriumsseite. Genau. Das fand ich
9: genau. Aber es war die ganze Zeit diese Nebelbombe, die da konstruiert wurde, auch politisch, weil es war ein Gebäudeenergiegesetz, was die EU-Vorgaben umsetzen muss. Wir haben ja Emissionsminderungsverpflichtungen, die einzuhalten sind, sonst wird es wahnsinnig teuer. Wir müssen hohe Strafzahlungen leisten, wenn wir es nicht erfüllen. So, und da hat man sich rangesetzt und gesagt, wie können wir das denn erfüllen? Und deswegen ist es auch richtig, da entsprechend möglichst Nahwärmepläne umzusetzen. Das wird man jetzt ja auch tun. Oder auch möglichst viele Wärmepumpen einzubauen. Und es wird darum gehen müssen, dass man schrittweise auch aus dem fossilen Erdgas rausgeht. Insofern hat Frau Überscher hier einen Punkt, weil in der Vergangenheit hat man das anders gefördert. Das ist so gewesen. Und jetzt muss man schrittweise auch wieder helfen, dass man da rauskommt aus dieser Kostenfalle, weil fossiles Erdgas ist wahnsinnig teuer und wird auch teurer werden. Und jetzt diese angebliche Gebäudemodernisierung liegt ja darin, dass man eine ominöse Grüngasquote irgendwo herbekommen will oder noch Wasserstoff irgendwo herzaubern will, was beides enorm teuer ist, was die Heizung enorm verteuert und auch eine Nebelbombe setzt, weil man dann glauben soll, man kann einfach Gasheizungen weiter nutzen auf ewig und das wird dann immer billiger. Der CO2-Preis wird zunehmen, der wird steigen, die Grüngasquote wird es teurer machen. Wasserstoff gibt es gar nicht, ist auch irrsinnig teuer, sodass man da die Gaskunden aus meiner Sicht auch unehrlich behandelt und nicht wirklich offen macht, was das eigentlich bedeutet. Nur weil man politisch irgendeine ideologischen Grabenkampf geführt hat auf dem Rücken der Gaskunden und auf den Menschen, die das nicht richtig verstehen, obwohl man es deutlich erklären muss, dass wir weggehen werden müssen aus unterschiedlichsten Gründen vom fossilen Erdgas. Wir sind in einer fundamentalen Gaskrise. Wir haben Emissionsminderungen zu erfüllen. Das wird alles irrsinnig teuer. Und das muss man den Menschen auch erklären und auch fördern, wie jetzt auch Frau Überscheer die Wege finden muss. Sie kann es jetzt noch nutzen. Es wird alles teurer. Aber man muss wegkommen jetzt und am besten möglichst viel energetisch sanieren. Das wollte ich auch noch zu Herrn Nöchel sagen. Das ist immer der beste Weg. Da hat er den richtigen Punkt. Und auch dort wird es irre teuer, weil man da auch in einer Gasheizung wieder ein ungedämmtes Gebäude heizen muss, was wahnsinnig teuer ist. Also da, am Ende des Tages ist dieses Gebäudemodernisierungsgesetz ein kleiner Paragraph, den man irgendwo angepasst hat, um irgendwie deutlich zu machen, jetzt hat angeblich irgendwo jemand eine Freiheit. Die Freiheit ist schon da, aber nicht die Freiheit, möglichst alte Technologien möglichst lange offen zu halten, also möglichst lange am Erdgas zu hängen und dann an der Kostenfalle. Wir haben das durchgerechnet. Die Menschen werden erheblich belastet. Es wird wahnsinnig teuer und das muss man auch erklären und Wege finden, da rauszukommen.
0: Sie sprechen in einem Buch auch von der Technologieklarheit, die man sich da wünscht und nicht der Offenheit. Richtig. Wir haben noch gleich eine Frage auch für Frau Gurkmann von einem Menschen, der noch einmal über diese grünen alternativen Brennstoffe sich Gedanken macht. Ich würde einmal bei Frau Scheer nachfragen. Also wenn der Staat neue Gasheizung wieder ausdrücklich zulässt, und das ist unter dem Ministerium der Katharina Reiche jetzt ja auch so mit der Novelle passiert, dann muss ich ja davon ausgehen, dass ich in den 10 Jahren auch noch bezahlbar betreiben kann. Sonst bräuchte ich ja als Bürgerinnen und Bürger einen ganz klaren Disclaimer, eine Warnung. Wenn du das tust, dann ja, wissen wir, was mit den Marktpreisen vielleicht auch mal passieren kann.
7: Ja, das ist, wir haben das auch SPD-seitig sehr, also wirklich nicht gerne gesehen, dass es diese Einigung in den Koalitionsvertrag geschafft hat. Dieser Satz, wir wollen oder wir werden das Heizungsgesetz abschaffen, so lautet dieser Satz. Also ich habe mich darüber persönlich auch sehr geärgert und ich kenne viele Kollegen, die sich genauso geärgert haben darüber. Das war wie so eine Trophäe, hatte ich den Eindruck, vom Koalitionspartner. Das musste dann umgesetzt werden, weil jeder muss auch, es gibt bei der Koalition immer Bereiche, bei denen man sich nicht durchgesetzt hat. Und das war eben so ein Bereich. Und das war der Union sehr wichtig, dass das so kommt. Wir haben aber auch, also dieses Wording kann ich mir überhaupt nicht zu eigen machen, dass da die Freiheit entstanden ist, sondern ich möchte auf das verweisen, was immerhin, trotz allem, obwohl ich das auch nicht gut fand, dass wir diesen Schritt gegangen sind, aber trotz allem ist es auch gelungen, ein Stück weit Warnhinweise hineinzubringen in das Gesetz. Also wir haben zum Beispiel klar gemacht, dass wenn weiter jemand Gas nutzen möchte, eine Gasheizung nutzen möchte, also eine Verbrennungsheizung nutzen möchte, dass dann eben die Mieter geschützt sind durch einen steigenden Anteil an an Biomasse, der dann da zu nutzen ist. Also mit der Biotreppe ist, die da eingebaut ist und dann auch noch eine Grüngasquote, die später noch kommen wird. Allerdings, ich möchte es nicht schönreden. Ich hätte es wirklich gerne gehabt, dass wir die alte Regelung beibehalten hätten, weil sie Klarheit hatte in die Richtung, dass wir auf jeden Fall Richtung erneuerbare Energien wollen und müssen, aus den schon genannten Gründen, weil wir müssen wegkommen von den Fossilen. Und es darf jetzt nicht der Anschein erweckt werden, dass durch die Ermöglichung oder dieses Möglichbleiben von fossilen Heiztechniken, dass dies jetzt gewollt sei. Ja, das ist nämlich nicht der Fall. Es wird, bleibt zwar möglich, aber es kann nicht gewollt sein. Das sieht man auch an diesen gerade schon erwähnten Treppen, die da eingebaut sind. Da könnte man natürlich sagen, wieso? Das sind doch auch Erneuerbare, ja. Und das ist dann nicht mehr fossil, dieser Anteil, ja. Aber wenn in dem Bereich jetzt ein massiver Hochlauf von Bioenergie erwartet würde, dann könnte das auch sehr schnell sehr teuer werden. Und dann ist man viel besser dabei, wenn man eine Wärmepumpe macht. Ja, und das muss auch durch die Energieberater unbedingt an die Leute herangebracht werden. Und auch wenn man sich Förderungen reinholt. Deswegen, da muss man ganz viel Aufklärungsarbeit leisten, dass dieses Gesetz jetzt nicht falsch interpretiert wird. Das soll nicht ein Anreiz für fossile Heizung sein.
0: Es ist ein Gesetz, genau das in der rot-grünen Koalition, in der rot-schwarzen Koalition so entstanden ist. Das hat Nina Scheer nochmal eingeordnet.
7: Schwarz-rot.
0: Schwarz-rot. Man muss ja auch flexibel bleiben. Sie ist selbst energiepolitische Sprecherin der SPD-Bundestagsfraktion, hat also quasi auch die Legislatur davor schon in dieser Funktion mitgemacht, mit einer anderen Konstellation. Wir sprechen heute über Heizen für diesen Winter mit all den Kosten, die auf einen zukommen können, aber auch eben mit der perspektivischen Frage. Man muss ja auch in 10 Jahren noch mit einer Finanzierbarkeit, einer Vorhersehbarkeit heizen können. Und fragen Sie, wie schauen Sie auf den Winter oder wie können Sie überhaupt zu Hause auch was verändern? Haben Sie was verändert oder wie sprechen Sie mit Ihrem Vermieter auch darüber, über energetische Sanierung zum Beispiel? 08000 44 1777. Vielleicht sagen Sie auch, Mensch, ich habe eine große Kuscheldecke mittlerweile zu Hause im Wohnzimmer und mache einfach einen Grad kühler. Geht auch und ich spare mir ein bisschen. Wir haben eine Frage unter der 08000 44 1777, können Sie anrufen oder eben auch uns mailen und schreiben und kommentieren auf unserem YouTube-Kanal ARD Mitreden. Ridus hat da eine Frage. Da waren wir bei der Biotreppe nämlich gerade schon mal angekommen. Versorger werden gesetzlich verpflichtet, fossilen Brennstoffen teurere, grünere Alternativen wie Biomethan oder Bioöl beizumischen. Diese Zukosten werden direkt an die Verbraucher weitergegeben. Frage ich Jutta Gurkmann, sie ist Verbraucherschützerin vom Verbraucherzentrale Bundesverband. Ist das eine legitime Befürchtung, dass das ganz schnell eben auf den Mietern schon wieder landet, letztendlich bei denen?
8: Also ich glaube, wir müssen einmal vorwegschicken, dass wir vor allem fürchten, dass gerade diese Stoffe, die dann beigemischt werden sollen, die in immer höheren Anteilen beigemischt werden sollen, dass auch die einfach erstmal sehr, sehr teuer sein werden. Und es gibt namhafte Wissenschaftlerinnen und Wissenschaftler, die auch befürchten, dass es gar nicht genügend gibt, um wirklich die Ziele hier zu erreichen. Es ist noch in der Diskussion die Frage, und das wird auch einer der Knackpunkte sein in der weiteren politischen Diskussion, wie viel dann konkret zwischen Vermieter und Mieter verteilt werden darf. Das ist auch relativ komplex und da müssen wir natürlich darauf achten, dass die Kosten insgesamt fair verteilt sind.
0: Wir gehen gleich in die Nachrichten, möchte aber schon mal einen Hörer ganz kurz dazu holen, der aus uns Mecklenburg-Vorpommern aus Friedland anruft. Guten Abend, Herr Santor. Wir haben wirklich nur ein paar Sekunden erstmal, aber schönen guten Abend, willkommen.
14: Guten Abend.
0: Was bauen Sie aktuell?
14: Ich baue ein sogenanntes Earthship, das ist ein Passivhaus, was nur mit der Sonne geheizt wird und damit natürlich Abhängigkeiten komplett beseitigt.
0: Wir sind gespannt auf Ihre Erzählung, was Sie zu diesem Schritt auch gebracht hat, was das für finanzielle auch vielleicht auch ja, Risiken oder zumindest einen Aufwand mit sich gebracht hat. Peter Santor aus Friedland, unser nächster Hörer hier bei Mitreden Deutschland diskutiert. Wir sprechen heute über Heizkosten und die Wärmewende und wir fragen, was kommt da auf uns zu bei Öl und Gas? Aber wir sind ja ein buntes Heizland. Es gibt Menschen mit Fernwärme, manche sind von den kommunalen Trägern abhängig. Wie sieht es eigentlich da aus? Wissen Sie, wie Ihre Kommune plant in den nächsten Jahren, auf was Sie sich da irgendwie einstellen können, wie auch geldsicher oder vertragssicher das alles ist. 08000 44 1777. Heute eine Sendung, die eben ganz bei Ihnen zu Hause ansetzt. Im Heizungskeller oder spätestens da, wo Sie das Thermostat aufdrehen, mit all den Folgen. 08000 44 1777. Und dann diskutieren Sie mit den Menschen, die uns bundesweit hören, gerade auf den ARD-Infowellen. Aber Sie haben es auch gehört mit Nina Scheer. Sie ist SPD-Bundestagsabgeordnete, Jutta Gurkmann von der Verbraucherzentrale Bundesverband und Claudia Kempfert ist heute in unserer Runde vom Deutschen Institut für Wirtschaftsforschung. Also ja, 4 Damen im Heizungskeller, Sie fehlen. 08000 44 1777. Wir freuen uns, wenn Sie gleich mit dabei sind.

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1: Um 21 Uhr mit Martin Wilhelmi. Der Bundestag fordert, dass nichtinvasive, vorgeburtliche Tests auf den Prüfstand gestellt werden. Eine große Mehrheit stimmte am Abend für den fraktionsübergreifenden Antrag. Aus Berlin Dagmar Pepping.
2: Er sieht vor, dass es ein Monitoring der vorgeburtlichen Bluttests, kurz NIPT, geben soll. Ziel, mehr Daten, welche Folgen die Kassenleistung hat. Mit dem Test können Schwangere feststellen, ob bei ihrem Fötus das Risiko einer Trisomie besteht, beispielsweise das Down-Syndrom. Die Zahl der genutzten Tests steigt seit Jahren kontinuierlich an. Kritiker bemängeln, der Test sei nicht ausreichend genau und drohe zu einer Routineuntersuchung zu werden. Der Antrag fordert zudem, dass ein Expertengremium eingesetzt wird. Dessen Mitglieder sollen die rechtlichen, ethischen und gesundheitspolitischen Grundlagen der Kassenzulassung prüfen.
1: In Niedersachsen hat der Vorsitzende der SPD-Landtagsfraktion Politze seinen Rücktritt erklärt. Er zog damit die Konsequenzen aus den Ermittlungen gegen ihn, die seit einigen Tagen laufen. Aus Hannover Bertil Stacke.
3: Stefan Politze erklärte am Abend, er wolle Schaden von dem Amt, der Fraktion und der Partei abwenden und sich nun vollumfänglich der Aufklärung widmen. Zuvor war der politische Druck auf den Sozialdemokraten immer größer geworden. Die Staatsanwaltschaft Hannover ermittelt gegen den SPD-Mann wegen des Grundstücksverkaufs der früheren Klinik in Lehrte bei Hannover. An einen Bieter sollen illegal Informationen durchgestochen worden sein. In diesem Zusammenhang laufen ebenfalls Verfahren gegen die SPD-Politiker Steffen Krach und Adis Achmetowitsch. Alle drei Sozialdemokraten weisen die Vorwürfe entschieden zurück.
1: Die deutsche Marine kann 4 weitere Kampfschiffe zur U-Boot-Jagd anschaffen. Der Haushaltsausschuss genehmigte die Fregatten im Wert von 5,3 Milliarden Euro. Der Auftrag geht an das Kieler Unternehmen TKMS. Die erste Fregatte soll in 3 Jahren fertig sein. Laut Bundeswehr wird die seegestützte U-Boot-Jagd einen wichtigen Beitrag zur Verteidigung und Abschreckung im Nord- und Ostseeraum und im Atlantik leisten. In Berngau in Bayern hat ein Mann einen Behördenmitarbeiter erschossen und einen weiteren schwer verletzt. Wie die Polizei mitteilte, hat sich der Schütze anschließend in seinem Wohnhaus verschanzt. Alarmierte Spezialkräfte haben das Gebäude inzwischen umstellt. Die beiden Mitarbeiter des Landratsamtes waren heute Mittag zu dem Mann gefahren, um eine Waffenkontrolle durchzuführen. Der Täter habe dann aber auf sie geschossen. Laut Polizei läuft der Einsatz aktuell noch. Umliegende Anwohner wurden aufgefordert, ihre Häuser nicht zu verlassen. Das waren die Nachrichten. Das Wetter in Norddeutschland. Nachts im Norden einzelne Schauer, meist bleibt es aber trocken, bei Tiefstwerten von 12 bis 4 Grad. An der Nordsee ist es stürmisch. Morgen dichte Wolken und Regen, kaum Gewitter, Höchstwerte 11 bis 16 Grad, an der See stürmisch. Am Sonnabend ist das Wetter unbeständig, die Temperaturen dann 13 bis 16 Grad. Unter Blick auf Sonntag, Schauer oder Gewitter bei 11 bis 15 Grad. Und die Zeit, es ist 21.03 Uhr.
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4: Ja, 21 Uhr ist vorbei. Mitreden geht aber weiter noch eine Stunde. Und unser Thema eben Heizkosten und Wärmewende. Wie teuer wird der Winter? Was kommt bei Gas, Öl und Strom auf uns zu? Oder wie Asterix auch gerade auf unserem YouTube-Kanal ARD Mitreden sagt, auch Holzpellets sind in diesem Jahr wieder deutlich teurer als im letzten Jahr. Also wir fragen Sie, wie schauen Sie auf den Winter? Auch, wie wollen wir eigentlich künftig heizen? Bezahlbar, verlässlich, mit dem Blick auf Klimaziele. Darüber diskutieren wir unter der 08000441777 und eben auch bei uns im YouTube-Chat. Unser Kanal heißt ARD Mitreden, da finden Sie uns sofort. Uns interessiert Ihre Erfahrung, Ihre Einschätzung. Werfen Sie in diesen Tagen schon so einen bangen Blick auf die Heizung und fragen sich, wird es teuer oder haben Sie schon umrüsten können? Vor allem, wie viel Komfort leisten Sie sich beim Heizen oder verzichten Sie vielleicht auch? Anders formuliert, wie teuer wird es, die Wohnung in diesem Winter warm zu halten? 08000441777. Ich bin Nina Zimmermann und ich spreche darüber mit einer anderen Nina, mit Nina Scheer, die heute Abend bei uns ist, energiepolitische Sprecherin der SPD-Bundestagsfraktion, mit Jutta Gurkmann vom Verbraucherzentrale Bundesverband und Claudia Kempfert vom Deutschen Institut für Wirtschaftsforschung. Also ein Thema aus unterschiedlichen Perspektiven. Und jetzt bin ich gespannt, wie uns Herr Santor mit in sein Earthship nimmt. Er hat angerufen unter der 08000441777 aus Mecklenburg-Vorpommern. Guten Abend, Herr Santor, nochmal.
5: Guten Abend.
4: Ein Earthship, das klingt erstmal einfach krass autark zu sein. Das heißt aber auch, dass Sie da als kompletter, ja, Sie sind der Generalunternehmer, oder kann man das irgendwo auch anklicken und jemand baut es einem fertig?
5: Ja, wenn man ein bisschen sucht, wird man sicher einen Architekten finden, der sowas auch in Deutschland bauen kann. Es ist jetzt so exotisch nicht. Auf der Welt gibt es über 1000 Earthships, also Gebäude dieser Art, die passiv nur mit Sonnenenergie geheizt werden.
4: Und wohnen Sie schon drin?
5: Nein, es ist noch im Bau. Mhm. Im Moment ist das Dach gerade dran, dann kommt der Innenausbau und das wird Anfang nächsten Jahres, werde ich es beziehen können.
4: Darf ich fragen, sind Sie ein großer Idealist oder warum haben Sie sich genau für diesen Weg entschieden?
5: Ja, bin ich, aber ich kann auch rechnen und kann auch absehen, dass Heizen immer teurer werden wird. Und da ist natürlich ein hoher Autarkiegrad immer gut und das ist dann natürlich der ultimative Autarkiegrad, wenn man einfach gar nicht mehr abhängig ist von Pellets, Öl, Gas, Strom.
4: Und haben Sie das Gefühl, wenn jemand sagt, ach Mensch, aber das war doch jetzt schon 90er Jahre, musste sich keiner Sorgen machen. Da kam das Gas, da kam das Öl, ist ja unterschiedlich. Im Süden haben wir viel mehr Ölheizung, im Norden sehr viel mehr Gasheizung. Aber da war doch alles gut, da musste man sich keine Sorge machen, wenn die so sehnsüchtig auf diese Zeit vielleicht auch verständlicherweise zurückgucken.
5: Was die Gerechtigkeit und auch die finanzielle Seite angeht, ja. Aber wir haben ja immer noch das Klimaproblem. Wir wollen CO2 runterkriegen. Das war damals auch schon bekannt. Und das ist natürlich der andere Aspekt davon, dass man einfach nicht Kohlenstoff verbrennen muss, um schön warm zu haben zu Hause.
4: Wünschen Sie sich denn, abschließende Frage vom Staat, von dem Staat, also von uns als großer Gesellschaft drumherum, dann eigentlich auch mehr Unterstützung für das, was Sie da so individuell vorantreiben, also Fördermittel zum Beispiel?
5: Das wäre sicher sinnvoll, auch um das Ziel, was ja auch der Staat sich selber gesetzt hat, zu erreichen, was Klimaschutz angeht. Es ist auf der anderen Seite aber auch natürlich für die Sozialgerechtigkeit ganz gut, wenn mehr Leute sich sowas leisten können. Und was ich mir gewünscht hätte, wäre vielleicht noch ein bisschen einfaches Antragsverfahren. Also ein Bauantrag für sowas ist immer noch mühsam.
4: In vielen Bereichen. Sehr spannend. Vielen Dank, dass Sie sich hier gemeldet haben bei Mitreden, Herr Santor. Und ich grüße erstmal und alles Gute für den Hausbau. Bis zu einem Richtfest dann irgendwann mal. Wann ist es soweit?
5: Richtfest war schon, Einzug Anfang des Jahres, ich weiß noch nicht genau den Tag.
4: Sollte man auch sich nie zu sehr darauf verlassen, also erstmal toi toi toi und dann eben ein gutes Wohnen in Ihrem Earthship, eins von wenigen tausend, die es auf der Welt gibt. Und Herr Santor hat es nochmal geschildert, woran es ihm liegt. Marc Albrecht aus Derenberg in Niedersachsen hat uns auch geschrieben, den können wir gleich dazu holen. Der hat nämlich ein 200 Jahre altes, lehmgedämmtes Fachwerkhaus saniert und zwar auch auf energetisch neuen Methoden. Viele Wege. Frau Kempfert ist bei uns. Wir haben ein totales Sammelsurium von Heizarten. Es gibt zwar die großen Player. Ist das eigentlich normal im internationalen Vergleich?
6: Ja, das ist schon normal, obwohl wir in Deutschland relativ spät dran sind, was zum Beispiel auch den Einbau von Wärmepumpen angeht. Im europäischen Kontext sind viele Länder viel weiter. Wir sind da Schlusslicht. Also es gibt da so ein paar Rahmenbedingungen, die man sich setzen kann mit Nahwärmenetzen und Fernwärmenetzen, wo es geht. Möglichst viele Wärmepumpen oder eben auch solche, ja, sehr spannenden Projekte wie so ein Earthship oder auch Fachwerkhäuser, die saniert werden müssen. Also es gibt da eben nicht die Blaupause. Jedes Haus ist unterschiedlich. Jede Region ist unterschiedlich. Da muss man gucken, wo man sich befindet und welche Energie da auch wirklich Sinn machen kann und auch wo am besten energetisch saniert werden kann. Das ist immer das A und O, der erste Punkt. Und dann auch die Heizform, die kann auch sehr unterschiedlich sein. Zu dem Earthship finde ich sehr spannend, was Herr Santor eben auch erzählt hat. Allerdings die Energiewende, also das ist ja eine relativ autarke Geschichte, die Energiewende, wenn man Solarenergie auch auf die Dächer packt, geht schon darum, dass man auch möglichst im Quartier oder möglichst im System sich andockt und auch die Solaranlage für die Stromerzeugung nutzt, aber nicht nur für den Eigenverbrauch, sondern auch möglichst handelt und ins System einbindet, das heißt auch die Stromnetzanbindung ist wichtig. So wird am Ende auch ein Schuh draus. Also die Energiewende hat viele, viele Komponenten. Das Heizen gehört dazu, aber je mehr elektrisch wir heizen werden, mittels Wärmepumpen in der Zukunft. Je mehr erneuerbare Energien wir auch einsetzen werden, desto wichtiger ist es auch, dass man das ganze System anguckt und auch die Stromnetzanbindung, die dezentralen Konzepte dazu mit einbindet, weil wir uns, wenn wir uns alle abkoppeln, dann wird es am Ende kaum umsetzbar sein und auch dann für alle teurer.
4: Da gibt es auch gerade einen weiteren Kommentar, den ich auf unserer YouTube-Seite gesehen habe. Da schreibt, Faruk schreibt, ich verstehe nicht, warum wir weiterhin von Gas und Öl abhängig sind. Wir sehen, dass Kriege und Krisen die Preise immer weiter in die Höhe treiben und die Bundesregierung erstmal in dieser Pauschalität nichts dagegen tut. Wie berechtigt, Frau Scheer, ist denn der Eindruck, weil wir haben jetzt ja auch Hörer gehabt, die natürlich auch mit einem gewissen Stolz von ihren Projekten da erzählen, dass Privathaushalte bei der Wärmewende inzwischen vielleicht sogar mehr leisten als die anderen großen Sektoren, Industrie, Verkehr?
7: Wir hängen mit der Wärmewende tatsächlich hinterher. Wir könnten da viel, viel weiter sein. Und wir könnten aber auch insgesamt bei der Energiewende weiter sein. Wir haben zwar immerhin schon knapp 60% Strom aus erneuerbaren Energien. Und das ist schon was Tolles, dass man das erreicht hat, weil es auch schon spürbar die Preise senken lässt, wenn man einen hohen Anteil Erneuerbarer hat und am besten dann so schnell wie möglich auf 100% kommt. Und das ist eben, wie auch gerade Frau Kempfert schon sagte, ja jetzt gerade die Entwicklung, dass der Strom auch in den anderen Sektoren immer wichtiger wird. Sowohl im Verkehrssektor mit der Elektromobilität, als auch wenn man die Wärmepumpen im Wärmesektor nimmt, dass dann eben einfach der elektrische Anteil immer höher wird. Deswegen sind wir jetzt gehalten, so schnell und so viel wie möglich auf erneuerbaren Strom auch umzusteigen. Also nicht nur, aber eben auch da.

0: Klimaschutzes mal beiseite schieben würde, wenn einfach das Gas wieder billig fließen würde, dann hätten wir diese ganzen Gedanken nicht.
1: Das ist ein absoluter Trugschluss, absolut, Frau Scher. Ich stimme Ihnen da ganz zu. Das wäre Wünsch dir was und das gibt es nicht. Die fossilen Energien sind einfach teuer. Und wir sagen immer gerne, die Energiewende wird nicht am Willen der Menschen scheitern, den Klimawandel zu bekämpfen. Es ist die Frage der Bezahlbarkeit. Das ist das, was die Menschen ganz arg drückt. Und sie wollen eine Sicherheit haben. Sie wollen eine Orientierung auch haben. Sie wollen nicht irgendwie auf einen Markt geworfen werden und gar nicht wissen, was auf diesem Markt dann alles passiert und in welche Fallen sie möglicherweise irgendwann reintappen werden.
0: Da gab es ja auch nochmal jetzt gerade Wärmepumpen-Tarife. Heute hat die Verbraucherzentrale, glaube ich, da auch nochmal so einen Blick drauf geworfen. Da können wir vielleicht auch noch drauf kommen. Das ist nämlich ein Dschungel, in dem man sich erstmal bewegen muss, bei dem man auch wirklich Geld sparen, Geld verlieren kann. Vielleicht ist das auch ein Thema, das wichtig ist für den einen oder anderen Hörer. Kommen Sie gerne dazu. 0800 44 1777. Aber jetzt gehen wir erstmal nach Niedersachsen zu Herrn Albrecht in Derenberg. Guten Abend.
2: Einen wunderschönen guten Abend. Moin.
0: Und Sie haben auch ein Projekt, auf das Sie, ich schätze mal, schon stolz sind, oder?
2: Das Projekt ist abgeschlossen, aber stolz sind wir immer noch.
0: Ein fast 200 Jahre altes Fachwerkhaus, ein Fachwerkhof, den Sie saniert haben. Ja, stimmt, während Corona, also schon ein bisschen her, jetzt auch schon länger drin wohnen. Und wie war das damals, als man gesagt hat, also wir gehen jetzt in das alte Haus rein aus Gründen und das wollen wir jetzt ganz modern machen?
2: Gut, oder? Der Hof ist teils geerbt und ich habe mich halt eingekauft, einfach in die Hälfte. Und es stand die Sanierung einfach an. Es war halt runtergewohnt, war halt die übliche Sanierung über die Jahrhunderte mit Erdölfarbe draußen auf die Balken, die dann alle vergammelt sind und so weiter. Wir haben eine Kernsanierung gemacht. Wir haben vorher in dem anderen Hof, in dem wir gelebt haben, eine Holzpelletheizung gehabt. Mhm. Da waren wir auch ein bisschen Vorreiter, haben das also ganz früh gemacht. Das war am Anfang super, weil total billig, wurde aber immer teurer. Heute ist es, würde ich sagen, zu teuer. Und es ist halt auch nicht nachhaltig. Und deswegen haben wir gesagt, wir wollen da, wo wir jetzt bis zum Schluss bleiben, eine vernünftige, nachhaltige Heizung haben. Wir haben mit Lehm gedämmt. Das heißt, unsere Wände sind extrem träge. Es dauert ewig, bis es im Sommer warm wird im Haus. Es dauert im Winter ewig, bis es kalt wird. Und die Wärmepumpe, die wir haben, hält im Grunde einfach die Temperatur, die wir haben wollen. Wir heizen auf 19 Grad, das fühlt sich an wie 23 Grad. Einfach durch das Raumklima der Lehmwände brauchen wir nicht so hoch zu heizen, wie man es normalerweise in einer modernen Wohnung macht.
0: Und wie hat man Ihnen da auf diesem Weg geholfen? Da begegnet man ja ganz konkreten Menschen. Das sind dann die Heizungsbauer, die Pumpen einem verkaufen und man vielleicht richtet sich auch an die Gemeinde, an das Land und sagt, gibt es da vielleicht den einen oder anderen Fördertopf? Also wie sind Sie da begleitet worden auf dem Weg Ihrer Sanierung?
2: Als wir es gemacht haben, war es tatsächlich noch sehr schwierig. Alle Heizungsbauer in der Gegend haben uns absolut abgeraten, haben uns für völlig bescheuert erklärt. Das ist heute etwas besser geworden. Es wird aber leider auch von den Heizungsbauern immer noch sehr viel Unsinn erzählt. Wir haben dann letztendlich Klimatechniker engagiert, weil die natürlich mit dem Thema Wärmepumpe von Haus aus vertraut sind. Die gehen an so eine Berechnung einfach anders ran als ein Heizungsbauer. Die schauen sich das Gesamtsystem Haus an, Heizlastberechnung einmal korrekt gemacht. Und damit hat es dann eben jetzt auch funktioniert. Und damit sind wir auch flexibel. Wir können im Sommer mit der gleichen Anlage kühlen, mit der wir halt eben heizen. Förderung. Ich stehe auf dem Standpunkt, man sollte die Förderung nicht einrechnen, um etwas zu finanzieren, sondern die Förderung ist etwas, was dann hinterher ein netter Zuschuss ist, um die Kredite abzubezahlen. Aber die Förderung einzurechnen ist gefährlich, weil erstens dauert es unendlich lange, bis man eine Zusage hat. Dann sind die Zusagen teilweise unklar. Wir haben erlebt, dass die Energieberater uns nicht günstig beraten haben. Ich habe hinterher im Gespräch mit der KfW, im menschlichen Gespräch erfahren, ja, die Energieberater, die wissen alle nicht so richtig, wie man das formulieren muss, damit man ideale Förderungen bekommt. Also hinterher ist man immer schlauer. Ja. Der Weg war schwierig. Ich habe hunderte von Gesprächen jetzt in den letzten Jahren geführt, also wirklich übertreiben.
0: Sie könnten beraten.
2: Hunderte. Ich bin auch

0: nicht staatlich anerkannt. Das heißt, ich kann meine Kosten dann nicht wieder in die Förderung einbringen. Aber ansonsten, ja, kommen Sie auf einen Kaffee vorbei, wir reden über kein Thema.
1: Nach deren
0: und
1: Werk,
0: ich,
1: ja.
0: Ich zeige Ihnen, wie es funktionieren kann, wenn man es richtig macht.
1: Ein großer Enthusiasmus, auch nochmal nachblicken, auch wenn das jetzt auch ein paar Jährchen schon zurückliegt und immer noch eine Zufriedenheit mit dieser Sanierung. Vielen Dank, Herr Albrecht, dass Sie uns das nochmal geschildert haben. Das ist ja so das eigene Grundstück, dann, dass man dann auch, da kann man machen, was man will. Mal schauen, wie das in Sachsen bei Herrn Wolfram aus Leipzig läuft. Guten Abend.
2: Guten Abend.
1: Willkommen bei Mitreden Deutschland diskutiert. Ja, Sie können ja, nicht so schalten und walten, wie Sie wollen, oder?
2: Ich habe eine Anfrage, aber vorher, ich wohne in einer Bauersiedlung.
1: Ja.
2: Die wurden vor 100 Jahren, also 1925 ungefähr, gebaut, wurden nach 1990 saniert. Leider aber nicht das Treppenhaus. Ein Bauhaus steht ja unter Denkmalschutz und die Fenster sind noch von 1920 oder 25, also Einglas, nicht Doppelglas-Isolierung. Deshalb sind das Treppenhaus im Winter sehr, sehr kalt und im Sommer sehr, sehr warm. Das beeinflusst auch das Klima der Wohnung.
1: Kann ich fordern
2: von Eigentümer, dass das Treppenhaus saniert wird mit Doppelglas.
1: Ein denkmalgeschütztes, das geben wir schon mal als Grübelaufgabe in Richtung Frau Gurkmann. Darf ich Sie noch fragen, Herr Wolfram, wie schauen Sie jetzt auf den Winter, wenn Sie sagen, das hat schon auch einen Einfluss auf das Klima bei uns in der Wohnung? Würden Sie sagen, ja, ich heize wie immer jetzt in diesem Winter oder ja, wir heizen halt dann wirklich gezielt manche Räume, so die Stube oder so?
2: Ich muss mehr heizen, mehr Aufwand betreiben, bezahle auch mehr Kosten, Nebenkosten durch die kalten Wände, die dann in die Wohnung mit reinkommen.
1: Mhm. Ja, so eine klamme Kälte im Winter, das braucht auch keiner. Herr Wolfram, wir geben die Frage mal in Richtung Jutta Gurkmann weiter. Das ist natürlich ein sehr spezifisches Feld und Sie haben ja auch letztendlich das Angebot eben in den Verbraucherzentralen, dass man genau diese Fragen stellen kann. Aber schon eine Misere, ne? Wenn man sagt, ich wohne in diesem 100 Jahre alten Bauhaussiedlung, da pfeift es dann auch durch die Einglasverglasung, diese Holzfenster, aber macht keiner was, weil ist ja auch Denkmalschutz. Kann ich das verlangen von meinem Vermieter?
3: Also da muss ich tatsächlich auf die Beratung insbesondere des Mieterbundes verweisen, der Mietervereine, Mieterbund. Als Juristin würde ich natürlich sagen, das ist ein Dilemma, weil sie ja niemanden verpflichten können, wenn da tatsächlich rechtlich es gar nicht möglich ist. Das ist schwierig. Wir sehen gerade aber, dass es durchaus Bewegung gibt, auch bei den Gerichten, zum Beispiel, was die Verpflichtung angeht, Hitzeschutzmaßnahmen zu treffen. Also da tut sich doch auch einiges, aber Ihr Fall ist schon sehr speziell. Den muss man sich mal genauer anschauen.
1: Wie ist denn so grundsätzlich?
3: Vielleicht gibt es ja auch noch andere Maßnahmen. Damit das Treppenhaus dann doch nicht ganz so kalt oder ganz so heiß ist und man trotzdem auch dem Denkmalschutz gerecht wird.
1: Ja, aber das sind halt diese Interessenskonflikte immer wieder, welches Rechtsgut ist wichtiger, welchem wird mehr Platz eingeräumt. Aber grundsätzlich der Beratungsbedarf, merken Sie den jetzt mit Wintern, die wir erlebt haben, auch natürlich 2022 schon, also mit den großen Peaks, dass die Menschen wirklich sich da mehr Gedanken machen, wie komme ich einfach auf eine andere Nachrechnung oder eine andere Kostenzahl?
3: Ja, die Nachfrage ist da sehr hoch. Zum einen natürlich in den letzten Jahren stimmen eigentlich meine Verbrauchsabrechnungen. Das ist immer wieder eine große Frage. Aber wir haben in der Energieberatung tatsächlich auch wirklich eine sehr, sehr hohe Nachfrage. Gerade nach, was ist die richtige Heizung? Womit heize ich in Zukunft sicher und trotzdem kostengünstig? Das sind ganz große Fragen. Dann natürlich Solaranlagen. Das scheint auch so ein bisschen der Einstieg in die Erneuerbaren für viele Menschen zu sein. Was leider so ein bisschen runtergegangen ist, tatsächlich die Nachfrage nach Beratung zur energetischen Sanierung. Und da kann ich Frau Kempfert nur recht geben. Das ist ganz wichtig. Man kann das eine ohne das andere nicht denken. Aber auch hier kommt es natürlich auf den Einzelfall drauf an.
1: Vor allem, weil wir heiße Sommer haben und dann kalte Winter. Also diese energetischen Sanierung und die Dämmung ist eben keine Einbahnstraße in irgendeiner Jahreszeit. Peter X schreibt uns, erst wurden uns Gasheizungen empfohlen, dann Pelletheizung, jetzt die Wärmepumpen. Frau Kempfert, was kommt denn als nächstes?
4: Naja, es kommt das, was ich gerade schon gesagt habe, was Frau Gurkmann ja auch eben meinte, erstmal energetisch sanieren ist immer der allerwichtigste Schritt. Was wir sehen im Zuge der Energiewende, wir werden ja mehr Solar- und auch mehr Windenergie haben, mehr Volatilitäten im System und da gehört dann die Elektrifizierung des Heizbereiches auf jeden Fall dazu, weil man große Synergien haben kann, gerade wenn man auch mit dynamischen Stromtarifen in der Zukunft zu tun haben wird, dynamischen Netzentgelten, dann Smart Meter zu Hause hat beispielsweise, die das Ganze regeln können oder wenn man dann noch in der Zukunft auch Elektromobilität hinzunimmt oder Heimspeicher, wird das Ganze sehr, sehr preiswert. Gerade wenn man zum Beispiel auch ein Elektroauto hat, welches man mit bidirektionalem Laden end- und beladen kann und dadurch auch Kostenvorteile hat. Also da geht es eher in Richtung Elektrifizierung, also energetisch sanieren, Elektrifizierung, wo es geht. Aber wir haben sehr unterschiedliche Wärmebereiche in Deutschland. Es gibt jetzt die Nahwärmenetze oder die Kommunen, die alle die Wärmenetze aufstellen. Da sieht man, wo welche Häuser welche Möglichkeiten haben, auch an, gegebenenfalls an ein Nahwärmenetz angeschlossen werden können. Aber wichtig ist zu sehen, wir werden alle Schritt für Schritt weggehen von Öl und Gas hin eben zu diesen Konzepten. Das wird dauern, aber der Weg geht in Richtung eher dann Wärmepumpe, weil sie die effizienteste Form ist und damit auch die preiswerteste oder dann auch ans Nahwärmenetz angeschlossen werden, wo man beispielsweise jetzt auch in Berlin dann nachhaltige Biomasseanlagen hat oder große Tauchsieder, die auch dann den Strom in Wärme speichern beispielsweise und das dann auch mit dazugehört. Also es sind viele Lösungen, die dazugehören. Es gibt nicht eine Pauschallösung. Wir haben ja hier auch schon gehört. Im Übrigen freuen mich sehr diese positiven Beispiele auch mit dem Fachwerkhaus oder auch mit dem Earthship oder auch das Bauhaus. Ich bin ein Riesenfan von Bauhaushäusern. Aber auch da Lösungen gefunden werden, die so individuell sind, dass man es dann schwer pauschalisieren kann. Aber ich würde sagen, der Großteil wird in Richtung Wärmepumpe gehen.
1: Ich glaube, wir sind eingeladen nach Derenberg, Frau Kempfert. Wir können uns das anschauen. Vielleicht auch das Earthship können wir auch mal in MacPom uns vielleicht anschauen, in MV. Ja, wir sprechen heute über die Heizkosten, die drohen und die Heizmöglichkeiten, die es gibt. Manche können das gar nicht entscheiden. Bei uns ist ein ganzes Gebiet zum Beispiel auch an einem Gaswerk dran gekoppelt und da kann man sich auf den Kopf stellen. Da kommt man aus dem Grundvertrag so erstmal nicht raus. Wie ist es bei Ihnen? 0800 44 1777. Wir haben natürlich viele Mieter, aber wir haben auch Vermieter, die sich genau auch nicht immer nur die Taschen voll machen wollen, sondern auch am Ende auch was Gutes für ihre Mieter bekommen wollen. Oder Christiana Schütz aus Buchholz in der Nordheide ist nämlich dran, aus Niedersachsen ruft sie uns an. Guten Abend, Frau Schütz.
5: Ja, recht schönen guten Abend, wünsche ich auch Ihnen.
1: Sie besitzen ein Mietshaus in Berlin, klingt erstmal gut, aber ist natürlich, Eigentum kommt mit Verantwortung. Was heißt das in dem Fall beim Heizen für Sie?
5: Ja, so ist es. Ich habe 23 Mietpartien und 14 Gewerbeeinheiten, die nicht ans Heizsystem angeschlossen sind. Ich habe sofort angefangen zu versuchen, meine Heizanlage umzustellen. Mit folgendem Ergebnis: Ich musste meine Gasheizung umstellen. Ich habe eine neue Kesselanlage einstellen lassen, die bereits eine Verbilligung für die Mieter bringt. Aber ich bekomme keine Wärmepumpe in das Haus. Das Haus ist ein Altbau von 1886 und hat zwei einzelne Häuser, die 5 Geschosse haben. Da kann ich nur eine Kaskadenwärmepumpe einbauen. Und dafür ist in einem eng besiedelten Hausheim in Berlin kein Platz.
1: Und wenn man immer sagt, weg von den Fossilen, Frau Schütz, dann sagen Sie, ja, können vor Lachen?
5: So in etwa. Also es ist keine Möglichkeit. Ich habe Energieberater beauftragt. Es gibt keine Möglichkeit. Ich kann nicht mehr tun. Dann habe ich versucht, an das Fernwärmenetz ranzukommen in Berlin. Da wurde mir gesagt, nö, Frau Schütz, tut uns schrecklich leid, innerhalb der nächsten 20 Jahre Ihr Haus nicht. Aber jetzt bitte dazu, in 5 Häusern entfernt liegt das Fernwärmesystem. Es gibt aber keine Möglichkeit, dass meine Mieter davon profitieren. Um 5 Häuser, gut, okay, es ist natürlich bei Altbauten etwas weiter, einfach dieses Fernwärmewerk weiterzubauen.
1: Ja, ich würde sagen, die 4 davor würden sich ja vielleicht auch freuen, letztendlich. Wenn sie.
5: Also meine Mieter würden sich freuen. Ich habe ein gutes Verhältnis zu meinen Mietern und das möchte ich auch. Ich möchte für sie auch etwas tun. Ich bin vielleicht noch eine alte Art von Hausbesitzer, aber so ist das nun mal. Und ich möchte das ganz gerne noch umsetzen.
1: Das ist diese Abhängigkeit eben von den Gegebenheiten. Das ist, glaube ich, allen in unserem Panel durchaus schon öfter untergekommen. Ich fange mal bei Nina Scheer an, die ist SPD-Bundestagsabgeordnete. Wenn Frau Schütz so sagt, ich will doch auch was Gutes für meine Mieter, die Wärmepumpe kriege ich da nicht installiert, das Netz kommt auch nicht in meine Nähe. Am Ende ist man dann aber auch ganz schön alleingelassen, oder?
6: Ja, also ich will jetzt hier nicht den Fehler machen, ohne die Gegebenheiten vor Ort tatsächlich zu kennen. Und ich habe auch jetzt nicht die Energieberater-Expertise, jetzt irgendwie meinerseits über die Ferne irgendeine falsche Diagnose zu geben, was man sonst noch machen könnte. Es gibt ja auch noch Modelle, etagenweise etwas zu machen, aber das wird wahrscheinlich ja alles von Ihnen durchexerziert worden sein. Da wäre einfach noch die Frage, ob Sie vielleicht auch sich an die politische kommunale Ebene schon mal gewandt haben, an die Bezirksverwaltung vielleicht auch oder an das Land mit den, Sie hatten ja auch gesagt, die Wärmepläne, da sei nichts vorgesehen. Aber das ist ja auch ein politischer Prozess. Deswegen wäre das jetzt nicht unbedingt vom Energieberater zu hören, sondern eher von der politischen Ebene. Da wäre auch meine Rückfrage, ob Sie diese Ebene auch schon angesprochen haben. Sonst würde ich auch dazu raten, dass man einfach die politische Ebene, wenn es um Planungen geht von solchen Leitungen, auch durchaus nochmal mit anspricht. Weil das ja auch tatsächlich gerade, wie das schon erwähnt wurde von Frau Kempfert wiederum, auch eine Wärmeplanungsphase ist, in der eben landesweit diese kommunalen Wärmeplanungen und in Stadtstaaten ist natürlich ein bisschen großräumiger, aber letztendlich ist das gleiche Prinzip, es werden diese Wärmepläne aufgestellt.
1: Fragen wir mal nach bei Frau Schütz. Klingt ein bisschen auch optimistisch, dass man da zeitnah eine schnelle Antwort bekommt, aber haben Sie da auch mal den Weg in die Bezirksversammlung gemacht?
5: Nein, mein Architekt hat das getan. Der wohnt selber im Haus, ist ein Mieter von mir und es gibt keine Möglichkeit. Ich muss diese Gasheizung behalten.
1: Und möge sie irgendwann dann auch mit nicht mehr normalem Gas beheizt werden, sondern eben ein bisschen mehr in die Entlastung auch reinkommen. Ja, kommt die denn da rein, Frau Gurkmann? Das ist ja, wie gesagt, eine Sackgasse kann es ja nicht für Frau Schütz sein, in der sie sich da reinsteuert, oder? Klingt aber ein bisschen so danach.
3: Naja, natürlich wird man sich da was überlegen müssen. Für solche Fälle wird es Lösungen geben müssen. Die werden vielleicht auch relativ individuell und eher in Richtung dann auch Härtefalllösungen gehen müssen. Weil wir, wenn wir natürlich weiter in die nicht fossile und vor allem, wie Frau Kempfert ja auch gesagt hat, in die Richtung Strom- und Wärmepumpen beziehungsweise Nahwärmenetze gehen, dann haben wir ja auch noch die Frage, die wir da lösen müssen, was machen wir denn mit den Gasnetzen, die ja auch unterhalten werden müssen. Das kostet auch wieder Geld, wenn da mehr und mehr NutzerInnen rausgehen, dann werden sich die Kosten auch auf immer weniger verteilen. Also dafür müssen wir noch Lösungen finden.
1: Aber das wäre so, oder? Dass wenn mehr und mehr sich aus diesen Netzen verabschieden, dass dann meine Rechnung, weil ich wenn nicht raus kann, dann irgendwie muss ich das ganze Konstrukt dann deutlich mehr mittragen finanziell. Ist das eine Gefahr, Frau Guckmann?
3: Also die Kosten werden verteilt werden müssen. Und bislang werden sie eben auf alle Nutzenden verteilt. Und je kleiner der Kreis der Nutzenden ist.
1: Ich beantworte das mit Ja. Okay.
3: Bislang relativ einfache Rechnung.
1: Wir können ja gleich nochmal in Nordrhein-Westfalen auch bei einem Hörer nachfragen. Ich würde Frau Kempfert einmal dazu, weil wir jetzt gerade auch schon diese Wärmeplanung vor Ort hatten, was kommt bei mir an? Weil was bei mir sinnvoll ist, entscheidet ja mitunter auch die Kommunen. Die wurden aufgefordert, also die Städte und Pleiten da Gemeinden da einen Plan zu machen, eine Wärmeversorgung aufzustellen. Und rund 2/3 der Kommunen hatten bis August 2026 mit der Wärmeplanung begonnen oder auch bereits abgeschlossen. Das klingt erstmal, dass es angekommen ist in weiten Teilen. Aber nach welchen Kriterien entscheiden die eigentlich, die Kommunen?
4: Genau, also das muss jede Kommune und jede Stadt ist sehr unterschiedlich selbst entscheiden. Und das ist auch recht kompliziert. Wir verfolgen das sehr intensiv im Moment in Lüneburg, wo schon einiges vonstatten geht, aber eben auch komplizierte, komplexe Prozesse dabei sind. Es gibt Städte wie Augsburg, Mannheim, die haben ganz gezielt die Kunden angeschrieben, also die Stadtwerke oder die lokalen Energieversorger, um darauf hinzuweisen, was Frau Gurkmann ja zu Recht anspricht, dass es immer teurer wird für die verbleibenden Gaskunden, wenn sie nicht raus können. Weil es gibt Berechnungen, die zeigen, dass dann die Netzentgelte für die Gas, für den Gasanschluss um bis zu 10 oder 20% steigen können. Das ist enorm viel im Einzelfall. Deswegen ist es so wichtig, dass man da Wege findet, auch gemeinschaftlich erarbeitet. Da ist die Kommune, da ist die Stadt gefordert. Und da wäre jetzt auch, ich finde ja die Frau Schütz ganz toll, was sie da alles anschiebt und wie sie das auch angehen will. Aber auch dann braucht sie auch Lösungen, die dann ermöglichen, dass sie wegkommt eben von dieser großen Gasrechnung, die ihre Kunden da, ihre Mieter enorm belasten werden, sondern wo man dann Wege findet, und da hat Frau Scher ja recht, auch die lokalen Politikerinnen gefordert sind, dann auch die, den Anschluss ans Fernwärmenetz oder ans Netz da ermöglichen, wenn das nur 5 Häuser entfernt ist. Also gut, man muss immer gucken, in Berlin ist alles kompliziert, aber es wird Lösungen geben müssen, vielleicht Härtefalllösungen, und wir freuen uns über ambitionierte Vermieter wie Frau Schütz, die sich darum kümmert und auch reinhängt.
1: Das wäre auch ein schöner Slogan für Berlin. Eigentlich ist immer alles kompliziert. Wir schauen mal in Nordrhein-Westfalen in Kalka bei Klaus von Warnen. Guten Abend. Ich sage einmal kurz die Telefonnummer dazu, damit andere vielleicht Ihnen noch folgen können unter der 08000441777 oder natürlich parallel auch unser YouTube-Chat ARD mitreden. Können Sie uns sofort finden oder könnt ihr uns finden und dann kommentiert gerne mit. Herr von Warnen, guten Abend erstmal.
7: Ja, guten Abend.
1: Aus welcher Betroffenheit hören Sie uns erstmal zu? Also wie schauen Sie auf den Winter, was die Heizkosten angeht?
7: Ja, gut, also das war jetzt nicht mein Thema. Aber
1: ich frage Sie ja.
7: Natürlich besorgt, ich bin im Altbau und habe eine Erdgasheizung und ich kann da auch nicht raus, als das Haus veräußern.
1: Also das heißt, man guckt, dass die Zimmer, die Diele nicht unbedingt mitgeheizt wird und schaut, dass man da ein bisschen runterkommt. Aber dann, also gut, dann ist klar, Sie haben ein anderes Thema.
7: Also mein Thema ist, dass nicht nur die Gutverdienenden im Einzelhaus mit Photovoltaikanlage, Wärmepumpe, Akkuspeicher, Elektroauto von den erneuerbaren Energien profitieren, sondern alle Bürger, auch die Mieter, das ist ja auch meine Zukunft, dass ich ein Mieter werden möchte. Und zwar dadurch, dass man sagt, alle erneuerbaren Energien im lokalen Umfeld, die brauchen keine Netzentgelte bezahlen. Das ist mittlerweile 1/3 des Strompreises. Und das würde ein ganz andere Marktverhältnisse für die erneuerbaren Energien bedeuten, Schub. Auch die Wärmenetze werden, da würden sich dann wahrscheinlich nicht mehr rechnen, weil die erneuerbaren Energien gnadenlos wettbewerbsfähig sind.
1: Herr von Warnen, ich ahne ja, dass irgendjemand da was dagegen hat, dass die Netzentgelte wegfallen, aber wir fragen bei Frau Kempfert nach. Wir haben ja Claudia Kempfert bei uns in der Runde, um genau eben die Wirtschaftlichkeit, die Sinnhaftigkeit mancher Maßnahmen zu erfragen. Herr von Warnen sagt, genau, im Regionalen muss das eigentlich ohne Netzentgelte funktionieren. Was spricht denn dagegen und von wem?
4: Naja, also grundsätzlich brauchen die erneuerbaren Energien einen Netzanschluss und deswegen hat man diese Netzentgelte. Aber es stimmt schon, dass wir enorm hohe Netzentgelte haben in Deutschland. Das ist richtig und es teilweise auch eine Überfrachtung gibt bei den erneuerbaren Energien, die dann zu sehr belastet werden. Gerade wenn es darum geht, dass man in der breiten Fläche erneuerbaren Energien im System haben will. und dann Möglichkeiten schaffen muss, dass es möglichst systemdienlich ist. Und da würden aber auch dynamische Netzentgelte schon mal helfen, regionale Netzentgelte, um eben auch die Gegebenheiten besser anzupassen und wir möglichst viel erneuerbare Energien in ganz Deutschland installiert bekommen und dann auch ins System bekommen. Und deswegen ist das System oder diese Netzentgelte zum Teil schon auch sinnvoll, aber sie sind im Moment viel zu hoch und man braucht Wege, wie man die erneuerbaren Energien preiswerter bekommt insgesamt. Und dazu gehört eben auch, dass die Netzentgelte dynamischer werden müssen, regional angepasst werden müssen, um diese Systemflexibilität auch ermöglichen können. Und das finde ich schon einen sehr wichtigen Weg. Aber ich fand, Herr, wichtig, was er Herr von Wahn gerade sagte, was die soziale Gerechtigkeit angeht, jetzt jenseits dessen, was bei den Netzentgelten passiert, weil wir in der Tat nicht nur Gutverdiener haben, die ein Haus haben und ein Elektroauto sich kaufen können und eine Solaranlage, sondern wir auch Mieterstrommodelle besser integrieren müssen, dass auch alle etwas davon haben und wir möglichst viel erneuerbare Energien auch ins System bekommen. Und das geht nur darüber, wenn wir alle beteiligen und auch sozial faire Tarife dafür haben.
1: Ich würde uns für die verbleibende Zeit vielleicht nochmal dieses große Thema der Wahlfreiheit da mitnehmen, weil ist dieser Weg, den das Ministerium von Katharina Reiche unter der Regierung von Friedrich Merz auf den Weg bringt, eigentlich genau in diese Richtung laufend oder ja, verlieren wir Zeit vielleicht auch? Vielleicht nehmen wir uns das nochmal gleich als Thema mit, aber schauen erstmal, was Schreib's doch sagt auf unserem YouTube-Kanal. Man macht es in Deutschland gerne, was man schon immer so gemacht hat, so vielleicht mal als kleinen Gedanken. Und in München ruft uns Herr Reckziegel an. Guten Abend, grüß Gott, Herr Reckziegel.
8: Ja, hallo, guten Abend.
1: Sie haben ein Miet- und ein Privathaus. Also Sie sind quasi einmal profitieren Sie, aber manchmal müssen Sie an Ihre Mieterinnen und Mieter mitdenken. Ist mal so grob richtig?
8: Genau, richtig. Und vielleicht zunächst mal zu dem Mietshaus und zwar gerade auch zu dem sozialen Aspekt. Mhm. Wir haben es einen Schritt besser wie die Dame in Berlin. Wir haben auch einen Altbau, das heißt Wärmepumpe funktioniert nicht. Wir sind in einem Fernwärmeentwicklungsgebiet, sodass da, sage ich mal, in 2 Jahren Fernwärme möglich ist. Allerdings, wenn man heute die Kosten anschaut, ist die Fernwärme 30%, teilweise 40% teurer wie Gas. Das heißt, würden wir heute umstellen, dann hätte ich als Vermieter zunächst mal kein Problem, denn ich würde dann auch nicht mehr bestraft durch diesen du heizt falsch Aufschlag, der jetzt immer größer wird. Nur der Mieter würde sofort deutlich höhere Heizkosten haben. Und da verstehe ich nicht, warum da die Politik nicht mehr macht, sondern sogar im Gegenteil ja die Gesetze geändert hat, dass diese Fernwärmeversorger nicht alles offenlegen müssen. Und heute, was ich praktisch tatsächlich auch mache, beim Gaspreis engagiere ich mich ziemlich, dass ich den günstigsten Anbieter finde, beziehungsweise wir sind bei den Stadtwerken München, aber mit denen diskutiere ich dann über den Preis und sage, pass auf, bitte helft es mir, weil sonst wechsle ich. Wenn ich Fernwärme habe, hänge ich von dem einen Versorger ab und kann nichts mehr machen. Der zunächst mal Leidtragende ist der Mieter über die Kosten.
1: Ein Thema, das mittlerweile, ich habe mir die Zahlen heute mal dazu angeschaut, Fernwärme. Aktuell sind 15,5% der Wohnungen in Deutschland an Fernwärme angeschlossen. Im Neubau ist der Anteil deutlich höher. Bei 2024 fertiggestellten Wohnungen lag die Quote bei 25%. Heißt, jede 6. Wohnung hängt an einem Wärmenetz, das von draußen kommt. Das klingt erstmal bequem, aber am Ende vielleicht auch an jemand, der Fremdentscheidungen trifft. Herr Retzkiel, ich würde es in unsere gesamte Runde einmal geben und fange bei unserer Politikerin in der Runde an, bei Frau Scheer. Da geht es ja auch letztendlich um Transparenz und Preisaufsicht, die da verbessert werden muss, oder?
6: Ja, unbedingt. Und ich habe ja vorhin schon diese Fernwärmeverordnung benannt und wir haben jetzt aber auch eine Wärmegesetzgebung, die das quasi aufgreifen soll. Und ich gebe da völlig recht, dass wir auf jeden Fall Intransparenzen weiter rausdrängen müssen, um einfach auch Preisbestandteile, die nicht gerechtfertigt sind, auch identifizieren zu können. Mir ist es aber ein sehr großes Anliegen, wenn ich das darf, Frau Zimmermann, auch noch etwas ergänzend zu der Frage von Herrn Wahn zu sagen, von gerade eben. Weil das wirklich ein ganz großes Thema auch bei uns im Parlament ist, immer wieder, wie kriegt man es hin, dass die Netzentgelte uns nicht erdrücken? Weil je bedeutender der Strom wird, auch im Wärmesektor, desto bedeutsamer wird es auch, dass wir die Stromkosten runterkriegen und die Preisbestandteile auch runterkriegen. Und das Dumme ist eben, dass wir zurzeit eine Regelung haben, wonach der gesamte Netzausbau über den Strom Preis finanziert wird. Also jeder Verbraucher, jede Verbraucherin zahlt über jede Kilowattstunde anteilig auch den Netzausbau mit. Anders als zum Beispiel beim Straßenbau. Mhm. Der Straßenbau wird aus Steuermitteln bezahlt, Autobahnen werden aus Steuermitteln bezahlt. Aber die Strominfrastruktur wird über, egal wie dick der Geldbeutel ist, über jede Kilowattstunde mitbezahlt. Und das ist natürlich ein Hemmnis für die Energiewende, für die Transformation. Und wir machen da zwar jetzt gerade Zuschüsse aus dem Bundeshaushalt, um es ein bisschen abzudämpfen. In diesem Haushalt 6,5 Milliarden, im nächsten sind jetzt zurzeit noch 5,5, also schon ein bisschen weniger. Aber das ist keine Dauerlösung. Und es wäre wirklich gut, wenn man diese Netzausbaukosten, wenn man diese Finanzierung, die Netzausbaufinanzierung, wenn man die nicht mehr über die Verbraucherin abwickeln würde, dann würden wir einen Riesenschritt weiterkommen. Ich kann das nur dick unterstreichen, was Herr Wahn gesagt hat, ergänzend zu den von Frau Kempfert gesagten Dingen. Aber das ist nochmal ein gesonderter Punkt, den wollte ich unbedingt erwähnen.
1: Und da muss ich noch eins nachhaken, vielleicht in einer kürzeren Beantwortung. Aber dass das ein politisches hohes Interesse ist, höre ich raus. Dann scheitert es aber letztendlich am Partner, oder?
6: Ja, es scheitert bisher daran, dass man noch nicht sich eine Einigung, das ist auch nicht im Koalitionsvertrag drin, weil wirklich da noch sehr weit von der Einigung entfernt waren. Immerhin gibt es Beratungen dazwischen in der Koalition inzwischen, dass man sagt, man hat das Problem erkannt, dass bei mehr Netzausbau das Problem sich immer weiter zuspitzt, und wir auch immer mehr abfedern müssten aus dem Bundeshaushalt, um dem irgendwie Herr zu werden. Natürlich werden wir auch mehr auf Effizienz in der Netzauslastung jetzt zu achten haben. Auch diese Dinge können die Kosten runterbringen, aber dieses von mir genannte Problem bleibt. Und deswegen brauchen wir eine Lösung. Aber das ist tatsächlich, wir haben diese Lösung noch nicht, weil bisher eine Einigung darauf, wie man das dann zu machen hätte, ob dann auch damit einhergeht, dass das dann alles in die staatliche Hand käme oder ob man dann eine Fondslösung möchte. Immerhin haben wir eine Einigung, dass man mit einem Deutschlandfonds Unterstützungsmaßnahmen dann bekommen soll. Aber wir sind tatsächlich da noch nicht an dem Punkt, dass man sagen könnte, da ist eine Einigung und morgen wird es anders. Leider noch nicht. Aber das ist eine ganz große Baustelle.
1: Und das halt nochmal nach, was Herr van Waanen eben gesagt hat. Dann springen wir nochmal zurück zur Fernwärme. Herr Reckziegel hat das gerade aus München als Thema mitgebracht. Betrifft, habe ich gerade nochmal in den Zahlen gehabt, schon durchaus ein paar, auch wenn es nicht die Mehrheit in Deutschland ist. Frau Gurkmann, wo liegen denn die Besonderheiten, die Vorteile vielleicht, die Nachteile für Verbraucherinnen und Verbraucher bei Fernwärme? Das heißt, den Anbieter kann man nicht einfach wechseln zum Beispiel, oder?
3: Also das ist das ganz große Problem. Wenn Sie sich mal für Fernwärme entschieden haben, dann sind Sie in einem so und dann streiten wir uns da immer innerhalb der Verbände, ist es jetzt ein echtes Monopol oder nicht. Letztendlich ist es egal, weil für Verbraucherinnen und Verbraucher, die in einen Fernwärmeanbieter gebunden sind und dann mit wirklich großen Preissprüngen, intransparenten Abrechnungen vielfach konfrontiert sind, die fühlen sich eben in einem Monopol gefangen und das ist ein Problem, das müssen wir natürlich angehen. Aber wir diskutieren ja auch, Frau Scheer hat es gesagt, gerade ein Wärmenetzpaket und ich hoffe, dass wir da gute Lösungen finden.
1: Das hoffen, glaube ich, viele, die zuhören gerade. Frau Kempfert, welche Rolle kann Fernwärme denn überhaupt in der künftigen Wärmeversorgung realistisch spielen?
4: Also grundsätzlich gesehen ist Fernwärme schon sehr effizient, also genau wie Nahwärme auch, weil man einen Großteil dieser Wärme an viele Haushalte abgibt. Und wenn man zum Beispiel jetzt auch für Bremen oder andere Beispiele große Flusswärmepumpen einsetzen will, dann ist das alles auch sehr, sehr effizient und kann auch durchaus zu dieser Wärmewende beitragen, die wir brauchen, sehr emissionsfrei. So. Und darum muss es hingehen. Und es kann auch sehr effizient sein. Jetzt muss man aber wissen, in Deutschland ist der Anteil sehr gesagt, 15% hängen an der Fernwärme, aber von der Herstellung der Energie, dieser 15%, sind 75% noch immer fossile Energien. Das heißt, der geringste Anteil ist jetzt beispielsweise sind die erneuerbaren Energien. In München soll es jetzt auch auf die Wärme, Therme, Geothermie gehen. Das ist dann auch nochmal sehr effizient und kann auch für viele Haushalte vorteilhaft sein. Und ökonomisch gesehen, Sie haben recht, und auch Frau Gurkmann hat es erwähnt, es sind dann eher Monopolpreise, wo man eingreifen muss und regulierend eingreifen muss. Die Monopolkommission hat sich das sehr genau angeschaut, auch Vorschläge gemacht. Dann können die Preise auch deutlich reguliert werden. Aber die Preise jetzt für fossile Energien sind explodiert. Es wird alles weitergereicht. Da wird man nicht so viele Möglichkeiten haben. Aber je mehr man auch auf erneuerbare Energien umsteigt, Geothermie, erneuerbare Energien auch für die Fernwärme, desto eher wird man da auch Kostenvorteile haben können. Nur, sie müssen überwacht werden, sie müssen aus diesen Monopolpreisen raus, sondern da muss es dann eine strikte Regulierung geben, damit die Haushalte da auch was von haben.
1: Wir sprechen heute über die Heizkosten, auch unter anderem als Anlass haben wir das genommen, dass wir vor 3 Wochen über den Tankrabatt und da die Entwicklung auf den Spritpreisen geschaut haben. Und dann haben viele uns geschrieben, die Heizkosten sind das Eigentliche, was uns in diesem Winter Sorgen macht. Also sprecht da gerne mal drüber. Das machen wir heute Abend sehr gerne unter der 08000441777. Können Sie gerne noch dazukommen. Wir haben zum Beispiel auch mal in unserem YouTube-Chat gefragt, auf wie viel Komfort spart ihr beim Heizen eigentlich inzwischen ein mit dem Blick auf den Winter, wenn es teurer wird? Da sagen 40%, ich heize wie immer. 40% sagen, ich heize wirklich nur gezielt und manche Räume. 20% sagen, es ist insgesamt ein bisschen kühler bei mir, auch so spart man. Und 0% sagten, ich verzichte richtig auf Komfort. Also das ist auf jeden Fall noch eine Entspanntheit, die ich da ablesen kann, auch wenn man weiß, dass es natürlich ein kostensensibles Thema ist. Ja, wir sprechen heute über die Heizkosten. Die sind in Deutschland so bunt wie vielfältig. Heizöl, Gas, Kohle, Pellets, Biogas, Wärmepumpen, Geothermie haben wir gerade angesprochen, Fernwärme. Also da gibt es ganz viele regional unterschiedliche Schwerpunkte. Und wir schauen mal, was Bettina Schäfer aus Rothenburg an der Wümme in Niedersachsen uns jetzt noch in der Diskussion beiträgt. Guten Abend, Frau Schäfer.
9: Ja, schönen guten Abend. Ich habe mich gemeldet, vor allem, weil es mir so ein bisschen aus den Nägeln brennt, dass all diese Vielfalt zwar sehr schön ist, die wir jetzt zurzeit haben, aber doch wahrscheinlich in der nächsten Nähe da einiges passieren muss, um irgendwie effizienter und nachhaltiger aufgestellt zu sein. Und eine Sache, die in dem Kontext auch auffällt, ist, wir werden in, ja, ich denke, absehbarer Zeit sehr große Rechenzentren etablieren, hier auch in Deutschland, wegen der künstlichen Intelligenz, die wir ja erzeugen wollen und müssen. So. Diese Rechenzentren sind ungeheure Wärmefabriken. Ja. Die bisherigen Rechenzentren, ich habe keine Ahnung, inwiefern die überhaupt an Fernwärmenetze angeschlossen werden. Ich fürchte, das ist nicht passiert. Vielleicht sollte es passieren und vielleicht sollte man in Zukunft grundsätzlich an die Baugenehmigung für diese Riesenrechenzentren, die hier sozusagen in den Startlöchern stehen, sofort etablieren. Eine Baugenehmigung wird nur erteilt, wenn die Abwärme des Zentrums in ein Fern- oder Nahwärmenetz eingespeist wird. Punkt. Ohne Wenn und Aber. Zum Beispiel.
1: Ja, weil die sind ja auch super durstig, das wissen wir auch, dass da ein hoher Flüssigkeitsbedarf ist. Und ich wende mich jetzt gerade bei unserem YouTube-Kanal, kann man das sehen, ARD mitreden, einmal in Richtung unserer Gäste heute und schaue, ob jemand sich mit dem Thema KI-Rechenzentren, Frau Kempfert nickt, schon mal auseinandergesetzt hat. Also das sind energiehungrige Zentren, die gleichzeitig auch als Standort wichtig sein werden. Frau Schäfer sagt dann bitte, dann macht es aber gleich so vertragssicher, dass die zum Beispiel an der Fernwärme dran sind, dann haben wir keine weitere Diskussion.
4: Ja, ich finde es richtig, was Frau Schäfer angesprochen hat, denn die künstlichen Intelligenz-Rechenzentren produzieren viel Abwärme und es gibt auch Verordnungen, auch Abwärmeverordnungen, die das ermöglichen können, dass diese Abwärme direkt dann auch in Nahwärmenetze fließt. Und der Standort, da hat Frau Schäfer völlig recht, ist sehr zentral. Man muss genau gucken, wo macht es wirklich Sinn. Und Sie haben ja auch angesprochen, muss gucken nach der Wasserverfügbarkeit. Mhm. Auch das ist im Zuge des Klimawandels und Wasserknappheit auch eine wichtige Standortentscheidung. Wo kommt dieses Rechenzentrum hin? Und wenn man es baut, dann bitte die Abwärme zu 100% nutzen. Teilweise wird das schon berücksichtigt bei Neubauten, teilweise aber nicht. Und da finde ich, das sollte man verbindlich festlegen, dass man hier diese Abwärme nicht verpuffen lässt in Zeiten von Energieknappheiten und Effizienzen, die wir dringend nutzen müssen und verbessern müssen. Es ist absolut sinnvoll, wenn man Rechenzentren baut, dann auch die Vorteile damit zu berücksichtigen. Denn sie haben ja auch einige Nachteile, was zum Beispiel den Wasserverbrauch angeht. Und das sollte man unbedingt berücksichtigen.
1: Werde ich nie Elon Musk im brandenburgischen Hinterland vergessen, der dann irgendwie gelacht hat, als man ihn auf das Wasser angesprochen hat. Und alle so, doch, schon auch wichtiges Thema.
4: Ich glaube, da hat man ihn auch irgendwann gebrieft, dass das Wasserthema da wichtig ist.
1: Ja. Ich finde spannend, was unsere Hörer und Hörer mitbringen. Patrick Ehinger aus Berlin sagt, ich habe eine Gasheizung. Das Gas ist von einem Anbieter, der Biogas einspeist, CO2-neutral. Warum wird das nicht gefördert? Werde ich in Zukunft von der CO2-Abgabe befreit? Wenn nicht, warum nicht, Frau Gurkmann?
3: Also,
1: Sie haben so genickt.
3: Sie zahlen den CO2-Preis da, wo CO2 anfällt. Das ist ja genau der Sinn, anzureizen, dass möglichst eben immer weniger CO2 anfällt. Also das sollte sich auch entsprechend durchschlagen.
1: Das wird zum richtigen Preisfaktor noch bei Gas und Öl. Der CO2-Preis für 2027 will die Bundesregierung ihn wegen der hohen Energiepreise, korrigieren Sie mich, Frau Scheer, zunächst auf dem heutigen Niveau halten. 2028 soll der europäische Emissionshandel dann durchstarten und dann wird der CO2-Preis wirklich stärker über den Handel der Zertifikate bestimmt werden. Wie soll ein Verbraucher da langfristig Entscheidungen treffen, wenn ein Teil der späteren Kosten erst dann entstehen und noch gar nicht feststeht? Das ist auch Teil der Überlegung, oder, Frau Scheer?
6: Ja, also das sind ja Prozesse, der Emissionshandel ist ja schon ein über Jahre anlaufender Prozess und immer mit viel Vorlaufzeit. Und jetzt geht es tatsächlich darum, ob sich da noch was nach hinten verschiebt. Aber man konnte eigentlich schon lange auch damit rechnen, dass das kommt. Also gerade für den Wärme- und den Verkehrssektor, das ist ja der sogenannte ETS2, also der zweite Bereich, der jetzt erst noch mit dazukommt. Der ist ja bisher noch gar nicht von dem Handelssystem mit erfasst und das kommt jetzt erst. Wir hatten allerdings in Deutschland schon mal einen nationalen Brennstoffemissionshandelsgesetz, hieß das, was aber dann eben überführt werden sollte in dem Moment, wo es europäisch wird. Und da gibt es jetzt halt gerade die Verzögerung. Aber die wichtige Message ist ja einfach, dass wir möglichst uns gar nicht diesem Preisdruck aussetzen. Also aus Verbrauchersicht müssen wir es hinbekommen und zum Schutz der Menschen, dass man das quasi als Perspektive vor Augen hat, dass es eine Verteuerung geben wird über den CO2-Preis, aber dass man möglichst bis dahin schon umgestellt hat. Das, denke ich, muss der Weg sein, weil ich bin jetzt nicht unbedingt ein Fan vom CO2-Preis, muss ich auch sagen, weil ich habe einfach die Sorge, dass es dann erstmal nichts gemacht wird und dann, wenn es kommt, trifft es die gar nicht die Möglichkeit haben zu handeln.
1: Zum Beispiel die Mieter im Haus, die wir heute hatten.
6: Genau, genau. Ja, deswegen, das Problem ist halt einfach, wenn so ein Prozess über Jahre das einzige Instrument des europäischen Klimaschutzes mehr oder weniger war, dann ist es auch schwierig, sowas dann einfach wieder fallen zu lassen, weil davon profitieren dann auch wieder nur die Fossilen. Deswegen müssen wir, glaube ich, jetzt so damit umgehen, dass man bei Beibehaltung dieser Maßgaben, weil alles andere wiederum, wie gesagt, den Fossilen helfen würde, die Menschen dahin bringt, dass sie ermöglicht werden, umzusteigen. Das muss in den Mittelpunkt, damit die Menschen nicht die Leidtragenden sind.
1: Aber da kommt was auf uns zu, Frau Kempfert, mit dem CO2-Preis, wenn der dann so richtig im Zertifikatenhandel bei uns auch ankommt. Also am Ende ein wichtiges Lenkungsinstrument, Frau Scheer hat es gerade nochmal gesagt, auf das man sich verständigt hat, das aber am Ende dann auch Menschen trifft, die den wenigsten Spielraum haben.
4: Genau, und das ist auch sozial ungerecht. Und deswegen haben wir auch im Rahmen einer Studie vorgeschlagen, dass man die Einnahmen, die man aus diesem CO2-Preis generiert, rückerstattet, entweder pro Kopf an alle Menschen. Dann würden auch die Niedrigeinkommensbezieher überproportional davon profitieren. Wenn jetzt höhere Einkommensbezieher das dann wieder versteuern müssten, dann würde der finanzielle Vorteil eher bei niedrigeren oder mittleren Einkommensbeziehern bleiben. Damit es diese soziale Unausgewogenheit nicht gibt. Weil in der Tat ist es so, das zeigen auch alle Studien, auch unsere, dass Niedrigeinkommensbezieher überproportional leiden unter dem CO2-Preis. Und wir haben auch heute Abend gehört, viele können ja gar nicht wechseln, haben eine Gasheizung, die ihnen da angeschwatzt wurde oder sind noch bei einer Ölheizung und dann wird es immer teurer. Das soll ja auch so sein, aber sie sind selber gar nicht in der Lage, das zu verändern und bleiben auf den hohen Kosten hängen. Deswegen plädieren wir für ein Klimageld, welches dann ausgezahlt wird, zum Beispiel jetzt auch als Weihnachtsgeld pro Kopf, dass jeder 200 Euro bekommt. Und dann wird ein Teil dieser Kosten, zumindest für niedrige Einkommensbezieher, dann auch ermöglicht, das entsprechend einzusetzen für die Begleichung dieser Kosten oder indem sie sich dann auch entsprechend umorientieren in der Zukunft. Aber in der Tat ist es so, dass der CO2-Preis eine Lenkungswirkung haben soll, aber er sozial auch sehr ungerecht ist.
1: Wir haben gerade aktuell einen Tankrabatt, der auch durch steuerfinanziert den Spritpreis erstmal künstlich nach unten drückt. Und wir wissen auch, das kommt nicht vollständig bei den Menschen an, die tanken, aber in Teilen. Die Frage ist auch, Frau Scheer, wird es einen Heizölrabatt geben jetzt in einem Winter, der auf uns zukommt, der vielleicht ja doch nochmal richtig ins Geld geht, wenn er ähnlich hart ist, zumindest wie im vergangenen Winter, der Januar vielleicht auch?
6: Also das wird bisher so nicht diskutiert und ich möchte auch davor warnen, dass wir die falschen Dinge dann auch damit fördern. Also es geht darum, den Menschen zu helfen bei der Energiewende, dass wir bei der Energiewende vorankommen, dass wir so schnell wie möglich den Umstieg auf die erneuerbaren Energien schaffen, weil das wird ein bleibendes Problem sein mit den fossilen Energien. Und deswegen, ob man das Klimageld nennt oder ob es, ich habe es neulich auch ein Konzept vorgelegt, da habe ich es Energiewende-Gutschein genannt. Es wäre halt gut, dass man den Menschen Unterstützungsleistungen gibt, aber möglichst sozial gerecht, also sozial ausgestaltet, so dass man muss jetzt nicht Millionären noch Geld hinterherwerfen, ja. Aber die es wirklich brauchen, die müssen dann eine Unterstützung bekommen und dann möglichst zielgerichtet. Also wenn zum Beispiel dadurch den ÖPNV noch billiger gemacht werden kann, oder wenn jemand eine Sanierungsmaßnahme vornehmen möchte, nochmal was zusätzlich kriegt und das dadurch noch zusätzlich erleichtert wird. Oder ob es einfach dann nur darum geht, die kleineren Maßnahmen, und jeder hat irgendwo mal eine Maßnahme zu tätigen, die auch energetisch uns weiterbringt in der Energiewende, dann ist das, glaube ich, etwas zielgerichtet, was zugleich entlastet. Und das ist viel besser, als etwas zu subventionieren, zumal, wie man es bei den Mineralölkonzernen sieht, da ordentlich abkassiert wird.
1: Also ich bedanke mich. Sie hören die Musik. Wir sind am Ende dieser Sendung angekommen. Heizkosten und Wärmewende, wie teuer wird der Winter, haben wir gefragt. Wir haben auch viele einzelne Vorschläge von den Hörern gehört, wo da sich schon auf den Weg gemacht wird, um auch unabhängiger zu sein. Aber gleichzeitig bleibt natürlich die Frage, ob die aktuelle Regierung dahin auch die Weichen wirklich stellt. Wir haben darüber gesprochen mit Claudia Kempfert vom Deutschen Institut für Wirtschaftsforschung, Wirtschaftsexpertin für Energiefragen, mit Jutta Gurkmann vom Verbraucherzentrale Bundesverband, Experten für Verbraucherfragen rund um Energie und Wohnen. Und gerade haben wir nochmal Nina Scheer gehört, die energiepolitische Sprecherin der SPD-Bundestagsfraktion. Und vor allem danke an Sie fürs Anrufen, fürs Mitreden, fürs Mitdiskutieren. Jetzt bei den Anrufen oder natürlich auch in unserem YouTube-Chat und den persönlichen Erzählungen und Einblicken, die Sie uns gegeben haben. Das war Mitreden. Deutschland diskutiert in dieser Woche vom NDR, vom Norddeutschen Rundfunk in Hamburg. Ich wünsche Ihnen einen guten Abend. Passen Sie auf sich auf, auch auf andere. Ich bin Nina Zimmermann, wünsche Ihnen erstmal einen guten Abend hier auch mit der ARD-Infonacht. Passen Sie auf sich auf und auf andere. Bis dann.

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1: Um 22 Uhr mit Martin Wilhelmi. Der Bundestag fordert, dass nicht-invasive vorgeburtliche Tests auf den Prüfstand gestellt werden. Eine große Mehrheit stimmte am Abend für den fraktionsübergreifenden Antrag. Aus Berlin Dagmar Pepping.
2: Er sieht vor, dass es ein Monitoring der vorgeburtlichen Bluttests, kurz NIPT, geben soll. Ziel: mehr Daten, welche Folgen die Kassenleistung hat. Mit dem Test können Schwangere feststellen, ob bei ihrem Fötus das Risiko einer Trisomie besteht, beispielsweise das Down-Syndrom. Die Zahl der genutzten Tests steigt seit Jahren kontinuierlich an. Kritiker bemängeln, der Test sei nicht ausreichend genau und drohe zu einer Routineuntersuchung zu werden. Der Antrag fordert zudem, dass ein Expertengremium eingesetzt wird. Dessen Mitglieder sollen die rechtlichen, ethischen und gesundheitspolitischen Grundlagen der Kassenzulassung prüfen.
1: Die Affäre um den Verkauf eines Klinikgeländes im niedersächsischen Lehrte hat erste personelle Konsequenzen. Der Fraktionsvorsitzende der SPD im Landtag Politze ist von seinem Amt zurückgetreten. Aus der Nachrichtenredaktion Ulf Hilbert.
3: Angesichts der strafrechtlichen Ermittlungen gegen ihn und der Berichterstattung darüber sei das Amt zu stark belastet, sagte Politze am Abend in einer außerordentlichen Fraktionssitzung. Er sei fest von seiner Unschuld überzeugt, wolle aber Schaden von Partei und Fraktion abwenden. Die Staatsanwaltschaft Hannover ermittelt gegen Politze wegen der Vorwürfe rund um den Verkauf des Krankenhausgeländes in Lehrte. Dabei sollen interne Informationen illegal an einen Bewerber weitergegeben worden sein. In derselben Angelegenheit laufen auch Ermittlungen gegen den SPD-Fraktionschef in Berlin Krach und den SPD-Chef in Hannover Achmetovic.
1: Bundespräsident Steinmeier ist zu einem Staatsbesuch in Frankreich. Steinmeier versicherte, dass die Deutschen gute Europäer bleiben werden und bezog sich dabei auf die jüngsten Ergebnisse bei Landtagswahlen in Deutschland. Auch Frankreichs Präsident Macron sagte, dass Deutschland und Frankreich wichtig für Europa seien, um die Demokratien und deren Vitalität zu stärken. In einer Zeit, in der Verschwörungstheorien und Skepsis manchmal die Oberhand gewinnen. Aus der ukrainischen Hauptstadt Kiew werden wieder massive russische Luftangriffe gemeldet. Wie Bürgermeister Klitschko mitteilte, kamen durch den Beschuss mit Drohnen mindestens 4 Menschen ums Leben. Weitere 19 seien verletzt worden. Durch die Attacken fiel zudem teilweise die Stromversorgung aus. Auch die U-Bahn konnte deswegen vorübergehend nicht fahren. In anderen Teilen der Stadt gab es Probleme bei der Wasserversorgung. Das waren die Nachrichten. Das Wetter in Deutschland: nachts häufig trocken, nur vereinzelt Schauer, Tiefstemperaturen 12 bis 2 Grad. Morgen im Südosten freundlich, von Westen her zeitweise kräftige Schauer, Höchstwerte 10 bis 16 Grad. Am Samstag gebietsweise freundlich, ein paar Schauer, im Norden auch Gewitter möglich, bei dann 12 bis 18 Grad. Am Sonntag einige Schauer, im Norden Gewitter, im Süden trockener, bei 9 bis 17 Grad. Und ein Blick zur Uhr, 22.03 Uhr.
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4: Die Autobahn 1 Lübeck-Hamburg. Auf der Norderelbbrücke kommt es in beiden Richtungen wegen Schwertransporten bis 5 Uhr zu kurzfristigen Sperrungen. A2 Dortmund Richtung Hannover. Zwischen Wunstorf-Lute und Garbsen 3 Kilometer Stau im Baustellenbereich. A2 Magdeburg Richtung Berliner Ring. Zwischen Burgzentrum und Thesen 3 Kilometer Stau. A6 Mannheim Richtung Heilbronn, zwischen Bad Rappenau und Heilbronn Untereisesheim 3 Kilometer Stau. Die A7 Hannover Richtung Hamburg ist zwischen Ramelsloh und Horster Dreieck nach einem Unfall gesperrt. Die A29 Wilhelmshaven Richtung Ahlhorner Heide ist zwischen Oldenburg-Ohmstede und Kreuz Oldenburg-Ost wegen Bauarbeiten bis morgen früh um 5 Uhr gesperrt. Die Umleitung führt über die U26. Die A36 Fienenburg Richtung Wolfenbüttel ist zwischen Osterweg, Fienenburg-Ost und Fienenburg wegen einer Nachtbaustelle bis morgen ca. 5 Uhr gesperrt. A44 Dortmund Richtung Kassel zwischen Marsberg und Diemelstadt 3 Kilometer Stau. Die A52 Mönchengladbach Richtung Düsseldorf ist zwischen Karst Nord und Kreuz Karst wegen Bauarbeiten bis 5 Uhr gesperrt. Die A448 Bochum West Richtung Dortmund Witten ist zwischen Tunnel Rombacher Hütte und Bochum Süd wegen einer Fahrbahnerneuerung bis 5 Uhr gesperrt. Und München auf dem Mittleren Ring sind der Effner-Tunnel, der Leuchtenberg-Tunnel, der Richard-Strauss-Tunnel, der Innsbrucker Ringtunnel sowie der Altstadt-Ringtunnel wegen Wartungsarbeiten bis ca. 5.30 Uhr in beiden Richtungen gesperrt.
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4: Die kommt vom Norddeutschen Rundfunk in Hamburg. Am Mikrofon begrüßt sie Sven Hasenklever. Die Einkommensteuer gehört zu den vielen Dingen, die die Koalition in Berlin reformieren will. Ein Entwurf wurde heute erstmals im Bundestag beraten. Die Pläne sind innerhalb der Koalition, wie sollte es anders sein, umstritten. Unionspolitiker sprechen wegen des Verzichts auf einen Abbau der kalten Progression sogar von einer heimlichen Steuererhöhung und mahnen ein höheres Entlastungsvolumen an. Um es anschaulich zu machen, es geht derzeit um 50 Euro im Monat für eine vierköpfige Familie. Ob das vor dem Hintergrund des derzeitigen Kaufkraftverlusts überhaupt der Rede wert ist, ist wohl Ansichtssache. Chris Berdrow fasst die Debatte zusammen.
5: Der Finanzminister und Vizekanzler Lars Klingbeil macht zu Beginn seiner Rede noch einmal klar, wen die Bundesregierung mit ihrer Steuerreform entlasten will. Es ist die sogenannte Mitte der Gesellschaft.
6: Es geht um die Polizistinnen und Polizisten in unserem Land, die nachts für unsere Sicherheit sorgen. Ich rede von Erzieherinnen und von Erziehern, die sich um unsere Kinder kümmern, von Krankenpflegern, von Busfahrerinnen, von all denen, die früh morgens aufstehen, die anpacken in unserem Land und einen Knochenjob leisten.
5: 600 Euro pro Jahr sind mehr drin. So rechnet es Klingbeil vor, für eine Familie mit mittlerem Einkommen und zwei Kindern. Für den Staat summieren sich diese Entlastungen ab 2028 auf 10 Milliarden Euro. Das sei der Rahmen des Möglichen gewesen. Die Opposition kritisiert den Finanzminister scharf. Kai Gottschalk von der AfD wirft der Regierung unter anderem vor, dass sie bislang darauf verzichten will, die sogenannte kalte Progression auszugleichen. Damit ist der Effekt gemeint, dass mögliche Gehaltsanstiege zum Ausgleich der Inflation nicht bei den Beschäftigten ankommen, weil sie dadurch in einen höheren Steuertarif rutschen und dann am Ende doch nicht mehr Kaufkraft haben.
6: Klingbeil, Sie sind der Houdini sozusagen der Finanzen. Es ist das Dreiste, am besten getarnte Steuererhöhungsgesetz, das dieses Haus seit Jahren gesehen hat. Es ist ein glatter Etikettenschwindel, meine Damen und Herren.
5: Die Sache mit der kalten Progression treibt auch die Union im Bundestag um. Ihr finanzpolitischer Sprecher Fritz Günzler sagt, mit dem Gesetzentwurf löse die schwarz-rote Koalition zwar ihr Versprechen ein, dass diejenigen mehr haben müssen, die mehr leisten. Aber
7: zur Wahrheit gehört auch, und da will ich auch gar nicht drum rumreden, dass wir uns vorgestellt hätten, ich übrigens spüre ich das auch bei der SPD, dass man einen vollständigen Ausgleich der kalten Progression hinbekommen hätte. Auch schon im Regierungsentwurf.
5: Einen Vorwurf will Günzler dem Finanzminister aber ausdrücklich nicht machen. Klingbeil habe das vorgelegt, was im Koalitionsausschuss vereinbart war. Er glaubt, dass sich im parlamentarischen Verfahren aber noch Spielräume auftun könnten.
7: Wir als Haushaltsgesetzgeber sollten vielleicht noch mal gucken, ob es nicht doch eine Möglichkeit gibt, diese kalte Progression auszugleichen, diesen Kaufkraftverlust auszugleichen. Das sind Milliardensummen, aber bezogen auf den Gesamthaushalt ist das überschaubar.
5: In den Augen von Linken und Grünen sind die Pläne vor allem sozial unausgewogen. Die Linke weist auf den geplanten Anstieg von Konsumsteuern hin, der Menschen mit kleinen Einkommen stärker treffen werde. Katharina Beck von den Grünen moniert, dass die Regierung neben den Entlastungen auch viele Kürzungen plane.
8: Ich gucke mir schon an, wie die Unzufriedenheit in diesem Land steigt. Und wenn Sie erzählen, dass Sie untere und mittlere Einkommen mit der Einkommensteuer hier entlasten, dann ist das für Millionen von Menschen einfach falsch. Und das wissen die Menschen.
5: Der Gesetzentwurf des Finanzministers geht jetzt in den zuständigen Bundestagsausschuss und wird dort weiter beraten.
4: Dann also erstmal die Entlastung für kleine und mittlere Einkommen. Das ist der Plan. Ganz ausdrücklich nannte Finanzminister Klingbeil ja als Beispiel Busfahrer und Polizisten. Wiebke Esther ist die stellvertretende Vorsitzende der SPD-Bundestagsfraktion, verantwortet da unter anderem die Themen Haushalt und Finanzen. Mein WDR-Kollege Andreas Bursche hat sie gefragt, wie spürbar die Entlastungen ab Januar für diese mittleren, aber auch für kleinere Einkommen sein werden.
9: Also es wird spürbar, es hängt dann auch wieder davon ab, ob die in einer Ehe mit anderem Einkommen und mit Kindern liegen. Aber wie Sie richtig gesagt haben, wird der Schwerpunkt der Entlastung auf kleine und mittlere Einkommen liegen. Will aber auch direkt hinzusagen, wir könnten uns auch noch mehr Entlastung vorstellen. Da sind wir uns einig mit der Union. Allein die Gegenfinanzierung, dafür hat die Union noch keine Vorschläge gemacht. Ich hätte welche, wir werden jetzt versuchen, das hinzubekommen.
10: Ja, sprechen wir gleich noch drüber. Aber ganz kurz nochmal zu diesem Spürbar. Ich habe mal rausgesucht, eine Familie mit zwei Kindern und 60.000 Euro Haushaltseinkommen wird am Ende im Monat 50 Euro mehr haben. Ist das für Sie schon spürbar?
9: Ja, wenn man dann auch die Fragen von Kindergeld bei Familien noch mit dazu rechnet, dann glaube ich, dass 50 Euro mehr oder weniger für viele Menschen schon spürbar ist.
10: Ja, aber alleine,
9: das ist mehr,
10: Ja, allein in den letzten 5 Jahren sind Lebensmittel um 30% teurer geworden.
9: Auch das war spürbar für die Menschen, klar. Und darum sagen wir, es wäre schön, wenn es mehr wird, also wenn eine größere Entlastung möglich wäre. Sie wissen aber sicherlich auch, dass wir, um den Haushalt verfassungskonform aufzustellen, sehr viele Runden haben drehen müssen, weil in bestimmten Bereichen auch gespart werden müsste. Und darum sind diese Beratungen zur Einkommensteuerreform gekoppelt mit dem gesamten Haushalt. Und man muss das solide gegenfinanzieren, wie wir sagen. Man muss also sagen, wo nimmt der Staat dann mehr ein, um stärker entlasten zu können? Und das ist unsere Aufgabe jetzt zu gucken, wo wir das Gesetz noch besser machen können.
10: Jetzt rutscht die Polizeibeamte, nehmen wir jetzt einfach mal die, aber in eine neue Steuerklasse, weil es mehr Brutto gibt, was ja eigentlich gut ist. So, dann zahlt sie jetzt aber mehr Steuern wegen der neuen Steuerklasse. Das ist diese kalte Progression, dieses schlimme Wort. Eigentlich wird die ja immer mit einberechnet, diesmal nicht. Wegen der SPD heißt es. Wieso?
9: Das ist richtig, haben Sie auch schön erklärt. Und auch wir würden gerne die kalte Progression ausgleichen. Das ist nicht erzwungenermaßen so. Darum ist das in dem Vorschlag jetzt noch nicht enthalten. In den meisten der letzten Jahre ist es aber ausgeglichen worden. Würden wir auch. Kostet aber nochmal eine Menge Geld. Und die Frage ist, wo das Geld herkommen soll. Das ist die Aufgabe, die wir jetzt haben, die zu finden. Ich kann Ihnen einen Vorschlag machen.
10: Ja, genau, das hatten Sie ja eben schon so groß angekündigt. Da bin ich jetzt mal gespannt. Also Sie sagen ja, auch wir würden gerne mehr, ähnlich wie die Union, mehr in der Breite und auch nicht nur, ich sage jetzt mal ganz platt, 50 Euro für die Familie. Wie würden Sie das denn gegenfinanzieren? Wo finden Sie denn noch Geld?
9: Also ich kann Ihnen beispielsweise den Vorschlag machen, dass wir bei den Einkommen, bei der Einkommensteuer stärker entlasten und dass wir darum bei der Kapitalertragssteuer die Kapitalerträge, also das, was Menschen verdienen, wenn sie hohes Vermögen haben, um dann es anzulegen und dadurch Zinsen beispielsweise bekommen, dass wir da in der Besteuerung hochgehen, weil das in Deutschland relativ gering, viel geringer besteuert ist. Und das zu nehmen, um insbesondere kleine und mittlere Einkommen, Ihr Beispiel, 60.000 Euro Einkommen zu entlasten, da wären wir dabei. Die Union zeigt da momentan noch nicht so viel Bewegung. Darum will ich jetzt nicht das als sehr wahrscheinlich in Aussicht stellen. Aber das ist ein Beispiel für genau die Verhandlungen, die jetzt beginnen. Wir suchen nach Gegenfinanzierung Möglichkeiten, um

0: Krankheit?
1: Ist nicht ganz richtig, dass das nicht kommt. Erstens, ich finde es richtig, dass wir sagen, weil Sie haben es angesprochen, die Lebensmittelpreise sind so gestiegen. Für jemanden, der 60.000 Euro im Jahr verdient, macht das im Alltag mehr aus als für jemanden, der 280.
0: Ja, aber darum
1: ist das intern richtig. Bei Erbschafts- und Vermögensteuer sage ich Ihnen, die Union will es nicht. Aber Montag und Dienstag der nächsten Woche wird am Bundesverfassungsgericht über die Erbschaftssteuer verhandelt. Wir warten darauf, dass wir dann Hinweise kriegen, was das Bundesverfassungsgericht ändern wird. Ich gehe davon aus, dass wir Anfang nächsten Jahres eine Rechtsprechung dazu haben werden. Und dann kommt das Thema Erbschaftssteuer, nachdem das Bundesverfassungsgericht geurteilt hat, auf die Tagesordnung. Und ich bin wild entschlossen, sehr zeitnah, also noch in dieser Legislaturperiode, mit dieser Koalition auch bei den Erbschaftssteuern, vor allem bei den besonders hohen Erbschaften, Multimillionenerbschaften, die heute zu oft verschont werden, was zu machen, um da Einnahmen zu generieren.
0: Sagt Wiebke Ester, sie ist stellvertretende Vorsitzende der SPD-Bundestagsfraktion.

0: und die Zeit. Es ist 22.15 Uhr.
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0: Kann man Italiens rechtsgerichteter Premierministerin Giorgia Meloni schon jetzt zur Wiederwahl bei der nächsten Parlamentswahl gratulieren? Sie hat ihre Gewinnchancen jedenfalls deutlich erhöht mit einer Art, nennen wir es mal, Booster im Wahlrecht. Die Abgeordnetenkammer hat, diszipliniert durch eine Rücktrittsdrohung der Regierungschefin, einer Reform zugestimmt, wonach die stärkste Partei oder Koalition, die also mit mehr als 42% aus der Stimmenabgabe hervorgeht, 70 Sitze in der Abgeordnetenkammer und 35 Sessel im Senat obendrauf erhält, um dann ganz kommod wirklich durchregieren zu können. Ivo Maruschik aus Rom.
2: Die Italiener können jetzt direkt wählen, wer sie vertritt. Mit diesen Worten hat Ministerpräsidentin Meloni die Entscheidung in der Abgeordnetenkammer begrüßt. Sie können für die Partei stimmen, die Koalition, ein Programm, den Spitzenkandidaten und für ihren Abgeordneten, so Meloni. Das neue Wahlrecht hat damit die letzte Hürde genommen und die Regierungschefin hat die von ihr gewünschten neuen Regeln bekommen, wenn auch erst im zweiten Anlauf, nachdem sie die Vertrauensfrage gestellt hatte. Ein maßgeschneidertes Wahlrecht, das nur darauf abzielt, Melonis Macht abzusichern, schimpft Oppositionsführerin Elly Schlein.
3: Ihr klammert euch an die Macht, ihr klammert euch an eure Sessel, weil ihr Angst vor dem Moment habt, in dem die Italiener euch zur Rechenschaft ziehen werden. Ihr habt Angst vor der Demokratie und versucht, sie zu manipulieren.
2: Umstritten ist vor allem die Vorschrift, die dem stärksten Parteienblock eine bequeme Mehrheit in beiden Kammern des Parlaments verschaffen soll. Wer mindestens 42% der Stimmen erreicht, erhält Bonussitze im Senat und im Abgeordnetenhaus, sodass dieses Bündnis dann auf 55% der Sitze kommt. Stabilicum nennt die Regierung das Gesetz in falschem Latein, denn es soll Stabilität bringen. Aber auch dieses Argument lässt die Oppositionsführerin nicht gelten.
3: Es ist ein falsches und verfassungswidriges Gesetz, weil es einen abnormen Mehrheitsbonus vorsieht, der dazu führt, dass der Sieger ein garantiertes Quorum von fast allein erreicht. Regierungsfähigkeit ist ein wichtiges Prinzip, aber es muss immer mit der Repräsentation im Gleichgewicht stehen.
2: Tatsächlich ändert es die Spielregeln so stark, dass sich auch die politischen Abläufe in Italien grundlegend ändern werden. Es zwingt die Parteien, sich schon im Wahlkampf zu Bündnissen zusammenzuschließen. Künftig wird also wohl ein Rechtsblock gegen einen Linksblock antreten. Eine Suche nach Koalitionen und Kompromissen nach der Wahl sind praktisch nicht mehr möglich. Meloni und ihre Partner argumentieren, das sorge für Klarheit. Regierungen können nicht mehr nach der Wahl durch Absprachen im Hinterzimmer gebildet werden. Und es könne nicht mehr passieren, dass ein weitgehend unbekannter Kompromisskandidat plötzlich Regierungschef wird. Wie bei der Wahl von Giuseppe Conte im Jahr 2018. Solche Überraschungen wird es nicht mehr geben, verspricht Giovanni.

0: Donzelli, einer der Vertrauten von Meloni und Organisationschef ihrer Partei Fratelli d'Italia. Ihr werdet Italien nicht zu technischen Regierungen zurückbringen, in denen sich die Politik die Posten aufteilt, ohne vorher offen das Gesicht gezeigt zu haben. Schluss mit Scheingefechten, um dann am nächsten Tag die Sessel zu verteilen. Italien wird in die Dritte Republik eintreten. In dieser Dritten Republik, wie sie Meloni und ihren Partnern vorschwebt, wird die Macht des Staatspräsidenten, einen Regierungsauftrag zu erteilen, stark eingeschränkt, was verfassungsrechtliche Fragen aufwirft. Donzelli versucht, das zur Seite zu fegen. Es gehe nur darum, ein einfaches Prinzip durchzusetzen. Und zwar, wer von den Italienern eine Stimme mehr bekommt, der solle in Italien regieren. Doch das letzte Wort ist mit der Abstimmung im Parlament wahrscheinlich noch nicht gesprochen. Melonis neues Wahlrecht dürfte noch das Verfassungsgericht beschäftigen.
1: Ein Bericht von Ivo Maruschik.
2: Die Meinung.
1: Zur Wahlrechtsreform in Italien hören Sie jetzt den Kommentar von ARD-Korrespondentin Anna Giordano.
3: Giorgia Melonis Wahlrechtsreform war selbst in den Reihen ihrer Koalition umstritten. Noch im Juli hatten einige Politiker der Regierungsparteien gegen die ursprüngliche Fassung der Reform gestimmt. Franchi Tiratori sind sie in den italienischen Medien genannt worden, also Heckenschützen aus den eigenen Reihen. Weil die Abstimmung im Parlament geheim war, konnten sie aber nicht identifiziert werden. Auch bei der zweiten geheimen Abstimmung hatten Kritiker und die Opposition insgeheim auf Heckenschützen gehofft. Die gab es diesmal aber nicht. Der Grund dafür dürfte vor allem einer sein. Meloni hatte gedroht, das Parlament aufzulösen und Neuwahlen auszurufen, sollte das Gesetz im zweiten Anlauf scheitern. Und das wäre für viele Abgeordnete ein persönliches Drama gewesen. Denn nach italienischem Recht müssen Parlamentarier mindestens 4,5 Jahre im Amt sein, um einen Anspruch auf die begehrte Abgeordnetenrente zu erwerben. Diese Schwelle wird erst im Frühjahr 2027 erreicht. Der Blick auf den eigenen Vorteil war stärker als der Einsatz für parlamentarische Prinzipien. Und auch Giorgia Meloni selbst dürfte mit dem Wahlgesetz hauptsächlich ihren eigenen Vorteil im Blick gehabt haben, weniger die Mitbestimmung der Wählerinnen und Wähler, wie sie immer behauptet hat. Der Kern der Reform, wer als Parteienbündnis mindestens 42% der Stimmen holt, bekommt automatisch 55% der Sitze im Parlament garantiert. 42%, das ist ungefähr die Marke, die ihr aktuelles Regierungsbündnis laut Umfragen auch in den nächsten Wahlen erreichen dürfte. Die Opposition hingegen ist tief zerstritten. Schon vor den nächsten Wahlen festzulegen, wer sich mit wem zusammentut und wer als Premierministerkandidat ins Rennen geht, das nämlich verlangt das neue Wahlgesetz, dürfte dem Mitte-Links-Bündnis besonders schwer fallen. Und so hat Meloni mit dem Gesetz nicht nur die Opposition geschwächt, kleinere Parteien benachteiligt, die nun händeringend nach Bündnispartnern suchen müssen, um überhaupt noch eine Rolle zu spielen. Sie hat faktisch auch die Macht des Staatspräsidenten eingeschränkt. Bislang konnte dieser nämlich nach Wahlen frei entscheiden, wen er mit der Regierungsbildung betraut. Nach dem neuen Gesetz kann er den bereits feststehenden Koalitionskandidaten nur noch formal abnicken. Verfassungsrechtlich ist das problematisch. Meloni feiert ihr Gesetz als Sieg für Stabilität. In Wahrheit dient die Wahlreform vor allem ihrem eigenen Machterhalt. Denn dass sich Koalitionspartner nach einer Wahl nicht doch wieder zerstreiten, dass Regierungen auseinanderbrechen, verhindert das Gesetz nicht. Was Meloni als stabil verkauft, schwächt am Ende Italiens parlamentarische Demokratie.
1: Die Meinung von Anna Giordano. Keine Nähe zur organisierten Kriminalität. Was will man mehr von einer Landesregierung? Linke, Grüne und SPD in Berlin nehmen Sondierungsgespräche auf. Das teilten die drei Parteien 2,5 Wochen nach der Wahl zum Berliner Abgeordnetenhaus mit. Voraussetzung für diesen Schritt war aber vor allem eine gemeinsame Verständigung beim Thema Antisemitismus. Ute Schumacher berichtet.
4: 2,5 Wochen nach der Abgeordnetenhauswahl in Berlin haben sich die Spitzen von Linken, Grünen und SPD auf eine gemeinsame Linie gegen Antisemitismus verständigt und sich klar zum Existenzrecht Israels bekannt. Außerdem haben sie sich verständigt auf einen Umgang mit der organisierten Kriminalität. Zwei Vereinbarungen sind geschlossen. Die erste wendet sich gegen Antisemitismus, der in Berlin schon historisch von größter Bedeutung ist, sagt die Landesvorsitzende der Linken, Kerstin Wolter.
5: Aus unserer Geschichte wächst eine besondere Verantwortung für den Schutz jüdischen Lebens. Wer für uns Verantwortung trägt, im Abgeordnetenhaus wie im Senat, garantiert das. Antisemitismus hat in Berlin keinen Platz.
4: Wolter betont aber auch, was das für das Zusammenleben mit den unterschiedlichen Gruppen in der Hauptstadt bedeutet.
5: Man kann Antisemitismus klar bekämpfen und zugleich für die Menschenrechte der Palästinenserinnen und Palästinenser eintreten. Das ist kein Widerspruch. Das ist der Anspruch einer Politik, die die Würde jedes Menschen zum Ausgangspunkt nimmt.
4: Für den Fall, dass Abgeordnete oder künftige Senatsmitglieder gegen die beschlossenen Grundsätze verstoßen, wollen Linke, Grüne und SPD Konsequenzen ziehen. Wenn nötig, können auch 3 Experten dazugenommen werden, um die Verstöße zu bewerten. Am Ende muss die betroffene Fraktion selbst über Konsequenzen entscheiden. Die können bis zum Fraktionsausschluss gehen. Der Fraktionschef der Grünen im Berliner Abgeordnetenhaus, Werner Graf, ist zufrieden mit der Vereinbarung.
2: Wir nehmen diese Verantwortung ernst und wir wollen auch, und das ist uns wirklich wichtig, auch an die Jüdinnen und Juden sagen, wenn wir eine Regierung bilden, dann geben wir als diese Regierung auch ein Schutzversprechen an alle Jüdinnen und Juden.
4: Explizit ist in der Vereinbarung benannt, dass der Polizeischutz für jüdische Einrichtungen erhalten bleibt und wenn nötig noch ausgeweitet wird. Das Gleiche gilt diesbezüglich für den Verfassungsschutz. Ein Punkt, den auch der Fraktionschef der SPD, Steffen Krach, besonders betont. Und weiter?
6: Der gleiche Mechanismus, der beim Themenfeld Antisemitismus gilt, der gilt auch bei dem Themenfeld organisierte Kriminalität. Auch da darf es keine Nähe geben, keine Kontakte geben, sonst hat es Konsequenzen.
4: Auch hier kann im äußersten Fall der Ausschluss aus der Fraktion drohen. Nachdem die 3 Parteien diese Regelungen verabredet haben, starten sofort die Sondierungen. Nun wird also geklärt, ob Linke, Grüne und SPD Koalitionsverhandlungen aufnehmen wollen. Ein wichtiges und konfliktreiches Thema dürfte dabei die Vergesellschaftung von großen Wohnungskonzernen sein. Für die Linke ist das eins ihrer wichtigsten Wahlziele. Aus der SPD gibt es Gegenwind. Wichtig wird auch das Thema Finanzen. Berlin muss in den nächsten Jahren rund 5 Milliarden Euro einsparen. Das sind mehr als 10% des gesamten Jahreshaushaltes.
1: Ute Schumacher berichtete aus Berlin.
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1: 3 Spiele, 3 Siege, das ist die deutsche Bilanz in dieser Woche in der Handball-Champions League. Moritz Kühn.
8: Ja, besser hätte es nicht laufen können. Gestern hat ja schon Magdeburg beim polnischen Meister Kielce gewonnen, bleibt ohne Punktverlust. Ja, und heute durften dann auch die MT Melsungen und die Füchse Berlin feiern. Champions League-Debütant Melsungen setzte sich gegen HBC Nantes durch. Gegen den aktuellen Tabellenzweiten der französischen ersten Liga entstand 28-23. Das war der 2. Sieg im 3. Vorrundenspiel. Und auch die Füchse Berlin haben den 2. Sieg geholt, 40-32 Erfolg gegen den FC Porto. Marcel Stober mit mehr Infos.
9: Von einem so klaren Ergebnis war lange nicht auszugehen. In der ersten Hälfte lieferten sich die bis dahin punktgleichen Teams aus Berlin und Porto einen Schlagabtausch. Zur Pause war Berlin mit 3 Toren vorn, doch der Vorsprung schmolz kurz nach dem Seitenwechsel wieder dahin. Die Füchse konnten sich im Gegensatz zu den nun fehleranfälligen Portugiesen aber steigern, insbesondere dank des guten Torhüters Lasse Ludwig, und der Treffer von Welthandballer Matthias Gitzel gewann Berlin das Spiel am Ende komfortabel mit 40-32. Der Däne erzielte alleine 17 der 40 Berliner Treffer. Nach 3 von 6 Spielen der Gruppenphase behauptet der deutsche Pokalsieger also Platz 2, der am Ende für den Einzug in die Hauptrunde reichen würde.
8: Ganz andere Probleme hat die HSG Wetzlar, die in der Bundesliga weiter auf den ersten Saisonsieg warten muss. Der Tabellenletzter aus Hessen verlor am Abend das Duell am 8. Spieltag in Stuttgart und zwar mit 26-31. Einen Überraschungssieg hat Eisenach gefeiert, 33-29 Erfolg bei den Rhein-Neckar-Löwen. Eisenach hat sich ein kleines Polster auf die Abstiegszone erarbeitet. Und damit ab zum Fußball. Da wird im kommenden März der FIFA-Präsident gewählt, also der Präsident des Weltfußballverbands. Bislang hat nur der aktuelle und umstrittene FIFA-Präsident Gianni Infantino gesagt, dass er sich erneut zur Wahl stellen werde. Einen Gegenkandidaten gibt es noch nicht. Der Gegenspieler von Gianni Infantino, die Europäische Fußballunion, kurz UEFA, ist noch auf der Suche nach einem Herausforderer. Aber einen Plan scheint man zu haben, das wurde nach dem Spitzentreffen heute in Berlin deutlich. Matthias Friebe berichtet.
10: Kein Kandidat, aber eine Strategie. Die UEFA will auf jeden Fall den Wahlkampf aufnehmen mit FIFA-Präsident Gianni Infantino.
11: Wir brauchen auch eine neue Führung der FIFA,
10: sagte DFB-Präsident Bernd Neuendorf nach einem UEFA-Treffen in Berlin. Mit großer Einigkeit, Ausnahme Aserbaidschan, haben sich die 55 europäischen Fußballverbände darauf festgelegt, wie man in den Wahlkampf gehen will.
7: Ich persönlich, aber das war heute, glaube ich, auch die Mehrheitsmeinung, sind nicht davon überzeugt, dass es mit dieser Führung der FIFA zu einem glaubhaften Reformprozess kommen kann. Deshalb muss es eine Veränderung an der Spitze der FIFA geben.
10: Amtsinhaber Infantino, der spätestens mit seinen später zurückgenommenen Privatisierungsplänen das Vertrauen verspielt hat, hat derweil den Wahlkampf schon aufgenommen. Allein in den letzten 5 Tagen bereiste er 7 Länder, von Indonesien über Tschechien bis zu den Kapverden. Einen Namen, wer es mit Infantino aufnehmen soll, gibt es aber auch 6 Wochen vor Ablauf der Nominierungsfrist noch immer nicht. Ein Profil haben die UEFA-Mitgliedsverbände jetzt festgelegt.
7: Wie muss sie aussehen, damit wir Vertrauen wieder gewinnen in diese Institution FIFA? Auch über diese Kriterien haben wir gesprochen.
10: Zum Vertrauen in die Institution gehört auch eine grundlegende Reform der Strukturen. Eine bessere Gewaltenteilung und eine Machtbegrenzung künftiger Präsidenten, damit die FIFA wieder zu einer Institution wird,
7: die wirklich dem Fußball hilft und dem Fußball nicht schadet.
10: Dieses Konzept will man schon kommende Woche auch bei der Sitzung des FIFA-Rats vorstellen, deren Mitglied Bernd Neuendorf ist. Bei dem UEFA-Treffen in Berlin, eigentlich ein Routinetreffen, aber von der FIFA-Krise überlagert, wurde auch bekannt, dass Alexander Čeferin die Unterstützung der Verbände hat, im April für eine 4. Amtszeit an der Spitze der UEFA zu kandidieren.
8: Das heißt nun endgültig, Alexander Čeferin wird bei der Wahl zum FIFA-Präsidenten im März nicht der Herausforderer von Gianni Infantino sein. Der Herausforderer von Borussia Dortmund am 5. Spieltag der Fußball-Bundesliga heißt Werder Bremen. Aber der BVB um Trainer Niko Kovac ist Tabellenführer und möchte seinen Lauf nach der XXL-Länderspielpause morgen fortsetzen.
11: Na, die Jungs haben sich das hart erarbeitet. Also, dass man dort steht, es ist eine Momentaufnahme. Wir haben etwas mehr als 10% der Bundesligaspiele gespielt. Also es ist noch viel, viel, viel zu gehen oder zu laufen, damit man dort vielleicht das Ziel erreicht, was vielleicht der eine oder andere auch im Kopf hat.
8: Ja, bis zur Meisterschaft ist es noch ein weiter Weg. 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
1: Große Freude auf der Frankfurter Buchmesse, vor allen Dingen beim deutschen Verlag von Anne Carsten, der Literatur-Nobelpreis-Gewinnerin. Wir berichten ausführlich in der kommenden Viertelstunde nach den nächsten Nachrichten um 10:30.
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13: Um 22.30 Uhr mit Martin Wilhelmi. Der Bundestag hat entschieden, dass die gesetzliche Kassenleistung bei vorgeburtlichen Bluttests geprüft werden soll. Ein entsprechender überfraktioneller Antrag erhielt am Abend die Mehrheit der Stimmen. Aus der Nachrichtenredaktion Peter Behrendt.
14: In dem Antrag heißt es, die derzeitige Verordnung regle nicht klar genug, wann der Bluttest angewandt werden solle. Er komme faktisch einer Reihenuntersuchung vorrangig auf Trisomie 21 gleich. Zuletzt hat fast die Hälfte aller Schwangeren so einen Test machen lassen. Dabei wird der Schwangeren Blut abgenommen. Das Ergebnis zeigt, wie wahrscheinlich es ist, dass das Kind eine Behinderung haben wird, zum Beispiel Trisomie 21. Eigentlich soll dieser Test nur die Ausnahme sein, da er eben nicht voraussagt, ob das Kind tatsächlich eine Behinderung haben wird.
13: In Niedersachsen ist der Fraktionsvorsitzende der SPD im Landtag, Politze, von seinem Amt zurückgetreten. Er gab seine Entscheidung am Abend in einer Fraktionssitzung bekannt und verwies auf die gegen ihn laufenden Ermittlungen. Diese würden die Partei, die Fraktion und ihn selbst zu stark belasten. Die Staatsanwaltschaft Hannover ermittelt gegen Politze im Zusammenhang mit dem Verkauf eines Krankenhausgeländes in Lehrte. Dabei soll einer der Bewerber interne Informationen erhalten haben. In derselben Angelegenheit laufen auch Ermittlungen gegen den SPD-Fraktionschef in Berlin Krach und den SPD-Chef in Hannover Achmetowitsch. Nach einem weiteren Tag mit Schülerprotesten in Frankreich hat Bildungsminister Giffrey am Abend erste Maßnahmen angekündigt. Giffrey sagte, er werde 3000 zusätzliche Lehrer an mehr als 100 Gymnasien schicken lassen, wo der Lehrermangel am drängendsten sei. Aus Paris Julia Borutta.
15: Dank einer Software, die er bereits vor einem Jahr angefordert habe, sei es nun möglich, die Schulen zu identifizieren, die sich in einer problematischen Situation befänden. Es gibt 114 Gymnasien, die ich als rot bezeichnen würde, führte der Bildungsminister aus. Ob diese Ankündigung zur Beruhigung der Lage beitragen wird, ist fraglich. Die Schüler und Studierenden fordern weiter deutlich höhere Ausgaben für Bildung, die Abschaffung der zentralen und aus ihrer Sicht intransparenten Studienplatzvergabe und eine bessere Ausstattung der Schulen.
13: Die Anfang des Monats abgelöste Crew der internationalen Raumstation ISS ist sicher zur Erde zurückgekehrt. Wie die NASA mitteilte, landeten die vier Raumfahrer aus den USA, Frankreich und Russland an Bord einer Dragon-Kapsel vor der kalifornischen Küste im Pazifik. Das Wetter in Deutschland: nachts häufig trocken, nur einzelne Schauer, die Tiefsttemperaturen 12 bis 2 Grad. Morgen im Südosten freundlich, von Westen her zeitweise kräftige Schauer, die Höchsttemperaturen 10 bis 16 Grad. Am Samstag gebietsweise freundlich, wieder einige Schauer, im Norden auch Gewitter, 12 bis 18 Grad. Und am Sonntag einige Schauer, im Norden Gewitter, im Süden trocken, 9 bis 17 Grad. Und das waren die Nachrichten.
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1: Achtung, ein Falschfahrer auf der Autobahn 38 Halle-Göttingen zwischen Nordhausen-West und Groß-Wechsungen. Kommt Ihnen ein Falschfahrer entgegen, fahren Sie äußerst rechts und überholen Sie nicht. Auf der Autobahn 38 Halle-Göttingen zwischen Nordhausen-West und Groß-Wechsungen ist ein Falschfahrer unterwegs. Vorsicht bitte in beiden Richtungen.
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1: Heute mit Sven Hasenklever. Es trifft sich wieder so in diesem Jahr, dass die Frankfurter Buchmesse genau in jener Woche stattfindet, wenn verkündet wird, wer den Literatur-Nobelpreis bekommt. Es ist Anne Carson aus Kanada. Und deshalb war die Aufregung am Stand ihres deutschen Verlages ganz besonders groß. Anne Barsack mit den Reaktionen von der Messe.
16: Beim Berliner Verlag Mattes und Seitz war die Überraschung groß und auch die Freude. Verleger Andreas Rötzer.
17: Ich bin unglaublich begeistert, dass diese großartige Autorin jetzt endlich den Nobelpreis bekommt. Ich meine, seit Jahren ist sie genannt und jetzt endlich bekommt sie ihn.
16: Bei Mattes und Seitz ist zuletzt Norma Jean Baker von Troja erschienen. Anne Carson verschmilzt darin zwei Ikonen, Marilyn Monroe und Helena, die Schönheit aus der griechischen Mythologie. Das zusammenzubringen, das macht den Reiz von Anne Carsons Werk aus, sagt der Verlagschef.
17: Sie versteht es praktisch, über die Antike ein Licht auf unsere Gegenwart zu werfen. Und das schätze ich ungemein.
16: Dass der eher kleinere, unabhängige Verlag Mattes und Seitz überhaupt Bücher von Anne Carson auf den Markt bringen darf, ist der Übersetzerin Marie-Louise Knott zu verdanken, die Auszeichnung für Carson mehr als verdient findet.
18: Ein Nobelpreis soll ja so sein, dass man wirklich auch weiß, das hat eine Ausstrahlung in die Welt. Die Art von Lyrik oder Literatur. Und das hat ja schon sehr lange eine große Ausstrahlung in die Welt. Das hat mich immer fasziniert.
16: Marie-Louise Knott liebt das Werk von Anne Carson und auch die teils herausfordernden Texte ins Deutsche zu übersetzen. Und sie hat einen Tipp für alle, die Carson kennenlernen wollen.
18: Mein Lieblingsband, glaube ich, ist immer noch Glas. Und da geht es nur darum, dass die Welt manchmal wie durch ein Glas von einem getrennt ist und was dabei passiert. Und das haben wir doch alle, jeden Tag im Leben.
16: In der kanadischen Verlagsecke auf der Buchmesse hat man den Nobelpreis für eine Landsfrau mit Stolz zur Kenntnis genommen. Gabrielle Echeverry von den unabhängigen kanadischen Verlagen sagt, dass sich alle für Anne Carson freuen.
19: We're so happy for her. Congratulations. That's fantastic.
16: Und sie sagt, dass Anne Carson in Kanada viele Fans hat, dass sie sehr bekannt ist, zumindest bei den englischsprachigen Lesern.
19: Her work is so fantastic. It's very well known in Canada. Most people who are know of Canadian literature in English would probably know about her work.
16: Verleger Andreas Rötzer rechnet jetzt mit großem Interesse auch in Deutschland und stellt sich auf viel Arbeit ein.
17: Wir überlegen jetzt gerade, wie viel man nachdruckt und welche Bücher wir nachdrucken. Den Fall hatte ich selbst noch nicht. Also wir müssen jetzt schauen, wie wir das gut organisieren.
16: Und die Übersetzerin Marie-Louise Knott, wird sie Anne Carson zum Nobelpreis gratulieren?
18: Ja, Logo.
1: Anne Barsack mit Reaktion von der Frankfurter Buchmesse zur kanadischen Literatur-Nobelpreisgewinnerin Anne Carson.
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1: Reicht das Geld im Alter? Diese Sorge treibt viele Menschen um. Neben der gesetzlichen Rente oder privater Vorsorge können Betriebsrenten hier noch ein wichtiger Baustein sein. Doch in Deutschland sind sie nicht so verbreitet wie anderswo. Dabei wären sie auch für Arbeitgeber eine gute Möglichkeit, Mitarbeiter zu gewinnen. Internationale Beispiele zeigen, betriebliche Altersvorsorge ist ein Erfolgsmodell. Claudia Werle berichtet.
20: Es gibt nicht die Betriebsrente hier in Deutschland, sondern verschiedene Modelle, Wege und Regelungen. Selbstverständlich ist sie nicht. Nach Angaben des Statistischen Bundesamts wird lediglich für 52% der sozialversicherungspflichtig Beschäftigten betrieblich vorgesorgt. Das sind vor allem Frauen und Männer in großen Konzernen. In kleinen und in mittleren Unternehmen oder bei Geringverdienern sind Betriebsrenten kaum verbreitet. Andere Staaten wie etwa die Niederlande, Schweden oder Dänemark sind da bereits bedarfsorientierter. Dort ist die betriebliche Altersvorsorge keine freiwillige Leistung. Und sie ist auch kein Bonus vom Chef. Peter Schwag vom Deutschen Institut für Altersvorsorge sieht diese Länder als Vorbilder für uns hier in Deutschland.
0: Über Tarifverträge, über tarifvertragliche Versorgungseinrichtungen gibt es zum Teil Verbreitungsquoten von 90-95%.
20: Dass hier in Deutschland mehr getan werden muss in Sachen Betriebsrente, das hat mittlerweile auch die Bundesregierung erkannt. Seit Januar 2026 ist das zweite Gesetz zur Stärkung der betrieblichen Altersvorsorge in Kraft. Dadurch soll die betriebliche Altersvorsorge vor allem bei Geringverdienern und in kleinen und mittleren Unternehmen gestärkt werden. Für Klaus Stiefermann, Geschäftsführer der Arbeitsgemeinschaft Altersvorsorge, ein Schritt in die richtige Richtung. Im Prinzip geht es darum, die betriebliche Altersvorsorge auf eine breitere Basis zu stellen, also weg von Einzelfalllösungen hin zu Lösungen,
21: in dem auch Arbeitgeber, die nicht in einem Arbeitgeberverband tarifgebunden sind, die Möglichkeit haben, sich anzuschließen.
20: Immer wieder werden als Gegenargument von Unternehmen die finanziellen Risiken ins Gespräch gebracht. Wenn die Babyboomer in Rente gehen, also die geburtenstarken Jahrgänge, dann rückt für Unternehmer die Auszahlung der zugesagten Betriebsrenten näher. Da kann es um hohe Beträge gehen. Man darf sich das aber nicht so vorstellen, dass ein Unternehmen zum Zeitpunkt X eine entsprechende Summe an die Rentner auszahlen muss. Je nachdem, welche Art der betrieblichen Altersvorsorge vereinbart worden ist, können die direkten Auswirkungen für Unternehmen sehr unterschiedlich sein. Oft schließen Arbeitgeber zum Beispiel eine Lebens- oder Rentenversicherung für ihre Beschäftigten ab. Die Leistung wird dann später direkt vom Versicherer ausgezahlt. Wenn ein Unternehmen die Rente aus dem eigenen Firmenvermögen zusichert, dann müssen dafür entsprechende Rückstellungen gebildet werden, so Experte Stiefermann.
21: Sollte der Arbeitgeber selbst in der Zwischenzeit insolvent geworden sein, haftet dahinter dann noch der Pensionssicherungsverein in Köln. Das heißt, auch insofern ist die betriebliche Altersversorgung in mehrfacher Form abgesichert.
20: Die Betriebsrente dürfte auch ein immer wichtigerer Baustein werden, um neue Mitarbeiter zu gewinnen. In Zeiten des zunehmenden Fachkräftemangels eine wichtige Strategie.
1: Informationen von Claudia Werle. Gleich 22.40 Uhr. Die Mosel ist berühmt für ihre Weinberge. Zwischen den Reben gibt es außerdem echte Naturschätze zu entdecken. Seltene Pflanzen, Schieferfelsen und sogenannte Umlaufberge, die einmal vom Fluss umschlossen waren. An der Brauneberger Juffer soll jetzt ein Naturschutzprojekt dafür sorgen, dass dieser besondere Lebensraum erhalten bleibt. Und dahinter steckt weit mehr. Die ganze Region soll ein Naturpark werden. Christian Altmaier über das Projekt und die große Hoffnung dahinter.
22: Die Steilhänge an der Brauneberger Juffer sind bekannt für guten Wein. Doch rund um die gewaltigen Felsen oberhalb der Mosel wachsen nicht nur Reben, sondern auch seltene Gewächse. Sie bieten einen wertvollen Lebensraum für Tiere, sagt Umweltschützerin Hanna Leisch vom BUND. Wer an sonnigen Tagen dort unterwegs ist, sieht Schmetterlinge umherfliegen und hört Eidechsen über den Schiefer huschen.
23: Es wachsen einfach sehr besondere Pflanzen da. Hier ist es jetzt vor allem die weiße Fetthenne, Felsenfetthenne. Es sind einfach Pflanzen, die sich angepasst haben auf die Hitze, auf die sehr wenigen Nährstoffe, weil sie wachsen auf dem Felsen. Das sind sehr wichtige Biotope für die Eidechsen auch.
22: Hanna Leisch hat es sich zur Aufgabe gemacht, diese Biotope zu erhalten. Diesen Monat eröffnet sie für den BUND ein eigenes Büro in Mülheim an der Mosel, einem Nachbarort von Brauneberg. 3 Jahre lang wollen die Umweltschützer sich um 5 Felsen in den Weinbergen kümmern. Denn die sind zugewuchert. Brombeerhecken verdrängen die seltenen Pflanzen.
23: Also man kann der Brombeere eigentlich beim Wachsen zugucken. Wir haben jetzt erstmal quasi geschaut, was ist vorhanden, so der Ist-Zustand. Und möchten jetzt im Winter die ersten Freistellungen machen und Brombeerhecken entfernen lassen. Und es soll in den Wintermonaten natürlich stattfinden, damit die brütenden Tiere auch nicht gestört werden.
22: Im Sommer hätten dann die Mauereidechsen mehr Platz, um sich auf den warmen Schieferfelsen zu sonnen. Der Bio-Winzer Markus Fries aus dem Nachbarort Maring-Noviand unterstützt diese Pläne. Doch er denkt noch weiter. Mit einer Initiative verfolgt er seit Jahren das Ziel, das Moseltal zwischen Platten und Andel zu einem Naturpark zu machen.
24: Diese Region, die Landschaft, das ist einzigartig. Und das wollten wir halt nochmal verdeutlichen.
22: denn er hält nicht nur die Felsen für etwas Besonderes, sondern auch die drei sogenannten Umlaufberge, die sich dort aus den Weinbergen erheben. Das sind Berge, die früher von der Mosel umflossen wurden und jetzt trocken liegen, weil sich der Fluss einen kürzeren Weg gesucht hat.
2: Das ist eine Geschichte über Millionen, dass so ein Fluss mal so einen Berg oder so einen Durchbruch abgraben kann. Das ist der berühmte Zahn der Zeit, ja. Und das ist ja ein Alleinstellungsmerkmal.
22: Die Pflege der Felsen könnte ein weiterer Schritt hin zu einem Naturpark sein, der Landschaftspflege, Bildung und Tourismus verbinden würde. Seine Initiative organisiert seit Jahren Projekte für Schulklassen, hat einen Wanderweg angelegt und Insektenhotels in den Weinbergen gebaut. Alles mit dem Ziel, die umliegenden Kommunen und das Land Rheinland-Pfalz davon zu überzeugen, mehr für die besondere Landschaft zu tun.
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0: Und die Zeit, es ist 22.45 Uhr.
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0: Ja, wer außer den Abgeordneten von Sarah Wagenknechts Partei hat Stimmen an einen Landtagspräsidenten der gesichert rechtsextremen AfD in Sachsen-Anhalt vergeben und auch an seinen völkischen und russlandfreundlichen Stellvertreter? Es könnten auch Christdemokraten dabei gewesen sein, aber CDU-Chef Merz legte eine andere Spur. Es könnten im Schutze des Wahlgeheimnisses auch Abgeordneter linker Parteien gewesen sein, um die CDU schlecht aussehen zu lassen. Die Beschuldigten weisen das zurück. Oliver Neuroth.
2: Grünen-Chef Banaschak wirft Merz ein durchschaubares und unwürdiges Ablenkungsmanöver vor. Der Kanzler versuche, ein Problem in seinem eigenen Laden zu einem Problem der politischen Mitte zu machen. Banaschak nennt es den hellen Wahnsinn, dass Merz jetzt auf andere zeige. Linken-Chefin Schwertner spricht von absolutem Hohn, wie Merz versuche abzulenken. Der CDU-Chef beschwere sich über die Situation in Berlin und die Linke dort, aber sehe nicht, wie seine eigenen Leute so wörtlich einem Rechtsextremen zur Macht verhelfen, sagte Schwertner dem ARD-Hauptstadtstudio. Der AfD-Politiker Rausch hatte am Dienstag bei der geheimen Wahl zum Landtagspräsidenten in Sachsen-Anhalt mindestens 4 Stimmen bekommen, die nicht von seiner Partei oder vom BSW waren. Kanzler Merz sprach von voreiligen Schlussfolgerungen, dass es sich um CDU-Stimmen gehandelt habe. Merz wörtlich: False-Flag-Operationen gibt es nicht nur militärisch, es gibt sie auch politisch. Damit verdächtigte Merz Abgeordnete anderer Fraktionen, der SPD, der Grünen oder der Linken, für den AfD-Mann gestimmt zu haben.
0: Informationen von Oliver Neuroth.
1: Die Meinung.
0: Die Demokraten machen sich nach den Vorgängen in Sachsen-Anhalt nun gegenseitig Vorwürfe und lassen sich spalten. Und die AfD, so wie es aussieht, marschiert dankend durch. Die Vorwürfe des CDU-Chefs kommentiert jetzt Sabine Henkel.
3: Was für ein billiges Ablenkungsmanöver. False Flag, Täuschungsmanöver, sagt Friedrich Merz. Die 4 unbekannten Stimmen für den Rechtsextremen in Sachsen-Anhalt, die könnten doch aus jeder Partei gekommen sein, mit der Absicht, sie bösartiger und fälschlicherweise der CDU zuzuschreiben. False Flag nennt das also der CDU-Chef. Das ist unwürdig und vor allem durchschaubar. Merz will wegschieben, dass die CDU zerbröselt und er es nicht vermag, den Laden zusammenzuhalten. Autorität AD. Und ja, es stimmt. Wer die 4 sind, man weiß es nicht. Sie halten sich bedeckt. Doch dass es Linke sind, die Merz vor allem in Verdacht hat, nein. Warum nicht? Weil die CDU-Linie in Magdeburg eigentlich klar war. Alle CDU-Abgeordneten sollten sich bei der Wahl enthalten. Davon mussten Linke, Grüne und SPD auch ausgehen. Und damit ist klar, sie wären sofort aufgeflogen, hätten sie überhaupt einen so perfiden Plan verfolgt, wie Friedrich Merz ihnen unterstellt. Dass es anders kam bei der Abstimmung, konnte ja niemand in der Linken wissen. Allein das macht klar, dass Merz' False-Flag-Angriff nur vom eigenen Scheitern ablenken soll. Stattdessen deutet einiges darauf hin, dass die 4 Abtrünnigen aus Merz' Partei der CDU kommen. Zum Beispiel, dass dann auch noch allein der CDU-Kandidat mit Stimmen der AfD zum Vize-Landtagspräsidenten gewählt wurde und der SPD-Kandidat durchfiel. Es grüßt die trapsende Nachtigall. Merz muss schon sehr ratlos sein. Statt seiner Chefrolle gerecht zu werden und für Aufklärung zu sorgen, zeigt der Parteivorsitzende mit den Fingern auf andere. Eine Schutzbehauptung ist das, nichts anderes. Ganz offensichtlich glaubt er selbst nicht mehr daran, dass er in Sachsen-Anhalt für Ordnung sorgen kann.
0: Die Meinung von Sabine Henkel. Ein Hauch von Wehmut gab es heute im Élysée-Palast. Frank-Walter Steinmeier hat ihn verspürt und das auch angesprochen. Der Bundespräsident ist auf Staatsbesuch in Frankreich und es ist ein Abschied für ihn, aber auch für seinen Gastgeber Emmanuel Macron. Die Amtszeiten beider Staatsoberhäupter liefen zeitlich ziemlich parallel und beide sind auf 2 Amtszeiten limitiert. Davon abgesehen, dass der Umfang der Befugnisse der beiden Präsidenten ziemlich auseinanderklafft. Steinmeier jedenfalls versprach, die Deutschen würden gute Europäer bleiben.
4: Die deutsche Nationalhymne am Triumphbogen in Paris. Die Champs-Élysées waren komplett abgesperrt, am gesamten Straßenrand große deutsche und französische Flaggen. Dann durfte der Bundespräsident die Champs-Élysées herunterfahren, links und rechts von ihm die berittene Garde républicaine des französischen Präsidenten.
5: Und
4: Mehr protokollarische Ehre ging nicht für den Bundespräsidenten in Paris. Es war ein Abschiedsgeschenk von Präsident Macron, nicht nur an das deutsche Staatsoberhaupt, sondern auch an einen persönlichen Freund, wie Emmanuel Macron anschließend im Élysée-Palast deutlich machte. Sie sind zum Bundespräsidenten gewählt worden, wenige Monate bevor ich zum Präsidenten gewählt wurde. Seit 10 Jahren schreiten wir Seite an Seite voran. Wir haben einige Stürme gekannt, uns ihnen aber immer Hand in Hand gestellt. Dabei blickte Emmanuel Macron seinem langjährigen Wegbegleiter Frank-Walter Steinmeier vor den laufenden Kameras tief in die Augen, so tief, dass der Bundespräsident ein bisschen verlegen wirkte. Immerhin kramte er dann sein bestes Französisch zusammen. Für ein paar Sätze des Dankes reichte es.
5: Cher Emmanuel, cher ami, merci beaucoup pour ta chaleureuse invitation.
4: Der Bundespräsident sprach anschließend viel von gemeinsamen Zeiten, von ihrem gemeinsamen Abschied als Präsidentin und von Wehmut. Durch den Wintergarten des Élysée-Palastes wehte ein Hauch von Nostalgie.
5: Es ist ein Besuch, es ist ein Staatsbesuch, auch ein bisschen ein Abschiedsbesuch, aber eben ein Besuch in verdammt schwierigen Zeiten.
4: Der Bundespräsident erwähnte den Ukraine-Krieg, die Polarisierung der Gesellschaft, die Stärkung der radikalen Ränder, eine politische Auseinandersetzung, die sich in die sozialen Netzwerke verlagert habe. In Deutschland hätten Wahlen stattgefunden, die weltweit diskutiert würden. Umso wichtiger sei es, so Steinmeier in Paris, den französischen Nachbarn zu versichern.
5: Auch die Deutschen werden gute Europäer bleiben. Bei allem, was sich bei uns verändert, wirtschaftlich, politisch, gerade auch in der Sicherheitspolitik, Deutschland, das ist und bleibt meine Überzeugung, nicht nur bis zum letzten Tag im Amt, sondern auch darüber hinaus. Deutschland kann nur als europäisches Deutschland erfolgreich sein, eng eingebettet in die Europäische Union.
4: Das klang schon sehr stark nach einem politischen Vermächtnis, das der Bundespräsident bei seinem Staatsbesuch in Frankreich noch einmal loswerden wollte. Fast so, als könnte die Ära der deutsch-französischen Zusammenarbeit angesichts der erstarkenden radikalen Kräfte in beiden Ländern bald vorbei sein.
0: Der Bundespräsident auf einer Art Abschiedsbesuch in Paris, Kai Rienecker berichtete. Der Bodensee ist der größte See Deutschlands und liegt zwischen Bayern und Baden-Württemberg. Er zieht Touristen von überall her an und versorgt Millionen Menschen mit Trinkwasser. Langanhaltende Trockenphasen und Hitzesommer haben aber dafür gesorgt, dass dort das Wasser wie andernorts immer weiter zurückgeht. Die Folge, die Schifffahrt musste bereits teilweise eingestellt werden und rund um Lindau werden die Folgen für Natur und Umwelt immer deutlicher, wie Steffen Armbruster berichtet.
6: Im Lindauer Hafen steht eine Messlatte mit schwarz-weißen Markierungen. Der Bodenseepegel lässt sich hier aber schon gar nicht mehr ablesen. Weit unten, ungefähr bei 2,60 Meter, liegen Treibholz und getrockneter Schlick aus dem Hafen. Die Markierung ist verdeckt, der Wasserstand lässt sich nur erahnen. Aktuell liegt der Pegel bei 2,48 Meter. So niedrig wie jetzt war der Seespiegel des Bodensees zu dieser Jahreszeit noch nie. Neue Minimalwerte, erklärt Bettina Haas vom Wasserwirtschaftsamt in Kempten.
7: Der Bodensee ist dieses Jahr im Sommer extrem niedrig gewesen und ist immer noch niedrig. Der Wasserstand fällt. Das ist der Jahreszeit geschuldet normal, dass der jetzt ein bisschen abfällt. Was halt fehlt ist, im Sommer war er schon so extrem niedrig. Das heißt, wir starten jetzt schon von einem sehr niedrigen Niveau. Aktuell haben wir Werte, die neue Minimalwerte sind für diesen Zeitpunkt im Jahr.
6: Der Wasserstand liegt jetzt, also vor Beginn des Winters, niedriger als sonst in einem Februar. Da erreicht der Bodensee normalerweise seinen natürlichen niedrigsten Stand. Mit der dann folgenden Schneeschmelze steigt der Pegel zum Sommer hin wieder an. In diesem Jahr ging das sehr schnell und es kam auch eher wenig Schmelzwasser. Nochmal Bettina Haas.
7: Wir führen das auf die klimawandelbedingten Änderungen zurück. Und dieser sehr niedrige Wasserstand, der steht im Zusammenhang damit, dass eben diese Schneearmut herrscht im Einzugsgebiet und dass jetzt auch extreme Temperaturen waren. Das heißt auch noch erhöhte Verdunstung gegenüber dem, was man bis jetzt gekannt hat.
6: Die Auswirkungen sind deutlich. Am Untersee im Westen ist die Passagierschifffahrt inzwischen komplett eingestellt worden. Zwischen Konstanz und Lindau am Obersee können Rollstühle und Fahrräder oft nicht mehr mitgenommen werden. Vor Lindau liegt die Mini-Insel Hoi im Trockenen, umgeben von Sand. Die Uferstreifen werden immer breiter. Selbst flachere Boote müssen aus dem Wasser geholt werden, weil sie im Hafen sonst auf Grund laufen. Das trifft auch die Tier- und Pflanzenwelt. Vögel finden im Schilf weniger Schutz, seltene Pflanzen liegen trocken. Das vom Aussterben bedrohte Bodensee-Vergissmeinnicht zum Beispiel wird zunehmend überwuchert von anderen Pflanzen, die im Uferstreifen normalerweise gar nicht wachsen. Dominik Fiedle vom Bund Naturschutz.
8: Normalerweise ist dann hier eben ein höherer Wasserstand und das Bodensee-Vergissmeinnicht kann das tolerieren für eine gewisse Zeit lang und die anderen Pflanzen sterben dann ab und dann kann es wieder wachsen. Und diese Wasserbewegung fehlt jetzt.
6: Deshalb gilt an den ungewöhnlich breiten Uferstreifen jetzt besondere Vorsicht. Heißt, nur auf ausgeschilderten Wegen gehen, kein Lagerfeuer machen. So kann jeder helfen, die seltenen Pflanzen am Bodenseeufer zu schützen.
0: Informationen von Steffen Armbruster.
1: Kultur.
0: 16 Jahre ist es her, dass The Social Network erzählte, wie Mark Zuckerberg als Student Facebook gründete. Sympathiepunkte dürfte der Film Zuckerberg damals nicht eingebracht haben. Er zeichnete ihn als egomanischen Einzelgänger, der seine Mitstreiter ausbotete. Jetzt kommt eine Art Fortsetzung des Social Reckoning, die soziale Abrechnung. Und die wirft ein noch schlechteres Licht auf Zuckerberg und sein Unternehmen. Julia Hongs hat den Film gesehen.
9: 64% aller Nutzer, die in einer radikalen Facebook-Gruppe landen, sind vom hauseigenen Algorithmus dorthin geführt worden. Zu dieser schockierenden Erkenntnis kommt die junge Tech-Analystin Frances Haugen 2019. Sie versucht, ihre Vorgesetzten bei Facebook zu alarmieren, doch keiner will ihr zuhören. Im Gegenteil, ihre Abteilung, die an ethischen Leitlinien arbeitet, soll aufgelöst werden. Verzweifelt wendet sich Frances an den investigativen Reporter Jeff Horwitz vom Wall Street Journal. Dieser sitzt an einer Recherche zu Facebooks Einfluss auf Politik und Gesellschaft.
10: Ich habe Classifier über Politgruppen laufen lassen. 30% der Inhalte triggern diverse Risikofaktoren.
11: Sekunde, ich verstehe nicht, was das heißt.
10: Sie sind doch Tech-Reporter?
11: Quasi.
10: Quasi?
9: The Social Reckoning erzählt die wahre Geschichte, wie Frances Haugen zur Whistleblowerin wird und Jeff Horwitz mit 20.000 Seiten interner Dokumente versorgt. Diese sogenannten Facebook-Files enthüllen 2021 die skandalösen Geschäftspraktiken des Unternehmens. Zum Beispiel nimmt Instagram in Kauf, dass es die mentale Gesundheit vieler Mädchen ruiniert. Facebook ist nicht nur zu einem Umschlagplatz für Drogen und Menschenhandel geworden. Das Netzwerk, das doch eigentlich alle Menschen miteinander verbinden will, ändert seinen Algorithmus so, dass er das Teilen von Hass, Hetze und Falschinformationen fördert. Denn negative Emotionen bringen die meiste Aufmerksamkeit und damit den größten Profit.
12: Wir sind nicht Schiedsrichter. Wir sind der öffentliche Raum. Ich bin für absolute Meinungsfreiheit, außer wenn Schaden unmittelbar...
13: Absolut und außer geht nicht in einem Satz. Mit der Optimierung auf MSI wirkt die Flut an Falschinformationen, die ihr ungefiltert raushaut wie ein Raketenantrieb, mit vollem Schub.
9: Der Film springt zwischen zwei Zeitebenen hin und her. Zwischen 2019, als die Recherche beginnt, und 2021, als sich Mark Zuckerberg für eine Anhörung vor dem US-Kongress vorbereitet. Dort soll er sich für die Missstände rechtfertigen. Jeremy Strong spielt Zuckerberg mit versteinertem Gesichtsausdruck als Mann, der sich ausschließlich für Macht und Geld interessiert. Aus dem nerdigen Facebook-Erfinder aus The Social Network ist einer der mächtigsten Herrscher der Tech-Industrie geworden.
12: Hier wissen alle, Nein heißt Nein. Es gibt keine Diskussion. Ich bin kein Anfänger aus dem Studentenwohnheim mehr, Charlie.
9: Wirklich nah kommt der Film Zuckerberg allerdings nicht. Regisseur und Drehbuchautor Aaron Sorkin stellt stattdessen dessen Gegenspieler ins Zentrum. Frances Haugen, gespielt von Mickey Madison, und Jeff Horwitz, gespielt von Jeremy Allen White. Deren Recherche erzählt Sorkin als klassischen, fast ein wenig anachronistisch anmutenden Reporterfilm. Die integre Whistleblowerin und der auf Fakten insistierende Printjournalist triumphieren, zumindest für den Moment, über den Fake-News-König der digitalen Medien.
11: Zur Klarstellung. Mein Punkt ist wirklich nicht, dass Tech uns Journalisten Jobs wegnimmt. Ihr macht die Arbeit nur so furchtbar schlecht.
9: An die enorm unterhaltsame Rasanz und Raffinesse des von David Fincher inszenierten Vorgängers The Social Network kommt The Social Reckoning nicht heran. Aber natürlich ist die Frage der gesellschaftlichen Polarisierung, die der aktuelle Film verhandelt, auch deutlich schwerwiegender. Der Blick auf die sozialen Medien hat sich im Vergleich zu 2010 verdüstert. Erst recht, seit sich US-Regierung und Tech-Business zu einer unheilvollen Allianz zusammengeschlossen haben. The Social Reckoning mag ziemlich idealistisch sein, aber die titelgebende Abrechnung macht Mut, dass man auch gegen die übermächtige Tech-Branche Siege erringen kann.
0: Der Facebook-Film The Social Reckoning ist jetzt in unseren Kinos zu sehen.

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1: Um 23 Uhr mit Martin Wilhelmi. Der Bundestag fordert, dass nicht-invasive vorgeburtliche Tests auf den Prüfstand gestellt werden. Eine überdeutliche Mehrheit stimmte am Abend für den fraktionsübergreifenden Antrag. Aus Berlin Dagmar Pepping.
2: Er sieht vor, dass es ein Monitoring der vorgeburtlichen Bluttests, kurz NIPT, geben soll. Ziel: mehr Daten, welche Folgen die Kassenleistung hat. Mit dem Test können Schwangere feststellen, ob bei ihrem Fötus das Risiko einer Trisomie besteht, beispielsweise das Down-Syndrom. Die Zahl der genutzten Tests steigt seit Jahren kontinuierlich an. Kritiker bemängeln, der Test sei nicht ausreichend genau und drohe zu einer Routineuntersuchung zu werden. Der Antrag fordert zudem, dass ein Expertengremium eingesetzt wird. Dessen Mitglieder sollen die rechtlichen, ethischen und gesundheitspolitischen Grundlagen der Kassenzulassung prüfen.
1: In Niedersachsen hat der Vorsitzende der SPD-Landtagsfraktion Politze seinen Rücktritt erklärt. Er zog damit die Konsequenzen aus den Ermittlungen gegen ihn, die seit einigen Tagen laufen. Aus Hannover Bertil Starke.
3: Stefan Politze erklärte am Abend, er wolle Schaden von dem Amt, der Fraktion und der Partei abwenden und sich nun vollumfänglich der Aufklärung widmen. Zuvor war der politische Druck auf den Sozialdemokraten immer größer geworden. Die Staatsanwaltschaft Hannover ermittelt gegen den SPD-Mann wegen des Grundstücksverkaufs der früheren Klinik in Lehrte bei Hannover. An einen Bieter sollen illegal Informationen durchgestochen worden sein. In diesem Zusammenhang laufen ebenfalls Verfahren gegen die SPD-Politiker Steffen Krach und Adis Achmetowitsch. Alle drei Sozialdemokraten weisen die Vorwürfe entschieden zurück.
1: Der ukrainische Präsident Selenskyj reist morgen erneut in die USA, um über eine Lösung des Konflikts mit Russland zu beraten. Er werde in Washington mit den Unterhändlern von US-Präsident Trump, Witkoff und Kushner zusammentreffen. Auch Vertreter aus Europa würden an den Gesprächen teilnehmen. Zuvor hatte Selenskyj auf einer Pressekonferenz gesagt, er sehe weiter Möglichkeiten für Verhandlungen mit Russland. Der diesjährige Literaturnobelpreis geht an die Kanadierin Anne Carson. Den Preis für die 76-jährige Carson begründete die Akademie mit ihrem mutigen und erfindungsreichen Œuvre, das im spielerischen Dialog mit der Klassik neue Formen zeitgenössischer Literatur geschaffen habe. Der Literaturnobelpreis ist mit umgerechnet etwas mehr als 1 Million Euro dotiert. Die kanadische Autorin Carson galt in diesem Jahr als eine der Favoritinnen für den wichtigsten Literaturpreis der Welt. Das waren die Nachrichten. Das Wetter in Deutschland: nachts häufig trocken, nur vereinzelt Schauer, Tiefstemperaturen 12 bis 2 Grad. Morgen im Südosten freundlich, von Westen her zeitweise kräftige Schauer bei Höchstwerten von 10 bis 16 Grad. Am Samstag gebietsweise freundlich, weiterhin Schauer möglich, im Norden auch Gewitter bei 12 bis 18 Grad, am Sonntag einige Schauer bei dann 9 bis 17 Grad. Und die Zeit, es ist 23.03 Uhr.
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4: Achtung, noch immer der Falschfahrer auf der Autobahn 38 Göttingen Richtung Halle. Zwischen Groß-Wechsungen und Nordhausen-West kommt Ihnen ein Falschfahrer entgegen. Fahren Sie äußerst rechts und überholen Sie nicht. Auf der Autobahn 38 Göttingen Richtung Halle zwischen Groß-Wechsungen und Nordhausen-West ist ein Falschfahrer unterwegs. Vorsicht bitte in beiden Richtungen. A1 Lübeck-Hamburg. Auf der Norderelbbrücke kommt es in beiden Richtungen wegen eines Schwertransports bis ca. 5 Uhr zu kurzfristigen Sperrungen. A2 Dortmund Richtung Hannover zwischen Wunstorf-Lute und Garbsen 4 Kilometer Stau im Baustellenbereich. A5 Frankfurt Richtung Kassel zwischen Bad Homburger Kreuz und Friedberg 3 Kilometer Stau. A6 Mannheim Richtung Heilbronn zwischen Bad Rappenau und Heilbronn unter Eisesheim 3 Kilometer Stau. Die A7 Hannover Richtung Hamburg ist zwischen Ramelsloh und Horster Dreieck nach einem Unfall gesperrt. Die A29 Wilhelmshaven Richtung Ahlhorner Heide ist zwischen Oldenburg-Ohmstede und Kreuz Oldenburg-Ost wegen Bauarbeiten bis ca. 5 Uhr gesperrt. Die Umleitung führt über die U26. Die A36 Fienenburg Richtung Wolfenbüttel ist zwischen Osterwiek, Fienenburg-Ost und Fienenburg wegen einer Nachtbaustelle bis ca. 5 Uhr gesperrt. Die A40 Dortmund Richtung Essen ist zwischen Dortmund-Barob und Dortmund-Dorstfeld wegen eines Polizeieinsatzes gesperrt. Die A52 Mönchengladbach Richtung Düsseldorf ist zwischen Karst Nord und Kreuz Karst wegen Bauarbeiten bis ca. 5 Uhr gesperrt. Die Autobahn 448 Bochum West Richtung Dortmund-Witten ist zwischen Tunnel Rombacher Hütte und Bochum Süd wegen einer Fahrbahnerneuerung bis ca. 5 Uhr gesperrt. Und München, auf dem Mittleren Ring sind der Effnertunnel, der Leuchtenbergtunnel, der Richard-Strauss-Tunnel sowie der Innsbrucker Ringtunnel wegen Wartungsarbeiten bis ca. 5.30 Uhr in beiden Richtungen gesperrt.
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4: Und die kommt aus den Studios von NDR Info in Hamburg. Am Mikrofon begrüßt sie Sven Hasenclever. In Deutschland gerät politisch gerade einiges ins Rutschen und das findet ein besorgtes Echo auch in der Kulturwelt. Auf der Frankfurter Buchmesse etwa geht es in diesem Jahr nicht nur um neue Bücher oder die neue kanadische Literatur-Nobelpreisträgerin Ann Carson, sondern auch um eine gesellschaftliche Frage. Wie begegnet die Literatur dem politischen Rechtsruck? In Diskussionen bei Verlagen und unter Autorinnen und Autoren wird darüber gestritten, wie wichtig die Buchmesse als Ort für Meinungsfreiheit und demokratischen Austausch ist. Anne Basak hat sich in Frankfurt umgehört.
5: Das Thema ist omnipräsent. In der Rede der Buchpreisträgerin Sheida Bazian
6: möchte darauf hinweisen, dass antisemitische Straftaten auf ihrem Höchststand sind und die rassistischen auch. Und es im Moment keine Minderheit in Deutschland gibt, die keinen Grund zur Sorge hat.
5: Das Erstarken der Rechtsaußenparteien weltweit und speziell in Deutschland bewegt die Buchmesse. Der Vorsteher des Börsenvereins des deutschen Buchhandels, Sebastian Gugolz, nennt die AfD und ihr Programm die aktuell größte Gefahr für die Kulturförderung bei uns.
7: Das sind Eingriffe, die wir unbedingt unterbinden müssen. Also die Frage, ob Kultur patriotisch sein muss oder nicht, das sind Fragen, die wir ganz entschieden mit Nein beantworten. Wir setzen uns vehement für die Kunstfreiheit, für die Freiheit der Kunst und die Freiheit der Meinung ein. Das ist auch unverhandelbar.
5: Die Buchmessenveranstalter betonen in diesen Tagen immer wieder die Bedeutung der Literatur für eine kritische, wache und aufgeklärte Gesellschaft. An diesen Gesprächen nimmt auch Autor und Politikberater Johannes Hilje teil. Er stellt auf der Messe sein Buch vor mit dem Titel Propaganda 4.0 – Wie rechte Populisten Brandmauern einreißen. Die Wahl des ersten AfD-Landtagspräsidenten in Sachsen-Anhalt sieht er als Zäsur für Deutschland und als Ende der Brandmauer auf Landesebene. Seiner Ansicht nach sind Kultur und Literatur für die AfD zentrale Bereiche, um an Einfluss zu gewinnen. Und er warnt vor einer rechtsgerichteten Kampagne durch den News-Ableger Glutmagazin zum Verlagspreis, der hier auf der Buchmesse vergeben wird.
8: Also es gibt wieder ein rechtspopulistisches Medium, was die Verlage durchleuchtet hat, sie zum Teil als linksradikal diskreditiert hat. Und dann die Forderung vor allem in dem Fall an den Staatsminister für Kultur wendet, fördert hier nicht angeblich linksradikale Verlage.
5: Johannes Hilje fordert eine wehrhafte Mediendemokratie mit Parteien, die Menschen emotional ansprechen, Medien, die sich klar zur Demokratie positionieren und medialer Bildung in Schulen und Unternehmen.
8: Wir alle müssen zu einem medienkompetenten Souverän werden, denn Manipulation gelingt ja nur dann, wenn sich Leute auch manipulieren lassen.
5: Während in den vergangenen Jahren immer wieder neurechte Verlage auf der Buchmesse mit Provokationen auffielen, sind sie diesmal fast gar nicht vertreten. Laut dem Autor Clemens Böckmann glauben sie wohl, dass sie die Aufmerksamkeit nicht mehr nötig haben und treffen sich lieber auf ihrer eigenen Buchmesse in Halle.
9: Das heißt, dort gibt es wie ein internes Branchentreffen, was vor allen Dingen ein sehr, sehr großes Vernetzungstreffen von neurechtem Klientel ist, was auch immer man darunter versteht.
5: Böckmann selbst bereitet eine Veranstaltung im nächsten Jahr zu neurechter Literatur vor, denn die Szene drängt zunehmend in die Bücherregale.
9: Es gibt zum Beispiel den Jungen Europa Verlag, der jetzt unter anderem auch Romane veröffentlicht. Da sind einfach ganz klassisch neurechte Themen, die als poppige Romane verpackt zum Verkauf angeboten werden.
5: Rechtspopulisten wissen also um die Wirkmacht, die Literatur haben kann. Börsenvereinsvorsteher Gugolz hofft, dass sie sich auch durch die Messetage in Frankfurt entfaltet, im positiven Sinne.
10: Die bedeutenden Gegengewichte zu den Lautsprechern unserer Gegenwart sind und bleiben die Bücher. Hier auf der Frankfurter Buchmesse 2026 bekommen wir einen Eindruck davon, wie offen und freundlich, wie lebendig und vielfältig die Welt eben auch sein kann.
4: Ein Bericht von Anna Basak, in dem wir eben gehört haben, dass die neue Rechte sehr gezielt auch mit Romanen und Verlagen einen geistigen Überbau errichten will. Alexander Suckel ist Leiter des Literaturhauses in Halle an der Saale und mein Kollege Markus Schubert hat ihn gefragt, ob die neue Rechte eine Herausforderung für den Buchhandel und die Leser ist.
11: Also wir beobachten das ja schon seit ein paar Jahren, dass gerade auf dem Bereich der Literatur sich da viel tut. Es hat schon im letzten Jahr eine Buchmesse, eine sogenannte rechte Buchmesse hier in Halle gegeben, organisiert von Susanne Dagen. Und damals, also vor einem Jahr, war die Gegenbewegung hier in der Stadt tatsächlich recht groß.
4: Wir müssen das kurz unterbrechen. Ein weiterer Falschfahrer, Achtung, auf der Autobahn 36 Fienburg-Bernburg. Zwischen Aschersleben-Mitte und Kreuz-Bernburg kommt Ihnen ein Falschfahrer entgegen. Fahren Sie äußerst rechts und überholen Sie nicht. Auf der A36 Fienburg-Bernburg zwischen Aschersleben-Mitte und Kreuz-Bernburg ist ein Falschfahrer unterwegs. Vorsicht in beiden Richtungen.
12: Einer rechtsextremen Regierung oder dass mit ihr der gesellschaftliche Diskurs auch härter wird?
11: Naja, es ist, glaube ich, eine Mischung aus beidem. Also ich weiß nicht, ob Angst der richtige Begriff ist. Also natürlich macht man sich Gedanken. Angst ist kein guter Ratgeber. Klar, Aufmerksamkeit, Wachheit ist wichtig. Es wird sich einiges ändern. Es wird sich definitiv etwas ändern. Also hier in diesem Land Sachsen-Anhalt zunächst. Aber ich sehe es natürlich auch in einem größeren Rahmen, auch so was die ganze Bundesrepublik angeht. Das ist hier vielleicht ein Vorreiter oder eine Spielwiese oder ein Testfeld. Aber das ist schon größer zu sehen.
12: Was kann eine Landesregierung tun oder eben auch einstellen, um das Kulturleben eines Bundeslandes austrocknen zu lassen oder Freiheiten einzuschränken? Womit muss man rechnen?
11: Naja, Kultur ist eben Ländersache. Und was auffällt, schon im Wahl- bzw. Regierungsprogramm der AfD spielt Kultur im Gegensatz zu anderen Parteien eine recht große Rolle. Es kommt sehr prominent gleich an dritter Stelle. Und es gibt natürlich konkrete Vorstellungen, wo Sie den Hebel ansetzen können. Den können Sie natürlich auf Landesebene ansetzen. Vor allem natürlich über das Geld. Es fließt viel Landesgeld in kulturelle Einrichtungen. Das sind natürlich vor allem die großen Stiftungen, die Theater, aber eben auch kleinere Projekte. Und da lässt sich schon einiges erahnen, dass da was passieren wird.
12: Wenn Kultureinrichtungen sich wehren gegen kulturelle Vorgaben oder schlicht eben gegen Sparmaßnahmen, geraten sie dann in die Gefahr, erst recht wie politische Akteure zu wirken und dann weiteren politischen Druck auf sich zu ziehen?
11: Naja, Kulturinstitutionen existieren ja nicht im luftleeren Raum. Es ist einfach eine aufgewühlte, wilde Zeit und die Spannungen sind mit Händen zu greifen, im Land, in der Stadt, überall. Das zieht sich durch Familien, durch Freundeskreise und wir operieren ja hier nicht irgendwie in einer Art Elfenbeinturm, sondern wir sind sehr nah dran an all den Problemen, die Städte das Land ebenso haben. Und ob man sich da jetzt unbeliebt macht, ob man Gefahr läuft, sanktioniert zu werden über finanzielle Mittel, über andere Mittel, das wird sich zeigen, also wie widerstandsfähig das ist. Die Kulturinstitutionen in Sachsen-Anhalt sind darauf vorbereitet, schon

0: Drohnen, Diskussionen ist, und es wäre eine wirkliche Katastrophe und ein großer, großer Verlust, wenn das so eines Tages nicht mehr stattfinden könnte.
1: Im besten Falle könnte ja der Staatsminister für Kultur des Bundes ein Garant sein, dass es nicht zu fatalen Fehlentwicklungen in einem der 16 Länder kommt. Sehen Sie, dass Wolfram Weimer in eine solche Rolle wächst, oder kann man sich das abschminken?
0: Also diesen Optimismus teile ich im Moment nicht. Vielleicht wächst er ja an seinen Aufgaben, das kann ich nicht beurteilen. Nein, ich glaube, auf den Bund kann man zumindest, was das Gros der Kultureinrichtungen angeht, erstmal nicht zählen. Das wird sicherlich anders sein. Da gibt es ja auch schon entsprechende Signale, also was zum Beispiel Stiftung Bauhaus in Dessau angeht, dass da auch der Bund eine Aufmerksamkeit hat und das auf dem Schirm hat und das auch im Hause Weimar ankommt. Aber das wird jetzt in der Breite der Kulturszene nicht wirklich was nützen.
2: Sagt Alexander Suckel, Leiter des Literaturhauses in Halle an der Saale. Und die Zeit, es ist 23.15 Uhr.
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2: Die Bundesregierung erwartet, dass die deutsche Wirtschaft in diesem Jahr deutlich stärker wächst als bislang angenommen. Die Herbstprojektion sieht eine anhaltende Erholung, trotz der hohen Energiepreise und internationaler Konflikte. Die Details kennt Maximilian Ulrich aus dem ARD-Hauptstadtstudio.
4: Die Bundeswirtschaftsministerin Katharina Reiche von der CDU zeigt sich erleichtert.
5: Wir haben die Talsohle hinter uns gelassen. Die deutsche Wirtschaft wächst wieder.
4: Noch im April rechnete Reiche mit einem Mini-Wachstum von 0,5%. Jetzt ist die Bundesregierung deutlich optimistischer und geht von 1,3% Wachstum im laufenden Jahr aus. Doch es ist ein Erfolg auf Pump, gibt Reiche zu.
5: Auf das Wachstum entfallen tatsächlich 2/3 auf die öffentlichen Investitionen und 1/3 auf unsere Exportstärke.
4: 2/3 des Wachstums entstehen durch Ausgaben des Staates, etwa in neue Brücken, Straßen, aber auch Waffen für die Verteidigung. Dafür nimmt Deutschland große Schulden auf. Die Exportstärke hingegen wächst, weil viele Unternehmen weltweit gerade energieintensive Güter aus Deutschland wie Stahl, Dünger oder Aluminium auf Vorrat kaufen. Der private Konsum aber bleibt zurückhaltend, weil die Menschen angesichts der hohen Preise für Benzin oder Strom ihr Geld vorsichtig ausgeben. Das möchte Reiche gerne ändern. Wachstum, das sich hauptsächlich durch staatliche Investitionen speist, ist für sie nicht nachhaltig.
5: Dieses Wachstum muss selbsttragend werden. Und genau deshalb müssen wir weitermachen mit Reformen und das nicht nur irgendwann, sondern tatsächlich in den nächsten Monaten.
4: Katharina Reiche rechnet allerdings damit, dass das Wachstum im kommenden Jahr wieder etwas niedriger ausfällt und danach weiter abflacht. Die Herbstprojektion bildet die Grundlage für die nächste Steuerschätzung und für die Haushaltsplanung von Staat und Sozialversicherungen.
2: Ein Bericht von Maximilian Ulrich. Monika Schnitzer ist Vorsitzende des Sachverständigenrats Wirtschaft, also eine der sogenannten Wirtschaftsweisen. In den ARD-Tagesthemen hat Ingo Zamperoni sie gefragt, ob das deutlich robustere Wachstum als noch vor einem Jahr erwartet erstmal ein Grund zur Freude ist.
6: Ja, das ist auf jeden Fall eine sehr gute Nachricht. Vor einem halben Jahr ging der Iran-Krieg los und man hat damals wirklich alle Zahlen nach unten revidiert. Jetzt stellt sich heraus, so schlimm ist es doch nicht gekommen. Das ist erstmal eine gute Nachricht.
7: Und wie erklären Sie das, dass es eben trotz dieser Erwartungen eigentlich nicht so schlecht gekommen ist?
6: Es sind verschiedene Sachen zusammengekommen. Zum ersten Mal kommt dazu, dass wir das Wachstum im letzten Jahr tatsächlich etwas unterschätzt haben. Also das Statistische Bundesamt hat die Zahlen revidiert und da stellt sich heraus, so schlecht ist es im letzten Jahr gar nicht gelaufen. Das hilft schon mal an der Stelle. Und dann sind einige Dinge besser gelaufen als erstmal erwartet. Also die Exporte sind etwas besser gelaufen. Ja, nach USA nicht so gut, nach China nicht so gut, aber innerhalb der Europäischen Union ist das sehr gut gelaufen. Das hilft auch. Und was jetzt auch endlich zum Tragen kommt, das sind die Maßnahmen, die man mit dem Sondervermögen in Gang gesetzt hat, nämlich Infrastrukturmaßnahmen, Baumaßnahmen. Das braucht ja eine Weile, bis das geplant und dann eben auch angefangen wird. Und da sehen wir jetzt die ersten Ergebnisse und das treibt das Wachstum schon auch nach oben.
7: Für 2028 jedoch, und das ist jetzt nicht so weit weg, sieht die Prognose dann schon wieder sehr viel dünner aus. Die Wirtschaftsministerin Katharina Reiche selbst warnt, das Wachstum stehe auf wackeligen Beinen. Ist das alles also nur ein Strohfeuer?
6: Ja, das ist in der Tat die Sorge, die man hat.

0: haben muss. Denn was wir jetzt ausgeben, ist erstmal kreditfinanziert und wird kein dauerhaftes Wachstum erzeugen, wenn das Geld nicht in Investitionen ausgegeben wird und wenn auch die private Wirtschaft, also momentan ist es ja der Staat, der viel investiert, wenn die private Wirtschaft nicht selbst auch investiert. Dafür braucht es aber ein sehr viel stabileres Umfeld. Die großen Verwerfungen zurzeit, die geopolitische Unsicherheit, die macht es den Unternehmen wirklich sehr schwer, in die Zukunft zu investieren. Wir brauchen mehr Rahmenbedingungen, die wirklich gut funktionieren, stabile Energiepreise. Da haben wir nur begrenzt das in der Hand. Und natürlich Abbau von Bürokratie, über das wir ja schon ganz lange sprechen.
1: Das heißt also, die Reformen, von denen ja ständig die Rede ist, die sind essentiell, damit es nicht bei einem Strohfeuer bleibt?
0: Ja, das ist in der Tat so. Vor allen Dingen braucht es Gewissheit. Also die Unternehmen wollen zumindest, dass das, was wir in Deutschland beeinflussen können, dass das planbar, dass das prognostizierbar ist. Da gehören jetzt auch die Strukturreformen dazu, die wir bei den Sozialversicherungen brauchen. Denn die Sozialversicherungen laufen auf ein großes Finanzierungsdefizit zu. Und da muss jetzt wirklich reformiert werden, um das einzufangen. Da geht es nicht einfach nur um Kürzen, da geht es auch um Effizienz, gerade im Gesundheitsbereich. Das muss aber dann auch passieren, das muss jetzt wirklich angegangen werden. Und gleichzeitig müssen die Unternehmen sich überlegen, wie sie sich denn in dieser neuen Welt aufstellen wollen, womit sie in Zukunft ihr Geld verdienen wollen. Denn wir sehen ja, China ist ein sehr ernster Konkurrent geworden. Die machen sich bei den Automobilen als Wettbewerber sehr stark bemerkbar, aber auch beim Maschinenbau. Und wir sehen, in den Vereinigten Staaten ist das Wachstum stark durch künstliche Intelligenz getrieben. Das haben wir eben auch noch nicht so richtig vorbereitet. Das heißt, hier haben auch die Unternehmen wirklich viel zu tun, damit wir die Arbeitsplätze für morgen schaffen.
1: Bleiben wir mal noch kurz beim Heute. Sie haben es ja angesprochen. Wir sehen also diese Milliardenschulden, die in Infrastruktur oder Rüstung gesteckt werden, die zeigen also durchaus eine Wirkung. Aber steht dieses ja dann am Ende doch zarte Wachstum eher noch wirklich auch im Verhältnis zu diesen enormen Schulden?
0: Die Schulden sind wirklich enorm und umso wichtiger ist es, dass man dieses Geld sehr vernünftig ausgibt. Da muss man leider sagen, kann man deutlich nachbessern. Man hat gerade in diesem Jahr jetzt schon zweimal einen Tankrabatt ausgegeben, der nicht zielgenau ist, wo einfach sehr viel Geld verteilt wird. Und am Ende heißt es ja, auch das wird in irgendeiner Form dann schuldenfinanziert, denn es fehlt ja dann an anderer Stelle, wenn man das Geld hier ausgibt. Und so sehen wir das bei anderen Maßnahmen auch. Man hat eine Mehrwertsteuersenkung für die Gastronomie vorgenommen. Das ist ganz sicher nicht wachstumswirksam. Also man gibt noch an vielen Stellen Geld für die falschen Dinge aus. Also Dinge, über die man sich freut, wenn man davon profitiert, die aber nicht wachstumswirksam sind. Es hilft halt nicht, einfach nur Geld zu verteilen mit der Gießkanne. Was konsumiert wird, das ist ein Strohfeuer. Das ist nicht dauerhaft.
2: Sagt Monika Schnitzer, eine der sogenannten Wirtschaftsweisen in den ARD-Tagesthemen. Bei starkem Wind oder sogar einem Herbststurm können vermehrt Äste von Bäumen abbrechen. Baumpfleger kontrollieren in vielen Städten bereits momentan Parkanlagen und suchen gezielt nach Gefahrenstellen. Mona Böhm hat die Baumpfleger im Raum Aschaffenburg begleitet.
3: Es knirscht unter den Füßen von David Scheutle, als er durch den Aschaffenburger Stadtwald läuft.
4: Wir sind jetzt quasi gerade auf dem Zenit, weil man sieht, hier liegen überall Bucheckern rum.
3: Die Eichen und Buchen haben ihre Früchte voll ausgereift, heißt, sie schleppen einiges an Gewicht mit rum. Scheutle hofft, dass sie jetzt abwerfen, bevor die starken Herbstwinde kommen.
5: Weil die Bäume durch den Wassermangel nicht biegsam genug sind, das alles abzufedern. Und es ist egal, ob es der Wind ist, der nach rechts und links biegt oder ein starker Regen. Und da werden wir viel Bruch haben.
3: Forstamtsleiter Scheutle und sein Team versuchen, dem zuvorzukommen. Denn gleich hier in der Nähe ist ein Trimm-dich-Pfad, ein Spielplatz und jede Menge Spaziergänger. Viele von denen machen sich gar keine Gedanken über mögliche Gefahren.
6: Ich denke, das kann immer mal was passieren. Das können wir, glaube ich, nicht vollständig verhindern. Da müssten wir alle Bäume abholzen, das wäre ja schade.
7: Unter normalen Bedingungen habe ich da keine Ängste. Ich gucke auch nicht nach oben.
3: Scheutle muss heute wieder eine Entscheidung treffen. Soll er die alte Buche hier fällen lassen?
5: Hier kommt sogar schon so leicht weißlich angehauchte Flüssigkeit aus dem Baum. Und da kann man davon ausgehen, dass hier die Rinde drunter tot ist.
3: Die Rinde ist schon aufgeplatzt und durchs Blätterdach kann man den Himmel sehen. Ein Zeichen, dass der Baum von oben aufgehört hat, seine Feinäste zu versorgen.
5: Das heißt, die hat da oben wahrscheinlich eine halbe Tonne Totholz drin, die auch in naher Zukunft hier runterkommen wird. Und da dieser Baum 2 Meter neben einem sehr stark frequentierten Weg steht, werden wir diesen Baum leider im Laufe des Winters entnehmen.
3: aber erst, wenn das Laub runtergefallen ist, damit die Arbeiter beim Fällen besser sehen, was oben passiert. Sorge um Mitarbeiter, genauso wie um die Passanten, auch das gehört zum Job der Baumpfleger.
5: Das ist genau das, was wir auch mit nach Hause nehmen. Man hat immer so ein gräuseliges Gefühl, man kann es nicht retten. Ich versuche das persönlich, dass wir einfach immer uns in die Perspektive mit dem eigenen Kinderwagen und durch den Wald laufend begeben. Und wenn wir da ein gutes Gefühl haben, dann sagen wir, wir haben unsere Arbeit gemacht.
3: Die größte Gefahr geht aktuell von Buche, Ahorn und Esche aus. Das Problem, viele Bäume sehen von unten noch grün aus, sind aber oben längst abgestorben. Und zu viel entnehmen wollen die Förster auch nicht.
5: Die Bäume haben schon die Eigenschaft, wenn die merken, mir geht das Wasser zu Ende, von Sommer auf Winterruhe umzustellen. Das heißt, das Laub wird braun im Juli, August. Aber wenn die das geschafft haben, ihre Knospen anzulegen, dann schaffen die eine gewisse Revitalisierung im nächsten Jahr. Daher sind wir jetzt nicht voreilig.
3: Im nächsten Jahr aber, da ist er sich sicher, werden die Baumpfleger mehr fällen müssen als normalerweise.
2: Mona Böhm berichtete aus Aschaffenburg.
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9: Mit Marcel Stober. In Berlin hat man sich jetzt mit der Frage beschäftigt, was tun gegen Gianni Infantino? Der FIFA-Präsident steht bei den UEFA-Mitgliedern ja sehr in der Kritik und genau diese UEFA-Mitglieder haben sich in der Hauptstadt getroffen. Die wichtigste Frage bleibt aber noch unbeantwortet, denn immer noch gibt es keinen Gegenkandidaten zu Infantino, den die UEFA unterstützt. Und die FIFA wählt im März ihren neuen Präsidenten, Matthias Friebe.
10: Die Top-Funktionäre der europäischen Verbände, die in Berlin zu einem Routinetreffen zusammenkamen, besprachen eine gemeinsame Strategie. In den nächsten Wochen soll es in jedem Fall einen Kandidaten geben, dessen Profil unter den Verbänden auch abgestimmt wurde. Es habe dabei große Einigkeit geherrscht, heißt es von der UEFA. Aserbaidschan hat dem nicht zugestimmt. Weitere Verbände haben an anderer Stelle bereits ihre Unterstützung für Amtsinhaber Infantino angedeutet, der aktuell schon im Wahlkampf ist und allein in den letzten 5 Tagen 7 Länder auf 3 Kontinenten bereiste. Am Rande des Treffens kündigte Alexander Čeferin an, selbst im April für eine 4. Amtszeit als UEFA-Präsident antreten zu wollen. Die Statuten sehen ausdrücklich eine Begrenzung auf 3 Perioden vor. Mit einer Änderung der Statuten vor 2 Jahren erreichte Čeferin aber, dass seine erste, verkürzte Amtszeit nicht angerechnet wird.
9: Kommendes Jahr findet in Brasilien die Fußball-WM der Frauen statt und die Vorbereitung auf dieses Turnier hat begonnen. Seit Montag befindet sich das deutsche Nationalteam in Baden-Württemberg, um gemeinsam zu trainieren und um sich vor den beiden anstehenden Testspielen einzuschwören. Nach dem Spiel gegen Australien, das jetzt bevorsteht, geht es am Dienstag noch gegen Japan. Die Frage ist nur, mit wem? Patricia Gabor berichtet aus dem Spielort in Karlsruhe.
11: Bei Bundestrainer Christian Wück glüht der Radiergummi. Immer mehr Spielerinnen verschwinden verletzungsbedingt von der Kaderliste. 5 Namen musste er in den vergangenen Tagen schon streichen. Auch der Einsatz von Lea Schüller wackelt. Bittere Nachrichten für Christian Wück und seinen engen Terminplan.
12: Wir haben nicht so viel Zeit, dass wir irgendein Spiel herschenken können, irgendeine Maßnahme herschenken können, sowohl von den Trainingsinhalten als eben auch von den Spielen. Und deswegen sind die nächsten Spiele für uns immens wichtig.
11: Denn die Partie gegen Australien ist nur der Startschuss für eine vollgepackte Saison mit WM, Nations League und Olympia-Qualifikation. Groß herumprobieren ist deswegen nicht drin. Trotzdem sollen auch jüngere Spielerinnen eine Chance bekommen, wie Torhüterin Enna Mamutovic.
13: Es ist erst mein 3. Länderspiel, aber ich glaube jetzt auch mit den Leistungen bei Bayern muss ich hier jetzt auch nichts anders sehen. Es ist auch ein weiteres Fußballspiel. Länderspiel ist natürlich immer was Besonderes, aber ich freue mich sehr drauf und ich hoffe, wir machen ein gutes Spiel.
11: Ein gutes Spiel und vor allem ein verletzungsfreies.
9: Der FC Bayern hat in der Basketball-Euroleague das 3. Spiel in Folge verloren. Gegen Bologna unterlag man mit 87-94. Und in der deutschen Eishockey-Liga hat sich Aufsteiger Krefeld mit 5-2 in Frankfurt durchgesetzt. Die aktuelle Formel-1-Saison führt die Rennfahrer wieder mal durch die ganze Welt. Von Australien aus über Asien, Nordamerika nach Europa, später noch Südamerika, nochmal wieder in die USA, dann planmäßig in die Golfregion, Motorsport auf allen Kontinenten. Nein, nicht ganz auf allen. Ist es Ihnen aufgefallen? Afrika fehlt. Aber das soll sich bald ändern, Julius Herrmann.
14: Die Formel 1 kehrt nach mehr als 3 Jahrzehnten offenbar nach Afrika zurück. Und ausgerechnet Ruanda soll ab 2030 den Grand Prix ausrichten. Regierungsquellen und Quellen rund um den Automobilweltverband sprechen von einer Einigung. Getrieben wurde die Rückkehr nach Afrika vor allem von Rekordweltmeister Lewis Hamilton, der seit Jahren hinter den Kulissen auf ein Rennen in Afrika drängt. Mit dem Ziel, den Sport auch afrikanischen Fans näher zu bringen. In der Vergangenheit war auch immer wieder Südafrika als mögliche Station genannt worden. Und soll nicht leer ausgehen. Ein 2. Grand Prix könnte noch vor 2030 nach Südafrika kommen. Das deutete Südafrikas Sportminister auf X an. Die Die Entscheidung für Ruanda ist sportlich ein Meilenstein, steht aber auch in der Kritik. Dem Land wird seit Jahren vorgeworfen, mit großen Sportprojekten von Menschenrechtsverletzungen abzulenken.
9: Nächste Station für die Formel 1 ist nun am Wochenende Singapur.
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Dynamische Stromtarife, lohnen die sich auch für einen ganz normalen Haushalt? Die Frage bei uns in der Wirtschaft in der kommenden Viertelstunde nach den nächsten Nachrichten um 11:30 Uhr.

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1: Um 23.30 Uhr mit Ronald Lessig. Der Bundestag hat entschieden, dass die gesetzliche Kassenleistung bei vorgeburtlichen Bluttests geprüft werden soll. Ein entsprechender überfraktioneller Antrag erhielt am Abend die Mehrheit der Stimmen. Aus der Nachrichtenredaktion Peter Behrendt.
2: In dem Antrag heißt es, die derzeitige Verordnung regle nicht klar genug, wann der Bluttest angewandt werden solle. Er komme faktisch einer Reihenuntersuchung vorrangig auf Trisomie 21 gleich. Zuletzt hat fast die Hälfte aller Schwangeren so einen Test machen lassen. Dabei wird der Schwangeren Blut abgenommen. Das Ergebnis zeigt, wie wahrscheinlich es ist, dass das Kind eine Behinderung haben wird, zum Beispiel Trisomie 21. Eigentlich soll dieser Test nur die Ausnahme sein, da er eben nicht voraussagt, ob das Kind tatsächlich eine Behinderung haben wird.
1: In Niedersachsen ist der Fraktionsvorsitzende der SPD im Landtag, Politzke, von seinem Amt zurückgetreten. Er gab seine Entscheidung am Abend in einer Fraktionssitzung bekannt und verwies auf die gegen ihn laufenden Ermittlungen. Diese würden die Partei, die Fraktionen und ihn selbst zu stark belasten. Die Staatsanwaltschaft Hannover ermittelt gegen Politzke im Zusammenhang mit dem Verkauf eines Krankenhausgeländes in Lehrte. Dabei soll einer der Bewerber interne Informationen erhalten haben. In derselben Angelegenheit laufen auch Ermittlungen gegen den SPD-Fraktionschef in Berlin Krach und den SPD-Chef in Hannover Achmetowitsch. Nach einem weiteren Tag mit Schülerprotesten in Frankreich hat Bildungsminister Giffrey am Abend erste Maßnahmen angekündigt. Giffrey sagte, er werde 3000 zusätzliche Lehrer an mehr als 100 Gymnasien schicken lassen, wo der Lehrermangel am drängendsten sei. Aus Paris, Julia Borutta.
3: Dank einer Software, die er bereits vor einem Jahr angefordert habe, sei es nun möglich, die Schulen zu identifizieren, die sich in einer problematischen Situation befänden. Es gibt 114 Gymnasien, die ich als rot bezeichnen würde, führte der Bildungsminister aus. Ob diese Ankündigung zur Beruhigung der Lage beitragen wird, ist fraglich. Die Schüler und Studierenden fordern weiter deutlich höhere Ausgaben für Bildung, die Abschaffung der zentralen und aus ihrer Sicht intransparenten Studienplatzvergabe und eine bessere Ausstattung der Schulen.
1: Die Anfang des Monats abgelöste Crew der internationalen Raumstation ISS ist sicher zur Erde zurückgekehrt. Wie die NASA mitteilte, landeten die vier Raumfahrer aus den USA, Frankreich und Russland an Bord einer Dragon-Kapsel vor der kalifornischen Küste im Pazifik. Das Wetter in Deutschland. In der Nacht oft trocken, nur einzelne Schauer bei 12 bis 2 Grad. Morgen im Südosten freundlich, von Westen her zeitweise Schauer bei 10 bis 16 Grad. Am Samstag gebietsweise freundlich, ein paar Schauer, im Norden Gewitter bei 12 bis 18 Grad und am Sonntag einige Schauer, im Norden Gewitter, im Süden trocken, 9 bis 17 Grad. Das waren die Nachrichten.
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4: Mit zwei Entwarnungen erstmal für die A36 Fienburg-Bernburg. Dort kein Falschfahrer mehr zwischen Aschersleben-Mitte und Kreuz-Bernburg. Und eine Entwarnung auf der A38 Göttingen Richtung Halle. Kein Falschfahrer mehr zwischen Groß-Wechsungen und Nordhausen-West.
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4: Mit Sven Hasenklever. Ein Kanzler, der aktuell unpopulär ist wie keiner zuvor, empfängt einen Regierungschef, dem in seiner Heimat gerade die Herzen zufliegen. Andy Burnham nutzt seinen gelungenen Start in Downing Street No. 10 auch gleich, um das heißeste Eisen anzufassen, das ein britischer Premier öffentlich anfassen kann. Wie hältst du's mit dem Brexit? In noch vorsichtigen Andeutungen stellte ein zweites Referendum in Aussicht. Aber auch jetzt schon nähern sich das Königreich und die Europäische Union an. Und auch Friedrich Merz wollte seinem Gast heute Verbundenheit demonstrieren.
5: Und, hat euch das gefallen?
6: Das fragt Friedrich Merz die 12 Jugendlichen, die hinter ihm auf den Stufen im Kanzleramt stehen. Die Reaktion der Schülerinnen und Schüler eines Berliner Gymnasiums? Einige schauen regungslos, andere nicken etwas verschüchtert. Was die Schüler bewerten sollen, hat Merz wenige Minuten zuvor so beschrieben.
5: Ja, das ist ein in der Tat weiterer historischer Tag.
6: Historisch, weil heute ein neuer deutsch-britischer Freundschaftsvertrag in Kraft tritt. Das sogenannte Kensington-Abkommen wurde zwar bereits vergangenes Jahr unterzeichnet, damals noch von Keir Starmer und Merz. Heute aber tauschen der Kanzler und Andy Burnham, der Nachfolger von Starmer als britischer Premier, die Ratifizierungsurkunden aus. Mit Blick auf die schwierigen Jahre vor und seit dem Brexit lobt Merz das Abkommen.
7: Dieser Vertrag eröffnet neue Möglichkeiten für Großbritannien und für Deutschland in der Zusammenarbeit. Nachdem Großbritannien leider die Europäische Union verlassen hat, machen wir jetzt wenigstens bilateral einen Vertrag.
6: Das Kensington-Abkommen vertieft die Zusammenarbeit beider Länder, unter anderem wirtschaftlich, militärisch und sicherheitspolitisch. Es vereinfacht auch wieder Schüleraustausche. Deswegen stehen hinter den beiden Regierungschefs auch die 12 Schülerinnen und Schüler, die alle Englisch als Leistungskursfach gewählt haben. Aber es geht nicht nur um den Freundschaftsvertrag, wie Großbritanniens Premier Burnham erklärt.
8: We are announcing today.
6: Heute kündigen wir eine Zusammenarbeit auf mehreren Ebenen an, insbesondere in den Bereichen Verteidigung und Sicherheit. Eine neue Partnerschaft zur Bekämpfung hybrider Angriffe. Das Vereinigte Königreich und Deutschland sind regelmäßig mit solchen Bedrohungen konfrontiert. Deshalb ist es sinnvoll, diesen Gefahren gemeinsam zu begegnen und uns gegenseitig bei ihrer Abwehr zu unterstützen. Burnham bietet Merz an, dass Deutschland an der Entwicklung eines Kampfflugzeugs im Rahmen des sogenannten GCAP-Programms teilnehmen könne. Dieses Projekt treibe man gemeinsam mit den Partnern Italien und Japan voran. FCAS, ein deutsch-französisches Kampfjet-Projekt, scheiterte zuletzt. Burnham brachte zuletzt auch eine Rückkehr Großbritanniens in die Europäische Union ins Spiel. Doch dazu äußert er sich nicht weiter. Ziel sei es, ganz grundsätzlich, sein Land wieder näher an Europa heranzuführen. Im November soll es in Brüssel einen Gipfel zwischen der Europäischen Union und Großbritannien geben.
4: Ein Bericht von Jasper Ruppert.
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4: Strom kostet nicht immer gleich viel. Bei sogenannten dynamischen Tarifen schwankt der Preis, meist je nach Angebot. Wer Geräte dann laufen lässt, wenn Strom gerade günstig ist, kann Geld sparen. Aber lohnt sich das auch für normale Haushalte? Levin Salamon berichtet.
9: Der Preis für Strom an der Börse verändert sich ständig. Genauer gesagt alle 15 Minuten. Nachts ist Strom oft günstiger, bei viel Wind und Sonne tagsüber ebenfalls. Abends, wenn viele Menschen gleichzeitig Strom verbrauchen, steigen die Preise häufig wieder an. Genau daran orientieren sich sogenannte dynamische Stromtarife. Anders als bei klassischen Verträgen gibt es keinen festen Arbeitspreis. Stattdessen zahlen Kundinnen und Kunden je nach aktueller Marktlage unterschiedlich viel für ihren Strom. Die Idee dahinter: Wer flexibel ist und Strom gezielt zu günstigen Zeiten nutzt, kann seine Kosten senken. Besonders interessant ist das für Menschen mit hohem Stromverbrauch, sagt Christina Wallraff von der Verbraucherzentrale.
10: Dynamische Stromtarife lohnen sich besonders für Haushalte, die einen hohen Verbrauch haben, zum Beispiel weil sie ein E-Auto haben. Und die zweite Voraussetzung ist, dass die Haushalte flexibel sein müssen. Das heißt, sie müssen es auch schaffen, diesen hohen Stromverbrauch in die Zeiten der niedrigen Börsenpreise zu verlagern.
9: Das Sparpotenzial ist also bei Stromfressern wie E-Autos oder auch elektrischer Warmwasserbereitung per Durchlauferhitzer hoch. Waschmaschine, Trockner oder Geschirrspüler können je nach Verbrauch auch einige Dutzend Euro pro Jahr bringen. Aber wer mit einem dynamischen Tarif Geld sparen will, muss sein Verbrauchsverhalten an die günstigen Zeitfenster anpassen.
10: Ja, man muss so flexibel sein wie möglich. Also häufig ist es so, dass der Strom besonders in den Mittagsstunden, insbesondere im Sommerhalbjahr in den Mittagsstunden, besonders günstig ist und in den Abendstunden und Morgenstunden eher besonders teuer. Das heißt, man muss versuchen, diese Mittagstiefs und dieses Nachttief auszunutzen.
9: Denn die Abendtarife sind in den dynamischen Tarifen meist höher als in den herkömmlichen Stromtarifen, weil in dieser Zeit die meisten Menschen Strom nutzen. Wie an einer Börse geht der Preis rauf, wenn viele etwas gleichzeitig nutzen wollen. Hinzu kommt, für dynamische Stromtarife wird in der Regel ein intelligenter Stromzähler benötigt, das Smart Meter. Die zusätzlichen Kosten dafür müssen bei der Rechnung berücksichtigt werden. Ein Smart Meter kostet zusätzlich etwa 80 Euro im Jahr. Das Fazit der Verbraucherzentrale: Dynamische Stromtarife können sich lohnen, vor allem für Haushalte mit hohem Verbrauch und flexiblen Nutzungszeiten. Reicht das aber für eine allgemeine Empfehlung? Christina Wallraff von der Verbraucherzentrale ist skeptisch.
10: Wir raten bei Haushalten, die eine gewöhnliche Stromnutzung haben, da raten wir von den dynamischen Stromtarifen in der Tat ab. Normale Haushalte sind auch in der Regel nicht so flexibel. Das heißt, ja, es wird morgens geduscht, die Waschmaschine kann man vielleicht zeitig verlagern und auch die Spülmaschine. Aber in der Regel schafft man es kaum, die Mehrkosten für dieses intelligente Messsystem wieder reinzuholen. Oder es kann sogar im Gegenteil passieren, dass ich mehr zahle, als wenn ich einen Festpreistarif hätte.
9: Wer nur wenig Strom verbraucht oder seinen Alltag kaum nach Strompreisen ausrichten kann, fährt mit einem klassischen Tarif genauso gut oder besser.
4: Ob das Heben schwerer Pakete oder das Tragen auf steilen Treppen, die Arbeit von Paketzustellerinnen und Zustellern ist körperlich herausfordernd. Rückenschmerzen, Nackenverspannungen und Knieprobleme können die Folgen der ständigen Belastung sein. Die Deutsche Post versucht nun mit dem Projekt Ergo Hoch 2 den Beschäftigten gesunde Routinen für den Arbeitsalltag zu vermitteln. Seminare gesundes Tragen und Heben gab es bei der Deutschen Post schon immer, aber das neue Projekt schickt nun Physiotherapeuten und Sportwissenschaftler direkt zu den Angestellten in die Paketzentralen. Mehrere Wochen lang trainieren die Coaches gezielt die Bewegungsabläufe der Mitarbeiter. Julia Krebs hat sie in Düsseldorf begleitet.
11: Ich bringe zuerst alle großen Sachen. Bei schweren Sachen durch die Beine gehen, ne? Hier gerade möglichst Schulter, Brust, was er vorher auch gesagt hat. Ja, man darf nicht auf die Hüfte gehen, weil das ist sehr schlecht. Hi! Ach, meine Blumenhändlerin.
12: Rudi van der Bosche steht an seinem Paketauto und stapelt Pakete. Zwischendurch grüßt er nach rechts und links. Hier in seinem Bezirk in Düsseldorf-Düsseltal kennt er alle. Rudi ist Paketzusteller aus Leidenschaft und denkt trotz seiner 65 Jahre nicht ans Aufhören. Deswegen achtet er besonders gut auf einen starken und gesunden Körper. Denn ohne den ist der anstrengende Job als Paketbote nicht machbar. Gesundes Heben und Tragen kann man trainieren, sagt Rudi. Und macht zwischendurch im Auto schnell ein paar Liegestütze.
11: Es ist eine Kopfsache. Und irgendwann wird aus dieser Kopfsache ein Automatismus. Aber einen hundertprozentigen Automatismus habe ich bis jetzt auch noch nicht erlebt. Sag mal 95. 5% arbeiten wir noch dran.
12: Und beim Dranarbeiten an den gesunden Routinen erhalten die Zustellerinnen und Zusteller seit kurzem Hilfe. Ganz früh heute Morgen in der Paketzentrale ging es schon los.
13: So, und hier, das ist jetzt eine Zustellbasis, die Zustellbasis Düsseldorf Nord. Und hier findet jetzt unter anderem dieses Training statt, Ergo 2, das wir jetzt neu haben, wo den Kolleginnen und Kollegen gezeigt wird, wie sie gesundheitlich so arbeiten können, dass sie auch noch lange arbeiten.
12: DHL-Pressesprecher Achim Gahr durchquert eine Halle, die so lang und so hoch ist, hier könnte auch locker ein Flugzeug parken. Überall stehen Rollwagen und Tragetaschen mit großen und kleinen Paketen. Zustellerinnen und Zusteller im gelb-roten Postoutfit laufen hin und her. Natürlich hat die Post auch schon früher Seminare angeboten, um ihre Mitarbeiterinnen und Mitarbeiter im Heben und Tragen von schweren Lasten zu schulen. Aber Ergo Hoch 2 funktioniert anders.
13: Der neue Ansatz ist jetzt, dass man das verbindet, insofern, als wir einen Coach haben, der eine Woche da ist, den Kolleginnen allgemein was erzählt, dann individuell zu den einzelnen Arbeitsplätzen geht, guckt, was gibt es, hast du Probleme, fragt auch genau danach, gibt Tipps.
12: Achim Gahr unterbricht plötzlich unser Gespräch und zeigt auf einen Mann, der mit einem breiten Lächeln im Gesicht durch die Halle gelaufen kommt.
13: So, das ist der Kollege Hanjo Fritsche.
14: Hallo.
13: Okay. Moin, Hanjo.
14: Freut mich.
13: Der Coach.
14: Ja, Fritsche.
12: Hanjo Fritsche, der Gesundheitscoach, ist schlank und groß und hat einen offenen Blick. Es ist seine letzte Woche hier in Düsseldorf. 5 Wochen lang ist er jetzt immer mal wieder vorbeigekommen und hat mit den Beschäftigten in ihrem Arbeitsalltag verschiedene Bewegungsabläufe trainiert. Das Ziel, gesunde Routinen entwickeln, die Verletzungen verhindern und das Wohlbefinden steigern. Dafür spricht er die Zusteller und Zustellerinnen bei der Arbeit direkt an.
13: Moin! Wie geht's dir? Rücken soweit? Gut?
15: Ja, alles gut.
13: Alles gut? Hast du mal die Übungen gemacht? Recken, strecken?
15: Ja, wie erste Mal.
13: Ja, es geht vor allem auch darum, hier den Leuten zu helfen, die vielleicht auch schon irgendwie auch Problemchen haben. Und die sind natürlich umso offener, motivierter. Und dort ist es dann auch wirklich enorm zu sehen, wie die kleinen Übungen, die ich den Leuten mitgebe, wenn sie die machen, dass sie schon mit wirklich wenigen Minuten am Tag deutliche Verbesserungen
14: auch innerhalb von wenigen Tagen teilweise schon bekommen.
13: Wir haben ja momentan in Deutschland die Gewichtsgrenze 31,5 Kilo. Was, wenn man sich mal vorstellt, dass man das heben muss, ist schon eine ganze Menge. Wir sagen, wir würden gerne deutschlandweit in der gesamten Branche 23 Kilo einführen, damit unsere Beschäftigten dann entsprechend auch weiter langfristig arbeiten können. Weil am Ende des Tages geht es um die Gesundheit von Menschen.
12: Gesundheitscoach Hanjo Fritsche nickt bestätigend. Wegen der schweren Pakete ist er schließlich hier. Denn immer mehr Menschen lassen sich den halben Hausstand nach Hause liefern. Gerade läuft Mustafa vorbei, Spitzname Manni. Seinen Nachnamen möchte er im Radio nicht hören.
13: Manni, was bestellen die Leute alles für verrückte Sachen? Was hast du da schon?
16: Katzenfutter, ist kein Quatsch.
13: Ja, und so noch was ist verrückt, alles, Fahrräder. Fahrräder,
16: und was momentan sehr viel geliefert wird, sind diese Esco, diese Roller. Die werden auch aufgestellt.
13: Ja.
16: Heute hat ich noch einen.
13: Ja.
16: Bring das mal hoch.
13: Ja, ja, ja.
16: Wir haben eine Kollegin, die Bettina, die ist, glaube ich, 60, und die auch solche Pakete. Die meinte, ich muss jetzt hochlaufen, ohne Aufzug.
13: Ja.
16: Ja, ja, ist schon eine Hausnummer, ne?
12: Gerade für viele weibliche Mitarbeiter sind die schweren Pakete problematisch. Bis in den 5. Stock ohne Fahrstuhl gehört zum Service der Post. Aber, gibt Mustafa auch zu bedenken, das habe nicht nur Nachteile.
16: Der Vorteil für uns, du hast einen sicheren Arbeitsplatz. Weil die Paketmenge ist die Zukunft für die nächsten Jahre.
13: Ja.
16: Das darfst du auch nicht vergessen, ne?
13: Klar, klar.
12: Die Chefin am Standort, Dora von Halatsch, kommt aus ihrem Büro am Ende der Halle. Alle unterbrechen kurz ihre Arbeit und versammeln sich im Kreis zu einer kleinen Morgenansprache. Als es um die heutigen Paketmengen geht, zeigt sie auf Hanjo Fritsche.
17: Also nimm das noch mal mit. Nimm das gerne wahr, dafür ist er da.
13: Danke, ich nutze die Chance, dass ihr jetzt alle hier seid, um noch mal eine Sache anzusprechen. Dadurch, dass ihr alle in einem Auto sitzt, habt ihr auch rote Ampeln, an denen ihr stehen bleibt. Und schon so kleine Sachen wie, dass man einfach mal die Schultern kreist. Schultern nach vorne, so ein bisschen so wie beim Handy und dann wieder stolz. Und das ist dieser Wechsel. Warum nicht die Zeit für was verwenden, was einem gut tut und dass man weniger Schmerzen hat? Könnt ihr jetzt auch ganz kurz machen. Einfach mal die Schulter nach hinten kreisen, nach vorne kreisen. Und eine besonders gute Sache.
12: Die Paketboten beginnen, die Schultern zu lockern und zu kreisen. Einige voller Elan, andere lassen es eher ruhig angehen. Danach verteilen sie sich wieder in der Halle. An den Seitenwänden sind hoch oben große Zahlen angebracht, darunter offene Rollläden, hinter denen man durch die geöffneten Heckklappen in die Paketautos hineinsehen kann. Daneben Rollwagen bis oben hin mit Paketen beladen. Die Zusteller räumen jetzt ihre Autos ein. Kleine und große Pakete, lange Rollen und kleine Würfel und immer wieder Plastiksäcke mit Kleidung. Dazwischen riesige Kartons einer Drogeriemarke. Meistens Windeln, erklärt Rudi van der Bosche, den wir schon zu Anfang dieser Deutschland-Reportage kennengelernt haben.
11: Rudi, Juliane, ja. Wunderbar. Ich finde das mega cool, wenn du mal mitfährst, weil live erleben ist einfach geil.
12: Rudi stapelt die Pakete in die Regale in seinem Zustellauto. Zwischendurch ein Schluck vom Kaffee aus der Thermoskanne.
11: Also das Sortieren ist das A und O.
12: Es geht schnell, jeder Handgriff sitzt. Rudi arbeitet zügig, aber nicht ungeduldig. Genau darum geht es, meint Hanjo Fritsche.
14: Also das ist wirklich ein Tipp, wo man nur den Leuten sagen kann, hey, stress dich nicht so. Mach alles Stück für Stück und dieses Hektische, das bringt einem nach hinten raus oft gar nicht viel Zeit.
12: Als der Wagen eingeräumt ist, geht es los. Das Auto ist randvoll.
18: Und jetzt stehen wir an einer roten Ampel und haben gerade im Depot gelernt, dass wir an der roten Ampel die Zeit nutzen sollen, um unsere Schultern zu bewegen.
11: Genau, da machen wir mal Show und strecken, tapfer und stolz. Brust voraus, Schulter nach hinten, tief einatmen. Ja genau, das sind so die Kleinigkeiten, die uns dann auch weiterhelfen.
12: Klingeln, Treppe hoch, Treppe runter, so geht es jetzt über Stunden. 224 Pakete hat Rudi heute an Bord. Als wir am späten Nachmittag wieder an der Zentrale ankommen, sieht er noch so frisch aus wie am Morgen.
17: Mein Rücken tut mir nicht weh.
11: Sehr gut.
17: Aber meine Füße tun mir weh. Wie ist es bei dir?
11: Füße weniger. Aber die Knie haben mir echt Probleme gemacht. Aber dann habe ich angefangen umzustellen und dann war das alles in Ordnung.
12: Seit Corona habe das Paketaufkommen nicht mehr abgenommen, erzählen mir Zustellerinnen und Zusteller. Das Projekt Ergo Hoch 2, das über 150 Stützpunkte in ganz Deutschland ausgerollt wird, soll Ihnen helfen, diesen Job gesund und zufrieden bis ins Alter auszuüben. Und manchmal helfen neben den Übungen auch Kunden, die einfach mal mit anfassen, sagt Rudi. Dann entsteht über ein 25-Kilo-Paket Hundefutter plötzlich eine Teamleistung, die in einem netten Handschlag endet. Und was nehme ich mit neben Tipps für spannende Körperübungen? Tierfutter bestelle ich ab heute nur noch in kleinen Mengen.
4: Die Physiotherapeuten Paketzusteller der Post unterstützen Juliane Krebs über das Projekt Ergo Hoch 2 Stadt, Land, Mensch, die Deutschland-Reportage. 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
4: Man könnte den Eindruck gewinnen, je länger die inzwischen 86-jährige Helga Schubert schreibt, desto autobiografischer werden ihre Bücher. Der Text, mit dem sie 2020 den Ingeborg-Bachmann-Preis gewonnen hat, handelt zum Beispiel vom schwierigen Verhältnis zu ihrer Mutter. Sie schreibt aber auch über den im Krieg gefallenen Vater, über das Arbeiten in der DDR, das Leben mit ihrem pflegebedürftigen Mann, dem Maler Johannes Helm, der im vergangenen Jahr gestorben ist. Von diesem Abschied erzählt Helga Schubert in ihrem neuen Buch Die Woche danach. Juliane Bergmann hat es gelesen.
19: Eine Schriftstellerin erlebt ihren vielleicht größten Verlust. Der Mensch, den sie 6 Jahrzehnte geliebt hat, stirbt. Und sie tut, was sie tun muss. Sie schreibt darüber. Ein Morgen im August. Neumeteln bei Schwerin. Helga Schubert findet ihren Lebensmenschen, ihren Derden, wie sie ihn nennt, tot in seinem Bett. Sie ist nicht überrascht, ihm ging es seit Tagen sehr schlecht. Der Schmerz trifft sie trotzdem, sie erzählt von ihrer Trauer. Wie das Ende ihres bisherigen Lebens fühlt es sich für sie an.
20: Er war 98 Jahre alt geworden, mit 17 Jahren schon Soldat im Zweiten Weltkrieg, Kriegsgefangener im Steinkohlenbergbau in Belgien. Was für ein langes, widersprüchliches, reiches Leben. Ja, ich hatte über Jahrzehnte Ruhe in seinem Herzen gefunden. Im letzten Jahr vor seinem Tod fragte mich aber eine Besucherin: Haben Sie eigentlich noch ein Gegenüber? Ich schwieg.
19: Wirklich anwesend war Schuberts Mann, Johannes Helm, ein Maler und Psychologe, zuletzt immer seltener. Er war dement, herzkrank und wurde seit 10 Jahren von ihr gepflegt. Nun beginnt die Logistik des Todes. Helga Schubert ruft die Kinder an, den Pfleger, den Arzt, den Pastor, den Bestatter. Leute erledigen den Abtransport. Schubert berichtet von diesen organisatorischen To-Dos zunächst erschreckend rational, fast kühl. Sie gibt es zu, sie ist sogar erleichtert. Das weckt gemischte Gefühle beim Lesen.
20: Ich in Freiheit, ich in Selbstbestimmung nach den Jahrzehnten mit ihm.
19: Ein radikaler Sog. Die Atmosphäre ist bedrückend. Schuberts Ton ist das Gegenteil von Kitsch. Eindringlich, eckig, unerschrocken hart. Auch wenn ihr scharfer Blick unnachahmlich Welten kreiert, geht sie manchmal zu weit. Warum beschreibt sie etwa seine Körperausscheidungen in den letzten Lebenstagen, seine Gerüche? Geht das nicht würdevoller?
20: Alles meins, sagtest du in der Nacht vor deinem Tod und umarmtest mich.
19: Die kleinen, stillen Momente sind stark. Immer dann kommt einem die Erzählerin näher. Sie zieht um ins Gästezimmer, braucht ein geschichtsloses Bett, behängt die Wände mit den Bildern des Verstorbenen. Sie trägt seinen Ehering über ihrem. Sie sucht seine tierische Reinkarnation. Ein Pfauenauge? Eine Eidechse? Und sie schenkt sich tröstenden Besuch.
20: Da stehst du vor mir, mit diesem verschmitzten, unsicheren, verlegenen Lächeln, das mich von Anfang an so an dir betörte. Ich habe nie wieder in meinem Leben einen Menschen mit diesem Lächeln gesehen.
19: Dann der Aufbruch. Bald schon stehen wieder Buchprojekte an, Auftritte, Reden. Schubert eröffnet den Ingeborg-Bachmann-Wettbewerb, den sie selbst 2020 gewonnen hat und an dem sie 1980 nicht teilnehmen durfte. Die DDR-Behörden hatten ihr die Ausreise nicht erlaubt. Dass ihre diesjährige Rede in voller Gänze abgedruckt ist, führt weit weg. Das stört. Es passt jedoch konsequent zu Schuberts Arbeitsweise. Alles fließt ineinander. Tod steht neben Leben, Schreibtisch neben Bühne. Mit dem Lesen treten wir ein. in das Haus aus Worten und Bildern, das diese beiden Menschen miteinander geschaffen haben. Ein unperfektes Haus. Ihre Liebe war ambivalent. Nie hat er ihre Texte gelesen. Erst jetzt erlaubt sie sich, darüber wütend zu sein. So bitter es ist, sein Verschwinden ist für sie auch eine Erweckung. Die Woche danach verhandelt die Suche nach Frieden und die Neusortierung eines Lebens. Waghalsig offen erzählt. Das ist verstörend. Und gerade deshalb menschlich.
4: Julia Bergmann über die Woche danach von Helga Schubert. Das Buch ist erschienen im Verlag DTV. Es kostet 22 Euro.
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4: Jüdisches Leben schützen, das Existenzrecht Israels anerkennen und Kontakte zur organisierten Kriminalität strikt verboten. Das sind Positionen, auf die sich Linke, Grüne und SPD in Berlin geeinigt und so den Weg für Sondierungsgespräche geebnet haben. Ein Kontrollgremium soll genau hinsehen, ob sich in der potenziellen neuen Landesregierung auch alle daran halten. Wenn nicht, droht der Fraktionsausschluss. Im Was-Jetzt-Podcast der Zeit ordnet Politikredakteur Fritz Zimmermann ein, ob sich die Vorwürfe gegen Teile der Linken, also Antisemitismus und Clankontakte, Nähe zum Linksextremismus, damit erledigt haben.
2: Ja, das hat ja zwei Ebenen. Hat es sich für Sie erledigt und hat es sich für die Außenwelt erledigt? Nach den vergangenen Wochen würde ich mal vorsichtig prognostizieren wollen, für die Außenwelt wird sich es damit nicht erledigt haben. Aber auch für die drei Parteien bleibt das Thema natürlich virulent. Sie haben jetzt einen Umgang gefunden, wie Sie als Koalition, eine mögliche Koalition, damit umgehen wollen. Die Frage ist, wie gehen Sie damit um, wenn sich Teile aus der Partei, namentlich der Linken, nicht daran halten? Es gibt jetzt schon erste Kritik vom sehr linken Rand der Linken, die eben sagen, wie könnt ihr bestimmte Dinge, die wir doch eigentlich anders sehen, aufgeben und so weiter. Das heißt, der eigentliche Konflikt, würde ich prognostizieren, wird sich in den nächsten Tagen und Wochen in der Linken vollziehen. Da wird die Parteiführung und auch die Spitzenkandidatin aus meiner Sicht dafür sorgen müssen, dass dieses Programm auch gilt. Und bei denen, die dieses Programm nicht haben wollen, die müssen dann eben entscheiden, ob es die richtige Partei ist.
4: Die Meinung von Fritz Zimmermann. Claudia van Laak vom Deutschlandfunk empfindet den Aufschrei manches Bundespolitikers aus den vergangenen Wochen als völlig überzogen.
21: Es besteht weder Grund zur Hysterie noch zur Schnappatmung. Die Hamas wird nicht ins Rote Rathaus einziehen, die kriminelle Großfamilie Remo nicht die Ledersofas in der Berliner Innenverwaltung besetzen. Wer allerdings Politikern wie Markus Söder, Wolfram Weimar oder dem CSU-Generalsekretär Martin Huber zuhört, könnte meinen, genau das stehe bevor. Von einem absoluten Skandal sprechen sie, wollen Berlin den Geldhahn zudrehen und gleich noch die Polizisten abwerben. So geschehen von Baden-Württembergs CDU-Innenminister Manuel Hagel, der die linke Wahlsiegerin Elif Eralp zudem als Clan-Bürgermeisterin bezeichnet hat. Hier läuft eine politische Debatte völlig aus dem Ruder. Je unsachlicher die Argumente von Weimar, Huber und Co., umso stärker schließt sich die Linke nach innen zusammen. Und der dringend nötige Prozess, sich von einzelnen Antisemiten zu trennen, von denjenigen, die Gewalt verherrlichen und die organisierte Kriminalität verniedlichen, dieser Prozess läuft dann ins Leere.
4: Ein Kommentar von Claudia von Laak. T-Online geht mit den Parteien hart ins Gericht und spricht von einem faulen Kompromiss.
22: Er distanziert sich von niemandem. Er besagt gar nichts. Der Linkspartei ist ihre pro-palästinensische und ihre in Teilen antisemitische Wählerklientel offensichtlich wichtiger als die geschichtliche Verantwortung Deutschlands. Dass SPD und Grüne das augenscheinlich hinnehmen, um in den Senat zu kommen, ist genauso inakzeptabel.
4: Und die Märkische Oder-Zeitung aus Frankfurt schreibt:
22: Wie es bei linken Parteien leider traditionell häufiger der Fall ist, soll das Problem nun verwaltungstechnisch bearbeitet, begutachtet und gelöst werden. Kommt es zum Streit über einschlägige Vorfälle oder Äußerungen, wird der Vorgang einem Expertengremium vorgelegt, das nach internationalen Kriterien entscheiden soll, ob das Ganze nun wirklich antisemitisch war oder vielleicht doch nicht. Vermutlich kann das Urteil auch differenzierter ausfallen. Denkbar wäre eine Einstufung nach dem Muster halb antisemitisch, Viertel antisemitisch oder Achtel antisemitisch. Zu glauben, damit ließe sich das Problem der Linkspartei zähmen oder sogar lösen, ist naiv.
4: Das waren Standpunkte, zusammengestellt von Martin Seiler.

50 Euro im Monat für eine vierköpfige Familie. Die Reform der Einkommensteuer war heute im Bundestag. Wir berichten ausführlich in der kommenden Viertelstunde nach den nächsten Nachrichten um Mitternacht.

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1: Um 0 Uhr mit Ronald Lessig. In Berngau in Ostbayern läuft seit Stunden ein großer Polizeieinsatz, nachdem ein Mann vor seinem Haus zwei Menschen erschossen hat. Bei den Opfern handelt es sich um zwei Mitarbeitende des Landratsamtes. Sie wollten eine routinemäßige Waffenkontrolle durchführen. Der Schütze hält sich nach wie vor in einem Haus verschanzt. Spezialkräfte versuchen seit Stunden, mit ihm zu verhandeln. Die Hintergründe und sein Motiv sind noch unklar. Der Bundestag hat entschieden, dass die gesetzliche Kassenleistung bei vorgeburtlichen Bluttests geprüft werden soll. Ein entsprechender überfraktioneller Antrag erhielt am Abend die Mehrheit der Stimmen. Aus der Nachrichtenredaktion Peter Behrendt.
2: In dem Antrag heißt es, die derzeitige Verordnung regle nicht klar genug, wann der Bluttest angewandt werden solle. Er komme faktisch einer Reihenuntersuchung vorrangig auf Trisomie 21 gleich. Zuletzt hat fast die Hälfte aller Schwangeren so einen Test machen lassen. Dabei wird der Schwangeren Blut abgenommen. Das Ergebnis zeigt, wie wahrscheinlich es ist, dass das Kind eine Behinderung haben wird, zum Beispiel Trisomie 21. Eigentlich soll dieser Test nur die Ausnahme sein, da er eben nicht voraussagt, ob das Kind tatsächlich eine Behinderung haben wird.
1: Volkswagen-Chef Blume hat die Belegschaft des Audi-Werkes in Neckarsulm über weitere Konsequenzen aus dem Sparpaket informiert. Auf einer Betriebsversammlung kündigte er an, dass Audi die sogenannte Zukunftsvereinbarung zwischen dem Konzern und der IG Metall aufkündigen will. Sie sichert die Belegschaft ab, indem etwa betriebsbedingte Kündigungen bis Ende 2033 ausgeschlossen werden. Audi in Neckarsulm gehört wie die VW-Werke in Emden, Hannover und Zwickau zu den Volkswagen-Standorten, die Mitte der 2030er Jahre geschlossen werden könnten. Nach einem weiteren Protesttag in Frankreichs Schulen will die Regierung doch reagieren. Bildungsminister Giffrey hat am Abend 3000 zusätzliche Lehrkräfte versprochen, die er auf gut 100 Gymnasien verteilen will. Aus Paris Julia Borutta.
3: Dank einer Software, die er bereits vor einem Jahr angefordert habe, sei es nun möglich, die Schulen zu identifizieren, die sich in einer problematischen Situation befänden. Es gibt 114 Gymnasien, die ich als rot bezeichnen würde, führte der Bildungsminister aus. Ob diese Ankündigung zur Beruhigung der Lage beitragen wird, ist fraglich. Die Schüler und Studierenden fordern weiter deutlich höhere Ausgaben für Bildung, die Abschaffung der zentralen und aus ihrer Sicht intransparenten Studienplatzvergabe und eine bessere Ausstattung der Schulen.
1: Das waren die Nachrichten. Das Wetter in Deutschland. Häufig trocken, vereinzelt Schauer bei 12 bis 2 Grad. Tagsüber im Südosten freundlich, von Westen her kräftige Schauer bei 10 bis 16 Grad. Am Samstag gebietsweise freundlich, ein paar Schauer im Norden Gewitter bei 12 bis 18 Grad und am Sonntag Schauer bis 17 Grad. Es ist 0:03 Uhr.
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4: Die A1 Lübeck-Hamburg. Auf der Norderelbbrücke kommt es in beiden Richtungen wegen eines Schwertransports bis ca. 5 Uhr zu kurzfristigen Sperrungen. A2 Dortmund Richtung Hannover zwischen Wunstorf-Lute und Garbsen 4 Kilometer Stau im Baustellenbereich. Die A3 Nürnberg Richtung Passau ist zwischen Passau Nord und Mitte wegen Bergungsarbeiten noch bis 1 Uhr gesperrt. A6 Mannheim Richtung Heilbronn zwischen Bad Rappenau und Heilbronn unter Altesheim 3 Kilometer Stau. Die A7 Hannover Richtung Hamburg ist zwischen Ramelsloh und Horster Dreieck nach einem Unfall gesperrt. Die A29 Wilhelmshaven Richtung Ahlhorner Heide ist zwischen Oldenburg-Ohmstede und Kreuz-Oldenburg-Ost wegen Bauarbeiten bis ca. 5 Uhr gesperrt. Die Umleitung führt über die U26. Die A36 Fienenburg Richtung Wolfenbüttel ist zwischen Osterwiek, Fienenburg-Ost und Fienenburg wegen einer Nachtbaustelle bis ca. 5 Uhr gesperrt. Die A52 Mönchengladbach Richtung Düsseldorf ist zwischen Karst Nord und Kreuz Karst wegen Bauarbeiten bis ca. 5 Uhr gesperrt. Die A448 Bochum West Richtung Dortmund-Witten ist zwischen Tunnel Rumbacher Hütte und Bochum Süd wegen einer Fahrbahnerneuerung bis ca. 5 Uhr gesperrt. Und München auf dem Mittleren Ring sind der Effner-Tunnel, der Leuchtenberg-Tunnel, der Richard-Strauss-Tunnel sowie der Innsbrucker Ringtunnel wegen Wartungsarbeiten noch bis ca. 5.30 Uhr in beiden Richtungen gesperrt.
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4: Und die kommt vom Norddeutschen Rundfunk in Hamburg. Am Mikrofon begrüßt sie Sven Hasenklever. Die Einkommensteuer gehört zu den vielen Dingen, die die Koalition in Berlin reformieren will. Ein Entwurf wurde heute erstmals im Bundestag beraten. Die Pläne sind innerhalb der Koalition umstritten. Unionspolitiker sprechen wegen des Verzichts auf einen Abbau der sogenannten kalten Progression sogar von einer heimlichen Steuererhöhung und mahnen ein höheres Entlastungsvolumen an. Um es anschaulich zu machen, es geht derzeit um 50 Euro im Monat für eine vierköpfige Familie. Ob das vor dem Hintergrund des derzeitigen Kaufkraftverlusts überhaupt der Rede wert ist, ist wohl Ansichtssache. Chris Berdrow fasst die Debatte zusammen.
5: Der Finanzminister und Vizekanzler Lars Klingbeil macht zu Beginn seiner Rede noch einmal klar, wen die Bundesregierung mit ihrer Steuerreform entlasten will. Es ist die sogenannte Mitte der Gesellschaft.
6: Es geht um die Polizistinnen und Polizisten in unserem Land, die nachts für unsere Sicherheit sorgen. Ich rede von Erzieherinnen und von Erziehern, die sich um unsere Kinder kümmern, von Krankenpflegern, von Busfahrerinnen, von all denen, die früh morgens aufstehen, die anpacken in unserem Land und einen Knochenjob leisten.
5: 600 Euro pro Jahr sind mehr drin, so rechnet es Klingbeil vor, für eine Familie mit mittlerem Einkommen und zwei Kindern. Für den Staat summieren sich diese Entlastungen ab 2028 auf 10 Milliarden Euro. Das sei der Rahmen des Möglichen gewesen. Die Opposition kritisiert den Finanzminister scharf. Kai Gottschalk von der AfD wirft der Regierung unter anderem vor, dass sie bislang darauf verzichten will, die sogenannte kalte Progression auszugleichen. Damit ist der Effekt gemeint, dass mögliche Gehaltsanstiege zum Ausgleich der Inflation nicht bei den Beschäftigten ankommen, weil sie dadurch in einen höheren Steuertarif rutschen und dann am Ende doch nicht mehr Kaufkraft haben.
6: Klingbeil, Sie sind der Houdini sozusagen der Finanzen. Es ist das am besten getarnte Steuererhöhungsgesetz, das dieses Haus seit Jahren gesehen hat. Es ist ein glatter Etikettenschwindel, meine Damen und Herren.
5: Die Sache mit der kalten Progression treibt auch die Union im Bundestag um. Ihr finanzpolitischer Sprecher Fritz Günzler sagt, mit dem Gesetzentwurf löse die schwarz-rote Koalition zwar ihr Versprechen ein, dass diejenigen mehr haben müssen, die mehr leisten. Aber
7: zur Wahrheit gehört auch, und da will ich auch gar nicht drum rumreden, dass wir uns vorgestellt hätten, ich übrigens spüre ich das auch bei der SPD, dass man einen vollständigen Ausgleich der kalten Progression hinbekommen hätte. Auch schon im Regierungsentwurf.
5: Einen Vorwurf will Günzler dem Finanzminister aber ausdrücklich nicht machen. Klingbeil habe das vorgelegt, was im Koalitionsausschuss vereinbart war. Er glaubt, dass sich im parlamentarischen Verfahren aber noch Spielräume auftun könnten.
7: Wir als Haushaltsgesetzgeber sollten vielleicht noch mal gucken, ob es nicht doch eine Möglichkeit gibt, diese kalte Progression auszugleichen, diesen Kaufkraftverlust auszugleichen. Das sind Milliardensummen, aber bezogen auf den Gesamthaushalt ist das überschaubar.
5: In den Augen von Linken und Grünen sind die Pläne vor allem sozial unausgewogen. Die Linke weist auf den geplanten Anstieg von Konsumsteuern hin, der Menschen mit kleinen Einkommen stärker treffen werde. Katharina Beck von den Grünen moniert, dass die Regierung neben den Entlastungen auch viele Kürzungen plane.
8: Ich gucke mir schon an, wie die Unzufriedenheit in diesem Land steigt. Und wenn Sie erzählen, dass Sie untere und mittlere Einkommen mit der Einkommensteuer hier entlasten, dann ist das für Millionen von Menschen einfach falsch. Und das wissen die Menschen.
5: Der Gesetzentwurf des Finanzministers geht jetzt in den zuständigen Bundestagsausschuss und wird dort weiter beraten.
4: Also jetzt erstmal die Entlastung für kleinere und mittlere Einkommen. Das ist der Plan, ganz ausdrücklich, nannte Finanzminister Klingbeil ja als Beispiel Busfahrer und Polizisten. Wiebke Esther ist die stellvertretende Vorsitzende der SPD-Bundestagsfraktion und verantwortet da unter anderem die Themen Haushalt und Finanzen. Mein WDR-Kollege Andreas Busche hat sie gefragt, wie spürbar die Entlastungen ab Januar für diese mittleren, aber auch für kleinere Einkommen sein werden.
9: Also es wird spürbar, es hängt dann auch wieder davon ab, ob die in einer Ehe mit anderem Einkommen und mit Kindern liegen. Aber wie Sie richtig gesagt haben, wird der Schwerpunkt der Entlastung auf kleine und mittlere Einkommen liegen. Will aber auch direkt hinzusagen, wir könnten uns auch noch mehr Entlastung vorstellen. Da sind wir uns einig mit der Union. Allein die Gegenfinanzierung, dafür hat die Union noch keine Vorschläge gemacht. Ich hätte welche. Wir werden jetzt versuchen, das hinzubekommen.
10: Ja, sprechen wir gleich noch drüber. Aber ganz kurz nochmal zu diesem spürbar. Ich habe mal rausgesucht, eine Familie mit zwei Kindern und 60.000 Euro Haushaltseinkommen wird am Ende im Monat 50 Euro mehr haben. Ist das für Sie schon spürbar?
9: Ja, wenn man dann auch die Fragen von Kindergeld bei Familien noch mit dazu rechnet, dann glaube ich, dass 50 Euro mehr oder weniger für viele Menschen schon spürbar ist.
10: Ja, aber alleine,
9: das ist mehr,
10: Ja, allein in den letzten 5 Jahren sind Lebensmittel um 30% teurer geworden.
9: Auch das war spürbar für die Menschen, klar. Und darum sagen wir, es wäre schön, wenn es mehr wird, also wenn eine größere Entlastung möglich wäre. Sie wissen aber sicherlich auch, dass wir, um den Haushalt verfassungskonform aufzustellen, sehr viele Runden haben drehen müssen, weil in bestimmten Bereichen auch gespart werden müsste. Und darum sind diese Beratungen zur Einkommensteuerreform gekoppelt mit dem gesamten Haushalt. Und man muss das solide gegenfinanzieren, wie wir sagen. Man muss also sagen, wo nimmt der Staat dann mehr ein, um stärker entlasten zu können? Und das ist unsere Aufgabe jetzt, zu gucken, wo wir das Gesetz noch besser machen können.
10: Jetzt rutscht die Polizeibeamte, nehmen wir jetzt einfach mal die, aber in eine neue Steuerklasse, weil es mehr Brutto gibt, was ja eigentlich gut ist. So, dann zahlt sie jetzt aber mehr Steuern wegen der neuen Steuerklasse. Das ist diese kalte Progression, dieses schlimme Wort. Eigentlich wird die ja immer mit einberechnet, diesmal nicht. Wegen der SPD heißt es. Wieso?
9: Das ist richtig, haben Sie auch schön erklärt. Und auch wir würden gerne die kalte Progression ausgleichen. Das ist nicht erzwungenermaßen so. Darum ist das in dem Vorschlag jetzt noch nicht enthalten. In den meisten der letzten Jahre ist es aber ausgeglichen worden. Würden wir auch. Kostet aber nochmal eine Menge Geld. Und die Frage ist, wo das Geld herkommen soll. Das ist die Aufgabe, die wir jetzt haben, die zu finden. Ich kann Ihnen einen Vorschlag machen.
10: Ja, genau, das hatten Sie ja eben schon so groß angekündigt. Da bin ich jetzt mal gespannt. Also Sie sagen ja, auch wir würden gerne mehr, ähnlich wie die Union, mehr in der Breite und auch nicht nur, ich sage jetzt mal ganz platt, 50 Euro für die Familie. Wie würden Sie das denn gegenfinanzieren? Wo finden Sie denn noch Geld?
9: Also ich kann Ihnen beispielsweise den Vorschlag machen, dass wir bei den Einkommen, bei der Einkommensteuer stärker entlasten und dass wir darum bei der Kapitalertragssteuer die Kapitalerträge, also das, was Menschen verdienen, wenn sie hohes Vermögen haben, um dann es anzulegen und dadurch Zinsen beispielsweise bekommen, dass wir da in der Besteuerung hochgehen, weil das in Deutschland relativ gering, viel geringer besteuert ist. Und das zu nehmen, um insbesondere kleine und mittlere Einkommen, Ihr Beispiel, 60.000 Euro Einkommen zu entlasten, da wären wir dabei. Die Union zeigt da momentan noch nicht so viel Bewegung. Darum will ich jetzt nicht das als sehr wahrscheinlich in Aussicht stellen. Aber das ist ein Beispiel für genau die Verhandlungen, die jetzt beginnen. Wir suchen nach Gegenfinanzierung Möglichkeiten, um das vorzuschlagen. Ich erwarte von der Union, der jetzt doch auch ein bisschen die Backen aufbläckt und sagt, das muss alles noch kommen, das muss noch kommen, dass sie auch konstruktive Vorschläge macht. Die habe ich noch nicht gehört. Aber wenn die dann kommen, dann kriegen wir auch was gemeinsam hin.
10: Mir ist noch eine Sache aufgefallen, wenn wir mal auf Gutverdiener schauen, die ja mehr bezahlen müssen jetzt mit dieser geplanten Einkommensteuerreform. Also hohe Einkommen ab 280.000 Euro, also wirklich richtig schon viel Geld. Da sind dann 47% fällig. Sie haben aber selber im Juni ja noch eine Vermögens- und Erbschaftssteuer gefordert. Die kommt nicht. Weiß man wahrscheinlich auch warum, brauche ich Sie gar nicht fragen, ist die Union, verstehe ich schon. Stattdessen gehen Sie aber an das Geld von arbeitenden Menschen ran. Ist das diese Gerechtigkeit?
9: Ist nicht ganz richtig, dass das nicht kommt. Erstens, ich finde es richtig, dass wir sagen, weil Sie haben es angesprochen, die Lebensmittelpreise sind so gestiegen. Für jemanden, der 60.000 Euro im Jahr verdient, macht das im Alltag mehr aus als für jemanden, der 280.
10: Ja, aber darum
9: ist das intern richtig. Bei Erbschafts- und Vermögensteuer sage ich Ihnen, die Union will es nicht. Aber Montag und Dienstag der nächsten Woche wird am Bundesverfassungsgericht über die Erbschaftssteuer verhandelt. Wir warten darauf, dass wir dann Hinweise kriegen, was das Bundesverfassungsgericht ändern wird. Ich gehe davon aus, dass wir Anfang nächsten Jahres eine Rechtsprechung dazu haben werden. Und dann kommt das Thema Erbschaftssteuer, nachdem das Bundesverfassungsgericht geurteilt hat, auf die Tagesordnung. Und ich bin wild entschlossen, sehr zeitnah, also noch in dieser Legislaturperiode, mit dieser Koalition auch bei den Erbschaftssteuern, vor allem bei den besonders hohen Erbschaftssteuern,

0: und, wie man so schön sagt, durchregieren zu können. Ivo Maruschek berichtet aus Rom.
1: Die Italiener können jetzt direkt wählen, wer sie vertritt. Mit diesen Worten hat Ministerpräsidentin Meloni die Entscheidung in der Abgeordnetenkammer begrüßt. Sie können für die Partei stimmen, die Koalition, ein Programm, den Spitzenkandidaten und für ihren Abgeordneten, so Meloni. Das neue Wahlrecht hat damit die letzte Hürde genommen und die Regierungschefin hat die von ihr gewünschten neuen Regeln bekommen, wenn auch erst im zweiten Anlauf, nachdem sie die Vertrauensfrage gestellt hatte. Ein maßgeschneidertes Wahlrecht, das nur darauf abzielt, Melonis Macht abzusichern, schimpft Oppositionsführerin Elly Schlein.
2: Ihr klammert euch an die Macht, ihr klammert euch an eure Sessel, weil ihr Angst vor dem Moment habt, in dem die Italiener euch zur Rechenschaft ziehen werden. Ihr habt Angst vor der Demokratie und versucht, sie zu manipulieren.
1: Umstritten ist vor allem die Vorschrift, die dem stärksten Parteienblock eine bequeme Mehrheit in beiden Kammern des Parlaments verschaffen soll. Wer mindestens 42% der Stimmen erreicht, erhält Bonussitze im Senat und im Abgeordnetenhaus, so dass dieses Bündnis dann auf 55% der Sitze kommt. Stabilicum nennt die Regierung das Gesetz in falschem Latein, denn es soll Stabilität bringen. Aber auch dieses Argument lässt die Oppositionsführerin nicht gelten.
2: Es ist ein falsches und verfassungswidriges Gesetz, weil es einen abnormen Mehrheitsbonus vorsieht, der dazu führt, dass der Sieger ein garantiertes Quorum von fast allein erreicht. Regierungsfähigkeit ist ein wichtiges Prinzip, aber es muss immer mit der Repräsentation im Gleichgewicht stehen.
1: Tatsächlich ändert es die Spielregeln so stark, dass sich auch die politischen Abläufe in Italien grundlegend ändern werden. Es zwingt die Parteien, sich schon im Wahlkampf zu Bündnissen zusammenzuschließen. Künftig wird also wohl ein Rechtsblock gegen einen Linksblock antreten. Eine Suche nach Koalitionen und Kompromissen nach der Wahl sind praktisch nicht mehr möglich. Meloni und ihre Partner argumentieren, das sorge für Klarheit. Regierungen können nicht mehr nach der Wahl durch Absprachen im Hinterzimmer gebildet werden. Und es könne nicht mehr passieren, dass ein weitgehend unbekannter Kompromisskandidat plötzlich Regierungschef wird. Wie bei der Wahl von Giuseppe Conte im Jahr 2018. Solche Überraschungen wird es nicht mehr geben, verspricht Giovanni Donzelli, einer der Vertrauten von Meloni und Organisationschef ihrer Partei Fratelli d'Italia. Ihr werdet Italien nicht zu technischen Regierungen zurückbringen, in denen sich die Politik die Posten aufteilt, ohne vorher offen das Gesicht gezeigt zu haben. Schluss mit Scheingefechten, um dann am nächsten Tag die Sessel zu verteilen. Italien wird in die dritte Republik eintreten.
3: Entrerà nella terza Repubblica.
0: Ein Bericht von Ivo Maruschek.
4: Die Meinung.
0: Zur Wahlrechtsreform in Italien hören Sie jetzt den Kommentar von ARD-Korrespondentin Anna Giordano.
2: Giorgia Melonis Wahlrechtsreform war selbst in den Reihen ihrer Koalition umstritten. Noch im Juli hatten einige Politiker der Regierungsparteien gegen die ursprüngliche Fassung der Reform gestimmt. Franchi Tiratori sind sie in den italienischen Medien genannt worden, also Heckenschützen aus den eigenen Reihen. Weil die Abstimmung im Parlament geheim war, konnten sie aber nicht identifiziert werden. Auch bei der zweiten geheimen Abstimmung hatten Kritiker und die Opposition insgeheim auf Heckenschützen gehofft, die gab es diesmal aber nicht. Der Grund dafür dürfte vor allem einer sein. Meloni hatte gedroht, das Parlament aufzulösen und Neuwahlen auszurufen, sollte das Gesetz im zweiten Anlauf scheitern. Und das wäre für viele Abgeordnete ein persönliches Drama gewesen, denn nach italienischem Recht müssen Parlamentarier mindestens 4,5 Jahre im Amt sein, um einen Anspruch auf die begehrte Abgeordnetenrente zu erwerben. Diese Schwelle wird erst im Frühjahr 2027 erreicht. Der Blick auf den eigenen Vorteil war stärker als der Einsatz für parlamentarische Prinzipien. Und auch Giorgia Meloni selbst dürfte mit dem Wahlgesetz hauptsächlich ihren eigenen Vorteil im Blick gehabt haben, weniger die Mitbestimmung der Wählerinnen und Wähler, wie sie immer behauptet hat. Der Kern der Reform, wer als Parteienbündnis mindestens 42% der Stimmen holt, bekommt automatisch 55% der Sitze im Parlament garantiert. 42%, das ist ungefähr die Marke, die ihr aktuelles Regierungsbündnis laut Umfragen auch in den nächsten Wahlen erreichen dürfte. Die Opposition hingegen ist tief zerstritten. Schon vor den nächsten Wahlen festzulegen, wer sich mit wem zusammentut und wer als Premierministerkandidat ins Rennen geht, das nämlich verlangt das neue Wahlgesetz, dürfte dem Mitte-Links-Bündnis besonders schwer fallen. Und so hat Meloni mit dem Gesetz nicht nur die Opposition geschwächt, kleinere Parteien benachteiligt, die nun händeringend nach Bündnispartnern suchen müssen, um überhaupt noch eine Rolle zu spielen. Sie hat faktisch auch die Macht des Staatspräsidenten eingeschränkt. Bislang konnte dieser nämlich nach Wahlen frei entscheiden, wen er mit der Regierungsbildung betraut. Nach dem neuen Gesetz kann er den bereits feststehend

0: Koalitionskandidaten nur noch formal abnicken. Verfassungsrechtlich ist das problematisch. Meloni feiert ihr Gesetz als Sieg für Stabilität. In Wahrheit dient die Wahlreform vor allem ihrem eigenen Machterhalt. Denn dass sich Koalitionspartner nach einer Wahl nicht doch wieder zerstreiten, dass Regierungen auseinanderbrechen, verhindert das Gesetz nicht. Was Meloni als stabil verkauft, schwächt am Ende Italiens parlamentarische Demokratie.
1: Die Meinung von Anna Giordano. Die Europäische Union und China, diese Beziehung ist kompliziert. Auf der einen Seite ist Peking Lieferant wichtiger Güter wie etwa seltener Erden. Auf der anderen Seite flutet die Volksrepublik den Markt in Europa aber auch mit billigen, teils stark subventionierten Produkten, Stichwort E-Autos. Da ein ausgewogenes Miteinander zu finden, ist schwierig. EU-Handelskommissar Šefčovič ist deswegen in Peking. Dort trifft er sich zu Gesprächen mit Chinas Handelsminister. Aber was kann das bringen und wie gut ist die EU hier überhaupt aufgestellt? Christoph Kober schaut auf das Treffen.
2: Im Gepäck hat der EU-Handelskommissar eine Statistik, die ihm Druck in den Verhandlungen machen dürfte. Mehr als 1 Milliarde Euro beträgt das Handelsdefizit, das die EU derzeit mit China verzeichnet, pro Tag. Auch weil chinesische Unternehmen ihre Produkte zu künstlich niedrigen Preisen auf dem EU-Markt anbieten, heißt es aus Brüssel, und damit europäische Unternehmen in Existenznot bringen. Aus diesem Defizit will die EU raus und erwartet konkrete Schritte dazu von China. Zuletzt hatte es Medienberichte gegeben, wonach Brüssel Peking aufgefordert habe, freiwillig seine Exporte von Hybridautos nach Europa einzuschränken. Den Schritt hat China aber offenbar abgelehnt. Auch von weiteren Zugeständnissen war im direkten Vorfeld der Gespräche nichts zu hören. Unmittelbar vor den Verhandlungen hat die Sprecherin des chinesischen Außenministeriums Mao Ning gesagt, China vertrete die Haltung im Sinne beider Seiten, die Kooperation aufrechtzuerhalten und Meinungsverschiedenheiten im Handel durch gleichberechtigten Dialog zu lösen. Zuletzt hatten Bundeskanzler Friedrich Merz und Frankreichs Präsident Emmanuel Macron die EU-Kommission in einem gemeinsamen Brief aufgefordert, handelspolitische Abwehrschritte zu installieren, die schneller und schärfer wirken als bislang. Nicht nur lehnt China diese Vorschläge ab, noch vor dem Nationalfeiertag am 1. Oktober und während der sich anschließenden freien Tage hatte die Führung in Peking Warnungen in Richtung Europa ausgesprochen. Das Handelsministerium hat einen entschlossenen Gegenschlag und den Einsatz eines starken politischen Instrumentenkastens angekündigt, falls Brüssel einseitige Handelsbeschränkungen gegen chinesische Unternehmen oder Produkte beschließen sollte. Ob die Gespräche zwischen EU-Handelskommissar Šefčovič und Chinas Handelsminister Wang tatsächlich Fortschritte bringen, ist unklar. Sie sollen bis morgen dauern.
1: Keine Nähe zur organisierten Kriminalität. Was will man mehr von einer Landesregierung? Linke, Grüne und SPD in Berlin nehmen Sondierungsgespräche auf. Das teilten die drei Parteien 2,5 Wochen nach der Wahl zum Abgeordnetenhaus mit. Voraussetzung für diesen Schritt war aber vor allem eine Verständigung beim Thema Antisemitismus. Ute Schumacher berichtet.
3: 2,5 Wochen nach der Abgeordnetenhauswahl in Berlin haben sich die Spitzen von Linken, Grünen und SPD auf eine gemeinsame Linie gegen Antisemitismus verständigt und sich klar zum Existenzrecht Israels bekannt. Außerdem haben sie sich verständigt auf einen Umgang mit der organisierten Kriminalität. Zwei Vereinbarungen sind geschlossen. Die erste wendet sich gegen Antisemitismus, der in Berlin schon historisch von größter Bedeutung ist, sagt die Landesvorsitzende der Linken, Kerstin Wolter.
4: Aus unserer Geschichte wächst eine besondere Verantwortung für den Schutz jüdischen Lebens. Wer für uns Verantwortung trägt, im Abgeordnetenhaus wie im Senat, garantiert das. Antisemitismus hat in Berlin keinen Platz.
3: Wolter betont aber auch, was das für das Zusammenleben mit den unterschiedlichen Gruppen in der Hauptstadt bedeutet.
4: Man kann Antisemitismus klar bekämpfen und zugleich für die Menschenrechte der Palästinenserinnen und Palästinenser eintreten. Das ist kein Widerspruch. Das ist der Anspruch einer Politik, die die Würde jedes Menschen zum Ausgangspunkt nimmt.
3: Für den Fall, dass Abgeordnete oder künftige Senatsmitglieder gegen die beschlossenen Grundsätze verstoßen, wollen Linke, Grüne und SPD Konsequenzen ziehen. Wenn nötig, können auch 3 Experten dazugenommen werden, um die Verstöße zu bewerten. Am Ende muss die betroffene Fraktion selbst über Konsequenzen entscheiden. Die können bis zum Fraktionsausschluss gehen. Der Fraktionschef der Grünen im Berliner Abgeordnetenhaus, Werner Graf, ist zufrieden mit der Vereinbarung.
5: Wir nehmen diese Verantwortung ernst und wir wollen auch, und das ist uns wirklich wichtig, auch an die Jüdinnen und Juden sagen, wenn wir eine Regierung bilden, dann geben wir als diese Regierung auch ein Schutzversprechen an alle Jüdinnen und Juden.
3: Explizit ist in der Vereinbarung benannt, dass der Polizeischutz für jüdische Einrichtungen erhalten bleibt und wenn nötig noch ausgeweitet wird. Das Gleiche gilt diesbezüglich für den Verfassungsschutz. Ein Punkt, den auch der Fraktionschef der SPD, Steffen Krach, besonders betont. Und weiter?
6: Der gleiche Mechanismus, der beim Themenfeld Antisemitismus gilt, der gilt auch bei dem Themenfeld organisierte Kriminalität. Auch da darf es keine Nähe geben, keine Kontakte geben, sonst hat es Konsequenzen.
3: Auch hier kann im äußersten Fall der Ausschluss aus der Fraktion drohen. Nachdem die drei Parteien diese Regelungen verabredet haben, starten sofort die Sondierungen. Nun wird also geklärt, ob Linke, Grüne und SPD Koalitionsverhandlungen aufnehmen wollen. Ein wichtiges und konfliktreiches Thema dürfte dabei die Vergesellschaftung von großen Wohnungskonzernen sein. Für die Linke ist das eins ihrer wichtigsten Wahlziele. Aus der SPD gibt es Gegenwind. Wichtig wird auch das Thema Finanzen. Berlin muss in den nächsten Jahren rund 5 Milliarden Euro einsparen. Das sind mehr als 10% des gesamten Jahreshaushaltes.
7: Sport.
8: Mit Moritz Kühn und der Handball-Champions-League-Vorrunde. Da haben die Füchse Berlin den zweiten Sieg im dritten Spiel gefeiert. Gegen den FC Porto gab es einen 40-32 Erfolg. Marcel Stober mit den Einzelheiten.
9: Von einem so klaren Ergebnis war lange nicht auszugehen. In der ersten Hälfte lieferten sich die bis dahin punktgleichen Teams aus Berlin und Porto einen Schlagabtausch. Zur Pause war Berlin mit 3 Toren vorn, doch der Vorsprung schmolz kurz nach dem Seitenwechsel wieder dahin. Die Füchse konnten sich im Gegensatz zu den nun fehleranfälligen Portugiesen aber steigern, insbesondere dank des guten Torhüters Lasse Ludwig und der Treffer von Welthandballer Matthias Gitzel gewann Berlin das Spiel am Ende komfortabel mit 40-32. Der Däne erzielte alleine 17 der 40 Berliner Treffer. Nach 3 von 6 Spielen der Gruppenphase behauptet der deutsche Pokalsieger also Platz 2, der am Ende für den Einzug in die Hauptrunde reichen würde.
8: Auf Kurs Hauptrunde ist auch die MT Melsungen, die mit 28-23 gegen den aktuellen Tabellen Zweiten der französischen ersten Liga HBC Nantes gewonnen hat. Es war auch der zweite Sieg im dritten Vorrundenspiel. Die Rückrunde beginnt schon kommende Woche. Ganz andere Probleme hat die HSG Wetzlar, die in der Bundesliga weiter auf den ersten Saisonsieg warten muss. Der Tabellenletzter aus Hessen verlor am Abend das Duell am 8. Spieltag in Stuttgart und zwar mit 26-31. Einen Überraschungssieg hat Eisenach gefeiert, 33-29 Erfolg bei den Rhein-Neckar-Löwen. Eisenach hat sich ein kleines Polster auf die Abstiegszone erarbeitet. Und damit ab zum Fußball. Da wird im kommenden März der Präsident des Weltfußballverbands FIFA gewählt. Bislang hat nur der aktuelle und umstrittene FIFA-Präsident Gianni Infantino gesagt, dass er sich erneut zur Wahl stellen werde. Einen Gegenkandidaten gibt es noch nicht. Der Gegenspieler von Gianni Infantino, die Europäische Fußballunion, kurz UEFA, ist noch auf der Suche nach einem Herausforderer. Matthias Friebe berichtet.
10: Kein Kandidat, aber eine Strategie. Die UEFA will auf jeden Fall den Wahlkampf aufnehmen mit FIFA-Präsident Gianni Infantino.
11: Wir brauchen auch eine neue Führung der FIFA,
10: sagte DFB-Präsident Bernd Neuendorf nach einem UEFA-Treffen in Berlin. Mit großer Einigkeit, Ausnahme Aserbaidschan, haben sich die 55 europäischen Fußballverbände darauf festgelegt, wie man in den Wahlkampf gehen will.
11: Ich persönlich, aber das war heute, glaube ich, auch die Mehrheitsmeinung, sind nicht davon überzeugt, dass es mit dieser Führung der FIFA zu einem glaubhaften Reformprozess kommen kann.
10: Amtsinhaber Infantino, der spätestens mit seinen später zurückgenommenen Privatisierungsplänen das Vertrauen verspielt hat, hat derweil den Wahlkampf schon aufgenommen. Allein in den letzten 5 Tagen bereiste er 7 Länder, von Indonesien über Tschechien bis zu den Kapverden. Einen Namen, wer es mit Infantino aufnehmen soll, gibt es aber auch 6 Wochen vor Ablauf der Nominierungsfrist noch immer nicht. Ein Profil haben die UEFA-Mitgliedsverbände jetzt festgelegt.
11: Wie muss sie aussehen, damit wir Vertrauen wieder gewinnen in diese Institution FIFA? Auch über diese Kriterien haben wir gesprochen.
10: Zum Vertrauen in die Institution gehört auch eine grundlegende Reform der Strukturen. Eine bessere Gewaltenteilung und eine Machtbegrenzung künftiger Präsidenten, damit die FIFA wieder zu einer Institution wird,
11: die wirklich dem Fußball hilft und dem Fußball nicht schadet.
10: Dieses Konzept will man schon kommende Woche auch bei der Sitzung des FIFA-Rats vorstellen, deren Mitglied Bernd Neuendorf ist. Bei dem UEFA-Treffen in Berlin wurde auch bekannt, dass Alexander Čeferin die Unterstützung der Verbände hat, im April für eine 4. Amtszeit an der Spitze der UEFA zu kandidieren.
8: Tja, das heißt nun endgültig, Alexander Čeferin wird bei der Wahl zum FIFA-Präsidenten im März nicht der Herausforderer von Gianni Infantino sein. Der Herausforderer von Borussia Dortmund am 5. Spieltag der Fußball-Bundesliga heißt Werder Bremen. Aber der BVB um Trainer Niko Kovac ist Tabellenführer und möchte seinen Lauf nach der XXL-Länderspielpause fortsetzen.
12: Ja, die Jungs haben sich das hart erarbeitet. Also, dass man dort steht, es ist eine Momentaufnahme. Wir haben etwas mehr als 10% der Bundesligaspiele gespielt. Also es ist noch viel zu gehen. oder zu laufen, damit man dort vielleicht das Ziel erreicht, was vielleicht der eine oder andere auch im Kopf hat.
7: Ja, bis zur Meisterschaft ist es noch ein weiter Weg. 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
1: Um 0.30 Uhr mit Ronald Lessig. In Berngau in Ostbayern läuft seit Stunden ein großer Polizeieinsatz, nachdem ein Mann vor seinem Haus zwei Menschen erschossen hat. Bei den Opfern handelt es sich um zwei Mitarbeitende des Landratsamtes. Sie wollten eine routinemäßige Waffenkontrolle durchführen. Der Schütze hält sich nach wie vor in einem Haus verschanzt. Spezialkräfte versuchen seit Stunden, mit ihm zu verhandeln. Die Hintergründe und sein Motiv sind noch unklar. Der Bundestag fordert, dass nichtinvasive vorgeburtliche Tests auf den Prüfstand gestellt werden. Eine überdeutliche Mehrheit stimmte am Abend für den fraktionsübergreifenden Antrag. Aus Berlin, Dagmar Pepping.
2: Er sieht vor, dass es ein Monitoring der vorgeburtlichen Bluttests, kurz NIPT, geben soll. Ziel: mehr Daten, welche Folgen die Kassenleistung hat. Mit dem Test können Schwangere feststellen, ob bei ihrem Fötus das Risiko einer Trisomie besteht, beispielsweise das Down-Syndrom. Die Zahl der genutzten Tests steigt seit Jahren kontinuierlich an. Kritiker bemängeln, der Test sei nicht ausreichend genau und drohe zu einer Routineuntersuchung zu werden. Der Antrag fordert zudem, dass ein Expertengremium eingesetzt wird. Dessen Mitglieder sollen die rechtlichen, ethischen und gesundheitspolitischen Grundlagen der Kassenzulassung prüfen.
1: In Niedersachsen hat der Vorsitzende der SPD-Landtagsfraktion Politzke seinen Rücktritt erklärt. Er zog damit die Konsequenzen aus den Ermittlungen gegen ihn, die seit einigen Tagen laufen. Aus Hannover, Bertil Starke.
3: Stefan Politze erklärte am Abend, er wolle Schaden von dem Amt, der Fraktion und der Partei abwenden und sich nun vollumfänglich der Aufklärung widmen. Zuvor war der politische Druck auf den Sozialdemokraten immer größer geworden. Die Staatsanwaltschaft Hannover ermittelt gegen den SPD-Mann wegen des Grundstücksverkaufs der früheren Klinik in Lierte bei Hannover. An einen Bieter sollen illegal Informationen durchgestochen worden sein. In diesem Zusammenhang laufen ebenfalls Verfahren gegen die SPD-Politiker Steffen Krach und Adis Achmetovic. Alle drei Sozialdemokraten weisen die Vorwürfe entschieden zurück.
1: Die Hinrichtung des Amokläufers, der 2009 auf einem US-Militärstützpunkt 13 Menschen erschossen hatte, soll öffentlich stattfinden. In einem im Internet verbreiteten Interview sagte US-Verteidigungsminister Hegseth, es werde ein Erschießungskommando geben und man werde dafür sorgen, dass die Leute zusehen können. Ein Pentagon-Mitarbeiter sagte dann auf Anfrage, die Hinrichtung, die für Dezember angesetzt ist, solle live übertragen werden. Der Verurteilte, ein ehemaliger Armeepsychiater, hatte auf dem Stützpunkt im US-Bundesstaat Texas 13 Menschen getötet und weitere 32 verletzt. Ein Militärgericht verurteilte ihn 2013 zum Tode. US-Präsident Trump hat die Vollstreckung des Urteils vor wenigen Tagen genehmigt. Das Wetter in Deutschland. Häufig trocken, vereinzelt Schauer bei 12 bis 2 Grad. Tagsüber im Südosten freundlich, von Westen her kräftige Schauer bei 10 bis 16 Grad. Am Samstag gebietsweise freundlich, einige Schauer im Norden Gewitter bei 12 bis 18 Grad. Und am Sonntag einige Schauer im Norden Gewitter, im Süden trocken bis 17 Grad. Das waren die Nachrichten.
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4: Achtung, ein Falschfahrer auf der B8 in Neustadt an der Aisch Nürnberg. Zwischen Mühlsteig und Seukendorf kommt Ihnen ein Falschfahrer entgegen. Fahren Sie äußerst rechts und überholen Sie nicht. Auf der B8 in Neustadt an der Aisch Nürnberg zwischen Mühlsteig und Seukendorf ist ein Falschfahrer unterwegs. Vorsicht bitte in beiden Richtungen.
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4: Mit Sven Hasenkäfer. Es trifft sich wieder so in diesem Jahr, dass die Frankfurter Buchmesse genau in jener Woche stattfindet, wenn verkündet wird, wer den Literaturnobelpreis bekommt. Es ist Anne Carson aus Kanada. Und deshalb war die Aufregung am Stand ihres deutschen Verlages ganz besonders groß. Anne Barsack mit den Reaktionen der Messe.
5: Beim Berliner Verlag Mattes und Seitz war die Überraschung groß und auch die Freude. Verleger Andreas Rötzer.
6: Ich bin unglaublich begeistert, dass diese großartige Autorin jetzt endlich den Nobelpreis bekommt. Ich meine, seit Jahren ist sie genannt und jetzt endlich bekommt sie ihn.
5: Bei Mattes und Seitz ist zuletzt Norma Jean Baker von Troja erschienen. Anne Carson verschmilzt darin zwei Ikonen, Marilyn Monroe und Helena, die Schönheit aus der griechischen Mythologie. Das zusammenzubringen, das macht den Reiz von Anne Carsons Werk aus, sagt der Verlagschef. Chef.
6: Sie versteht es praktisch über die Antike, ein Licht auf unsere Gegenwart zu werfen. Und das schätze ich ungemein.
5: Dass der eher kleinere, unabhängige Verlag Mattes und Seitz überhaupt Bücher von Ann Carson auf den Markt bringen darf, ist der Übersetzerin Marie-Louise Knott zu verdanken, die die Auszeichnung für Carson mehr als verdient findet.
7: Ein Nobelpreis soll ja so sein, dass man wirklich auch weiß, das hat eine Ausstrahlung in die Welt. Die Art von Lyrik oder Literatur. Und das hat ja schon sehr lange eine große Ausstrahlung in die Welt. Das hat mich immer fasziniert.
5: Marie-Louise Knott liebt das Werk von Ann Carson und auch die teils herausfordernden Texte ins Deutsche zu übersetzen. Und sie hat einen Tipp für alle, die Carson kennenlernen wollen.
7: Mein Lieblingsband, glaube ich, ist immer noch Glas. Und da geht es nur darum, dass die Welt manchmal wie durch ein Glas von einem getrennt ist und was dabei passiert. Und das haben wir doch alle, jeden Tag im Leben.
5: In der kanadischen Verlagsecke auf der Buchmesse hat man den Nobelpreis für eine Landsfrau mit Stolz zur Kenntnis genommen. Gabrielle Echeverry von den unabhängigen kanadischen Verlagen sagt, dass sich alle für Ann Carson freuen.
8: We're so happy for her. Congratulations. That's fantastic.
5: Und sie sagt, dass Ann Carson in Kanada viele Fans hat, dass sie sehr bekannt ist, zumindest bei den englischsprachigen Lesern.
8: Her work is so fantastic. It's very well known in Canada. Most people who are know of Canadian literature in English would probably know about her work.
5: Verleger Andreas Rötzer rechnet jetzt mit großem Interesse auch in Deutschland und stellt sich auf viel Arbeit ein.
6: Wir überlegen jetzt gerade, wie viel man nachdruckt und welche Bücher wir nachdrucken. Den Fall hatte ich selbst noch nicht. Also wir müssen jetzt schauen, wie wir das gut organisieren.
5: Und die Übersetzerin Marie-Louise Knott, wird sie Ann Carson zum Nobelpreis gratulieren?
7: Ja, Logo.
4: Anne Barsack mit Reaktionen von der Frankfurter Buchmesse zur kanadischen Literaturnobelpreisträgerin Ann Carson.
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4: Reicht das Geld im Alter? Diese Sorge treibt viele Menschen um. Neben der gesetzlichen Rente oder privater Vorsorge können Betriebsrenten hier ein wichtiger Baustein sein. Doch in Deutschland sind sie nicht so verbreitet wie anderswo. Dabei wären sie auch für Arbeitgeber eine gute Möglichkeit, Mitarbeiter zu gewinnen. Internationale Beispiele zeigen, betriebliche Altersvorsorge ist ein Erfolgsmodell. Claudia Werle berichtet.
9: Es gibt nicht die Betriebsrente hier in Deutschland, sondern verschiedene Modelle, Wege und Regelungen. Selbstverständlich ist sie nicht. Nach Angaben des Statistischen Bundesamts wird lediglich für 52% der sozialversicherungspflichtig Beschäftigten betrieblich vorgesorgt. Das sind vor allem Frauen und Männer in großen Konzernen. In kleinen und in mittleren Unternehmen oder bei Geringverdienern sind Betriebsrenten kaum verbreitet. Andere Staaten wie etwa die Niederlande, Schweden oder Dänemark sind da bereits bedarfsorientierter. Dort ist die betriebliche Altersvorsorge keine freiwillige Leistung. Und sie ist auch kein Bonus vom Chef. Peter Schwag vom Deutschen Institut für Altersvorsorge sieht diese Länder als Vorbilder für uns hier in Deutschland.
10: Über Tarifverträge, über tarifvertragliche Versorgungseinrichtungen gibt es zum Teil Verbreitungsquoten von 90-95%.
9: Dass hier in Deutschland mehr getan werden muss in Sachen Betriebsrente, das hat mittlerweile auch die Bundesregierung erkannt. Seit Januar 2026 ist das zweite Gesetz zur Stärkung der betrieblichen Altersvorsorge in Kraft. Dadurch soll die betriebliche Altersvorsorge vor allem bei Geringverdienern und in kleinen und mittleren Unternehmen gestärkt werden. Für Klaus Stiefermann, Geschäftsführer der Arbeitsgemeinschaft Altersvorsorge, ein Schritt in die richtige Richtung. Im Prinzip geht es darum, die betriebliche Altersvorsorge auf eine breitere Basis zu stellen, also weg von Einzelfalllösungen hin zu Lösungen.
11: Indem auch Arbeitgeber, die nicht in einem Arbeitgeberverband tarifgebunden sind, die Möglichkeit haben, sich anzuschließen.
9: Immer wieder werden als Gegenargument von Unternehmen die finanziellen Risiken ins Gespräch gebracht. Wenn die Babyboomer in Rente gehen, also die geburtenstarken Jahrgänge, dann rückt für Unternehmer die Auszahlung der zugesagten Betriebsrenten näher. Da kann es um hohe Beträge gehen. Man darf sich das aber nicht so vorstellen, dass ein Unternehmer zum Zeitpunkt X eine entsprechende Summe an die Rentner auszahlen muss. Je nachdem, welche Art der betrieblichen Altersvorsorge vereinbart worden ist, können die direkten Auswirkungen für Unternehmen sehr unterschiedlich sein. Oft schließen Arbeitgeber zum Beispiel eine Lebens- oder Rentenversicherung für ihre Beschäftigten ab. Die Leistung wird dann später direkt vom Versicherer ausgezahlt. Wenn ein Unternehmen die Rente aus dem eigenen Firmenvermögen zusichert, dann müssen dafür entsprechende Rückstellungen gebildet werden, so Experte Stiefermann.
11: Sollte der Arbeitgeber selbst in der Zwischenzeit insolvent geworden sein, haftet dahinter dann noch der Pensionssicherungsverein in Köln. Das heißt, auch insofern ist die betriebliche Altersversorgung in mehrfacher Form abgesichert.
9: Die Betriebsrente dürfte auch ein immer wichtigerer Baustein werden, um neue Mitarbeiter zu gewinnen. In Zeiten des zunehmenden Fachkräftemangels eine wichtige Strategie.
4: Die Mosel ist berühmt für ihre Weinberge. Zwischen den Reben gibt es aber auch echte Naturschätze zu entdecken. Seltene Pflanzen, Schieferfelsen und sogenannte Umlaufberge, die einmal vom Fluss umschlossen waren. An der Brauneberger Juffa soll jetzt ein Naturschutzprojekt dafür sorgen, dass dieser besondere Lebensraum erhalten bleibt. Dahinter steckt weit mehr. Die ganze Region soll ein Naturpark werden. Christian Altmaier hat das Projekt und die große Hoffnung besucht.
12: Die Steilhänge an der Brauneberger Juffa sind bekannt für guten Wein. Doch rund um die gewaltigen Felsen oberhalb der Mosel wachsen nicht nur Reben, sondern auch seltene Gewächse. Sie bieten einen wertvollen Lebensraum für Tiere, sagt Umweltschützerin Hanna Leisch vom BUND. Wer an sonnigen Tagen dort unterwegs ist, sieht Schmetterlinge umherfliegen und hört Eidechsen über den Schiefer huschen.
13: Es wachsen einfach sehr besondere Pflanzen da. Hier ist es jetzt vor allem die weiße Fetthenne, Felsenfetthenne. Es sind einfach Pflanzen, die sich angepasst haben auf die Hitze, auf die sehr wenigen Nährstoffe, weil sie wachsen auf dem Felsen. Das sind sehr wichtige Biotope für die Eidechsen auch.
12: Hanna Leisch hat es sich zur Aufgabe gemacht, diese Biotope zu erhalten. Diesen Monat eröffnet sie für den BUND ein eigenes Büro in Mülheim an der Mosel, einem Nachbarort von Brauneberg. 3 Jahre lang wollen die Umweltschützer sich um 5 Felsen in den Weinbergen kümmern. Denn die sind zugewuchert. Brombeerhecken verdrängen die seltenen Pflanzen.
13: Also man kann der Brombeere eigentlich beim Wachsen zugucken. Wir haben jetzt erstmal quasi geschaut, was ist vorhanden, so der Ist-Zustand. Und möchten jetzt im Winter die ersten Freistellungen machen und Brombeerhecken entfernen lassen. Und es soll in den Wintermonaten natürlich stattfinden, damit die brütenden Tiere auch nicht gestört werden.
12: Im Sommer hätten dann die Mauereidechsen mehr Platz, um sich auf den warmen Schieferfelsen zu sonnen. Der Bio-Winzer Markus Fries aus dem Nachbarort Maring-Noviant unterstützt diese Pläne. Doch er denkt noch weiter. Mit einer Initiative verfolgt er seit Jahren das Ziel, das Moseltal zwischen Platten und Andel zu einem Naturpark zu machen.
14: Diese Region, die Landschaft, das ist einzigartig und das wollten wir halt nochmal verdeutlichen.
12: Denn er hält nicht nur die Felsen für etwas Besonderes, sondern auch die 3 sogenannten Umlaufberge, die sich dort aus den Weinbergen erheben. Das sind Berge, die früher von der Mosel umflossen wurden und jetzt trocken liegen, weil sich der Fluss einen kürzeren Weg gesucht hat.
14: Das ist eine Geschichte über Millionen, dass so ein Fluss mal so einen Berg oder so einen Durchbruch abgraben kann. Das ist der berühmte Zahn der Zeit, ja. Und das ist ja ein Alleinstellungsmerkmal.
12: Die Pflege der Felsen könnte ein weiterer Schritt hin zu einem Naturpark sein, der Landschaftspflege, Bildung und Tourismus verbinden würde. Seine Initiative organisiert seit Jahren Projekte für Schulklassen, hat einen Wanderweg angelegt und Insektenhotels in den Weinbergen gebaut. Alles mit dem Ziel, die umliegenden Kommunen und das Land Rheinland-Pfalz davon zu überzeugen, mehr für die besondere Landschaft zu tun.
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4: Einen Hauch von Wehmut gab es gestern im Pariser Élysée-Palast. Frank-Walter Steinmeier hat ihn verspürt und das auch angesprochen. Der Bundespräsident ist auf Staatsbesuch in Frankreich und es ist ein Abschied für ihn, aber auch für seinen Gastgeber Emmanuel Macron. Die Amtszeiten beider Staatsoberhäupter liefen zeitlich ziemlich parallel und beide sind auf 2 Amtszeiten limitiert. Davon abgesehen, dass der Umfang der Befugnisse der beiden Präsidenten ziemlich auseinanderklafft. Steinmeier jedenfalls versprach, die Deutschen würden gute Europäer bleiben.
15: Die deutsche Nationalhymne am Triumphbogen in Paris. Die Champs-Élysées waren komplett abgesperrt, am gesamten Straßenrand große deutsche und französische Flaggen. Dann durfte der Bundespräsident die Champs-Élysées herunterfahren, links und rechts von ihm die berittene Garde républicaine des französischen Präsidenten.
16: Offen!
15: Mehr protokollarische Ehre ging nicht für den Bundespräsidenten in Paris. Es war ein Abschiedsgeschenk von Präsident Macron, nicht nur an das deutsche Staatsoberhaupt, sondern auch an einen persönlichen Freund, wie Emmanuel Macron anschließend im Élysée-Palast deutlich machte. Sie sind zum Bundespräsidenten gewählt worden, wenige Monate bevor ich zum Präsidenten gewählt wurde. Seit 10 Jahren schreiten wir Seite an Seite voran. Wir haben einige Stürme gekannt, uns ihnen aber immer Hand in Hand gestellt. Dabei blickte Emmanuel Macron seinem langjährigen Wegbegleiter Frank-Walter Steinmeier vor den laufenden Kameras tief in die Augen, so tief, dass der Bundespräsident ein bisschen verlegen wirkte. Immerhin kramte er dann sein bestes Französisch zusammen. Für ein paar Sätze des Dankes reichte es.
16: Cher Emmanuel, cher ami, merci beaucoup pour ta chaleureuse invitation.
15: Der Bundespräsident sprach anschließend viel von gemeinsamen Zeiten, von ihrem gemeinsamen Abschied als Präsidentin und von Wehmut. Durch den Wintergarten des Élysée-Palastes wehte ein Hauch von Nostalgie.
16: Es ist ein Besuch, es ist ein Staatsbesuch, auch ein bisschen ein Abschiedsbesuch, aber eben ein Besuch in verdammt schwierigen Zeiten.
15: Der Bundespräsident erwähnte den Ukraine-Krieg, die Polarisierung der Gesellschaft, die Stärkung der radikalen Ränder, eine politische Auseinandersetzung, die sich in die sozialen Netzwerke verlagert habe. In Deutschland hätten Wahlen stattgefunden, die weltweit diskutiert würden. Umso wichtiger sei es, so Steinmeier in Paris, den französischen Nachbarn zu versichern.
16: Auch die Deutschen werden gute Europäer bleiben. Bei allem, was sich bei uns verändert, wirtschaftlich, politisch, gerade auch in der Sicherheitspolitik, Deutschland, das ist und bleibt meine Überzeugung, nicht nur bis zum letzten Tag im Amt, sondern auch darüber hinaus. Deutschland kann nur als europäisches Deutschland erfolgreich sein, eng eingebettet in die Europäische Union.
15: Das klang schon sehr stark nach einem politischen Vermächtnis, das der Bundespräsident bei seinem Staatsbesuch in Frankreich noch einmal loswerden wollte. Fast so, als könnte die Ära der deutsch-französischen Zusammenarbeit angesichts der erstarkenden radikalen Kräfte in beiden Ländern bald vorbei sein. In Gegenwart der beiden Staatsoberhäupter Steinmeier und Macron wurde ein neues Rahmenabkommen für das deutsch-französische Jugendwerk unterschrieben. Dabei waren auch die saarländische Ministerpräsidentin Rehlinger sowie ihre Amtskollegen aus Baden-Württemberg und Rheinland-Pfalz, Özdemir und Schnieder.
4: Der Bundespräsident auf Staatsbesuch in Paris, Kai Rienecker, berichtete. Der Bodensee ist der größte See Deutschlands und liegt zwischen Bayern und Baden-Württemberg. Er zieht Touristen von überall her an und versorgt Millionen Menschen mit Trinkwasser. Langanhaltende Trockenphasen und der Hitzesommer haben aber dafür gesorgt, dass dort das Wasser wie auch andernorts immer weiter zurückgeht. Die Folge: Die Schifffahrt musste bereits teils eingestellt werden und rund um Lindau werden die Folgen für Natur und Umwelt immer sichtbarer. Steffen Ambruster berichtet.
17: Im Lindauer Hafen steht eine Messlatte mit schwarz-weißen Markierungen. Der Bodenseepegel lässt sich hier aber schon gar nicht mehr ablesen. Weit unten, ungefähr bei 2,60 Meter, liegen Treibholz und getrockneter Schlick aus dem Hafen. Die Markierung ist verdeckt, der Wasserstand lässt sich nur erahnen. Aktuell liegt der Pegel bei 2,48 Meter. So niedrig wie jetzt war der Seespiegel des Bodensees zu dieser Jahreszeit noch nie. Neue Minimalwerte, erklärt Bettina Haas vom Wasserwirtschaftsamt in Kempten.
18: Der Bodensee ist dieses Jahr im Sommer extrem niedrig gewesen und ist immer noch niedrig. Der Wasserstand fällt. Das ist der Jahreszeit geschuldet normal, dass der jetzt ein bisschen abfällt. Was halt fehlt ist, im Sommer war er schon so extrem niedrig. Das heißt, wir starten jetzt schon von einem sehr niedrigen Niveau. Aktuell haben wir Werte, die neue Minimalwerte sind für diesen Zeitpunkt im Jahr.
17: Der Wasserstand liegt jetzt, also vor Beginn des Winters, niedriger als sonst in einem Februar. Da erreicht der Bodensee normalerweise seinen natürlichen niedrigsten Stand. Mit der dann folgenden Schneeschmelze steigt der Pegel zum Sommer hin wieder an. In diesem Jahr ging das sehr schnell und es kam auch eher wenig Schmelzwasser. Nochmal Bettina Haas.
18: Wir führen das auf die klimawandelbedingten Änderungen zurück. Und dieser sehr niedrige Wasserstand, der steht im Zusammenhang damit, dass eben diese Schneearmut herrscht im Einzugsgebiet und dass jetzt auch extreme Temperaturen waren. Das heißt auch noch erhöhte Verdunstung gegenüber dem, was man bis jetzt gekannt hat.
17: Die Auswirkungen sind deutlich. Am Untersee im Westen ist die Passagierschifffahrt inzwischen komplett eingestellt worden. Zwischen Konstanz und Lindau am Obersee können Rollstühle und Fahrräder oft nicht mehr mitgenommen werden. Vor Lindau liegt die Mini-Insel Hoi im Trockenen, umgeben von Sand. Die Uferstreifen werden immer breiter. Selbst flachere Boote müssen aus dem Wasser geholt werden, weil sie im Hafen sonst auf Grund laufen. Das trifft auch die Tier- und Pflanzenwelt. Vögel finden im Schilf weniger Schutz, seltene Pflanzen liegen trocken. Das vom Aussterben bedrohte Bodensee-Vergissmeinnicht zum Beispiel wird zunehmend überwuchert von anderen Pflanzen, die im Uferstreifen normalerweise gar nicht wachsen. Dominik Fiegle vom Bund Naturschutz.
19: Normalerweise ist dann hier eben ein höherer Wasserstand und das Bodensee-Vergissmeinnicht kann das tolerieren für eine gewisse Zeit lang und die anderen Pflanzen sterben dann ab und dann kann es wieder wachsen. Und diese Wasserbewegung fehlt jetzt.
17: Deshalb gilt an den ungewöhnlich breiten Uferstreifen jetzt besondere Vorsicht. Heißt, nur auf ausgeschilderten Wegen gehen, kein Lagerfeuer machen. So kann jeder helfen, die seltenen Pflanzen am Bodenseeufer zu schützen.
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4: 16 Jahre ist es jetzt her, dass The Social Network erzählte, wie Mark Zuckerberg als Student Facebook gründete. Sympathiepunkte dürfte der Film Zuckerberg damals nicht eingebracht haben. Er zeichnet ihn als egomanischen Einzelgänger, der seine Mitstreiter ausbootet. Und jetzt kommt eine Art Fortsetzung, The Social Reckoning, die soziale Abrechnung. Und die wirft ein noch schlechteres Licht auf Zuckerberg und sein Unternehmen. Julia Haungs hat den Film gesehen.
5: 64% aller Nutzer, die in einer radikalen Facebook-Gruppe landen, sind vom hauseigenen Algorithmus dorthin geführt worden. Zu dieser schockierenden Erkenntnis kommt die junge Tech-Analystin Frances Haugen 2019. Sie versucht, ihre Vorgesetzten bei Facebook zu alarmieren, doch keiner will ihr zuhören. Im Gegenteil, ihre Abteilung, die an ethischen Leitlinien arbeitet, soll aufgelöst werden. Verzweifelt wendet sich Frances an den investigativen Reporter Jeff Horwitz vom Wall Street Journal. Dieser sitzt an einer Recherche zu Facebooks Einfluss auf Politik und Gesellschaft.
21: Ich habe Classifier über Politgruppen laufen lassen. 30% der Inhalte triggern diverse Risikofaktoren.
22: Sekunde, ich verstehe nicht, was das heißt.
21: Sie sind doch Tech-Reporter?
22: Quasi.
21: Quasi?
5: The Social Reckoning erzählt die wahre Geschichte, wie Frances Haugen zur Whistleblowerin wird und Jeff Horwitz mit 20.000 Seiten interner Dokumente versorgt. Diese sogenannten Facebook-Files enthüllen 2021 die skandalösen Geschäftspraktiken des Unternehmens. Zum Beispiel nimmt Instagram in Kauf, dass es die mentale Gesundheit vieler Mädchen ruiniert. Facebook ist nicht nur zu einem Umschlagplatz für Drogen und Menschenhandel geworden, das Netzwerk, das doch eigentlich alle Menschen miteinander verbinden will, ändert seinen Algorithmus so, dass er das Teilen von Hass, Hetze und Falschinformationen fördert. Denn negative Emotionen bringen die meiste Aufmerksamkeit und damit den größten Profit.
23: Wir sind nicht Schiedsrichter. Wir sind der öffentliche Raum. Ich bin für absolute Meinungsfreiheit, außer wenn Schaden unmittelbar
24: droht. Absolut und außer geht nicht in einem
23: unmittelbar
24: Satz. Mit der Optimierung auf MSI wirkt die Flut an Falschinformationen, die ihr ungefiltert raushaut wie ein Raketenantrieb, mit vollem Schub.
5: Der Film springt zwischen zwei Zeitebenen hin und her. Zwischen 2019, als die Recherche beginnt, und 2021, als sich Mark Zuckerberg für eine Anhörung vor dem US-Kongress vorbereitet. Dort soll er sich für die Missstände rechtfertigen. Jeremy Strong spielt Zuckerberg mit versteinertem Gesichtsausdruck als Mann, der sich ausschließlich für Macht und Geld interessiert. Aus dem nerdigen Facebook-Erfinder aus The Social Network ist einer der mächtigsten Herrscher der Tech-Industrie geworden.
23: Hier wissen alle, Nein heißt Nein. Es gibt keine Diskussion. Ich bin kein Anfänger aus dem Studentenwohnheim mehr, Charlie.
5: Wirklich nah kommt der Film Zuckerberg allerdings nicht. Regisseur und Drehbuchautor Aaron Sorkin stellt stattdessen dessen Gegenspieler ins Zentrum. Frances Haugen, gespielt von Mickey Madison, und Jeff Horwitz, gespielt von Jeremy Allen White. Deren Recherche erzählt Sorkin als klassischen, fast ein wenig anachronistisch anmutenden Reporterfilm. Die integre Whistleblowerin und der auf Fakten insistierende Printjournalist triumphieren, zumindest für den Moment, über den Fake-News-König der digitalen Medien.
22: Zur Klarstellung, mein Punkt ist wirklich nicht, dass Tech uns Journalisten Jobs wegnimmt. Ihr macht die Arbeit nur so furchtbar schlecht.
5: An die enorm unterhaltsame Rasanz und Raffinesse des von David Fincher inszenierten Vorgängers The Social Network kommt The Social Reckoning nicht heran. Aber natürlich ist die Frage der gesellschaftlichen Polarisierung, die der aktuelle Film verhandelt, auch deutlich schwerwiegender. Der Blick auf die sozialen Medien hat sich im Vergleich zu 2010 verdüstert. Erst recht, seit sich US-Regierung und Tech-Business zu einer unheilvollen Allianz zusammengeschlossen haben. Auch wenn die im Film verhandelten Erkenntnisse 5 Jahre nach ihrer Enthüllung nicht mehr neu sind, ist es doch wichtig, sie noch einmal öffentlichkeitswirksam aufzuarbeiten. Sorkin bemüht sich, die perfiden Mechanismen, nach denen der Algorithmus arbeitet, für Laien verständlich zu erklären, ebenso wie die Folgen, die das für die Gesellschaft hat. The Social Reckoning mag ziemlich idealistisch sein, aber die titelgebende Abrechnung macht Mut, dass man auch gegen die übermächtige Tech-Branche Siege erringen kann.
4: Der neue Facebook-Film ab jetzt in unseren Kinos.
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4: Jüdisches Leben schützen, das Existenzrecht Israels anerkennen und Kontakte zur organisierten Kriminalität strikt verboten. Das sind Positionen, auf die sich Linke, Grüne und SPD in Berlin geeinigt und so den Weg für Sondierungsgespräche geebnet haben. Ein Kontrollgremium soll genau hinsehen, ob sich in der potenziellen neuen Landesregierung auch alle daran halten. Wenn nicht, droht der Fraktionsausschluss. Im Was-Jetzt-Podcast der Zeit ordnet Politikredakteur Frank Zimmermann ein, ob sich die Vorwürfe gegen Teile der Linken, Antisemitismus, Clan-Kontakte, Nähe zum Linksextremismus damit erledigt haben.
1: Na, das hat ja 2 Ebenen. Hat es sich für Sie erledigt und hat es sich für die Außenwelt erledigt? Nach den vergangenen Wochen würde ich mal vorsichtig prognostizieren wollen, für die Außenwelt wird sich es damit nicht erledigt haben. Aber auch für die 3 Parteien bleibt das Thema natürlich virulent. Sie haben jetzt einen Umgang gefunden, wie Sie als Koalition, eine mögliche Koalition, damit umgehen wollen. Die Frage ist, wie gehen Sie damit um, wenn sich Teile aus der Partei, namentlich der Linken, nicht daran halten? Es gibt jetzt schon erste Kritik vom sehr linken Rand der Linken, die eben sagen, wie könnt ihr bestimmte Dinge, die wir doch eigentlich anders sehen, aufgeben und so weiter. Das heißt, der eigentliche Konflikt, würde ich prognostizieren, wird sich in den nächsten Tagen und Wochen in der Linken vollziehen. Da wird die Parteiführung und auch die Spitzenkandidatin aus meiner Sicht dafür sorgen müssen, dass dieses Programm auch gilt. Und bei denen, die dieses Programm nicht haben wollen, die müssen dann eben entscheiden, ob es die richtige Partei ist.
4: Die Meinung von Fritz Zimmermann. Claudia van Laak vom Deutschlandfunk empfindet den Aufschrei manches Bundespolitikers aus den vergangenen Wochen als völlig überzogen.
2: Es besteht weder Grund zur Hysterie noch zur Schnappatmung. Die Hamas wird nicht ins Rote Rathaus einziehen. Die kriminelle Großfamilie Remo nicht die Ledersofas in der Berliner Innenverwaltung besetzen. Wer allerdings Politikern wie Markus Söder, Wolfram Weimar oder dem CSU-Generalsekretär Martin Huber zuhört, könnte meinen, genau das stehe bevor. Von einem absoluten Skandal sprechen sie, wollen Berlin den Geldhahn zudrehen und gleich noch die Polizisten abwerben. So geschehen von Baden-Württembergs CDU-Innenminister Manuel Hagel, der die linke Wahlsiegerin Elif Eralp zudem als Clan-Bürgermeisterin bezeichnet hat. Hier läuft eine politische Debatte völlig aus dem Ruder. Je unsachlicher die Argumente von Weimar, Huber und Co., umso stärker schließt sich die Linke nach innen zusammen. Und der dringend nötige Prozess, sich von einzelnen Antisemiten zu trennen, von denjenigen, die Gewalt verherrlichen und die organisierte Kriminalität verniedlichen, dieser Prozess läuft dann ins Leere.
4: Ein Kommentar von Claudia von Laak. T-Online geht mit den Parteien hart ins Gericht und spricht von einem faulen Kompromiss.
3: Er distanziert sich von niemandem. Er besagt gar nichts. Der Linkspartei ist ihre pro-palästinensische und ihre in Teilen antisemitische Wählerklientel offensichtlich wichtiger als die geschichtliche Verantwortung Deutschlands. Dass SPD und Grüne das augenscheinlich hinnehmen, um in den Senat zu kommen, ist genauso inakzeptabel.
4: Und die Märkische Oder-Zeitung aus Frankfurt schreibt:
3: Wie es bei linken Parteien leider traditionell häufiger der Fall ist, soll das Problem nun verwaltungstechnisch bearbeitet, begutachtet und gelöst werden. Kommt es zum Streit über einschlägige Vorfälle oder Äußerungen, wird der Vorgang einem Expertengremium vorgelegt, das nach internationalen Kriterien entscheiden soll, ob das Ganze nun wirklich antisemitisch war oder vielleicht doch nicht. Vermutlich kann das Urteil auch differenzierter ausfallen. Denkbar wäre eine Einstufung nach dem Muster halb antisemitisch, Viertel antisemitisch oder Achtel antisemitisch. Zu glauben, damit ließe sich das Problem der Linkspartei zähmen oder sogar lösen, ist naiv.
4: Das waren Standpunkte, zusammengestellt von Martin Seiler. Wie geht die Literatur mit dem Rechtsruck in Europa um? Wir haben uns umgehört auf der Frankfurter Buchmesse. Mehr dazu gleich in der kommenden Viertelstunde nach den nächsten Nachrichten um 1.

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1: Um 1 Uhr mit Ronald Lessig. In Berngau in Ostbayern hat ein Mann 2 Menschen erschossen und hält sich seit Stunden in seinem Haus verschanzt. Sein Motiv ist unklar, die Polizei versucht zu verhandeln. Aus München Antje Dörfner.
2: Bei den beiden Opfern handelt es sich um Mitarbeitende des Landratsamtes. Sie hatten den mutmaßlichen Täter am frühen Donnerstagnachmittag in Berngau in der Oberpfalz im Rahmen einer routinemäßigen Waffenkontrolle aufgesucht. Dabei hatte der Waffenbesitzer Schüsse abgegeben. Spezialkräfte seien im Einsatz und hätten das Gebäude umstellt. Vor Ort sind rund 150 Polizisten. Rund um den Einsatzort wurde ein Gefahrenbereich eingerichtet. Außerhalb des abgesperrten Bereichs besteht laut Polizei keine Gefahr für die Bevölkerung.
1: In Berlin beginnen Linke, Grüne und SPD heute ihre Sondierungsgespräche. Dabei geht es ab dem Vormittag um den Landeshaushalt. Den Weg frei gemacht für Sondierungen hatte eine gemeinsame Vereinbarung der 3 Parteien. Sie verständigten sich unter anderem auf verbindliche Regeln, wie auf antisemitische Vorfälle innerhalb der Fraktionen reagiert werden soll. Grüne und SPD hatten dies zur Bedingung für Sondierungsgespräche gemacht. Der Bundestag hat entschieden, dass die gesetzliche Kassenleistung bei vorgeburtlichen Bluttests geprüft werden soll. Ein entsprechender überfraktioneller Antrag erhielt am Abend die Mehrheit der Stimmen. Aus der Nachrichtenredaktion Peter Behrendt.
3: In dem Antrag heißt es, die derzeitige Verordnung regle nicht klar genug, wann der Bluttest angewandt werden solle. Er komme faktisch einer Reihenuntersuchung vorrangig auf Trisomie 21 gleich. Zuletzt hat fast die Hälfte aller Schwangeren so einen Test machen lassen. Dabei wird der Schwangeren Blut abgenommen. Das Ergebnis zeigt, wie wahrscheinlich es ist, dass das Kind eine Behinderung haben wird, zum Beispiel Trisomie 21. Eigentlich soll dieser Test nur die Ausnahme sein, da er eben nicht voraussagt, ob das Kind tatsächlich eine Behinderung haben wird.
1: Die Hinrichtung des Amokläufers, der 2009 auf einem US-Militärstützpunkt 13 Menschen erschossen hatte, soll öffentlich stattfinden. In einem im Internet verbreiteten Interview sagte US-Verteidigungsminister Hexas, es werde ein Erschießungskommando geben und man werde dafür sorgen, dass die Leute zusehen können. Ein Pentagon-Mitarbeiter sagte dann auf Anfrage, die Hinrichtung, die für Dezember angesetzt ist, solle live übertragen werden. Der Verurteilte, ein ehemaliger Armeepsychiater, hatte auf dem Stützpunkt im US-Bundesstaat Texas 13 Menschen getötet. Das waren die Nachrichten. Das Wetter in Deutschland. Häufig trocken, vereinzelt Schauer bei 12 bis 2 Grad. Tagsüber im Südosten freundlich, im Westen Schauer bei 10 bis 16 Grad. Am Samstag freundlich, im Norden auch Gewitter, 12 bis 18 Grad. Am Sonntag einige Schauer, im Süden trocken bis 17 Grad. Es ist 1.03 Uhr.
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4: Zunächst mit einer Entwarnung. Auf der B8 Neustadt an der Aisch Nürnberg kein Falschfahrer mehr zwischen Mühlsteig und Seukendorf. A1 Lübeck-Hamburg. Auf der Norderelbbrücke kommt es in beiden Richtungen wegen eines Schwertransports bis ca. 5 Uhr zu kurzfristigen Sperrungen. A6 Mannheim Richtung Heilbronn. Zwischen Bad Rappenau und Heilbronn unter Eisesheim 2 Kilometer Stau. Die A29 Wilhelmshaven Richtung Ahlhorner Heide ist zwischen Oldenburg-Ohmstede und Kreuz Oldenburg-Ost wegen Bauarbeiten bis ca. 5 Uhr gesperrt. Die Umleitung führt über die U26. Die A36 Fienenburg Richtung Wolfenbüttel ist zwischen Osterwiek, Fienenburg-Ost und Fienenburg wegen einer Nachtbaustelle bis ca. 5 Uhr gesperrt. Die A52 Mönchengladbach Richtung Düsseldorf ist zwischen Karst-Nord und Kreuz-Karst wegen Bauarbeiten bis ca. 5 Uhr gesperrt. Die Autobahn 448 Bochum-West Richtung Dortmund-Witten ist zwischen Tunnel Rombacher Hütte und Bochum-Süd wegen einer Fahrbahnerneuerung ebenfalls bis 5 Uhr gesperrt. Und München, auf dem mittleren Ring sind der Effner-Tunnel, der Leuchtenberg-Tunnel, der Richard-Strauss-Tunnel sowie der Innsbrucker Ring-Tunnel wegen Wartungsarbeiten bis ca. 5.30 Uhr in beiden Richtungen gesperrt.
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4: Sie kommt aus den Studios von NDR Info in Hamburg. Am Mikrofon ist Sven Hasenklever. In Deutschland gerät politisch gerade einiges ins Rutschen und das findet ein besorgtes Echo auch in der Kulturwelt. Auf der Frankfurter Buchmesse etwa geht es in diesem Jahr nicht nur um neue Bücher oder die neue kanadische Literatur-Nobelpreisträgerin Anne Carson, sondern auch um eine gesellschaftliche Frage. Wie begegnet die Literatur dem politischen Rechtsruck? In Diskussionen bei Verlagen und unter Autorinnen und Autoren wird darüber gestritten, wie wichtig die Buchmesse als Ort für Meinungsfreiheit und demokratischen Austausch ist. Anne Basak hat sich in Frankfurt umgehört.
5: Das Thema ist omnipräsent. In der Rede der Buchpreisträgerin Sheida Bazyar
6: möchte darauf hinweisen, dass antisemitische Straftaten auf ihrem Höchststand sind und die rassistischen auch. Und es im Moment keine Minderheit in Deutschland gibt, die keinen Grund zur Sorge hat.
5: Das Erstarken der Rechtsaußenparteien weltweit und speziell in Deutschland bewegt die Buchmesse. Der Vorsteher des Börsenvereins des deutschen Buchhandels, Sebastian Gugolz, nennt die AfD und ihr Programm die aktuell größte Gefahr für die Kulturförderung bei uns.
7: Das sind Eingriffe, die wir unbedingt unterbinden müssen. Also die Frage, ob Kultur patriotisch sein muss oder nicht, das sind Fragen, die wir ganz entschieden mit Nein beantworten. Wir setzen uns vehement für die Kunstfreiheit, für die Freiheit der Kunst und die Freiheit der Meinung ein. Das ist auch unverhandelbar.
5: Die Buchmessenveranstalter betonen in diesen Tagen immer wieder die Bedeutung der Literatur für eine kritische, wache und aufgeklärte Gesellschaft. An diesen Gesprächen nimmt auch Autor und Politikberater Johannes Hilje teil. Er stellt auf der Messe sein Buch vor mit dem Titel Propaganda 4.0 – Wie rechte Populisten Brandmauern einreißen. Die Wahl des ersten AfD-Landtagspräsidenten in Sachsen-Anhalt sieht er als Zäsur für Deutschland und als Ende der Brandmauer auf Landesebene. Seiner Ansicht nach sind Kultur und Literatur für die AfD zentrale Bereiche, um an Einfluss zu gewinnen. Und er warnt vor einer rechtsgerichteten Kampagne durch den News-Ableger Glutmagazin zum Verlagspreis, der hier auf der Buchmesse vergeben wird.
8: Also es gibt wieder ein rechtspopulistisches Medium, was die Verlage durchleuchtet hat, sie zum Teil als linksradikal diskreditiert hat. Und dann die Forderung vor allem in dem Fall an den Staatsminister für Kultur wendet, fördert hier nicht angeblich linksradikale Verlage.
5: Johannes Hilje fordert eine wehrhafte Mediendemokratie mit Parteien, die Menschen emotional ansprechen, Medien, die sich klar zur Demokratie positionieren und medialer Bildung in Schulen und Unternehmen.
8: Wir alle müssen zu einem medienkompetenten Souverän werden, denn Manipulation gelingt ja nur dann, wenn sich Leute auch manipulieren lassen.
5: Während in den vergangenen Jahren immer wieder neurechte Verlage auf der Buchmesse mit Provokationen auffielen, sind sie diesmal fast gar nicht vertreten. Laut dem Autor Clemens Böckmann glauben sie wohl, dass sie die Aufmerksamkeit nicht mehr nötig haben und treffen sich lieber auf ihrer eigenen Buchmesse in Halle.
9: Das heißt, dort gibt es wie ein internes Branchentreffen, was vor allen Dingen ein sehr, sehr großes Vernetzungstreffen von neurechtem Klientel ist, was auch immer man darunter versteht.
5: Böckmann selbst bereitet eine Veranstaltung im nächsten Jahr zu neurechter Literatur vor, denn die Szene drängt zunehmend in die Bücherregale.
9: Es gibt zum Beispiel den Jungen Europa Verlag, der jetzt unter anderem auch Romane veröffentlicht. Da sind einfach ganz klassisch neurechte Themen, die als poppige Romane verpackt zum Verkauf angeboten werden.
5: Rechtspopulisten wissen also um die Wirkmacht, die Literatur haben kann. Börsenvereinsvorsteher Gugolz hofft, dass sie sich auch durch die Messetage in Frankfurt entfaltet, im positiven Sinne.
10: Die bedeutenden Gegengewichte zu den Lautsprechern unserer Gegenwart sind und bleiben die Bücher. Hier auf der Frankfurter Buchmesse 2026 bekommen wir einen Eindruck davon, wie offen und freundlich, wie lebendig und vielfältig die Welt eben auch sein kann.
4: Ein Bericht von Anna Basak, in dem wir eben gehört haben, dass die neue Rechte sehr gezielt auch mit Romanen und Verlagen einen geistigen Überbau errichten will. Alexander Suckel ist Leiter des Literaturhauses in Halle an der Saale und mein Kollege Markus Schubert hat ihn gefragt, ob die neue Rechte eine Herausforderung für den Buchhandel und die Leser ist.
11: Ach, na ja, also wir beobachten das ja schon seit ein paar Jahren, dass gerade auf dem Bereich der Literatur sich da viel tut. Es hat schon im letzten Jahr eine Buchmesse, eine sogenannte rechte Buchmesse hier in Halle gegeben, organisiert von Susanne Dagen. Und damals, also vor einem Jahr, war die Gegenbewegung hier in der Stadt tatsächlich recht groß. Es hat ein großes Festival gegeben, was sich dagegen positioniert hat. Ich bin da mittlerweile, glaube ich, eher ein bisschen entspannter und ich halte es da eher mit Denis Yücel, der gesagt hat, wir haben jahrzehntelang den Rechten vorgeworfen, die sollen noch mal ein Buch lesen, jetzt können wir ihnen nicht vorwerfen, dass sie eine Messe machen.
12: Was ängstigt Sie mehr, die Aussichten auf das konkrete Handeln einer rechtsextremen Regierung oder dass mit ihr der gesellschaftliche Diskurs auch härter wird?
11: Naja, es ist, glaube ich, eine Mischung aus beidem. Also ich weiß nicht, ob Angst der richtige Begriff ist. Also natürlich macht man sich Gedanken. Angst ist kein guter Ratgeber. Klar, Aufmerksamkeit, Wachheit ist wichtig. Es wird sich einiges ändern. Es wird sich definitiv etwas ändern. Also hier in diesem Land Sachsen-Anhalt zunächst. Aber ich sehe es natürlich auch in einem größeren Rahmen, auch so was die ganze Bundesrepublik angeht. Das ist hier vielleicht ein Vorreiter oder eine Spielwiese oder ein Testfeld, aber das ist schon größer zu sehen.
12: Was kann eine Landesregierung tun oder eben auch einstellen, um das Kulturleben eines Bundeslandes austrocknen zu lassen oder Freiheiten einzuschränken? Womit muss man rechnen?
11: Naja, Kultur ist eben Ländersache. Und was auffällt, schon im Wahl- bzw. Regierungsprogramm der AfD spielt Kultur im Gegensatz zu anderen Parteien eine recht große Rolle. Es kommt sehr prominent gleich an dritter Stelle und es gibt natürlich konkrete Vorstellungen, wo sie den Hebel ansetzen können. Den können sie natürlich auf Landesebene ansetzen. Vor allem natürlich über das Geld. Es fließt viel Landesgeld in kulturelle Einrichtungen. Das sind natürlich vor allem die großen Stiftungen, die Theater, aber eben auch kleinere Projekte. Und da lässt sich schon einiges erahnen, dass da was passieren wird.
12: Wenn Kultureinrichtungen sich wehren gegen kulturelle Vorgaben oder schlicht eben gegen Sparmaßnahmen, geraten sie dann in die Gefahr, erst recht wie politische Akteure zu wirken und dann weiteren politischen Druck auf sich zu ziehen?
11: Naja, Kulturinstitutionen existieren ja nicht im luftleeren Raum. Es ist einfach eine aufgewühlte, wilde Zeit und die Spannungen sind mit Händen zu greifen, im Land, in der Stadt, überall. Das zieht sich durch Familien, durch Freundeskreise und wir operieren ja hier nicht irgendwie in einer Art Elfenbeinturm, sondern wir sind sehr nah dran an all den Problemen, die Städte das Land ebenso haben. Und ob man sich da jetzt unbeliebt macht, ob man Gefahr läuft, sanktioniert zu werden über finanzielle Mittel, über andere Mittel, das wird sich zeigen, also wie widerstandsfähig das ist. Die Kulturinstitutionen in Sachsen-Anhalt sind darauf vorbereitet, schon längere Zeit. Es gibt ein Netzwerk der Kulturinstitutionen schon seit über einem halben Jahr. Gänzlich kampflos oder widerstandslos wird sich hier niemand einer neuen Kulturpolitik ergeben.
12: Der MDR ist natürlich auch im Visier einer möglichen AfD-Regierung erklärtermaßen. Wie bedeutsam sind dessen Kulturprogramme, Formate fürs literarische Leben und als Plattform regionaler Kultur und ihrer Macherinnen und Macher?
11: Die sind eminent wichtig. Also der MDR ist ja auch wie der NDR eine Mehrländeranstalt. Hier geht es um den gesamten mitteldeutschen Raum, Sachsen, Sachsen-Anhalt, Thüringen. MDR ist der wichtigste Player, vor allem im kulturellen Bereich, was Informationen über das kulturelle Leben, Veranstaltungen, Rezensionen, Diskussionen ist. Und es wäre eine wirkliche Katastrophe und ein großer, großer Verlust, wenn das so eines Tages nicht mehr stattfinden könnte.
12: Im besten Falle könnte ja der Staatsminister für Kultur des Bundes ein Garant sein, dass es nicht zu fatalen Fehlentwicklungen in einem der 16 Länder kommt. Sehen Sie, dass Wolfram Weimer in eine solche Rolle wächst oder kann man sich das abschminken?
11: Also diesen Optimismus teile ich im Moment nicht. Vielleicht wächst er ja an seinen Aufgaben, das kann ich nicht beurteilen. Nein, ich glaube, auf den Bund kann man zumindest, was das Gros der Kultureinrichtungen angeht, erstmal nicht zählen. Das wird sicherlich anders sein. Da gibt es ja auch schon entsprechende Signale, also was zum Beispiel Stiftung Bauhaus in Dessau angeht, dass da auch der Bund eine Aufmerksamkeit hat und das auf dem Schirm hat und das auch beim Hause Weimar ankommt. Aber das wird jetzt in der Breite der Kulturszene nicht wirklich was nützen.
12: Sagt Alexander Suckel, Leiter des Literaturhauses in Halle an der Saale.
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4: Die Bundesregierung rechnet damit, dass die deutsche Wirtschaft in diesem Jahr deutlich stärker wächst als bislang erwartet. Die Herbstprojektion sieht eine anhaltende Erholung trotz hoher Energiepreise und internationaler Konflikte. Die Details

0: Deutschland wie Stahl, Dünger oder Aluminium auf Vorrat kaufen. Der private Konsum aber bleibt zurückhaltend, weil die Menschen angesichts der hohen Preise für Benzin oder Strom ihr Geld vorsichtig ausgeben. Das möchte Reiche gerne ändern. Wachstum, das sich hauptsächlich durch staatliche Investitionen speist, ist für sie nicht nachhaltig.
1: Dieses Wachstum muss selbsttragend werden. Und genau deshalb müssen wir weitermachen mit Reformen und das nicht nur irgendwann, sondern tatsächlich in den nächsten Monaten.
0: Katharina Reiche rechnet allerdings damit, dass das Wachstum im kommenden Jahr wieder etwas niedriger ausfällt und danach weiter abflacht. Die Herbstprojektion bildet die Grundlage für die nächste Steuerschätzung und für die Haushaltsplanung von Staat und Sozialversicherungen.
2: Ein Bericht von Maximilian Ulrich. Monika Schnitzer ist Vorsitzende des Sachverständigenrates der Wirtschaft, eine der sogenannten Wirtschaftsweisen. In den Tagesthemen hat Ingo Zamperoni sie gefragt, ob das deutlich robustere Wachstum als noch vor einem Jahr erwartet war und ob das erstmal ein Grund zur Freude ist.
3: Ja, das ist auf jeden Fall eine sehr gute Nachricht. Vor einem halben Jahr ging der Iran-Krieg los und man hat damals wirklich alle Zahlen nach unten revidiert. Jetzt stellt sich heraus, so schlimm ist es doch nicht gekommen. Das ist erstmal eine gute Nachricht.
4: Und wie erklären Sie das, dass es eben trotz dieser Erwartungen eigentlich nicht so schlecht gekommen ist?
3: Es sind verschiedene Sachen zusammengekommen. Zum ersten Mal kommt dazu, dass wir das Wachstum im letzten Jahr tatsächlich etwas unterschätzt haben. Also das Statistische Bundesamt hat die Zahlen revidiert und da stellt sich heraus, so schlecht ist es im letzten Jahr gar nicht gelaufen. Das hilft schon mal an der Stelle. Und dann sind einige Dinge besser gelaufen als erstmal erwartet. Also die Exporte sind etwas besser gelaufen. Ja, nach USA nicht so gut, nach China nicht so gut, aber innerhalb der Europäischen Union ist das sehr gut gelaufen. Das hilft auch. Und was jetzt auch endlich zum Tragen kommt, das sind die Maßnahmen, die man mit dem Sondervermögen in Gang gesetzt hat, nämlich Infrastrukturmaßnahmen, Baumaßnahmen. Das braucht ja eine Weile, bis das geplant und dann eben auch angefangen wird. Und da sehen wir jetzt die ersten Ergebnisse und das treibt das Wachstum schon auch nach oben.
4: Für 2028 jedoch, und das ist jetzt nicht so weit weg, sieht die Prognose dann schon wieder sehr viel dünner aus. Die Wirtschaftsministerin Katharina Reiche selbst warnt, das Wachstum stehe auf wackeligen Beinen. Ist das alles also nur ein Strohfeuer?
3: Ja, das ist in der Tat die Sorge, die man haben muss. Denn was wir jetzt ausgeben, ist erstmal kreditfinanziert und wird kein dauerhaftes Wachstum erzeugen, wenn das Geld nicht in Investitionen ausgegeben wird und wenn auch die private Wirtschaft, also momentan ist es ja der Staat, der viel investiert, wenn die private Wirtschaft nicht selbst auch investiert. Dafür braucht es aber ein sehr viel stabileres Umfeld. Die großen Verwerfungen zurzeit, die geopolitische Unsicherheit, die macht es den Unternehmen wirklich sehr schwer, in die Zukunft zu investieren. Wir brauchen mehr Rahmenbedingungen, die wirklich gut funktionieren. Stabile Energiepreise, da haben wir nur begrenzt das in der Hand. Und natürlich Abbau von Bürokratie, über das wir ja schon ganz lange sprechen.
4: Das heißt also, die Reformen, von denen ja ständig die Rede ist, die sind essentiell, damit es nicht bei einem Strohfeuer bleibt?
3: Ja, das ist in der Tat so. Vor allen Dingen braucht es Gewissheit. Also die Unternehmen wollen zumindest, dass das, was wir in Deutschland beeinflussen können, dass das planbar, dass das prognostizierbar ist. Da gehören jetzt auch die Strukturreformen dazu, die wir bei den Sozialversicherungen brauchen. Denn die Sozialversicherungen laufen auf ein großes Finanzierungsdefizit zu. Und da muss jetzt wirklich reformiert werden, um das einzufangen. Da geht es nicht einfach nur um Kürzen, da geht es auch um Effizienz, gerade im Gesundheitsbereich. Das muss aber dann auch passieren, das muss jetzt wirklich angegangen werden. Und gleichzeitig müssen die Unternehmen sich überlegen, wie sie sich denn in dieser neuen Welt aufstellen wollen, womit sie in Zukunft ihr Geld verdienen wollen. Denn wir sehen ja, China ist ein sehr ernster Konkurrent geworden. Die machen sich bei den Automobilen als Wettbewerber sehr stark bemerkbar, aber auch bei Maschinenbau. Und wir sehen in den Vereinigten Staaten ist das Wachstum stark durch künstliche Intelligenz getrieben. Das haben wir eben auch noch nicht so richtig vorbereitet. Das heißt, hier haben auch die Unternehmen wirklich viel zu tun, damit wir die Arbeitsplätze für morgen schaffen.
4: Bleiben wir mal noch kurz beim Heute. Sie haben es ja angesprochen. Wir sehen also diese Milliardenschulden, die in Infrastruktur oder Rüstung gesteckt werden. Die zeigen also durchaus eine Wirkung. Aber steht dieses ja dann am Ende doch zarte Wachstum eher noch wirklich auch im Verhältnis zu diesen enormen Schulden?
3: Die Schulden sind wirklich enorm und umso wichtiger ist es, dass man dieses Geld sehr vernünftig ausgibt. Da muss man leider sagen, kann man deutlich nachbessern. Man hat gerade in diesem Jahr, ja,

0: schon zweimal einen Tankrabatt ausgegeben, der nicht zielgenau ist, wo einfach sehr viel Geld verteilt wird. Und am Ende heißt es ja, auch das wird in irgendeiner Form dann schuldenfinanziert, denn es fehlt ja dann an anderer Stelle, wenn man das Geld hier ausgibt. Und so sehen wir das bei anderen Maßnahmen auch. Man hat eine Mehrwertsteuersenkung für die Gastronomie vorgenommen. Das ist ganz sicher nicht wachstumswirksam. Also man gibt noch an vielen Stellen Geld für die falschen Dinge aus, also Dinge, über die man sich freut, wenn man davon profitiert, die aber nicht wachstumswirksam sind. Es hilft halt nicht, einfach nur Geld zu verteilen mit der Gießkanne. Was konsumiert wird, das ist ein Strohfeuer. Das ist nicht dauerhaft.
1: Sagt Monika Schnitzer, eine der sogenannten Wirtschaftsweisen in den ARD-Tagesthemen.
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1: Heute vor 120 Jahren wurde in Saarbrücken Wolfgang Staude geboren. Er gilt als einer der wichtigsten Regisseure des Nachkriegskinos. Lutz Hanker erinnert an ihn.
3: Ausgerechnet ein sowjetischer Kulturoffizier gibt 1945 grünes Licht für den ersten deutschen Spielfilm der Nachkriegsgeschichte. Die Westalliierten wollen ihm nichts. Die Mörder sind unter uns. Regie Wolfgang Staude, ein Meisterwerk. Mit der jungen Hildegard Knef.
4: Ich hatte Angst vor der Freiheit, Angst vor dem Wiedersehen mit unserer Stadt.
3: Ein Trümmerfilm, gedreht inmitten der Ruinen von Berlin. Es geht um Schuld und Vergeltung. Ein Mann hat als NS-Offizier die Erschießung von polnischen Zivilisten befohlen und ist jetzt erfolgreicher Fabrikant, der Kochtöpfe aus alten Stahlhelmen herstellt, bis ein ehemaliger Untergebener Rechenschaft fordert.
5: 36 Männer, 54 Frauen, Munitionsverbrauch 347 Schuss.
6: Ja, was denn, um Gottes Willen? Da war doch Krieg. Was habe ich denn heute damit zu tun? Wir haben doch Weihnachten.
3: Was kann jeder Einzelne tun gegen Diktatur und Unmenschlichkeit? Diese moralische Frage stellt Staude auch sich selbst. Denn der gelernte Autoschlosser aus Saarbrücken, der als Synchronsprecher und Komparse anfängt, wird in seinen späten 20ern ein Mitläufer in der hitlerdeutschen Filmpropaganda.
7: Eine unpolitische Einstellung war es nicht, es war eine komplett feige Einstellung. Später habe ich mich auch geniert. Es gab nur ein einziges Prinzip: Überleben.
3: Aber Staude schweigt nicht, sondern er trägt seine Schuld ab. Mit einem Kino, das unbequem ist und nervt. Zunächst in der Ostzone bei der DEFA. 1955 zieht Wolfgang Staude in die Bundesrepublik. Aber hier gilt er als Ruhestörer und Nestbeschmutzer. Im spießigen Wirtschaftswunderwesten will man lieber Heimatfilme sehen. Für engagiertes Kino ist kein Geld da.
8: Meine Freunde nennen mich etwas spöttisch einen ewigen Weltverbesserer. Aber dann werden Sie erst recht verstehen, wie schwer es ist, die Welt verbessern zu wollen mit dem Geld von Leuten, die die Welt in Ordnung finden.
3: Trotzdem gelingt ihm 1959 ein Überraschungserfolg: Rosen für den Staatsanwalt. Die satirische Entlarvung eines Altnazis im Justizdienst. Verhandelt wird der Diebstahl von 2 Dosen Schokolade.
9: Als Motiv gibt er sehr glaubwürdig an, einen plötzlichen Heißhunger nach Süßigkeiten empfunden zu haben. Ja, ich beantrage demzufolge die Todesstrafe.
3: Weil er über beide Ohren verschuldet ist, arbeitet Staude in den 1970er Jahren immer mehr fürs Fernsehen. Unterhaltung kann er auch. Er inszeniert viele Krimis für den Tatort und den Kommissar und dreht die Erfolgsserie MS Franziska über eine Binnenschifferfamilie auf dem Rhein.
10: Da vorne bei der Krümmung, da musst du den Kurs durch Peilung halten. Siehst du auf Backbord die Kirche, da hältst du genau den Buch drauf.
3: 1984 stirbt er während einer Drehpause. An seinem Geburtshaus in der Mainzer Straße 11 in Saarbrücken befindet sich eine Gedenktafel. Darauf steht:
11: Demokratie lebt vom Anstand und Mut ihrer Bürger. Feigheit macht jede Staatsform zur Diktatur.
3: Hier kam Wolfgang Staude, Weltverbesserer und einer der wichtigsten Regisseure des deutschen Nachkriegskinos, am 9. Oktober 1906 zur Welt. Heute vor 120 Jahren.
1: Der Stichtag von Lutz Hanker.
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12: Mit Marcel Stober. In Berlin hat man sich jetzt mit der Frage beschäftigt: Was tun gegen Gianni Infantino? Der FIFA-Präsident steht bei den UEFA-Mitgliedern ja sehr in der Kritik. Und genau diese UEFA-Mitglieder haben sich in der Hauptstadt getroffen. Die wichtigste Frage bleibt aber noch unbeantwortet, denn immer noch gibt es keinen Gegenkandidaten zu Infantino, den die UEFA unterstützt. Und die FIFA wählt im März ihren neuen Präsidenten, Matthias Friebe.
13: Die Top-Funktionäre der europäischen Verbände, die in Berlin zu einem Routinetreffen zusammenkamen, besprachen eine gemeinsame Strategie. In den nächsten Wochen soll es in jedem Fall einen Kandidaten geben, dessen Profil unter den Verbänden auch abgestimmt wurde. Es habe dabei große Einigkeit geherrscht, heißt es von der UEFA. Aserbaidschan hat dem nicht zugestimmt. Weitere Verbände haben an anderer Stelle bereits ihre Unterstützung für Amtsinhaber Infantino angedeutet, der aktuell schon im Wahlkampf ist und allein in den letzten 5 Tagen 7 Länder auf 3 Kontinenten bereiste. Am Rande des Treffens kündigte Alexander Čeferin an, selbst im April für eine 4. Amtszeit als UEFA-Präsident antreten zu wollen. Die Statuten sehen ausdrücklich eine Begrenzung auf 3 Perioden vor. Mit einer Änderung der Statuten vor 2 Jahren erreichte Čeferin aber, dass seine erste, verkürzte Amtszeit nicht angerechnet wird.
12: Kommendes Jahr findet in Brasilien die Fußball-WM der Frauen statt und die Vorbereitung auf dieses Turnier hat begonnen. Seit Montag befindet sich das deutsche Nationalteam in Baden-Württemberg, um gemeinsam zu trainieren und um sich vor den beiden anstehenden Testspielen einzuschwören. Nach dem Spiel gegen Australien, das jetzt bevorsteht, geht es am Dienstag noch gegen Japan. Die Frage ist nur, mit wem? Patricia Gabor berichtet aus dem Spielort in Karlsruhe.
14: Bei Bundestrainer Christian Wück glüht der Radiergummi. Immer mehr Spielerinnen verschwinden verletzungsbedingt von der Kaderliste. 5 Namen musste er in den vergangenen Tagen schon streichen. Auch der Einsatz von Lea Schüller wackelt. Bittere Nachrichten für Christian Wück und seinen engen Terminplan.
15: Wir haben nicht so viel Zeit, dass wir irgendein Spiel herschenken können, irgendeine Maßnahme herschenken können, sowohl von den Trainingsinhalten als eben auch von den Spielen. Und deswegen sind die nächsten Spiele für uns immens wichtig.
14: Denn die Partien gegen Australien ist nur der Startschuss für eine vollgepackte Saison mit WM, Nations League und Olympia-Qualifikation. Groß herumprobieren ist deswegen nicht drin. Trotzdem sollen auch jüngere Spielerinnen eine Chance bekommen, wie Torhüterin Enna Mamutovic.
16: Es ist erst mein 3. Länderspiel, aber ich glaube jetzt auch mit den Leistungen bei Bayern muss ich hier jetzt auch nichts anders sehen. Es ist auch ein weiteres Fußballspiel. Länderspiel ist natürlich immer was Besonderes, aber ich freue mich sehr drauf und ich hoffe, wir machen ein gutes Spiel.
14: Ein gutes Spiel und vor allem ein verletzungsfreies.
12: Der FC Bayern hat in der Basketball-Euroleague das 3. Spiel in Folge verloren. Gegen Bologna unterlag man mit 87-94. Und in der deutschen Eishockey-Liga hat sich Aufsteiger Krefeld mit 5-2 in Frankfurt durchgesetzt. Die aktuelle Formel-1-Saison führt die Rennfahrer wieder mal durch die ganze Welt. Von Australien aus über Asien, Nordamerika nach Europa, später noch Südamerika, nochmal wieder in die USA, dann planmäßig in die Golfregion, Motorsport auf allen Kontinenten. Nein, nicht ganz auf allen. Ist es Ihnen aufgefallen? Afrika fehlt. Aber das soll sich bald ändern, Julius Herrmann.
17: Die Formel 1 kehrt nach mehr als 3 Jahrzehnten offenbar nach Afrika zurück. Und ausgerechnet Ruanda soll ab 2030 den Grand Prix ausrichten. Regierungsquellen und Quellen rund um den Automobilweltverband sprechen von einer Einigung. Getrieben wurde die Rückkehr nach Afrika vor allem von Rekordweltmeister Lewis Hamilton, der seit Jahren hinter den Kulissen auf ein Rennen in Afrika drängt. Mit dem Ziel, den Sport auch afrikanischen Fans näher zu bringen. In der Vergangenheit war auch immer wieder Südafrika als mögliche Station genannt worden. Und soll nicht leer ausgehen. Ein 2. Grand Prix könnte noch vor 2030 nach Südafrika kommen. Das deutete Südafrikas Sportminister auf X an. Die Entscheidung für Ruanda ist sportlich ein Meilenstein, steht aber auch in der Kritik. Dem Land wird seit Jahren vorgeworfen, mit großen Sportprojekten von Menschenrechtsverletzungen abzulenken.
12: Nächste Station für die Formel 1 ist nun am Wochenende Singapur.
1: Der Sport mit Marcel Stober. Lohnen sich sogenannte dynamische Stromtarife auch für Privathaushalte? Das ist die Frage bei uns in der Wirtschaft in der kommenden Viertelstunde nach den nächsten Nachrichten um 13:30.

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1: Um 1.30 Uhr mit Ronald Lessig. Heute Vormittag wird in Oslo der Friedensnobelpreis vergeben. Laut Nobelkomitee waren 287 Kandidatinnen und Kandidaten nominiert. Aus der Nachrichtenredaktion Astrid Rolle.
2: Darunter waren 208 Personen und 79 Organisationen. Wer tatsächlich nominiert war, ist geheim. Es werden aber Favoriten gehandelt, darunter die Kinderhilfsorganisation Save the Children, ein Netzwerk von Nothelfern im Sudan und eine ukrainische Kinderrechtsaktivistin. Aber auch internationale Gerichte oder die internationale Raumstation ISS gelten als Anwärter. Im vergangenen Jahr ging der Friedensnobelpreis an die venezolanische Oppositionsführerin Machado. Sie gab die Auszeichnung wenig später symbolisch an US-Präsident Trump weiter. Das sorgte für Kritik.
1: Der Bundestag fordert, dass nicht-invasive vorgeburtliche Tests auf den Prüfstand gestellt werden. Eine überdeutliche Mehrheit stimmte am Abend für den fraktionsübergreifenden Antrag. Aus Berlin Dagmar Pepping.
3: Er sieht vor, dass es ein Monitoring der vorgeburtlichen Bluttests, kurz NIPT, geben soll. Ziel: mehr Daten, welche Folgen die Kassenleistung hat. Mit dem Test können Schwangere feststellen, ob bei ihrem Fötus das Risiko einer Trisomie besteht, beispielsweise das Down-Syndrom. Die Zahl der genutzten Tests steigt seit Jahren kontinuierlich an. Kritiker bemängeln, der Test sei nicht ausreichend genau und drohe zu einer Routineuntersuchung zu werden. Der Antrag fordert zudem, dass ein Expertengremium eingesetzt wird. Dessen Mitglieder sollen die rechtlichen, ethischen und gesundheitspolitischen Grundlagen der Kassenzulassung prüfen.
1: In Niedersachsen ist der Fraktionsvorsitzende der SPD im Landtag, Politzke, von seinem Amt zurückgetreten. Er gab seine Entscheidung am Abend in einer Fraktionssitzung bekannt und verwies auf die gegen ihn laufenden Ermittlungen. Diese würden die Partei, die Fraktion und ihn selbst zu stark belasten. Die Staatsanwaltschaft Hannover ermittelt gegen Politzke im Zusammenhang mit dem Verkauf eines Krankenhausgeländes in Lehrte. Dabei soll einer der Bewerber interne Informationen erhalten haben. In derselben Angelegenheit laufen auch Ermittlungen gegen den SPD-Fraktionschef in Berlin Krach und den SPD-Chef in Hannover Achmetowitsch. In Berngau in Ostbayern läuft seit Stunden ein großer Polizeieinsatz, nachdem ein Mann vor seinem Haus zwei Menschen erschossen hat. Bei den Opfern handelt es sich um zwei Mitarbeitende des Landratsamtes. Sie wollten eine routinemäßige Waffenkontrolle durchführen. Der Schütze hält sich nach wie vor in einem Haus verschanzt. Spezialkräfte versuchen seit Stunden, mit ihm zu verhandeln. Die Hintergründe und sein Motiv sind noch unklar. Das Wetter in Deutschland. Häufig trocken, vereinzelt Schauer bei 12 bis 2 Grad. Tagsüber im Südosten freundlich, von Westen her Schauer bei 10 bis 16 Grad. Am Samstag gebietsweise freundlich, ein paar Schauer im Norden Gewitter bei 12 bis 18 Grad. Und am Sonntag einige Schauer im Süden trocken bis 17 Grad. Das waren die Nachrichten.
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4: Uns liegen aktuell keine akuten Störungsmeldungen vor. Ihnen weiterhin eine gute Fahrt.
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4: Heute mit Sven Hasenkläfer. Ein Kanzler, der aktuell unpopulär ist wie keiner zuvor, empfängt einen Regierungschef, dem in seiner Heimat gerade die Herzen zufliegen. Andy Burnham nutzt seinen gelungenen Start in Downing Street 10 auch gleich, um das heißeste Eisen anzufassen, das ein britischer Premier öffentlich anfassen kann. Wie hältst du es mit dem Brexit? In noch vorsichtigen Andeutungen stellt er ein zweites Referendum in Aussicht. Aber auch schon jetzt nähern sich das Königreich und die Europäische Union an und auch Friedrich Merz wollte seinem Gast heute Verbundenheit demonstrieren.
5: Und, hat euch das gefallen?
6: Das fragt Friedrich Merz die 12 Jugendlichen, die hinter ihm auf den Stufen im Kanzleramt stehen. Die Reaktion der Schülerinnen und Schüler eines Berliner Gymnasiums? Einige schauen regungslos, andere nicken etwas verschüchtert. Was die Schüler bewerten sollen, hat Merz wenige Minuten zuvor so beschrieben.
5: Ja, das ist ein in der Tat weiterer historischer Tag.
6: Historisch, weil heute ein neuer deutsch-britischer Freundschaftsvertrag in Kraft tritt. Das sogenannte Kensington-Abkommen wurde zwar bereits vergangenes Jahr unterzeichnet, damals noch von Keir Starmer und Merz. Heute aber tauschen der Kanzler und Andy Burnham, der Nachfolger von Starmer als britischer Premier, die Ratifizierungsurkunden aus. Mit Blick auf die schwierigen Jahre vor und seit dem Brexit lobt Merz das Abkommen.
5: Dieser Vertrag eröffnet neue Möglichkeiten für Großbritannien und für Deutschland in der Zusammenarbeit. Nachdem Großbritannien leider die Europäische Union verlassen hat, machen wir jetzt wenigstens bilateral einen Vertrag.
6: Das Kensington-Abkommen vertieft die Zusammenarbeit beider Länder, unter anderem wirtschaftlich, militärisch und sicherheitspolitisch. Es vereinfacht auch wieder Schüleraustausche. Deswegen stehen hinter den beiden Regierungschefs auch die 12 Schülerinnen und Schüler, die alle Englisch als Leistungskursfach gewählt haben. Aber es geht nicht nur um den Freundschaftsvertrag, wie Großbritanniens Premier Burnham erklärt.
7: We are announcing today.
6: Heute kündigen wir eine Zusammenarbeit auf mehreren Ebenen an, insbesondere in den Bereichen Verteidigung und Sicherheit. Eine neue Partnerschaft zur Bekämpfung hybrider Angriffe. Das Vereinigte Königreich und Deutschland sind regelmäßig mit solchen Bedrohungen konfrontiert. Deshalb ist es sinnvoll, diesen Gefahren gemeinsam zu begegnen und uns gegenseitig bei ihrer Abwehr zu unterstützen. Burnham bietet Merz an, dass Deutschland an der Entwicklung eines Kampfflugzeugs im Rahmen des sogenannten GCAP-Programms teilnehmen könne. Dieses Projekt treibe man gemeinsam mit den Partnern Italien und Japan voran. FCAS, ein deutsch-französisches Kampfjet-Projekt, scheiterte zuletzt. Burnham brachte zuletzt auch eine Rückkehr Großbritanniens in die Europäische Union ins Spiel. Doch dazu äußert er sich nicht weiter. Ziel sei es, ganz grundsätzlich, sein Land wieder näher an Europa heranzuführen. Im November soll es in Brüssel einen Gipfel zwischen der Europäischen Union und Großbritannien geben.
4: Ein Bericht von Jasper Ruppert.
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4: Strom kostet nicht immer gleich viel. Bei sogenannten dynamischen Stromtarifen schwankt der Preis, meist je nach Angebot. Wer Geräte dann laufen lässt, wenn der Strom gerade günstig ist, kann Geld sparen. Aber lohnt sich das auch für normale Haushalte? Levin Salamon berichtet.
8: Der Preis für Strom an der Börse verändert sich ständig. Genauer gesagt, alle 15 Minuten. Nachts ist Strom oft günstiger, bei viel Wind und Sonne tagsüber ebenfalls. Abends, wenn viele Menschen gleichzeitig Strom verbrauchen, steigen die Preise häufig wieder an. Genau daran orientieren sich sogenannte dynamische Stromtarife. Anders als bei klassischen Verträgen gibt es keinen festen Arbeitspreis. Stattdessen zahlen Kundinnen und Kunden je nach aktueller Marktlage unterschiedlich viel für ihren Strom. Die Idee dahinter: Wer flexibel ist und Strom gezielt zu günstigen Zeiten nutzt, kann seine Kosten senken. Besonders interessant ist das für Menschen mit hohem Stromverbrauch, sagt Christina Wallraff von der Verbraucherzentrale.
9: Dynamische Stromtarife lohnen sich besonders für Haushalte, die einen hohen Verbrauch haben, zum Beispiel, weil sie ein E-Auto haben. Und die zweite Voraussetzung ist, dass die Haushalte flexibel sein müssen. Das heißt, sie müssen es auch schaffen, diesen hohen Stromverbrauch in die Zeiten der niedrigen Börsenpreise zu verlagern.
8: Das Sparpotenzial ist also bei Stromfressern wie E-Autos oder auch elektrischer Warmwasserbereitung per Durchlauferhitzer hoch. Waschmaschine, Trockner oder Geschirrspüler können je nach Verbrauch auch einige Dutzend Euro pro Jahr bringen. Aber wer mit einem dynamischen Tarif Geld sparen will, muss sein Verbrauchsverhalten an die günstigen Zeitfenster anpassen.
9: Ja, man muss so flexibel sein wie möglich. Also häufig ist es so, dass der Strom besonders in den Mittagsstunden, insbesondere im Sommerhalbjahr, in den Mittagsstunden besonders günstig ist und in den Abendstunden und Morgenstunden eher besonders teuer. Das heißt, man muss versuchen, diese Mittagstiefs und dieses Nachttief auszunutzen.
8: Denn die Abendtarife sind in den dynamischen Tarifen meist höher als in den herkömmlichen Stromtarifen, weil in dieser Zeit die meisten Menschen Strom nutzen. Wie an einer Börse geht der Preis rauf, wenn viele etwas gleichzeitig nutzen wollen. Hinzu kommt, für dynamische Stromtarife wird in der Regel ein intelligenter Stromzähler benötigt, das Smart Meter. Die zusätzlichen Kosten dafür müssen bei der Rechnung berücksichtigt werden. Ein Smart Meter kostet zusätzlich etwa 80 Euro im Jahr. Das Fazit der Verbraucherzentrale: Dynamische Stromtarife können sich lohnen, vor allem für Haushalte mit hohem Verbrauch und flexiblen Nutzungszeiten. Reicht das aber für eine allgemeine Empfehlung? Christina Wallraff von der Verbraucherzentrale ist skeptisch.
9: Wir raten bei Haushalten, die eine gewöhnliche Stromnutzung haben, da raten wir von den dynamischen Stromtarifen in der Tat ab. Normale Haushalte sind auch in der Regel nicht so flexibel. Das heißt, ja, es wird morgens geduscht, die Waschmaschine kann man vielleicht zeitig verlagern und auch die Spülmaschine. Aber in der Regel schafft man es kaum, die Mehrkosten für dieses intelligente Messsystem wieder reinzuholen. Oder es kann sogar im Gegenteil passieren, dass ich mehr zahle, als wenn ich einen Festpreistarif hätte.
8: Wer nur wenig Strom verbraucht oder seinen Alltag kaum nach Strompreisen ausrichten kann, fährt mit einem klassischen Tarif genauso gut oder besser.
4: Ob das Heben schwerer Pakete oder das Tragen auf steilen Treppen. Die Arbeit von Paketzustellerinnen und Zustellern ist körperlich herausfordernd. Rückenschmerzen, Nackenverspannungen und Knieprobleme können unter anderem die Folgen dieser ständigen Belastung sein. Die Deutsche Post versucht nun mit dem Projekt Ergo Hoch 2 den Beschäftigten gesunde Routinen für den Arbeitsalltag zu vermitteln. Seminare für gesundes Tragen und Heben gab es bei der Deutschen Post schon immer. Aber das neue Projekt schickt nun Physiotherapeuten und Sportwissenschaftler direkt zu den Angestellten in die Paketzentralen. Mehrere Wochen lang trainieren die Gesundheitscoaches gezielt Bewegungsabläufe. Juliane Krebs hat sie in Düsseldorf begleitet.
10: Ich bringe zuerst alle großen Sachen. Bei schweren Sachen durch die Beine gehen, ne? Hier gerade möglich Schulter, Brust, was er vorher auch gesagt hat. Ne? Man darf nicht auf die Hüfte gehen, weil das ist sehr schlecht. Hi! Ach, meine Blumenhändlerin.
11: Rudi van der Bosche steht an seinem Paketauto und stapelt Pakete. Zwischendurch grüßt er nach rechts und links. Hier in seinem Bezirk in Düsseldorf-Düsseltal kennt er alle. Rudi ist Paketzusteller aus Leidenschaft und denkt trotz seiner 65 Jahre nicht ans Aufhören. Deswegen achtet er besonders gut auf einen starken und gesunden Körper. Denn ohne den ist der anstrengende Job als Paketbote nicht machbar. Gesundes Heben und Tragen kann man trainieren, sagt Rudi. Und macht zwischendurch im Auto schnell ein paar Liegestütze.
10: Es ist eine Kopfsache. Und irgendwann wird aus dieser Kopfsache ein Automatismus. Aber einen hundertprozentigen Automatismus habe ich bis jetzt auch noch nicht erlebt. Sag mal 95. 5% arbeiten wir noch dran.
11: Und beim Dranarbeiten an den gesunden Routinen erhalten die Zustellerinnen und Zusteller seit kurzem Hilfe. Ganz früh heute Morgen in der Paketzentrale ging es schon los.
12: So, und hier, das ist jetzt eine Zustellbasis, die Zustellbasis Düsseldorf Nord. Und hier findet jetzt unter anderem dieses Training statt, Ergo 2, das wir jetzt neu haben, wo den Kolleginnen und Kollegen gezeigt wird, wie sie gesundheitlich so arbeiten können, dass sie auch noch lange arbeiten.
11: DHL-Pressesprecher Achim Gahr durchquert eine Halle, die so lang und so hoch ist, hier könnte auch locker ein Flugzeug parken. Überall stehen Rollwagen und Tragetaschen mit großen und kleinen Paketen. Zustellerinnen und Zusteller im gelb-roten Postoutfit laufen hin und her. Natürlich hat die Post auch schon früher Seminare angeboten, um ihre Mitarbeiterinnen und Mitarbeiter im Heben und Tragen von schweren Lasten zu schulen. Aber Ergo Hoch 2 funktioniert anders.
12: Der neue Ansatz ist jetzt, dass man das verbindet, insofern, als wir einen Coach haben, der eine Woche da ist, den Kolleginnen allgemein was erzählt, dann individuell zu den einzelnen Arbeitsplätzen geht, guckt, was gibt es, hast du Probleme, fragt auch genau danach, gibt Tipps.
11: Achim Gahr unterbricht plötzlich unser Gespräch und zeigt auf einen Mann, der mit einem breiten Lächeln im Gesicht durch die Halle gelaufen kommt.
12: So, das ist der Kollege Hanjo Fritsche.
13: Hallo.
12: Okay. Moin, Hanjo.
13: Voll geil.
12: Der Coach.
13: Ja,
11: Hanjo Fritsche, der Gesundheitscoach, ist schlank und groß und hat einen offenen Blick. Es ist seine letzte Woche hier in Düsseldorf. 5 Wochen lang ist er jetzt immer mal wieder vorbeigekommen und hat mit den Beschäftigten in ihrem Arbeitsalltag verschiedene Bewegungsabläufe trainiert. Das Ziel, gesunde Routinen entwickeln, die Verletzungen verhindern und das Wohlbefinden steigern. Dafür spricht er die Zusteller und Zustellerinnen bei der Arbeit direkt an.
12: Moin! Wie geht's dir? Rücken soweit? Gut?
14: Ja, alles gut.
12: Alles gut? Hast du mal die Übungen gemacht? Recken, strecken?
14: Ja, wie erste Mal.
12: Wie das erste Mal? Ja, es geht vor allem auch darum, hier den Leuten zu helfen, die vielleicht auch schon irgendwie auch Problemchen haben. Und die sind natürlich umso offener, motivierter. Und dort ist es dann auch wirklich enorm zu sehen, wie die kleinen Übungen, die ich den Leuten mitgebe, wenn sie die machen, dass sie schon mit wirklich wenigen Minuten am Tag und deutliche Verbesserungen, auch innerhalb von wenigen Tagen teilweise schon bekommen. Wir haben ja momentan in Deutschland die Gewichtsgrenze 31,5 Kilo. Was, wenn man sich mal vorstellt, dass man das heben muss, ist schon eine ganze Menge. Wir sagen, wir würden gerne deutschlandweit in der gesamten Branche 23 Kilo einführen, damit unsere Beschäftigten dann entsprechend auch weiter langfristig arbeiten können. Weil am Ende des Tages geht es um die Gesundheit von Menschen.
11: Gesundheitscoach Hanjo Fritsche nickt bestätigend. Wegen der schweren Pakete ist er schließlich hier. Denn immer mehr Menschen lassen sich den halben Hausstand nach Hause liefern. Gerade läuft Mustafa vorbei, Spitzname Manni. Seinen Nachnamen möchte er im Radio nicht hören.
12: Manni, was bestellen die Leute alles für verrückte Sachen? Was hast du da schon?
13: Katzenfutter. Ist gleich Quatsch.
12: Ja, und wird noch ein paar, was sind verrückte Fahrräder.
13: Fahrräder, und was momentan sehr viel geliefert wird, sind diese Esco, diese Roller. Die werden auch oft bestellt.
12: Ja.
13: Heute hatte ich noch einen.
12: Ja.
13: Bring das mal hoch.
12: Ja, ja, ja.
13: Wir haben eine Kollegin, die Bettina, die ist, glaube ich, 60, und die auch solche Pakete. Die meinte, ich muss jetzt hochlaufen, ohne Aufzug.
12: Ja.
13: Ja. Ja, ist schon eine Hausnummer, ne?
11: Gerade für viele weibliche Mitarbeiter sind die schweren Pakete problematisch. Bis in den 5. Stock ohne Fahrstuhl gehört zum Service der Post. Aber, gibt Mustafa auch zu bedenken, das habe nicht nur Nachteile.
13: Der Vorteil für uns, du hast einen sicheren Arbeitsplatz. Weil die Paketmenge ist die Zukunft für die nächsten Jahre.
12: Ja.
13: Das darfst du auch nicht vergessen, ne?
12: Klar, klar.
11: Die Chefin am Standort, Dora von Hallatsch, kommt aus ihrem Büro am Ende der Halle. Alle unterbrechen kurz ihre Arbeit und versammeln sich im Kreis zu einer kleinen Morgenansprache. Als es um die heutigen Paketmengen geht, zeigt sie auf Hanjo Fritsche.
15: Also nimm das noch mal mit. Nimm das gerne wahr, dafür ist er da.
12: Danke, ich nutze die Chance, dass ihr jetzt alle hier seid, um noch mal eine Sache anzusprechen. Dadurch, dass ihr alle in einem Auto sitzt, habt ihr auch rote Ampeln, an denen ihr stehen bleibt. Und schon so kleine Sachen wie, dass man einfach mal die Schultern kreist, Schultern nach vorne, so ein bisschen so wie beim Handy und dann wieder stolz. Und das ist dieser Wechsel. Warum nicht die Zeit für was verwenden, was einem gut tut und dass man weniger Schmerzen hat? Könnt ihr jetzt auch ganz kurz machen. Einfach mal die Schulter nach hinten kreisen, nach vorne kreisen. Und eine besonders gute Sache.
11: Die Paketboten beginnen, die Schultern zu lockern und zu kreisen. Einige voller Elan, andere lassen es eher ruhig angehen. Danach verteilen sie sich wieder in der Halle. An den Seitenwänden sind hoch oben große Zahlen angebracht, darunter offene Rollläden, hinter denen man durch die geöffneten Heckklappen in die Paketautos hineinsehen kann. Daneben Rollwagen bis oben hin mit Paketen beladen. Die Zusteller räumen jetzt ihre Autos ein. Kleine und große Pakete, lange Rollen und kleine Würfel und immer wieder Plastiksäcke mit Kleidung. Dazwischen riesige Kartons einer Drogeriemarke. Meistens Windeln, erklärt Rudi van der Bosche, den wir schon zu Anfang dieser Deutschland-Reportage kennengelernt haben.
16: Hallo. Rudi, Juliane, ja. Wunderbar. Ich finde das mega cool, wenn du mal mitfährst, weil Live-Erleben ist einfach geil.
11: Rudi stapelt die Pakete in die Regale in seinem Zustellauto. Zwischendurch ein Schluck vom Kaffee aus der Thermosquelle.
16: Also das Sortieren ist das A und O.
11: Es geht schnell, jeder Handgriff sitzt. Rudi arbeitet zügig, aber nicht ungeduldig. Genau darum geht es, meint Hanjo Fritsche.
12: Also das ist wirklich ein Tipp, wo man nur den Leuten sagen kann, hey, stress dich nicht so, mach alles Stück für Stück. Und dieses Hektische, das bringt einem nach hinten raus oft gar nicht viel Zeit.
11: Als der Wagen eingeräumt ist, geht es los. Das Auto ist randvoll.
17: Und jetzt stehen wir an einer roten Ampel und haben gerade im Depot gelernt, dass wir an der roten Ampel die Zeit nutzen sollen, um unsere Schultern zu bewegen.
16: Genau. Da machen wir schon und strecken, tapfer und stolz. Brust voraus, Schulter nach hinten, tief einatmen. Ja, genau, das sind so die Kleinigkeiten, die uns dann auch weiterhelfen.
11: Klingeln, Treppe hoch, Treppe runter, so geht es jetzt über Stunden. 224 Pakete hat Rudi heute an Bord. Als wir am späten Nachmittag wieder an der Zentrale ankommen, sieht er noch so frisch aus wie am Morgen.
17: Mein Rücken tut mir nicht weh.
16: Sehr gut.
17: Aber meine Füße tun mir weh. Wie ist es bei dir?
16: Füße weniger. Aber die Knie haben mir echt Probleme gemacht. Aber dann habe ich angefangen umzustellen und dann war das alles in Ordnung.
11: Seit Corona habe das Paketaufkommen nicht mehr abgenommen, erzählen mir Zustellerinnen und Zusteller. Das Projekt Ergo Hoch 2, das über 150 Stützpunkte in ganz Deutschland ausgerollt wird, soll ihnen helfen, diesen Job gesund und zufrieden bis ins Alter auszuüben. Und manchmal helfen neben den Übungen auch Kunden, die einfach mal mit anfassen, sagt Rudi. Dann entsteht über ein 25-Kilo-Paket Hundefutter plötzlich eine Teamleistung, die in einem netten Handschlag endet. Und was nehme ich mit neben Tipps für spannende Körperübungen? Tierfutter bestelle ich ab heute nur noch in kleinen Mengen.
4: Wie Physiotherapeuten Paketzusteller der Post unterstützen, Juliane Krebs über das Projekt Ergo Hoch 2 Stadt, Land, Mensch, die Deutschland-Reportage. 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
4: Man könnte den Eindruck gewinnen, je länger die inzwischen 86-jährige Helga Schubert schreibt, desto autobiografischer werden ihre Bücher. Der Text, mit dem sie 2020 den Ingeborg-Bachmann-Preis gewonnen hat, handelt zum Beispiel vom schwierigen Verhältnis zu ihrer Mutter. Sie schreibt aber auch über den im Krieg gefallenen Vater, über das Arbeiten in der DDR, das Leben mit ihrem pflegebedürftigen Mann, dem Maler Johannes Helm. Er ist vor einem Jahr gestorben. Von diesem Abschied erzählt Helga Schubert in ihrem neuen Buch Die Woche danach. Julia Bergmann hat es gelesen.
18: Eine Schriftstellerin erlebt ihren vielleicht größten Verlust. Der Mensch, den sie 6 Jahrzehnte geliebt hat, stirbt. Und sie tut, was sie tun muss. Sie schreibt darüber. Ein Morgen im August. Neumeteln bei Schwerin. Helga Schubert findet ihren Lebensmenschen, ihren Derden, wie sie ihn nennt, tot in seinem Bett. Sie ist nicht überrascht, ihm ging es seit Tagen sehr schlecht. Der Schmerz trifft sie trotzdem, sie erzählt von ihrer Trauer. Wie das Ende ihres bisherigen Lebens fühlt es sich für sie an.
19: Er war 98 Jahre alt geworden. Mit 17 Jahren schon Soldat im Zweiten Weltkrieg, Kriegsgefangener im Steinkohlenbergbau in Belgien. Was für ein langes, widersprüchliches, reiches Leben. Ja, ich hatte über Jahrzehnte Ruhe in seinem Herzen gefunden. Im letzten Jahr vor seinem Tod fragte mich aber eine Besucherin, haben Sie eigentlich noch ein Gegenüber? Ich schwieg.
18: Wirklich anwesend war Schuberts Mann, Johannes Helm, ein Maler und Psychologe, zuletzt immer seltener. Er war dement, herzkrank und wurde seit 10 Jahren von ihr gepflegt. Nun beginnt die Logistik des Todes. Helga Schubert ruft die Kinder an, den Pfleger, den Arzt, den Pastor, den Bestatter. Leute erledigen den Abtransport. Schubert berichtet von diesen organisatorischen To-Dos zunächst erschreckend rational, fast kühl. Sie gibt es zu, sie ist sogar erleichtert. Das weckt gemischte Gefühle beim Lesen.
19: Ich in Freiheit, ich in Selbstbestimmung nach den Jahrzehnten mit ihm.
18: Ein radikaler Sog. Die Atmosphäre ist bedrückend. Schuberts Ton ist das Gegenteil von Kitsch. Eindringlich, eckig, unerschrocken hart. Auch wenn ihr scharfer Blick unnachahmlich Welten kreiert, geht sie manchmal zu weit. Warum beschreibt sie etwa seine Körperausscheidungen in den letzten Lebenstagen, seine Gerüche? Geht das nicht würdevoller?
19: Alles meins, sagtest du in der Nacht vor deinem Tod und umarmtest mich.
18: Die kleinen, stillen Momente sind stark. Immer dann kommt einem die Erzählerin näher. Sie zieht um ins Gästezimmer, braucht ein geschichtsloses Bett, behängt die Wände mit den Bildern des Verstorbenen. Sie trägt seinen Ehering über ihrem. Sie sucht seine tierische Reinkarnation. Ein Pfauenauge? Eine Eidechse? Und sie schenkt sich tröstenden Besuch.
19: Da stehst du vor mir, mit diesem verschmitzten, unsicheren, verlegenen Lächeln, das mich von Anfang an so an dir betörte. Ich habe nie wieder in meinem Leben einen Menschen mit diesem Lächeln gesehen.
18: Dann der Aufbruch. Bald schon stehen wieder Buchprojekte an, Auftritte, Reden. Schubert eröffnet den Ingeborg-Bachmann-Wettbewerb, den sie selbst 2020 gewonnen hat und an dem sie 1980 nicht teilnehmen durfte. Die DDR-Behörden hatten ihr die Ausreise nicht erlaubt. Dass ihre diesjährige Rede in voller Gänze abgedruckt ist, führt weit weg. Das stört. Es passt jedoch konsequent zu Schuberts Arbeitsweise. Alles fließt ineinander. Tod steht neben Leben, Schreibtisch neben Bühne. Mit dem Lesen treten wir ein. In das Haus aus Worten und Bildern, das diese beiden Menschen miteinander geschaffen haben. Ein unperfektes Haus. Ihre Liebe war ambivalent. Nie hat er ihre Texte gelesen. Erst jetzt erlaubt sie sich, darüber wütend zu sein. So bitter es ist, sein Verschwinden ist für sie auch eine Erweckung. Die Woche danach verhandelt die Suche nach Frieden und die Neusortierung eines Lebens. Waghalsig offen erzählt. Das ist verstörend. Und gerade deshalb menschlich.
4: Juliane Bergmann über die Woche danach von Helga Schubert. Das Buch ist erschienen im Verlag DTV. Es kostet 22 Euro.
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4: Jüdisches Leben schützen, das Existenzrecht Israels anerkennen und Kontakte zur organisierten Kriminalität strikt verboten. Das sind Positionen, auf die sich Linke, Grüne und SPD in Berlin geeinigt und so den Weg für Sondierungsgespräche geebnet haben, die heute beginnen sollen. Ein Kontrollgremium soll genau hinsehen, ob sich in der potenziellen neuen Landesregierung auch alle daran halten. Wenn nicht, droht der Fraktionsausschluss. Im Was-Jetzt-Podcast der Zeit ordnet Politikredakteur Fritz Zimmermann ein, ob sich die Vorwürfe gegen Teile der Linken, Antisemitismus, Clan-Kontakte, Nähe zum Linksextremismus damit erledigt haben.
20: Na, das hat ja zwei Ebenen. Hat es sich für Sie erledigt und hat es sich für die Außenwelt erledigt? Nach den vergangenen Wochen würde ich mal vorsichtig prognostizieren wollen, für die Außenwelt wird sich es damit nicht erledigt haben. Aber auch für die drei Parteien bleibt das Thema natürlich virulent. Sie haben jetzt einen Umgang gefunden, wie Sie als Koalition, eine mögliche Koalition, damit umgehen wollen. Die Frage ist, wie gehen Sie damit um, wenn sich Teile aus der Partei, namentlich der Linken, nicht daran halten? Es gibt jetzt schon erste Kritik vom sehr linken Rand der Linken, die eben sagen, wie könnt ihr bestimmte Dinge, die wir doch eigentlich anders sehen, aufgeben und so weiter. Das heißt, der eigentliche Konflikt, würde ich prognostizieren, wird sich in den nächsten Tagen und Wochen in der Linken vollziehen. Da wird die Parteiführung und auch die Spitzenkandidatin aus meiner Sicht dafür sorgen müssen, dass dieses Programm auch gilt. Und bei denen, die dieses Programm nicht haben wollen, die müssen dann eben entscheiden, ob es die richtige Partei ist.
4: Die Meinung von Fritz Zimmermann. Claudia von Laak vom Deutschlandfunk empfindet den Aufschrei manches Bundespolitikers aus den vergangenen Tagen als völlig überzogen.
18: Es besteht weder Grund zur Hysterie noch zur Schnappatmung. Die Hamas wird nicht ins Rote Rathaus einziehen, die kriminelle Großfamilie Remo nicht die Ledersofas in der Berliner Innenverwaltung besetzen. Wer allerdings Politikern wie Markus Söder, Wolfram Weimar oder dem CSU-Generalsekretär Martin Huber zuhört, könnte meinen, genau das stehe bevor. Von einem absoluten Skandal sprechen sie, wollen Berlin den Geldhahn zudrehen und gleich noch die Polizisten abwerben. So geschehen von Baden-Württembergs CDU-Innenminister Manuel Hagel, der die linke Wahlsiegerin Elif Eralp zudem als Clan-Bürgermeisterin bezeichnet hat. Hier läuft eine politische Debatte völlig aus dem Ruder. Je unsachlicher die Argumente von Weimar, Huber und Co., umso stärker schließt sich die Linke nach innen zusammen. Und der dringend nötige Prozess, sich von einzelnen Antisemiten zu trennen, von denjenigen, die Gewalt verherrlichen und die organisierte Kriminalität verniedlichen, dieser Prozess läuft dann ins Leere.
4: Ein Kommentar von Claudia von Laak. Der Online geht mit den Parteien hart ins Gericht und spricht von einem faulen Kompromiss.
21: Er distanziert sich von niemandem. Er besagt gar nichts. Der Linkspartei ist ihre pro-palästinensische und ihre in Teilen antisemitische Wählerklientel offensichtlich wichtiger als die geschichtliche Verantwortung Deutschlands. Dass SPD und Grüne das augenscheinlich hinnehmen, um in den Senat zu kommen, ist genauso inakzeptabel.
4: Und die Märkische Oder-Zeitung aus Frankfurt schreibt:
21: Wie es bei linken Parteien leider traditionell häufiger der Fall ist, soll das Problem nun verwaltungstechnisch bearbeitet, begutachtet und gelöst werden. Kommt es zum Streit über einschlägige Vorfälle oder Äußerungen, wird der Vorgang einem Expertengremium vorgelegt, das nach internationalen Kriterien entscheiden soll, ob das Ganze nun wirklich antisemitisch war oder vielleicht doch nicht. Vermutlich kann das Urteil auch differenzierter ausfallen. Denkbar wäre eine Einstufung nach dem Muster halb antisemitisch, Viertel antisemitisch oder Achtel antisemitisch. Zu glauben, damit ließe sich das Problem der Linkspartei zähmen oder sogar lösen, ist naiv.
4: Das waren Standpunkte, zusammengestellt von Martin Seiler. Und das war auch die ARD-Infonacht. Bis hierhin mit Sven Hasenclever. Gleich nach den Nachrichten um 2 geht es weiter mit meinem Kollegen Detlef Karg, der Sie gut informiert durch die Nacht begleiten wird.

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1: Um 2 Uhr mit Ronald Lessig. In der norwegischen Hauptstadt Oslo wird heute bekannt gegeben, wer in diesem Jahr den Friedensnobelpreis erhält. Laut Nobelkomitee waren fast 300 Persönlichkeiten und Organisationen nominiert. Skandinavien